0: Trainer für mich, also direkt bei mir in der ersten Mannschaft, im GFL-2-Team. Und das Ziel ist aber, dass wir unseren Trainerstab weiter ausbauen. Ich hätte gerne auf jeder Position zwei Coaches, einen Hauptverantwortlichen, einen Assistant, dann brauche ich einen Defense-Coordinator, das habe ich einen sehr guten mit Sascha Deger, wo man wirklich sagen muss, die habe dieses Jahr auch absolut die Liga gerockt. Der war also super. Und in der Offense, eben ein Offense-Coordinator, um den Ball gut zu bewegen. Das ist so, da will ich noch überall hinkommen. Also wir brauchen noch drei Coaches, um das dann alles zu haben, aber sind auf einem guten Weg.
1: Eines eurer Ziele ist auch, dass ihr einen großen Fokus auf die Nachwuchsarbeit legt, um dann vor allem auch aus dem eigenen Verein letzten Endes die Profis großzuziehen. Und liebe Zuschauerinnen und Zuschauer, wir haben eines der Nachwuchstrainings mal besucht.
2: Trainingsvorbesprechung bei den Junioren der Pforzheim Wild Dogs. Aufmerksam hören die jungen Footballer ihrem Coach zu, was beim heutigen Training auf dem Programm steht. Zweimal die Woche trifft sich die Gruppe, bestehend aus Spielerinnen und Spielern der U13 und U15 samt Coaches zur Vorbereitung auf die anstehenden Spiele.
3: Es fängt an mit dem Team-Warm-up, meistens die Team-Captains, die ganzen Spieler unter sich nehmen, ein, zwei Runde laufen, gemeinsam dehnen, gemeinsam warm werden, damit man mit dem Training mit Coaches und Positionsbezogen anfangen kann.
2: Im Training geht es vor allem um Attribute wie Koordination, Schnelligkeit sowie die richtige Positionierung. Körperkontakt sowie Tackling spielen in dieser Altersklasse noch keine Rolle. Stattdessen setzt man bei den Junioren auf das sogenannte Flag Football, um Verletzungen zu vermeiden.
3: Flag Football ist kontaktloses Football. Das heißt, der Ballträger wird nicht umgetackelt, sondern die Flagge, die die Spieler seitlich an dem Gürtel haben, wird gezogen.
2: Ein guter Einstieg, um die jungen Footballer spielerisch aufs Tackle-Football vorzubereiten. Der Sport American Football in Deutschland immer mehr am Kommen. Durch größere Reichweite in den Medien und mehr Angebote in der Region können sich immer mehr Menschen für den aus Amerika stammenden Sport begeistern. Das zunehmende Interesse spürt auch Zimmermann in der Jugendarbeit.
3: Ich merke es beim Flag Football extrem, dass wir ohne große Eigenwerbung extreme Zuwachs sind, gerade im Flag Football. Wenn dann die Kinder in der Schule erzählen, ja, sie spielen Flag Football, komm doch mal mit ins Training, oder Mitschüler kommen zu ihnen und fragen, du spielst doch Football, kann ich mal im Training vorbeikommen.
2: Dorthin mitbringen sollte man laut Zimmermann vor allem
3: Spaß, Freude am Sport. Lustig zu bewegen, auch mal die innere Schweinehund bekämpfen. Aber es gibt keine spezielle Anforderungen, die man braucht. Weil spätestens im Tackle-Bereich braucht man alles. Groß, klein, dick, dünn.
2: American Football laut Zimmermann also durchaus ein Sport für jedermann. Und je mehr Kinder man dafür begeistern kann, umso weiter verbreitet sich die Sportart hier bei uns in Deutschland.
1: Ja, Robert, man hat jetzt gerade im Beitrag schon gesehen, Nachwuchsarbeit ist ein großes Thema, ein umfangreiches Thema. Warum nochmal aus deinem Mund ist es so wichtig bei euch?
4: Ja gut, die Jugend ist die Zukunft und selbstverständlich, man könnte bestimmt, wenn man viel Geld in die Hand nimmt, auch seinen Kader anders zusammenstellen, aber das ist nicht der Anspruch. Der Anspruch ist eben, ein ganz einheitliches Footballprogramm für alle Altersklassen zur Verfügung zu stellen. Deswegen fangen wir ganz klein mit den U13s an und beginnen da mit Flag Football, was wir jetzt ja auch im Beitrag gesehen haben, das auch, by the way, 2028 olympisch wird. Also deswegen, es wird uns auch immer mehr verfolgen in der Presse. Und dann geht es eben weiter zu den Tackle-Football-Teams U17, U19 und dann eben in den Herrenbereich. Und wichtig ist eben, wie man es auch aus den USA, dem Mutterland kennt, für so ein richtig gutes Spielverständnis ist dieser Beginn ganz unten eigentlich optimal. Also weil man möchte langfristig natürlich gute Spieler aus dem eigenen Verein hochziehen, auch die Verbundenheit im Verein natürlich mitbringen und das ist nachher ein ganz großes Asset. Das halt einfach auch den Wert des Teams und den Wert der Mannschaft und letztendlich auch den Wert des Vereins eigentlich am besten widerspiegelt.
1: Michael, wir haben es gerade im Beitrag gesehen. Ihr habt gerade Offseason, trainiert aber trotzdem fleißig in Hallen. Wie effektiv ist denn dort drin das Training überhaupt?
0: Ja, das ist tatsächlich ein Problem, weil wir haben im Herrenbereich eine Kaderstärke von über 90 Spielern. Wenn man die erste und zweite Mannschaft zusammennimmt, das heißt, so große Hallen und so viele Hallen gibt es leider nicht die Kapazität. Tatsächlich trainieren die meisten Units, also Units in Gruppen, Positionsgruppen, trainieren gerade noch aktuell auf dem Platz. Mhm. Es ist auch so, dass wir seit Oktober kein Mannschaftstraining mehr haben, wo sich die Mannschaft komplett trifft, sondern da treffen sich die Gruppen entweder im Fitnessstudio oder Video Call, also dass man ein bisschen Theorie macht oder auf dem Platz oder in einer kleinen Halle, die wir haben, und ja, versuchen da sich zu verbessern. Aber ist schon eine Herausforderung bei so vielen Spielern über den Winter.
1: Das glaube ich. Robert, wir machen jetzt mal einen süßen Vergleich Super Bowl. Da steckt sehr, sehr viel Geld drin, sehr viel Wirtschaftskraft, vor allem was Marketing angeht. Wie viel Geld steckt denn in der zweiten deutschen Football-Liga?
0: Ähnlich.
4: wir wünschten, wir würden über gleiche Summen reden. Also ich kann, man mag es dir nachsehen, ich habe keine Summen zur Hand, kann ich auch nicht so sagen. Wir sind Vereine, die selbstverständlich alles ehrenamtlich tragen. Und man merkt schon, dass da Potenzial da ist. Entsprechend merkt man es auch daran allein in Baden-Württemberg durch die Vielzahl an Teams, die auch entstanden ist in den letzten Jahren. Das heißt natürlich, der Kuchen ist relativ groß und jeder will da irgendwie sein Stückchen davon abhaben. Was da an Wirtschaftskraft drinsteckt, kann ich so nicht bemessen. Also bei uns ist das, für uns ist es unbezahlbar, es ist ein ideeller Wert und wir stecken da Herzblut und Leidenschaft rein. Und wenn wir das dann nächstes Jahr wieder machen können, dann wissen wir, es war ein gutes Jahr. Und wir haben natürlich auch den Anspruch, mit unserer Wirtschaftsleistung eben diesen gesamten Bereich abzudecken. Also von Jugend bis, also die quasi noch Kinder eigentlich, von Flag über Jugend bis auch zur zweiten Mannschaft, dass da eben über alle Bereiche optimale Betreuung, optimale Versorgung ermöglicht wird. Und das können wir und darüber sind wir auch sehr froh.
1: Das sind mit Sicherheit Ziele auch für 2024. Michael, wie sehen die sportlichen Ziele für die erste Mannschaft aus?
0: Ja, ich habe es jetzt in meiner Rede auf der Weihnachtsfeier verkündet. Für mich in der ersten Mannschaft im GFL-2-Team ist es der Kampf um den Aufstieg in die GFL-1. Die Konstellation macht es möglich, weil von der GFL-1 gibt es keinen Absteiger. Und die stärkste Mannschaft mit Kirchdorf ist raus. Und wir haben uns jetzt dieses Jahr gezeigt, dass wir bis zum Schluss mit um die Meisterschaft mitkämpfen können und dass wir jedes Team auch schlagen können. Und daraufhin arbeiten wir. Ja, wir wollen gewinnen.
1: Ich drücke euch zum Gewinnen die Daumen. Vielen Dank, dass ihr beide heute hier zu Gast wart. Und liebe Zuschauerinnen und Zuschauer, wir bedanken uns auch bei Ihnen fürs Einschalten. Tschüss, machen Sie es gut und bis zur nächsten Sportzeit im Hubraum.
0: Dankeschön.
4: Danke, tschüss.

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1: Madre di Dios, Gret.
2: Jennifer, wie siehst du denn aus?
1: Oh mein Gott. Nein, Gret, das bist nicht du. Was zur Hölle ist denn mit dir passiert? Du siehst ja aus, als hättest du gestern schon 3 Junggesellinnenabschiede gefeiert.
2: Danke.
1: Wow. Also wow. Du hast dich... Also du siehst aus, als wärst du in dir angekommen.
3: Ein Wiedersehen mit den Tussis gibt es dieses Mal. Kannst du uns ein bisschen verraten, worum geht's denn diesmal?
4: Ja, es geht tatsächlich um uns Frauen, und jede ist ja sehr unterschiedlich, jede ganz speziell auf ihre Art und Weise, und ich finde das so schön, es ist nicht nur der Mann, der so im Vordergrund steht, diese Männerthemen, sondern wirklich, ich finde auch der Humor hat sich weiterentwickelt, die Mutter, die völlig gestresst ist und überlastet, aber trotzdem das schafft, ihren Alltag zu wuppen. Und die Geschäftsfrau, die jetzt verwitwet ist, die aber trotzdem positiv bleibt und eher nüchtern auch. Und ja, auch meine Situation, die Jennifer, die sich auch weiterentwickelt hat und versucht, sich weiterhin durchs Leben zu fuchsen.
3: Wie war es denn für dich, wieder in die Rolle der Jennifer schlüpfen zu dürfen?
4: Oh, ich liebe es so sehr. Es ist wirklich mein absolutes Lieblingsstück, muss ich wirklich sagen. Ich hätte selber nicht gedacht, dass wir das schaffen, nochmal so ein Herzstück zu toppen. Vorher war es Tussi Park und jetzt

ist für mich der Tussi-Trip. Und ich finde es so schön, dass wir altern durften. Also auch in dem Stück, so wie in echt, aber auch in dem Stück nach 13 Jahren, dass es diese

0: Noch so früh und schon so sentimental. Sag mal, ist das hier eine Bachelorette-Party oder eine spontane Hausbesetzung?
1: Das gehört alles zu Jennifers Programm. Ich kann mir auch noch keinen Reim drauf machen. Hallo, Pascaline.
0: Hallo, Grit. Sag mal, wie siehst du denn aus?
1: Ach, wie Lama in der Windschutzrolle.
0: Nein, ich meinte Jennifer. Ich sehe eindeutig zu viel Tatendrang in deinen Augen. Wir hatten uns doch mit allen auf ein ganz entspanntes Wellness-Wochenende geeinigt, richtig?
2: Ja, na klar. Nach einem klitzekleinen Warm-up.
0: Also dein Aufwärmen besteht normalerweise aus einmal stundenlangen Durchköcheln auf Stufe Lava. Und ich bin nicht schwindelfrei.
2: Oh, mein Ex-Freund war auch nicht schwindelfrei. Ein motorischer Lügner.
0: Hast du denn wenigstens organisiert, was ich dir gesagt habe?
2: Ja, du brauchst mir nicht gleich aufs Dach steigen. Chill mal deine Base. Bitte sehr.
0: Ja, und was soll das bitte sein?
2: Ein Gutschein für Spa.
0: Und was sollen wir damit?
2: Na, ich nehme mal an, die Braut überraschen.
0: Damit die dann auf ihrem Junggesellenabschied noch ihren Wochenendeinkauf machen kann, oder was?
2: Ja, also ich hab mich auch schon gewundert.
0: Ich sagte Spa-Gutschein. Ich sagte Spa-Gutschein.
3: Jetzt hat deine Rolle natürlich auch einiges durchgemacht, könnte man sagen, weil einige Jahre sind vergangen.
4: Richtig.
0: Wie es ist im normalen
3: Leben. Wie es im Leben ist, genau. Kannst du uns ein bisschen mitnehmen, ohne jetzt zu viel zu spoilern? Was hat denn deine Rolle ausgemacht? Oder vielleicht, was hat sich auch verändert in ihrem Leben?
4: Also zum einen finde ich das ja immer ganz spannend, wenn wir in den Proben sind. Wenn wir halt anfangen zu proben, dann gibt es ja häufig noch mehr Infos für uns. Also wir spielen dann auch teilweise an manchen Stellen bestimmte Situationen mehr aus und erklären auch viel mehr. Und dann wird manchmal irgendwas gestrichen und man fragt sich, oh Gott, also erklärt sich das jetzt immer noch oder ist jetzt plötzlich die ganze Backstory der Figur weg? In meinem Fall war das so, also man erlebt Pascaline seit dem ersten Teil so als sehr, so würde ich sagen, so die männermordende Grand Dame, weiß ich nicht, oder Femme Fatale, wie man sie nennen soll, und fragt sich die ganze Zeit, warum ist die eigentlich so? Also ist schon ganz schön krass und eigentlich so eine Frau, der man ungern selber so begegnen würde, wo man sich manchmal so selbst ein bisschen kleiner fühlt und man denkt, oh, also die möchte ich nicht mit meinem Mann allein lassen. Und in der ersten Fassung gab es dann irgendwann eine Erklärung, warum sie so ist und warum sie zum Beispiel auch, das ist ihr Prinzip, niemals mit verheirateten Männern etwas anfängt. Mit allen Männern, die ihr gut gefallen, aber nie mit Verheirateten. Und dann erklärt sie ihm, warum sie diese Prinzipien hat. Und das ist schon nochmal auch, das war eben in einer Version des ersten Teils auch ein sehr stiller Moment. Ne? Also ich habe mich immer gut gefühlt, jetzt habe ich ein bisschen was erklärt, so als ob es nicht auch genug wäre, einfach in den kleinen Momenten dann das zu spielen. Und das blieb mir dann auch nur noch übrig, weil wir haben diesen Teil gestrichen, der war zu lang. Und dachte ich, okay, oh, jetzt muss ich erstmal schauen. Und es überträgt sich trotzdem. Es gibt immer wieder auch im Stück Momente, wo du diese eigene Backstory, die nun du hast, einfach auch mit reinspielen kannst. Und was passiert dann im Lauf? Sie erklärt eben auch, warum sie immer noch mit diesem Mann zusammen ist. Dem hat sie ihre Freundin nämlich ausgespannt. Und ja, die ist dann abgehauen, sie hat ihre Freundin verloren. Und dadurch blieb ihr eigentlich nur noch die Konsequenz übrig. Na gut, dann müssen wir halt heiraten, weil wir haben eigentlich Mist gebaut und jetzt müssen wir es irgendwie zusammen aussitzen, wir zwei Schuldigen. Und nur so viel, der war wohl ein bisschen älter auch schon, also man kann sich ja denken, was dann innerhalb dieser 10 Jahre vielleicht passiert ist. Also sie ist ja, ich glaube, das stand jetzt auch in der Kritik, kommt als Witwe quasi an. Ne? Und das heißt ja deswegen noch lange nicht, dass sie deswegen traurig ist.
2: Wir haben die Düde mit den Tattoos, die Düde mit den Tütüs und Tadü, Tada, ein klein wenig Deko.
0: Sag mal, wo sind die Masken, damit uns mit dem ganzen Kram niemand erkennt?
2: Tja, hättest du mit den letzten 1,5 Litern Botox mal lieber noch gewartet, dann wärst du jetzt inkognito.
5: Keine Sorge, denn hiermit seid ihr garantiert inkognito.
2: Was ist so Penisnase? Einen Penishut? Der steht dir gut? Dann für den schnellen Abschuss eine Penispistole, eine kleine, feine Penispfeife. Dann für die Schürzenjägerin unter uns habe ich eine Penisschürze.

0: Prozent Gefühls, echt? Und für den schnellen Abgang Penispantöffelchen. Und natürlich, Vorsicht, heiß und fettig, diesen Kumpel hier.
1: Boah, das sind mir echt zu viele PS. Hä? Penisse pro Sekunde.
2: Ach, warum ist der Schniedel bei jedem Junggesellenabschied eigentlich so ein Riesending?
0: Vielleicht, weil er bei den meisten Ehemännern nicht so ein Riesending ist. Und dann muss man sich den auch noch teilen, ein Leben lang.
1: Oh, so ein Penis hat's aber auch nicht leicht. Er ist gezwungen, mit dem Sack zusammenzuleben. Sein Nachbar ist ein Arschloch. Und wenn er nicht geprügelt wird, wird er hängen gelassen.
0: Sag mal, Grit, also deine Witze, die sind ja neuerdings so wie deine Brüste. Unter der Gürtellinie. Naja, aber ist ja eigentlich ganz schön da. In diesem Sinne, wo ist das Karaoke-Mikro?
1: Oh, wie geil! Ja. Vorsicht, das Ding hat einen... Wackelkontakt. Und Blee!

0: Worauf hast du dich denn besonders gefreut, als du gehört hast, dass du die Tussis wiedersehen darfst? Immerhin auch deine Schauspielkolleginnen.
1: Ja, auf meine Kolleginnen tatsächlich und auch auf die Zeit, weil wir haben einfach immer eine gute Zeit, wenn wir zusammen sind, weil wir uns auch wirklich, also die Chemie, die stimmt einfach total. Und ich glaube, das ist auch das, was uns ausmacht, dass wir uns nicht nur auf der Bühne total vertrauen, sondern eben auch privat so unglaublich mögen.
0: Jetzt ist das Ganze ja eine Fortsetzung von einem Stück, das damals sehr gut gelaufen ist. Hattet ihr ein bisschen die Sorge, dass die Leute nach so langer Zeit vielleicht einfach keine Lust mehr haben auf die Tussis?
1: Also es gab ja noch den Zickenzirkus dazwischen, das heißt Jennifer ging auch da schon weiter. Und klar, wir anderen beiden, also wir hatten eine Pause. Und zu sehen, was mit Grit passiert ist und was mit Pascaline passiert ist, das war super spannend, weil wir wussten das ja auch noch nicht. Das Stück entstand ja erst. Und die Leute gehen auch total mit. Also es ist schön, in einer Rolle mal zu altern. Ich glaube, das hat man im Theater eigentlich fast nie.

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2: Nee, das ist klasse.
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1: Ich nehme mir Zeit für mich. 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
1: Laue Sommernächte lassen sich nicht nur bei Cocktails und Musik genießen, sondern auch mit festem Schuhwerk an den Füßen und mit Taschenlampe ausgestattet. Denn bei Dämmerung und Dunkelheit sind im Stadtwald in Baden-Baden in den Sommernächten besonders viele Leuchtkäfer unterwegs. Bei einer Führung mit einem Waldpädagogen können Sie die Glühwürmchen einmal in ihrem natürlichen Habitat erleben. Die Veranstaltung findet nur bei trockenem Wetter statt. Deutschland gegen Elfenbeinküste heißt es am Samstagnachmittag, 20. Juni 2026. Wer das Spiel aus dem Toronto Stadion live hier in der Region verfolgen möchte, hat ab 16 Uhr im Enzaun Park in Pforzheim die Möglichkeit, die deutsche Mannschaft gemeinsam mit anderen Fans leckerem Essen und den üblichen Biergartendrinks anzufeuern. Am 21. Juni ist offizieller Sommeranfang. In Gaggenau wird er in diesem Jahr französisch gefeiert. Denn Fête de la Musique verwandelt die Innenstadt in eine Bühne für Live-Musik und Austausch. In Gaggenau wird Fête de la Musique damit schon zum dritten Mal gefeiert. Dadurch soll Sichtbarkeit für die lokale Musikszene geschaffen, Kultur genossen und Menschen zusammengebracht werden.

0: Auf Großdemonstrationen sind sie der Hingucker, berittene Polizisten, die auf Pferden sitzen, die fast 2 Meter groß sind. Liebe Zuschauer, herzlich willkommen zu einer neuen Folge von Pfote und Co., heute aus Mannheim. Wir sind auf einem ehemaligen Gutshof und hier werden diese Polizeipferde trainiert. Wie das aussieht, das schauen wir uns jetzt an. Seit 1,5 Jahren sind Kevin Schindler und Pania ein Team.
1: Morgen.
0: Im Trubel einer Demo müssen sie sich blind vertrauen. Die Zusammenarbeit muss funktionieren.
2: Es ist eigentlich wie ein Kollege, der dabei ist, der einen quasi begleitet. Es ist halt ganz anders, wenn du im Einsatz bist mit einem Pferd. Es ist einfach noch jemand da. Du bist, selbst wenn du irgendwo unterwegs bist, nicht alleine unterwegs. Also er vertraut dann auf dich. Ich vertraue auf ihn. Es macht eigentlich immer Spaß. Es ist egal, ob es jetzt ein stundenlanger Einsatz ist. Es macht einem nichts weniger aus, sag ich mal.
0: Damit das Vertrauen zwischen dem baden-württembergischen Rappen und seinem Reiter wächst, ist viel Beziehungsarbeit nötig. Dazu gehört für Kevin und Pania die regelmäßige Schönheitspflege, das Striegeln.
2: Es steht alles auf der Koppel draußen, auf der Sandkoppel. Und wälzt sich sehr gerne und vor allem dann, wenn es zeitlich wichtig ist, vorm Einsatz oder vor der Streife, ist er dann schön eintrainiert und dann darf ich wie ein Verrückter putzen und man hat das Gefühl, es hat gar nichts gebracht. Er ist ja auch noch schön schwarz, das sieht man, das Weiße dann auch noch.
0: Nach der Beauty- und Massageeinheit wird es ernst, das Training für den nächsten Polizeieinsatz beginnt. Es ist ein Gelassenheitstraining. Dabei sollen die Pferde ihre Angst zum Beispiel vor flatternden Fahnen oder lauten Geräuschen verlieren, damit sie beispielsweise auf den Lärm im Straßenverkehr oder Demonstrationen vorbereitet sind.
3: Ja, also Pferd, wie gesagt, ist von Natur aus ein Fluchttier. Das heißt, es will sich vor einem möglichen Raubtier durch Flucht entziehe. Und alles, was neu ist, könnte gefährlich werden für das Pferd. Und deswegen müssen wir das Pferd langsam daran führen und dem eben nur zeigen, das ist nicht gefährlich, egal was es ist. Und dann hat das Pferd Vertrauen und weiß, es muss nicht flüchten. Und dann macht es auch alles mit.
0: Dem Pferd die Angst zu nehmen, ist ein langer Weg. Markus Heißler kommt dem Tier immer näher, Schritt für Schritt, damit es nicht erschrickt.
3: Wenn ein Pferd Angst hat, dann reagiert es irgendwann panisch und das wird dann gefährlich. Das kann für den Reiter oder für Unbeteiligte dann gefährlich werden. Und so weit darf das aber auch nie kommen. Ja? Deswegen muss man das immer langsam aufbauen. Wenn wir dann auch mal ein bisschen testen, sage ich mal, dann machen wir das erst hier. Ja, in einer sicheren Umgebung. Wir müssen natürlich auch wissen, wie das Pferd in extremen Situationen reagiert. Das ist natürlich wichtig, ja, weil nur so können wir gewährleisten, dass halt nichts passiert.
0: Bis die Pferde bereit für einen Polizeieinsatz sind, dauert es eine ganze Weile. Mindestens ein halbes Jahr. Je nach Charakter und Mut des Tieres. Für die Polizisten lohnt sich der Aufwand trotzdem.
3: Man hat vom Pferd erstmal als Einsatzbeamter eine sehr gute Übersicht, gerade bei Demonstrationen. Ja. Dann ist es halt auch so, dass man mit dem Pferd allein schon durch die Anwesenheit viel bewirken kann, ja, weil die Menschen auch aggressive Menschen, ja, mit denen wir es ja leider berufsmäßig öfters zu tun haben, habe doch Respekt vom Pferd. Ja, viel mehr, wie wenn da ein Kollege steht. Und wir können halt mit Pferden auch verfeindete, sage ich mal in Anführungszeichen, Störergruppierungen, Fußballfans, können wir trennen, ohne dass wir jetzt Gewalt wie in Form von Schlagstock oder Wasserwerfer oder Pfefferspray oder sowas einsetzen müssen.
0: Pania ist das dienstälteste Pferd. Mit seinen 18 Jahren steht er kurz vor seiner Pensionierung. Vuvuzelas beeindrucken ihn nicht mehr. Aber trotz der Erfahrung und seiner beeindruckenden Größe von 1,85 Meter ist Pania ein ängstliches Pferd. Ein Schisser, sagt Kevin Schindler.
2: Man merkt schnell, wenn er vor irgendwas Angst hat. Und er drückt es zum Beispiel aus, indem er viel rumtanzt. Wenn wir zum Beispiel im Verkehr sind oder es ist eine große Menschenmasse, dann wird er schnell nervös. Seine Erzfeinde sind Rollkoffer, vor allem wenn es so ruppiger Boden ist, wenn die dann rumrollen. Straßenbahnen kann er nicht leiden und Bass. Wenn Musik mit Bass da ist, das zeigt er dann, dann fängt er an, unter dir rumzutanzen. Und es kann dann schon mal sein, dass wir auf der Stelle galoppieren. Aber er bleibt trotzdem da, wo er sein soll.
0: Weil Panya seinem Reiter vertraut, überwindet er seine Angst. Bei einem Polizeieinsatz ist genau dieses Vertrauen entscheidend und macht den Unterschied zu anderen Pferden aus. Hautnah erlebt habe er das bei einem Spiel des VfB Stuttgart. Kevin Schindler war für die Fanbegleitung eingeteilt. Insgesamt 12 Polizeireiter waren vor Ort. Aber die Fans waren laut, die Pferde wurden nervös, begannen zu tänzeln. Auch Panya trat auf der Stelle hin und her, wollte vor den Menschenmassen flüchten.
2: Und als sie dann richtig losgelegt haben, sind dann auch andere Pferde zum Beispiel ausgebrochen. Die sind weggelaufen, weil sie sich erstmal wieder einkriegen mussten. Und er ist auch zusammengestreckt und wollte erst da den Rückwärtsgang einlegen. Aber ich habe ihm dann halt kurz gezeigt, dass er stehen bleiben soll oder dass ich halt da bin. Und er ist so ziemlich als einziger vorne stehen geblieben. Wir waren dann zwar nur zu dritt auf dieser Seite, aber er ist dann stehen geblieben, während andere zum Beispiel weggelaufen sind. Und da war ich dann, das war so ein Moment, wo ich ganz stolz auf ihn war.
0: Das Vertrauen zwischen Panya und Kevin ist über die Zeit gewachsen. Ein Selbstläufer ist das aber nicht. Kevin Schindler verbringt viel Zeit mit ihm. Dabei merkt er, was Panya gefällt. Zum Beispiel putzt er ihn in der Box. Dort fühlt sich Panya wohler als in der Stallgasse. Er kann während des Striegelns in Ruhe fressen oder die Massage genießen. Aber das Putzen ist nur ein Teil der Beziehungsarbeit.
2: Selbst wenn ich jetzt kein Einsatztraining habe oder nicht auf Streife bin oder halt gerade Freiraum habe, dann bin ich halt oft bei ihm in der Box selber und schmus da mit ihm es gibt ab und zu mal ein Malzbier oder so zum Feierabend und dann bin ich halt einfach da und beschäftige mich mit ihm. Und wir machen auch oftmals einfach nur so Kopfarbeit, dass er so knifflige Aufgaben lösen muss und ein bisschen nachdenken muss. Und ich denke einfach, dass viel da sein und viel Kontakt mit ihm haben und nicht nur rausholen, putzen, auf Einsatz gehen und wieder in die Box stellen und fertig. Ich denke, das hilft um einiges, dass er so eine Verbindung zu einem aufbaut.
0: Das Training und die Einsätze vor Ort bringen die Pferde immer wieder an ihre Grenzen. Der ein oder andere Tierliebhaber sieht das nicht gern. Doch nur so, sagt Heißler, habe man einen Gewöhnungseffekt.
3: Ziel unserer ganzen Ausbildung ist ja einfach, dass das für das Pferd normal ist. Ja, für das Pferd ist, wir werden natürlich angesprochen, ist das jetzt, wenn wir in der Stadt reiten, ist das für das Pferd keinen Stress? Ja, die Pferde stehen da, wenn man das mal beobachtet, und schlafen fast. Komplett entspannt im Straßenverkehr, rechts LKW, links Straßenbahn. Ja, warum? Weil das für sie normal ist. Es ist für sie einfach ganz normal. Und dann geht es. Wenn man Pferd so nicht trainiert ist, funktioniert es nicht. Dann würde ich sogar sagen, ja, das ist Tierquälerei, wenn man das so machen würde.
0: Bei den Einsätzen vor Ort kommt es hin und wieder zu heftigen Zusammenstößen, zum Beispiel zwischen Demonstranten oder verfeindeten Fußballfans. Da muss ein Polizeipferd auch mal durch Bengalos rennen. Auch das ist daher ein Teil der Ausbildung.
3: Ich mache das erst aus großer Entfernung und man nimmt dann auch immer erfahrene Pferde dazu. Weil das ist auch so ein Instinkt, so ein Urinstinkt. Ein Pferd ist ein Herdetier. Ein Pferd ist kein Einzeltier, kein Einzelgänger, der irgendwo allein in der Natur rumläuft, sondern ein Pferd lebt immer im Herdeverband. Ja? Und wenn die anderen Pferde ruhig bleiben, die erfahren, die das schon kennen,

0: kennen, dann überträgt sich diese Ruhe auch auf die junge Pferde. Weil das junge Pferd merkt, wenn die anderen nicht wegrennen und panisch werden, dann kann das ja nicht so schlimm sein. Ja? Und dann bleibt er auch da. Und dann wird es ganz allmählich gesteigert, dass man dann mal ein bisschen näher an ihn hinkommt.
1: Beim Training achtet Kevin Schindler auf jede Regung seines Tieres. Bei Anzeichen von Angst beruhigt er Panier, spricht mit ihm. Bleibt ein Pferd trotz einer vermeintlichen Gefahr ruhig und gelassen, wird es sofort gelobt. So soll es einen positiven Lerneffekt geben. Zwang werde nicht angewendet.
0: Grundsätzlich, das ganze Training funktioniert nur, wenn das Pferd mitmacht. Gegen den Wille des Pferdes hat man auf Dauer keine Chance. Ja, das funktioniert nicht. Das Pferd ist einfach zu stark, dass es sich dem Reiter dann so unterwerfen würde, wenn er das überhaupt nicht will. Ja, da hat man keine Chance. Und wenn man so ein Pferd hat, wenn wir das merken im Rahmen der Ausbildung, dann kann der auch kein Polizeipferd werden. Ja, das wäre dann auch dem Pferd nicht artgerecht oder nicht fair gegenüber.
1: Fair und artgerecht soll auch die Unterbringung der Tiere sein. Die Polizeireiterstaffel hat deshalb in der Vergangenheit die Pferdeboxen des denkmalgeschützten Gutshof erweitert. Zwölf Tiere sind dort aktuell untergebracht. Diese Anzahl will die Reiterstaffel in der nächsten Zeit erhöhen. Dann wird der Gutshof zu klein, Pferde und Reiter ziehen deshalb nach Bruchsal um. Wenn es soweit ist, werden Kevin Schindler und Markus Heißler neue Unterstützung für die nächsten Polizeieinsätze bekommen. In den kommenden Wochen werden das schwerpunktmäßig Fußballspiele sein.

0: Hinter mir gönnen sich die Pferde gerade einen kleinen oder großen Snack und das haben sie sich nach dem anstrengenden Training auch redlich verdient. Pania hatte ja schon während des Trainings Hunger. Liebe Zuschauer, das war eine neue Folge von Pfote und Co. Schön, dass Sie mit dabei waren und bis zum nächsten Mal.
1: Dass ich eigentlich früh aufstehe, hört sich immer so schlimm an. Da denken alle, oh, die Landwirte müssen so früh aufstehen. Aber wenn man bedenkt, dass die meisten andere 3/4 Stunde irgendwo nachfahren müssen, bevor sie anfangen zu arbeiten, und das auch nicht Arbeitszeit ist. Und ich stehe auf und bin 5 Minuten später an meinem Arbeitsplatz. Ursprünglich habe ich den Beruf deshalb gewählt. Da war ich in der 3. Klasse. Mit 8, 9 Jahre alt hatte ich einfach Freude an die Kühe, Kälber, Tiere. Das war die Motivation, wieso ich dann gesagt habe zu meinem Vater, ich mache hier weiter, ich mache Bauer.

0: Bevor eine Kuh gemolken werden kann, muss ich sie erst mal 2,5 Jahre lang herpäppeln, aufziehen, füttern, weiden und so weiter. Und dann erst, wenn von da ab, wo sie ihr erstes Kalb bekommt, geht es dann praktisch los, dass ich sie melken kann, dass ich sozusagen die Milch nutzen kann. Gell? Und auch dann ist es immer so, dass man sie dann praktisch einmal im Jahr, bevor sie ihr nächstes Kalb bekommt, steht sie dann 2 Monate lang trocken, wird sie also 2 Monate lang nicht gemolken. Und dann, wenn sie wieder das neue Kalb legt, dann geht es wieder von vorne los. Gell? Das ist unser Melkstand hier. Da können jetzt auf jeder Seite 4 Kühe gleichzeitig gemolken werden. Also immer eine Gruppe, wenn es voll ist, sind immer 8 Kühe auf einmal. Und wir melken gerade 24 Kühe.
1: Ja, jetzt haben sie es gemerkt.

Die erste zwei, drei Strahlen melke ich auf der Boden, um zu kontrollieren, ob die Milch in Ordnung ist. Und dann mache ich das Euter, wenn es ein bisschen verschmutzt ist, mache ich es sauber. Dann kann ich kontrollieren halt, die Milch muss halt wie Milch aussehen. Die darf keine Flocke haben, darf auch nicht rosa, blutig sein. Ist so, dass ich Kühe schon mag. Also. Oder auch die Milchviehzucht, oder das interessiert mich schon von klein auf. Halt. Dass man halt, wir versuchen, möglichst auf Gesundheit und Lebensleistung zu züchten. Also nicht nur auf hohe Milchleistung, sondern dass die eben auch alt werden können, die Kühe. Das ist so ein bisschen unser Zuchtziel. Also wir machen ja seit 30 Jahren haben wir umgestellt auf Biolandwirtschaft. Aber man kann das jetzt nicht so schwarz-weiß malen, dass also auf jedem konventionellen Betrieb die Tiere quasi gequält werden. Und vor allem nicht in der Rinder-, in der Milchviehzucht. Also ist es so, dass es eigentlich jeder, der von der Milch lebt, der muss eben gucken, dass seine Kühe im Verhältnis zu dem, was er füttert natürlich, also wir füttern da jetzt nicht ganz so intensiv, aber dass sie gut Milch geben können, dass sie sich wohlfühlen, dass sie nicht krank werden und so weiter. Und ich denke, dass da die meisten Bauern bestrebt sind, halt ihre Kühe ordentlich zu behandeln. Gell? Und raus, hopp, hopp, hopp, hopp, hopp, hopp. Raus. Los, weiter, hopp. Früher war es halt so, ich habe einen Spaß gehabt an die Tiere und so weiter, habe mir aber nicht viel Kopf gemacht, was dann mit der Milch geschieht. Gell? Und wenn ich aber dann einen Haufen Milch produziere und weiß, dass die zum Teil dann als Milchpulver nach Afrika gekarrt wird und dort die Märkte kaputt macht und dann für den Hunger und dass das zum Teil die Milch dann erzeugt wird mit Futtermitteln, die von alle Herren Länder herkommen, wo dort dann Fläche fehlt für die Grundnahrungsmittelerzeugung und so weiter. Diese Gesamtzusammenhänge, das hat mich eigentlich dann als Jugendlicher immer sehr umgetrieben und das hat auch dazu geführt, dass ich dann später dann auf Bio umgestellt habe. Und immer dann die Letzten, die man ein bisschen rufen muss, oder die Melken, komm! Melken, hallo! Ich sag immer, man muss jetzt Kühe melken und keine Euter melken. Gell? Das ist ja auch das, was interessant ist. Dass man halt jetzt, wenn ich jetzt die Kuh melke, dann weiß ich, das ist jetzt die Ethel mit dem komischen Namen. Und dann weiß ich, was der ihre Mutter war, ihre Großmutter und so weiter. Und das ist das, wo man halt, wenn man so jetzt alleine vor sich nachmelkt, dann macht man sich halt so seine Gedanken halt nebenher. Und das ist das, was auch interessant ist daran. Also, dass man halt die Abstammungen weiß von denen. Und wer mit wem verwandt ist und welche jetzt vom gleichen Zuchtbulle sind, da macht man sich so nebenher seine Gedanken, wie der jetzt wohl vererbt hat, ob das jetzt die Euter gut sind und man freut sich dann, wenn sie gut Milch geben oder sowas. Ja, das mache ich lieber nicht. Also eine Kuh ist so arg, ich züchte lieber mit der gesamten Herde, weil wenn man so eine Kuh sich so arg sein Herz reinhängt dann, und die dann abgeht. Ich habe nur so, man hat eine gewisse Vorstellung halt, wie man züchten möchte und so weiter. Und die Kühe, die dann halt dem Zuchtziel recht nahe kommen, die findet man halt dann toll und gut. Und was natürlich, was momentan halt wenn man so will, meine Kuh ist, wo ich ein bisschen Freude dran habe, ist vor allem unsere älteste Kuh gerade. Ja, die halt diese Almkönigin. Da war eben die Mutter, das war die Almluft, die war unsere älteste Kuh. Und ihre Großmutter, ihre Urgroßmutter, also da war es über vier Kuhgenerationen immer, dass die Mütter jeweils die älteste Kühe waren im Stall. Und auch wenn man dann weiß, dass durch so ein Euter 75.000 Liter Milch geflossen sind, dann ist es einfach, muss man da Respekt davor haben. Gell? Also das ist. Perle ist die letzte. Für mich ist es halt wichtig, dass
wenn wir jetzt, wir haben ja hier in dem Raum zwischen Stuttgart und Karlsruhe eigentlich relativ viel dichte Besiedlung. Gell? Also wir haben also viele Leute, die jetzt eigentlich Milch, Käse, Joghurt, Quark konsumieren. Gell? Und deshalb wäre es jetzt eigentlich nicht gut, wenn wir jetzt unsere Milch, die hier erzeugt wird, was ich bis China und sonst wo noch exportieren würdet und dann wieder irgendwelche irische Butter oder sowas hier die Leute hier kaufen würdet. Sondern es ist eigentlich nur sinnvoll, dass man das, was hier wächst und angebaut wird und produziert wird, auch möglichst in der Region auch verbraucht. Das ist also so der Grundgedanke von der Regionalität, der inzwischen auch bis in weitere, also höhere Ebene auch vorgedrungen ist, dass es jetzt auch geschätzt wird, nicht zuletzt wegen dem Transport halt auch. Wenn man denkt, was sonst ein Liter Milch Kilometer auf dem Buckel hat, bis er wieder beim Verbraucher zurück ist, das fängt schon damit an, dass es immer weniger große Molkereien gibt. Das nennt sich dann Leuchtturmmolkerei, wenn dann zwei, drei kleine zumachen und eine große, ein großes Werk gebaut wird und dann von überall her gekarrt wird. Und da machen wir jetzt eigentlich das andere Extrem. Gibt da vieles dazwischen noch, aber dass wir eben sagen, die Milch, die bleibt hier auf dem Hof, die wird hier auf dem Hof verarbeitet und wird dann hier in der Gegend, also im Umkreis von maximal 30 Kilometer, praktisch wieder vermarktet. Gell? Also Milchhaus sagen wir dazu, weil es ja jetzt keine, weil man nicht nur Käse macht, sondern auch Joghurt, Quark und Sahne und andere Sachen. Ja, das dadurch hat man halt jetzt praktisch vom Anbau des Futters über das Melken der Kühe bis zum fertigen Endprodukt kriegt man halt alles, hat man alles selber Überblick ein bisschen. Gell? Ja, die Leute, wir leben von den Leuten, die das schätzen und das dann auch so anerkennen, gell? Und die, denen das wichtig ist. Gell? Mit den Preisen, mit Supermarktpreisen mithalten zu wollen oder sowas, ist aussichtslos. Gerade mit Tieren ist halt so, dass man das auch eine gewisse Last ist, dass man natürlich immer da sein muss, dass man immer, dass die immer versorgt sein muss, dass man 365 Tage im Jahr halt die Verantwortung da dafür hat. Und da muss man dann halt auch Lösungen finden, dass man auch mal zwei Wochen im Jahr mal Urlaub machen kann oder dass man mal ein Wochenende frei hat oder sowas. Also dadurch, dass wir einen Hofladen haben, ist so, dass wir, wo man auch nur Ökoprodukte vermarktet, haben wir eigentlich so 95% unserer Lebensmittel ist bei uns Bio eigentlich. Aber wenn ich mal irgendwo essen gehe oder sowas oder auf einem Festle bin oder eingeladen bin oder sowas, da habe ich kein Problem damit, dann das ganz normal genauso zu genießen oder so. Oder ich kann auch mal irgendwo in der Stadt einen Döner essen und das, ja, da habe ich kein Problem damit. Wenn ich nichts Besseres gelernt habe. Ja, wie gesagt, ich habe das schon immer wollen und habe das eigentlich so machen können. Das Glück gehabt, dass ich auch das. Weil wer hat schon das Glück, den Beruf machen zu dürfen, den er mit 8 oder 9 Jahren sich rausgesucht hat. Gell?

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1: Laue Sommernächte lassen sich nicht nur bei Cocktails und Musik genießen, sondern auch mit festem Schuhwerk an den Füßen und mit Taschenlampe ausgestattet. Denn bei Dämmerung und Dunkelheit sind im Stadtwald in Baden-Baden in den Sommernächten besonders viele Leuchtkäfer unterwegs. Bei einer Führung mit einem Waldpädagogen können Sie die Glühwürmchen einmal in ihrem natürlichen Habitat erleben. Die Veranstaltung findet nur bei trockenem Wetter statt. Deutschland gegen Elfenbeinküste heißt es am Samstagnachmittag, 20. Juni 2026. Wer das Spiel aus dem Toronto Stadion live hier in der Region verfolgen möchte, hat ab 16 Uhr im Enzaun Park in Pforzheim die Möglichkeit, die deutsche Mannschaft gemeinsam mit anderen Fans leckerem Essen und den üblichen Biergartendrinks anzufeuern. Am 21. Juni ist offizieller Sommeranfang. In Gaggenau wird er in diesem Jahr französisch gefeiert. Denn Fête de la Musique verwandelt die Innenstadt in eine Bühne für Live-Musik und Austausch. In Gaggenau wird Fête de la Musique damit schon zum dritten Mal gefeiert. Dadurch soll Sichtbarkeit für die lokale Musikszene geschaffen, Kultur genossen und Menschen zusammengebracht werden.

In der Bärenhalle in Durlach feierte die Karnevalsgesellschaft KG Blau-Weiß ihren dritten Unabhängigkeitstag. Mit Vergnügen nahmen die geladenen Gäste an der Gulaschkanone ihren Teller Gulaschsuppe in Empfang. Es schmeckte vorzüglich und selbst die anwesenden Damen mussten der Kochkunst der Männer ein Kompliment machen. Geschirrspülen übernehmen selbstverständlich auch die Männer. Der Oberbürgermeister hatte zwei französische Jugendgruppen und 40 Berliner Kinder ins Karlsruher Rathaus eingeladen. Volkstänze der Gruppe Troubadour de Tulle wurden mit Begeisterung aufgenommen.

Zur 16. Heilmittelausstellung und Therapiewoche kamen rund 6000 Ärzte aus dem In- und Ausland nach Karlsruhe. Die Karlsruher Schwarzwaldhalle war Schaufenster der pharmazeutischen Industrie von weltweiter Geltung. In der Stadthalle wurden die neuesten optischen und sonstigen Instrumente gezeigt. Ganz Karlsruhe stand im Zeichen dieses großen Ärzteforums und bildete somit Treffpunkt der medizinischen Welt. Sehr großen Besucherandrang zeigt die derzeitige Ausstellung Picasso Laurent im Badischen Kunstverein in der Waldstraße. Über 200 Radierungen von Picasso vermitteln hier einen Eindruck dieses großen Meisters und seines Könnens. Einige davon zeigen wir Ihnen hier im Bild.

dem neu gestalteten Lichthof sind 40 Skulpturen sowie Radierungen und Lithografien von Henri Laurent zu sehen. Für diese Doppelausstellung so bedeutender Künstler wird ein Rekordbesuch erwartet. Zu einer deutsch-japanischen Freundschaftsbegegnung mit den anlässlich der Therapiewoche anwesenden Medizinern aus Japan kam es im Haus Solms. Der Präsident des Therapiekongresses, Professor Dr. Gottron, sowie Professor Dr. Ishibashi aus Tokio dankten in freundlichen Worten für diesen herzlichen Empfang in der Fächerstadt. Bundesliga-Auftaktspiel KSC gegen Meidericher SV im Karlsruher Wildparkstadion. Schon in der zweiten Minute schoss Marx das Führungstor für den KSC. 45.000 Zuschauer jubelten über dieses Überraschungstor und setzten alle Hoffnungen für einen guten Start in ihren KSC, der ein äußerst lebhaftes Spiel in den ersten 30 Minuten lieferte.

In der 56. Minute jedoch erzielte Lotz den Ausgleichstreffer für die Maibericher und es stand 1:1. Nun setzte ein hartes Spiel der Maibericher ein. Doch bereits in der 64. Minute erzielte Geisert das 2:1 für den KSC. Die Maibericher wollten ein Handspiel von Geisert gesehen haben. Aber es blieb bei der Entscheidung 2:1 für den KSC und beide Mannschaften trennten sich mit diesem Spielstand. Startfrei zur diesjährigen Preisgedächtnisfahrt durch den Karlsruher Hartwald. Über 150 Teilnehmer, Oberbürgermeister, Stadträte, Vertreter des Regierungspräsidiums und Offiziere der NATO traten in die Pedale. Als erster traf Professor Dr. Gottron mit dem Wagen am Ziel, KSC Clubhaus, ein. Aber schon wenig später erreichte auch die Spitze der Radsportler dieses Ziel. Und als Lohn gab es Erbsensuppe mit Speck. Im nächsten Jahre sollen tausende Karlsruher Bürger aufgefordert werden, sich an dieser Gedächtnisfahrt zu beteiligen.

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Bei 15 Teilnehmern mit einer Gesamtzahl von 116 Absprüngen ist nicht ein einziger Unfall passiert.

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0: Schlagzeilen wie diese sollten uns zu denken geben und zu äußerster Vorsicht mahnen. Bilder des Grauens, wie wir sie täglich auf unseren Straßen sehen. Ihre Ursachen? Abbiegen ohne Anzeigen der Fahrtrichtungsänderung. Trunkenheit am Steuer. Muss das sein? Nicht beachten der Vorfahrt. Überhöhte Geschwindigkeit. Falsches Überholen. Zu schnelles Fahren bei nasser Fahrbahn. Muss das sein? Es muss nicht sein, wenn die Verkehrsteilnehmer sich so verhalten, wie hier die Linksabbieger, die den Geradeausverkehr auf der stark frequentierten Kreuzung Linkenheimer Landstraße Parkring vorbeifahren lassen. Eine neue Situation. Gefahrenpunkt auf der Dachslander Straße. Hier kreuzt die Fahrbahn die Schienen der Straßenbahn. Erhöhte Vorsicht ist hier geboten. Hauptpost. Eine Innenstadtkreuzung mit überaus starkem Verkehr. Hier ist beim Ost-West-Verkehr das rechts eingeordnete Fahrzeug bei der Weiterfahrt im Vorrecht. Fußgängerverkehr auf dieser Kreuzung. Auch auf Zebrastreifen sollten die Fußgänger rechts gehen, um gegenseitige Behinderungen zu vermeiden. Leider werden die Fußgängersignale gerade von denjenigen, die am meisten gefährdet sind, den älteren Verkehrsteilnehmern nämlich am wenigsten beachtet. Hier Beispiele, bei denen das Rotlicht der Fußgängersignale gröblich missachtet wird und die Fußgänger einen Unfall geradezu herausfordern. Muss das sein? Nein, es muss nicht sein, wenn jüngere Verkehrsteilnehmer in solchen Fällen den Älteren etwas behilflich wären. Druckknopfsignalanlagen wie diese hier bringen Verpflichtungen. Der Kraftfahrer hat nicht nur die Signale zu beachten, sondern auch zum Vorausfahrenden den nötigen Abstand einzuhalten, um Auffahrunfälle zu vermeiden. Der Fußgänger aber darf die Fahrbahn nur betreten, solange sein Signal noch grün zeigt. Tummelplatz für Verkehrssünder, der Karlsruher Marktplatz. Auch hier setzen täglich Hunderte von Menschen ihr Leben und ihre Gesundheit leichtfertig aufs Spiel. Das Ergebnis? Eine hohe Anzahl von Verkehrsunfällen, gerade an diesem Verkehrsknotenpunkt. Disziplinierteres Verhalten aller Verkehrsteilnehmer würde auch hier wesentlich dazu beitragen, die Anzahl der Unfälle herabzusetzen. Die Änderung der Straßenverkehrsordnung schuf in der Begegnung zwischen Kraftfahrzeug und Fußgänger neue Akzente, indem der Fußgänger auf Fußgängerüberwegen das Vorgehrecht erhielt. Diese Bestimmung hat jedoch gegenüber Schienenfahrzeugen keine Gültigkeit. Sie haben nach wie vor Vorrang. Es hat sich als nützlich erwiesen, wenn der Fußgänger durch Handzeichen dem herannahenden Kraftfahrer seine Absicht zum Überschreiten der Fahrbahn rechtzeitig anzeigt. An Fußgängerüberwegen darf nur überholt oder an anderen Fahrzeugen vorbeigefahren werden, wenn eine Gefährdung von Fußgängern ausgeschlossen ist. Diese neue Bestimmung der Straßenverkehrsordnung wurde bei unserem Beispiel gröblich verletzt. Noch eine Neuerung. Auf Zebrastreifen und wenigstens 5 Meter davor darf weder gehalten noch geparkt werden. So also steht der Wagen richtig. Und nun eine Bitte an die Zweiradfahrer. Die Parkraumnot erfordert ein verkehrsgerechtes Aufstellen von Zweiradfahrzeugen. Bei richtigem Abstellen des Rollers hätte hier noch ein PKW Platz gefunden. So ist es richtig. Den Motorroller näher an den Vordermann herangebracht und schon ist wieder ein Parkplatz für ein anderes Fahrzeug frei.
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0: Einblicke in die Arbeit hier am Klinikum Karlsruhe gibt es jetzt wieder für Sie. Toll, dass Sie zuschauen. Herzlich willkommen zu einer neuen Ausgabe unseres Klinik-Talks. Wir besuchen heute die Allgemein- und Viszeralchirurgie hier am Klinikum. Eine Klinik, die seit diesem Jahr unter neuer Leitung steht.
1: Doch zunächst treffen wir Ende 2023 Professor Michael Geißler, den medizinischen Geschäftsführer, der uns einen Überblick über die Situation am Klinikum Karlsruhe gibt, zurück- und vorausblickt.
2: Momentan ist es für uns Kliniken extrem schwierig, die politischen Rahmenbedingungen zu stemmen. Wir haben eine massive strukturelle Unterfinanzierung, man kann schon fast sagen politisch gewollt, die besonders die großen Kliniken wie Städtische Klinikum Karlsruhe trifft, also Maximalversorger. Wir haben den nicht behobenen Streit der Länder mit dem Bund bei Krankenhausstrukturreformen, jetzt bei dem Transparenzgesetz. Wir haben die Neuordnung der Notfallversorgung nicht umgesetzt im Bund, in den Ländern. Wir haben einen massiven Druck in der Ambulantisierung und natürlich auch die GBA-Vorgaben bei Mindestmengen. All das betrifft auch die allgemeine Viszeralchirurgie massiv. Das sind alles Dinge, die uns natürlich das Arbeiten sehr erschweren. Aber ich glaube, die allgemeine Viszeralchirurgie ist ein Fach, was momentan auf einem extrem guten Kurs ist, auch mit Professor Gaethke, dem neuen Chefarzt. Und wir werden alles tun seitens der Geschäftsführung, ihn da zu unterstützen.
0: Auf einem guten Kurs, haben Sie gesagt. Sie haben Professor Gaethke auch schon erwähnt, die Klinik unter neuer Leitung seit diesem Jahr. Was sind die Pläne? Wo wollen Sie sich hinentwickeln?
2: Gut, wir haben jetzt dieses Jahr das Medizinkonzept 2031 verabschiedet für alle Kliniken. Wir haben eine detaillierte Leistungsplanung mit den Klinikdirektoren durchgeführt. Und klar ist vom Medizinkonzept, dass die Strategie der allgemeinen Viszeralchirurgie ist, sich auf die komplexen Erkrankungen, auf die Maximalversorgereingriffe zu konzentrieren. Die Geschäftsführung wird trotz der schwierigen Rahmenbedingungen da auch investieren. Wir werden nächstes Jahr einen zweiten Roboter im OP in Betrieb nehmen, der unabdingbar ist, um Hochleistungsmedizin im Bereich der Viszeralchirurgie, zum Beispiel bei Tumoren der Speiseröhre, umsetzen zu können. Wir bauen im Medizinkonzept die OP-Kapazitäten aus, die Intensivkapazitäten. Also das sind alles Dinge, kommen auch sicher auf andere Punkte zu sprechen, die zeigen, die Viszeralchirurgie ist für uns ein extrem wichtiges Fach. Sie ist grundsätzlich interdisziplinär aufgestellt, also eine sehr, sehr starke Verbindung mit anderen Fachbereichen. Und das macht diese Arbeit übrigens auch wissenschaftlich-medizinisch sehr spannend.
1: Der Direktor der Klinik für Allgemein- und Viszeralchirurgie ist seit Mai 2023 Professor Jochen Gaethke. Aufgewachsen ist er in Leonberg. Seine chirurgische Prägung hat er in Göttingen erhalten, von wo aus er nach Karlsruhe kam, um die Abteilung hier weiter auszubauen.
0: Ein Fach, das sehr breit aufgestellt ist. Sie haben viele Schwerpunkte. Sprechen wir über einen, das ist die Krebsbehandlung.
3: Einer meiner wesentlichen ist die Krebsbehandlung, das ist richtig, ganz genau. Wenngleich das Fach, das ich hier vertreten darf, auch die Allgemeinchirurgie beinhaltet und damit wir, wie Sie schon sagten, eine relativ große Breite haben, genau.
0: Worum geht es in der Krebsbehandlung? Wo wollen Sie hin? Was ist wichtig, um das Bestmögliche für Patienten zu erzielen?
3: Also für mich ist es wichtig, dass wir für den Patienten immer möglichst alle Disziplinen, die an der Therapie beteiligt sind oder sein können, zusammenzubringen. Um anhand der Diagnosen, die wir haben, anhand der Einteilung der Tumorerkrankungen für den Patienten mit allen Beteiligten an der Therapie das Bestmögliche rauszuholen, um dem Patienten dann, wie Sie schon sagten, das Bestmögliche zu ermöglichen. Wenngleich das nicht immer das ist, was die längste Lebenszeit ist, sondern ganz wichtig für mich ist auch immer die Lebensqualität des Patienten und im Zusammenarbeit der unterschiedlichen Disziplinen ist das der Weg, den wir gehen wollen.
0: Wer ist da so beteiligt? Welche verschiedenen Fachrichtungen?
3: Ja, auf alle Fälle. Als erstes ist unser direkter Partner die Gastroenterologie, aber auch die Partner der Onkologie in der direkten Behandlung natürlich. Wir brauchen den Anästhesisten, wenn wir operieren. Wir brauchen aber auch andere Fachdisziplinen im Bereich der Onkologie, in der Palliativmedizin. Das sind die Menschen, mit denen wir viel und eng zusammenarbeiten. Wir brauchen ein gutes Team an Ernährungsmedizin, weil gerade Patienten mit Tumorerkrankungen hier häufig ein Defizit haben und auch nach der chirurgischen Therapie viel Unterstützung brauchen. Das sind so eigentlich die wesentlichsten Partner, wenngleich da natürlich ganz viele andere, die man auch im Krankenhaus findet, mit dazugehören.
0: Das Dach über der Behandlung von Krebserkrankungen hier am Klinikum Karlsruhe ist das CCC, das Clinical Cancer Center. Wichtige Einrichtung?
3: Absolut. Aus meiner Sicht, ohne eine Dachformation, ein Dach, das das organisiert, was alles zusammenbringt, was alle Befunde zusammenbringt und für uns auch das Tumorboard organisiert und Strukturen drumherum schafft, die ganz häufig gar nicht gesehen werden, ohne das ist heutzutage moderne Tumortherapie aus meiner Sicht nicht mehr denkbar.
0: Der Sprecher des CCC ist Professor Martin Benz, mit dem wir auch mal zum Thema gesprochen haben.
4: Die Behandlung von Tumoren des Magen-Darm-Trakts spielt eine große Rolle hier am Städtischen Klinikum und auch in unserem Clinical Cancer Center. Und da ist natürlich die Klinik für allgemeine Viszeralchirurgie ein ganz zentraler Player. Die allermeisten Patienten mit Magen-Darm-Tumoren kommen über die chirurgische Klinik zunächst mal nach einer initialen Diagnostik in der inneren Medizin und werden dort dann operativ behandelt. Da ist es eben wichtig, dass wir das auf einem hohen Niveau durchführen können. Wir haben schon seit vielen Jahren die Dickdarm- und Enddarmchirurgie als Leuchtturm hier am Klinikum mit einem auch international hohen Renommee. Haben auch schon immer auf einem hohen Niveau die Tumoren des oberen Magen-Darm-Traktes behandelt, also Speiseröhre, Magen, Leber, Bauchspeicheldrüse, Gallenwege und haben jetzt eben mit dem Professor Gaedtke einen ausgewiesenen Spezialisten für diesen Bereich nochmal gewinnen können, sodass wir auch das nochmal auf ein neues Niveau stellen können.
0: Ja, wir sehen also, die Behandlung von Krebserkrankungen ist Teamarbeit, die interdisziplinäre Zusammenarbeit. Das ist eine Entwicklung, die ja deutlich an Fahrt aufgenommen hat die letzten Jahre, ist aber nicht die einzige, auch in Ihrem Fach ist viel im Fluss, oder?
3: Richtig. Wir sind ja momentan mit vielen Veränderungen in der Gesundheitspolitik konfrontiert. Eine ist das Krankenhausstrukturgesetz, was klar vorsieht, dass eine Vorhaltekosten bezahlt werden für eben Einrichtungen, die maximale zum Beispiel Viszeralchirurgie anbieten können. Das, was wir hier in Karlsruhe machen und auch machen wollen und auch machen können. Gleichzeitig aber auch sozusagen Strukturen in Regionen schaffen, die eben genau das nicht mehr machen sollen, machen können. Und da sehe ich unseren und meinen Auftrag, dass wir natürlich für die Stadt Karlsruhe, die mir den Auftrag gegeben hat, die allgemeine Viszeralchirurgie für die Stadt anzubieten und sicherzustellen, diesen Auftrag habe ich gerne angenommen, aber eben auch für die Region rund um Karlsruhe, eben genau diese Eingriffe, die ein Maximalversorger bedarf, anzubieten und diesen Patienten zu ermöglichen, nach Karlsruhe zu kommen, letztlich noch etwas in ihrer Region zu bleiben, um das gut zu machen, um die Patienten gut zu versorgen. Das ist sicherlich der Anspruch, den wir haben. Gleichzeitig wollen wir natürlich auch ermöglichen, dass Patienten, die eben keine Krankenhäuser brauchen für ihre chirurgische Versorgung, die diese Vorhaltekosten haben, die diese Ausstattungen brauchen, dass diese Krankheitsbilder eben in der Region tatsächlich versorgt werden. Dafür haben wir bereits mit einigen Partnern Kontakt aufgenommen. Wir sind da in intensiven Gesprächen, in intensiven Austausch. Und ich denke, wir werden da perspektivisch hoffentlich

0: Peripherie nach Karlsruhe kommen muss, auch in der Peripherie in der Region angeboten werden kann.
1: Der Darmkrebs ist eine häufige Krebserkrankung. In Deutschland erkranken etwa 60.000 Menschen pro Jahr. Und die Sterblichkeit ist mit 30% immer noch hoch. An der Klinik für Allgemein- und Viszeralchirurgie ist Dr. Jörg Baral mit einem eigenen Team auf Darmkrebs spezialisiert. Seit 2007 geht man diesen Weg, ein großes Plus für Patienten aus der Region und darüber hinaus.
2: Auch die Versorgung vor und nach Operationen ist gerade im Wandel. Was tut sich da aktuell?
3: Also es ist unglaublich, was ich da jetzt getan hatte in den letzten 2 Jahren mit einer neuen Immuntherapie, die gekommen ist, die natürlich nicht für alle Patienten in Frage kommt, wo man eine konservative Therapie machen kann oder Chemotherapien vermeiden kann in der begleitenden Behandlung. Und was ein ganz großes Thema ist jetzt in der aktuellen Situation, sind Screening-Programme, also Vorsorgeprogramme. Da muss man ja immer wieder Werbung dafür machen, weil viele Menschen wollen das ja nicht unbedingt, die Darmspiegelung. Aber die Darmspiegelung hat dazu geführt, das sieht man in großen Untersuchungen, dass erstens das Krebsrisiko enorm sinkt und auf der anderen Seite, da wo man dann im Rahmen einer Vorsorge Krebs findet, ganz frühe Stadien hat. Und das wird ganz entscheidend die Krebssterblichkeit in Deutschland senken. Ein ganz großes Plus. Auf der anderen Seite, durch moderne chirurgische Verfahren, hat man auch das andere Ende dann. Das heißt, auf der einen Seite, das ganz frühe Karzinom muss man behandeln können. Da braucht man Interventionen, die nicht jeder kann. Ja, da sind wir auch spezialisiert mit verschiedenen Techniken, die wir seit Jahren hier etabliert haben und die sonst in der Republik nicht so zur Verfügung stehen. Und auf der anderen Seite geht das Spektrum dann auch zu ganz großen Eingriffen. Das heißt, multiviszerale Operationen. Man entfernt Organe mit en bloc, damit der Tumor nicht aussät. Man führt intraoperative Bestrahlungen durch und so weiter. Und das ist das große Plus auch hier gerade in Karlsruhe, dass wir solche Eingriffe eigentlich aufgrund der Größe der Klinik und der vielen Möglichkeiten, die hier zur Verfügung gestellt werden, dankenswerterweise auch diese Patienten überregional versorgen können.
1: Auch auf die Versorgung von Adipositas von Patienten mit krankhaftem Übergewicht ist die Klinik spezialisiert. Dr. Daniel Gärtner ist Leiter des zertifizierten Zentrums. Sein Ziel, das Thema weiter aufstellen in der Klinik und außerhalb.
2: Die Operation, die chirurgische Versorgung von Adipositas-Patienten, das ist Ihr Spezialgebiet und das ist wirklich was sehr Spezielles. Das gibt es jetzt nicht überall. Wie wird sich das hier weiterentwickeln am Klinikum?
4: Hoffentlich werden wir das Ganze in Zukunft weiter in die Breite bringen. Da spielen die Medikamente sicher eine große Rolle, die Interventionen. Wir wollen erreichen, dass wir eben nicht nur die spezialisierten Chirurgen sind, sondern ein breites Adipositas-Zentrum für alle BMI-Gruppen von konservativ bis letztendlich dann zur Operation. Das ist so unsere Vision der Zukunft.
2: Wie genau wollen Sie die Pläne denn umsetzen?
4: Also wir haben jetzt seit 15 Jahren ein sehr gutes Netzwerk aufbauen können, sowohl in der Klinik als auch mit den niedergelassenen Kooperationspartnern, die sehr, sehr wichtig sind für diese interdisziplinäre Zusammenarbeit. Und da wäre mein Wunsch, in diese Kinder- und Jugendmedizin noch reinzugehen, da Kooperationspartner zu gewinnen. Und eben auch in diesem medikamentösen Bereich Ernährungsmediziner noch mehr bei uns mit ins Boot zu holen.
2: Einblicke in die Arbeit hier am Klinikum Karlsruhe waren das. Das war unser Klinik-Talk. Ihnen besten Dank für Ihr Interesse, fürs Zuschauen. Eine gute Zeit und gern bis zum nächsten Mal.
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1: Laue Sommernächte lassen sich nicht nur bei Cocktails und Musik genießen, sondern auch mit festem Schuhwerk an den Füßen und mit Taschenlampe ausgestattet. Denn bei Dämmerung und Dunkelheit sind im Stadtwald in Baden-Baden in den Sommernächten besonders viele Leuchtkäfer unterwegs. Bei einer Führung mit einem Waldpädagogen können Sie die Glühwürmchen einmal in ihrem natürlichen Habitat erleben. Die Veranstaltung findet nur bei trockenem Wetter statt. Deutschland gegen Elfenbeinküste heißt es am Samstagnachmittag, 20. Juni 2026. Wer das Spiel aus dem Toronto Stadion live hier in der Region verfolgen möchte, hat ab 16 Uhr im Ensown Park in Pforzheim die Möglichkeit, die deutsche Mannschaft gemeinsam mit anderen Fans, leckerem Essen und den üblichen Biergartendrinks anzufeuern. Am 21. Juni ist offizieller Sommeranfang. In Gaggenau wird er in diesem Jahr französisch gefeiert. Denn Fête de la Musique verwandelt die Innenstadt in eine Bühne für Live-Musik und Austausch. In Gaggenau wird Fête de la Musique damit schon zum dritten Mal gefeiert. Dadurch soll Sichtbarkeit für die lokale Musikszene geschaffen, Kultur genossen und Menschen zusammengebracht werden.
2: Herzlich willkommen zu Carnews TV. Bei der derzeitigen Förderung von E-Autos sind plötzlich auch diese wieder gefragt, weshalb wir einen neuen Kia und von BYD den Denza Z9 sowie den Atto 2 Plug-in vorstellen. Motorsportler kommen diesmal auch auf ihre Kosten. Wir zeigen die Ausstellung Rallye-Legenden im Nationalen Automobilmuseum und fuhren zudem den Toyota GR Yaris.

0: Ich darf euch begrüßen im Rheingau und hier wächst bekanntlich richtig guter Wein. Den werde ich irgendwann mal auch probieren. Aber es geht nicht um Wein, sondern um neue Autos. In diesem Fall ist das der Kia EV2 oder EV2, ganz wie ihr wollt. Also dieser EV2 gehört in das sogenannte B-Segment und diese SUVs in diesem Segment sind ein bisschen kleiner und ein bisschen leichter. Der hier hat ein Gewicht mit Fahrer um die 1,7 Tonnen und das ist für ein Elektroauto wirklich richtig leicht. Es gibt Autos wie ein Porsche Cayenne oder ein Audi Q8, die wiegen auch schon mal 2,5 oder 2,8 Tonnen. Für mich eigentlich ein bisschen schwer. Aber schauen wir mal zu diesem hier. Der ist ein kompakter und der ist ungefähr 4,06 Meter lang. Er ist 1,80 Meter breit und 1,57 Meter hoch. Der Radstand, der liegt hier bei 2,56 Metern. Das bedeutet, es gibt kurze Überhänge vorne und hinten und dadurch hat man auch ein bisschen mehr Platz im Innenraum. Das zeichnet ja sowieso die elektrischen Autos aus. So, bullige Form. Denke ich mal, es gibt da unten einen Lufteinlass, der gehört bei einem Elektroauto auch dazu, denn der Akku und auch der Elektromotor, die werden schon mal ein bisschen wärmer. Auch dieses Auto steht auf dieser sogenannten elektrischen globalen Plattform. Optisch ist das alles entstanden in Anlehnung an die Modelle, die wir schon kennen, EV3, 4, 5 oder 9. Und ich muss sagen, das ist ein sehr auffälliges, interessantes und ganz modernes Design. So, und jetzt schauen wir mal nach innen. Ja, wenn ich mich hier so umschaue, dann wird klar, hier ist vieles, das ich schon kenne aus den anderen EV-Modellen, 3, 4, 5, 6 oder mehr. Und das ist auch kein Problem, es ist so ein Baukastensystem, das man nutzen kann. Hier gibt es vor mir direkt einen virtuellen Tacho mit allen wichtigen Anzeigen. Dann habe ich hier nochmal einen Bereich, da kann ich Heizung und Lüftung einstellen. Und hier gibt es einen 12,3 Zoll großen Monitor, zum Beispiel für das Navigationssystem. Also da hat man an alles gedacht. Schön sind auch diese Bedienknöpfe, die hier unten angebracht sind. Da muss ich nicht extra ins Menü. Das gleiche gilt auch für die Temperaturwahl oder für die Belüftung. Das hat man hier unten hingelegt, also das ist sehr einfach, muss ich echt sagen. Schöne Sitze, die bieten sehr viel Seitenhalt und man hat hier viele Ablagen. Es gibt hier auch eine Ladeschale für das Handy. Ein Lenkrad, das wirkt sehr sportlich, unten und oben abgeflacht, nicht zu viele Knöpfe, leicht erlernbar. Also ich muss sagen, man hat in diesem Auto eigentlich an alles gedacht.
1: Es gibt die unterschiedlichsten Geräteanschlüsse und sogar einen netten Spruch beim Aussteigen. Der EV2 ist offensichtlich ein Angriff auf den künftigen VW ID. Cross oder auch den ID. Polo, die demnächst an den Start gehen werden. Und er ist der kleinste Kia auf dem EU-Markt. Mit der Top-Reichweite von rund 453 Kilometern übertrifft er sogar die Reichweite des VW ID. Cross.
0: Also ein Wort zum Fahrverhalten. Dieser Kiwi EV2 hat auch nur einen Frontantrieb. Allradantrieb in dieser Klasse braucht man nicht unbedingt. Aber ich denke mal, damit ist er sehr gut unterwegs. Das Auto hat eine leichte Tendenz zum Untersteuern, wenn man schnell in die Ecke reinfährt. Und beim Gaswegnehmen in Kurven gibt es auch so eine leichte Tendenz zum Übersteuern. Also so eine Lastwechselreaktion ist aber nicht gefährlich. Außerdem gibt es an diesem Auto auch alle Fahrerassistenzsysteme, wenn der Fahrer mal ein paar Fehler macht.
1: Hier zu sehen das leichte Ausschwenken des Hecks nach rechts, das aber easy zu kontrollieren ist. Auch bei dieser Gangart zeigt der EV2 sein Potenzial in Sachen Fahrwerk. Besonders gut ist er in der City. Wendig und übersichtlich lässt sich der kleine Kia auch hier bewegen.
0: So, das Kofferraumvolumen bei diesem EV2 liegt bei 362 Litern. Aber dann kann man schlauerweise noch die hintere Sitzbank nach vorne schieben. Und dann sind 403 Liter Ladevolumen möglich. 15 Liter extra gibt es nochmal unter der vorderen Haube. Also das reicht eigentlich für den kleinen Urlaub. So, hier gibt es nochmal 15 Liter Platz, wie bereits gesagt, da kann man vielleicht das Ladekabel verstauen. Ein Wort zu den Batterien. Also der eine Akku ist 61 Kilowattstunden groß, der andere 42,2 Kilowattstunden. Beim ersteren erreicht man dann 453 Kilometer elektrische Reichweite, beim zweiten und kleineren sind das 317. Der Elektromotor leistete um die 146 PS, damit sind 161 Topspeed auf der Autobahn möglich, würde mir reichen. Und die Beschleunigung sieht auch nicht schlecht aus, von 0 auf 100 in 8,7 Sekunden, das ist doch schon mal sehr sportlich.
1: Man sitzt bequem in diesem Cockpit und ist gerüstet auch für eine längere Reise. Das gilt auch für die Mitfahrer hinten. Das 400-Volt-Bordnetz erlaubt 11 Kilowatt oder 22 Kilowatt Laden. Mit DC-Laden ist der Akku von 10% bis 80% in rund 29 Minuten wieder aufgeladen. Es gibt die Ausstattungsvarianten Light für 26.600 Euro oder Air für 28.990 Euro, Earth für 31.290 Euro und die Variante GT-Line kostet 36.890 Euro als Top-Variante. Die Basisausstattung ist schon umfangreich. 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
0: So, meine Testfahrt mit diesem neuen Kia EV2 ist zu Ende und ich muss sagen, ich bin ein Fan von kleinen Autos. Nein, ganz kleiner ist er natürlich nicht, wie die Autos, die ich aus den 70er Jahren kenne, des letzten Jahrhunderts, muss man sagen. Aber er hat mir wirklich gefallen. Er ist einigermaßen leistungsstark, er bietet ein ganz interessantes Design, Platz im Innenraum und für 26.600 Euro bekommt man das Basisauto und das ist ja mal nicht schlecht. Mir hat er gefallen, euch vielleicht auch. Bis dahin, tschüss.
2: Kia hat also den Ruf des Marktes nach günstigen kleinen E-Autos erhört. BYD hat neben Elektro nun auch Plug-in-Modelle, sogar im Luxussegment. BYD ist mittlerweile einer der größten Hersteller von Automobilen weltweit. Bei den E-Autos ist es eindeutig, denn BYD hat Tesla als größten Lieferant 2024 überholt. Und zählen wir die Plug-in-Hybride noch dazu, vertrieb BYD 2025 mehr als 4 Millionen elektrisierte Fahrzeuge. Nun kommen also noch einige Luxusmodelle ins Programm und dies unter dem Label Denza. Der Denza Z9 GT feiert aktuell seine offizielle Markteinführung in Europa. Als luxuriöser Shooting Break der BYD Premium-Marke zielt er direkt auf Wettbewerber wie den Porsche Taycan Sport Turismo oder den Porsche Panamera. Nun wird sicher wieder das fast verwechselbare Design der vielen chinesischen Modelle kritisiert werden. Und ja, da ist auch was dran. Viele SUV ähneln sich sehr. Und die Formensprache selbst europäischer Produzenten näherte sich zunehmend dem asiatischen Geschmack. Zudem kopierten die chinesischen Marken gerne auch die Details der europäischen Marktführer. Das bedauerliche Ergebnis sind selbst bei Porsche belanglose und kaum noch auffällige Designs, allen voran der letzte Macan. Dieser könnte nahtlos in fast allen China-Portfolios seinen Platz finden. Eigenständigkeit war dann wohl mal. Es überrascht dann auch nicht, dass der Z9 GT von einem ehemaligen Audi-Designer stammt. Die elegante Fastback-Silhouette passt somit perfekt zu den innen verbauten hochwertigen Materialien. Das futuristische Innenraumkonzept muss gefallen, sowie die schweren elektrischen Türen und das hohe, eher für einen Sportler untypische Gewicht. Erstaunlich ist die Preisgestaltung, denn das vollelektrische Modell wird in Deutschland voraussichtlich ab ca. 115.000 Euro angeboten. In China startet das Modell allerdings bereits ab umgerechnet ca. 44.000 Euro. Eine weitere Variante des Denza neben der rein elektrischen Version ist ein Plug-in-Hybrid mit einer elektrischen WLTP-Reichweite von 150 Kilometern. Der Innenraum besticht durch Luxus-Features wie eine 4-Zonen-Klimaautomatik, belüftete Massagesitze vorne und hinten sowie ein integriertes Kühlfach. Interessenten können das Fahrzeug bereits auf der Website konfigurieren.

0: Wer es günstiger möchte, kann auch bei BYD den Atto 2 finden. Diesen gibt es ebenfalls als rein elektrisches, aber eben auch als Plug-in-Modell. Wir fuhren den Atto 2 Plug-in, auch PHEV genannt, im Alltag und waren besonders davon überrascht, wie schnell BYD auf die enorme Kaufzurückhaltung bei den E-Modellen reagieren konnte und sofort das verbrennerdominierte Modell nachlegen konnte. Nun hat sich die Situation durch neue E-Förderprogramme noch einmal geändert, auch weil der Deutsche keine Rabatte liegen lässt und weil aus politischen Gründen der Kraftstoffpreis gestiegen ist. Übrigens sind auch bei vielen Ladesäulen parallel die Kilowattpreise gleich einmal mitgestiegen. Dies alles wird sich sicher in einigen Monaten wieder normalisieren. Und Hersteller haben dann auch für die Zweifel am E-Auto wieder das richtige Modell, zum Beispiel den Atto 2 PHEV, im Programm.
1: BYD gilt als einer der innovativsten und auch größten chinesischen Automobilhersteller. Da wundert es nicht, dass sie kurz nach dem elektrischen Atto 2 nun dieses Plug-in-Hybrid-Fahrzeug vorstellen. Aber das hat seinen Grund, denn die Elektrofahrzeuge in Europa oder in Deutschland verkaufen sich wirklich mäßig. Wenn man mal bedenkt, dass im ersten Quartal 2025 nur 3% aller Neuzulassungen von Elektrofahrzeugen auf den Privatbereich entfielen, das heißt 97% waren reine kommerzielle Anmeldungen, dann ist das eigentlich sehr erstaunlich und sagt schon sehr viel. Kein Wunder also, dass sie nun den Atto 2 als Hybrid, als Plug-in-Hybrid nachschieben können hinter dem schon vorhandenen Elektrofahrzeug. Jetzt sind natürlich neue Vergünstigungen im Raum, aber nichtsdestotrotz, der Kunde hat eine gewisse Reichweitenangst. Er möchte nicht permanent laden müssen, er möchte nicht seine Zeit verschwenden an den Ladesäulen und dafür ist dieser Atto 2 als Plug-in Hybrid eigentlich ideal. Ein bisschen doof ist, dass er ein bisschen laut wird, wenn man ihn fordert, aber wenn man eigentlich ein solides Fahrzeug haben will zu einem wirklich attraktiven Preis, so ist der Atto 2 sicherlich eine gute Wahl.
0: Die Ausfahrt mit dem Atto 2 Plug-in ist absolut problemlos. Er kombiniert als Plug-in die Vorteile eines Elektroautos für den Alltag mit der Reichweite eines Verbrenners. Die Technik ist gemessen am Preis sehr fortschrittlich und modern. Für viele Autofahrer dürfte aber die Möglichkeit, die Ladezeiten zu umgehen, das Hauptargument für den PHEV sein.
2: DMI steht für Dual Mode Intelligent. Eine Hybridarchitektur, die je nach Bedarf zwischen rein elektrischer, serieller oder paralleler Funktionsweise wechseln kann. Die vorwiegend verwendete Antriebsquelle ist der Elektromotor, der von einer 18 kW LFP Blade Batterie gespeist wird. Der Verbrenner läuft hauptsächlich, wenn der Akku geladen werden muss oder zur Unterstützung beim Abrufen einer höheren Last. Deshalb hat die E-Maschine mit 145 kW bzw. 197 PS und einem Drehmoment von 300 Newtonmetern genug Kraft, um allein für flotten Vortrieb zu sorgen. Während der 1,5 Liter Vierzylindermotor mit 72 kW bzw. 98 PS und dem Atkinson-Zyklus sowie einem Wirkungsgrad von 43% die Rolle des Steigbügelhalters einnimmt. Diese Aufgabenteilung von Akku und Motor wird auch auf der Straße deutlich. Der Atto 2 fährt sich die meiste Zeit wie ein Elektroauto. Nur wenn man die Systemleistung von 156 kW bzw. 212 PS durch eine sportliche Gangart abruft, wird der Vortrieb lauter und mühsamer. Trotzdem erreicht der Atto 2 PHEV Crossover nach 7,5 Sekunden Landstraßentempo und ist dann bis zu 180 km/h schnell. BYD gibt den Verbrauch mit 5,1 Liter auf 100 km und 1,8 Kilowattstunden auf 100 km an, was wir nicht ganz erreichten. Laut Hersteller soll der BYD Atto 2 als Plug-in-Hybrid eine Gesamtreichweite von 1000 Kilometern ermöglichen.
0: Uns gefiel es, die Testfahrt durch eine Winterlandschaft zu erleben und sich um die Reichweite und ums Laden absolut keine Gedanken machen zu müssen. So oder so, BYD hat für jede Fortbewegung und Verwendung mittlerweile ein Angebot. Eine andere Frage ist die so oft konnotierte, aber schon massiv angezweifelte Umweltfreundlichkeit der E-Modelle. Wurden noch vor wenigen Jahren die Fahrzeuge für lange Lebenszyklen gebaut und die meisten Verbraucher fuhren ihr Modell oft 6, 7 Jahre oder waren sogar 20 Jahre in einer Familie, so sind durch das Leasing die Nutzungszeiten massiv gesunken. Sogar die Konstruktion dieser Modelle ist nicht mehr auf ein langes Leben ausgerichtet, Und was ist dann noch ökologisch, wenn in der Zeit, in der vor Jahren noch 2 oder 3 Modelle gekauft wurden, heute 5 oder mehr Fahrzeuge gebaut und auch entsorgt werden müssen? Für viele Menschen ist ein Auto auch ein

0: Lebensstil und Spaßfaktor. Mit Rennsportgenen ist der GR Yaris das ideale Gefährt für kurvige Landstraßen. Der Yaris GR gilt unter Petrolheads als absoluter Geheimtipp. Besonders die Performance aus hoher Leistung und geringem Gewicht ist im Zeitalter der müden E-Autos mit schwerem Akku und Reichweitenoptimierung eine Wohltat. Nun geht die von der Toyota-Philosophie, der stetigen Optimierung getriebene Weiterentwicklung weiter voran. Die Weiterentwicklung des Schrägheckmodells GR Yaris im Modelljahr 2026 bringt also neue, vom Motorsport inspirierte Verbesserungen, die insbesondere bei Fahrten am Limit die Lenkpräzision und Fahrzeugkontrolle weiter optimieren.
1: Es ist noch gar nicht so lange her, da galt Sportlichkeit im automobilen Sektor etwas. Denn diese Fahrzeuge sollten spurtschnell sein, sollten Kurven räubern können, sollten Spaß machen. Heute ist es ja so, dass sehr viele Menschen schon zufrieden sind, wenn ihr Elektroauto sportlich beschleunigt. Aber in den Kurven ist es dann meistens schon mal zu Ende durch das hohe Gewicht. Dieses Fahrzeug ist ganz anders, denn dieses Fahrzeug verbirgt noch diese ganzen sportlichen Gene, die wir früher gesucht haben. Das Fahrzeug wird am besten damit verglichen, wenn man sich überlegt, dass vor ca. 25 Jahren der Porsche 996 damals 300 PS hatte und wog ca. 1600 Kilo. Dieses Fahrzeug wiegt ca. 1350 Kilo und hat 280 PS. Und das Fahrzeug, okay, es ist nicht ganz billig, ca. etwas knapp unter 50.000 Euro. Aber dafür bekommt man ein Fahrzeug, was wirklich sehr, sehr sportlich ist und jede Kurve mit Bravour nimmt. Also, wer noch auf die alten Werte und auf gerade Sportlichkeit Wert legt, der ist mit diesem Fahrzeug hervorragend bedient.
0: Das typische Kart-Feeling mit extremer, direkter Umsetzung der Fahrerwünsche ist ein Genuss. Das liegt auch am neuen, kompakteren Lenkrad mit optimierten Proportionen und ergonomischem Layout. Eine richtige Handbremse ist zudem ein Gewinn für jede Ausfahrt. Ein neu entwickelter Hochleistungsreifen bietet mehr Grip und Kontrolle auf der Rennstrecke und verringert die Abrollgeräusche auf der Straße. Und neue Möglichkeiten der Stoßdämpferfeinjustierung und bei der elektrischen Servolenkung bringen das Potenzial der neuen Reifung voll zur Entfaltung. Dies gilt auch für eine Feinheit aus dem Motorsport, die bereits in der Vergangenheit in vielen Performance-Modellen griff. Dies ist die Anzeige, dass der Motor noch nicht wirklich warm ist. Erst wenn diese erlischt, kann der Spaß ohne Reue beginnen. Denn nur ein warmes Top-Aggregat kann gefahrlos Hochleistungen abrufen. Schauen wir zurück auf zum Beispiel vergessene Porsche-Modelle wie den 996 mit 300 PS, so sehen wir, dass die Performance-Werte beim GR Yaris allein durch das Gewicht besser sind. Somit ist auch die Kritik am hohen Preis kaum zu rechtfertigen, denn das Modell aus Zuffenhausen konnte weniger bieten für mehr Geld. Das Know-how aus dem Toyota Motorsport kam auch bei den jüngsten Weiterentwicklungen des GR Yaris und des GR Yaris Aero Performance zur Anwendung. Beide Modelle profitieren von detaillierten Aktualisierungen zur weiteren Verbesserung des Fahrzeugerlebnisses. Die neu konzipierte Tastenanordnung ist ein weiteres direktes Ergebnis der im Rennsport gewonnenen Erkenntnisse. Der Pilot dreht das Lenkrad oft um bis zu 180 Grad, ohne seine Hände umsetzen zu müssen. Bei einer herkömmlichen Tastenanordnung besteht dabei die Gefahr, dass die Tasten am Lenkrad versehentlich betätigt werden. Beim GR Yaris wurden daher alle Tasten weiter weg von den Händen des Fahrers positioniert. Für mehr Komfort bei kälteren Temperaturen ist nun in Kombination mit der optionalen vertikalen Handbremse außerdem eine Sitz- und Lenkradheizung erhältlich. Sämtliche Aktualisierungen gelten für die neuesten Modelle des GR Yaris und des GR Yaris Aero Performance, die in ganz Europa bestellt werden können. Der GR ist nicht unbedingt ein bequemes Fahrzeug für den Alltag. Ein perfektes Spaßmobil für Könner am Lenkrad ist der GR Yaris aber auf jeden Fall. Vielleicht sogar mehr als ein Porsche. Und das zu einem dann relativ besseren Preis-Leistungs-Verhältnis. Die Optik allein macht schon in der Heckansicht etwas her. Und den roten Testwagen mit seinen aerodynamischen Feinheiten mussten wir einfach lieb gewinnen. Der GR Yaris war schon sehr erfolgreich in der WRC. Der Rallye-Weltmeisterschaft. Seine Ahnen zeigt das National

0: Halle Automobilmuseum mit der Ausstellung Rallye-Legenden. Rallye. Das hatte neben der Formel 1 einmal einen sehr guten Klang in der motorisierten deutschen Gesellschaft. Einer der besten Rennfahrer aller Zeiten wurde mehrfach Rallye-Weltmeister und konnte auch auf der Rundstrecke bestehen. Deutschland war in den 80er Jahren im Röhrl-Fieber. Die Loh Collection im Diez-Hölztal, eine der spannendsten Autosammlungen der Welt, zeigt in diesem Jahr die Ausstellung Rallye-Legenden. Echt sehenswert, auch im Rahmen der Dauerausstellung. Das Nationale Automuseum The Loh Collection im hessischen Diez-Hölztal Eversbach zeigt seit 2023 in der Dauerausstellung ständig rund 150 spektakuläre Fahrzeuge von 1886 bis heute. Sie zeigt zahlreiche Einzelstücke, Prototypen und Highlights der Automobilgeschichte aus der Sammlung von Museumsgründer Prof. Dr. Friedhelm Loh. Seine Leidenschaft für Autos, aber auch Rallye, wurde offensichtlich schon früh geweckt.
1: Ich bin immer Rallye-Fahrer gewesen, bin München-Dakar gefahren, bin Finnland-Russland im Januar gefahren bei über 40 Grad minus, bin Südamerika gefahren von Venezuela bis nach Brasilien. Also das ist das, was ich am liebsten tue, wenn ich Urlaub machen darf. Vor zwei Jahren war ich in Island und habe die ganze Insel befahren. Das sind schon tolle Erlebnisse. Natur pur, alleine, Ruhe, alles spitze.
0: Doch es soll ja nun ein universitärer Lehrstuhl hier entstehen. Was steckt dahinter, Herr Professor Loh?
1: Ja gut, wenn Sie Autogeschichte meinen, dann haben wir natürlich eine Palette an unterschiedlichen Marken, an unterschiedlichen Technologien. Wir haben weltweit Autos, wir sind nicht nur deutsch, wir sind kein typisches Markenmuseum, das macht auch keinen Sinn, sondern wir wollen die Breite dessen zeigen, was Automobilgeschichte ist. Wenn Sie die zweite Seite sehen wollen, dann wollen wir etwas zur Bildung beitragen in unserer Gesellschaft. Und deswegen haben wir den Campus zusammen mit der Hochschule Geislingen-Nörtingen, wo wir junge Leute oder überhaupt Menschen für Technik begeistern wollen, weil wir wissen, wir sind eine Nation, die von der Technik lebt. Und ich möchte, weil ich auch Unternehmer bin und mit Technik was zu tun habe, meinen Beitrag leisten, dass junge Leute wieder mehr Spaß an Technik kriegen.
0: Und dieser Spaß ist auch real erlebbar. Die Sonderausstellung, gefördert vom AVD, zeigt die Anfänge, die extremen Klasse-B-Fahrzeuge, aber auch Dakar-Sieger. Gleich zu Beginn ist der Martini Lancia 037 zu sehen, den Rallye-Superstar Walter Röhrl als das beste Rallye-Auto bezeichnet hat, das er je fahren durfte. Mit bis zu 350 PS und nur kompromisslosen 960 Kilogramm Gewicht wurde das Auto zur Legende. Und schön ist es immer noch, aber auch unbezahlbar.

Vom Audi 200 im Sportgewand über den sehr eleganten Alpine zum Peugeot 205, der ebenfalls eine Ära prägte, führt der Rundgang zu zwei weiteren legendären Lancia-Modellen, die ebenfalls völlig kompromisslos für Rallye-Erfolge entworfen wurden. Der Lancia Delta und der wunderschöne, extrem kompakte Lancia Stratos. Während andere Hersteller ein Straßenmodell für den Sport optimierten, baute Lancia oft, wie beim Stratos, ein reinrassiges Siegerauto und machte dann daraus ein Serienmodell, wenn auch nur in kleinen Stückzahlen.

Auch der Delta S4, ein zum Ende der Gruppe B absolut dominantes Auto mit 500 PS und nur 890 Kilogramm Eigengewicht. Dies verdeutlicht auch die aktuellen Probleme mit effizienter Fortbewegung bei hohen Fahrzeuggewichten bei elektrischen Fahrzeugen wie dem Pikes Peak Rekord Volkswagen von Yannick Dumas. Am Pikes Peak erzielte dieser linke Audi Quattro S1 E2 neben einem elektrischen Prototypen mit Walter Röhrl 1987 und einer Leistung von 600 PS einen neuen Rekord. Er bezwang die 19,96 Kilometer lange Schotterstrecke in 10 Minuten und 47,85 Sekunden und blieb als erster Fahrer unter 11 Minuten. Beeindruckend. Wie auch das Flügelwerk, um dem Wagen die beste Bodenhaftung zu verleihen.

Die deutsche Rallye-Geschichte hat besonders Audi mit dem Quattro-Antrieb mitgeschrieben. Dieser S1 ROC im Originalzustand fuhr 1988 mit beim Race of Champions.

Ein besonders seltener Audi Quattro ist dieser S1 PDK, den Walter Röhrl vom damaligen Audi-Chef Ferdinand Piëch als Geschenk erhielt. Ein Innenleben mit vielen Funktionen zur schnellen Bedienung. Ob da die aktuellen Multimedia-Screens mithalten können? Die Neuzeit ist mehr von der berühmten Dakar geprägt, weshalb auch hier viele Hersteller aktiv sein wollten. Von 2009 bis 2011 gewann Volkswagen dreimal hintereinander mit dem Touareg. Sicher wird aber kein Touareg-Kunde ein einziges Teil an seinem Auto wiederfinden. Legenden des Rallye-Sports sind ohne den Porsche 959 nicht denkbar. 1986 war dieser perfekt auf die Dakar hin entwickelte Wagen einfach unschlagbar. Es gewann René Mettke vor Jackie X. Diese G-Klasse folgte dem 959 Tross als Servicefahrzeug. In der Neuzeit folgten auch Hersteller wie Peugeot auf den Spuren der Dakar. Bis in die 60er Jahre verweist dieser Mini mit seinen Erfolgen im Rallye-Sport. Er hat tatsächlich 1964 die legendäre Rallye Monte Carlo siegreich beendet. In einem Nebenraum stehen weitere Legenden vom 911 S2.2 Rallye, dem SCRS, bis zum Prototypen, das Schwarze Biest, ein Toyota MR2. Er wurde für die neue Gruppe S entwickelt, die aber nie an den Start ging. Der Ford RS200 war 1983 ausschließlich für den Rallye-Sport entwickelt worden, verlangte aber sehr talentierte Piloten. Ja, auch Mercedes hat sich bei Rallyes versucht. Nicht so erfolgreich wie Opel, die mit einem ähnlichen Modell des Manta 400 und Walter Röhrl am Steuer Weltmeister wurden. Lang ist das her. Es war eine schöne Zeit. Rallye-Sport mit viel Leistung und viel Spektakel. Vielleicht kommt es ja mal wieder. Bis dahin können diese Schätze im Nationalen Automuseum bestaunt werden. Und das war's schon wieder mit elektrischen und motorsportlichen Neuheiten. Wir hoffen, es hat Ihnen gefallen und wir dürfen Sie auch beim nächsten Mal wieder begrüßen zu einer neuen Ausgabe von Car News TV. Herzlich willkommen zu Car News TV. Bei der derzeitigen Förderung von E-Autos sind plötzlich auch diese wieder gefragt, weshalb wir einen neuen Kia und von BYD den Denza Z9 sowie den Atto 2 Plug-in vorstellen. Motorsportler kommen diesmal auch auf ihre Kosten. Wir zeigen die Ausstellung Rallye-Legenden im Nationalen Automobilmuseum und fuhren zudem den Toyota GR Yaris.

0: Ich darf euch begrüßen im Rheingau und hier wächst bekanntlich richtig guter Wein. Den werde ich irgendwann mal auch probieren. Aber es geht nicht um Wein, sondern um neue Autos. In diesem Fall ist das der Kia EV2 oder EV2, ganz wie ihr wollt. Also dieser EV2 gehört in das sogenannte B-Segment und diese SUVs in diesem Segment sind ein bisschen kleiner und ein bisschen leichter. Der hier hat ein Gewicht mit Fahrer um die 1,7 Tonnen und das ist für ein Elektroauto wirklich richtig leicht. Es gibt Autos wie ein Porsche Cayenne oder ein Audi Q8, die wiegen auch schon mal 2,5 oder 2,8 Tonnen. Für mich eigentlich ein bisschen schwer. Aber schauen wir mal zu diesem hier. Der ist ein kompakter und der ist ungefähr 4,06 Meter lang. Er ist 1,80 Meter breit und 1,57 Meter hoch. Der Radstand, der liegt hier bei 2,56 Metern. Das bedeutet, es gibt kurze Überhänge vorne und hinten und dadurch hat man auch ein bisschen mehr Platz im Innenraum. Das zeichnet ja sowieso die elektrischen Autos aus. So, bullige Form. Denke ich mal, es gibt da unten einen Lufteinlass, der gehört bei einem Elektroauto auch dazu, denn der Akku und auch der Elektromotor, die werden schon mal ein bisschen wärmer. Auch dieses Auto steht auf dieser sogenannten elektrischen globalen Plattform. Optisch ist das alles entstanden in Anlehnung an die Modelle, die wir schon kennen, EV3, 4, 5 oder 9. Und ich muss sagen, das ist ein sehr auffälliges, interessantes und ganz modernes Design. So, und jetzt schauen wir mal nach innen. Ja, wenn ich mich hier so umschaue, dann wird klar, hier ist vieles, das ich schon kenne aus den anderen EV-Modellen, 3, 4, 5, 6 oder mehr. Und das ist auch kein Problem, es ist so ein Baukastensystem, das man nutzen kann. Hier gibt es vor mir direkt einen virtuellen Tacho mit allen wichtigen Anzeigen. Dann habe ich hier nochmal einen Bereich, da kann ich Heizung und Lüftung einstellen. Und hier gibt es einen 12,3 Zoll großen Monitor, zum Beispiel für das Navigationssystem. Also da hat man an alles gedacht. Schön sind auch diese Bedienknöpfe, die hier unten angebracht sind. Da muss ich nicht extra ins Menü. Das gleiche gilt auch für die Temperaturwahl oder für die Belüftung. Das hat man hier unten hingelegt, also das ist sehr einfach, muss ich echt sagen. Schöne Sitze, die bieten sehr viel Seitenhalt und man hat hier viele Ablagen. Es gibt hier auch eine Ladeschale für das Handy. Ein Lenkrad, das wirkt sehr sportlich, unten und oben abgeflacht, nicht zu viele Knöpfe, leicht erlernbar. Also ich muss sagen, man hat in diesem Auto eigentlich an alles gedacht. Es gibt die unterschiedlichsten Geräteanschlüsse und sogar einen netten Spruch beim Aussteigen. Der EV2 ist offensichtlich ein Angriff auf den künftigen VW ID. Cross oder auch den ID. Polo, die demnächst an den Start gehen werden. Und er ist der kleinste Kia auf dem EU-Markt. Mit der Top-Reichweite von rund 453 Kilometern übertrifft er sogar die Reichweite des VW ID. Cross.
1: Also ein Wort zum Fahrverhalten. Dieser Kiwi EV2 hat auch nur einen Frontantrieb. Allradantrieb in dieser Klasse braucht man nicht unbedingt. Aber ich denke mal, damit ist er sehr gut unterwegs. Das Auto hat eine leichte Tendenz zum Untersteuern, wenn man schnell in die Ecke reinfährt. Und beim Gaswegnehmen in Kurven gibt es auch so eine leichte Tendenz zum Übersteuern. Also so eine Lastwechselreaktion ist aber nicht gefährlich. Außerdem gibt es an diesem Auto auch alle Fahrerassistenzsysteme, wenn der Fahrer mal ein paar Fehler macht.
0: Hier zu sehen das leichte Ausschwenken des Hecks nach rechts, das aber easy zu kontrollieren ist. Auch bei dieser Gangart zeigt der EV2 sein Potenzial in Sachen Fahrwerk. Besonders gut ist er in der City. Wendig und übersichtlich lässt sich der kleine Kia auch hier bewegen.
1: So, das Kofferraumvolumen bei diesem EV2 liegt bei 362 Litern. Aber dann kann man schlauerweise noch die hintere Sitzbank nach vorne schieben. Und dann sind 403 Liter Ladevolumen möglich. 15 Liter extra gibt es nochmal unter der vorderen Haube. Also das reicht eigentlich für den kleinen Urlaub. So, hier gibt es nochmal 15 Liter Platz, wie bereits gesagt. Da kann man vielleicht das Ladekabel verstauen. Ein Wort zu den Batterien. Also der eine Akku ist 61 Kilowattstunden groß, der andere 42,2 Kilowattstunden. Beim ersteren erreicht man dann 453 Kilometer elektrische Reichweite. Beim zweiten und kleineren sind das 317. Der Elektromotor leistete um die 146 PS. Damit sind 161 Topspeed auf der Autobahn möglich. Würde mir reichen. Und die Beschleunigung sieht auch nicht schlecht aus. Von 0 auf 100 in 8,7 Sekunden. Das ist doch schon mal sehr sportlich.
0: Man sitzt bequem in diesem Cockpit und ist gerüstet auch für eine längere Reise. Das gilt auch für die Mitfahrer hinten.
2: Das 400-Volt-Bordnetz erlaubt 11 Kilowatt oder 22 Kilowatt Laden. 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
1: So, meine Testfahrt mit diesem neuen Kia EV2 ist zu Ende und ich muss sagen, ich bin ein Fan von kleinen Autos. Nein, ganz kleiner ist er natürlich nicht, wie die Autos, die ich aus den 70er Jahren kenne, des letzten Jahrhunderts, muss man sagen. Aber er hat mir wirklich gefallen. Er ist einigermaßen leistungsstark, er bietet ein ganz interessantes Design, Platz im Innenraum und für 26.600 Euro bekommt man das Basisauto und das ist ja mal nicht schlecht. Mir hat er gefallen, euch vielleicht auch. Bis dahin, tschüss.
3: Kia hat also den Ruf des Marktes nach günstigen kleinen E-Autos erhört. BYD hat neben Elektro nun auch Plug-in-Modelle, sogar im Luxussegment. BYD ist mittlerweile einer der größten Hersteller von Automobilen weltweit. Bei den E-Autos ist es eindeutig, denn BYD hat Tesla als größten Lieferant 2024 überholt. Und zählen wir die Plug-in-Hybride noch dazu, vertrieb BYD 2025 mehr als 4 Millionen elektrisierte Fahrzeuge. Nun kommen also noch einige Luxusmodelle ins Programm und dies unter dem Label Denza. Der Denza Z9 GT feiert aktuell seine offizielle Markteinführung in Europa. Als luxuriöser Shooting Brake der BYD Premium-Marke zielt er direkt auf Wettbewerber wie den Porsche Taycan Sport Turismo oder den Porsche Panamera. Nun wird sicher wieder das fast verwechselbare Design der vielen chinesischen Modelle kritisiert werden. Und ja, da ist auch was dran. Viele SUV ähneln sich sehr. Und die Formensprache selbst europäischer Produzenten näherte sich zunehmend dem asiatischen Geschmack. Zudem kopierten die chinesischen Marken gerne auch die Details der europäischen Marktführer. Das bedauerliche Ergebnis sind selbst bei Porsche belanglose und kaum noch auffällige Designs, allen voran der letzte Macan. Dieser könnte nahtlos in fast allen China-Portfolios seinen Platz finden. Eigenständigkeit war dann wohl mal. Es überrascht dann auch nicht, dass der Z9 GT von einem ehemaligen Audi-Designer stammt. Die elegante Fastback-Silhouette passt somit perfekt zu den innen verbauten hochwertigen Materialien. Das futuristische Innenraumkonzept muss gefallen, sowie die schweren elektrischen Türen und das hohe, eher für einen Sportler untypische Gewicht. Erstaunlich ist die Preisgestaltung, denn das vollelektrische Modell wird in Deutschland voraussichtlich ab ca. 115.000 Euro angeboten. In China startet das Modell allerdings bereits ab umgerechnet ca. 44.000 Euro. Eine weitere Variante des Denza neben der rein elektrischen Version ist ein Plug-in-Hybrid mit einer elektrischen WLTP-Reichweite von 150 Kilometern. Der Innenraum besticht durch Luxus-Features wie eine 4-Zonen-Klimaautomatik, belüftete Massagesitze vorne und hinten sowie ein integriertes Kühlfach. Interessenten können das Fahrzeug bereits auf der Website konfigurieren.

0: Wer es günstiger möchte, kann auch bei BYD den Atto 2 finden. Diesen gibt es ebenfalls als rein elektrisches, aber eben auch als Plug-in-Modell. Wir fuhren den Atto 2 Plug-in, auch PHEV genannt, im Alltag und waren besonders davon überrascht, wie schnell BYD auf die enorme Kaufzurückhaltung bei den E-Modellen reagieren konnte und sofort das verbrennerdominierte Modell nachlegen konnte. Nun hat sich die Situation durch neue E-Förderprogramme noch einmal geändert, auch weil der Deutsche keine Rabatte liegen lässt und weil aus politischen Gründen der Kraftstoffpreis gestiegen ist. Übrigens sind auch bei vielen Ladesäulen parallel die Kilowattpreise gleich einmal mitgestiegen. Dies alles wird sich sicher in einigen Monaten wieder normalisieren. Und Hersteller haben dann auch für die Zweifel am E-Auto wieder das richtige Modell, zum Beispiel den Atto 2 PHEV, im Programm.
1: BYD gilt als einer der innovativsten und auch größten chinesischen Automobilhersteller. Da wundert es nicht, dass sie kurz nach dem elektrischen Atto 2 nun dieses Plug-in-Hybrid-Fahrzeug vorstellen. Aber das hat seinen Grund, denn die Elektrofahrzeuge in Europa oder in Deutschland verkaufen sich wirklich mäßig. Wenn man mal bedenkt, dass im ersten Quartal 2025 nur 3% aller Neuzulassungen von Elektrofahrzeugen auf den Privatbereich entfielen, das heißt 97% waren reine kommerzielle Anmeldungen, dann ist das eigentlich sehr erstaunlich und sagt schon sehr viel. Kein Wunder also, dass sie nun den Atto 2 als Hybrid, als Plug-in-Hybrid nachschieben können hinter dem schon vorhandenen Elektrofahrzeug. Jetzt sind natürlich neue Vergünstigungen im Raum, aber nichtsdestotrotz, der Kunde hat eine gewisse Reichweitenangst. Er möchte nicht permanent laden müssen, er möchte nicht seine Zeit verschwenden an den Ladesäulen und dafür ist dieser Atto 2 als Plug-in-Hybrid eigentlich ideal. Ein bisschen doof ist, dass er ein bisschen laut wird, wenn man ihn fordert, aber wenn man eigentlich ein solides Fahrzeug haben will zu einem wirklich attraktiven Preis, so ist der Atto 2 sicherlich eine gute Wahl.
0: Die Ausfahrt mit dem Atto 2 Plug-in ist absolut problemlos. Er kombiniert als Plug-in die Vorteile eines Elektroautos für den Alltag mit der Reichweite eines Verbrenners. Die Technik ist gemessen am Preis sehr fortschrittlich und modern. Für viele Autofahrer dürfte aber die Möglichkeit, die Ladezeiten zu umgehen, das Hauptargument für den PHEV sein.
2: DMI steht für Dual Mode Intelligent. Eine Hybridarchitektur, die je nach Bedarf zwischen rein elektrischer, serieller oder paralleler Funktionsweise wechseln kann. Die vorwiegend verwendete Antriebsquelle ist der Elektromotor, der von einer 18 kW LFP Blade Batterie gespeist wird. Der Verbrenner läuft hauptsächlich, wenn der Akku geladen werden muss oder zur Unterstützung beim Abrufen einer höheren Last. Deshalb hat die E-Maschine mit 145 kW bzw. 197 PS und einem Drehmoment von 300 Newtonmetern genug Kraft, um allein für flotten Vortrieb zu sorgen. Während der 1,5 Liter Vierzylindermotor mit 72 kW bzw. 98 PS und dem Atkinson-Zyklus sowie einem Wirkungsgrad von 43% die Rolle des Steigbügelhalters einnimmt. Diese Aufgabenteilung von Akku und Motor wird auch auf der Straße deutlich. Der Atto 2 fährt sich die meiste Zeit wie ein Elektroauto. Nur wenn man die Systemleistung von 156 kW bzw. 212 PS durch eine sportliche Gangart abruft, wird der Vortrieb lauter und mühsamer. Trotzdem erreicht der Atto 2 PHEV Crossover nach 7,5 Sekunden Landstraßentempo und ist dann bis zu 180 km/h schnell. BYD gibt den Verbrauch mit 5,1 Liter auf 100 Kilometer und 1,8 Kilowattstunden auf 100 Kilometer an, was wir nicht ganz erreichten. Laut Hersteller soll der BYD Atto 2 als Plug-in-Hybrid eine Gesamtreichweite von 1000 Kilometern ermöglichen.
0: Uns gefiel es, die Testfahrt durch eine Winterlandschaft zu erleben und sich um die Reichweite und ums Laden absolut keine Gedanken machen zu müssen. So oder so, BYD hat für jede Fortbewegung und Verwendung mittlerweile ein Angebot. Eine andere Frage ist die so oft konnotierte, aber schon massiv angezweifelte Umweltfreundlichkeit der E-Modelle. Wurden noch vor wenigen Jahren die Fahrzeuge für lange Lebenszyklen gebaut und die meisten Verbraucher fuhren ihr Modell oft 6, 7 Jahre oder waren sogar 20 Jahre in einer Familie, so sind durch das Leasing die Nutzungszeiten massiv gesunken. Sogar die Konstruktion dieser Modelle ist nicht mehr auf ein langes Leben ausgerichtet, Und was ist dann noch ökologisch, wenn in der Zeit, in der vor Jahren noch 2 oder 3 Modelle gekauft wurden, heute 5 oder mehr Fahrzeuge gebaut und auch entsorgt werden müssen? Für viele Menschen ist ein Auto auch ein Lebensstil- und Spaßfaktor. Mit Rennsportgenen ist der GR Yaris das ideale Gefährt für kurvige Landstraßen. Der Yaris GR gilt unter Petrolheads als absoluter Geheimtipp. Besonders die Performance aus hoher Leistung und geringem Gewicht ist im Zeitalter der müden E-Autos mit schwerem Akku und Reichweitenoptimierung eine Wohltat. Nun geht die von der Toyota-Philosophie, der stetigen Optimierung getriebene Weiterentwicklung weiter voran. Die Weiterentwicklung des Schrägheckmodells GR Yaris im Modelljahr 2026 bringt also neue, vom Motorsport inspirierte Verbesserungen, die insbesondere bei Fahrten am Limit die Lenkpräzision und Fahrzeugkontrolle weiter optimieren.
1: Es ist noch gar nicht so lange her, da galt Sportlichkeit im automobilen Sektor etwas. Denn diese Fahrzeuge sollten spurtschnell sein, sollten Kurven räubern können, sollten Spaß machen. Heute ist es ja so, dass sehr viele Menschen schon zufrieden sind, wenn ihr Elektroauto sportlich beschleunigt. Aber in den Kurven ist es dann meistens schon mal zu Ende durch das hohe Gewicht. Dieses Fahrzeug ist ganz anders, denn dieses Fahrzeug verbirgt noch diese ganzen sportlichen Gene, die wir früher gesucht haben. Das Fahrzeug wird am besten damit verglichen, wenn man sich überlegt, dass vor ca. 25 Jahren der Porsche 996 damals 300 PS hatte und wog ca. 1600 Kilo. Dieses Fahrzeug wiegt ca. 1350 Kilo und hat 280 PS. Und das Fahrzeug, okay, es ist nicht ganz billig, ca. etwas knapp unter 50.000 Euro. Aber dafür bekommt man ein Fahrzeug, was wirklich sehr, sehr sportlich ist und jede Kurve mit Bravour nimmt. Also, wer noch auf die alten Werte und auf gerade Sportlichkeit Wert legt, der ist mit diesem Fahrzeug hervorragend bedient.
0: Das typische Kart-Feeling mit extremer, direkter Umsetzung der Fahrerwünsche ist ein Genuss. Das liegt auch am neuen, kompakteren Lenkrad mit optimierten Proportionen und ergonomischem Layout. Eine richtige Handbremse ist zudem ein Gewinn für jede Ausfahrt. Ein neu entwickelter Hochleistungsreifen bietet mehr Grip und Kontrolle auf der Rennstrecke und verringert die Abrollgeräusche auf der Straße. Und neue Möglichkeiten der Stoßdämpferfeinjustierung und bei der elektrischen Servolenkung bringen das Potenzial der neuen Reifung voll zur Entfaltung. Dies gilt auch für eine Feinheit aus dem Motorsport, die bereits in der Vergangenheit in vielen Performance-Modellen griff. Dies ist die Anzeige, dass der Motor noch nicht wirklich warm ist. Erst wenn diese erlischt, kann der Spaß ohne Reue beginnen. Denn nur ein warmes Top-Aggregat kann gefahrlos Hochleistungen abrufen. Schauen wir zurück auf zum Beispiel vergessene Porsche-Modelle wie den 996 mit 300 PS, so sehen wir, dass die Performance-Werte beim GR Yaris allein durch das Gewicht besser sind. Somit ist auch die Kritik am hohen Preis kaum zu rechtfertigen, denn das Modell aus Zuffenhausen konnte weniger bieten für mehr Geld. Das Know-how aus dem Toyota Motorsport kam auch bei den jüngsten Weiterentwicklungen des GR Yaris und des GR Yaris Aero Performance zur Anwendung. Beide Modelle profitieren von detaillierten Aktualisierungen zur weiteren Verbesserung des Fahrzeugerlebnisses. Die neu konzipierte Tastenanordnung ist ein weiteres direktes Ergebnis der im Rennsport gewonnenen Erkenntnisse. Der Pilot dreht das Lenkrad oft um bis zu 180 Grad, ohne seine Hände umsetzen zu müssen. Bei einer herkömmlichen Tastenanordnung besteht dabei die Gefahr, dass die Tasten am Lenkrad versehentlich betätigt werden. Beim GR Yaris wurden daher alle Tasten weiter weg von den Händen des Fahrers positioniert. Für mehr Komfort bei kälteren Temperaturen ist nun in Kombination mit der optionalen vertikalen Handbremse außerdem eine Sitz- und Lenkradheizung erhältlich. Sämtliche Aktualisierungen gelten für die neuesten Modelle des GR Yaris und des GR Yaris Aero Performance, die in ganz Europa bestellt werden können. Der GR ist nicht unbedingt ein bequemes Fahrzeug für den Alltag. Ein perfektes Spaßmobil für Könner am Lenkrad ist der GR Yaris aber auf jeden Fall. Vielleicht sogar mehr als ein Porsche. Und das zu einem dann relativ besseren Preis-Leistungs-Verhältnis. Die Optik allein macht schon in der Heckansicht etwas her. Und den roten Testwagen mit seinen aerodynamischen Feinheiten mussten wir einfach liebgewinnen. Der GR Yaris war schon sehr erfolgreich in der WRC, der Rallye-Weltmeisterschaft. Seine Ahnen zeigt das Nationale Automobilmuseum mit der Ausstellung Rallye-Legenden. Rallye. Das hatte neben der Formel 1 einmal einen sehr guten Klang in der motorisierten deutschen Gesellschaft. Einer der besten Rennfahrer aller Zeiten wurde mehrfach Rallye-Weltmeister und konnte auch auf der Rundstrecke

0: Zwischen Diezhölztal-Eversbach zeigt seit 2023 in der Dauerausstellung ständig rund 150 spektakuläre Fahrzeuge von 1886 bis heute. Sie zeigt zahlreiche Einzelstücke, Prototypen und Highlights der Automobilgeschichte aus der Sammlung von Museumsgründer Prof. Dr. Friedhelm Loh. Seine Leidenschaft für Autos, aber auch Rallye, wurde offensichtlich schon früh geweckt.
1: Ich bin immer Rallyefahrer gewesen. Bin München-Dakar gefahren, bin Finnland-Russland im Januar gefahren, bei über 40 Grad minus. Bin Südamerika gefahren, von Venezuela bis nach Brasilien. Also das ist das, was ich am liebsten tue, wenn ich Urlaub machen darf. Vor 2 Jahren war ich in Island, dann habe die ganze Insel befahren. Das sind schon tolle Erlebnisse. Natur pur, alleine, Ruhe, alles spitze.
0: Doch es soll ja nun ein universitärer Lehrstuhl hier entstehen. Was steckt dahinter, Herr Professor Loh?
1: Ja gut, wenn Sie Autogeschichte meinen, dann haben wir natürlich eine Palette an unterschiedlichen Marken, an unterschiedlichen Technologien. Wir haben weltweit Autos, wir sind nicht nur deutsch, wir sind kein typisches Markenmuseum, das macht auch keinen Sinn, sondern wir wollen die Breite dessen zeigen, was Automobilgeschichte ist. Wenn Sie die zweite Seite sehen wollen, dann wollen wir etwas zur Bildung beitragen in unserer Gesellschaft. Und deswegen haben wir den Campus zusammen mit der Hochschule Geislingen-Nörtingen, wo wir junge Leute oder überhaupt Menschen für Technik begeistern wollen, weil wir wissen, wir sind eine Nation, die von der Technik lebt. Und ich möchte, weil ich auch Unternehmer bin und mit Technik was zu tun habe, meinen Beitrag leisten, dass junge Leute wieder mehr Spaß an Technik kriegen.
0: Und dieser Spaß ist auch real erlebbar. Die Sonderausstellung, gefördert vom AVD, zeigt die Anfänge. Die extremen Klasse-B-Fahrzeuge, aber auch Dakar-Sieger. Gleich zu Beginn ist der Martini Lancia 037 zu sehen, den Rallye-Superstar Walter Röhrl als das beste Rallye-Auto bezeichnet hat, das er je fahren durfte. Mit bis zu 350 PS und nur kompromisslosen 960 Kilogramm Gewicht wurde das Auto zur Legende. Und schön ist es immer noch, aber auch unbezahlbar.

Vom Audi 200 im Sportgewand über den sehr eleganten Alpine zum Peugeot 205, der ebenfalls eine Ära prägte, führt der Rundgang zu zwei weiteren legendären Lancia-Modellen, die ebenfalls völlig kompromisslos für Rallye-Erfolge entworfen wurden. Der Lancia Delta und der wunderschöne, extrem kompakte Lancia Stratos. Während andere Hersteller ein Straßenmodell für den Sport optimierten, baute Lancia oft, wie beim Stratos, ein reinrassiges Siegerauto und machte dann daraus ein Serienmodell, wenn auch nur in kleinen Stückzahlen.

Auch der Delta S4, ein zum Ende der Gruppe B absolut dominantes Auto mit 500 PS und nur 890 Kilogramm Eigengewicht. Dies verdeutlicht auch die aktuellen Probleme mit effizienter Fortbewegung bei hohen Fahrzeuggewichten bei elektrischen Fahrzeugen wie dem Pikes Peak Rekord Volkswagen von Yannick Dumas. Am Pikes Peak erzielte dieser linke Audi Quattro S1 E2 neben einem elektrischen Prototypen mit Walter Röhrl 1987 und einer Leistung von 600 PS einen neuen Rekord. Er bezwang die 19,96 Kilometer lange Schotterstrecke in 10 Minuten und 47,85 Sekunden und blieb als erster Fahrer unter 11 Minuten. Beeindruckend, wie auch das Flügelwerk, um dem Wagen die beste Bodenhaftung zu verleihen.

Die deutsche Rallye-Geschichte hat besonders Audi mit dem Quattro-Antrieb mitgeschrieben. Dieser S1 ROC im Originalzustand fuhr 1988 mit beim Race of Champions.

Ein besonders seltener Audi Quattro ist dieser S1 PDK, den Walter Röhrl vom damaligen Audi-Chef Ferdinand Piëch als Geschenk erhielt. Ein Innenleben mit vielen Funktionen zur schnellen Bedienung. Ob da die aktuellen Multimedia-Screens mithalten können? Die Neuzeit ist mehr von der berühmten Dakar geprägt, weshalb auch hier viele Hersteller aktiv sein wollten. Von 2009 bis 2011 gewann Volkswagen dreimal hintereinander mit dem Touareg. Sicher wird aber kein Touareg-Kunde ein einziges Teil an seinem Auto wiederfinden. Legenden des Rallye-Sports sind ohne den Porsche 959 nicht denkbar. 1986 war dieser perfekt auf die Dakar hin entwickelte Wagen einfach unschlagbar. Es gewann René Mettke vor Jackie X. Diese G-Klasse folgte dem 959 Tross als Servicefahrzeug. In der Neuzeit folgten auch Hersteller wie Peugeot auf den Spuren der Dakar. Bis in die 60er Jahre verweist dieser Mini mit seinen Erfolgen im Rallye-Sport. Er hat tatsächlich 1964 die legendäre Rallye Monte Carlo siegreich beendet. In einem Nebenraum stehen weitere Legenden vom 911 S2.2 Rallye, dem SCRS, bis zum Prototypen das Schwarze Biest, ein Toyota MR2. Er wurde für die neue Gruppe S entwickelt, die aber nie an den Start ging. Der Ford RS200 war 1983 ausschließlich für den Rallye-Sport entwickelt worden, verlangte aber sehr talentierte Piloten. Ja, auch Mercedes hat sich bei Rallyes versucht. Nicht so erfolgreich wie Opel, die mit einem ähnlichen Modell des Manta 400 und Walter Röhrl am Steuer Weltmeister wurden. Lang ist das her. Es war eine schöne Zeit. Rallye-Sport mit viel Leistung und viel Spektakel. Vielleicht kommt es ja mal wieder. Bis dahin können diese Schätze im Nationalen Automuseum bestaunt werden. Und das war's schon wieder mit elektrischen und motorsportlichen Neuheiten. Wir hoffen, es hat Ihnen gefallen und wir dürfen Sie auch beim nächsten Mal wieder begrüßen. Zu einer neuen Ausgabe von Car News TV.

0: Zieh mal das hier raus, genau.
1: Sie ziehen alle Register. Neugierig und ohne Scheu erkunden die Kinder das gesamte Klangspektrum der Orgel. Wie klingt es, wenn man auf die Tasten drückt? Was macht die Organistin mit ihren Füßen? Alles dürfen die Kinder fragen und selbst ausprobieren.
0: Auf die Seite und jetzt drücke ich hier drauf, was dann passiert.
1: Beim Orgelentdeckertag in der Stiftskirche Bretten gibt sich die Königin der Instrumente ganz nahbar und zeigt auch neue Saiten.
2: Für viele Kinder oder auch für Erwachsene ist das wirklich so ein verstaubtes Instrument, was wirklich nur alte Musik kann. Und ich finde es wichtig, wenn Kinder in dem Alter erleben, das macht Spaß und von klein auf vielleicht drangeführt werden, dann ist die Chance vielleicht größer, dass die als Ältere doch dabei bleiben.
1: Wie eine Orgel funktioniert, haben die jungen Mädchen schon gelernt. Sie haben herausgefunden, wie der Luftstrom in einer Pfeife oder einer Flöte einen Ton erzeugt. Und manche haben ja auch schon musikalische Erfahrung.
3: Das ist das A, das ist das C, das D geht so.
1: Und dann haben die Kinder selbst eine funktionstüchtige Orgel aufgebaut, im Miniaturformat natürlich. Los geht's mit dem Sortieren. Zuerst die Tasten, dann die Orgelpfeifen, sprichwörtlich der Größe nach.
4: Hier ist noch eine kleine.
5: Ja, die passt dann.
6: Die passt so hin.
7: Die passt.
8: Ja, das passt ja.
1: Ein Gehäuse braucht das Ganze auch, einen Rahmen, Leisten und natürlich einen Blasebalg. Beim Hantieren mit den Teilen begreifen die Kinder die Funktionsweise im Wortsinn.
9: Heute haben wir zum ersten Mal dieses Modell, den Allegro-Orgelbausatz, aufgebaut. Ist also absolute Premiere für uns hier im Kirchenbezirk. Die Kinder sollen einfach Lust bekommen, selber auszuprobieren, selber an einer Orgel sich einfach hinzusetzen und mal zu spielen und nicht denken, ich muss da was Besonderes können, sondern es einfach nur auszuprobieren.
1: Der Bausatz ist für Schüler- oder Konfirmandengruppen konzipiert. Innerhalb einer Stunde soll er montiert und spielbereit sein. Dazu muss man die Bauanleitung genau einhalten und auf die Reihenfolge achten. Bei der Premiere klappt noch nicht alles. Beim Einsetzen der mühsam sortierten Tasten und Pfeifen gerät manches durcheinander und muss wieder in die Reihe gebracht werden. Doch schließlich ist's geschafft.
10: War cool und war halt am schönsten, dass wir dann auch spielen konnten.
11: Ich fand das total cool, nur ich fand das ein bisschen blöd, dass dann was schiefgelaufen ist, dass wir was nicht richtig drin hatten oder so. Das war blöd, aber sonst hat mir sehr Spaß gemacht.
12: War eigentlich ziemlich lustig, wenn man Fehler gemacht hat.
13: Erst haben wir was falsch gemacht, dann mussten wir es nochmal machen und jetzt geht die Orgel.
1: Wie die große Orgel in einem Konzert klingt, das entdecken die Kinder dann zusammen mit der Familie und der Orgelmaus.
9: Die Orgelmaus ist ein Stück von Hans-Peter Tschiller und wir haben sie als Vorlage genutzt, um einfach auch spielerisch als Familienkonzert in diesem Orgelerlebnistag das einzubauen. Sie soll über Hören und über Wissen vermitteln, was so eine Orgel alles kann.
1: Dazu schlüpft die Bezirkskantorin Höchst selbst in die Rolle der neugierigen Maus. Im Dialog mit der Organistin und dem Publikum lernen alle noch was dazu. Zum Beispiel, dass die Orgel auch moderne Melodien spielen kann. Das Konzept hat funktioniert. Der erste Orgelerlebnistag war ein Erfolg. In Zukunft soll er auch in anderen Gemeinden die Kinder fürs Orgelspiel begeistern.

0: Und dann hatten wir praktisch natürlich auch unsere Bibliothek, vor allem die Klassiker. Und ich habe ganz früh alles gelesen, was da drin stand. So Theodor Storm oder Fontane oder ich weiß nicht was. Und im Grunde ist es deshalb, wie soll ich sagen, immer wieder weiter gewachsen. Ich hatte auch in der Schule gute Anregungen und habe dann gemerkt, dass ich gerne Buchhändlerin werden wollte.
1: Der Berufswunsch mit 19, fast wäre er damals in Erfüllung gegangen. Ihr Herz gehört aber nicht nur der Literatur, sondern auch einem angehenden Pfarrer. Ein Ausbildungsvertrag in der Tasche und einen Verlobungsring am Finger. Im Zeitgeist der 50er Jahre scheint das für eine

0: eine junge Frau nicht vereinbar.
1: Und dann war klar, also in der damaligen Zeit, heute wäre es anders, dass man diesen Mann, also 9 Jahre älter, dass man den nicht allein da irgendwo in seinem Pfarrhaus sitzen lassen kann. Und dann hat meine Mutter von mir verlangt, dass ich Haushalt lerne. Und ich war aber jetzt damals noch nicht so, wie ich heute bin. Dann hätte ich nämlich gesagt, nee, das mache ich auf gar keinen Fall, sondern ich mache 2 Jahre meine Lehre und dann heirate ich.
0: Das Hausfrauendasein wird ihr nicht zur Passion, anders als die Mutterrolle. 4 Kinder kommen zur Welt. Brigitte Fuchs begleitet den Werdegang ihres Mannes von Ringlingen bei Bretten über Immendingen und schließlich nach Karlsruhe-Rüppur. Doch der Rolle als Pfarrfrau verweigert sie sich und zahlt dafür ihren Preis.
1: Was alles über mich geredet wurde, das würde, glaube ich, Bände füllen. Aber ich denke schon, hat mir vielleicht schon innerlich was gemacht. Aber ich habe versucht, darüber zu stehen, nicht, und mich da nicht zu kümmern. Und da meinen Weg zu gehen. Und da hat mein Mann mich auch immer unterstützt.
0: Auch als sie mit 40 die Leitung der Gemeindebücherei übernimmt und dadurch schließlich doch noch eine Ausbildung machen kann, als kirchliche Büchereiassistentin. Mit diesem Abschluss nimmt das Leben schließlich eine ungeahnte Wendung, als die Betreiberin des örtlichen Buchladens dringend eine Aushilfe für die Weihnachtszeit sucht.
1: Und dann habe ich spontan, ohne auch überhaupt nur nachzudenken, habe ich gesagt, ja, wie wäre es, wenn Sie mich nehmen? Ja, und dann ist sie mir um den Hals gefallen und ich bin nach Hause gekommen und habe gesagt zu meinem Mann, ich habe einen Job. Und das war das Beste, was überhaupt je in meinem Leben passiert ist dann. Weil ich da bestimmt noch mal 10 Jahre noch mal in der Buchhandlung war und alles noch mal von Grund auf und ich weiß nicht was, mit Computer und allem, bisher habe ich mich da eingefunden.
0: Endlich die ersehnte berufliche Freiheit. Frei fühlt sich Brigitte Fuchs auch in der Natur, ein Zustand, den sie aus Kindheitstagen kennt. Mit 3 Jahren erlebt sie den Kriegsausbruch in Berlin. Die Familie flüchtet über Stuttgart in ein Sommerhaus am Bodensee. Die Mutter allein mit 3 Kindern, der Vater vermisst. Die Natur zwischen Wald und See, für die älteste Tochter ein Segen.
1: Ich denke, wenn wir jetzt in der Großstadt gewesen wären, wir hätten nie in Ferien gehen können oder irgendwas. Und dadurch hatten wir die Ferien vor der Tür. Und wir haben das geliebt, die Freiheit im Wald und am See und ich weiß nicht was alles. Also das war einfach ganz wund, das kann man gar nicht beschreiben. Es gibt wunderbare Geschichten darüber zu erzählen, die ich alle meinen Kindern, Enkelkindern immer wieder erzählen kann. Mit dem Schiff in die Schule gefahren und ich weiß nicht was alles.
0: Ein kleines Naturparadies hat sich Brigitte Fuchs auch in Rüppur geschaffen. Ein Schrebergarten, knapp 2 Kilometer von der Wohnung entfernt. Sommers wie winters ist hier immer etwas zu tun. Dabei darf im Gladiolenweg 100 gedeihen, was anderswo als Unkraut gilt. Gezähmte Wildheit, ein Balanceakt, der Zeit und botanische Kenntnis erfordert. Dass manch einer das Prinzip weder beherrscht noch versteht, kümmert die Gärtnerin wenig. Denn das hier ist ihr eigenes kleines Reich.
1: Und ich hüte den auch so. Also das ist mein Garten und ich habe Freundinnen, die nur so ganz ordentliche Gärten haben und ich lade die im Sommer nicht ein, weil die sind total entsetzt über mich, wie ich das mache. Deshalb dürfen die das nicht sehen. Die dürfen kommen, wenn die Osterglocken und die Schneeglöckchen blühen.
0: Dass in diesem Garten nicht Nachlässigkeit, sondern Schöngeist am Werk ist, verrät auch die Dekoration. Der Vogelbauer, reine Zierde. Hier wird nichts und niemand eingesperrt. Brigitte Fuchs ist mit ihrem Tageswerk zufrieden und gönnt sich noch eine Verschnaufpause im Grünen. Zurück in der evangelischen Gemeindebücherei, wo sie seit fast 50 Jahren nach dem Rechten schaut. Jede Neuanschaffung geht durch ihre kundigen Hände und auch die Dekoration des Schaufensters ist Chefinsache. Bleibt die Frage, wenn Ihre Biografie als Buch erschiene, welchen Titel würde der Klappentext tragen?
1: Also Sie wissen ja, dass Freiheit für mich wichtig ist. Und ich meine, trotz allem Freiheit vielleicht oder so irgendwie in der Richtung.
0: Noch ist kein eigenes Buch geplant. Nur für die Familie hat sie zum 90. Geburtstag nächstes Jahr ihre Erinnerungen bis zur Hochzeit aufgeschrieben. Weniger als ein Viertel ihres reichen Lebens. Es bleibt also noch viel zu erzählen.

0: Herzlich willkommen zu Lichtblicke, das Magazin für Lebensfragen. Es ist kein großes Geheimnis, dass die Kirchen in Deutschland kleiner werden und sich auch von vielen Gebäuden trennen müssen. Andernorts wird aber auch geschaut, wie man Kirche neu denken und Räume entsprechend umgestalten kann. So auch in Freiburg im Stadtteil Zehringen, wo Anfang 2024 das sogenannte Thomas-Zentrum eröffnet hat. Heute bei mir im Studio ist eine der Pfarrerinnen dort, Brigitte Herrmann. Schön, dass Sie bei uns im Studio sind. Frau Herrmann, was ist am Thomas-Zentrum neu? Es hat neu eröffnet, da ist baulich was passiert. Können Sie ein bisschen erzählen, was da entstanden ist?
1: Genau, also um die Thomaskirche herum wurde ein Pflegehaus und ein Kindergarten gebaut, sodass wir jetzt unter einem Dach Pflegehaus, Kindergarten und Kirche haben. Und das ist wunderbar, weil sich da natürlich ganz viele Menschen begegnen. Und in die Kirche wurde ein Kaffeebereich gebaut in den Kirchenraum und noch weitere Gruppenräume, sodass der Kirchenraum jetzt einfach konzentrierter ist. Und als ganz große Besonderheit haben wir in diesem Kirchenraum eine Himmelsschaukel, eine Schaukel, die von der Decke hängt und in der man in der Kirche schaukeln kann.
0: Was das genau ist und wie man die nutzen kann, das sehen wir nachher nochmal. Was hat sich denn, abgesehen vom Baulichen, vom Konzept her verändert? Sie versuchen ja auch eine neue Herangehensweise, Kirche neu denken, habe ich eben schon gesagt. Glauben mit allen Sinnen ist Ihr Stichwort. Was heißt das genau?
1: Also Thomas ist der Jünger in der Bibel, der den Auferstandenen sieht und dann ihn auch berühren möchte und sagt, ich möchte die Hände in deine Seite legen. Und dann haben wir gedacht, was liegt näher, als dass die Thomaskirche dafür steht, Glauben mit allen Sinnen zu erfahren. Wir finden, dass da in der evangelischen Kirche durchaus noch Potenzial ist und haben gedacht, wir fangen einfach damit an.
0: Sie fangen einfach damit an und Sie stricken auch kein fertiges Konzept, sondern diese neuen Räume, die sind auch sinnbildlich gemeint. Sie bieten auch Raum dafür, dass Gemeindemitglieder sich auch einbringen. Es ist so ein bisschen experimentell, kann man sagen, oder?
1: Ganz genau, ganz genau.
0: Wie sieht es aus? Also was wird da genau eingebracht und wie wächst das?
1: Also es gibt ganz verschiedene Formate. Wir haben den Freitagabend mit Leib und Seele und da entstehen einfach ganz viele verschiedene Sachen. Also zum Beispiel gibt es Mantra singen, wo wir ganz eintauchen ins gesungene Gebet, wo wir christliche Lieder immer wieder singen. Und das ist eine ganz wunderbare Erfahrung. Dann gibt es natürlich das Schaukeln, was im Zentrum steht. Es gibt Schaukeln und Meditieren. Oder eben ganz neu, jetzt wird die Serie The Chosen gezeigt. Einfach Freitagabends in der Kino in der Kirche.
0: Also ganz verschiedene Formate für verschiedene Zielgruppen. Teilweise begegnen sich aber natürlich auch verschiedene Zielgruppen. Was ist so das Besondere daran, dass Sie haben eben gesagt, in der evangelischen Kirche gibt es viel Potenzial dafür, mit allen Sinnen Glauben zu erfahren. Was ist die besondere Qualität daran? Wenn wir das Wort benutzen, um einander zu begegnen, dann kommen wir ja auch schnell ins Diskutieren. Es gibt viel Spaltung, viel polarisierende Themen. Ist das vielleicht auch ein anderer Zugang, um wieder Gemeinschaft zu stiften?
1: Also das glaube ich auf jeden Fall. Ich glaube, dass wenn wir gemeinsame Erfahrungen machen und die dann teilen, das auch mit hinaustragen können, wieder, wenn der Alltag weitergeht. Und wenn wir die Erfahrung machen und erleben, wir sind Gottes Kinder und die anderen auch so ansehen, dann können wir genau diese Erfahrung dann eben auch, also die geht ja dann außerhalb der Kirche weiter und genau dort können wir sie dann auch wieder weitergeben.
0: Wir haben durch Ihre Schilderung schon einen kleinen Eindruck bekommen davon, wie es im Thomas-Zentrum aussieht. Wir wollen aber tatsächlich jetzt auch mal eintauchen, denn wir haben Sie mal einen Tag besucht und da schauen wir jetzt mal rein, was da alles uns begegnet ist im Thomas-Zentrum.
2: Schön, dass ihr da seid. Hallo, hallo.
0: Schön, dass ihr da seid. Das singen sich hier alt und jung entgegen. Die Kinder des Freiburger Thomas Kindergartens sind wie jede Woche im gleichnamigen Pflegeheim zu Besuch. Im Gepäck haben sie gute Laune und einen Koffer voller Spielzeuge. Puppe, Teddy und Brummkreisel. Einen nach dem anderen bringen die Kinder die Schätze ans Licht, um sie in der Runde gemeinsam zu bestaunen. Jedes Teil wird ausgiebig betrachtet, befühlt und wenn möglich auch gehört.
3: Oh, das ist aber toll.
0: Eine kleine Entdeckungsreise in die eigene und die Kindheit des Gegenübers.
4: Wir sind ja ein Jahr jetzt in der Einrichtung, haben angefangen mit einer Gruppe und es wurden ganz schnell zwei Gruppen. Und wir haben ja montags auch noch das offene Café, wo die Kindergartenkinder und die Senioren zusammen spielen einfach nur. Und es sind so viele Begegnungen und so viele leuchtende Augen und so schöne Erfahrungen, die möchte ich nicht missen, auf gar keinen Fall.
0: Dass die Kita im gleichen Haus nur eine Etage tiefer ist, macht gegenseitige Besuche einfach und unkompliziert. Aber auch außerhalb der Betreuungszeiten sieht man sich im Viertel. So entsteht über die Kinder eine Verbindung aus dem Seniorenheim in die Nachbarschaft hinein.
5: Die Kinder kennen uns. Wenn wir die Straße lang gehen, dann winken sie oft. Die sprechen uns an, die Kinder. Und wir sprechen sie auch an. Und naja, hat sich ein nettes Verhältnis entwickelt.
0: Im Neubau um die alte Thomaskirche sind nicht nur Kita und Pflegeheim eingezogen. Die ganze Nachbarschaft soll sich in den offenen Räumen und Angeboten willkommen fühlen. Zum Familiencafé in einem Teil des früheren Kirchenraums kommen heute weniger Familien als sonst. Dafür hat diese alleinstehende Dame zum ersten Mal den Weg hierher gefunden. Vor der Kamera sprechen möchte sie nicht, verrät aber, dass sie verwitwet ist und sich nach Gesellschaft sehnt. Keine 5 Minuten später setzt sich jemand dazu und die beiden kommen ins Gespräch.
6: Ich unterhalte uns schon gerne.
0: Neben Leckereien und Begegnungen bietet das Familiencafé jedes Mal wechselndes Programm. Diesmal Singen mit Sonja. Nebenan bietet der Kirchenraum noch ein ganz besonderes Erlebnis zwischen Himmel und Erde. Eine Schaukel an 10 Meter langen Seilen. Zu freien Schaukelzeiten kann jeder einfach vorbeikommen. Außerdem gibt es ein Angebot mit Meditation zum Runterkommen und Fallen lassen.
7: Wenn man dann davor irgendwie versucht, sich nicht auf das so, ich muss heute das noch machen und das noch machen und das noch machen, sondern so probiert wirklich mal ein bisschen nur auf die Musik zu hören und nur mit diesem Schaukeln zu gehen, dann ist es schon sehr beruhigend und ja, befreiend auch.
0: Gabriele Hartlieb, eine der Pfarrerinnen, hat das Projekt initiiert. Wenn es nach ihr ginge, könnte die Schaukel noch viel häufiger genutzt werden. Auch als eine Art Therapieform für das Pflegeheim. Denn das Schaukeln soll sogar Demenzpatienten helfen.
8: Das ist für Menschen, die verwirrt sind, die sozusagen, wo auch Leib und Seele, Kopf und Körper nicht so beieinander sind, hat eine zentrierende Wirkung und eine aktivierende Wirkung. Also es ist eine leichte Bewegung, in der sie ja gehalten werden, ohne selber aktiv werden zu müssen.
0: Klassische Gottesdienste finden im Kirchenraum des Thomaszentrums so gut wie gar nicht statt, weil es die woanders gibt und weil der christliche Glaube eben viel mehr als eine Ausdrucksform hat.
9: Frau Herrmann, der Glaube hat viel mehr als eine Ausdrucksform. Gibt es Menschen, denen das zu offen ist, was Sie da machen? Sie haben eben gesagt, auch Mantra singen, auch wenn es christliche Lieder sind. Aber es sind ja doch viele Formen, die man sonst aus der Kirche nicht so kennt. Stößt das auch auf Widerstand?
1: Also im Gegenteil. Eigentlich haben wir das Gefühl, dass wir dadurch viel mehr Menschen erreichen. Und Menschen, die vielleicht sonst nicht so in die Kirche gekommen wären. Und die einfach merken, da ist noch ganz viel mehr möglich. Und es geht nicht. Also es gibt nicht nur feste Formen und wenn ich mit denen nichts anfangen kann, ist der christliche Glaube nichts für mich, sondern das ist eine ganz große Weite da und da sind die Menschen sehr dankbar, das erleben wir.
9: Mhm. Diese Schaukel, kann ich mir vorstellen, ist ein besonderer Anziehungspunkt, die gibt es zwar jetzt nicht nur in Freiburg, ich glaube es gibt auch noch eine in Bremen, aber es ist schon was sehr Seltenes und ja auch was Überraschendes. Sie bewerben es draußen am Kirchturm, das haben wir gesehen. Kommen gerade da auch wirklich Menschen, die vielleicht schon lange nicht mehr in der Kirche waren? Kommen Sie darüber dann auch ins Gespräch oder wissen Sie gar nicht so, wer das jetzt ist, wer da zu Ihnen kommt?
1: Also tatsächlich kommen viele Leute und sagen, sie wollen das einfach mal sehen, Schaukel in der Kirche. Sie haben das gelesen und jetzt wollen sie es auch mal ausprobieren. Und ganz besonders kommen vor allem Menschen, für die diese Erfahrungsdimension so wichtig ist. Also zum Beispiel kommt immer wieder ein Kind mit Behinderung und fühlt sich in der Schaukel einfach total wohl. Und dafür bin ich so dankbar, dass wir dieses Angebot haben, was diese Erfahrung so stark macht, dass wir genau diese Menschen erreichen.
9: Tolle Sache mit der Schaukel. Ich habe selbst auch drin gelegen. Ich kann es bestätigen. Jetzt ist Ihr Wunsch ja auch, Menschen aus dem Quartier zusammenzubringen. Das sind sehr unterschiedliche Menschen, die da leben. Wie gut funktioniert das? Erfahrungsgemäß ist es ja doch so, dass man gerne so unter seinesgleichen ist. Ich sage es jetzt mal so platt und sich sehr in seiner eigenen Bubble bewegt.

0: Wie gut funktioniert es wirklich mit diesen Angeboten, dann auch mal Menschen zusammenzubringen, die sich sonst nicht treffen würden?
1: Also wir haben viele Formate, wo es um Begegnung geht. Also eben das Familiencafé, ein Nachmittagstreff, Suppe und Segen, wo man gemeinsam isst und dann eben auch über Glauben ins Gespräch kommt. Und da erleben wir schon, dass da ganz viele unterschiedliche Leute kommen. Und besonders berührend finde ich eigentlich, dass sich auch muslimische Familien bei uns, die gehen selbstverständlich ein und aus. Und eine Begebenheit aus dem letzten Sommer, die fand ich total schön. Da war der Schulanfänger Segnungsgottesdienst für die Kinder aus dem Kindergarten, die dann in die Schule kommen. Und die Familien kannten mich von dem Nachmittagstreffen. Für die war das völlig klar. Also gerade auch die muslimischen Familien, die haben das, also für die war das total schön, dass ich denen Segen zusprechen durfte. Und das hat dann auch mich wieder ganz arg berührt.
0: Also auch interreligiöse Begegnungen. Und wer weiß, vielleicht machen ja die muslimischen Nachbarn auch mal ein Angebot im Thomaszentrum. Auch das wäre wahrscheinlich vorstellbar,
1: Ja,
0: oder?
1: natürlich, ja.
0: Die Kirche also als pulsierender Ort im Mittelpunkt des Quartiers, das war ja früher eigentlich ganz selbstverständlich so. Nicht umsonst sind ja Kirchen auch in der Regel in der Mitte des Ortes. Ist das so Ihre Vision, dass das im Thomaszentrum auch wirklich wieder so werden kann? Oder ist das schon so? Es gibt sie ja erst gut ein Jahr und da ist schon sehr viel entstanden.
1: Also sind wir unglaublich dankbar dafür, für das, was in dem letzten Jahr entstanden ist. Und ich glaube, auf dem Weg wollen wir auch weitergehen, dass Menschen das als ihren Ort begreifen, da auch Verantwortung übernehmen. Also jetzt haben immer mehr Menschen Schlüssel. Oder sie sagen, sie bringen nächstes Mal was vom Foodsharing mit. Oder also da entsteht viel. Also sie übernehmen Verantwortung und empfinden es als ihren Raum. Und ich glaube, da auf dem Weg werden wir weitergehen. Und da hoffen wir, dass natürlich sich immer noch mehr Menschen anschließen.
0: Gibt es was, was Sie anderen Kolleginnen und Kollegen raten können oder vielleicht auch Ehrenamtlichen, die sich auf so einen Weg machen wollen, eine neue Idee von Kirche als Herz eines Viertels? Gibt es Dinge, die Sie empfehlen können, aber auch Dinge, wo Sie sagen, das klappt bei uns in Zähringen, aber das muss nicht überall klappen? Was wären so Ihre Empfehlungen, wenn man sowas auch machen möchte?
1: Also ich glaube, ich würde sagen, einfach mutig sein und ausprobieren und losgehen. Und dann einfach sich auf das einlassen, was passiert und go with the flow.
0: Wie viele Rahmenbedingungen schaffen Sie? Sie haben ja schon angedeutet, dass Sie einige Dinge sich so im Team überlegt haben, aber dass manches auch gewachsen ist. Können Sie das so benennen, wie die Relation ist? Also wie viel Raum haben Sie von Anfang an gelassen, dass Menschen sich auch mit eigenen Ideen einbringen können und was geben Sie vor?
1: Also wir hatten eben diese Himmelsschaukel und daraus sind dann diese ganzen Ideen entstanden. Und diesen Freitagabend mit Leib und Seele, der ist eigentlich im ständigen Wandel, weil immer wieder neue Ideen kommen. Dann merken wir, bei den einen Angeboten, die werden nicht so sehr nachgefragt, andere dafür so umso mehr. Und letztendlich ist auch das alles ein Prozess.
0: Verraten Sie uns noch kurz, wie groß ist denn eigentlich Ihr Team? Wie viele Leute braucht man, um sowas auf die Beine zu stellen? Wie viele Hauptamtliche und wie viele Ehrenamtliche haben Sie im Thomaszentrum?
1: Also wir sind 5 Hauptamtliche und ganz, ganz viele Ehrenamtliche und ohne die wird es überhaupt nicht gehen. Also gerade die Schaukel, die wäre ohne den Klaus Rauer, der sich da so eingebracht hat und der alle statischen Berechnungen und diese ganzen Sachen gemacht hat. Also das wäre überhaupt nicht möglich gewesen, wenn sich da nicht eine Person total dahinter geklemmt hätte.
0: Vielen Dank, Frau Herrmann, dass Sie bei uns im Studio waren und so einen tollen Einblick bekommen haben. Ich glaube, viele haben Lust bekommen, bei Ihnen vorbeizukommen, zum Beispiel um mal zu schaukeln.
1: Ja,
0: Alles
1: herzlich
0: Gute für
1: willkommen.
0: Sie und Ihr Team. Wenn Sie tatsächlich mal in Freiburg schaukeln möchten oder auch sonst wissen möchten, was es noch für Angebote gibt, dann finden Sie weitere Informationen auf der eingeblendeten Website. 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Ich freue mich sehr, dass Sie dabei waren und hoffe, dass Sie auch nächstes Mal wieder einschalten. Für heute tschüss und alles Gute für Sie.

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0: Laue Sommernächte lassen sich nicht nur bei Cocktails und Musik genießen, sondern auch mit festem Schuhwerk an den Füßen und mit Taschenlampe ausgestattet. Denn bei Dämmerung und Dunkelheit sind im Stadtwald in Baden-Baden in den Sommernächten besonders viele Leuchtkäfer unterwegs. Bei einer Führung mit einem Waldpädagogen können Sie die Glühwürmchen einmal in ihrem natürlichen Habitat erleben. Die Veranstaltung findet nur bei trockenem Wetter statt. Deutschland gegen Elfenbeinküste heißt es am Samstagnachmittag, 20. Juni 2026. Wer das Spiel aus dem Toronto Stadion live hier in der Region verfolgen möchte, hat ab 16 Uhr im Enzaun Park in Pforzheim die Möglichkeit, die deutsche Mannschaft gemeinsam mit anderen Fans leckerem Essen und den üblichen Biergartendrinks anzufeuern. Am 21. Juni ist offizieller Sommeranfang. In Gaggenau wird er in diesem Jahr französisch gefeiert. Denn Fête de la Musique verwandelt die Innenstadt in eine Bühne für Live-Musik und Austausch. In Gaggenau wird Fête de la Musique damit schon zum dritten Mal gefeiert. Dadurch soll Sichtbarkeit für die lokale Musikszene geschaffen, Kultur genossen und Menschen zusammengebracht werden.
1: Wir blicken mit Ihnen zurück auf die vergangene Nachrichtenwoche hier bei Baden TV Aktuell. Die Woche, schön, dass Sie eingeschaltet haben. Ja, zum Ende des Jahres sollen in Karlsruhe neue Straßenbahnen fahren. Doch die große Frage aktuell dreht sich gar nicht um die Fahrzeuge selbst, sondern darum, ob langfristig noch Menschen die Bahnen steuern werden. Auf der Jahrestagung des Verbandes Deutscher Verkehrsunternehmen war deshalb Thema Nummer 1 am Dienstag der autonome öffentliche Verkehr. 900 Teilnehmende aus ganz Deutschland reisten dazu nach Karlsruhe. Bei einem war man sich einig, der öffentliche Nahverkehr in Deutschland hinkt hinterher.
2: Eine Delegation des Verbandes Deutscher Verkehrsunternehmen war dieses Jahr in China und beschrieb es als Blick in die Zukunft. Die Frage ist nur, ob es auch die deutsche Zukunft ist. Das ist das Thema der Jahrestagung des VDV, die dieses Jahr in Karlsruhe stattfindet. Nämlich autonomes Fahren, wie es in China schon Alltag ist. Gerade Karlsruhe, mit langjährigem Ruf als Stadt der Innovation auf der Schiene, eignen sich bestens, um die Probleme im autonomen ÖPNV anzusprechen.
3: Wir müssen noch mal deutlich machen, dass wir schon lange hinten an sind und dass wir aufholen müssen. Und wir können autonomes Fahren im ÖPNV sehr, sehr gut umsetzen, weil wir eben nicht friktionsfrei von Garmisch nach Flensburg fahren müssen, sondern wir haben Linienverkehre. Die Linienwege können die Fahrzeuge leichter erlernen mit Ausweichrouten. Deswegen sind wir auch ein erster guter Anwendungsfall für autonomes Fahren.
2: Der Karlsruher Verkehrsverbund testet autonomes Fahren in vielen Formen bereits seit 2018. Besonders die Nähe zum KIT bietet dabei einige Vorteile. Genau wie die neuen Bahnmodelle, die bis Ende des Jahres auf die Schiene kommen sollen. Die erste Straßenbahn für die Innenstadt wurde am Freitag geliefert. Bisher ist geplant, dass diese Modelle noch mit Zugführer fahren. Langfristig könnten aber auch sie autonom werden.
4: Also grundsätzlich müssen alle Fahrzeuge noch ergänzt werden, eben um diese Technik, die heute quasi in der Infrastruktur ist und zukünftig dann ein Teil eben auf dem Fahrzeug ist. Aber sie bieten natürlich die besten Voraussetzungen, weil einfach das, was an Technik heute schon an Bord ist, die Basis stellt, um dann eben darauf aufbauen zu können.
2: Mehrere Strecken der Albtalverkehrsgesellschaft zwischen Ettlingen, Ittersbach und Bad Herrenalb sollen bis 2030 automatisiert werden. Bis in diesen Zeitraum sind auch die letzten Modelle der neuen Bahnen bestellt. Dabei möchte der KVV auch an die Zukunft der Lokführer denken. Die sollen durch autonomes Fahren nicht ersetzt, sondern fortgebildet werden. Zumal es dank demografischem Wandel sowieso massive Ausfälle im Personalplan der Lokführer geben wird. Am Anfang würde das autonome Fahren diese also auffangen. Langfristig soll sich der Beruf wandeln.
5: Es wird ja nicht personalfrei sein. Ja. Es wird ja dann eben auch Technik zu überwachen, Technik zu instandhalten sein auf der einen Seite. Auf der anderen Seite werden wir weiterhin Menschen brauchen, die auch Reisendenlenkung machen, die Sicherungen machen, die informieren. Und es wird vielleicht dann auch ein Mensch auf der Bahn sein, der aber nicht mehr dafür zuständig ist zu fahren, sondern sich vielleicht um Sicherheit, um Informationen kümmert.
2: Bisher ist all das aber vor allem Zukunftsmusik. Die meisten deutschen Verkehrsbetriebe arbeiten defizitär und sind angewiesen auf Förderungen von Bund und Ländern. Daher formulierte der VDV auf der Tagung verschiedene Forderungen ans Verkehrsministerium. Noch einen Tag zuvor kritisierte der Verband einen Gesetzesentwurf eines anderen Ministeriums, das den Schienenausbau bremse. Wie realistisch erscheinen dem Verband also die eigenen Forderungen?
3: Ich bin da noch nicht völlig optimistisch, aber wäre ich nicht grundsätzlich ein Optimist, dann wäre ich falsch in meinem Beruf. Insoweit glaube ich, es geht weiter, aber wir müssen schon ganz klar betonen, wir sind ein Industrieland, da ist autonomes Fahren wichtig, wir sind ein Infrastrukturland und dafür brauchen wir leistungsfähige Infrastruktur und die müssen wir zügig und auch kostengünstig umsetzen und viele andere Themen müssen da jetzt eben mal zurückstehen, um es mal ganz einfach zu sagen.
2: Das ist allerdings leichter gesagt als getan. Denn allein das Modernisierungsszenario des VDV würde 1,4 Milliarden Euro im Jahr kosten. Und dabei sind die Klimaziele und die Verkehrswende nicht mitgerechnet. Bis auf Weiteres ist der Blick nach China und der Blick in die Zukunft also mit Vorsicht zu genießen.
1: Auch wenn das Wetter aktuell nicht so ganz mitspielt, überall in der Region ist die Freibadsaison gestartet. Nicht jedoch im Nagold-Freibad in Pforzheim, denn hier wird noch weiter saniert, modernisiert und umgebaut. Zu den Sommerferien sollte der Badebetrieb eigentlich wieder aufgenommen werden, doch das Wetter hat den Bauarbeiten einen Strich durch die Rechnung gemacht. Hier kommt ein aktueller Stand der Baumaßnahmen.
6: Rein ins kühle Nass und den Sommer genießen, in diesem Jahr leider nicht im Nagoldbad in Pforzheim. Denn seit letztem Jahr wird das Freibad saniert. Eine Erneuerung von Grund auf sollte es sein. Doch im Idealfall hätte das Bad diesen Sommer bereits wieder öffnen sollen. Soweit ist die Baustelle aber noch nicht.
7: Wir hatten natürlich die Vorstellung, dass wir die Sommerferien Baden-Württemberg, also irgendwo von Ende Juli bis September, den Leuten das Bad anbieten können. Das wäre jetzt in 6 Wochen. Aber in 6 Wochen schaffen wir es nicht mehr. Wir bringen sehr viel mehr fertig, aber um mein Bad in Betrieb zu nehmen, ich muss natürlich dann auch Probebetrieb machen, es muss das Wasser eingefahren werden und so weiter, das schaffen wir leider nicht. Wir hatten einen extrem schlechten Winter, also aus Sicht des, also sicherlich auch, manche Leute finden es ja auch schön, mal wieder einen kalten Winter zu haben. Für die Baustelle war es nichts, es sind verschiedene Baudinge, die einfach nicht gehen, beispielsweise das Zusammensetzen der Kunststoffrohre, das Verschweißen. Das darf nicht kälter sein als 5 Grad plus, sonst garantiert niemand für die Festigkeit und so weiter.
6: So war den Verantwortlichen schon ab Februar klar, dass das Erholungsbad für diese Saison wohl nicht fertiggestellt werden kann. Zu den kalten Temperaturen kommt die Lage der Baustelle hinzu. Denn das Schwimmbad ist in einem engen Tal gelegen.
7: Das ist vielleicht im Moment bei den Temperaturen, die letzte Woche waren, nächste Woche sein wird, nicht vorstellbar. Aber wir hatten minus 10 Grad und das über eine längere Zeit. Also da ist schlicht und einfach Bauruhe. Da passiert nicht viel. Und das ist so, da kann man nichts machen. Und wie gesagt, das Zweite ist die spezielle Herausforderung, dass das eben ein langes, enges Tal ist, wo ich nicht unendlich viele Baumaschinen gleichzeitig reinstellen kann. Das ist so. Bauen im Bestand ist immer eine Herausforderung. Man entdeckt einfach Dinge, die man vorher nicht sieht. Das gehört aber dazu.
6: Denn das Freibad entlang der Nagold stammt aus den 1930er Jahren und war schon in die Jahre gekommen. Die Becken sind nach und nach rissig geworden. Deshalb jetzt die Rundumerneuerung.
7: Wie Sie eindeutig sehen, haben wir jetzt ein Edelstahlbecken, also eine Einlage als Edelstahlbecken. Das Kinderbecken haben wir neu gemacht, das war nicht mehr zu retten. Das sind die markantesten Änderungen. Dann haben wir eben dadurch, dass man, wenn man was neu baut, eben auch neue Vorschriften hat, wir ein komplett neues Technikgebäude haben, weil wir eine ganz andere Reinigung des Badewassers haben müssen einfach. Und wir haben das Kiosk neu gemacht, weil es in der Hanglage vorher viel zu sehr von Hangwasser bedrückt war. Das heißt, das war einfach nicht mehr haltbar.
6: Durch das Hangwasser hatte das alte Kiosk immer wieder mit Schimmel zu kämpfen. Im neuen Kiosk soll das nun kein Problem mehr werden. Der Rohbau steht bereits, das Kiosk muss nur noch verkleidet werden. Trotz Modernisierung sollte die Gestalt des ursprünglichen Bades aber dennoch erhalten bleiben.
7: Ich muss auch sagen, wir hatten sehr viel, sehr viel Respekt vor dem Bad. Es ist ein schönes altes Bad, ein Retrobad an der Nagold. Ich glaube nicht, dass es sehr viel so schöne Bäder gibt hier mit der Lage und dem Thema, was uns ganz wichtig war. Wir haben versucht, die ganzen alten Bäume natürlich zu belassen. Bis auf 2 Pappeln, die wir fällen mussten, da wo jetzt das Technikgebäude steht. Das hat uns sehr viel, da hatten wir wirklich Respekt davor. Ich denke schon, dass man das Bad erkennt und dass man sagt, okay, für die nächsten 30, 40, vielleicht 50 Jahre ist das wieder sehr gut.
6: Die Abbrucharbeiten sind bereits abgeschlossen. Jetzt folgt also noch der Endspurt im Neuaufbau. Bis zum Jahresende sollen die Bauarbeiten fertig werden, sodass einem Schwimmbadbesuch in der Badesaison 2027 nichts mehr im Wege stehen sollte.
1: Und wir werfen einen kurzen Blick auf die Straßen in der Region. Wer an diesem Wochenende auf der Autobahn A8 bei Pforzheim unterwegs ist, der muss viel Geduld mitbringen. Mehr dazu jetzt im Beitrag.
8: Wochenendstau auf der A8 im Bereich Pforzheim ist vorprogrammiert. Wie die Autobahn GmbH Niederlassung Südwest mitteilt, wird die Hauptader in Fahrtrichtung Stuttgart am Wochenende voll gesperrt. Betroffen ist der Abschnitt zwischen den Anschlussstellen Pforzheim West und Pforzheim Nord. Die Sperrung beginnt an diesem Freitag um etwa 21 Uhr und dauert bis Montagmorgen um 5 Uhr. Grund dafür ist eine dringende Sanierung der Fahrbahndecke. Die Gegenrichtung nach Karlsruhe ist von den Arbeiten nicht betroffen und bleibt ganz normal befahrbar. Besonders viel Geduld brauchen Autofahrer auch im weiteren Verlauf der A8. Im Baustellenbereich der Enztalquerung wird der Verkehr zeitgleich abschnittsweise nur einstreifig geführt. Zudem ist die Rastanlage Kämpfelbach Süd wegen der Arbeiten bereits gesperrt. Die offizielle Umleitung führt über die Bedarfsumleitung U7. Die Autobahn GmbH und die Behörden appellieren eindringlich an alle Verkehrsteilnehmer, Navigationssysteme auszuschalten und stur den offiziellen Schildern zu folgen. Wer versuche, über vermeintliche Schleichwege auszuweichen, sorge für einen Verkehrskollaps in den umliegenden Gemeinden und blockiere im Ernstfall die Rettungswege.
1: Spargelliebhaber möchten es vielleicht nicht wahrhaben. Aber kaum hat die Spargelsaison begonnen, neigt sie sich auch schon wieder dem Ende zu. Wer dem edlen Gemüse noch ein wenig nachtrauern möchte, für den haben wir jetzt einen Rückblick auf diese Spargelsaison 2026.
9: Am 24. Juni endet die Spargelsaison offiziell. Dieses Jahr stellte sie für Spargelbetriebe eine Herausforderung dar. Im Frühjahr bremsten laut dem Verband Süddeutscher Spargel- und Erdbeeranbauer Kälte und kühle Nächte das Wachstum aus, während die heißen Tage rund um Pfingsten die Spargelqualität negativ beeinträchtigten. Zwischen den Betrieben bestanden laut Spargel-Anbauberater Ludger Altenhoff je nach regionalen Wetterbedingungen daher große Unterschiede. Trockenheit im Herbst habe etwa die Ernte begünstigt, während Regen im Sommer einen Nachteil darstellte. Betriebe hätten jedoch die Herausforderungen erfolgreich überwunden.
8: Sorge bereitete jedoch weiterhin der starke Anstieg der Produktionskosten bei gleichzeitig hohem Preisdruck im Handel.
9: Laut Schumacher werden auch wegen fehlender Wirtschaftlichkeit und ungelöster Nachfolgefragen weitere landwirtschaftliche Betriebe ihre Produktion aufgeben müssen. Die Bundesregierung solle bei Sozialabgaben entlasten und Arbeitskräften aus Drittländern den Zugang zur Saisonarbeit in der Landwirtschaft erleichtern. Angebot und Nachfrage waren dieses Jahr beim Spargelverkauf im Einklang. An Feiertagen und Wochenenden stieg die Nachfrage. Die durchschnittlichen Verbraucherpreise blieben stabil, teilweise auf Vorjahresniveau. Wegen steigender Temperaturen in den Dämmen und dem fehlenden Vermarktungstag am Pfingstmontag stiegen gelegentlich die Preise. Die Ertragsmenge soll dieses Jahr geringer als im Vorjahr ausfallen, so der Verband Süddeutscher Spargel- und Erdbeeranbauer. Gründe dafür seien der Rückgang der Spargelanbauflächen durch Betriebsaufgaben und die Flächenreduktion.
1: Bunt wird es ab diesem Wochenende in der Goldstadt. Für Pforzheimer ist die Mess so etwas wie eine eigene fünfte Jahreszeit. Denn das Volksfest zieht Besucher aus ganz Baden-Württemberg und darüber hinaus auf den Messplatz. Und auch diesmal ist ein buntes Programm mit einigen neuen, noch größeren Fahrgeschäften geplant. Natürlich ist der Erfolg von einigen Faktoren abhängig. Dem Wetter, der Fußball-WM oder auch der Bereitschaft der Besucher, Geld auszugeben. Lars Notarigo mit den Infos, was in diesem Jahr geplant ist, welche Highlights es gibt und wie optimistisch die Veranstalter auf die diesjährige Mess blicken.
2: Der Komet ist einer der relevantesten brancheninternen Fachzeitschriften des Schaustellerberufs. Dass die Pforzheimer Mess auf dem Titelblatt steht, spricht damit Bände, sagt der Vizepräsident des Deutschen Schaustellerverbundes, Kevin Kratzsch. Am Freitag, als der Aufbau der Mess bereits in vollem Gange ist, besucht er die Goldstadt. Laut Kratzsch hat die Pforzheimer Mess innerhalb des Berufszweiges der Beschicker eine Strahlkraft, die weit über Baden-Württemberg hinaus widerscheint.
10: Die ganze Branche schaut genau während dieser Tage hier nach Pforzheim, denn die Pforzheimerinnen und Pforzheimer lieben die Messe. Und das ist unser erstes Prädikat, was uns natürlich auch dann ausmacht.
2: Am 12. Juni startet die Pforzheimer Mess in ihr diesjähriges Saisonwochenende. Familientag und Feuerwerk stehen auch dieses Jahr wieder auf dem Programm. Zudem sollen die Fahrgeschäfte ganztägig offen sein. Die Highlights sind schon im Aufbau. Etwa der Parcours oder der Hexentanz, beides Hochgeschwindigkeitskarussells, bei denen man frei schwebt und die in Deutschland in dieser Form einzigartig sind. Auch ein Sicherheitskonzept ist bereits ausgearbeitet. Details möchte die Stadt nicht preisgeben. Allerdings betont ein Vertreter des Marktamtes, dass die Sicherheit nicht durch einzelne Gruppierungen bedroht wird.
11: Also da haben wir bisher noch gar nie Probleme gehabt. Unser Mess ist ein Volksfest und wie das der Name schon sagt, der ist für alle, die hier am Pforzheim leben, egal welche Religion, egal welche Herkunft, egal welches Alter, auf dem Mess ist jeder willkommen und Probleme hatten wir bisher noch gar nie.
2: Probleme mit den Besuchern sieht er nicht. Doch zumindest die Organisation hat einige Stolpersteine, beginnend mit den Preisen. Jedem sei bewusst, dass die Besucher aufs Geld achten müssen und die einzelnen Betreiber versuchen, die Preise stabil zu halten. Zum Familientag soll es überall Ermäßigungen geben. Trotzdem sei es sehr aufwendig, die teilweise großräumigen Fahrgeschäfte anzuliefern und zu betreiben, was finanziell aufgefangen werden muss. Generell sei das Platzmanagement sehr komplex, denn die Wohn- und Arbeitswagen der Schausteller gleichen einer Stadt auf Rädern, die irgendwie auf dem begrenzten Messplatz untergebracht werden muss.
12: Das ist natürlich eine Herausforderung fürs Marktamt, aber auch für uns als Schausteller, die dann schauen müssen, dass wir da mit unserer kleinen Stadt von Ort zu Ort kommen und das dann immer wieder bewältigen, dass wir da einfach wie bei einem Memory-Spiel alles ineinander greift und dass da einfach das dann funktioniert, auch mit der Logistik hinten dran.
2: Am Ende sei es die Logistik aber auch wert, sagt Kritz. Weshalb die Schausteller aller Buden und Geschäfte wieder Höchstleistungen bringen möchten. Auf eine Weise habe die Pforzheimer Mess auch einen Ruf zu wahren und eingeladen ist zu einem Volksfest auch jeder. Wie Kratzsch es ausdrückt, das Volksfest ist das letzte gesellschaftliche Lagerfeuer-Event.
1: Im Wald zu campen ist im Regelfall verboten und zwar überall in Deutschland. Natürlich hält das längst nicht alle Menschen davon ab, weshalb Wildcampen aus Sicht vieler Naturschutzorganisationen ein Problem ist. Auch für den Naturpark Schwarzwald. Da der den Wanderern den Wald trotzdem nicht vorenthalten will, hat der Park ein neues Trekkingcamp im Schwarzwald eingerichtet. Hier ist das Zelten erlaubt, mit bester Aussicht auf das Murgtal. Natürlich nur unter speziellen Bedingungen.
2: Man stelle sich vor, morgens aufzustehen und vom morgensonnenglänzenden Schwarzwald begrüßt zu werden. Mit dem neuen Trekkingcamp in Forbach wird das möglich. Der Naturpark Schwarzwald hat es gemeinsam mit der Gemeinde eingerichtet, um das Waldcamping zu erlauben. Dabei hat es noch mehr zu bieten als das Tannenpanorama. Platz für drei Personenzelte, eine naheliegende Wasserquelle, eine Komposttoilette und eine eigene Feuerstelle. Gerade die birgt natürlich Risiken, wenn im Sommer die Waldbrandgefahr steigt.
13: Das heißt im Prinzip, sich vorher zu informieren, das erfahren Sie auch bei der Buchung, wo gerade die Waldbrandgefahrenstufe, wo die sitzt. Wir verweisen ja auch darauf, beziehungsweise im Buchungsportal wird ja immer darauf verwiesen, dass man sich vorher informieren soll. Wenn es dann Richtung Stufe 4 oder 5 geht, dann werden von uns auch Schilder aufgestellt und die Feuerschale unbenutzbar gemacht, damit dann auch wirklich nichts passieren kann.
2: Das wird möglich durch einen sogenannten Kümmerer des Naturparks, der für das Instandhalten des Camps zuständig ist. An sich ist allerdings jeder, der hier zelten möchte, aufgefordert, selbst dafür zu sorgen, dass es sauber bleibt und die Natur geschützt ist. Normalerweise ist Waldcamping illegal. Damit es auf ausgewiesenen Plätzen erlaubt ist, müssen alle Camper die Umwelt pfleglich behandeln.
13: Es sind eigentlich Regeln, die in der Natur immer gelten. Also die Leute, wenn sie Müll mitbringen, sollen sie den auch wieder mitnehmen. Das ist eigentlich somit das Wichtigste, dann sich hier ist keine Party-Location, das heißt, wer hier ist, der soll die Natur genießen, soll auch darauf achten, man hört es jetzt auch ein bisschen im Hintergrund, was man an Tiergeräuschen hier wahrnehmen kann. Wir sind so weit weg vom Tal, dass man auch die Verkehrsgeräusche praktisch hier nicht mehr wahrnimmt. Und die Ruhe, die sollte halt dann auch von dem Camper nicht unbedingt gestört werden.
2: Auch aus diesem Grund ist es normalerweise verboten, mit dem Auto in Richtung Camp zu fahren. Nur die öffentliche Vorstellung des Camps durch die Parkmitarbeiter bildet hier die Ausnahme. Eigentlich ist es auch die Intention, die Menschen zum Wandern und Erkunden zu animieren. Denn es ist das 12. Camp innerhalb des Naturparks Schwarzwald, das um die Gemeinde Forbach und darüber hinaus ein Netzwerk bildet.
14: Bei uns ist ganz wichtig wirklich, dass man quasi von Camp zu Camp wandern kann. Mit diesem Camp hier haben wir jetzt auch das Besondere, dass wir wirklich auch nochmal quasi einen Lückenschluss an zwei Fernwanderwegen haben. Das heißt, ich kann die ersten zwei Etappen laufen und kann immer in einem Trekkingcamp hier gut übernachten.
2: Übernachten ist auch nur eine Nacht pro Camp erlaubt. Die einzelnen Waldzeltplätze sind von 17 bis 10 Uhr geöffnet. Eine Buchung kostet 15 Euro pro Zelt. Die Begrenzung auf eine Nacht soll ebenfalls dazu dienen, die Camper zum Weiterwandern zu bewegen. Allerdings ist auch jedes andere Trekkingcamp innerhalb der Wanderstrecke erreichbar. So können naturverbundene Urlauber den Schwarzwald entdecken, und in noch ganz anderem Panorama aufwachen.
1: Karlsruhe war am vergangenen Wochenende wieder farbenfroh. Beim Christopher Street Day haben am letzten Samstag tausende Menschen gefeiert und demonstriert. Für Vielfalt, Toleranz und Gleichberechtigung. Meine Kollegin Lara Kleinmeier war bei der Demoparade in der Karlsruher Innenstadt und hat sich umgehört, wie der CSD bei den Menschen ankam und was in diesem Jahr im Mittelpunkt der Demoparade stand.
15: Bunt, laut und auffällig. Der Christopher Street Day, kurz CSD, hat am Samstag die Karlsruher Innenstadt in ein Meer aus Regenbogenfarben verwandelt. Rund 15.000 Menschen nahmen an der Demonstration teil, so viele wie noch nie in der Geschichte des Karlsruher CSD.
16: Ich bin echt aufgeregt gewesen am Anfang und ich setze mich dafür ein, dass Menschen lieben dürfen, wen sie lieben wollen und dass es nicht verachtend sein sollte.
17: Ja, ist einfach toll. Jeder ist gut drauf, alle Menschen sind freundlich. Einfach eine super Stimmung, also macht einfach Spaß. So soll es doch auf jeden Fall jeden Tag gerne sein.
18: Jeder kann heute mitlaufen, ohne unbedingt sich als Teil des Queer Community. Zum Beispiel das ist, was liegt mir am Herzen.
15: Ein zentrales Thema war dabei die psychologische Gesundheit queerer Menschen.
19: Dieses Jahr geht es konkret um das Motto Queer Minds Matter, weil Hass krank macht. Wir kümmern uns vor allen Dingen darum, dass queere Menschen eine angemessene psychosoziale Versorgung bekommen, also dass man Psychotherapieplätze bekommt, wenn man sie braucht, weil queere Menschen durchaus betroffen sind von psychischen Belastungen einfach. So im Laufe des Lebens sammelt sich da was an, man hat viel mit Ablehnung zu tun, mit Diskriminierung zu tun, vielleicht auch sogar mit Gewalterfahrungen zu tun. Und dann ist es ganz wichtig, dass man Menschen hat, an die man sich wenden kann.
15: Die Teilnehmenden warben für mehr Akzeptanz, Toleranz und ein respektvolles Miteinander. Der CSD verstand sich dabei als politische Demonstration für die Rechte queerer Menschen und als Zeichen gegen Diskriminierung und Ausgrenzung.
16: Queere Rechte und einfach queer sein sollte mehr Aufsehen bekommen und man sollte da auch einfach jetzt gerade im Pride Month viel mehr Visibility für schaffen. Deshalb ist der CSD hier in Karlsruhe richtig gut und Hass und Hetze gehört nicht auf die Straßen, dafür ganz viel Liebe.
20: In Deutschland spezifisch ist es mehr akzeptabel, aber definitiv auf der ganzen Welt und das ist einfach das Wichtigste, dass wir aufstehen und deswegen was machen, weil immer die erste Pride war eine Revolution und das zieht sich leider bis

0: was cool finden?
1: Ich finde es sehr, sehr immer erhebend, muss ich sagen. Also ich bin jedes Jahr hier und jedes Jahr freue ich mich das ganze Jahr darauf. Und es ist immer so toll, das Gefühl hier zu sein, zwischen all den Menschen.
2: Jeder hat das Recht, sich auszudrücken. Die Demo ist so wichtig, weil queere Menschen so leiden in der Welt. Und auch in Deutschland wird das Recht immer mehr eingeschränkt und so viele Menschen werden diskriminiert.
3: Für besondere Aufmerksamkeit sorgte eine Gruppe, die mit einer 25 Meter langen Regenbogenflagge unterwegs war.
4: Unser Ziel ist es, die Fahne noch größer zu machen, damit wir dann am 20.06. beim CSD in Ulm die größte Regenbogenfahne Deutschlands haben mit über 100 Metern.
5: Oha, das heißt, ihr stellt einen Rekord auf.
4: Ja, wir sind fleißig am Nähen. Das sind die ersten 25 Meter und die anderen Teile sind auch schon soweit fertig und dann wird alles zusammen gemacht.
5: Wenn ihr so viel Aufmerksamkeit damit habt, was ist dann eure Botschaft nach draußen?
4: Wir wollen auf jeden Fall zeigen, dass die Community groß, vielfältig und bunt ist.
6: Und dieses Banner haben wir auch noch dabei. In Ulm, um Ulm und um Ulm herum, immer überall für alle da. Im Auftrag der Liebe.
3: Als die Veranstaltung 2011 erstmal stattfand, gehörte sie noch zu den kleineren CSDs in Baden-Württemberg. Inzwischen hat sie sich zu einer der größeren Demonstrationen im Land entwickelt. Entsprechend war auch die Polizei mit zahlreichen Einsatzkräften vor Ort.
7: Also in Karlsruhe muss man sagen, ist es ein sehr, sehr friedvolles Fest und das haben wir auch dieses Jahr gesehen. Und ich kann sagen, das ist eine Veranstaltung, wo auch die Polizei sich jedes Jahr darauf freut, mit dabei zu sein.
3: Neben der politischen Botschaft bot die Veranstaltung Raum für Begegnungen, Gespräche und Austausch. An zahlreichen Ständen wurden Speisen und Getränke angeboten. Der CSD 2026 war damit der bislang größte in Karlsruhe und setzte ein Zeichen für Vielfalt, Akzeptanz und gesellschaftlichen Zusammenhalt.
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9: Und das war's schon wieder mit unserem Wochenrückblick hier bei Baden TV aktuell. Ich wünsche Ihnen noch ein schönes Wochenende. Machen Sie es gut und tschüss.
10: Am Wochenende erwartet uns ein freundlicher Mix aus Sonne und Wolken. Die Temperaturen klettern tagsüber angenehm hoch, von 23 Grad in Pforzheim bis zu warmen 25 Grad in Rastatt. Zum Montag übernehmen dann dichtere Wolken das Kommando und es wird spürbar kühler. Die Höchstwerte erreichen in Baden-Baden, Bruchsal, Karlsruhe und Pforzheim nur noch 20 Grad. In Rastatt bleibt es mit 21 Grad am mildesten. Die Tiefstwerte liegen bei 11 bis 12 Grad.
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1: Laue Sommernächte lassen sich nicht nur bei Cocktails und Musik genießen, sondern auch mit festem Schuhwerk an den Füßen und mit Taschenlampe ausgestattet. Denn bei Dämmerung und Dunkelheit sind im Stadtwald in Baden-Baden in den Sommernächten besonders viele Leuchtkäfer unterwegs. Bei einer Führung mit einem Waldpädagogen können Sie die Glühwürmchen einmal in ihrem natürlichen Habitat erleben. Die Veranstaltung findet nur bei trockenem Wetter statt. Deutschland gegen Elfenbeinküste heißt es am Samstagnachmittag, 20. Juni 2026. Wer das Spiel aus dem Toronto Stadion live hier in der Region verfolgen möchte, hat ab 16 Uhr im Enzaun Park in Pforzheim die Möglichkeit, die deutsche Mannschaft gemeinsam mit anderen Fans leckerem Essen und den üblichen Biergartendrinks anzufeuern. Am 21. Juni ist offizieller Sommeranfang. In Gaggenau wird er in diesem Jahr französisch gefeiert. Denn Fête de la Musique verwandelt die Innenstadt in eine Bühne für Live-Musik und Austausch. In Gaggenau wird Fête de la Musique damit schon zum dritten Mal gefeiert. Dadurch soll Sichtbarkeit für die lokale Musikszene geschaffen, Kultur genossen und Menschen zusammengebracht werden.
2: Herzlich willkommen zu CarNews TV. Bei der derzeitigen Förderung von E-Autos sind plötzlich auch diese wieder gefragt, weshalb wir einen neuen Kia und von BYD den Denza Z9 sowie den Atto 2 Plug-in vorstellen. Motorsportler kommen diesmal auch auf ihre Kosten. Wir zeigen die Ausstellung Rallye-Legenden im Nationalen Automobilmuseum und fuhren zudem den Toyota GR Yaris.

Ich darf euch begrüßen im Rheingau und hier wächst bekanntlich richtig guter Wein. Den werde ich irgendwann mal auch probieren. Aber es geht nicht um Wein, sondern um neue Autos. In diesem Fall ist das der Kia EV2 oder EV2, ganz wie ihr wollt. Also dieser EV2 gehört in das sogenannte B-Segment und diese SUVs in diesem Segment sind ein bisschen kleiner und ein bisschen leichter. Der hier hat ein Gewicht mit Fahrer um die 1,7 Tonnen und das ist für ein Elektroauto wirklich richtig leicht. Es gibt Autos wie ein Porsche Cayenne oder ein Audi Q8, die wiegen auch schon mal 2.

0: 3,5 oder 2,8 Tonnen. Für mich eigentlich ein bisschen schwer. Aber schauen wir mal zu diesem hier. Der ist ein kompakter und der ist ungefähr 4,06 Meter lang. Er ist 1,80 Meter breit und 1,57 Meter hoch. Der Radstand, der liegt hier bei 2,56 Metern. Das bedeutet, es gibt kurze Überhänge vorne und hinten. Und dadurch hat man auch ein bisschen mehr Platz im Innenraum. Das zeichnet ja sowieso die elektrischen Autos aus. So, bullige Form. Denke ich mal, es gibt da unten einen Lufteinlass. Der gehört bei einem Elektroauto auch dazu. Denn der Akku und auch der Elektromotor, die werden schon mal ein bisschen wärmer. Auch dieses Auto steht auf dieser sogenannten elektrischen globalen Plattform. Optisch ist das alles entstanden in Anlehnung an die Modelle, die wir schon kennen. EV3, 4, 5 oder 9. Und ich muss sagen, das ist ein sehr auffälliges, interessantes und ganz modernes Design. So, und jetzt schauen wir mal nach innen. Ja, wenn ich mich hier so umschaue, dann wird klar, hier ist vieles, das ich schon kenne aus den anderen EV-Modellen, 3, 4, 5, 6 oder mehr. Und das ist auch kein Problem, es ist so ein Baukastensystem, das man nutzen kann. Hier gibt es vor mir direkt einen virtuellen Tacho mit allen wichtigen Anzeigen. Dann habe ich hier nochmal einen Bereich, da kann ich Heizung und Lüftung einstellen. Und hier gibt es einen 12,3 Zoll großen Monitor, zum Beispiel für das Navigationssystem. Also da hat man an alles gedacht. Schön sind auch diese Bedienknöpfe, die hier unten angebracht sind. Da muss ich nicht extra ins Menü. Das gleiche gilt auch für die Temperaturwahl oder für die Belüftung. Das hat man hier unten hingelegt, also das ist sehr einfach, muss ich echt sagen. Schöne Sitze, die bieten sehr viel Seitenhalt und man hat hier viele Ablagen. Es gibt hier auch eine Ladeschale für das Handy. Ein Lenkrad, das wirkt sehr sportlich, unten und oben abgeflacht, nicht zu viele Knöpfe, leicht erlernbar. Also ich muss sagen, man hat in diesem Auto eigentlich an alles gedacht. Es gibt die unterschiedlichsten Geräteanschlüsse und sogar einen netten Spruch beim Aussteigen. Der EV2 ist offensichtlich ein Angriff auf den künftigen VW ID. Cross oder auch den ID. Polo, die demnächst an den Start gehen werden. Und er ist der kleinste Kia auf dem EU-Markt. Mit der Top-Reichweite von rund 453 Kilometern übertrifft er sogar die Reichweite des VW ID. Cross.
1: Also ein Wort zum Fahrverhalten. Dieser Kiwi EV2 hat auch nur einen Frontantrieb. Allradantrieb in dieser Klasse braucht man nicht unbedingt. Aber ich denke mal, damit ist er sehr gut unterwegs. Das Auto hat eine leichte Tendenz zum Untersteuern, wenn man schnell in die Ecke reinfährt. Und beim Gaswegnehmen in Kurven gibt es auch so eine leichte Tendenz zum Übersteuern. Also so eine Lastwechselreaktion ist aber nicht gefährlich. Außerdem gibt es an diesem Auto auch alle Fahrerassistenzsysteme, wenn der Fahrer mal ein paar Fehler macht.
0: Hier zu sehen das leichte Ausschwenken des Hecks nach rechts, das aber easy zu kontrollieren ist. Auch bei dieser Gangart zeigt der EV2 sein Potenzial in Sachen Fahrwerk. Besonders gut ist er in der City. Wendig und übersichtlich lässt sich der kleine Kia auch hier bewegen.
1: So, das Kofferraumvolumen bei diesem EV2 liegt bei 362 Litern. Aber dann kann man schlauerweise noch die hintere Sitzbank nach vorne schieben. Und dann sind 403 Liter Ladevolumen möglich. 15 Liter extra gibt es noch mal unter der vorderen Haube. Also das reicht eigentlich für den kleinen Urlaub. So, hier gibt es noch mal 15 Liter Platz, wie bereits gesagt. Da kann man vielleicht das Ladekabel verstauen. Ein Wort zu den Batterien. Also der eine Akku ist 61 Kilowattstunden groß, der andere 42,2 Kilowattstunden. Beim ersteren erreicht man dann 453 Kilometer elektrische Reichweite. Beim zweiten und kleineren sind das 317. Der Elektromotor leistete um die 146 PS. Damit sind 161 Topspeed auf der Autobahn möglich. Würde mir reichen. Und die Beschleunigung sieht auch nicht schlecht aus. Von 0 auf 100 in 8,7 Sekunden. Das ist doch schon mal sehr sportlich.
0: Man sitzt bequem in diesem Cockpit und ist gerüstet auch für eine längere Reise. Das gilt auch für die Mitfahrer hinten. Das 400 Volt Bordnetz erlaubt 11 Kilowatt oder 22 Kilowatt Laden. Mit DC-Laden ist der Akku von 10 bis 80% in rund 29 Minuten wieder aufgeladen. Es gibt die Ausstattungsvarianten Light für 26.600 Euro oder Air für 28.990 Euro, Earth für 31.290 Euro und die Variante GT-Line kostet 36.890 Euro als Top-Variante.
2: Die Basisausstattung ist schon umfangreich. So gibt es das Panorama-Display, LED-Scheinwerfer und eine Klimaautomatik. So gibt es eine Herstellergarantie von 7 Jahren und eine 8-Jahres-Garantie für den Akku oder 160.000 Kilometer.
1: So, meine Testfahrt mit diesem neuen Kia EV2 ist zu Ende und ich muss sagen, ich bin ein Fan von kleinen Autos. Nein, ganz kleiner ist er natürlich nicht, wie die Autos, die ich aus den 70er Jahren kenne, des letzten Jahrhunderts, muss man sagen. Aber er hat mir wirklich gefallen. Er ist einigermaßen leistungsstark, er bietet ein ganz interessantes Design, Platz im Innenraum und für 26.600 Euro bekommt man das Basisauto und das ist ja mal nicht schlecht. Mir hat er gefallen, euch vielleicht auch. Bis dahin, tschüss.
3: Kia hat also den Ruf des Marktes nach günstigen kleinen E-Autos erhöht. BYD hat neben Elektro nun auch Plug-in-Modelle, sogar im Luxussegment. BYD ist mittlerweile einer der größten Hersteller von Automobilen weltweit. Bei den E-Autos ist es eindeutig, denn BYD hat Tesla als größten Lieferant 2024 überholt. Und zählen wir die Plug-in-Hybride noch dazu, vertrieb BYD 2025 mehr als 4 Millionen elektrisierte Fahrzeuge. Nun kommen also noch einige Luxusmodelle ins Programm und dies unter dem Label Denza. Der Denza Z9 GT feiert aktuell seine offizielle Markteinführung in Europa. Als luxuriöser Shooting Brake der BYD Premium-Marke zielt er direkt auf Wettbewerber wie den Porsche Taycan Sport Turismo oder den Porsche Panamera. Nun wird sicher wieder das fast verwechselbare Design der vielen chinesischen Modelle kritisiert werden. Und ja, da ist auch was dran. Viele SUV ähneln sich sehr. Und die Formensprache selbst europäischer Produzenten näherte sich zunehmend dem asiatischen Geschmack. Zudem kopierten die chinesischen Marken gerne auch die Details der europäischen Marktführer. Das bedauerliche Ergebnis sind selbst bei Porsche belanglose und kaum noch auffällige Designs, allen voran der letzte Macan. Dieser könnte nahtlos in fast allen China-Portfolios seinen Platz finden. Eigenständigkeit war dann wohl mal. Es überrascht dann auch nicht, dass der Z9 GT von einem ehemaligen Audi-Designer stammt. Die elegante Fastback-Silhouette passt somit perfekt zu den innen verbauten hochwertigen Materialien. Das futuristische Innenraumkonzept muss gefallen, sowie die schweren elektrischen Türen und das hohe, eher für einen Sportler untypische Gewicht. Erstaunlich ist die Preisgestaltung, denn das vollelektrische Modell wird in Deutschland voraussichtlich ab ca. 115.000 Euro angeboten. In China startet das Modell allerdings bereits ab umgerechnet ca. 44.000 Euro. Eine weitere Variante des Denza neben der rein elektrischen Version ist ein Plug-in-Hybrid mit einer elektrischen WLTP-Reichweite von 150 Kilometern. Der Innenraum besticht durch Luxus-Features wie eine 4-Zonen-Klimaautomatik, belüftete Massagesitze vorne und hinten sowie ein integriertes Kühlfach. Interessenten können das Fahrzeug bereits auf der Website konfigurieren.

0: Wer es günstiger möchte, kann auch bei BYD den Atto 2 finden. Diesen gibt es ebenfalls als rein elektrisches, aber eben auch als Plug-in-Modell. Wir fuhren den Atto 2 Plug-in, auch PHEV genannt, im Alltag und waren besonders davon überrascht, wie schnell BYD auf die enorme Kaufzurückhaltung bei den E-Modellen reagieren konnte und sofort das verbrennerdominierte Modell nachlegen konnte. Nun hat sich die Situation durch neue E-Förderprogramme noch einmal geändert, auch weil der Deutsche keine Rabatte liegen lässt und weil aus politischen Gründen der Kraftstoffpreis gestiegen ist. Übrigens sind auch bei vielen Ladesäulen parallel die Kilowattpreise gleich einmal mitgestiegen. Dies alles wird sich sicher in einigen Monaten wieder normalisieren. Und Hersteller haben dann auch für die Zweifel am E-Auto wieder das richtige Modell, zum Beispiel den Atto 2 PHEV im Programm.
1: BYD gilt als einer der innovativsten und auch größten chinesischen Automobilhersteller. Da wundert es nicht, dass sie kurz nach dem elektrischen Atto 2 nun dieses Plug-in-Hybrid-Fahrzeug vorstellen. Aber das hat seinen Grund, denn die Elektrofahrzeuge in Europa oder in Deutschland verkaufen sich wirklich mäßig. Wenn man mal bedenkt, dass im ersten Quartal 2025 nur 3% aller Neuzulassungen von Elektrofahrzeugen auf den Privatbereich entfielen, das heißt,

0: 97% waren reine kommerzielle Anmeldungen, dann ist das eigentlich sehr erstaunlich und sagt schon sehr viel. Kein Wunder also, dass Sie nun den Atto 2 als Hybrid, als Plug-in-Hybrid nachschieben können hinter dem schon vorhandenen Elektrofahrzeug. Jetzt sind natürlich neue Vergünstigungen im Raum, aber nichtsdestotrotz, der Kunde hat eine gewisse Reichweitenangst. Er möchte nicht permanent laden müssen, er möchte nicht seine Zeit verschwenden an den Ladesäulen und dafür ist dieser Atto 2 als Plug-in in Hybrid eigentlich ideal. Ein bisschen doof ist, dass er ein bisschen laut wird, wenn man ihn fordert, aber wenn man eigentlich ein solides Fahrzeug haben will zu einem wirklich attraktiven Preis, so ist der Atto 2 sicherlich eine gute Wahl.
1: Die Ausfahrt mit dem Atto 2 Plug-in ist absolut problemlos. Er kombiniert als Plug-in die Vorteile eines Elektroautos für den Alltag mit der Reichweite eines Verbrenners. Die Technik ist gemessen am Preis sehr fortschrittlich und modern. Für viele Autofahrer dürfte aber die Möglichkeit, die Ladezeiten zu umgehen, das Hauptargument für den PHEV sein.
2: DMI steht für Dual Mode Intelligent. Eine Hybridarchitektur, die je nach Bedarf zwischen rein elektrischer, serieller oder paralleler Funktionsweise wechseln kann. Die vorwiegend verwendete Antriebsquelle ist der Elektromotor, der von einer 18 kW LFP Blade Batterie gespeist wird. Der Verbrenner läuft hauptsächlich, wenn der Akku geladen werden muss oder zur Unterstützung beim Abrufen einer höheren Last. Deshalb hat die E-Maschine mit 145 kW bzw. 197 PS und einem Drehmoment von 300 Newtonmetern genug Kraft, um allein für flotten Vortrieb zu sorgen. Während der 1,5 Liter Vierzylindermotor mit 72 kW bzw. 98 PS und dem Atkinson-Zyklus sowie einem Wirkungsgrad von 43% die Rolle des Steigbügelhalters einnimmt. Diese Aufgabenteilung von Akku und Motor wird auch auf der Straße deutlich. Der Atto 2 fährt sich die meiste Zeit wie ein Elektroauto. Nur wenn man die Systemleistung von 156 kW bzw. 212 PS durch eine sportliche Gangart abruft, wird der Vortrieb lauter und mühsamer. Trotzdem erreicht der Atto 2 PHEV Crossover nach 7,5 Sekunden Landstraßentempo und ist dann bis zu 180 km/h schnell. BYD gibt den Verbrauch mit 5,1 Liter auf 100 Kilometer und 1,8 Kilowattstunden auf 100 Kilometer an, was wir nicht ganz erreichten. Laut Hersteller soll der BYD Atto 2 als Plug-in-Hybrid eine Gesamtreichweite von 1000 Kilometern ermöglichen. Uns gefiel es, die Testfahrt durch eine Winterlandschaft zu erleben und sich um die Reichweite und ums Laden absolut keine Gedanken machen zu müssen. So oder so, BYD hat für jede Fortbewegung und Verwendung mittlerweile ein Angebot. Eine andere Frage ist die so oft konnotierte, aber schon massiv angezweifelte Umweltfreundlichkeit der E-Modelle. Wurden noch vor wenigen Jahren die Fahrzeuge für lange Lebenszyklen gebaut und die meisten Verbraucher fuhren ihr Modell oft 6, 7 Jahre oder waren sogar 20 Jahre in einer Familie, so sind durch das Leasing die Nutzungszeiten massiv gesunken. Sogar die Konstruktion dieser Modelle ist nicht mehr auf ein langes Leben ausgerichtet. Und was ist dann noch ökologisch, wenn in der Zeit, in der vor Jahren noch 2 oder 3 Modelle gekauft wurden, heute 5 oder mehr Fahrzeuge gebaut und auch entsorgt werden müssen? Für viele Menschen ist ein Auto auch ein Lebensstil- und Spaßfaktor. Mit Rennsportgenen ist der GR Yaris das ideale Gefährt für kurvige Landstraßen. Der Yaris GR gilt unter Petrolheads als absoluter Geheimtipp. Besonders die Performance aus hoher Leistung und geringem Gewicht ist im Zeitalter der müden E-Autos mit schwerem Akku und Reichweitenoptimierung eine Wohltat. Nun geht die von der Toyota-Philosophie, der stetigen Optimierung getriebene Weiterentwicklung weiter voran. Die Weiterentwicklung des Schrägheckmodells GR Yaris im Modelljahr 2026 bringt also neue, vom Motorsport inspirierte Verbesserungen, die insbesondere bei Fahrten am Limit die Lenkpräzision und Fahrzeugkontrolle weiter optimieren.
0: Es ist noch gar nicht so lange her, da galt Sportlichkeit im automobilen Sektor etwas. Denn diese Fahrzeuge sollten spurtschnell sein, sollten Kurven räubern können, sollten Spaß machen. Heute ist es ja so, dass sehr viele Menschen schon zufrieden sind, wenn ihr Elektroauto sportlich beschleunigt. Aber in den Kurven ist es dann meistens schon mal zu Ende durch das hohe Gewicht. Dieses Fahrzeug ist ganz anders, denn dieses Fahrzeug verbirgt noch diese ganzen sportlichen Gene, die wir früher gesucht haben. Das Fahrzeug wird am besten damit verglichen, wenn man sich überlegt, dass vor ca. 25 Jahren der Porsche 996 damals 300 PS hatte und wog ca. 1600 Kilo. Dieses Fahrzeug wiegt ca. 1350 Kilo und hat 280 PS. Und das Fahrzeug, okay, es ist nicht ganz billig, ca. etwas knapp unter 50.000 Euro. Aber dafür bekommt man ein Fahrzeug, was wirklich sehr, sehr sportlich ist und jede Kurve mit Bravour nimmt. Also, wer noch auf die alten Werte und auf gerade Sportlichkeit Wert legt, der ist mit diesem Fahrzeug hervorragend bedient.
1: Das typische Kart-Feeling mit extremer, direkter Umsetzung der Fahrerwünsche ist ein Genuss. Das liegt auch am neuen, kompakteren Lenkrad mit optimierten Proportionen und ergonomischem Layout. Eine richtige Handbremse ist zudem ein Gewinn für jede Ausfahrt. Ein neu entwickelter Hochleistungsreifen bietet mehr Grip und Kontrolle auf der Rennstrecke und verringert die Abrollgeräusche auf der Straße. Und neue Möglichkeiten der Stoßdämpferfeinjustierung und bei der elektrischen Servolenkung bringen das Potenzial der neuen Reifung voll zur Entfaltung. Dies gilt auch für eine Feinheit aus dem Motorsport, die bereits in der Vergangenheit in vielen Performance-Modellen griff. Dies ist die Anzeige, dass der Motor noch nicht wirklich warm ist. Erst wenn diese erlischt, kann der Spaß ohne Reue beginnen. Denn nur ein warmes Top-Aggregat kann gefahrlos Hochleistungen abrufen. Schauen wir zurück auf zum Beispiel vergessene Porsche-Modelle wie den 996 mit 300 PS. So sehen wir, dass die Performance-Werte beim GR Yaris allein durch das Gewicht besser sind. Somit ist auch die Kritik am hohen Preis kaum zu rechtfertigen, denn das Modell aus Zuffenhausen konnte weniger bieten für mehr Geld. Das Know-how aus dem Toyota Motorsport kam auch bei den jüngsten Weiterentwicklungen des GR Yaris und des GR Yaris Aero Performance zur Anwendung. Beide Modelle profitieren von detaillierten Aktualisierungen zur weiteren Verbesserung des Fahrzeugerlebnisses. Die neu konzipierte Tastenanordnung ist ein weiteres direktes Ergebnis der im Rennsport gewonnenen Erkenntnisse. Der Pilot dreht das Lenkrad oft um bis zu 180 Grad, ohne seine Hände umsetzen zu müssen. Bei einer herkömmlichen Tastenanordnung besteht dabei die Gefahr, dass die Tasten am Lenkrad versehentlich betätigt werden. Beim GR Yaris wurden daher alle Tasten weiter weg von den Händen des Fahrers positioniert. Für mehr Komfort bei kälteren Temperaturen ist nun in Kombination mit der optionalen vertikalen Handbremse außerdem eine Sitz- und Lenkradheizung erhältlich. Sämtliche Aktualisierungen gelten für die neuesten Modelle des GR Yaris und des GR Yaris Aero Performance, die in ganz Europa bestellt werden können. Der GR ist nicht unbedingt ein bequemes Fahrzeug für den Alltag. Ein perfektes Spaßmobil für Könner am Lenkrad ist der GR Yaris aber auf jeden Fall. Vielleicht sogar mehr als ein Porsche. Und das zu einem dann relativ besseren Preis-Leistungs-Verhältnis. Die Optik allein macht schon in der Heckansicht etwas her. Und den roten Testwagen mit seinen aerodynamischen Feinheiten mussten wir einfach lieb gewinnen. Der GR Yaris war schon sehr erfolgreich in der WRC. Der Rallye-Weltmeisterschaft. Seine Ahnen zeigt das Nationale Automobilmuseum mit der Ausstellung Rallye-Legenden. Rallye. Das hatte neben der Formel 1 einmal einen sehr guten Klang in der motorisierten deutschen Gesellschaft. Einer der besten Rennfahrer aller Zeiten wurde mehrfach Rallye-Weltmeister und konnte auch auf der Rundstrecke bestehen. Deutschland war in den 80er Jahren im Röhrl-Fieber. Die Low Collection im Diez-Hölztal, eine der spannendsten Autosammlungen der Welt, zeigt in diesem Jahr die Ausstellung Rallye-Legenden. Echt sehenswert, auch im Rahmen der Dauerausstellung. Das Nationale Automuseum The Low Collection im hessischen Diez-Hölztal Eversbach zeigt seit 2023 in der Dauerausstellung ständig rund 150 spektakuläre Fahrzeuge von 1886 bis heute. Sie zeigt zahlreiche Einzelstücke, Prototypen und Highlights der Automobilgeschichte aus der Sammlung von Museumsgründer Prof. Dr. Friedhelm Loh. Seine Leidenschaft für Autos, aber auch Rallye, wurde offensichtlich schon früh geweckt.
3: Ich bin immer Rallye-Fahrer gewesen, Bin München-Dakar gefahren.

0: Bin Finnland, Russland im Januar gefahren, bei über 40 Grad minus. Bin Südamerika gefahren, von Venezuela bis nach Brasilien. Also das ist das, was ich am liebsten tue, wenn ich Urlaub machen darf. Im letzten, vor 2 Jahren war ich in Island, habe die ganze Insel befahren. Das sind schon tolle Erlebnisse. Natur pur, alleine, Ruhe, alles spitze.
1: Doch es soll ja nun ein universitärer Lehrstuhl hier entstehen. Was steckt dahinter, Herr Professor Loh?
0: Ja gut, wenn Sie Autogeschichte meinen, dann haben wir natürlich eine Palette an unterschiedlichen Marken, an unterschiedlichen Technologien. Wir haben weltweit Autos, wir sind nicht nur deutsch, wir sind kein typisches Markenmuseum, das macht auch keinen Sinn, sondern wir wollen die Breite dessen zeigen, was Automobilgeschichte ist. Wenn Sie die zweite Seite sehen wollen, dann wollen wir etwas zur Bildung beitragen in unserer Gesellschaft. Und deswegen haben wir den Campus zusammen mit der Hochschule Geislingen-Nörtingen, wo wir junge Leute oder überhaupt Menschen für Technik begeistern wollen, weil wir wissen, wir sind eine Nation, die von der Technik lebt. Und ich möchte, weil ich auch Unternehmer bin und mit Technik was zu tun habe, meinen Beitrag leisten, dass junge Leute wieder mehr Spaß an Technik kriegen.
1: Und dieser Spaß ist auch real erlebbar. Die Sonderausstellung, gefördert vom AVD, zeigt die Anfänge. Die extremen Klasse-B-Fahrzeuge, aber auch Dakar-Sieger. Gleich zu Beginn ist der Martini Lancia 037 zu sehen, den Rallye-Superstar Walter Röhrl als das beste Rallye-Auto bezeichnet hat, das er je fahren durfte. Mit bis zu 350 PS und nur kompromisslosen 960 Kilogramm Gewicht wurde das Auto zur Legende. Und schön ist es immer noch. Aber auch unbezahlbar.

Vom Audi 200 im Sportgewand über den sehr eleganten Alpine zum Peugeot 205, der ebenfalls eine Ära prägte, führt der Rundgang zu zwei weiteren legendären Lancia-Modellen, die ebenfalls völlig kompromisslos für Rallye-Erfolge entworfen wurden. Der Lancia Delta und der wunderschöne, extrem kompakte Lancia Stratos. Während andere Hersteller ein Straßenmodell für den Sport optimierten, baute Lancia oft, wie beim Stratos, ein reinrassiges Siegerauto und machte dann daraus ein Serienmodell, wenn auch nur in kleinen Stückzahlen.

Auch der Delta S4, ein zum Ende der Gruppe B absolut dominantes Auto mit 500 PS und nur 890 Kilogramm Eigengewicht. Dies verdeutlicht auch die aktuellen Probleme mit effizienter Fortbewegung bei hohen Fahrzeuggewichten bei elektrischen Fahrzeugen wie dem Pikes Peak Rekord Volkswagen von Yannick Dumas. Am Pikes Peak erzielte dieser linke Audi Quattro S1 E2 neben einem elektrischen Prototypen mit Walter Röhrl 1987 und einer Leistung von 600 PS einen neuen Rekord. Er bezwang die 19,96 Kilometer lange Schotterstrecke in 10 Minuten und 47,85 Sekunden und blieb als erster Fahrer unter 11 Minuten. Beeindruckend, wie auch das Flügelwerk, um dem Wagen die beste Bodenhaftung zu verleihen.

Die deutsche Rallye-Geschichte hat besonders Audi mit dem Quattro-Antrieb mitgeschrieben. Dieser S1 ROC im Originalzustand fuhr 1988 mit beim Race of Champions.

0: Ein besonders seltener Audi Quattro ist dieser S1 PDK, den Walter Röhrl vom damaligen Audi-Chef Ferdinand Piëch als Geschenk erhielt. Ein Innenleben mit vielen Funktionen zur schnellen Bedienung. Ob da die aktuellen Multimedia-Screens mithalten können? Die Neuzeit ist mehr von der berühmten Dakar geprägt, weshalb auch hier viele Hersteller aktiv sein wollten. Von 2009 bis 2011 gewann Volkswagen dreimal hintereinander mit dem Touareg. Sicher wird aber kein Touareg-Kunde ein einziges Teil an seinem Auto wiederfinden. Legenden des Rallye-Sports sind ohne den Porsche 959 nicht denkbar. 1986 war dieser perfekt auf die Dakar hin entwickelte Wagen einfach unschlagbar. Es gewann René Mettke vor Jackie X. Diese G-Klasse folgte dem 959 Tross als Servicefahrzeug. In der Neuzeit folgten auch Hersteller wie Peugeot auf den Spuren der Dakar. Bis in die 60er Jahre verweist dieser Mini mit seinen Erfolgen im Rallye-Sport. Er hat tatsächlich 1964 die legendäre Rallye Monte Carlo siegreich beendet. In einem Nebenraum stehen weitere Legenden vom 911 S2.2 Rallye, dem SCRS bis zum Prototypen das Schwarze Biest, ein Toyota MR2. Er wurde für die neue Gruppe S entwickelt, die aber nie an den Start ging. Der Ford RS200 war 1983 ausschließlich für den Rallye-Sport entwickelt worden, verlangte aber sehr talentierte Piloten. Ja, auch Mercedes hat sich bei Rallyes versucht. Nicht so erfolgreich wie Opel, die mit einem ähnlichen Modell des Manta 400 und Walter Röhrl am Steuer Weltmeister wurden. Lang ist das her. Es war eine schöne Zeit. Rallye-Sport mit viel Leistung und viel Spektakel. Vielleicht kommt es ja mal wieder. Bis dahin können diese Schätze im Nationalen Automuseum bestaunt werden. Und das war's schon wieder mit elektrischen und motorsportlichen Neuheiten. Wir hoffen, es hat Ihnen gefallen und wir dürfen Sie auch beim nächsten Mal wieder begrüßen. Zu einer neuen Ausgabe von Car News TV.
1: Wir blicken mit Ihnen zurück auf die vergangene Nachrichtenwoche hier bei Baden TV aktuell. Die Woche, schön, dass Sie eingeschaltet haben. Ja, zum Ende des Jahres sollen in Karlsruhe neue Straßenbahnen fahren. Doch die große Frage aktuell dreht sich gar nicht um die Fahrzeuge selbst, sondern darum, ob langfristig noch Menschen die Bahnen steuern werden. Auf der Jahrestagung des Verbandes Deutscher Verkehrsunternehmen war deshalb Thema Nummer 1 am Dienstag der autonome öffentliche Verkehr. 900 Teilnehmende aus ganz Deutschland reisten dazu nach Karlsruhe. Bei einem war man sich einig, der öffentliche Nahverkehr in Deutschland hinkt hinterher.
2: Eine Delegation des Verbandes Deutscher Verkehrsunternehmen war dieses Jahr in China und beschrieb es als Blick in die Zukunft. Die Frage ist nur, ob es auch die deutsche Zukunft ist. Das ist das Thema der Jahrestagung des VDV, die dieses Jahr in Karlsruhe stattfindet. Nämlich autonomes Fahren, wie es in China schon Alltag ist. Gerade Karlsruhe, mit langjährigem Ruf als Stadt der Innovation auf der Schiene, eignen sich bestens, um die Probleme im autonomen ÖPNV anzusprechen.
3: Wir müssen noch mal deutlich machen, dass wir schon lange hinten an sind und dass wir aufholen müssen. Und wir können autonomes Fahren im ÖPNV sehr, sehr gut umsetzen, weil wir eben nicht friktionsfrei von Garmisch nach Flensburg fahren müssen, sondern wir haben Linienverkehre, die Linienwege können die Fahrzeuge leichter erlernen mit Ausweichrouten. Deswegen sind wir auch ein erster guter Anwendungsfall für autonomes Fahren.
2: Der Karlsruher Verkehrsverbund testet autonomes Fahren in vielen Formen bereits seit 2018. Besonders die Nähe zum KIT bietet dabei einige Vorteile. Genau wie die neuen Bahnmodelle, die bis Ende des Jahres auf die Schiene kommen sollen. Die erste Straßenbahn für die Innenstadt wurde am Freitag geliefert. Bisher ist geplant, dass diese Modelle noch mit Zugführer fahren. Langfristig könnten aber auch sie autonom werden.
4: Also grundsätzlich müssen alle Fahrzeuge noch ergänzt werden, eben um diese Technik, die heute quasi in der Infrastruktur ist und zukünftig dann ein Teil eben auf dem Fahrzeug ist. Aber sie bieten natürlich die besten Voraussetzungen, weil einfach das, was an Technik heute schon an Bord ist, die Basis stellt, um dann eben darauf aufbauen zu können.
2: Mehrere Strecken der Albtalverkehrsgesellschaft zwischen Ettlingen, Ittersbach und Bad Herrenalb sollen bis 2030 automatisiert werden. Bis in diesen Zeitraum sind auch die letzten Modelle der neuen Bahnen bestellt. Dabei möchte der KVV auch an die Zukunft der Lokführer denken. Die sollen durch autonomes Fahren nicht ersetzt, sondern fortgebildet werden. Zumal es dank demografischem Wandel sowieso massive Ausfälle im Personalplan der Lokführer geben wird. Am Anfang würde das autonome Fahren diese also auffangen. Langfristig soll sich der Beruf wandeln.
5: Es wird ja nicht personalfrei sein. Ja. Es wird ja dann eben auch Technik zu überwachen, Technik zu instandhalten sein auf der einen Seite. Auf der anderen Seite werden wir weiterhin Menschen brauchen, die auch Reisendenlenkung machen, die Sicherung machen, die informieren. Und es wird vielleicht dann auch ein Mensch auf der Bahn sein, der aber nicht mehr dafür zuständig ist zu fahren, sondern sich vielleicht um Sicherheit, um Informationen kümmert.
2: Bisher ist all das aber vor allem Zukunftsmusik. Die meisten deutschen Verkehrsbetriebe arbeiten defizitär und sind angewiesen auf Förderungen von Bund und Ländern. Daher formulierte der VDV auf der Tagung verschiedene Forderungen ans Verkehrsministerium. Noch einen Tag zuvor kritisierte der Verband einen Gesetzesentwurf eines anderen Ministeriums, das den Schienenausbau bremse. Wie realistisch erscheinen dem Verband also die eigenen Forderungen?
3: Ich bin da noch nicht völlig optimistisch, aber wäre ich nicht grundsätzlich ein Optimist, dann wäre ich falsch in meinem Beruf. Insoweit glaube ich, es geht weiter, aber wir müssen schon ganz klar betonen, wir sind ein Industrieland, da ist autonomes Fahren wichtig, wir sind ein Infrastrukturland und dafür brauchen wir leistungsfähige Infrastruktur und die müssen wir zügig und auch kostengünstig umsetzen und viele andere Themen müssen da jetzt eben mal zurückstehen, um es mal ganz einfach zu sagen.
2: Das ist allerdings leichter gesagt als getan. Denn allein das Modernisierungsszenario des VDV würde 1,4 Milliarden Euro im Jahr kosten. Und dabei sind die Klimaziele und die Verkehrswende nicht mitgerechnet. Bis auf Weiteres ist der Blick nach China und der Blick in die Zukunft also mit Vorsicht zu genießen.
1: Auch wenn das Wetter aktuell nicht so ganz mitspielt, überall in der Region ist die Freibadsaison gestartet. Nicht jedoch im Nagold-Freibad in Pforzheim, denn hier wird noch weiter saniert, modernisiert und umgebaut. Zu den Sommerferien sollte der Badebetrieb eigentlich wieder aufgenommen werden, doch das Wetter hat den Bauarbeiten einen Strich durch die Rechnung gemacht. Hier kommt ein aktueller Stand der Baumaßnahmen.
6: Rein ins kühle Nass und den Sommer genießen, in diesem Jahr leider nicht im Nagoldbad in Pforzheim. Denn seit letztem Jahr wird das Freibad saniert. Eine Erneuerung von Grund auf sollte es sein. Doch im Idealfall hätte das Bad diesen Sommer bereits wieder öffnen sollen. Soweit ist die Baustelle aber noch nicht.
7: Wir hatten natürlich die Vorstellung, dass wir die Sommerferien Baden-Württemberg, also irgendwo von Ende Juli bis September, den Leuten das Bad anbieten können. Das wäre jetzt in 6 Wochen. Aber in 6 Wochen schaffen wir es nicht mehr. Wir bringen sehr viel mehr fertig, aber um mein Bad in Betrieb zu nehmen, ich muss natürlich dann auch Probebetrieb machen, es muss das Wasser eingefahren werden und so weiter, das schaffen wir leider nicht. Wir hatten einen extrem schlechten Winter, also aus Sicht des, also sicherlich auch Manche Leute finden es ja auch schön, mal wieder einen kalten Winter zu haben. Für die Baustelle war es nichts. Es sind verschiedene Baudinge, die einfach nicht gehen. Beispielsweise das Zusammensetzen der Kunststoffrohre, das Verschweißen. Das muss beim, also das darf nicht kälter sein als 5 Grad plus, sonst garantiert niemand für die Festigkeit und so weiter.
6: So war den Verantwortlichen schon ab Februar klar, dass das Erholungsbad für diese Saison wohl nicht fertiggestellt werden kann. Zu den kalten Temperaturen kommt die Lage der Baustelle hinzu. Denn das Schwimmbad ist in einem engen Tal gelegen.
7: Das ist vielleicht im Moment bei den Temperaturen, die letzte Woche waren, nächste Woche sein wird, nicht vorstellbar. Aber wir hatten minus 10 Grad und das über eine längere Zeit. Also da ist schlicht und einfach Bauruhe. Da passiert nicht viel. Und das ist so, da kann man nichts machen. Und wie gesagt, das Zweite ist die spezielle Herausforderung, dass das eben ein langes, enges Tal ist, wo ich nicht unendlich viele Baumaschinen gleichzeitig reinstellen kann. Das ist so. Bauen im Bestand ist immer eine Herausforderung. Man entdeckt einfach Dinge, die man vorher nicht sieht. Das gehört aber dazu.
6: Denn das Freibad entlang der Nagold stammt aus den 1930er Jahren und war schon in die Jahre gekommen. Die Becken sind nach und nach rissig geworden. Deshalb jetzt die Rundumerneuerung.
7: Wie Sie eindeutig sehen, haben wir jetzt ein Edelstahlbecken, also eine Einlage als Edelstahlbecken. Das Kinderbecken haben wir neu gemacht, das war nicht mehr zu retten. Das sind die markantesten Änderungen. Dann haben wir ein, eben dadurch, dass man, wenn man was neu baut, eben auch neue Vorschriften hat, wir ein komplett neues Technikgebäude haben, weil wir eine ganz andere Reinigung des Badewassers haben müssen einfach. Und wir haben das Kiosk neu gemacht, weil es in der Hanglage vorher viel zu sehr von Hangwasser bedrückt war. Das heißt, das war einfach nicht mehr haltbar.
6: Durch das Hangwasser hatte das alte Kiosk immer wieder mit Schimmel zu kämpfen. Im neuen Kiosk soll das nun kein Problem mehr werden. Der Rohbau steht bereits, das Kiosk muss nur noch verkleidet werden. Trotz Modernisierung sollte die Gestalt des ursprünglichen Bades aber dennoch erhalten bleiben.
7: Ich muss auch sagen, wir hatten sehr viel, sehr viel Respekt vor dem Bad. Es ist ein schönes altes Bad, ein Retrobad an der Nagold. Ich glaube nicht, dass es sehr viele so schöne Bäder gibt hier mit der Lage und dem Thema, was uns ganz wichtig war. Wir haben versucht, die ganzen alten Bäume natürlich zu belassen. Bis auf zwei Pappeln, die wir fällen mussten, da wo jetzt das Technikgebäude steht. Das hat uns sehr viel, da hatten wir wirklich Respekt davor. Ich denke schon, dass man das Bad erkennt und dass man sagt, okay, für die nächsten 30, 40, vielleicht 50 Jahre ist das wieder sehr gut.
6: Die Abbrucharbeiten sind bereits abgeschlossen. Jetzt folgt also noch der Endspurt im Neuaufbau. Bis zum Jahresende sollen die Bauarbeiten fertig werden, sodass einem Schwimmbadbesuch in der Badesaison 2027 nichts mehr im Wege stehen sollte.
1: Und wir werfen einen kurzen Blick auf die Straßen in der Region. Wer an diesem Wochenende auf der Autobahn A8 bei Pforzheim unterwegs ist, der muss viel Geduld mitbringen. Mehr dazu jetzt im Beitrag.
8: Wochenendstau auf der A8 im Bereich Pforzheim ist vorprogrammiert. Wie die Autobahn GmbH Niederlassung Südwest mitteilt, wird die Hauptader in Fahrtrichtung Stuttgart am Wochenende voll gesperrt. Betroffen ist der Abschnitt zwischen den Anschlussstellen Pforzheim West und Pforzheim Nord. Die Sperrung beginnt an diesem Freitag um etwa 21 Uhr und dauert bis Montagmorgen um 5 Uhr. Grund dafür ist eine dringende Sanierung der Fahrbahndecke. Die Gegenrichtung nach Karlsruhe ist von den Arbeiten nicht betroffen und bleibt ganz normal befahrbar. Besonders viel Geduld brauchen Autofahrer auch im weiteren Verlauf der A8. Im Baustellenbereich der Enztalquerung wird der Verkehr zeitgleich abschnittsweise nur einstreifig geführt. Zudem ist die Rastanlage Kämpfelbach Süd wegen der Arbeiten bereits gesperrt. Die offizielle Umleitung führt über die Bedarfsumleitung U7. Die Autobahn GmbH und die Behörden appellieren eindringlich an alle Verkehrsteilnehmer, Navigationssysteme auszuschalten und stur den offiziellen Schildern zu folgen. Wer versuche, über vermeintliche Schleichwege auszuweichen, sorge für einen Verkehrskollaps in den umliegenden Gemeinden und blockiere im Ernstfall die Rettungswege.
1: Spargelliebhaber möchten es vielleicht nicht wahrhaben. Aber kaum hat die Spargelsaison begonnen, neigt sie sich auch schon wieder dem Ende zu. Wer dem edlen Gemüse noch ein wenig nachtrauern möchte, für den haben wir jetzt einen Rückblick auf diese Spargelsaison 2026.
9: Am 24. Juni endet die Spargelsaison offiziell. Dieses Jahr stellte sie für Spargelbetriebe eine Herausforderung dar. Im Frühjahr bremsten laut dem Verband Süddeutscher Spargel- und Erdbeeranbauer Kälte und kühle Nächte das Wachstum aus, während die heißen Tage rund um Pfingsten die Spargelqualität negativ beeinträchtigten. Zwischen den Betrieben bestanden laut Spargelanbauberater Ludger Altenhoff je nach regionalen Wetterbedingungen daher große Unterschiede. Trockenheit im Herbst habe etwa die Ernte begünstigt, während Regen im Sommer einen Nachteil darstellte. Betriebe hätten jedoch die Herausforderungen erfolgreich überwunden.
8: Sorge bereitete jedoch weiterhin der starke Anstieg der Produktionskosten bei gleichzeitig hohem Preisdruck im Handel.
9: Laut Schumacher werden auch wegen fehlender Wirtschaftlichkeit und ungelöster Nachfolgefragen weitere landwirtschaftliche Betriebe ihre Produktion aufgeben müssen. Die Bundesregierung solle bei Sozialabgaben entlasten und Arbeitskräften aus Drittländern den Zugang zur Saisonarbeit in der Landwirtschaft erleichtern.

0: Angebot und Nachfrage waren dieses Jahr beim Spargelverkauf im Einklang. An Feiertagen und Wochenenden stieg die Nachfrage. Die durchschnittlichen Verbraucherpreise blieben stabil, teilweise auf Vorjahresniveau. Wegen steigender Temperaturen in den Dämmen und dem fehlenden Vermarktungstag am Pfingstmontag stiegen gelegentlich die Preise. Die Ertragsmenge soll dieses Jahr geringer als im Vorjahr ausfallen, so der Verband Süddeutscher Spargel- und Erdbeerenbauer. Gründe dafür seien der Rückgang der Spargelanbauflächen durch Betriebsaufgaben und die Flächenreduktion.
1: Bunt wird es ab diesem Wochenende in der Goldstadt. Für Pforzheimer ist die Mess so etwas wie eine eigene fünfte Jahreszeit. Denn das Volksfest zieht Besucher aus ganz Baden-Württemberg und darüber hinaus auf den Messplatz. Und auch diesmal ist ein buntes Programm mit einigen neuen, noch größeren Fahrgeschäften geplant. Natürlich ist der Erfolg von einigen Faktoren abhängig. Dem Wetter, der Fußball-WM oder auch der Bereitschaft der Besucher, Geld auszugeben. Lars Notarigo mit den Infos, was in diesem Jahr geplant ist, welche Highlights es gibt und wie optimistisch die Veranstalter auf die diesjährige Mess blicken.
2: Der Komet ist einer der relevantesten brancheninternen Fachzeitschriften des Schaustellerberufs. Dass die Pforzheimer Mess auf dem Titelblatt steht, spricht damit Bände, sagt der Vizepräsident des Deutschen Schaustellerverbundes, Kevin Kratzsch. Am Freitag, als der Aufbau der Mess bereits in vollem Gange ist, besucht er die Goldstadt. Laut Kratzsch hat die Pforzheimer Mess innerhalb des Berufszweiges der Beschicker eine Strahlkraft, die weit über Baden-Württemberg hinaus widerscheint.
3: Die ganze Branche schaut genau während dieser Tage hier nach Pforzheim, denn die Pforzheimerinnen und Pforzheimer lieben die Messe. Und das ist unser erstes Prädikat, was uns natürlich auch dann ausmacht.
2: Am 12. Juni startet die Pforzheimer Mess in ihr diesjähriges Saisonwochenende. Familientag und Feuerwerk stehen auch dieses Jahr wieder auf dem Programm. Zudem sollen die Fahrgeschäfte ganztägig offen sein. Die Highlights sind schon im Aufbau. Etwa der Parcours oder der Hexentanz, beides Hochgeschwindigkeitskarussells, bei denen man frei schwebt und die in Deutschland in dieser Form einzigartig sind. Auch ein Sicherheitskonzept ist bereits ausgearbeitet. Details möchte die Stadt nicht preisgeben, allerdings betont ein Vertreter des Marktamtes, dass die Sicherheit nicht durch einzelne Gruppierungen bedroht wird.
4: Also da haben wir bisher noch gar nie Probleme gehabt. Unser Mess ist ein Volksfest und wie das der Name schon sagt, der ist für alle, die hier am Pforzheim leben, egal welche Religion, egal welche Herkunft, egal welches Alter, auf der Mess ist jeder willkommen und Probleme hat er bisher noch gar nie.
2: Probleme mit den Besuchern sieht er nicht. Doch zumindest die Organisation hat einige Stolpersteine, beginnend mit den Preisen. Jedem sei bewusst, dass die Besucher aufs Geld achten müssen und die einzelnen Betreiber versuchen, die Preise stabil zu halten. Zum Familientag soll es überall Ermäßigungen geben. Trotzdem sei es sehr aufwendig, die teilweise großräumigen Fahrgeschäfte anzuliefern und zu betreiben, was finanziell aufgefangen werden muss. Generell sei das Platzmanagement sehr komplex, denn die Wohn- und Arbeitswagen der Schausteller gleichen einer Stadt auf Rädern, die irgendwie auf dem begrenzten Messplatz untergebracht werden muss.
5: Das ist natürlich eine Herausforderung fürs Marktamt, aber auch für uns als Schausteller, die dann schauen müssen, dass wir da mit unserer kleinen Stadt von Ort zu Ort kommen und das dann immer wieder bewältigen, dass wir da einfach wie bei einem Memory-Spiel alles ineinander greift und dass da einfach das dann funktioniert, auch mit der Logistik hinten dran.
2: Am Ende sei es die Logistik aber auch wert, sagt Kritz. Weshalb die Schausteller aller Buden und Geschäfte wieder Höchstleistungen bringen möchten. Auf eine Weise habe die Pforzheimer Mess auch einen Ruf zu wahren und eingeladen ist zu einem Volksfest auch jeder. Wie Kratzsch es ausdrückt, das Volksfest ist das letzte gesellschaftliche Lagerfeuer-Event.
1: Im Wald zu campen ist im Regelfall verboten und zwar überall in Deutschland. Natürlich hält das längst nicht alle Menschen davon ab, weshalb Wildcampen aus Sicht vieler Naturschutzorganisationen ein Problem ist. Auch für den Naturpark Schwarzwald. Da der den Wanderern den Wald trotzdem nicht vorenthalten will, hat der Park ein neues Trekkingcamp im Schwarzwald eingerichtet. Hier ist das Zelten erlaubt, mit bester Aussicht auf das Murgtal. Natürlich nur unter speziellen Bedingungen.
2: Man stelle sich vor, morgens aufzustehen und vom morgensonnenglänzenden Schwarzwald begrüßt zu werden. Mit dem neuen Trekkingcamp in Forbach wird das möglich. Der Naturpark Schwarzwald hat es gemeinsam mit der Gemeinde eingerichtet, um das Waldcamping zu erlauben. Dabei hat es noch mehr zu bieten als das Tannenpanorama. Platz für 3 3-Personen-Zelte, eine naheliegende Wasserquelle, eine Komposttoilette und eine eigene Feuerstelle. Gerade die birgt natürlich Risiken, wenn im Sommer die Waldbrandgefahr steigt.
6: Das heißt im Prinzip, sich vorher zu informieren. Das erfahren Sie auch bei der Buchung, wo gerade die Waldbrandgefahrenstufe, wo die sitzt. Wir verweisen ja auch darauf, beziehungsweise im Buchungsportal wird ja auch immer darauf verwiesen, dass man sich vorher informieren soll. Wenn es dann Richtung Stufe 4 oder 5 geht, dann werden von uns auch Schilder aufgestellt und die Feuerschale unbenutzbar gemacht, damit dann auch wirklich nichts passieren kann.
2: Das wird möglich durch einen sogenannten Kümmerer des Naturparks, der für das Instandhalten des Camps zuständig ist. An sich ist allerdings jeder, der hier zelten möchte, aufgefordert, selbst dafür zu sorgen, dass es sauber bleibt und die Natur geschützt ist. Normalerweise ist Waldcamping illegal. Damit es auf ausgewiesenen Plätzen erlaubt ist, müssen alle Camper die Umwelt pfleglich behandeln.
6: Es sind eigentlich Regeln, die in der Natur immer gelten. Also die Leute, wenn sie Müll mitbringen, sollen sie den auch wieder mitnehmen. Das ist eigentlich somit das Wichtigste. Dann sich hier ist keine Party-Location. Das heißt, wer hier ist, der soll die Natur genießen. Soll auch darauf achten, man hört es jetzt auch ein bisschen im Hintergrund, was man an Tiergeräuschen hier wahrnehmen kann. Wir sind so weit weg vom Tal, dass man auch die Verkehrsgeräusche praktisch hier nicht mehr wahrnimmt. Und die Ruhe, die sollte halt dann auch von dem Camper nicht unbedingt gestört werden.
2: Auch aus diesem Grund ist es normalerweise verboten, mit dem Auto in Richtung Camp zu fahren. Nur die öffentliche Vorstellung des Camps durch die Parkmitarbeiter bildet hier die Ausnahme. Eigentlich ist es auch die Intention, die Menschen zum Wandern und Erkunden zu animieren. Denn es ist das 12. Camp innerhalb des Naturparks Schwarzwald, das um die Gemeinde Forbach und darüber hinaus ein Netzwerk bildet.
7: Bei uns ist ganz wichtig, wirklich, dass man quasi von Camp zu Camp wandern kann. Mit diesem Camp hier haben wir jetzt auch das Besondere, dass wir wirklich auch nochmal quasi einen Lückenschluss an 2 Fernwanderwegen haben. Das heißt, ich kann die ersten 2 Etappen laufen und kann immer in einem Trekkingcamp hier gut übernachten.
2: Übernachten ist auch nur eine Nacht pro Camp erlaubt. Die einzelnen Waldzeltplätze sind von 17 bis 10 Uhr geöffnet. Eine Buchung kostet 15 Euro pro Zelt. Die Begrenzung auf eine Nacht soll ebenfalls dazu dienen, die Camper zum Weiterwandern zu bewegen. Allerdings ist auch jedes andere Trekkingcamp innerhalb der Wanderstrecke erreichbar. So können naturverbundene Urlauber den Schwarzwald entdecken und in noch ganz anderem Panorama aufwachen.
1: Karlsruhe war am vergangenen Wochenende wieder farbenfroh. Beim Christopher Street Day haben am letzten Samstag tausende Menschen gefeiert und demonstriert. Für Vielfalt, Toleranz und Gleichberechtigung. Meine Kollegin Lara Kleinmeier war bei der Demoparade in der Karlsruher Innenstadt und hat sich umgehört, wie der CSD bei den Menschen ankam und was in diesem Jahr im Mittelpunkt der Demoparade stand.
8: Bunt, laut und auffällig. Der Christopher Street Day, kurz CSD, hat am Samstag die Karlsruher Innenstadt in ein Meer aus Regenbogenfarben verwandelt. Rund 15.000 Menschen nahmen an der Demonstration teil, so viele wie noch nie in der Geschichte des Karlsruher CSD.
9: Ich bin echt aufgeregt gewesen am Anfang und ich setze mich dafür ein, dass Menschen lieben dürfen, wen sie lieben wollen und dass es nicht verachtend sein sollte.
10: Ja, ist einfach toll. Jeder ist gut drauf, alle Menschen sind freundlich. Einfach eine super Stimmung, also macht einfach Spaß. So soll es doch auf jeden Fall jeden Tag gerne sein.
11: Jeder kann heute mitlaufen, ohne unbedingt sich als Teil des Queers Community. Zum Beispiel, das ist, was liegt mir am Herzen.
8: Ein zentrales Thema war dabei die psychologische Gesundheit queerer Menschen.
12: Dieses Jahr geht es konkret um das Motto Queer Minds Matter, weil Hass krank macht. Wir kümmern uns vor allen Dingen darum, dass queere Menschen eine angemessene psychosoziale Versorgung bekommen, also dass man Psychotherapieplätze bekommt, wenn man sie braucht, weil queere Menschen durchaus betroffen sind von psychischen Belastungen einfach. So im Laufe des Lebens sammelt sich da was an, man hat viel mit Ablehnung zu tun, mit Diskriminierung zu tun, vielleicht auch sogar mit Gewalterfahrungen zu tun. Und dann ist es ganz wichtig, dass man Menschen hat, an die man sich wenden kann.
8: Die Teilnehmenden warben für mehr Akzeptanz, Toleranz und ein respektvolles Miteinander. Der CSD verstand sich dabei als politische Demonstration für die Rechte queerer Menschen und als Zeichen gegen Diskriminierung und Ausgrenzung.
9: Queere Rechte und einfach queer sein sollte mehr Aufsehen bekommen und man sollte da auch einfach jetzt gerade im Pride Month viel mehr Visibility für schaffen. Deshalb ist der CSD hier in Karlsruhe richtig gut und Hass und Hetze gehört nicht auf die Straßen, dafür ganz viel Liebe.
13: In Deutschland spezifisch ist es mehr akzeptabel, aber definitiv auf der ganzen Welt und das ist einfach das Wichtigste, dass wir aufstehen und deswegen was machen, weil immer die erste Pride war eine Revolution. Und das zieht sich leider bis heute noch durch.
14: Toleriert auch die Leute, die euch nicht so besonders gefallen. Das wäre mir wichtig. ne, ob Mann, Frau oder divers.
15: Schön, dass man mit seiner Meinung nicht alleine ist, dass man sieht, wie viele Menschen sowas

0: was cool finden?
1: Ich finde es sehr, sehr immer erhebend, muss ich sagen. Also ich bin jedes Jahr hier und jedes Jahr freue ich mich das ganze Jahr darauf und es ist immer so toll, das Gefühl hier zu sein, zwischen all den Menschen.
0: Jeder hat das Recht, sich auszudrücken. Die Demo ist so wichtig, weil queere Menschen so leiden in der Welt und auch in Deutschland wird das Recht immer mehr

0: Oha, das heißt, ihr stellt einen Rekord auf.
1: Ja, wir sind fleißig am Nähen. Das sind die ersten 25 Meter und die anderen Teile sind auch schon soweit fertig und dann wird alles zusammen gemacht.
0: Wenn ihr so viel Aufmerksamkeit damit habt, was ist dann eure Botschaft nach draußen?
1: Wir wollen auf jeden Fall zeigen, dass die Community groß, vielfältig und bunt ist.
2: Und dieses Banner haben wir auch noch dabei. In Ulm, um Ulm und um Ulm herum, immer überall für alle da. Im Auftrag der Liebe.
3: Als die Veranstaltung 2011 erstmal stattfand, gehörte sie noch zu den kleineren CSDs in Baden-Württemberg. Inzwischen hat sie sich zu einer der größeren Demonstrationen im Land entwickelt. Entsprechend war auch die Polizei mit zahlreichen Einsatzkräften vor Ort.
4: Also in Karlsruhe muss man sagen, ist es ein sehr, sehr friedvolles Fest und das haben wir auch dieses Jahr gesehen. Und ich kann sagen, das ist eine Veranstaltung, wo auch die Polizei sich jedes Jahr darauf freut, mit dabei zu sein.
3: Neben der politischen Botschaft bot die Veranstaltung Raum für Begegnungen, Gespräche und Austausch. An zahlreichen Ständen wurden Speisen und Getränke angeboten. Der CSD 2026 war damit der bislang größte in Karlsruhe und setzte ein Zeichen für Vielfalt, Akzeptanz und gesellschaftlichen Zusammenhalt.
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6: Und das war's schon wieder mit unserem Wochenrückblick hier bei Baden TV aktuell. Ich wünsche Ihnen noch ein schönes Wochenende. Machen Sie es gut und tschüss.
7: Am Wochenende erwartet uns ein freundlicher Mix aus Sonne und Wolken. Die Temperaturen klettern tagsüber angenehm hoch, von 23 Grad in Pforzheim bis zu warmen 25 Grad in Rastatt. Zum Montag übernehmen dann dichtere Wolken das Kommando und es wird spürbar kühler. Die Höchstwerte reichen in Baden-Baden, Bruchsal, Karlsruhe und Pforzheim nur noch 20 Grad. In Rastatt bleibt es mit 21 Grad am mildesten. Die Tiefstwerte liegen bei 11 bis 12 Grad.
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1: Ich nehme mir Zeit für mich. 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
1: Laue Sommernächte lassen sich nicht nur bei Cocktails und Musik genießen, sondern auch mit festem Schuhwerk an den Füßen und mit Taschenlampe ausgestattet. Denn bei Dämmerung und Dunkelheit sind im Stadtwald in Baden-Baden in den Sommernächten besonders viele Leuchtkäfer unterwegs. Bei einer Führung mit einem Waldpädagogen können Sie die Glühwürmchen einmal in ihrem natürlichen Habitat erleben. Die Veranstaltung findet nur bei trockenem Wetter statt. Deutschland gegen Elfenbeinküste heißt es am Samstagnachmittag, 20. Juni 2026. Wer das Spiel aus dem Toronto Stadion live hier in der Region verfolgen möchte, hat ab 16 Uhr im Enzaun Park in Pforzheim die Möglichkeit, die deutsche Mannschaft gemeinsam mit anderen Fans leckerem Essen und den üblichen Biergartendrinks anzufeuern. Am 21. Juni ist offizieller Sommeranfang. In Gaggenau wird er in diesem Jahr französisch gefeiert. Denn Fête de la Musique verwandelt die Innenstadt in eine Bühne für Live-Musik und Austausch. In Gaggenau wird Fête de la Musique damit schon zum dritten Mal gefeiert. Dadurch soll Sichtbarkeit für die lokale Musikszene geschaffen, Kultur genossen und Menschen zusammengebracht werden.
2: Herzlich willkommen zu Carnews TV. Bei der derzeitigen Förderung von E-Autos sind plötzlich auch diese wieder gefragt, weshalb wir einen neuen Kia und von BYD den Denza Z9 sowie den Atto 2 Plug-in vorstellen. Motorsportler kommen diesmal auch auf ihre Kosten. Wir zeigen die Ausstellung Rallye-Legenden im Nationalen Automobilmuseum und fuhren zudem den Toyota GR Yaris.

0: Ich darf euch begrüßen im Rheingau und hier wächst bekanntlich richtig guter Wein. Den werde ich irgendwann mal auch probieren. Aber es geht nicht um Wein, sondern um neue Autos. In diesem Fall ist das der Kia EV2 oder EV2, ganz wie ihr wollt. Also dieser EV2 gehört in das sogenannte B-Segment und diese SUVs in diesem Segment sind ein bisschen kleiner und ein bisschen leichter. Der hier hat ein Gewicht mit Fahrer um die 1,7 Tonnen und das ist für ein Elektroauto wirklich richtig leicht. Es gibt Autos wie ein Porsche Cayenne oder ein Audi Q8, die wiegen auch schon mal 2,5 oder 2,8 Tonnen. Für mich eigentlich ein bisschen schwer. Aber schauen wir mal zu diesem hier. Der ist ein kompakter und der ist ungefähr 4,06 Meter lang. Er ist 1,80 Meter breit und 1,57 Meter hoch. Der Radstand, der liegt hier bei 2,56 Metern. Das bedeutet, es gibt kurze Überhänge vorne und hinten und dadurch hat man auch ein bisschen mehr Platz im Innenraum. Das zeichnet ja sowieso die elektrischen Autos aus. So, bullige Form. Denke ich mal, es gibt da unten einen Lufteinlass, der gehört bei einem Elektroauto auch dazu, denn der Akku und auch der Elektromotor, die werden schon mal ein bisschen wärmer. Auch dieses Auto steht auf dieser sogenannten elektrischen globalen Plattform. Optisch ist das alles entstanden in Anlehnung an die Modelle, die wir schon kennen, EV3, 4, 5 oder 9. Und ich muss sagen, das ist ein sehr auffälliges, interessantes und ganz modernes Design. So, und jetzt schauen wir mal nach innen. Ja, wenn ich mich hier so umschaue, dann wird klar, hier ist vieles, das ich schon kenne aus den anderen EV-Modellen, 3, 4, 5, 6 oder mehr. Und das ist auch kein Problem, es ist so ein Baukastensystem, das man nutzen kann. Hier gibt es vor mir direkt einen virtuellen Tacho mit allen wichtigen Anzeigen. Dann habe ich hier nochmal einen Bereich, da kann ich Heizung und Lüftung einstellen. Und hier gibt es einen 12,3 Zoll großen Monitor, zum Beispiel für das Navigationssystem. Also da hat man an alles gedacht. Schön sind auch diese Bedienknöpfe, die hier unten angebracht sind. Da muss ich nicht extra ins Menü. Das gleiche gilt auch für die Temperaturwahl oder für die Belüftung. Das hat man hier unten hingelegt, also das ist sehr einfach, muss ich echt sagen. Schöne Sitze, die bieten sehr viel Seitenhalt und man hat hier viele Ablagen. Es gibt hier auch eine Ladeschale für das Handy. Ein Lenkrad, das wirkt sehr sportlich, unten und oben abgeflacht, nicht zu viele Knöpfe, leicht erlernbar. Also ich muss sagen, man hat in diesem Auto eigentlich an alles gedacht.
1: Es gibt die unterschiedlichsten Geräteanschlüsse und sogar einen netten Spruch beim Aussteigen. Der EV2 ist offensichtlich ein Angriff auf den künftigen VW ID. Cross oder auch den ID. Polo, die demnächst an den Start gehen werden. Und er ist der kleinste Kia auf dem EU-Markt. Mit der Top-Reichweite von rund 453 Kilometern übertrifft er sogar die Reichweite des VW ID. Cross.
0: Also ein Wort zum Fahrverhalten. Dieser Kiwi EV2 hat auch nur einen Frontantrieb. Allradantrieb in dieser Klasse braucht man nicht unbedingt. Aber ich denke mal, damit ist er sehr gut unterwegs. Das Auto hat eine leichte Tendenz zum Untersteuern, wenn man schnell in die Ecke reinfährt. Und beim Gaswegnehmen in Kurven gibt es auch so eine leichte Tendenz zum Übersteuern. Also so eine Lastwechselreaktion ist aber nicht gefährlich. Außerdem gibt es an diesem Auto auch alle Fahrerassistenzsysteme, wenn der Fahrer mal ein paar Fehler macht.
1: Hier zu sehen das leichte Ausschwenken des Hecks nach rechts, das aber easy zu kontrollieren ist. Auch bei dieser Gangart zeigt der EV2 sein Potenzial in Sachen Fahrwerk. Besonders gut ist er in der City. Wendig und übersichtlich lässt sich der kleine Kia auch hier bewegen.
0: So, das Kofferraumvolumen bei diesem EV2 liegt bei 362 Litern. Aber dann kann man schlauerweise noch die hintere Sitzbank nach vorne schieben. Und dann sind 403 Liter Ladevolumen möglich. 15 Liter extra gibt es nochmal unter der vorderen Haube. Also das reicht eigentlich für den kleinen Urlaub. So, hier gibt es nochmal 15 Liter Platz, wie bereits gesagt. Da kann man vielleicht das Ladekabel verstauen. Ein Wort zu den Batterien. Also der eine Akku ist 61 Kilowattstunden groß, der andere 42,2 Kilowattstunden. Beim ersteren erreicht man dann 453 Kilometer elektrische Reichweite. Beim zweiten und kleineren sind das 317. Der Elektromotor leistete um die 146 PS. Damit sind 161 Topspeed auf der Autobahn möglich. Würde mir reichen. Und die Beschleunigung sieht auch nicht schlecht aus. Von 0 auf 100 in 8,7 Sekunden. Das ist doch schon mal sehr sportlich.
1: Man sitzt bequem in diesem Cockpit und ist gerüstet auch für eine längere Reise. Das gilt auch für die Mitfahrer hinten. Das 400-Volt-Bordnetz erlaubt 11 Kilowatt oder 22 Kilowatt Laden. Mit DC-Laden ist der Akku von 10-80% in rund 29 Minuten wieder aufgeladen. Es gibt die Ausstattungsvarianten Light für 26.600 Euro oder Air für 28.990 Euro, Earth für 31.290 Euro und die Variante GT-Line kostet 36.890 Euro als Top-Variante. Die Basisausstattung ist schon umfangreich. So gibt es das Panorama-Display, LED-Scheinwerfer und eine Klimaautomatik. Es gibt eine Herstellergarantie von 7 Jahren und eine 8-Jahres-Garantie für den Akku oder 160.000 Kilometer.
0: So, meine Testfahrt mit diesem neuen Kia EV2 ist zu Ende und ich muss sagen, ich bin ein Fan von kleinen Autos. Ein ganz kleiner ist er natürlich nicht, wie die Autos, die ich aus den 70er Jahren kenne, des letzten Jahrhunderts, muss man sagen. Aber er hat mir wirklich gefallen. Er ist einigermaßen leistungsstark, er bietet ein ganz interessantes Design, Platz im Innenraum und für 26.600 Euro bekommt man das Basisauto und das ist ja mal nicht schlecht. Mir hat er gefallen, euch vielleicht auch. Bis dahin, tschüss.
2: Kia hat also den Ruf des Marktes nach günstigen kleinen E-Autos erhört. BYD hat neben Elektro nun auch Plug-in-Modelle, sogar im Luxussegment. BYD ist mittlerweile einer der größten Hersteller von Automobilen weltweit. Bei den E-Autos ist es eindeutig, denn BYD hat Tesla als größten Lieferant 2024 überholt. Und zählen wir die Plug-in-Hybride noch dazu, vertrieb BYD 2025 mehr als 4 Millionen elektrisierte Fahrzeuge. Nun kommen also noch einige Luxusmodelle ins Programm und dies unter dem Label Denza. Der Denza Z9 GT feiert aktuell seine offizielle Markteinführung in Europa. Als luxuriöser Shooting Brake der BYD Premium-Marke zielt er direkt auf Wettbewerber wie den Porsche Taycan Sport Turismo oder den Porsche Panamera. Nun wird sicher wieder das fast verwechselbare Design der vielen chinesischen Modelle kritisiert werden. Und ja, da ist auch was dran. Viele SUV ähneln sich sehr. Und die Formensprache selbst europäischer Produzenten näherte sich zunehmend dem asiatischen Geschmack. Zudem kopierten die chinesischen Marken gerne auch die Details der europäischen Marktführer. Das bedauerliche Ergebnis sind selbst bei Porsche belanglose und kaum noch auffällige Designs, allen voran der letzte Macan. Dieser könnte nahtlos in fast allen China-Portfolios seinen Platz finden. Eigenständigkeit war dann wohl mal. Es überrascht dann auch nicht, dass der Z9 GT von einem ehemaligen Audi-Designer stammt. Die elegante Fastback-Silhouette passt somit perfekt zu den innen verbauten hochwertigen Materialien. Das futuristische Innenraumkonzept muss gefallen, sowie die schweren elektrischen Türen und das hohe, eher für einen Sportler untypische Gewicht. Erstaunlich ist die Preisgestaltung, denn das vollelektrische Modell wird in Deutschland voraussichtlich ab ca. 115.000 Euro angeboten. In China startet das Modell allerdings bereits ab umgerechnet ca. 44.000 Euro. Eine weitere Variante des Denza neben der rein elektrischen Version ist ein Plug-in-Hybrid mit einer elektrischen WLTP-Reichweite von 150 Kilometern. Der Innenraum besticht durch Luxus-Features wie eine 4-Zonen-Klimaautomatik, belüftete Massagesitze vorne und hinten sowie ein integriertes Kühlfach. Interessenten können das Fahrzeug bereits auf der Website konfigurieren.

0: Wer es günstiger möchte, kann auch bei BYD den Atto 2 finden. Diesen gibt es ebenfalls als rein elektrisches, aber eben auch als Plug-in-Modell. Wir fuhren den Atto 2 Plug-in, auch PHEV genannt, im Alltag und waren besonders davon überrascht, wie schnell BYD auf die enorme Kaufzurückhaltung bei den E-Modellen reagieren konnte und sofort das verbrennerdominierte Modell nachlegen konnte. Nun hat sich die Situation durch neue E-Förderprogramme noch einmal geändert, auch weil der Deutsche keine Rabatte liegen lässt und weil aus politischen Gründen der Kraftstoffpreis gestiegen ist. Übrigens sind auch bei vielen Ladesäulen parallel die Kilowattpreise gleich einmal mitgestiegen. Dies alles wird sich sicher in einigen Monaten wieder normalisieren. Und Hersteller haben dann auch für die Zweifel am E-Auto wieder das richtige Modell, zum Beispiel den Atto 2 PHEV, im Programm.
1: BYD gilt als einer der innovativsten und auch größten chinesischen Automobilhersteller. Da wundert es nicht, dass sie kurz nach dem elektrischen Atto 2 nun dieses Plug-in-Hybrid-Fahrzeug vorstellen. Aber das hat seinen Grund, denn die Elektrofahrzeuge in Europa oder in Deutschland verkaufen sich wirklich mäßig. Wenn man mal bedenkt, dass im ersten Quartal 2025 nur 3% aller Neuzulassungen von Elektrofahrzeugen auf den Privatbereich entfielen, das heißt 97% waren reine kommerzielle Anmeldungen, dann ist das eigentlich sehr erstaunlich und sagt schon sehr viel. Kein Wunder also, dass sie nun den Atto 2 als Hybrid, als Plug-in-Hybrid nachschieben können hinter dem schon vorhandenen Elektrofahrzeug. Jetzt sind natürlich neue Vergünstigungen im Raum, aber nichtsdestotrotz, der Kunde hat eine gewisse Reichweitenangst. Er möchte nicht permanent laden müssen, er möchte nicht seine Zeit verschwenden an den Ladesäulen und dafür ist dieser Atto 2 als Plug-in Hybrid eigentlich ideal. Ein bisschen doof ist, dass er ein bisschen laut wird, wenn man ihn fordert, aber wenn man eigentlich ein solides Fahrzeug haben will zu einem wirklich attraktiven Preis, so ist der Atto 2 sicherlich eine gute Wahl.
0: Die Ausfahrt mit dem Atto 2 Plug-in ist absolut problemlos. Er kombiniert als Plug-in die Vorteile eines Elektroautos für den Alltag mit der Reichweite eines Verbrenners. Die Technik ist gemessen am Preis sehr fortschrittlich und modern. Für viele Autofahrer dürfte aber die Möglichkeit, die Ladezeiten zu umgehen, das Hauptargument für den PHEV sein.
2: DMI steht für Dual Mode Intelligent. Eine Hybridarchitektur, die je nach Bedarf zwischen rein elektrischer, serieller oder paralleler Funktionsweise wechseln kann. Die vorwiegend verwendete Antriebsquelle ist der Elektromotor, der von einer 18 kW LFP Blade Batterie gespeist wird. Der Verbrenner läuft hauptsächlich, wenn der Akku geladen werden muss oder zur Unterstützung beim Abrufen einer höheren Last. Deshalb hat die E-Maschine mit 145 kW bzw. 197 PS und einem Drehmoment von 300 Newtonmetern genug Kraft, um allein für flotten Vortrieb zu sorgen. Während der 1,5 Liter Vierzylindermotor mit 72 kW bzw. 98 PS und dem Atkinson-Zyklus sowie einem Wirkungsgrad von 43% die Rolle des Steigbügelhalters einnimmt. Diese Aufgabenteilung von Akku und Motor wird auch auf der Straße deutlich. Der Atto 2 fährt sich die meiste Zeit wie ein Elektroauto. Nur wenn man die Systemleistung von 156 kW bzw. 212 PS durch eine sportliche Gangart abruft, wird der Vortrieb lauter und mühsamer. Trotzdem erreicht der Atto 2 PHEV Crossover nach 7,5 Sekunden Landstraßentempo und ist dann bis zu 180 km/h schnell. BYD gibt den Verbrauch mit 5,1 Liter auf 100 Kilometer und 1,8 Kilowattstunden auf 100 Kilometer an, was wir nicht ganz erreichten. Laut Hersteller soll der BYD Atto 2 als Plug-in-Hybrid eine Gesamtreichweite von 1000 Kilometern ermöglichen.
0: Uns gefiel es, die Testfahrt durch eine Winterlandschaft zu erleben und sich um die Reichweite und ums Laden absolut keine Gedanken machen zu müssen. So oder so, BYD hat für jede Fortbewegung und Verwendung mittlerweile ein Angebot. Eine andere Frage ist die so oft konnotierte, aber schon massiv angezweifelte Umweltfreundlichkeit der E-Modelle. Wurden noch vor wenigen Jahren die Fahrzeuge für lange Lebenszyklen gebaut und die meisten Verbraucher fuhren ihr Modell oft 6, 7 Jahre oder waren sogar 20 Jahre in einer Familie, so sind durch das Leasing die Nutzungszeiten massiv gesunken. Sogar die Konstruktion dieser Modelle ist nicht mehr auf ein langes Leben ausgerichtet, Und was ist dann noch ökologisch, wenn in der Zeit, in der vor Jahren noch 2 oder 3 Modelle gekauft wurden, heute 5 oder mehr Fahrzeuge gebaut und auch entsorgt werden müssen? Für viele Menschen ist ein Auto auch ein Lebensstil- und Spaßfaktor. Mit Rennsportgenen ist der GR Yaris das ideale Gefährt für kurvige Landstraßen. Der Yaris GR gilt unter Petrolheads als absoluter Geheimtipp. Besonders die Performance aus hoher Leistung und geringem Gewicht ist im Zeitalter der müden E-Autos mit schwerem Akku und Reichweitenoptimierung eine Wohltat. Nun geht die von der Toyota-Philosophie, der stetigen Optimierung getriebene Weiterentwicklung weiter voran. Die Weiterentwicklung des Schrägheckmodells GR Yaris im Modelljahr 2026 bringt also neue, vom Motorsport inspirierte Verbesserungen, die insbesondere bei Fahrten am Limit die Lenkpräzision und Fahrzeugkontrolle weiter optimieren.
1: Es ist noch gar nicht so lange her, da galt Sportlichkeit im automobilen Sektor etwas. Denn diese Fahrzeuge sollten spurtschnell sein, sollten Kurven räubern können, sollten Spaß machen. Heute ist es ja so, dass sehr viele Menschen schon zufrieden sind, wenn ihr Elektroauto sportlich beschleunigt. Aber in den Kurven ist es dann meistens schon mal zu Ende durch das hohe Gewicht. Dieses Fahrzeug ist ganz anders, denn dieses Fahrzeug verbirgt noch diese ganzen sportlichen Gene, die wir früher gesucht haben. Das Fahrzeug wird am besten damit verglichen, wenn man sich überlegt, dass vor ca. 25 Jahren der Porsche 996 damals 300 PS hatte und wog ca. 1600 Kilo. Dieses Fahrzeug wiegt ca. 1350 Kilo und hat 280 PS. Und das Fahrzeug, okay, es ist nicht ganz billig, ca. etwas knapp unter 50.000 Euro. Aber dafür bekommt man ein Fahrzeug, was wirklich sehr, sehr sportlich ist und jede Kurve mit Bravour nimmt. Also, wer noch auf die alten Werte und auf gerade Sportlichkeit Wert legt, der ist mit diesem Fahrzeug hervorragend bedient.
0: Das typische Kart-Feeling mit extremer, direkter Umsetzung der Fahrerwünsche ist ein Genuss. Das liegt auch am neuen, kompakteren Lenkrad mit optimierten Proportionen und ergonomischem Layout. Eine richtige Handbremse ist zudem ein Gewinn für jede Ausfahrt. Ein neu entwickelter Hochleistungsreifen bietet mehr Grip und Kontrolle auf der Rennstrecke und verringert die Abrollgeräusche auf der Straße. Und neue Möglichkeiten der Stoßdämpferfeinjustierung und bei der elektrischen Servolenkung bringen das Potenzial der neuen Reifung voll zur Entfaltung. Dies gilt auch für eine Feinheit aus dem Motorsport, die bereits in der Vergangenheit in vielen Performance-Modellen griff. Dies ist die Anzeige, dass der Motor noch nicht wirklich warm ist. Erst wenn diese erlischt, kann der Spaß ohne Reue beginnen. Denn nur ein warmes Top-Aggregat kann gefahrlos Hochleistungen abrufen. Schauen wir zurück auf zum Beispiel vergessene Porsche-Modelle wie den 996 mit 300 PS, so sehen wir, dass die Performance-Werte beim GR Yaris allein durch das Gewicht besser sind. Somit ist auch die Kritik am hohen Preis kaum zu rechtfertigen, denn das Modell aus Zuffenhausen konnte weniger bieten für mehr Geld. Das Know-how aus dem Toyota Motorsport kam auch bei den jüngsten Weiterentwicklungen des GR Yaris und des GR Yaris Aero Performance zur Anwendung. Beide Modelle profitieren von detaillierten Aktualisierungen zur weiteren Verbesserung des Fahrzeugerlebnisses. Die neu konzipierte Tastenanordnung ist ein weiteres direktes Ergebnis der im Rennsport gewonnenen Erkenntnisse. Der Pilot dreht das Lenkrad oft um bis zu 180 Grad, ohne seine Hände umsetzen zu müssen. Bei einer herkömmlichen Tastenanordnung besteht dabei die Gefahr, dass die Tasten am Lenkrad versehentlich betätigt werden. Beim GR Yaris wurden daher alle Tasten weiter weg von den Händen des Fahrers positioniert. Für mehr Komfort bei kälteren Temperaturen ist nun in Kombination mit der optionalen vertikalen Handbremse außerdem eine Sitz- und Lenkradheizung erhältlich. Sämtliche Aktualisierungen gelten für die neuesten Modelle des GR Yaris und des GR Yaris Aero Performance, die in ganz Europa bestellt werden können. Der GR ist nicht unbedingt ein bequemes Fahrzeug für den Alltag. Ein perfektes Spaßmobil für Könner am Lenkrad ist der GR Yaris aber auf jeden Fall. Vielleicht sogar mehr als ein Porsche. Und das zu einem dann relativ besseren Preis-Leistungs-Verhältnis. Die Optik allein macht schon in der Heckansicht etwas her. Und den roten Testwagen mit seinen aerodynamischen Feinheiten mussten wir einfach liebgewinnen. Der GR Yaris war schon sehr erfolgreich in der WRC, der Rallye-Weltmeisterschaft. Seine Ahnen zeigt das Nationale Automobilmuseum mit der Ausstellung Rallye-Legenden. Rallye. Das hatte neben der Formel 1 einmal einen sehr guten Klang in der motorisierten deutschen Gesellschaft. Einer der besten Rennfahrer aller Zeiten wurde mehrfach Rallye-Weltmeister und konnte auch auf der Rundstrecke bestehen. Deutschland war in den 80er Jahren im Röhrl-Fieber. Die Low Collection im Diez-Hölztal, eine der spannendsten Autosammlungen der Welt, zeigt in diesem Jahr die Ausstellung Rallye-Legenden. Echt sehenswert, auch im Rahmen der Dauerausstellung. Das Nationale Automuseum The Low Collection im hessischen Diez-Hölztal Eversbach zeigt seit 2023 in der Dauerausstellung ständig rund 150 spektakuläre Fahrzeuge von 1886 bis heute. Sie zeigt zahlreiche Einzelstücke, Prototypen und Highlights der Automobilgeschichte aus der Sammlung von Museumsgründer Prof. Dr. Friedhelm Loh. Seine Leidenschaft für Autos, aber auch Rallye, wurde offensichtlich schon früh geweckt.
3: Ich bin immer Rallyefahrer gewesen, bin München-Dakar gefahren, bin Finnland-Russland im Januar gefahren bei über 40 Grad minus, bin Südamerika gefahren von Venezuela bis nach Brasilien. Also das ist das, was ich am liebsten tue, wenn ich Urlaub machen darf. Im letzten, vor zwei Jahren war ich in Island und habe die ganze Insel befahren. Das sind schon tolle Erlebnisse. Natur pur, alleine, Ruhe, alles spitze.
0: Doch es soll ja nun ein universitärer Lehrstuhl hier entstehen. Was steckt dahinter, Herr Professor Loh?
3: Ja gut, wenn Sie Autogeschichte meinen, dann haben wir natürlich eine Palette an unterschiedlichen Marken, an unterschiedlichen Technologien. Wir haben weltweit Autos, wir sind nicht nur deutsch, wir sind kein typisches Markenmuseum, das macht auch keinen Sinn, sondern wir wollen die Breite dessen zeigen, was Automobilgeschichte ist. Wenn Sie die zweite Seite sehen wollen, dann wollen wir etwas zur Bildung beitragen in unserer Gesellschaft. Und deswegen haben wir den Campus zusammen mit der Hochschule Geislingen-Nörtingen, wo wir junge Leute oder überhaupt Menschen für Technik begeistern wollen, weil wir wissen, wir sind eine Nation, die von der Technik lebt. Und ich möchte, weil ich auch Unternehmer bin und mit Technik was zu tun habe, meinen Beitrag leisten, dass junge Leute wieder mehr Spaß an Technik kriegen.
0: Und dieser Spaß ist auch real erlebbar. Die Sonderausstellung, gefördert vom AVD, zeigt die Anfänge. Die extremen Klasse-B-Fahrzeuge, aber auch Dakar-Sieger. Gleich zu Beginn ist der Martini Lancia 037 zu sehen, den Rallye-Superstar Walter Röhrl als das beste Rallye-Auto bezeichnet hat, das er je fahren durfte. Mit bis zu 350 PS und nur kompromisslosen 960 Kilogramm Gewicht wurde das Auto zur Legende. Und schön ist es immer noch, aber auch unbezahlbar.

Vom Audi 200 im Sportgewand über den sehr eleganten Alpine zum Peugeot 205, der ebenfalls eine Ära prägte, führt der Rundgang zu zwei weiteren legendären Lancia-Modellen, die ebenfalls völlig kompromisslos für Rallye-Erfolge entworfen wurden. Der Lancia Delta und der wunderschöne, extrem kompakte Lancia Stratos. Während andere Hersteller ein Straßenmodell für den Sport optimierten, baute Lancia oft, wie beim Stratos, ein reinrassiges Siegerauto und machte dann daraus ein Serienmodell, wenn auch nur in kleinen Stückzahlen.

Auch der Delta S4, ein zum Ende der Gruppe B absolut dominantes Auto mit 500 PS und nur 890 Kilogramm Eigengewicht. Dies verdeutlicht auch die aktuellen Probleme mit effizienter Fortbewegung bei hohen Fahrzeuggewichten bei elektrischen Fahrzeugen wie dem Pikes Peak Rekord Volkswagen von Yannick Dumas. Am Pikes Peak erzielte dieser linke Audi Quattro S1 E2 neben einem elektrischen Prototypen mit Walter Röhrl 1987 und einer Leistung von 600 PS einen neuen Rekord. Er bezwang die 19,96 Kilometer lange Schotterstrecke in 10 Minuten und 47,85 Sekunden und blieb als erster Fahrer unter 11 Minuten. Beeindruckend, wie auch das Flügelwerk, um dem Wagen die beste Bodenhaftung zu verleihen.

Die deutsche Rallye-Geschichte hat besonders Audi mit dem Quattro-Antrieb mitgeschrieben. Dieser S1 ROC im Originalzustand fuhr 1988 mit beim Race of Champions.

0: Ein besonders seltener Audi Quattro ist dieser S1 PDK, den Walter Röhrl vom damaligen Audi-Chef Ferdinand Piëch als Geschenk erhielt. Ein Innenleben mit vielen Funktionen zur schnellen Bedienung. Ob da die aktuellen Multimedia-Screens mithalten können? Die Neuzeit ist mehr von der berühmten Dakar geprägt, weshalb auch hier viele Hersteller aktiv sein wollten. Von 2009 bis 2011 gewann Volkswagen dreimal hintereinander mit dem Touareg. Sicher wird aber kein Touareg-Kunde ein einziges Teil an seinem Auto wiederfinden. Legenden des Rallye-Sports sind ohne den Porsche 959 nicht denkbar. 1986 war dieser perfekt auf die Dakar hin entwickelte Wagen einfach unschlagbar. Es gewann René Mettke vor Jackie X. Diese G-Klasse folgte dem 959 Tross als Servicefahrzeug. In der Neuzeit folgten auch Hersteller wie Peugeot auf den Spuren der Dakar. Bis in die 60er Jahre verweist dieser Mini mit seinen Erfolgen im Rallye-Sport. Er hat tatsächlich 1964 die legendäre Rallye Monte Carlo siegreich beendet. In einem Nebenraum stehen weitere Legenden vom 911 S2.2 Rallye, dem SCRS bis zum Prototypen das Schwarze Biest, ein Toyota MR2. Er wurde für die neue Gruppe S entwickelt, die aber nie an den Start ging. Der Ford RS200 war 1983 ausschließlich für den Rallye-Sport entwickelt worden, verlangte aber sehr talentierte Piloten. Ja, auch Mercedes hat sich bei Rallyes versucht. Nicht so erfolgreich wie Opel, die mit einem ähnlichen Modell des Manta 400 und Walter Röhrl am Steuer Weltmeister wurden. Lang ist das her. Es war eine schöne Zeit. Rallye-Sport mit viel Leistung und viel Spektakel. Vielleicht kommt es ja mal wieder. Bis dahin können diese Schätze im Nationalen Automuseum bestaunt werden. Und das war's schon wieder mit elektrischen und motorsportlichen Neuheiten. Wir hoffen, es hat Ihnen gefallen und wir dürfen Sie auch beim nächsten Mal wieder begrüßen. Zu einer neuen Ausgabe von Car News TV.
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0: Liebe Zuschauerinnen und Zuschauer, das Jahr 2023 ist für den Football in Deutschland wieder ein besonderes Jahr gewesen, denn bereits zum zweiten Mal wurden die Regular Season Games der NFL auf deutschem Boden ausgetragen, diesmal in Frankfurt. Spiele, die auch die Wild Dogs aus Pforzheim verfolgt haben, und sie selbst spielen in der zweiten deutschen Football League. Und zur Sportzeit im Hubraum darf ich ganz herzlich begrüßen Robert Naumann und Michael Lang. Hallo ihr zwei, schön, dass ihr da seid.
1: Hallo, danke für die Einladung.
0: Ich habe gerade Michael schon in aller Kürze erwähnt. Dieses Jahr wieder ein besonderes im deutschen Football. Wenn du auf eure Saison bei den Wild Dogs zurückblickst, was kannst du darüber sagen?
2: Ja, also speziell für uns war es eine sehr spannende Saison. Das erste Mal die GFL 2. Dann natürlich auch mit dem NFL-Spiel in Frankfurt sehr nahe bei uns, wo wir dann auch noch einen Hype mit hatten nehmen können. Und ja, wir haben das sehr gut gemacht, bin zufrieden. War sehr viel Arbeit und wollen uns da weiterentwickeln. Ja.
0: Sehr viel Arbeit, die vor allem wahrscheinlich auch dann in die Stärke des Teams lief. Was zeichnet denn euer Team als Stärken so aus?
2: In erster Linie mussten wir in der Mannschaft einen Professionalisierungsprozess reinbekommen. Das heißt, dass die Jungs verstehen, es langt nicht nur, zweimal in die Woche ins Training zu kommen, um auf dem Level mitzuspielen, sondern wir müssen die Jungs motivieren, freiwillig was dazu zu machen, ins Fitnessstudio zu gehen, Tape zu schauen, Knowledge dazu zu gewinnen. Und das kann man aber nicht, indem man es bestimmt, sondern da muss man kleine Gruppen haben, die als Vorbild vorangehen und andere, die dann aufschauen und dann sagen, cool, so will ich auch sein und das will ich auch können. Und das ist ein Prozess, der dauert ein bisschen und hat die Saison aus sicherlich lang gebraucht, aber da sind wir jetzt auf einem guten Weg.
0: Robert, der Michael hat es gerade schon angesprochen, es ist eine Umstrukturierung erfolgt. Das Team musste sich daran gewöhnen, nicht nur zweimal die Woche ins Training zu gehen. Wie professionell ist denn die zweite Liga im Football in Deutschland aufgestellt?
3: Also der Sprung gerade von der dritten Liga in die zweite Liga, das ist deutlich höher, als man es jetzt aus den unteren Ligen kennt. Also wir sind ja schon lange dabei, haben den Sprung von Oberliga in Regionalliga mitgemacht, der ist damit verglichen ein Katzensprung, und das war schon ein sehr großer Hub, nicht nur, weil die Anforderungen an den, also die sportlichen Anforderungen jetzt so stark gestiegen sind, sondern halt auch das Ganze drumherum massiv wachsen muss, allein was Infrastruktur am Spieltag angeht, was die wirtschaftlichen Anforderungen angeht, was man an Bereitstellungen auch der Liga zur Verfügung stellen muss. Das ist also so ein ganzer Hub, der uns auch allein schon die 6 Monate, bis dann die Saison losging, schon ganz schön Körner gekostet hat. Das heißt, wir waren eigentlich so aus dem Backoffice-Bereich schon ziemlich, ziemlich gut bedient, noch bevor der allererste Football eigentlich gesnappt wurde.
0: Also man muss sagen, wo man auf jeden Fall eure Professionalität merkt, ist die Größe eures Trainerteams. Ihr seid sehr groß, wie viele habt ihr und wie ist da die Aufgabenverteilung?
2: Ja, das war ein großes Ziel von mir, wo ich vor 3 Jahren angefangen habe, als Headcoach bei den Wild Dogs tätig zu sein, den Trainerstab auszubilden, weil wir beim American Football einfach sehr viele unterschiedliche Positionen haben und die unterschiedlich trainiert werden müssen und da das Wissen und die Qualität im Trainerteam unbedingt brauchen. Wir haben einen sehr großen Trainerstab. Ich habe gerade vorhin nochmal gespiegelt. insgesamt sind wir 25 Trainer mit Jugendbereich. Nehmen wir mal die Jugend raus, sind wir 16 Trainer im Herrenbereich, davon sind 6 Trainer für die zweite Mannschaft zuständig und 10 Trainer für mich, also direkt bei mir in der ersten Mannschaft, im GFL-2-Team. Und das Ziel ist aber, dass wir unseren Trainerstab weiter ausbauen. Ich hätte gerne auf jeder Position 2 Coaches, einen Hauptverantwortlichen, einen Assistant, dann brauche ich einen Defense Coordinator, das habe ich einen sehr guten mit Sascha Deger, wo man wirklich sagen muss, die habe dieses Jahr auch absolut die Liga gerockt. Mhm. Der war also super. Und in der Offense eben einen Offense Coordinator, um den Ball gut zu bewegen. Das ist so, da will ich noch überall hinkommen. Also wir brauchen noch 3 Coaches, um das dann alles zu haben, aber sind auf einem guten Weg.
0: Eines eurer Ziele ist auch, dass ihr einen großen Fokus auf die Nachwuchsarbeit legt, um dann vor allem auch aus dem eigenen Verein letzten Endes die Profis großzuziehen. Und liebe Zuschauerinnen und Zuschauer, wir haben eines der Nachwuchstrainings mal besucht.
4: Trainingsvorbesprechung bei den Junioren der Pforzheim Wild Dogs. Aufmerksam hören die jungen Footballer ihrem Coach zu, was beim heutigen Training auf dem Programm steht. Zweimal die Woche trifft sich die Gruppe, bestehend aus Spielerinnen und Spielern der U13 und U15 samt Coaches zur Vorbereitung auf die anstehenden Spiele.
5: Es fängt an mit dem Team-Warm-up, meistens die Team-Captains die ganzen Spieler unter sich nehmen, ein, zwei Runden laufen, gemeinsam dehnen, gemeinsam warm werden, damit man mit dem Training mit Coaches und Positionsbezogen anfangen kann.
4: Im Training geht es vor allem um Attribute wie Koordination, Schnelligkeit sowie die richtige Positionierung. Körperkontakt sowie Tackling spielen in dieser Altersklasse noch keine Rolle. Stattdessen setzt man bei den Junioren auf das sogenannte Flag Football, um Verletzungen zu vermeiden.
5: Flag Football ist kontaktloses Football. Das heißt, der Ballträger wird nicht umgetackelt, sondern die Flagge, die die Spieler seitlich an dem Gürtel haben, wird gezogen.
4: Ein guter Einstieg, um die jungen Footballer spielerisch aufs Tackle Football vorzubereiten. Der Sport American Football in Deutschland immer mehr am Kommen. Durch größere Reichweite in den Medien und mehr Angebote in der Region können sich immer mehr Menschen für den aus Amerika stammenden Sport begeistern. Das zunehmende Interesse spürt auch Zimmermann in der Jugendarbeit.
5: Ich merke es beim Flag Football extrem, dass wir ohne große Eigenwerbung extreme Zuwachs sind, gerade im Flag Football. Wenn dann die Kinder in der Schule erzählen, ja, sie spielen Flag Football, komm doch mal mit ins Training, oder Mitschüler kommen zu ihnen und fragen, du spielst doch Football, kann ich mal im Training vorbeikommen.
4: Dorthin mitbringen sollte man laut Zimmermann vor allem
5: Spaß, Freude am Sport, Lust sich zu bewegen, auch mal die innere Schweinehund bekämpfen. Aber es gibt keine spezielle Anforderungen, die man braucht. Weil spätestens im Tackle-Bereich braucht man alles. Groß, klein, dick, dünn.
4: American Football laut Zimmermann also durchaus ein Sport für jedermann. Und je mehr Kinder man dafür begeistern kann, umso weiter verbreitet sich die Sportart hier bei uns in Deutschland.
0: Ja, Robert, man hat jetzt gerade im Beitrag schon gesehen, Nachwuchsarbeit ist ein großes Thema, ein umfangreiches Thema. Warum nochmal aus deinem Mund ist es so wichtig bei euch?
3: Ja gut, die Jugend ist die Zukunft und selbstverständlich, man könnte bestimmt, wenn man viel Geld in die Hand nimmt, auch seinen Kader anders zusammenstellen, aber das ist nicht der Anspruch. Der Anspruch ist eben, ein ganz einheitliches Footballprogramm für alle Altersklassen zur Verfügung zu stellen. Deswegen fangen wir ganz klein mit den U13s an und beginnen da mit Flag Football, was wir jetzt ja auch im Beitrag gesehen haben, das auch, by the way, 2028 olympisch wird. Also deswegen, es wird uns auch immer mehr verfolgen in der Presse. Und dann geht es eben weiter zu den Tackle-Football-Teams, U17, U19 und dann eben in den Herrenbereich. Und wichtig ist eben, wie man es auch aus den USA, dem Mutterland kennt, für so ein richtig gutes Spielverständnis ist dieser Beginn ganz unten eigentlich optimal. Also, weil man möchte langfristig natürlich gute Spieler aus dem eigenen Verein hochziehen, auch die Verbundenheit im Verein natürlich mitbringen. Und das ist nachher ein ganz großes Asset, das halt einfach auch den Wert des Teams und den Wert der Mannschaft und letztendlich auch den Wert des Vereins eigentlich am besten widerspiegelt.
0: Michael, wir haben es gerade im Beitrag gesehen, ihr habt gerade Offseason, trainiert aber trotzdem fleißig in Hallen. Wie effektiv ist denn dort drin das Training überhaupt?
2: Ja, das ist tatsächlich ein Problem, weil wir haben im Herrenbereich eine Kaderstärke von über 90 Spielern. Wenn man die erste und zweite Mannschaft zusammennimmt, das heißt so große Hallen und so viele Hallen gibt es leider nicht die Kapazität. Tatsächlich trainieren die meisten Units, also Units sind Gruppen, Positionsgruppen, trainieren gerade noch aktuell auf dem Platz. Mhm. Es ist auch so, dass wir seit Oktober kein Mannschaftstraining mehr haben, wo sich die Mannschaft komplett trifft, sondern da treffen sich die Gruppen entweder im Fitnessstudio oder Video-Call, also dass man ein bisschen Theorie macht, oder auf dem Platz oder in einer kleinen Halle, die wir haben, und ja, versuchen da sich zu verbessern. Aber ist schon eine Herausforderung bei so vielen Spielern über den Winter.
0: Das glaube ich. Robert, wir machen jetzt mal einen süßen Vergleich, Super Bowl. Da steckt sehr, sehr viel Geld drin, sehr viel Wirtschaftskraft, vor allem was Marketing angeht. Wie viel Geld steckt denn in der zweiten deutschen Football-Liga?
2: Ähnlich.
3: wir wünschten, wir würden über gleiche Summen reden. Also ich kann, man mag es dir nachsehen, ich habe keine Summen zur Hand, kann ich auch nicht so sagen. Wir sind Vereine, die selbstverständlich alles ehrenamtlich tragen. Und man merkt schon, dass da Potenzial da ist. Entsprechend merkt man es auch daran allein in Baden-Württemberg durch die Vielzahl an Teams, die auch entstanden ist in den letzten Jahren. Das heißt natürlich, der Kuchen ist relativ groß und jeder will da irgendwie sein Stückchen davon abhaben. was da an Wirtschaftskraft drinsteckt, kann ich so nicht bemessen. Also bei uns ist das, für uns ist es unbezahlbar, es ist ein ideeller Wert und wir stecken da Herzblut und Leidenschaft rein. Und wenn wir das dann nächstes Jahr wieder machen können, dann wissen wir, es war ein gutes Jahr. Und wir haben natürlich auch den Anspruch, mit unserer Wirtschaftsleistung eben diesen gesamten Bereich abzudecken. Also von Jugend bis, also die quasi noch Kinder eigentlich, von Flag über Jugend bis auch zur zweiten Mannschaft, dass da eben über alle Bereiche optimale Betreuung, optimale Versorgung ermöglicht wird. Und das können wir und darüber sind wir auch sehr froh.
0: Das sind mit Sicherheit Ziele auch für 2024. Michael, wie sehen die sportlichen Ziele für die erste Mannschaft aus?
2: Ja, ich habe es jetzt in meiner Rede auf der Weihnachtsfeier verkündet. Für mich in der ersten Mannschaft im GFL-2-Team ist es der Kampf um den Aufstieg in die GFL-1. Die Konstellation macht es möglich, weil von der GFL-1 gibt es keinen Absteiger. Und die stärkste Mannschaft mit Kirchdorf ist raus. Und wir haben uns jetzt dieses Jahr gezeigt, dass wir bis zum Schluss mit um die Meisterschaft mitkämpfen können und dass wir jedes Team auch schlagen können. Und daraufhin arbeiten wir. Ja, wir wollen gewinnen.
0: Ich drücke euch zum Gewinnen die Daumen. Vielen Dank, dass ihr beide heute hier zu Gast wart. Und liebe Zuschauerinnen und Zuschauer, wir bedanken uns auch bei Ihnen fürs Einschalten. Tschüss, machen Sie es gut und bis zur nächsten Sportzeit im Hubraum.
2: Dankeschön.
3: Danke, tschüss.

0: ni farita? I fengo de Alemania.
1: Madre di Dios, Gret.
2: Jennifer, wie siehst du denn aus?
0: Oh mein Gott. Nein, Gret, das bist nicht du. Was zur Hölle ist denn mit dir passiert? Du siehst ja aus, als hättest du gestern schon 3 Junggesellinnenabschiede gefeiert.
2: Danke.
0: Wow. Also wow. Du hast dich... Also, du siehst aus, als wärst du in dir angekommen.
3: Ein Wiedersehen mit den Tussis gibt es dieses Mal. Kannst du uns ein bisschen verraten, worum geht's denn diesmal?
4: Ja, es geht tatsächlich um uns Frauen. Und jede ist ja sehr unterschiedlich, jede ganz speziell auf ihre Art und Weise. Und ich finde das so schön, es ist nicht nur der Mann, der so im Vordergrund steht, diese Männerthemen, sondern wirklich, ich finde auch der Humor hat sich weiterentwickelt. Die, die Mutter, die völlig gestresst ist und überlastet, aber trotzdem das schafft, ihren Alltag zu wuppen. Und die Geschäftsfrau, die jetzt verwitwet ist, die aber trotzdem positiv bleibt und eher nüchtern auch. Und ja, auch meine Situation, die Jennifer, die sich auch weiterentwickelt hat und versucht, sich weiterhin durchs Leben zu fuchsen.
3: Wie war es denn für dich, wieder in die Rolle der Jennifer schlüpfen zu dürfen?
4: Oh, ich liebe es so sehr. Es ist wirklich mein absolutes Lieblingsstück, muss ich wirklich sagen. Ich hätte es selber nicht gedacht, dass wir das schaffen, nochmal so ein Herzstück zu toppen. Vorher war es Tussi Park und jetzt ist es für mich der Tussi Trip. Und ich finde es so schön, dass wir altern durften. Also auch in dem Stück, so wie in echt, aber auch in dem Stück nach 13 Jahren, dass es diese Fortsetzung gibt.

0: Noch so früh und schon so sentimental. Sag mal, ist das hier eine Bachelorette-Party oder eine spontane Hausbesetzung?
1: Das gehört alles zu Jennifers Programm. Ich kann mir auch noch keinen Reim drauf machen. Hallo, Pascaline.
0: Hallo, Grit. Sag mal, wie siehst du denn aus?
1: Ach, wie Lama in der Windschutzroulade.
0: Nein, ich meinte Jennifer. Ich sehe eindeutig zu viel Tatendrang in deinen Augen. Wir hatten uns doch mit allen auf ein ganz entspanntes Wellnesswochenende geeinigt, richtig?
2: Ja, na klar. Nach einem klitzekleinen Warm-up.
0: Also dein Aufwärmen besteht normalerweise aus einmal stundenlangen Durchköcheln auf Stufe Lava. Und ich bin nicht schwindelfrei.
2: Oh, mein Ex-Freund war auch nicht schwindelfrei. Ein motorischer Lügner.
0: Hast du denn wenigstens organisiert, was ich dir gesagt habe?
2: Ja, du brauchst mir nicht gleich aufs Dach steigen. Chill mal deine Base. Bitte sehr.
0: Ja, und was soll das bitte sein?
2: Ein Gutschein für Spar.
0: Und was sollen wir damit?
2: Na, ich nehme mal an, die Braut überraschen.
0: Damit die dann auf ihrem Junggesellenabschied noch ihren Wochenendeinkauf machen kann, oder was?
2: Ja, also ich hab mich auch schon gewundert.
0: Ich sagte Spargutschein. Ich sagte Spargutschein.
3: Jetzt hat deine Rolle natürlich auch einiges durchgemacht, könnte man sagen, weil einige Jahre sind vergangen.
4: Richtig.
0: Wie es ist im normalen
3: Leben. Wie es im Leben ist, genau. Kannst du uns ein bisschen mitnehmen, ohne jetzt zu viel zu spoilern? Was hat denn deine Rolle ausgemacht? Oder vielleicht, was hat sich auch verändert in ihrem Leben?
4: Also zum einen finde ich das ja immer ganz spannend, wenn wir in den Proben sind. Wenn wir halt anfangen zu proben, dann gibt es ja häufig noch mehr Infos für uns. Also wir spielen dann auch teilweise an manchen Stellen bestimmte Situationen mehr aus und erklären auch viel mehr. Und dann wird manchmal irgendwas gestrichen und man fragt sich, oh Gott, also erklärt sich das jetzt immer noch oder ist jetzt plötzlich die ganze Backstory der Figur weg? In meinem Fall war das so, also man erlebt Pascaline seit dem ersten Teil so als sehr, so würde ich sagen, so die männermordende Grand Dame, weiß ich nicht, oder Femme Fatale, wie man sie nennen soll, und fragt sich die ganze Zeit, warum ist die eigentlich so? Also es ist schon ganz schön krass und eigentlich so eine Frau, der man ungern selber so begegnen würde, wo man sich manchmal so selbst ein bisschen kleiner fühlt und man denkt, oh, also die möchte ich nicht mit meinem Mann allein lassen. Und in der ersten Fassung gab es dann irgendwann eine Erklärung, warum sie so ist und warum sie zum Beispiel auch, das ist ihr Prinzip, niemals mit verheirateten Männern etwas anfängt. Mit allen Männern, die ihr gut gefallen, aber nie mit Verheirateten. Und dann erklärt sie ihm, warum sie diese Prinzipien hat. Und das ist schon nochmal auch, das war eben in einer Version des ersten Teils auch ein sehr stiller Moment. Ne? Also ich habe mich immer gut gefühlt, jetzt habe ich ein bisschen was erklärt, so als ob es nicht auch genug wäre, einfach in den kleinen Momenten dann das zu spielen. Und das blieb mir dann auch nur noch übrig, weil wir haben diesen Teil gestrichen, der war zu lang. Und dachte ich, okay, oh, jetzt muss ich erstmal schauen. Und es überträgt sich trotzdem. Es gibt immer wieder auch im Stück Momente, wo du diese eigene Backstory, die nun du hast, einfach auch mit reinspielen kannst. Und was passiert dann im Lauf? Sie erklärt eben auch, warum sie immer noch mit diesem Mann zusammen ist. Dem hat sie ihre Freundin nämlich ausgespannt. Und ja, die ist dann abgehauen, sie hat ihre Freundin verloren. Und dadurch blieb ihr eigentlich nur noch die Konsequenz übrig. Na gut, dann müssen wir halt heiraten, weil wir haben eigentlich Mist gebaut und jetzt müssen wir es irgendwie zusammen aussitzen, wir zwei Schuldigen. Und nur so viel, der war wohl ein bisschen älter auch schon. Also man kann sich ja denken, was dann innerhalb dieser 10 Jahre vielleicht passiert ist. Also sie ist ja, ich glaube, das stand jetzt auch in der Kritik, kommt als Witwe quasi an. Ne? Und das heißt ja doch deswegen noch lange nicht, dass sie deswegen traurig ist.
2: Wir haben die Düde mit den Tattoos, die Düde mit den Tütüs und Tadü, Tada, ein klein wenig Deko.
0: Sag mal, wo sind die Masken, damit uns mit dem ganzen Kram niemand erkennt?
2: Tja, hättest du mit den letzten 1,5 Litern Botox mal lieber noch gewartet, dann wärst du jetzt inkognito.
5: Keine Sorge, denn hiermit seid ihr garantiert inkognito. Passend zur Penisnase, einen Penishut, der steht dir gut. Dann für den schnellen Abschuss eine Penispistole, eine kleine, feine Penispfeife. Dann für die Schürzenjägerin unter uns habe ich eine Penisschürze. Dann habe ich Penisfühler. 100% gefühlsecht. Und für den schnellen Abgang Penispantöffelchen. Und natürlich, Vorsicht, heiß und fettig, diesen Kumpel hier.
1: Boah, das sind mir echt zu viele PS. Penisse pro Sekunde. Ach, warum ist der Schniedel bei jedem Junggesellenabschied eigentlich so ein Riesending?
5: Vielleicht, weil er bei den meisten Ehemännern nicht so ein Riesending ist. Und dann muss man sich den auch noch teilen, ein Leben lang.
1: Oh, so ein Penis hat's aber auch nicht leicht. Er ist gezwungen, mit dem Sack zusammenzuleben. Sein Nachbar ist ein Arschloch. Und wenn er nicht geprügelt wird, wird er hängen gelassen.
5: Sag mal, Grit, also deine Witze, die sind ja neuerdings so wie deine Brüste. Unter der Gürtellinie. Naja, aber ist ja eigentlich ganz schön da. In diesem Sinne, wo ist das Karaoke-Mikro?
1: Oh, wie geil! Ja. Vorsicht, das Ding hat einen... Wackelkontakt. Und Blee!

0: Worauf hast du dich denn besonders gefreut, als du gehört hast, dass du die Tussis wiedersehen darfst? Immerhin auch deine Schauspielkolleginnen.
1: Ja, auf meine Kollegin tatsächlich und auch auf die Zeit, weil wir haben einfach immer eine gute Zeit, wenn wir zusammen sind, weil wir uns auch wirklich, also die Chemie, die stimmt einfach total. Und ich glaube, das ist auch das, was uns ausmacht, dass wir uns nicht nur auf der Bühne total vertrauen, sondern eben auch privat so unglaublich mögen.
0: Jetzt ist das Ganze ja eine Fortsetzung von einem Stück, das damals sehr gut gelaufen ist. Hattet ihr ein bisschen die Sorge, dass die Leute nach so langer Zeit vielleicht einfach keine Lust mehr haben auf die Tussis?
1: Also es gab ja noch den Zickenzirkus dazwischen, das heißt Jennifer ging auch da schon weiter. Und klar, wir anderen beiden, also wir hatten eine Pause. Und zu sehen, was mit Grit passiert ist und was mit Pascaline passiert ist, das war super spannend, weil wir wussten das ja auch noch nicht. Das Stück entstand ja erst. Und die Leute gehen auch total mit. Also es ist schön, in einer Rolle mal zu altern. Ich glaube, das hat man im Theater eigentlich fast nie.

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1: Laue Sommernächte lassen sich nicht nur bei Cocktails und Musik genießen, sondern auch mit festem Schuhwerk an den Füßen und mit Taschenlampe ausgestattet. Denn bei Dämmerung und Dunkelheit sind im Stadtwald in Baden-Baden in den Sommernächten besonders viele Leuchtkäfer unterwegs. Bei einer Führung mit einem Waldpädagogen können Sie die Glühwürmchen einmal in ihrem natürlichen Habitat erleben. Die Veranstaltung findet nur bei trockenem Wetter statt. Deutschland gegen Elfenbeinküste heißt es am Samstagnachmittag, 20. Juni 2026. Wer das Spiel aus dem Toronto Stadion live hier in der Region verfolgen möchte, hat ab 16 Uhr im Enzaun Park in Pforzheim die Möglichkeit, die deutsche Mannschaft gemeinsam mit anderen Fans leckerem Essen und den üblichen Biergartendrinks anzufeuern. Am 21. Juni ist offizieller Sommeranfang. In Gaggenau wird er in diesem Jahr französisch gefeiert. Denn Fête de la Musique verwandelt die Innenstadt in eine Bühne für Live-Musik und Austausch. In Gaggenau wird Fête de la Musique damit schon zum dritten Mal gefeiert. Dadurch soll Sichtbarkeit für die lokale Musikszene geschaffen, Kultur genossen und Menschen zusammengebracht werden.

0: Auf Großdemonstrationen sind sie der Hingucker, berittene Polizisten, die auf Pferden sitzen, die fast 2 Meter groß sind. Liebe Zuschauer, herzlich willkommen zu einer neuen Folge von Pfote und Co., heute aus Mannheim. Wir sind auf einem ehemaligen Gutshof und hier werden diese Polizeipferde trainiert. Wie das aussieht, das schauen wir uns jetzt an. Seit 1,5 Jahren sind Kevin Schindler und Panier ein Team.
1: Morgen.
0: Im Trubel einer Demo müssen sie sich blind vertrauen. Die Zusammenarbeit muss funktionieren.
2: Es ist eigentlich wie ein Kollege, der dabei ist, der einen quasi begleitet. Es ist halt ganz anders, wenn du im Einsatz bist mit einem Pferd. Es ist einfach noch jemand da. Du bist, selbst wenn du irgendwo unterwegs bist, nicht alleine unterwegs. Also er vertraut dann auf dich. Ich vertraue auf ihn. Es macht eigentlich immer Spaß. Es ist egal, ob es jetzt ein stundenlanger Einsatz ist. Es macht einem nichts weniger aus, sag ich mal.
0: Damit das Vertrauen zwischen dem baden-württembergischen Rappen und seinem Reiter wächst, ist viel Beziehungsarbeit nötig. Dazu gehört für Kevin und Panja die regelmäßige Schönheitspflege, das Striegeln.
2: Das steht als auf der Koppel draußen, auf der Sandkoppel. Und wälzt sich sehr gerne und vor allem dann, wenn es zeitlich wichtig ist, vorm Einsatz oder vor der Streife, ist er dann schön einpaniert und dann darf ich wie ein Verrückter putzen und man hat das Gefühl, es hat gar nichts gebracht. Er ist ja auch noch schön schwarz, das sieht man, das Weiße dann auch noch.
0: Nach der Beauty- und Massageeinheit wird es ernst, das Training für den nächsten Polizeieinsatz beginnt. Es ist ein Gelassenheitstraining. Dabei sollen die Pferde ihre Angst zum Beispiel vor flatternden Fahnen oder lauten Geräuschen verlieren, damit sie beispielsweise auf den Lärm im Straßenverkehr oder Demonstrationen vorbereitet sind.
3: Ja, also Pferd, wie gesagt, ist von Natur aus ein Fluchttier. Das heißt, es will sich vor einem möglichen Raubtier durch Flucht entziehe. Und alles, was neu ist, könnte gefährlich werden für das Pferd. Und deswegen müssen wir das Pferd langsam daran führen und dem eben nur zeigen, das ist nicht gefährlich, egal was es ist. Und dann hat das Pferd Vertrauen und weiß, es muss nicht flüchten. Und dann macht es auch alles mit.
0: Dem Pferd die Angst zu nehmen, ist ein langer Weg. Markus Heißler kommt dem Tier immer näher, Schritt für Schritt, damit es nicht erschrickt.
3: Wenn ein Pferd Angst hat, dann reagiert es irgendwann panisch und das wird dann gefährlich. Das kann für den Reiter oder für Unbeteiligte dann gefährlich werden. Und so weit darf das aber auch nie kommen. Ja? Deswegen muss man das immer langsam aufbauen. Wenn wir dann auch mal ein bisschen testen, sage ich mal, dann machen wir das erst hier. Ja, in einer sicheren Umgebung. Wir müssen natürlich auch wissen, wie das Pferd in extremen Situationen reagiert. Das ist natürlich wichtig, ja, weil nur so können wir gewährleisten, dass halt nichts passiert.
0: Bis die Pferde bereit für einen Polizeieinsatz sind, dauert es eine ganze Weile. Mindestens ein halbes Jahr. Je nach Charakter und Mut des Tieres. Für die Polizisten lohnt sich der Aufwand trotzdem.
3: Man hat vom Pferd erstmal als Einsatzbeamter eine sehr gute Übersicht, gerade bei Demonstrationen. Ja. Dann ist es halt auch so, dass man mit dem Pferd allein schon durch die Anwesenheit viel bewirken kann, ja, weil die Menschen auch aggressive Menschen, ja, mit denen wir es ja leider berufsmäßig öfters zu tun haben, habe doch Respekt vom Pferd. Ja, viel mehr, wie wenn da ein Kollege steht. Und wir können halt mit Pferden auch verfeindete, sage ich mal in Anführungszeichen, Störergruppierungen, Fußballfans, können wir trennen, ohne dass wir jetzt Gewalt wie in Form von Schlagstock oder Wasserwerfer oder Pfefferspray oder sowas einsetzen müssen.
0: Panier ist das dienstälteste Pferd. Mit seinen 18 Jahren steht er kurz vor seiner Pensionierung. Vuvuzelas beeindrucken ihn nicht mehr. Aber trotz der Erfahrung und seiner beeindruckenden Größe von 1,85 Meter ist Panier ein ängstliches Pferd. Ein Schisser, sagt Kevin Schindler.
2: Man merkt schnell, wenn er vor irgendwas Angst hat und Er drückt es zum Beispiel aus, indem er viel rumtanzt, wenn wir zum Beispiel im Verkehr sind. Oder es ist eine große Menschenmasse, dann wird er schnell nervös. Seine Erzfeinde sind Rollkoffer, vor allem wenn es so ruppiger Boden ist, wenn die dann rumrollen. Straßenbahnen kann er nicht leiden und Bass. Wenn Musik mit Bass da ist, das zeigt er dann fängt er an, unter dir rumzutanzen. Und es kann auch dann schon mal sein, dass wir auf der Stelle galoppieren. Aber er bleibt trotzdem da, wo er sein soll.
0: Weil Panier seinem Reiter vertraut, überwindet er seine Angst. Bei einem Polizeieinsatz ist genau dieses Vertrauen entscheidend und macht den Unterschied zu anderen Pferden aus. Hautnah erlebt habe er das bei einem Spiel des VfB Stuttgart. Kevin Schindler war für die Fanbegleitung eingeteilt. Insgesamt 12 Polizeireiter waren vor Ort. Aber die Fans waren laut, die Pferde wurden nervös, begannen zu tänzeln. Auch Panier trat auf der Stelle hin und her, wollte vor den Menschenmassen flüchten.
2: Und als sie dann richtig losgelegt haben, sind dann auch andere Pferde zum Beispiel ausgebrochen. Die sind weggelaufen, weil sie sich erstmal wieder einkriegen mussten. Und er ist auch zusammengestreckt und wollte erst da den Rückwärtsgang einlegen. Aber ich habe ihm dann halt kurz gezeigt, dass er stehen bleiben soll oder dass ich halt da bin. Und er ist so ziemlich als einziger vorne stehen geblieben. Wir waren dann zwar nur zu dritt auf dieser Seite, aber er ist dann stehen geblieben, während andere zum Beispiel weggelaufen sind. Und da war ich dann, das war so ein Moment, wo ich ganz stolz auf ihn war.
0: Das Vertrauen zwischen Panier und Kevin ist über die Zeit gewachsen. Ein Selbstläufer ist das aber nicht. Kevin Schindler verbringt viel Zeit mit ihm. Dabei merkt er, was Panier gefällt. Zum Beispiel putzt er ihn in der Box. Dort fühlt sich Panier wohler als in der Stallgasse. Er kann während des Striegelns in Ruhe fressen oder die Massage genießen. Aber das Putzen ist nur ein Teil der Beziehungsarbeit.
2: Selbst wenn ich jetzt kein Einsatztraining habe oder nicht auf Streife bin oder halt gerade Freiraum habe, dann bin ich halt oft bei ihm in der Box selber und schmus da mit ihm oder es gibt ab und zu mal ein Malzbier oder so zum Feierabend und dann bin ich halt einfach da und beschäftige mich mit ihm. Und wir machen auch oftmals einfach nur so Kopfarbeit, dass er so knifflige Aufgaben lösen muss und ein bisschen nachdenken muss. Und ich denke einfach, dass viel Dasein und viel Kontakt mit ihm haben und nicht nur rausholen, putzen, auf Einsatz gehen und wieder in die Box stellen und fertig. Ich denke, das hilft um einiges, dass er so eine Verbindung zu einem aufbaut.
0: Das Training und die Einsätze vor Ort bringen die Pferde immer wieder an ihre Grenzen. Der ein oder andere Tierliebhaber sieht das nicht gern. Doch nur so, sagt Heißler, habe man einen Gewöhnungseffekt.
3: Ziel unserer ganzen Ausbildung ist ja einfach, dass das für das Pferd normal ist. Ja, für das Pferd, wir werden natürlich angesprochen, ist das jetzt, wenn wir in der Stadt reiten, ist das für das Pferd keinen Stress? Ja, die Pferde stehen da, wenn man das mal beobachtet, und schlafen fast. Komplett entspannt im Straßenverkehr, rechts LKW, links Straßenbahn. Ja, warum? Weil das für sie normal ist. Das ist für sie einfach ganz normal. Und dann geht es. Wenn ein Pferd das so nicht trainiert ist, funktioniert es nicht. Dann würde ich sogar sagen, ja, das ist Tierquälerei, wenn man das so machen würde.
0: Bei den Einsätzen vor Ort kommt es hin und wieder zu heftigen Zusammenstößen, zum Beispiel zwischen Demonstranten oder verfeindeten Fußballfans. Da muss ein Polizeipferd auch mal durch Bengalos rennen. Auch das ist daher ein Teil der Ausbildung.
3: Ich mache das erst aus großer Entfernung und man nimmt dann auch immer erfahrene Pferde dazu. Weil das ist auch so ein Instinkt, so ein Urinstinkt. Ein Pferd ist ein Herdetier. Ein Pferd ist kein Einzeltier, kein Einzelgänger, der irgendwo allein in der Natur rumläuft, sondern ein Pferd lebt immer im Herdeverband. Ja? Und wenn die anderen Pferde ruhig bleiben, die erfahren, die das schon kennen, dann überträgt sich diese Ruhe auch auf die jungen Pferde. Weil das junge Pferd merkt, wenn die anderen nicht wegrennen und panisch werden, dann kann das ja nicht so schlimm sein. Ja? Und dann bleibt er auch da. Und dann wird es ganz allmählich gesteigert, dass man dann mal ein bisschen näher an ihn hinkommt.
0: Beim Training achtet Kevin Schindler auf jede Regung seines Tieres. Bei Anzeichen von Angst beruhigt er Panier, spricht mit ihm. Bleibt ein Pferd trotz einer vermeintlichen Gefahr ruhig und gelassen, wird es sofort gelobt. So soll es einen positiven Lerneffekt geben. Zwang werde nicht angewendet.
3: grundsätzlich, das ganze Training funktioniert nur, wenn das Pferd mitmacht. Gegen den Wille des Pferdes hat man auf Dauer keine Chance. Ja, das funktioniert nicht. Dann, das Pferd ist einfach zu stark, dass es sich dem Reiter dann so unterwerfen würde, wenn er das überhaupt nicht will. Ja, da hat man keine Chance. Und wenn man so ein Pferd hat, wenn wir das merken im Rahmen der Ausbildung, dann kann der auch kein Polizeipferd werden. Ja, das wäre dann auch dem Pferd nicht artgerecht oder nicht fair gegenüber.
0: Fair und artgerecht soll auch die Unterbringung der Tiere sein. Die Polizeireiterstaffel hat deshalb in der Vergangenheit die Pferdeboxen des denkmalgeschützten Gutshofs erweitert. Zwölf Tiere sind dort aktuell untergebracht. Diese Anzahl will die Reiterstaffel in der nächsten Zeit erhöhen. Dann wird der Gutshof zu klein, Pferde und Reiter ziehen deshalb nach Bruchsal um. Wenn es soweit ist, werden Kevin Schindler und Markus Heißler neue Unterstützung für die nächsten Polizeieinsätze bekommen. In den kommenden Wochen werden das schwerpunktmäßig Fußballspiele sein.

0: Hinter mir gönnen sich die Pferde gerade einen kleinen oder großen Snack und das haben sie sich nach dem anstrengenden Training auch redlich verdient. Pania hatte ja schon während des Trainings Hunger. Liebe Zuschauer, das war eine neue Folge von Pfote und Co. Schön, dass Sie mit dabei waren und bis zum nächsten Mal.
1: Dass ich eigentlich früh aufstehe, hört sich immer so schlimm an. Da denken alle, oh, die Landwirte müssen so früh aufstehen. Aber wenn man bedenkt, dass die meisten andere 3/4 Stunde irgendwo nachfahren müssen, bevor sie anfangen schaffen, und das auch nicht Arbeitszeit ist. Und ich stehe auf und bin 5 Minuten später an meinem Arbeitsplatz. Ursprünglich habe ich den Beruf deshalb gewählt. Da war ich in der 3. Klasse. Mit 8, 9 Jahre alt hatte ich einfach Freude an die Kühe, Kälber, Tiere. Das war die Motivation, wieso ich dann gesagt habe zu meinem Vater, ich mache hier weiter, ich mache Bauer.

Bevor eine Kuh Gemolke werden kann, muss ich sie erst mal 2,5 Jahre lang herpäppeln, aufziehen, füttern, Weide weiden und so weiter. Und dann erst, wenn von da ab, wo sie ihr erstes Kalb bekommt, geht es dann praktisch los, dass ich sie melken kann, dass ich sozusagen die Milch nutzen kann. Gell? Und auch dann ist es immer so, dass man sie dann praktisch einmal im Jahr, bevor sie ihr nächstes Kalb bekommt, steht sie dann 2 Monate lang trocken, wird sie also 2 Monate lang nicht gemolken. Und dann, wenn sie wieder das neue Kalb legt, dann geht es wieder von vorne los. Gell? Das ist unser Melkstand hier. Da können jetzt auf jeder Seite 4 Kühe gleichzeitig gemolken werden. Also immer eine Gruppe, wenn es voll ist, sind immer 8 Kühe auf einmal. Und wir melken gerade 24 Kühe. Ja, jetzt sind sie schon gemerkt. Nicht drängeln, nicht drängeln.

0: Die erste zwei, drei Strahlen melke ich auf der Boden, um zu kontrollieren, ob die Milch in Ordnung ist. Und dann mache ich das Euter, wenn es ein bisschen verschmutzt ist, mache ich es sauber. Dann kann ich kontrollieren halt, die Milch muss halt wie Milch aussehen. Die darf keine Flocke haben, darf auch nicht rosa, blutig sein. Ist so, dass ich Kühe schon mag. Also. Oder auch die Milchviehzucht, oder das interessiert mich schon von klein auf. Dass man halt, wir versuchen, möglichst auf Gesundheit und Lebensleistung zu züchten. Also nicht nur auf hohe Milchleistung, sondern dass die eben auch alt werden können, die Kühe. Das ist so ein bisschen unser Zuchtziel. Also wir machen ja seit 30 Jahren haben wir umgestellt auf Biolandwirtschaft. Aber man kann das jetzt nicht so schwarz-weiß malen, dass also auf jedem konventionellen Betrieb die Tiere quasi gequält werden. Und vor allem nicht in der Milchviehzucht. Also ist es so, dass es eigentlich jeder, der von der Milch lebt, der muss eben gucken, dass seine Kühe im Verhältnis zu dem, was er füttert natürlich, also wir füttern da jetzt nicht ganz so intensiv, aber dass sie gut Milch geben können, dass sie sich wohlfühlen, dass sie nicht krank werden und so weiter. Und ich denke, dass da die meisten Bauern bestrebt sind, halt ihre Kühe ordentlich zu behandeln. Gell? Und raus, hopp, hopp, hopp, hopp, hopp, hopp. Raus. Los, weiter, hopp. Früher war es halt so, ich habe einen Spaß gehabt an die Tiere und so weiter. Hab mir aber nicht viel Kopf gemacht, was dann mit der Milch geschieht. Gell? Und wenn ich aber dann einen Haufen Milch produziere und weiß, dass die zum Teil dann als Milchpulver nach Afrika gekarrt wird und dort die Märkte kaputt macht und dann für den Hunger und dass das zum Teil die Milch dann erzeugt wird mit Futtermitteln, die von alle Herren Länder herkommen, wo dort dann Fläche fehlt für die Grundnahrungsmittelerzeugung und so weiter. Diese Gesamtzusammenhänge, das hat mich eigentlich dann als Jugendlicher immer sehr umgetrieben und es hat auch dazu geführt, dass ich dann später dann auf Bio umgestellt habe. Und immer dann die Letzten, die man ein bisschen rufen muss, oder die Melken, komm! Melken, hallo! Ich sag immer, man muss jetzt Kühe melken und keine Euter melken. Gell? Das ist ja auch das, was interessant ist. Dass man halt jetzt, wenn ich jetzt die Kuh melke, dann weiß ich, das ist jetzt die Ethel mit dem komischen Namen. Und dann weiß ich, was der ihre Mutter war, ihre Großmutter und so weiter. Und das ist das, wo man halt, wenn man so jetzt alleine vor sich nachmelkt, dann macht man sich halt so seine Gedanken halt nebenher. Und das ist das, was auch interessant ist da dran. Also, dass man halt die Abstammungen weiß von denen. Und wer mit wem verwandt ist und welche jetzt vom gleichen Zuchtbulle sind, da macht man sich so nebenher seine Gedanken, wie der jetzt wohl vererbt hat, ob das jetzt die Euter gut sind und man freut sich dann, wenn sie gut Milch geben oder sowas. Ja, das mache ich lieber nicht. Also eine Kuh ist so arg, ich züchte lieber mit der gesamten Herde, weil wenn man so eine Kuh sich so arg sein Herz reinhängt dann, und die dann abgeht. Ich habe nur so, man hat eine gewisse Vorstellung halt, wie man züchten möchte und so weiter. Und die Kühe, die dann halt dem Zuchtziel recht nahe kommen, die findet man halt dann toll und gut. Und was natürlich was momentan halt wenn man so will, meine Kuh ist, wo ich ein bisschen Freude dran habe, ist vor allem unsere älteste Kuh gerade. Ja, die halt diese Almkönigin. Da war eben die Mutter, das war die Almluft, die war unsere älteste Kuh. Und ihre Großmutter, ihre Urgroßmutter, also da war es über vier Kuhgenerationen immer, dass die Mütter jeweils die älteste Kühe waren im Stall. Und auch wenn man dann weiß, dass durch so ein Euter 75.000 Liter Milch geflossen sind, dann ist es einfach, muss man da Respekt davor haben. Gell? Also das ist. Perle ist die letzte. Für mich ist es halt wichtig, dass wenn wir jetzt, wir haben ja hier in dem Raum zwischen Stuttgart und Karlsruhe eigentlich relativ viel dichte Besiedlung. Gell? Also wir haben also viele Leute, die jetzt eigentlich Milch, Käse, Joghurt, Quark konsumieren. Gell? Und deshalb wäre es jetzt eigentlich nicht gut, wenn wir jetzt unsere Milch, die hier erzeugt wird, weiß ich, bis China und sonst wo noch exportieren würdet und dann wieder irgendwelche irische Butter oder sowas hier die Leute hier kaufen würdet. Sondern es ist eigentlich nur sinnvoll, dass man das, was hier wächst und angebaut wird und produziert wird, auch möglichst in der Region auch verbraucht. Das ist also so der Grundgedanke von der Regionalität, der inzwischen auch bis in weitere, also höhere Ebene auch vorgedrungen ist, dass es jetzt auch geschätzt wird, nicht zuletzt wegen dem Transport halt auch. Wenn man denkt, was sonst ein Liter Milch Kilometer auf dem Buckel hat, bis er wieder beim Verbraucher zurück ist, das fängt schon damit an, dass es immer weniger große Molkereien gibt. Das nennt sich dann Leuchtturmmolkereien, wenn dann zwei, drei kleine zumachen und ein großes Werk gebaut wird und dann von überall her gekarrt wird. Und da machen wir jetzt eigentlich das andere Extrem. Gibt da vieles dazwischen noch, aber dass wir eben sagen, die Milch, die bleibt hier auf dem Hof, die wird hier auf dem Hof verarbeitet und wird dann hier in der Gegend, also im Umkreis von maximal 30 Kilometer, praktisch wieder vermarktet. Gell?
1: Das ist jetzt unser
0: Milchhaus, sagen wir dazu, weil's ja jetzt weil wir nicht nur Käse machen, sondern auch Joghurt, Quark und Sahne und andere Sachen. Ja, dadurch hat man halt jetzt praktisch vom Anbau des Futters über das Melken der Kühe bis zum fertigen Endprodukt kriegt man halt alles, hat man alles selber Überblick ein bisschen. Gell? Ja, die Leute, wir leben von den Leuten, die das schätzen und das dann auch so anerkennen, gell? Und die, denen das wichtig ist. Gell? Mit den Preisen, mit Supermarktpreisen mithalten zu wollen oder sowas, ist aussichtslos. Gerade mit Tieren ist halt so, dass man das auch eine gewisse Last ist, dass man natürlich immer da sein muss, dass die immer versorgt sein muss, dass man 365 Tage im Jahr halt die Verantwortung da dafür hat. Und da muss man dann halt auch Lösungen finden, dass man auch mal zwei Wochen im Jahr mal Urlaub machen kann oder dass man mal ein Wochenende frei hat oder sowas. Also dadurch, dass wir einen Hofladen haben, ist so, dass wir, wo man auch nur Ökoprodukte vermarktet, haben wir eigentlich so 95% unserer Lebensmittel ist bei uns Bio eigentlich. Aber wenn ich mal irgendwo essen gehe oder sowas oder auf einem Festle bin oder eingeladen bin oder sowas, da habe ich kein Problem damit, dann das ganz normal genauso zu genießen oder so. Oder ich kann auch mal irgendwo in der Stadt einen Döner essen und da habe ich kein Problem damit. Weil ich nichts Besseres gelernt habe. Ja, wie gesagt, ich habe das schon immer wollen und habe das eigentlich so machen können. Das Glück gehabt, dass ich auch das. Weil man hat schon das Glück, den Beruf machen zu dürfen, den er mit 8 oder 9 Jahren sich rausgesucht hat. Ja.
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1: Laue Sommernächte lassen sich nicht nur bei Cocktails und Musik genießen, sondern auch mit festem Schuhwerk an den Füßen und mit Taschenlampe ausgestattet. Denn bei Dämmerung und Dunkelheit sind im Stadtwald in Baden-Baden in den Sommernächten besonders viele Leuchtkäfer unterwegs. Bei einer Führung mit einem Waldpädagogen können Sie die Glühwürmchen einmal in ihrem natürlichen Habitat erleben. Die Veranstaltung findet nur bei trockenem Wetter statt. Deutschland gegen Elfenbeinküste heißt es am Samstagnachmittag, 20. Juni 2026. Wer das Spiel aus dem Toronto Stadion live hier in der Region verfolgen möchte, hat ab 16 Uhr im Enzaun Park in Pforzheim die Möglichkeit, die deutsche Mannschaft gemeinsam mit anderen Fans, leckerem Essen und den üblichen Biergartendrinks anzufeuern. Am 21. Juni ist offizieller Sommeranfang. In Gaggenau wird er in diesem Jahr französisch gefeiert. Denn Fête de la Musique verwandelt die Innenstadt in eine Bühne für Live-Musik und Austausch. In Gaggenau wird Fête de la Musique damit schon zum dritten Mal gefeiert. Dadurch soll Sichtbarkeit für die lokale Musikszene geschaffen, Kultur genossen und Menschen zusammengebracht werden.

0: Für mich geht es in den nächsten Tagen auf die Piste und deswegen nehme ich das doch gerne mal zum Anlass, einfach mal zu schauen, welche App denn im Schnee richtig Spaß machen fürs Skifahren und Snowboarden. Interessant finde ich dabei auch wirklich zu schauen, wie man sich vielleicht duellieren kann, denn nämlich der liebe Lorenz, der gerade hinter der Kamera steht, wird in den nächsten Tagen auch in den Schnee gehen mit einer Skifreizeit. Von dem her wollen wir doch einfach mal schauen, wie wir gegeneinander abschneiden. Für mich geht es jetzt los. Du wirst jetzt mit Sicherheit gleich ein paar Szenen eingeblendet bekommen vom eigentlichen Schnee und danach sehen wir uns hier im Studio wieder. Bis gleich.
1: So, heute treffe ich mich mit meinem Skilehrer unten im Tal, bevor der Lift aufmacht. Nimmer muss ich jetzt ein bisschen zur Piste vorlaufen, weil der Lift eben noch nicht auf hat. Und dann runterfahren. Dann mal schauen, was mir heute beibringt. Bis später. So, ich würde sagen, sieht ganz geil aus. Da runterfahren wir jetzt. Peace. So, Skilehrer ist zu Ende. Jetzt geht's ums normale Fahren. Weiter geht's. 18 Kilometer haben wir schon.

So, ich bin mittlerweile auf den Bergen angekommen. Kai hat natürlich 3 Tage Vorsprung. Aber was mir persönlich wichtig war, jetzt die erste Abfahrt hinter uns und direkt seine Höchstgeschwindigkeit überboten. Das ist mir sehr wichtig. Pistenkilometer wird vielleicht schwierig aufzuholen, wenn er natürlich mehr Tage hat, aber wir probieren es natürlich trotzdem. Und guck mal, hier ist richtig schön auf dem Pitztaler Gletscher, wenn der Kameramann mal rüberschwenkt. Wow.

0: übrigens, ob das bei dir genauso geil ist. I doubt it!
1: Naja, geht!
2: Erster, Zwölfter, nach dem Feiern geht's natürlich auf die Piste.
3: Herrlich.

0: So, zurück im Studio. Wir haben jetzt auch gedacht, der Lorenz kommt direkt mal mit vor die Kamera und nicht hinter der Kamera, weil wir ja beide die Erfahrungen gesammelt haben und machen das einfach in einem kleinen Interview. Was hat dir denn am besten gefallen?
1: Also bei uns, wir waren ja eine Gruppe mit vielen Jugendlichen und es war sehr schnell das Battle darum, wer die größte Höchstgeschwindigkeit schafft. Ich fand es auch sehr cool, dass man das automatisch erkannt wird, wenn man zusammenfährt. Also man hat quasi am Tag danach kannst du direkt gucken, okay, ich bin mit den drei Leuten gefahren. Man kann genau schauen, wo waren die anderen, während wir vielleicht die rote Piste rechts gefahren sind, sind die anderen die blaue Piste links gefahren. Das war schon sehr cool. Und dass man sich so vergleichen kann, ja. Das hat viel Spaß gemacht, gerade auch bei Jugendlichen.
0: Ja, also kann ich völlig unterstützen, war bei uns das Gleiche. Ich war mit einem iPhone unterwegs, der Lorenz noch mit einem Android. Er wird jetzt irgendwann demnächst mal auf iPhone wechseln, aber noch mit Android. Wir haben beide die Pro-Version gekauft, weil wir es eben voll ausprobieren wollten. Und was mir besonders gefallen hat, was wir aber festgestellt haben, das hatte die Android-Version gar nicht, ist die 3D-Bergkarte. Dort eine Visualisierung quasi im Nachgang, wie das Ganze eben gefahren war. Das ist schon irgendwie sehr geil. Du hast es ja gerade schon eingeblendet gesehen, beziehungsweise siehst du es vielleicht jetzt hier irgendwo nebendran. Das hat schon richtig Spaß gemacht, so am Abend mal zu gucken, eben gerade mit den Leuten, mit denen man unterwegs ist. Bei mir hatte noch ein zweiter in unserer Vierergruppe das Ganze installiert. Bei dir waren es ja, glaube ich, 13 oder so irgendwas.
1: Ich weiß gar nicht. Das sieht man jetzt bestimmt eingeblendet oder hat schon gesehen.
0: Genau.
1: Einige.
0: Genau. Also das hat mir persönlich sehr gut gefallen, dass ich halt sowohl vergleichen kann mit den Leuten, mit denen ich unterwegs bin, als auch mit jemandem, der in einem komplett anderen Tal unterwegs ist, halt eben am Schluss des Tages einfach zu schauen, wer war denn jetzt besser. Aber was mir halt eben gerade in dem Gespräch dann danach auch aufgefallen ist, es verleitet halt eben sehr schnell auch dazu, dann das ein oder andere Rekordchen eben brechen zu wollen. Und das ist schon ein Thema, das man halt eben auch mitnehmen sollte. Also sowohl Filmen als auch eben solche Geschwindigkeitsmessungen verleiten halt vielleicht dazu, eben ein bisschen schneller zu fahren, als man das eigentlich vielleicht wollte oder könnte. Deshalb da kleiner Disclaimer, einfach ein bisschen aufpassen.
1: Eine Sache ist uns noch aufgefallen, es gab bei verschiedenen Handys, bei iPhone hat es eigentlich immer geklappt, bei gerade so den günstigeren Android gab es manchmal das Problem, dass das Tracking nicht so ganz funktioniert hat. Manchmal auch erst, nachdem man die App neu installiert hat, obwohl die Energieeinstellungen so waren, dass die App durchgängig volle Akkuleistung bekommt, weil man ja eben den Standort die ganze Zeit abgreifen muss und die App im Hintergrund laufen können muss. Das hat manchmal nicht so funktioniert, was gerade dann eben bei dem erwähnten Battle um wer fährt am schnellsten dann zu Frustration geführt hat. Aber ja, wir haben auch gemerkt, es wird, man kommt schnell da rein, dass man dann sich ja vielleicht die Sicherheit ein bisschen beiseite schiebt und doch versucht, den Rekord vom anderen zu schlagen. Also da muss man aufpassen.
0: Ja. Eine meiner Learnings auch direkt, glaube ich, am ersten Tag. Bei mir hat nachts das Telefon nicht vernünftig geladen. Also ich bin aufgewacht und hatte irgendwie 20% noch Akku. Hab dann während dem Frühstück mein Telefon eingesteckt, war dann auf 34%. Also von dem her, ich habe auch direkt mal getestet, wie gut das Ding halt irgendwie den Akku leer saugt. Und war da echt überrascht. Also ich bin in den Batteriesparmodus gegangen, aber auch die anderen Tage danach habe ich zumindest im iPhone gemerkt, dass da nicht heftig gefunkt wird, sondern einfach die GPS-Koordinaten, die das Telefon eh immer in sich hat, halt eben abgegriffen wird. Also es war relativ batteriesparend. Ich schaue auch gleich mal, ob ich das noch irgendwo in den Statistiken nachschauen kann, jetzt ein paar Tage später, dass wir das einblenden können. Aber das hat mir sehr gut gefallen, dass wirklich den kompletten Tag das Tracking lief und trotzdem der Akku nicht irgendwie völlig in die Knie ging, ähnlich wie es jetzt mit einer Autonavigation der Fall gewesen wäre. So, neben der Slopes-App jetzt einfach nochmal ein kleines Goodie bzw. eine andere App, die auch sehr spannend sein kann, aber komplett anders läuft, ist die Skyline-App. Das ist hauptsächlich im österreichischen Bereich, funktioniert das ganz gut und ist eigentlich relativ simpel. Die App, muss man zugeben, ist jetzt nicht die hübscheste, aber du kannst da einfach deine Skipassnummer eingeben und der Skipass wird ja quasi immer getrackt, in welchen Lift du einsteigst und natürlich weiß dann automatisch das Gebiet auch, in welchem Lift du natürlich oben dann ankommst und kann damit errechnen, wenn du jetzt an Lift 1 oben aussteigst und kommst unten bei Lift 2 an, dann hat es da wahrscheinlich zwei Varianten gegeben, wie du gefahren bist. Also das heißt, dort kann oder damit kann ohne ein Tracking eine Aufzeichnung und grobe Kilometer eben erfolgen, einfach anhand der Liftfahrten. Und in vielen Stellen gibt es dann halt eben auch nochmal solche Geschwindigkeitsmessungen oder ähnliches, wo man auch mit der Liftkarte sich einbucht, wo dann in einem, ja sogar teilweise Fotos aufgenommen werden oder ähnliches. Bei mir war das im Gebiet nicht, bei Lorenz im Gebiet leider auch nicht, deswegen kommen wir es da jetzt nicht zeigen, aber wir können mal noch ein, zwei Beispiele von mir aus dem letzten Jahr einblenden. Also die Skyline-App kann man sich mal anschauen, ist kostenlos, muss auch nicht tracken, also das heißt, das kann ich auch im Nachgang mal anschauen. Die Slopes-App hat mir persönlich wirklich richtig, richtig gut gefallen und ja, schaust dir einfach mal an, die Nicht-Pro-Version, also die kostenlose Version, kann eigentlich alle Basics gut. Du kriegst ein paar wenige Auswertungen, aber für das eigentliche Tracking oder auch den Vergleich mit den Leuten funktioniert das eigentlich sehr, sehr cool. Ist auf jeden Fall ein Download wert, schaust dir an und dann würde ich sagen, sehen wir uns in der nächsten Woche wieder mit dem nächsten Video. Mach's gut, bis dann. Ciao, ciao.
1: Tschüss.
0: So, ich habe jetzt nochmal Frühstück fürs komplette Team für ein paar Euro geholt. Und wer auch günstig essen möchte, der sollte unbedingt dranbleiben, denn wir testen heute Too Good To Go. Und das ist wirklich faszinierend, dass man für ein paar Euro komplette Mahlzeiten bekommt. In der App kann man Überraschungstüten von verschiedenen Verkäufern zu einem super günstigen Preis kaufen. Die Lebensmittel sind alle noch gut, würden aber jetzt demnächst entsorgt werden, da sie nicht mehr ewig haltbar sind. Wie gut das funktioniert und was wir alles so bekommen, genau das probieren wir jetzt aus. So, heute erster Tag, direkt am Morgen gucken wir mal, weil ich habe das im Vorhinein schon gesehen, man muss immer rechtzeitig das Ganze bestellen. Das heißt, ich schaue jetzt direkt mal in der App, eben was wir heute zum Mittagessen uns gönnen können. Seh schon, da ist ein Angebot für Sushi. Das klingt eigentlich ganz geil. 7,50 sind noch 4 Stück offen. Von dem her buche ich jetzt direkt mal und dann können wir das in 2-3 Stunden abholen. Okay, gemacht. Ich bin mir echt gespannt, ob das eine gute Idee ist, Sushi vom Vortag zu essen oder wenn das dann halt eben abläuft. Aber wir probieren das direkt mal mit Sushi aus. Schauen wir mal, wie das Ganze wird, beziehungsweise wie es schmeckt und ob es uns am nächsten Tag noch gibt. Bis später.

0: Hallo, ich wollte Too Good To Go abholen.
1: Einmal Too Good To Go.
0: Also, ich glaube, das ist ziemlich frisch. So, direkt mal todesmutig Thunfisch. Spreit.
2: Und? Sushi gut vertragen?
0: Er war eigentlich ganz cool, also konnte man gut essen und ich habe es überlebt. Aber gute Erinnerung, eigentlich wollte ich ja zum Abendessen noch mal was bestellen. Also von dem her machen wir das doch gleich mal, dass ich heute Abend auch wirklich was zum Essen habe. Okay, ich habe einen Obst- und Gemüsekorb gefunden. Der sieht ganz, ganz spannend aus, weil heute Abend wollte ich mir jetzt mal was anderes geben. Das schaue ich jetzt mal an und hole mir das ab. Das wird, glaube ich, echt spannend, weil hier muss ich zum Wareneingang kommen. Also mal gucken, wie das so wird.
3: Mir wurde beim Bestellen ja schon angezeigt, dass ich zum Lieferanteneingang kommen soll, weil klar, verständlich, am vorderen Eingang, wo die Leute zum Normalpreis einkaufen, da soll ich natürlich nicht auftauchen. Aber es war irgendwie schon ein bisschen spooky, da hinten rumzulaufen und die Türen, du siehst es selbst, es sieht irgendwie merkwürdig und uneinladend aus. Also das günstige Einkaufen ist schon irgendwie nicht ganz so das Erlebnis. Aber kostet halt eben auch wesentlich weniger. Aus den Zutaten und noch ein bisschen Risotto-Reis, den ich noch zu Hause hatte, hatte ich dann auch direkt mein Risotto für uns gebaut.
0: Wie du gesehen hast, wir haben richtig viel fürs Geld bekommen. Wichtig vielleicht an der Stelle nochmal zu erwähnen, Too Good To Go nimmt den Tafeln nichts weg. Die Tafeln können in der Regel die ganz frischen Sachen, aber vor allem halt eben die kleinen Stückzahlen gar nicht annehmen. Also das heißt, die Lebensmittel würden sonst wirklich in Müll wandern, obwohl sie ja noch gut sind. Die App an sich ist wirklich toll gemacht. Alles funktioniert reibungslos, sieht toll aus und vor allem die Zahlungsabwicklung funktioniert wirklich hervorragend. Von mir ganz klare 5 von 5 Sternen. Und dann würde ich sagen, danke fürs Zuschauen und wir sehen uns in der nächsten Woche wieder. Mach's gut, bis dann. Ciao, ciao.

Der Europapark. Er ist nicht nur der größte seiner Art in Deutschland, sondern auch einer der beliebtesten Freizeitparks weltweit. Doch das war nicht immer so.

0: 50 Jahre Geschichte stecken hier drin. Jedes Fahrgeschäft, jede Show und jedes Hotel kann davon erzählen. Zum großen Jubiläum dieses Jahr wollen wir tief in diese besondere Erfolgsgeschichte eintauchen. Martina Stoimenow arbeitet dort, wo Besucherinnen und Besucher des Europaparks nicht hinschauen. Es ist ein Blick in den Maschinenraum. Das neue Logistikzentrum im Europapark. Wenn dieses Lager zum Stillstand kommt, dann steht das ganze Ressort. 60 bis 90 Lkw kommen hier am frühen Morgen an. Mitarbeiter verteilen Waren überall dorthin, wo sie gebraucht werden. Pommes an die Imbiss- und Plüschtiere an die Souvenirstände. Badetücher in die Wasserwelt Rolantica, Bettlaken in die Hotels und in die Westernstadt Silver Lake City. Die meisten Waren gehen nach der Anlieferung direkt durch. 25.000 bis 30.000 Artikel werden gelagert. Da den Überblick behalten, dafür braucht es System.
1: In einem Lager darf nichts zufällig irgendwo rumstehen. Der Platz, den wir physisch mit einem Produkt belegen, gibt es auch immer im System. Und wenn ich irgendwo was abstelle, muss ich eine Buchung durchführen, damit ich eben mit dem Gerät blind ins Lager laufen kann und der sagt mir, Palettenregal 7, Reihe 3, Platz 1, Ebene 1. Das ist dann einfach fix. Und wenn das durcheinander steht und man etwas nicht mehr findet, dann brauche ich viel mehr Personal, es ist viel mehr aufwendig, es kostet Nerven, etwas zu suchen. Wir stressen andere Menschen mit. Je ordentlicher wir arbeiten, desto ordentlicher kann der nächste Bereich auch seine Arbeit machen.
0: Gearbeitet wird an 7 Tagen in der Woche. Und zwar so, dass man draußen möglichst wenig davon bemerkt und dass eben nirgends etwas ausgeht. Und was sind die am häufigsten nachgefragten Artikel?
1: Pommes, Toilettenpapier, Getränke vor allem, Coca-Cola sind Produkte, die sind extrem wichtig. Und Pizzateig, der Belag für die Pizza, Käse, Salami. Es gibt viele, viele Produkte im Europapark, die uns im Tagesgeschäft gar nicht so wichtig vorkommen. Aber ohne diese Produkte kann das Outlet gar nicht produzieren und gar nicht verkaufen.
0: Der Logistikbereich sorgt für Nachschub, damit der Betrieb laufen kann in Deutschlands größtem Freizeitpark, der längst mehr ist als das. Er ist Hotelstandort, er ist Genusshochburg von rustikal bis Fine Dining. Er ist Eventlocation, die Promis anzieht. Er ist Erlebnisressort, in dem Momente und Erinnerungen entstehen, die weit über einen Parkbesuch hinausgehen. All das zu einem großen Ganzen zu verbinden, das treibt die Inhaberfamilie Mack an.
2: Mittlerweile sind wir das größte Hotelresort in Deutschland, der umsatzstärkste Gastronomiebetrieb in Deutschland an einem Ort. Und das zeigt schon, dass der Freizeitpark unheimlich gut auch als Resort funktioniert. Wir wollen ja, dass die Gäste eintauchen in eine ganz andere Welt, wenn sie aus dem Europapark kommen. Es soll das Erlebnis ja bestenfalls weitergehen.
0: Unter anderem dafür steht Thomas Mack. Er verantwortet den gesamten operativen Bereich des Europaparks. Seine besondere Leidenschaft gilt der Hotellerie und Gastronomie. Er ist Impulsgeber und Vordenker der Branche und verwirklicht hier in Rust, was in den 1990er Jahren nur eine Idee war. Der Europapark war damals so weit gewachsen, dass Besuchern ein Tag oft nicht mehr ausreichte, um alle Attraktionen erleben zu können. Den Schritt, ein eigenes Hotel neben einem Freizeitpark zu eröffnen, war zuvor noch niemand gegangen. Die Entscheidung für das El Andalus war mutig und sie fiel mit einer großen Portion Ungewissheit.
2: Da war ich 14 Jahre alt und habe dann mit der ganzen Familie in der Lobby gestanden und wir haben dann wirklich die ersten Gäste per Handschlag begrüßt, kann ich mich noch ganz genau daran erinnern. Ich weiß sogar noch eine nette Geschichte, eigentlich hatte das El Andalus ein Stück mehr gehabt und der Großvater war dem Ganzen nicht so ganz geheuer und hat dann nachts mit seiner Rasierklinge damals im Plan ein Stück rausgeschnitten. Dann wurde das Hotel tatsächlich kleiner gebaut, mit einem Stück weniger. Wir mussten aber dann gleich im Jahr drauf erweitern, weil der Erfolg so groß war.
0: Mittlerweile ist die Hotellandschaft im Europapark immer weiter gewachsen. Michaela Doll-Lemmer hat diese Entwicklung von Anfang an begleitet. Heute ist sie Direktorin einer Hotellandschaft, die aus 7 Hotels besteht. Ganz unterschiedlich ausgeprägt und dennoch ist eine durchgehende Handschrift zu erkennen. Neben dem ersten Hotel El Andalus mit seinem Mittelmeer-Flair geht es im Castillo Alcazar ins Mittelalter. Das Colosseo, eine Hommage an italienische Lebensfreude. Santa Isabel bietet klösterliche Ruhe für alle, die nach einem erlebnisreichen Tag die Stille suchen. Bell Rock erzählt von Aufbruch und Fernweh. Das derzeit neueste Hotel heißt Kronasar und entführt seine Gäste in die nordische Welt, voller Geschichten und Naturmythen, unweit der Wasserwelt Rulantica. Mit dieser thematischen Breite hat sich der Europapark ganz neue Zielgruppen erschlossen.
1: Das geht weit über die Freizeitpark-Fans hinaus, obwohl die natürlich eine wichtige Kerngruppe für uns sind, das ist ganz klar. Aber wir sind mittlerweile ein Unternehmen, ein Freizeitpark, eine Destination, die für alle was bietet. Also natürlich ist unser Kernmarkt schon die Familie, aber wir haben natürlich auch Tagungen, wir haben Gäste, die nur wegen der Kulinarik kommen oder auch Wellness im Winter hier machen möchten. Ich glaube, wir bieten mittlerweile für alle. Senioren, Kleinkinder, Groß, Klein, alle finden hier was. Da gibt es für jeden Geschmack was dabei.
0: Auch Geschäftsreisende haben mit dem Europapark eine Destination gefunden, die ihre Bedürfnisse bedient. Confortainment ist das Stichwort. Tagungen mit dem gewissen Erlebnisfaktor gehören hier ebenfalls zum Portfolio, wie kulinarische Genüsse der Extraklasse. Das Reich von Peterhagen-Wiest ist der Leuchtturm am Hotel Bell Rock. 2012 kam der Spitzenkoch in den Europapark. Dass sich das Erlebnisressort in kürzester Zeit zur Gourmet-Hochburg entwickeln würde, das hatte er zu Beginn selbst nicht geglaubt.
3: Wir haben uns jetzt nicht so hohe Ziele gesteckt, weil wir auch uns nicht sicher waren, wie das denn angenommen wird, ne? Also auch von Testern. Und dass es dann so schnell ja wirklich erfolgreich war, das war gar nicht im Plan. Es hat uns dann selber ein bisschen überrascht. Wir wussten schon und wir hatten den Anspruch, wirklich gute Arbeit zu leisten und auf dem besten Niveau zu arbeiten. Und dass es dann so schnell auch anerkannt wurde, das war natürlich toll. Ja, und das hatte schon Selbstvertrauen und Bestätigung gebracht.
0: Nach nur einem Jahr gab es den ersten der begehrten Michelin-Sterne. Ein weiteres Jahr später kam Stern Nummer 2. Beide funkeln bis heute über dem Europapark. Wiest setzt auf Produkte höchster Qualität und, wo immer es geht, auf Regionalität. In einem eigenen Garten wird ein Teil der Rohstoffe selbst angebaut. Die beiden Michelin-Sterne des Emolite sind bei Nacht auch hier zu sehen. Abenteuer unterm Sternenzelt in der Silver Lake City. Die Westernstadt begann vor über 20 Jahren, als Betreiberfamilie Mack ein paar Tippis von einer Weltausstellung mitbrachte. Das Übernachtungsangebot etwas abseits der bisher 6 Hotels wuchs dann immer weiter. Planwagen, Blockhütten und seit diesem Jahr Western Houses für Familien.
1: Es hat so einen Hauch von Abenteuer. Es ist natürlich schon ein bisschen, manchmal auch ein bisschen bodenständiger. Man muss gerade, wenn man in der Zelte übernachtet oder in der Planwagen, hat man natürlich keine eigene Nasszelle. Das heißt, man muss halt mit dem Wäschebeutel morgens raus ins Kalte oder ins Warme, was halt gerade für Wetter ist, und zu der Waschanlage gehen, zu den Waschhäusern gehen, Sanitäranlage. Das macht es natürlich schon ein bisschen rustikaler, aber gerade für Kinder ist das natürlich auch super spannend und toll und witzig.
0: Wer etwas mehr Komfort will, wird ab kommendem Jahr auch in Silver Lake City fündig. Dann eröffnet das neue Riverside Western Lodge Hotel mit Diner Station und Bar. Auch das kulinarische Angebot im Europapark ist breit. Vom deftigen Western-Buffet zurück zu Peterhagen-Wiest, der neben seinem 2-Sterne-Restaurant auch eine ganz besondere kulinarische Attraktion verantwortet. Adrenaline, eine Genussreise, bei der die Gäste in ihren Sesseln dahinschweben. Eine packende, emotionale Geschichte trifft hier auf Fine Dining. Die Idee dahinter? Mehr als nur Geschmacks- und Geruchssinn ansprechen, so geht Kulinarik im Europapark.
3: Jeder kennt es, wenn er im Urlaub ist und sich einen guten Wein aufmacht und der Wein schmeckt großartig und bringt ihn mit nach Hause. Probier es und auf einmal schmeckt es nicht mehr. Und das war so ein bisschen die Idee, wie schafft man das, dass man sich eben an einen Ort begeben kann oder entfliehen kann, um dann dieses tolle Erlebnis zu haben, wie am Strand und so weiter. Und das ist ja auch, was wir da machen, dass man dann am Meer ist, in dem Fall ein bisschen so thailändisch angehaucht, Ocean, und dann bekommt man einen tollen Fisch, Meeresfrüchte, irgendwas in die Richtung. und kann es einfach in der Atmosphäre genießen und das Ganze halt eben als Reise, dass man eben verschiedenste Stationen erleben kann an einem Abend.
0: Es sind immer neue Ideen, die das Gesamterlebnis Europa-Park ausmachen. Einst gab es hier in Ruß das erste Hotel in einem Freizeitpark, völliges Neuland. 2020 wurden Thomas, Michael und Ann-Kathrin Mack von der Betreiberfamilie als Hoteliers des Jahres ausgezeichnet. Die begehrte Auszeichnung der Allgemeinen Hotel- und Gastronomiezeitung, ein Beleg dafür, wie man hier mutig neue Wege beschreitet.

0: sehr umtriebig. Und der Opa hatte schon den Satz geprägt, jede Mark in den Park. Das war so sein Leitsatz. Also immer auch das wieder reinvestieren, das Geld, das wir einnehmen, wieder in neue Attraktionen, immer wieder in das Produkt stecken, dass das Produkt immer besser wird. Und das treibt uns jeden Tag an.
1: Der Europa-Park. Längst mehr als ein Freizeitpark. Ein Erlebnisressort, das Urlaubsträume wahr machen soll. Im Luxushotel oder im Camper, beim Sternemenü oder am Buffet. Geschichten aus vielen Zeiten und Welten, die nicht enden, wenn die Tore schließen. Sie gehen weiter. In der Nacht, am Tisch, im gemeinsamen Erleben. Und sie beginnen beim nächsten Besuch von Neuem.

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1: Herzlich willkommen zu Carnews TV. Bei der derzeitigen Förderung von E-Autos sind plötzlich auch diese wieder gefragt, weshalb wir einen neuen Kia und von BYD den Denza Z9 sowie den Atto 2 Plug-in vorstellen. Motorsportler kommen diesmal auch auf ihre Kosten. Wir zeigen die Ausstellung Rallye-Legenden im Nationalen Automobilmuseum und fuhren zudem den Toyota GR Yaris.

0: Ich darf euch begrüßen im Rheingau und hier wächst bekanntlich richtig guter Wein. Den werde ich irgendwann mal auch probieren. Aber es geht nicht um Wein, sondern um neue Autos. In diesem Fall ist das der Kia EV2 oder EV2, ganz wie ihr wollt. Also dieser EV2 gehört in das sogenannte B-Segment und diese SUVs in diesem Segment sind ein bisschen kleiner und ein bisschen leichter. Der hier hat ein Gewicht mit Fahrer um die 1,7 Tonnen und das ist für ein Elektroauto wirklich richtig leicht. Es gibt Autos wie ein Porsche Cayenne oder ein Audi Q8, die wiegen auch schon mal 2,5 oder 2,8 Tonnen. Für mich eigentlich ein bisschen schwer. Aber schauen wir mal zu diesem hier. Der ist ein kompakter und der ist ungefähr 4,06 Meter lang. Er ist 1,80 Meter breit und 1,57 Meter hoch. Der Radstand, der liegt hier bei 2,56 Metern. Das bedeutet, es gibt kurze Überhänge vorne und hinten und dadurch hat man auch ein bisschen mehr Platz im Innenraum. Das zeichnet ja sowieso die elektrischen Autos aus. So, bullige Form. Denke ich mal, es gibt da unten einen Lufteinlass, der gehört bei einem Elektroauto auch dazu, denn der Akku und auch der Elektromotor, die werden schon mal ein bisschen wärmer. Auch dieses Auto steht auf dieser sogenannten elektrischen globalen Plattform. Optisch ist das alles entstanden in Anlehnung an die Modelle, die wir schon kennen, EV3, 4, 5 oder 9. Und ich muss sagen, das ist ein sehr auffälliges, interessantes und ganz modernes Design. So, und jetzt schauen wir mal nach innen. Ja, wenn ich mich hier so umschaue, dann wird klar, hier ist vieles, das ich schon kenne aus den anderen EV-Modellen, 3, 4, 5, 6 oder mehr. Und das ist auch kein Problem, es ist so ein Baukastensystem, das man nutzen kann. Hier gibt es vor mir direkt einen virtuellen Tacho mit allen wichtigen Anzeigen. Dann habe ich hier nochmal einen Bereich, da kann ich Heizung und Lüftung einstellen. Und hier gibt es einen 12,3 Zoll großen Monitor, zum Beispiel für das Navigationssystem. Also da hat man an alles gedacht. Schön sind auch diese Bedienknöpfe, die hier unten angebracht sind. Da muss ich nicht extra ins Menü. Das gleiche gilt auch für die Temperaturwahl oder für die Belüftung. Das hat man hier unten hingelegt, also das ist sehr einfach, muss ich echt sagen. Schöne Sitze, die bieten sehr viel Seitenhalt und man hat hier viele Ablagen. Es gibt hier auch eine Ladeschale für das Handy. Ein Lenkrad, das wirkt sehr sportlich, unten und oben abgeflacht, nicht zu viele Knöpfe, leicht erlernbar. Also ich muss sagen, man hat in diesem Auto eigentlich an alles gedacht. Es gibt die unterschiedlichsten Geräteanschlüsse und sogar einen netten Spruch beim Aussteigen. Der EV2 ist offensichtlich ein Angriff auf den künftigen VW ID.Cross oder auch den ID. Polo, die demnächst an den Start gehen werden. Und er ist der kleinste Kia auf dem EU-Markt. Mit der Top-Reichweite von rund 453 Kilometern übertrifft er sogar die Reichweite des VW ID.Cross.
1: Also ein Wort zum Fahrverhalten. Dieser Kiwi EV2 hat auch nur einen Frontantrieb. Allradantrieb in dieser Klasse braucht man nicht unbedingt. Aber ich denke mal, damit ist er sehr gut unterwegs. Das Auto hat eine leichte Tendenz zum Untersteuern, wenn man schnell in die Ecke reinfährt. Und beim Gaswegnehmen in Kurven gibt es auch so eine leichte Tendenz zum Übersteuern. Also so eine Lastwechselreaktion ist aber nicht gefährlich. Außerdem gibt es an diesem Auto auch alle Fahrerassistenzsysteme, wenn der Fahrer mal ein paar Fehler macht.
0: Hier zu sehen das leichte Ausschwenken des Hecks nach rechts, das aber easy zu kontrollieren ist. Auch bei dieser Gangart zeigt der EV2 sein Potenzial in Sachen Fahrwerk. Besonders gut ist er in der City. Wendig und übersichtlich lässt sich der kleine Kia auch hier bewegen.
1: So, das Kofferraumvolumen bei diesem EV2 liegt bei 362 Litern. Aber dann kann man schlauerweise noch die hintere Sitzbank nach vorne schieben. Dann sind 403 Liter Ladevolumen möglich. 15 Liter extra gibt es noch mal unter der vorderen Haube. Also das reicht eigentlich für den kleinen Urlaub. So, hier gibt es nochmal 15 Liter Platz, wie bereits gesagt, da kann man vielleicht das Ladekabel verstauen. Ein Wort zu den Batterien. Also der eine Akku ist 61 Kilowattstunden groß, der andere 42,2 Kilowattstunden. Beim ersteren erreicht man dann 453 Kilometer elektrische Reichweite, beim zweiten und kleineren sind das 317. Der Elektromotor leistete um die 146 PS, damit sind 161 Topspeed auf der Autobahn möglich, würde mir reichen und die Beschleunigung sieht auch nicht schlecht aus. Von 0 auf 100 in 8,7 Sekunden. Das ist doch schon mal sehr sportlich.
0: Man sitzt bequem in diesem Cockpit und ist gerüstet auch für eine längere Reise. Das gilt auch für die Mitfahrer hinten.
2: Das 400-Volt-Bordnetz erlaubt 11 Kilowatt oder 22 Kilowatt Laden. Mit DC-Laden ist der Akku von 10 bis 80% in rund 29 Minuten wieder aufgeladen. Es gibt die Ausstattungsvarianten Light für 26.600 Euro oder Air für 28.990 Euro, Earth für 31.290 Euro und die Variante GT-Line kostet 36.890 Euro als Top-Variante. Die Basisausstattung ist schon umfangreich. So gibt es das Panorama-Display, LED-Scheinwerfer und eine Klimaautomatik. So gibt eine Herstellergarantie von 7 Jahren und eine 8-Jahres-Garantie für den Akku oder 160.000 Kilometer.
1: So, meine Testfahrt mit diesem neuen Kia EV2 ist zu Ende und ich muss sagen, ich bin ein Fan von kleinen Autos. Nein, ganz kleiner ist er natürlich nicht, wie die Autos, die ich aus den 70er Jahren kenne, des letzten Jahrhunderts, muss man sagen. Aber er hat mir wirklich gefallen. Er ist einigermaßen leistungsstark, er bietet ein ganz interessantes Design, Platz im Innenraum und für 26.600 Euro bekommt man das Basisauto und das ist ja mal nicht schlecht. Mir hat er gefallen, euch vielleicht auch. Bis dahin, tschüss.
3: Kia hat also den Ruf des Marktes nach günstigen kleinen E-Autos erhört. BYD hat neben Elektro nun auch Plug-in-Modelle, sogar im Luxussegment. BYD ist mittlerweile einer der größten Hersteller von Automobilen weltweit. Bei den E-Autos ist es eindeutig, denn BYD hat Tesla als größten Lieferant 2024 überholt. Und zählen wir die Plug-in-Hybride noch dazu, vertrieb BYD 2025 mehr als 4 Millionen elektrisierte Fahrzeuge. Nun kommen also noch einige Luxusmodelle ins Programm und dies unter dem Label Denza. Der Denza Z9 GT feiert aktuell seine offizielle Markteinführung in Europa. Als luxuriöser Shooting Brake der BYD Premium-Marke zielt er direkt auf Wettbewerber wie den Porsche Taycan Sport Turismo oder den Porsche Panamera. Nun wird sicher wieder das fast verwechselbare Design der vielen chinesischen Modelle kritisiert werden. Und ja, da ist auch was dran. Viele SUV ähneln sich sehr. Und die Formensprache selbst europäischer Produzenten näherte sich zunehmend dem asiatischen Geschmack. Zudem kopierten die chinesischen Marken gerne auch die Details der europäischen Marktführer. Das bedauerliche Ergebnis sind selbst bei Porsche belanglose und kaum noch auffällige Designs, allen voran der letzte Macan. Dieser könnte nahtlos in fast allen China-Portfolios seinen Platz finden. Eigenständigkeit war dann wohl mal. Es überrascht dann auch nicht, dass der Z9 GT von einem ehemaligen Audi-Designer stammt. Die elegante Fastback-Silhouette passt somit perfekt zu den innen verbauten hochwertigen Materialien. Das futuristische Innenraumkonzept muss gefallen, sowie die schweren elektrischen Türen und das hohe, eher für einen Sportler untypische Gewicht. Erstaunlich ist die Preisgestaltung, denn das vollelektrische Modell wird in Deutschland voraussichtlich ab ca. 115.000 Euro angeboten. In China startet das Modell allerdings bereits ab umgerechnet ca. 44.000 Euro. Eine weitere Variante des Denza neben der rein elektrischen Version ist ein Plug-in-Hybrid mit einer elektrischen WLTP-Reichweite von 150 Kilometern.

Innenraum besticht durch Luxus-Features wie eine 4-Zonen-Klimaautomatik, belüftete Massagesitze vorne und hinten sowie ein integriertes Kühlfach. Interessenten können das Fahrzeug bereits auf der Website konfigurieren.

0: Wer es günstiger möchte, kann auch bei BYD den Atto 2 finden. Diesen gibt es ebenfalls als rein elektrisches, aber eben auch als Plug-in-Modell. Wir fuhren den Atto 2 Plug-in, auch PHEV genannt, im Alltag und waren besonders davon überrascht, wie schnell BYD auf die enorme Kaufzurückhaltung bei den E-Modellen reagieren konnte und sofort das verbrennerdominierte Modell nachlegen konnte. Nun hat sich die Situation durch neue E-Förderprogramme noch einmal geändert, auch weil der Deutsche keine Rabatte liegen lässt und weil aus politischen Gründen der Kraftstoffpreis gestiegen ist. Übrigens sind auch bei vielen Ladesäulen parallel die Kilowattpreise gleich einmal mitgestiegen. Dies alles wird sich sicher in einigen Monaten wieder normalisieren. Und Hersteller haben dann auch für die Zweifel am E-Auto wieder das richtige Modell, zum Beispiel den Atto 2 PHEV im Programm.
1: BYD gilt als einer der innovativsten und auch größten chinesischen Automobilhersteller. Da wundert es nicht, dass sie kurz nach dem elektrischen Atto 2 nun dieses Plug-in-Hybrid-Fahrzeug vorstellen. Aber das hat seinen Grund, denn die Elektrofahrzeuge in Europa oder in Deutschland verkaufen sich wirklich mäßig. Wenn man mal bedenkt, dass im ersten Quartal 2025 nur 3% aller Neuzulassungen von Elektrofahrzeugen auf den Privatbereich entfielen, das heißt 97% waren reine kommerzielle Anmeldungen, dann ist das eigentlich sehr erstaunlich und sagt schon sehr viel. Kein Wunder also, dass sie nun den Atto 2 als Hybrid, als Plug-in-Hybrid nachschieben können hinter dem schon vorhandenen Elektrofahrzeug. Jetzt sind natürlich neue Vergünstigungen im Raum, aber nichtsdestotrotz, der Kunde hat eine gewisse Reichweitenangst. Er möchte nicht permanent laden müssen, er möchte nicht seine Zeit verschwenden an den Ladesäulen und dafür ist dieser Atto 2 als Plug-in-Hybrid eigentlich ideal. Ein bisschen doof ist, dass er ein bisschen laut wird, wenn man ihn fordert, aber wenn man eigentlich ein solides Fahrzeug haben will zu einem wirklich attraktiven Preis, so ist der Atto 2 sicherlich eine gute Wahl.
0: Die Ausfahrt mit dem Atto 2 Plug-in ist absolut problemlos. Er kombiniert als Plug-in die Vorteile eines Elektroautos für den Alltag mit der Reichweite eines Verbrenners. Die Technik ist gemessen am Preis sehr fortschrittlich und modern. Für viele Autofahrer dürfte aber die Möglichkeit, die Ladezeiten zu umgehen, das Hauptargument für den PHEV sein.
2: DMI steht für Dual Mode Intelligent. Eine Hybridarchitektur, die je nach Bedarf zwischen rein elektrischer, serieller oder paralleler Funktionsweise wechseln kann. Die vorwiegend verwendete Antriebsquelle ist der Elektromotor, der von einer 18 kW LFP Blade Batterie gespeist wird. Der Verbrenner läuft hauptsächlich, wenn der Akku geladen werden muss oder zur Unterstützung beim Abrufen einer höheren Last. Deshalb hat die E-Maschine mit 145 kW bzw. 197 PS und einem Drehmoment von 300 Newtonmetern genug Kraft, um allein für flotten Vortrieb zu sorgen. Während der 1,5 Liter Vierzylindermotor mit 72 kW bzw. 98 PS und dem Atkinson-Zyklus sowie einem Wirkungsgrad von 43% die Rolle des Steigbügelhalters einnimmt. Diese Aufgabenteilung von Akku und Motor wird auch auf der Straße deutlich. Der Atto 2 fährt sich die meiste Zeit wie ein Elektroauto. Nur wenn man die Systemleistung von 156 kW bzw. 212 PS durch eine sportliche Gangart abruft, wird der Vortrieb lauter und mühsamer. Trotzdem erreicht der Atto 2 PHEV Crossover nach 7,5 Sekunden Landstraßentempo und ist dann bis zu 180 km/h schnell. BYD gibt den Verbrauch mit 5,1 Liter auf 100 Kilometer und 1,8 Kilowattstunden auf 100 Kilometer an, was wir nicht ganz erreichten. Laut Hersteller soll der BYD Atto 2 als Plug-in-Hybrid eine Gesamtreichweite von 1000 Kilometern ermöglichen.
0: Uns gefiel es, die Testfahrt durch eine Winterlandschaft zu erleben und sich um die Reichweite und ums Laden absolut keine Gedanken machen zu müssen. So oder so, BYD hat für jede Fortbewegung und Verwendung mittlerweile ein Angebot. Eine andere Frage ist die so oft konnotierte, aber schon massiv angezweifelte Umweltfreundlichkeit der E-Modelle. Wurden noch vor wenigen Jahren die Fahrzeuge für lange Lebenszyklen gebaut und die meisten Verbraucher fuhren ihr Modell oft 6, 7 Jahre oder waren sogar 20 Jahre in einer Familie, so sind durch das Leasing die Nutzungszeiten massiv gesunken. Sogar die Konstruktion dieser Modelle ist nicht mehr auf ein langes Leben ausgerichtet, Und was ist dann noch ökologisch, wenn in der Zeit, in der vor Jahren noch 2 oder 3 Modelle gekauft wurden, heute 5 oder mehr Fahrzeuge gebaut und auch entsorgt werden müssen? Für viele Menschen ist ein Auto auch ein Lebensstil- und Spaßfaktor. Mit Rennsportgenen ist der GR Yaris das ideale Gefährt für kurvige Landstraßen. Der Yaris GR gilt unter Petrolheads als absoluter Geheimtipp. Besonders die Performance aus hoher Leistung und geringem Gewicht ist im Zeitalter der müden E-Autos mit schwerem Akku und Reichweitenoptimierung eine Wohltat. Nun geht die von der Toyota-Philosophie, der stetigen Optimierung getriebene Weiterentwicklung weiter voran. Die Weiterentwicklung des Schrägheckmodells GR Yaris im Modelljahr 2026 bringt also neue, vom Motorsport inspirierte Verbesserungen, die insbesondere bei Fahrten am Limit die Lenkpräzision und Fahrzeugkontrolle weiter optimieren.
1: Es ist noch gar nicht so lange her, da galt Sportlichkeit im automobilen Sektor etwas. Denn diese Fahrzeuge sollten spurtschnell sein, sollten Kurven räubern können, sollten Spaß machen. Heute ist es ja so, dass sehr viele Menschen schon zufrieden sind, wenn ihr Elektroauto sportlich beschleunigt. Aber in den Kurven ist es dann meistens schon mal zu Ende durch das hohe Gewicht. Dieses Fahrzeug ist ganz anders, denn dieses Fahrzeug verbirgt noch diese ganzen sportlichen Gene, die wir früher gesucht haben. Das Fahrzeug wird am besten damit verglichen, wenn man sich überlegt, dass vor ca. 25 Jahren der Porsche 996 damals 300 PS hatte und wog ca. 1600 Kilo. Dieses Fahrzeug wiegt ca. 1350 Kilo und hat 280 PS. Und das Fahrzeug, okay, es ist nicht ganz billig, ca. etwas knapp unter 50.000 Euro. Aber dafür bekommt man ein Fahrzeug, was wirklich sehr, sehr sportlich ist und jede Kurve mit Bravour nimmt. Also, wer noch auf die alten Werte und auf gerade Sportlichkeit Wert legt, der ist mit diesem Fahrzeug hervorragend bedient.
0: Das typische Kart-Feeling mit extremer, direkter Umsetzung der Fahrerwünsche ist ein Genuss. Das liegt auch am neuen, kompakteren Lenkrad mit optimierten Proportionen und ergonomischem Layout. Eine richtige Handbremse ist zudem ein Gewinn für jede Ausfahrt. Ein neu entwickelter Hochleistungsreifen bietet mehr Grip und Kontrolle auf der Rennstrecke und verringert die Abrollgeräusche auf der Straße. Und neue Möglichkeiten der Stoßdämpferfeinjustierung und bei der elektrischen Servolenkung bringen das Potenzial der neuen Reifung voll zur Entfaltung. Dies gilt auch für eine Feinheit aus dem Motorsport, die bereits in der Vergangenheit in vielen Performance-Modellen griff. Dies ist die Anzeige, dass der Motor noch nicht wirklich warm ist. Erst wenn diese erlischt, kann der Spaß ohne Reue beginnen. Denn nur ein warmes Top-Aggregat kann gefahrlos Hochleistungen abrufen. Schauen wir zurück auf zum Beispiel vergessene Porsche-Modelle wie den 996 mit 300 PS, so sehen wir, dass die Performance-Werte beim GR Yaris allein durch das Gewicht besser sind. Somit ist auch die Kritik am hohen Preis kaum zu rechtfertigen, denn das Modell aus Zuffenhausen konnte weniger bieten für mehr Geld. Das Know-how aus dem Toyota Motorsport kam auch bei den jüngsten Weiterentwicklungen des GR Yaris und des GR Yaris Aero Performance zur Anwendung. Beide Modelle profitieren von detaillierten Aktualisierungen zur weiteren Verbesserung des Fahrzeugerlebnisses. Die neu konzipierte Tastenanordnung ist ein weiteres direktes Ergebnis der im Rennsport gewonnenen Erkenntnisse. Der Pilot dreht das Lenkrad oft um bis zu 180 Grad, ohne seine Hände umsetzen zu müssen. Bei einer herkömmlichen Tastenanordnung besteht dabei die Gefahr, dass die Tasten am Lenkrad versehentlich betätigt werden. Beim GR Yaris wurden daher alle Tasten weiter weg von den Händen des Fahrers positioniert. Für mehr Komfort bei kälteren Temperaturen ist nun in Kombination mit der optionalen vertikalen Handbremse außerdem eine Sitz- und Lenkradheizung erhältlich. Sämtliche Aktualisierungen gelten für die neuesten Modelle des GR Yaris und des GR Yaris Aero Performance, die in ganz Europa bestellt werden können. Der GR ist nicht unbedingt ein bequemes Fahrzeug für den Alltag.

0: Alltag. Ein perfektes Spaßmobil für Könner am Lenkrad ist der GR Yaris aber auf jeden Fall. Vielleicht sogar mehr als ein Porsche. Und das zu einem dann relativ besseren Preis-Leistungs-Verhältnis. Die Optik allein macht schon in der Heckansicht etwas her. Und den roten Testwagen mit seinen aerodynamischen Feinheiten mussten wir einfach liebgewinnen. Der GR Yaris war schon sehr erfolgreich in der WRC, der Rallye-Weltmeisterschaft. Seine Ahnen zeigt das Nationale Automobilmuseum mit der Ausstellung Rallye-Legenden. Rallye. Das hatte neben der Formel 1 einmal einen sehr guten Klang in der motorisierten deutschen Gesellschaft. Einer der besten Rennfahrer aller Zeiten wurde mehrfach Rallye-Weltmeister und konnte auch auf der Rundstrecke bestehen. Deutschland war in den 80er Jahren im Röhrl-Fieber. Die Loh Collection im Diez-Hölztal, eine der spannendsten Autosammlungen der Welt, zeigt in diesem Jahr die Ausstellung Rallye-Legenden. Echt sehenswert, auch im Rahmen der Dauerausstellung. Das Nationale Automuseum The Loh Collection im hessischen Diez-Hölztal Eversbach zeigt seit 2023 in der Dauerausstellung ständig rund 150 spektakuläre Fahrzeuge von 1886 bis heute. Sie zeigt zahlreiche Einzelstücke, Prototypen und Highlights der Automobilgeschichte aus der Sammlung von Museumsgründer Professor Dr. Friedhelm Loh. Seine Leidenschaft für Autos, aber auch Rallye, wurde offensichtlich schon früh geweckt.
1: Ich bin immer Rallye-Fahrer gewesen, bin München-Dakar gefahren, bin Finnland-Russland im Januar gefahren bei über 40 Grad minus, bin Südamerika gefahren von Venezuela bis nach Brasilien. Also das ist das, was ich am liebsten tue, wenn ich Urlaub machen darf. Im letzten, vor zwei Jahren war ich in Island, dann haben wir die ganze Insel befahren. Das sind schon tolle Erlebnisse. Natur pur, alleine, Ruhe, alles spitze.
0: Doch es soll ja nun ein universitärer Lehrstuhl hier entstehen. Was steckt dahinter, Herr Professor Loh?
1: Ja gut, wenn Sie Autogeschichte meinen, dann haben wir natürlich eine Palette an unterschiedlichen Marken, an unterschiedlichen Technologien. Wir haben weltweit Autos, wir sind nicht nur deutsch, wir sind kein typisches Markenmuseum, das macht auch keinen Sinn, sondern wir wollen die Breite dessen zeigen, was Automobilgeschichte ist. Wenn Sie die zweite Seite sehen wollen, dann wollen wir etwas zur Bildung beitragen in unserer Gesellschaft. Und deswegen haben wir den Campus zusammen mit der Hochschule Geislingen-Nörtingen, wo wir junge Leute oder überhaupt Menschen für Technik begeistern wollen, weil wir wissen, wir sind eine Nation, die von der Technik lebt. Und ich möchte, weil ich auch Unternehmer bin und mit Technik was zu tun habe, meinen Beitrag leisten, dass junge Leute wieder mehr Spaß an Technik kriegen.
0: Und dieser Spaß ist auch real erlebbar. Die Sonderausstellung, gefördert vom AVD, zeigt die Anfänge. Die extremen Klasse-B-Fahrzeuge, aber auch Dakar-Sieger. Gleich zu Beginn ist der Martini Lancia 037 zu sehen, den Rallye-Superstar Walter Röhrl als das beste Rallye-Auto bezeichnet hat, das er je fahren durfte. Mit bis zu 350 PS und nur kompromisslosen 960 Kilogramm Gewicht wurde das Auto zur Legende. Und schön ist es immer noch, aber auch unbezahlbar.

Vom Audi 200 im Sportgewand über den sehr eleganten Alpine zum Peugeot 205, der ebenfalls eine Ära prägte, führt der Rundgang zu zwei weiteren legendären Lancia-Modellen, die ebenfalls völlig kompromisslos für Rallye-Erfolge entworfen wurden. Der Lancia Delta und der wunderschöne, extrem kompakte Lancia Stratos. Während andere Hersteller ein Straßenmodell für den Sport optimierten, baute Lancia oft, wie beim Stratos, ein reinrassiges Siegerauto und machte dann daraus ein Serienmodell, wenn auch nur in kleinen Stückzahlen.

Auch der Delta S4, ein zum Ende der Gruppe B absolut dominantes Auto mit 500 PS und nur 890 Kilogramm Eigengewicht. Dies verdeutlicht auch die aktuellen Probleme mit effizienter Fortbewegung bei hohen Fahrzeuggewichten bei elektrischen Fahrzeugen wie dem Pikes Peak Rekord Volkswagen von Yannick Dumas. Am Pikes Peak erzielte dieser linke Audi Quattro S1 E2 neben einem elektrischen Prototypen mit Walter Röhrl 1987 und einer Leistung von 600 PS einen neuen Rekord. Er bezwang die 19,96 Kilometer lange Schotterstrecke in 10 Minuten und 47,85 Sekunden und blieb als erster Fahrer unter 11 Minuten. Beeindruckend, wie auch das Flügelwerk, um dem Wagen die beste Bodenhaftung zu verleihen.

Die deutsche Rallye-Geschichte hat besonders Audi mit dem Quattro-Antrieb mitgeschrieben. Dieser S1 ROC im Originalzustand fuhr 1988 mit beim Race of Champions.

0: Ein besonders seltener Audi Quattro ist dieser S1 PDK, den Walter Röhrl vom damaligen Audi-Chef Ferdinand Piëch als Geschenk erhielt. Ein Innenleben mit vielen Funktionen zur schnellen Bedienung. Ob da die aktuellen Multimedia-Screens mithalten können? Die Neuzeit ist mehr von der berühmten Dakar geprägt, weshalb auch hier viele Hersteller aktiv sein wollten. Von 2009 bis 2011 gewann Volkswagen dreimal hintereinander mit dem Touareg. Sicher wird aber kein Touareg-Kunde ein einziges Teil an seinem Auto wiederfinden. Legenden des Rallye-Sports sind ohne den Porsche 959 nicht denkbar. 1986 war dieser perfekt auf die Dakar hin entwickelte Wagen einfach unschlagbar. Es gewann René Mettke vor Jackie X. Diese G-Klasse folgte dem 959 Tross als Servicefahrzeug. In der Neuzeit folgten auch Hersteller wie Peugeot auf den Spuren der Dakar. Bis in die 60er Jahre verweist dieser Mini mit seinen Erfolgen im Rallye-Sport. Er hat tatsächlich 1964 die legendäre Rallye Monte Carlo siegreich beendet. In einem Nebenraum stehen weitere Legenden vom 911 S2.2 Rallye, dem SCRS, bis zum Prototypen das Schwarze Biest, ein Toyota MR2. Er wurde für die neue Gruppe S entwickelt, die aber nie an den Start ging. Der Ford RS200 war 1983 ausschließlich für den Rallye-Sport entwickelt worden, verlangte aber sehr talentierte Piloten. Ja, auch Mercedes hat sich bei Rallyes versucht. Nicht so erfolgreich wie Opel, die mit einem ähnlichen Modell des Manta 400 und Walter Röhrl am Steuer Weltmeister wurden. Lang ist das her. Es war eine schöne Zeit. Rallye-Sport mit viel Leistung und viel Spektakel. Vielleicht kommt es ja mal wieder. Bis dahin können diese Schätze im Nationalen Automuseum bestaunt werden. Und das war's schon wieder mit elektrischen und motorsportlichen Neuheiten. Wir hoffen, es hat Ihnen gefallen und wir dürfen Sie auch beim nächsten Mal wieder begrüßen. Zu einer neuen Ausgabe von CarNews TV.
1: Laue Sommernächte lassen sich nicht nur bei Cocktails und Musik genießen, sondern auch mit festem Schuhwerk an den Füßen und mit Taschenlampe ausgestattet. Denn bei Dämmerung und Dunkelheit sind im Stadtwald in Baden-Baden in den Sommernächten besonders viele Leuchtkäfer unterwegs. Bei einer Führung mit einem Waldpädagogen können Sie die Glühwürmchen einmal in ihrem natürlichen Habitat erleben. Die Veranstaltung findet nur bei trockenem Wetter statt. Deutschland gegen Elfenbeinküste heißt es am Samstagnachmittag, 20. Juni 2026. Wer das Spiel aus dem Toronto Stadion live hier in der Region verfolgen möchte, hat ab 16 Uhr im Enzaun Park in Pforzheim die Möglichkeit, die deutsche Mannschaft gemeinsam mit anderen Fans leckerem Essen und den üblichen Biergartendrinks anzufeuern. Am 21. Juni ist offizieller Sommeranfang. In Gaggenau wird er in diesem Jahr französisch gefeiert. Denn Fête de la Musique verwandelt die Innenstadt in eine Bühne für Live-Musik und Austausch. In Gaggenau wird Fête de la Musique damit schon zum dritten Mal gefeiert. Dadurch soll Sichtbarkeit für die lokale Musikszene geschaffen, Kultur genossen und Menschen zusammengebracht werden. 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
2: Wir blicken mit Ihnen zurück auf die vergangene Nachrichtenwoche hier bei Baden TV aktuell. Die Woche, schön, dass Sie eingeschaltet haben. Ja, zum Ende des Jahres sollen in Karlsruhe neue Straßenbahnen fahren. Doch die große Frage aktuell dreht sich gar nicht um die Fahrzeuge selbst, sondern darum, ob langfristig noch Menschen die Bahnen steuern werden. Auf der Jahrestagung des Verbandes Deutscher Verkehrsunternehmen war deshalb Thema Nummer 1 am Dienstag der autonome öffentliche Verkehr. 900 Teilnehmende aus ganz Deutschland reisten dazu nach Karlsruhe. Bei einem war man sich einig, der öffentliche Nahverkehr in Deutschland hinkt hinterher.
3: Eine Delegation des Verbandes Deutscher Verkehrsunternehmen war dieses Jahr in China und beschrieb es als Blick in die Zukunft. Die Frage ist nur, ob es auch die deutsche Zukunft ist. Das ist das Thema der Jahrestagung des VDV, die dieses Jahr in Karlsruhe stattfindet. Nämlich autonomes Fahren, wie es in China schon Alltag ist. Gerade Karlsruhe, mit langjährigem Ruf als Stadt der Innovation auf der Schiene, eignen sich bestens, um die Probleme im autonomen ÖPNV anzusprechen.
4: Wir müssen noch mal deutlich machen, dass wir schon lange hinten an sind und dass wir aufholen müssen. Und wir können autonomes Fahren im ÖPNV sehr, sehr gut umsetzen, weil wir eben nicht friktionsfrei von Garmisch nach Flensburg fahren müssen, sondern wir haben Linienverkehre, die Linienwege können die Fahrzeuge leichter erlernen mit Ausweichrouten. Deswegen sind wir auch ein erster guter Anwendungsfall für autonomes Fahren.
3: Der Karlsruher Verkehrsverbund testet autonomes Fahren in vielen Formen bereits seit 2018. Besonders die Nähe zum KIT bietet dabei einige Vorteile. Genau wie die neuen Bahnmodelle, die bis Ende des Jahres auf die Schiene kommen sollen. Die erste Straßenbahn für die Innenstadt wurde am Freitag geliefert. Bisher ist geplant, dass diese Modelle noch mit Zugführer fahren. Langfristig könnten aber auch sie autonom werden.
5: Also grundsätzlich müssen alle Fahrzeuge noch ergänzt werden, eben um diese Technik, die heute quasi in der Infrastruktur ist und zukünftig dann ein Teil eben auf dem Fahrzeug ist. Aber sie bieten natürlich die besten Voraussetzungen, weil einfach das, was an Technik heute schon an Bord ist, die Basis stellt, um dann eben darauf aufbauen zu können.
3: Mehrere Strecken der Albtalverkehrsgesellschaft zwischen Ettlingen, Ittersbach und Bad Herrenalb sollen bis 2030 automatisiert werden. Bis in diesen Zeitraum sind auch die letzten Modelle der neuen Bahnen bestellt. Dabei möchte der KVV auch an die Zukunft der Lokführer denken. Die sollen durch autonomes Fahren nicht ersetzt, sondern fortgebildet werden. Zumal es dank demografischem Wandel sowieso massive Ausfälle im Personalplan der Lokführer geben wird. Am Anfang würde das autonome Fahren diese also auffangen. Langfristig soll sich der Beruf wandeln.
6: Es wird ja nicht personalfrei sein. Ja. Es wird ja dann eben auch Technik zu überwachen, Technik zu instandhalten sein auf der einen Seite. Auf der anderen Seite werden wir weiterhin Menschen brauchen, die auch Reisendenlenkung machen, die Sicherung machen, die informieren. Und es wird vielleicht dann auch ein Mensch auf der Bahn sein, der aber nicht mehr dafür zuständig ist zu fahren, sondern sich vielleicht um Sicherheit, um Informationen kümmert.
3: Bisher ist all das aber vor allem Zukunftsmusik. Die meisten deutschen Verkehrsbetriebe arbeiten defizitär und sind angewiesen auf Förderungen von Bund und Ländern. Daher formulierte der VDV auf der Tagung verschiedene Forderungen ans Verkehrsministerium. Noch einen Tag zuvor kritisierte der Verband einen Gesetzesentwurf eines anderen Ministeriums, das den Schienenausbau bremse. Wie realistisch erscheinen dem Verband also die eigenen Forderungen?
4: Ich bin da noch nicht völlig optimistisch, aber wäre ich nicht grundsätzlich ein Optimist, dann wäre ich falsch in meinem Beruf. Insoweit glaube ich, es geht weiter, aber wir müssen schon ganz klar betonen, wir sind ein Industrieland, da ist autonomes Fahren wichtig, wir sind ein Infrastrukturland und dafür brauchen wir leistungsfähige Infrastruktur und die müssen wir zügig und auch kostengünstig umsetzen und viele andere Themen müssen da jetzt eben mal zurückstehen, um es mal ganz einfach zu sagen.
3: Das ist allerdings leichter gesagt als getan. Denn allein das Modernisierungsszenario des VDV würde 1,4 Milliarden Euro im Jahr kosten. Und dabei sind die Klimaziele und die Verkehrswende nicht mitgerechnet. Bis auf Weiteres ist der Blick nach China und der Blick in die Zukunft also mit Vorsicht zu genießen.
2: Auch wenn das Wetter aktuell nicht so ganz mitspielt, überall in der Region ist die Freibadsaison gestartet. Nicht jedoch im Nagold-Freibad in Pforzheim, denn hier wird noch weiter saniert, modernisiert und umgebaut. Zu den Sommerferien sollte der Badebetrieb eigentlich wieder aufgenommen werden, doch das Wetter hat den Bauarbeiten einen Strich durch die Rechnung gemacht. Hier kommt ein aktueller Stand der Baumaßnahmen.
1: Rein ins kühle Nass und den Sommer genießen, in diesem Jahr leider nicht im Nagoldbad in Pforzheim. Denn seit letztem Jahr wird das Freibad saniert. Eine Erneuerung von Grund auf sollte es sein. Doch im Idealfall hätte das Bad diesen Sommer bereits wieder öffnen sollen. Soweit ist die Baustelle aber noch nicht.
7: Wir hatten natürlich die Vorstellung, dass wir die Sommerferien Baden-Württemberg, also irgendwo von Ende Juli bis September, den Leuten das Bad anbieten können. Das wäre jetzt in 6 Wochen. Aber in 6 Wochen schaffen wir es nicht mehr. Wir bringen sehr viel mehr fertig, aber um mein Bad in Betrieb zu nehmen, ich muss natürlich dann auch Probebetrieb machen, es muss das Wasser eingefahren werden und so weiter, das schaffen wir leider nicht. Wir hatten einen extrem schlechten Winter, also aus Sicht des, also sicherlich auch, manche Leute finden es ja auch schön, mal wieder einen kalten Winter zu haben. Für die Baustelle war es nichts, es sind verschiedene Baudinge, die einfach nicht gehen, beispielsweise das Zusammensetzen der Kunststoffrohre, das Verschweißen. Das muss beim, also das darf nicht kälter sein als 5 Grad plus, sonst garantiert niemand für die Festigkeit und so weiter.
1: So war den Verantwortlichen schon ab Februar klar, dass das Erholungsbad für diese Saison wohl nicht fertiggestellt werden kann. Zu den kalten Temperaturen kommt die Lage der Baustelle hinzu. Denn das Schwimmbad ist in einem engen Tal gelegen.
7: Das ist vielleicht im Moment bei den Temperaturen, die letzte Woche waren, nächste Woche sein wird, nicht vorstellbar. Aber wir hatten minus 10 Grad und das über eine längere Zeit. Also da ist schlicht und einfach Bauruhe. Da passiert nicht viel. Und das ist so, da kann man nichts machen. Und wie gesagt, das zweite ist die spezielle Herausforderung, dass das eben ein langes, enges Tal ist, wo ich nicht unendlich viele Baumaschinen gleichzeitig reinstellen kann. Das ist so. Bauen im Bestand ist immer eine Herausforderung. Man entdeckt einfach Dinge, die man vorher nicht sieht. Das gehört aber dazu.
1: Denn das Freibad entlang der Nagold stammt aus den 1930er Jahren und war schon in die Jahre gekommen. Die Becken sind nach und nach rissig geworden. Deshalb jetzt die Rundumerneuerung.
7: Wie Sie eindeutig sehen, haben wir jetzt ein Edelstahlbecken, also eine Einlage als Edelstahlbecken. Das Kinderbecken haben wir neu gemacht, das war nicht mehr zu retten. Das sind die markantesten Änderungen. Dann haben wir ein, eben dadurch, dass man, wenn man was neu baut, eben auch neue Vorschriften hat, wir ein komplett neues Technikgebäude haben, weil wir eine ganz andere Reinigung des Badewassers haben müssen einfach. Und wir haben das Kiosk neu gemacht, weil es in der Hanglage vorher viel zu sehr von Hangwasser bedrückt war. Das heißt, das war einfach nicht mehr haltbar.
1: Durch das Hangwasser hatte das alte Kiosk immer wieder mit Schimmel zu kämpfen. Im neuen Kiosk soll das nun kein Problem mehr werden. Der Rohbau steht bereits, das Kiosk muss nur noch verkleidet werden. Trotz Modernisierung sollte die Gestalt des ursprünglichen Bades aber dennoch erhalten bleiben.
7: Ich muss auch sagen, wir hatten sehr viel, sehr viel Respekt vor dem Bad. Es ist ein schönes altes Bad, ein Retrobad an der Nagold. Ich glaube nicht, dass es sehr viele so schöne Bäder gibt hier mit der Lage und dem Thema, was uns ganz wichtig war. Wir haben versucht, die ganzen alten Bäume natürlich zu belassen. Bis auf 2 Pappeln, die wir fällen mussten, da wo jetzt das Technikgebäude steht. Das hat uns sehr viel, da hatten wir wirklich Respekt davor. Ich denke schon, dass man das Bad erkennt und dass man sagt, okay, für die nächsten 30, 40, vielleicht 50 Jahre ist das wieder sehr gut.
1: Die Abbrucharbeiten sind bereits abgeschlossen. Jetzt folgt also noch der Endspurt im Neuaufbau. Bis zum Jahresende sollen die Bauarbeiten fertig werden, sodass einem Schwimmbadbesuch in der Badesaison 2027 nichts mehr im Wege stehen sollte.
2: Und wir werfen einen kurzen Blick auf die Straßen in der Region. Wer an diesem Wochenende auf der Autobahn A8 bei Pforzheim unterwegs ist, der muss viel Geduld mitbringen. Mehr dazu jetzt im Beitrag.
8: Wochenendstau auf der A8 im Bereich Pforzheim ist vorprogrammiert. Wie die Autobahn GmbH Niederlassung Südwest mitteilt, wird die Hauptader in Fahrtrichtung Stuttgart am Wochenende voll gesperrt. Betroffen ist der Abschnitt zwischen den Anschlussstellen Pforzheim West und Pforzheim Nord. Die Sperrung beginnt an diesem Freitag um etwa 21 Uhr und dauert bis Montagmorgen um 5 Uhr. Grund dafür ist eine dringende Sanierung der Fahrbahndecke. Die Gegenrichtung nach Karlsruhe ist von den Arbeiten nicht betroffen und bleibt ganz normal befahrbar. Besonders viel Geduld brauchen Autofahrer auch im weiteren Verlauf der A8. Im Baustellenbereich der Enztalquerung wird der Verkehr zeitgleich abschnittsweise nur einstreifig geführt. Zudem ist die Rastanlage Kämpfelbach Süd wegen der Arbeiten bereits gesperrt. Die offizielle Umleitung führt über die Bedarfsumleitung U7. Die Autobahn GmbH und die Behörden appellieren eindringlich an alle Verkehrsteilnehmer, Navigationssysteme auszuschalten und stur den offiziellen Schildern zu folgen. Wer versuche, über vermeintliche Schleichwege auszuweichen, sorge für einen Verkehrskollaps in den umliegenden Gemeinden und blockiere im Ernstfall die Rettungswege.
2: Spargelliebhaber möchten es vielleicht nicht wahrhaben. Aber kaum hat die Spargelsaison begonnen, neigt sie sich auch schon wieder dem Ende zu. Wer dem edlen Gemüse noch ein wenig nachtrauern möchte, für den haben wir jetzt einen Rückblick auf diese Spargelsaison 2026.
9: Am 24. Juni endet die Spargelsaison offiziell. Dieses Jahr stellte sie für Spargelbetriebe eine Herausforderung dar. Im Frühjahr bremsten laut dem Verband Süddeutscher Spargel- und Erdbeeranbauer Kälte und kühle Nächte das Wachstum aus, während die heißen Tage rund um Pfingsten die Spargelqualität negativ beeinträchtigten. Zwischen den Betrieben bestanden laut Spargelanbauberater Ludger Altenhoff je nach regionalen Wetterbedingungen daher große Unterschiede. Trockenheit im Herbst habe etwa die Ernte begünstigt, während Regen im Sommer einen Nachteil darstellte. Betriebe hätten jedoch die Herausforderungen erfolgreich überwunden.
8: Sorge bereitete jedoch weiterhin der starke Anstieg der Produktionskosten bei gleichzeitig hohem Preisdruck im Handel.
9: Laut Schumacher werden auch wegen fehlender Wirtschaftlichkeit und ungelöster Nachfolgefragen weitere landwirtschaftliche Betriebe ihre Produktion aufgeben müssen. Die Bundesregierung solle bei Sozialabgaben entlasten und Arbeitskräften aus Drittländern den Zugang zur Saisonarbeit in der Landwirtschaft erleichtern. Angebot und Nachfrage waren dieses Jahr beim Spargelverkauf im Einklang. An Feiertagen und Wochenenden stieg die Nachfrage. Die durchschnittlichen Verbraucherpreise blieben stabil, teilweise auf Vorjahresniveau. Wegen steigender Temperaturen in den Dämmen und dem fehlenden Vermarktungstag am Pfingstmontag stiegen gelegentlich die Preise. Die Ertragsmenge soll dieses Jahr geringer als im Vorjahr ausfallen, so der Verband Süddeutscher Spargel- und Erdbeeranbauer. Gründe dafür seien der Rückgang der Spargelanbauflächen durch Betriebsaufgaben und die Flächenreduktion.
2: Bunt wird es ab diesem Wochenende in der Goldstadt. Für Pforzheimer ist die Mess so etwas wie eine eigene fünfte Jahreszeit. Denn das Volksfest zieht Besucher aus ganz Baden-Württemberg und darüber hinaus auf den Messplatz. Und auch diesmal ist ein buntes Programm mit einigen neuen, noch größeren Fahrgeschäften geplant. Natürlich ist der Erfolg von einigen Faktoren abhängig. Dem Wetter, der Fußball-WM oder auch der Bereitschaft der Besucher, Geld auszugeben. Lars Notarigo mit den Infos, was in diesem Jahr geplant ist, welche Highlights es gibt und wie optimistisch die Veranstalter auf die diesjährige Mess blicken.
3: Der Komet ist einer der relevantesten brancheninternen Fachzeitschriften des Schaustellerberufs. Dass die Pforzheimer Mess auf dem Titelblatt steht, spricht damit Bände, sagt der Vizepräsident des Deutschen Schaustellerverbundes, Kevin Kratzsch. Am Freitag, als der Aufbau der Mess bereits in vollem Gange ist, besucht er die Goldstadt. Laut Kratzsch hat die Pforzheimer Mess innerhalb des Berufszweiges der Beschicker eine Strahlkraft, die weit über Baden-Württemberg hinaus widerscheint.
10: Die ganze Branche schaut genau während dieser Tage hier nach Pforzheim, denn die Pforzheimerinnen und Pforzheimer lieben die Messe. Und das ist unser erstes Prädikat, was uns natürlich auch dann ausmacht.
3: Am 12. Juni startet die Pforzheimer Mess in ihr diesjähriges Saisonwochenende. Familientag und Feuerwerk stehen auch dieses Jahr wieder auf dem Programm. Zudem sollen die Fahrgeschäfte ganztägig offen sein. Die Highlights sind schon im Aufbau. Etwa der Parcours oder der Hexentanz, beides Hochgeschwindigkeitskarussells, bei denen man frei schwebt und die in Deutschland in dieser Form einzigartig sind. Auch ein Sicherheitskonzept ist bereits ausgearbeitet. Details möchte die Stadt nicht preisgeben, allerdings betont ein Vertreter des Marktamtes, dass die Sicherheit nicht durch einzelne Gruppierungen bedroht wird.
11: Also da haben wir bisher noch gar nie Probleme gehabt. Unser Mess ist ein Volksfest und wie das der Name schon sagt, der ist für alle, die hier am Pforzheim leben, egal welche Religion, egal welche Herkunft, egal welches Alter, auf der Mess ist jeder willkommen und Probleme hat er bisher noch gar nie.
3: Probleme mit den Besuchern sieht er nicht. Doch zumindest die Organisation hat einige Stolpersteine, beginnend mit den Preisen. Jedem sei bewusst, dass die Besucher aufs Geld achten müssen und die einzelnen Betreiber versuchen, die Preise stabil zu halten. Zum Familientag soll es überall Ermäßigungen geben. Trotzdem sei es sehr aufwendig, die teilweise großräumigen Fahrgeschäfte anzuliefern und zu betreiben, was finanziell aufgefangen werden muss. Generell sei das Platzmanagement sehr komplex, denn die Wohn- und Arbeitswagen der Schausteller gleichen einer Stadt auf Rädern, die irgendwie auf dem begrenzten Messplatz untergebracht werden muss.
12: Das ist natürlich eine Herausforderung fürs Marktamt, aber auch für uns als Schausteller, die dann schauen müssen, dass wir da mit unserer kleinen Stadt von Ort zu Ort kommen und das dann immer wieder bewältigen, dass wir da einfach wie bei einem Memory-Spiel alles ineinander greift und dass da einfach das dann funktioniert, auch mit der Logistik hinten dran.
3: Am Ende sei es die Logistik aber auch wert, sagt Kritz, weshalb die Schausteller aller Buden und Geschäfte wieder Höchstleistungen bringen möchten. Auf eine Weise habe die Pforzheimer Mess auch einen Ruf zu wahren und eingeladen ist zu einem Volksfest auch jeder. Wie Kratzsch es ausdrückt, das Volksfest ist das letzte gesellschaftliche Lagerfeuer-Event.
2: Im Wald zu campen ist im Regelfall verboten, und zwar überall in Deutschland. Natürlich hält das längst nicht alle Menschen davon ab, weshalb Wildcampen aus Sicht vieler Naturschutzorganisationen ein Problem ist. Auch für den Naturpark Schwarzwald. Da der den Wanderern den Wald trotzdem nicht vorenthalten will, hat der Park ein neues Tracking-Camp im Schwarzwald eingerichtet. Hier ist das Zelten erlaubt, mit bester Aussicht auf das Murgtal. Natürlich nur unter speziellen Bedingungen.
3: Man stelle sich vor, morgens aufzustehen und vom morgensonnenglänzenden Schwarzwald begrüßt zu werden. Mit dem neuen Tracking-Camp in Forbach wird das möglich. Der Naturpark Schwarzwald hat es gemeinsam mit der Gemeinde eingerichtet, um das Waldcamping zu erlauben. Dabei hat es noch mehr zu bieten als das Tannenpanorama. Platz für 3 3-Personen-Zelte, eine naheliegende Wasserquelle, eine Komposttoilette und eine eigene Feuerstelle. Gerade die birgt natürlich Risiken, wenn im Sommer die Waldbrandgefahr steigt.
13: Das heißt im Prinzip, sich vorher zu informieren, das erfahren Sie auch bei der Buchung, wo gerade die Waldbrandgefahrenstufe, wo die sitzt. Wir verweisen ja auch darauf, beziehungsweise im Buchungsportal wird ja immer darauf verwiesen, dass man sich vorher informieren soll. Wenn es dann Richtung Stufe 4 oder 5 geht, dann werden von uns auch Schilder aufgestellt und die Feuerschale unbenutzbar gemacht, damit dann auch wirklich nichts passieren kann.
3: Das wird möglich durch einen sogenannten Kümmerer des Naturparks, der für das Instandhalten des Camps zuständig ist. An sich ist allerdings jeder, der hier zelten möchte, aufgefordert, selbst dafür zu sorgen, dass es sauber bleibt und die Natur geschützt ist. Normalerweise ist Waldcamping illegal. Damit es auf ausgewiesenen Plätzen erlaubt ist, müssen alle Camper die Umwelt pfleglich behandeln.
13: Es sind eigentlich Regeln, die in der Natur immer gelten. Also die Leute, wenn sie Müll mitbringen, sollen sie den auch wieder mitnehmen. Das ist eigentlich somit das Wichtigste, dann sich hier ist keine Party-Location, das heißt, wer hier ist, der soll die Natur genießen, soll auch darauf achten, man hört es jetzt auch ein bisschen im Hintergrund, was man an Tiergeräuschen hier wahrnehmen kann. Wir sind so weit weg vom Tal, dass man auch die Verkehrsgeräusche praktisch hier nicht mehr wahrnimmt. Und die Ruhe, die sollte halt dann auch von dem Camper nicht unbedingt gestört werden.
3: Auch aus diesem Grund ist es normalerweise verboten, mit dem Auto in Richtung Camp zu fahren. Nur die öffentliche Vorstellung des Camps durch die Parkmitarbeiter bildet hier die Ausnahme. Eigentlich ist es auch die Intention, die Menschen zum Wandern und Erkunden zu animieren. Denn es ist das 12. Camp innerhalb des Naturparks Schwarzwald, das um die Gemeinde Forbach und darüber hinaus ein Netzwerk bildet.
14: Bei uns ist ganz wichtig wirklich, dass man quasi von Camp zu Camp wandern kann. Mit diesem Camp hier haben wir jetzt auch das Besondere, dass wir wirklich auch nochmal quasi einen Lückenschluss an 2 Fernwanderwegen haben. Das heißt, ich kann die ersten 2 Etappen laufen und kann immer in einem Trekkingcamp hier gut übernachten.
3: Übernachten ist auch nur eine Nacht pro Camp erlaubt. Die einzelnen Waldzeltplätze sind von 17 bis 10 Uhr geöffnet. Eine Buchung kostet 15 Euro pro Zelt. Die Begrenzung auf eine Nacht soll ebenfalls dazu dienen, die Camper zum Weiterwandern zu bewegen. Allerdings ist auch jedes andere Trekkingcamp innerhalb der Wanderstrecke erreichbar. So können naturverbundene Urlauber den Schwarzwald entdecken und in noch ganz anderem Panorama aufwachen.
2: Karlsruhe war am vergangenen Wochenende wieder farbenfroh. Beim Christopher Street Day haben am letzten Samstag tausende Menschen gefeiert und demonstriert. Für Vielfalt, Toleranz und Gleichberechtigung. Meine Kollegin Lara Kleinmeier war bei der Demoparade in der Karlsruher Innenstadt und hat sich umgehört, wie der CSD bei den Menschen ankam und was in diesem Jahr im Mittelpunkt der Demoparade stand.
15: Bunt, laut und auffällig. Der Christopher Street Day, kurz CSD, hat am Samstag die Karlsruher Innenstadt in ein Meer aus Regenbogenfarben verwandelt. Rund 15.000 Menschen nahmen an der Demonstration teil, so viele wie noch nie in der Geschichte des Karlsruher CSD.
16: Ich bin echt aufgeregt gewesen am Anfang und ich setze mich dafür ein, dass Menschen lieben dürfen, wen sie lieben wollen und dass es nicht verachtend sein sollte.
17: Ja, ist einfach toll. Jeder ist gut drauf, alle Menschen sind freundlich. Einfach eine super Stimmung. Also macht einfach Spaß. So soll es doch auf jeden Fall jeden Tag gerne sein.
18: Jeder kann heute mitlaufen, ohne unbedingt sich als Teil des Queer Community. Zum Beispiel, das ist, was liegt mir am Herzen.
15: Ein zentrales Thema war dabei die psychologische Gesundheit queerer Menschen.
7: Dieses Jahr geht es konkret um das Motto Queer Minds Matter, weil Hass krank macht. Wir kümmern uns vor allen Dingen darum, dass queere Menschen eine angemessene psychosoziale Versorgung bekommen, also dass man Psychotherapieplätze bekommt, wenn man sie braucht, weil queere Menschen durchaus betroffen sind von psychischen Belastungen einfach. So im Laufe des Lebens sammelt sich da was an, man hat viel mit Ablehnung zu tun, mit Diskriminierung zu tun, vielleicht auch sogar mit Gewalterfahrungen zu tun. Und dann ist es ganz wichtig, dass man Menschen hat, an die man sich wenden kann.
15: Die Teilnehmenden warben für mehr Akzeptanz, Toleranz und ein respektvolles Miteinander. Der CSD verstand sich dabei als politische Demonstration für die Rechte queerer Menschen und als Zeichen gegen Diskriminierung und Ausgrenzung.
16: Queere Rechte und einfach queer sein sollte mehr Aufsehen bekommen und man sollte da auch einfach jetzt gerade im Pride Month viel mehr Visibility für schaffen. Deshalb ist der CSD hier in Karlsruhe richtig gut und Hass und Hetze gehört nicht auf die Straßen, dafür ganz viel Liebe.
19: In Deutschland spezifisch ist es mehr akzeptabel, aber definitiv nicht auf der ganzen Welt und das ist einfach das Wichtigste, dass wir aufstehen und deswegen was machen, weil immer die erste Pride war eine Revolution. Und das zieht sich leider bis heute noch durch.
20: Toleriert auch die Leute, die euch nicht so besonders gefallen. Das wäre mir wichtig, ne? Ob Mann, Frau oder divers.
21: Schön, dass man mit seiner Meinung nicht alleine ist, dass man sieht, wie viele Menschen sowas cool finden.
22: Ich finde es sehr, sehr immer erhebend, muss ich sagen. Also ich bin jedes Jahr hier und jedes Jahr freue ich mich das ganze Jahr darauf. Und es ist immer so toll, das Gefühl hier zu sein, zwischen all den Menschen.
20: Jeder hat das Recht, sich auszudrücken. Die Demo ist so wichtig, weil queere Menschen so leiden in der Welt. Und auch in Deutschland wird das Recht immer mehr eingeschränkt und so viele Menschen werden diskriminiert.
15: Für besondere Aufmerksamkeit sorgte eine Gruppe, die mit einer 25 Meter langen Regenbogenflagge unterwegs war.
23: Unser Ziel ist es, die Fahne noch größer zu machen, damit wir dann am 20.06. beim CSD in Ulm die größte Regenbogenfahne Deutschlands haben mit über 100 Metern.
24: Oha, das heißt, ihr stellt einen Rekord auf.
23: Ja, wir sind fleißig am Nähen. Das sind die ersten 25 Meter und die anderen Teile sind auch schon soweit fertig und dann wird alles zusammen gemacht.
24: Wenn ihr so viel Aufmerksamkeit damit habt, was ist dann eure Botschaft nach draußen?
23: Wir wollen auf jeden Fall zeigen, dass die Community groß, vielfältig und bunt ist.
25: Und dieses Banner haben wir auch noch dabei. In Ulm, um Ulm und um Ulm herum, immer überall für alle da. Im Auftrag der Liebe.
15: Als die Veranstaltung 2011 erstmal stattfand, gehörte sie noch zu den kleineren CSDs in Baden-Württemberg. Inzwischen hat sie sich zu einer der größeren Demonstrationen im Land entwickelt. Entsprechend war auch die Polizei mit zahlreichen Einsatzkräften vor Ort.
26: Also in Karlsruhe muss man sagen, ist es ein sehr, sehr friedvolles Fest und das haben wir auch dieses Jahr gesehen. Und ich kann sagen, das ist eine Veranstaltung, wo auch die Polizei sich jedes Jahr darauf freut, mit dabei zu sein.
15: Neben der politischen Botschaft bot die Veranstaltung Raum für Begegnungen, Gespräche und Austausch. An zahlreichen Ständen wurden Speisen und Getränke angeboten. Der CSD 2026 war damit der bislang größte in Karlsruhe und setzte ein Zeichen für Vielfalt, Akzeptanz und gesellschaftlichen Zusammenhalt.
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2: Und das war's schon wieder mit unserem Wochenrückblick hier bei Baden TV aktuell. Ich wünsche Ihnen noch ein schönes Wochenende. Machen Sie es gut und tschüss.
8: Am Wochenende erwartet uns ein freundlicher Mix aus Sonne und Wolken. Die Temperaturen

0: Baden-Baden, Bruchsal, Karlsruhe und Pforzheim nur noch 20 Grad. In Rastatt bleibt es mit 21 Grad am mildesten. Die Tiefstwerte liegen bei 11 bis 12 Grad.
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1: Laue Sommernächte lassen sich nicht nur bei Cocktails und Musik genießen, sondern auch mit festem Schuhwerk.

0: an den Füßen und mit Taschenlampe ausgestattet. Denn bei Dämmerung und Dunkelheit sind im Stadtwald in Baden-Baden in den Sommernächten besonders viele Leuchtkäfer unterwegs. Bei einer Führung mit einem Waldpädagogen können Sie die Glühwürmchen einmal in ihrem natürlichen Habitat erleben. Die Veranstaltung findet nur bei trockenem Wetter statt. Deutschland gegen Elfenbeinküste heißt es am Samstagnachmittag, 20. Juni 2026. Wer das Spiel aus dem Toronto Stadion live hier in der Region verfolgen möchte, hat ab 16 Uhr im Enzaun Park in Pforzheim die Möglichkeit, die deutsche Mannschaft gemeinsam mit anderen Fans leckerem Essen und den üblichen Biergartendrinks anzufeuern. Am 21. Juni ist offizieller Sommeranfang. In Gaggenau wird er in diesem Jahr französisch gefeiert. Denn Fête de la Musique verwandelt die Innenstadt in eine Bühne für Live-Musik und Austausch. In Gaggenau wird Fête de la Musique damit schon zum dritten Mal gefeiert. Dadurch soll Sichtbarkeit für die lokale Musikszene geschaffen, Kultur genossen und Menschen zusammengebracht werden.
1: Herzlich willkommen zu CarNews TV. Bei der derzeitigen Förderung von E-Autos sind plötzlich auch diese wieder gefragt, weshalb wir einen neuen Kia und von BYD den Denza Z9 sowie den Atto 2 Plug-in vorstellen. Motorsportler kommen diesmal auch auf ihre Kosten. Wir zeigen die Ausstellung Rallye-Legenden im Nationalen Automobilmuseum und fuhren zudem den Toyota GR Yaris.

0: Ich darf euch begrüßen im Rheingau und hier wächst bekanntlich richtig guter Wein. Den werde ich irgendwann mal auch probieren. Aber es geht nicht um Wein, sondern um neue Autos. In diesem Fall ist das der Kia EV2 oder EV2, ganz wie ihr wollt. Also dieser EV2 gehört in das sogenannte B-Segment und diese SUVs in diesem Segment sind ein bisschen kleiner und ein bisschen leichter. Der hier hat ein Gewicht mit Fahrer um die 1,7 Tonnen und das ist für ein Elektroauto wirklich richtig leicht. Es gibt Autos wie ein Porsche Cayenne oder ein Audi Q8, die wiegen auch schon mal 2,5 oder 2,8 Tonnen. Für mich eigentlich ein bisschen schwer. Aber schauen wir mal zu diesem hier. Der ist ein kompakter und der ist ungefähr 4,06 Meter lang. Er ist 1,80 Meter breit und 1,57 Meter hoch. Der Radstand, der liegt hier bei 2,56 Metern. Das bedeutet, es gibt kurze Überhänge vorne und hinten und dadurch hat man auch ein bisschen mehr Platz im Innenraum. Das zeichnet ja sowieso die elektrischen Autos aus. So, bullige Form. Denke ich mal, es gibt da unten einen Lufteinlass, der gehört bei einem Elektroauto auch dazu, denn der Akku und auch der Elektromotor, die werden schon mal ein bisschen wärmer. Auch dieses Auto steht auf dieser sogenannten elektrischen globalen Plattform. Optisch ist das alles entstanden in Anlehnung an die Modelle, die wir schon kennen, EV3, 4, 5 oder 9. Und ich muss sagen, das ist ein sehr auffälliges, interessantes und ganz modernes Design. So, und jetzt schauen wir mal nach innen. Ja, wenn ich mich hier so umschaue, dann wird klar, hier ist vieles, das ich schon kenne aus den anderen EV-Modellen, 3, 4, 5, 6 oder mehr. Und das ist auch kein Problem, es ist so ein Baukastensystem, das man nutzen kann. Hier gibt es vor mir direkt einen virtuellen Tacho mit allen wichtigen Anzeigen. Dann habe ich hier nochmal einen Bereich, da kann ich Heizung und Lüftung einstellen. Und hier gibt es einen 12,3 Zoll großen Monitor, zum Beispiel für das Navigationssystem. Also da hat man an alles gedacht. Schön sind auch diese Bedienknöpfe, die hier unten angebracht sind. Da muss ich nicht extra ins Menü. Das gleiche gilt auch für die Temperaturwahl oder für die Belüftung. Das hat man hier unten hingelegt, also das ist sehr einfach, muss ich echt sagen. Schöne Sitze, die bieten sehr viel Seitenhalt und man hat hier viele Ablagen. Es gibt hier auch eine Ladeschale für das Handy. Ein Lenkrad, das wirkt sehr sportlich, unten und oben abgeflacht, nicht zu viele Knöpfe, leicht erlernbar. Also ich muss sagen, man hat in diesem Auto eigentlich an alles gedacht.
1: Es gibt die unterschiedlichsten Geräteanschlüsse und sogar einen netten Spruch beim Aussteigen. Der EV2 ist offensichtlich ein Angriff auf den künftigen VW ID.Cross oder auch den ID. Polo, die demnächst an den Start gehen werden. Und er ist der kleinste Kia auf dem EU-Markt. Mit der Top-Reichweite von rund 453 Kilometern übertrifft er sogar die Reichweite des VW ID.Cross.
0: Also ein Wort zum Fahrverhalten. Dieser Kiwi EV2 hat auch nur einen Frontantrieb. Allradantrieb in dieser Klasse braucht man nicht unbedingt. Aber ich denke mal, damit ist er sehr gut unterwegs. Das Auto hat eine leichte Tendenz zum Untersteuern, wenn man schnell in die Ecke reinfährt. Und beim Gaswegnehmen in Kurven gibt es auch so eine leichte Tendenz zum Übersteuern. Also so eine Lastwechselreaktion ist aber nicht gefährlich. Außerdem gibt es an diesem Auto auch alle Fahrerassistenzsysteme, wenn der Fahrer mal ein paar Fehler macht.
1: Hier zu sehen das leichte Ausschwenken des Hecks nach rechts, das aber easy zu kontrollieren ist. Auch bei dieser Gangart zeigt der EV2 sein Potenzial in Sachen Fahrwerk. Besonders gut ist er in der City. Wendig und übersichtlich lässt sich der kleine Kia auch hier bewegen.
0: So, das Kofferraumvolumen bei diesem EV2 liegt bei 362 Litern. Aber dann kann man schlauerweise noch die hintere Sitzbank nach vorne schieben. Und dann sind 403 Liter Ladevolumen möglich. 15 Liter extra gibt es nochmal unter der vorderen Haube. Also das reicht eigentlich für den kleinen Urlaub. So, hier gibt es nochmal 15 Liter Platz, wie bereits gesagt, da kann man vielleicht das Ladekabel verstauen. Ein Wort zu den Batterien. Also der eine Akku ist 61 Kilowattstunden groß, der andere 42,2 Kilowattstunden. Beim ersteren erreicht man dann 453 Kilometer elektrische Reichweite, beim zweiten und kleineren sind das 317. Der Elektromotor leistete um die 146 PS, damit sind 161 Topspeed auf der Autobahn möglich, würde mir reichen. Und die Beschleunigung sieht auch nicht schlecht aus, von 0 auf 100 in 8,7 Sekunden. Das ist doch schon mal sehr sportlich.
1: Man sitzt bequem in diesem Cockpit und ist gerüstet auch für eine längere Reise. Das gilt auch für die Mitfahrer hinten. Das 400-Volt-Bordnetz erlaubt 11 Kilowatt oder 22 Kilowatt Laden. Mit DC-Laden ist der Akku von 10-80% in rund 29 Minuten wieder aufgeladen. Es gibt die Ausstattungsvarianten Light für 26.600 Euro oder Air für 28.990 Euro, Earth für 31.290 Euro und die Variante GT-Line kostet 36.890 Euro als Top-Variante. Die Basisausstattung ist schon umfangreich. So gibt es das Panorama-Display, LED-Scheinwerfer und eine Klimaautomatik. Es gibt eine Herstellergarantie von 7 Jahren und eine 8-Jahres-Garantie für den Akku oder 160.000 Kilometer.
0: So, meine Testfahrt mit diesem neuen Kia EV2 ist zu Ende und ich muss sagen, ich bin ein Fan von kleinen Autos. Ein ganz kleiner ist er natürlich nicht, wie die Autos, die ich aus den 70er Jahren kenne, des letzten Jahrhunderts, muss man sagen. Aber er hat mir wirklich gefallen. Er ist einigermaßen leistungsstark, er bietet ein ganz interessantes Design, Platz im Innenraum und für 26.600 Euro bekommt man das Basisauto und das ist ja mal nicht schlecht. Mir hat er gefallen, euch vielleicht auch. Bis dahin, tschüss.
2: Kia hat also den Ruf des Marktes nach günstigen kleinen E-Autos erhört. BYD hat neben Elektro nun auch Plug-in-Modelle, sogar im Luxussegment. BYD ist mittlerweile einer der größten Hersteller von Automobilen weltweit. Bei den E-Autos ist es eindeutig, denn BYD hat Tesla als größten Lieferant 2024 überholt. Und zählen wir die Plug-in-Hybride noch dazu, vertrieb BYD 2025 mehr als 4 Millionen elektrisierte Fahrzeuge. Nun kommen also noch einige Luxusmodelle ins Programm und dies unter dem Label Denza. Der Denza Z9 GT feiert aktuell seine offizielle Markteinführung in Europa. Als luxuriöser Shooting Break der BYD Premium-Marke zielt er direkt auf Wettbewerber wie den Porsche Taycan Sport Turismo oder den Porsche Panamera. Nun wird sicher wieder das fast verwechselbare Design der vielen chinesischen Modelle kritisiert werden. Und ja, da ist auch was dran. Viele SUV ähneln sich sehr. Und die Formensprache selbst europäischer Produzenten näherte sich zunehmend dem asiatischen Geschmack. Zudem kopierten die chinesischen Marken gerne auch die Details der europäischen Marktführer. Das bedauerliche Ergebnis sind selbst bei Porsche belanglose und kaum noch auffällige Designs, allen voran der letzte Macan. Dieser könnte nahtlos in fast allen China-Portfolios seinen Platz finden. Eigenständigkeit war dann wohl mal. Es überrascht dann auch nicht, dass der Z9 GT von einem ehemaligen Audi-Designer stammt. Die elegante Fastback-Silhouette passt somit perfekt zu den innen verbauten hochwertigen Materialien. Das futuristische Innenraumkonzept muss gefallen, sowie die schweren elektrischen Türen und das hohe, eher für einen Sportler untypische Gewicht. Erstaunlich ist die Preisgestaltung, denn das vollelektrische Modell wird in Deutschland voraussichtlich ab ca. 115.000 Euro angeboten. In China startet das Modell allerdings bereits ab umgerechnet ca. 44.000 Euro. Eine weitere Variante des Denza neben der rein elektrischen Version ist ein Plug-in-Hybrid mit einer elektrischen WLTP-Reichweite von 150 Kilometern. Der Innenraum besticht durch Luxus-Features wie eine 4-Zonen-Klimaautomatik, belüftete Massagesitze vorne und hinten sowie ein integriertes Kühlfach. Interessenten können das Fahrzeug bereits auf der Website konfigurieren.

0: Wer es günstiger möchte, kann auch bei BYD den Atto 2 finden. Diesen gibt es ebenfalls als rein elektrisches, aber eben auch als Plug-in-Modell. Wir fuhren den Atto 2 Plug-in, auch PHEV genannt, im Alltag und waren besonders davon überrascht, wie schnell BYD auf die enorme Kaufzurückhaltung bei den E-Modellen reagieren konnte und sofort das verbrennerdominierte Modell nachlegen konnte. Nun hat sich die Situation durch neue E-Förderprogramme noch einmal geändert, auch weil der Deutsche keine Rabatte liegen lässt und weil aus politischen Gründen der Kraftstoffpreis gestiegen ist. Übrigens sind auch bei vielen Ladesäulen parallel die Kilowattpreise gleich einmal mitgestiegen. Dies alles wird sich sicher in einigen Monaten wieder normalisieren. Und Hersteller haben dann auch für die Zweifel am E-Auto wieder das richtige Modell, zum Beispiel den Atto 2 PHEV, im Programm.
1: BYD gilt als einer der innovativsten und auch größten chinesischen Automobilhersteller. Da wundert es nicht, dass sie kurz nach dem elektrischen Atto 2 nun dieses Plug-in-Hybrid-Fahrzeug vorstellen. Aber das hat seinen Grund, denn die Elektrofahrzeuge in Europa oder in Deutschland verkaufen sich wirklich mäßig. Wenn man mal bedenkt, dass im ersten Quartal 2025 nur 3% aller Neuzulassungen von Elektrofahrzeugen auf den Privatbereich entfielen, das heißt 97% waren reine kommerzielle Anmeldungen, dann ist das eigentlich sehr erstaunlich und sagt schon sehr viel. Kein Wunder also, dass Sie nun den Atto 2 als Hybrid, als Plug-in-Hybrid nachschieben können hinter dem schon vorhandenen Elektrofahrzeug. Jetzt sind natürlich neue Vergünstigungen im Raum, aber nichtsdestotrotz, der Kunde hat eine gewisse Reichweitenangst. Er möchte nicht permanent laden müssen, er möchte nicht seine Zeit verschwenden an den Ladesäulen und dafür ist dieser Atto 2 als Plug-in-Hybrid eigentlich ideal. Ein bisschen doof ist, dass er ein bisschen laut wird, wenn man ihn fordert, aber wenn man eigentlich ein solides Fahrzeug haben will zu einem wirklich attraktiven Preis, so ist der Atto 2 sicherlich eine gute Wahl.
0: Die Ausfahrt mit dem Atto 2 Plug-in ist absolut problemlos. Er kombiniert als Plug-in die Vorteile eines Elektroautos für den Alltag mit der Reichweite eines Verbrenners. Die Technik ist gemessen am Preis sehr fortschrittlich und modern. Für viele Autofahrer dürfte aber die Möglichkeit, die Ladezeiten zu umgehen, das Hauptargument für den PHEV sein.
2: DMI steht für Dual Mode Intelligent. Eine Hybridarchitektur, die je nach Bedarf zwischen rein elektrischer, serieller oder paralleler Funktionsweise wechseln kann. Die vorwiegend verwendete Antriebsquelle ist der Elektromotor, der von einer 18 kW LFP Blade Batterie gespeist wird. Der Verbrenner läuft hauptsächlich, wenn der Akku geladen werden muss oder zur Unterstützung beim Abrufen einer höheren Last. Deshalb hat die E-Maschine mit 145 kW bzw. 197 PS und einem Drehmoment von 300 Newtonmetern genug Kraft, um allein für flotten Vortrieb zu sorgen. Während der 1,5 Liter Vierzylindermotor mit 72 kW bzw. 98 PS und dem Atkinson-Zyklus sowie einem Wirkungsgrad von 43% die Rolle des Steigbügelhalters einnimmt. Diese Aufgabenteilung von Akku und Motor wird auch auf der Straße deutlich. Der Atto 2 fährt sich die meiste Zeit wie ein Elektroauto. Nur wenn man die Systemleistung von 156 kW bzw. 212 PS durch eine sportliche Gangart abruft, wird der Vortrieb lauter und mühsamer. Trotzdem erreicht der Atto 2 PHEV Crossover nach 7,5 Sekunden Landstraßentempo und ist dann bis zu 180 km/h schnell. BYD gibt den Verbrauch mit 5,1 Liter auf 100 Kilometer und 1,8 Kilowattstunden auf 100 Kilometer an, was wir nicht ganz erreichten. Laut Hersteller soll der BYD Atto 2 als Plug-in-Hybrid eine Gesamtreichweite von 1000 Kilometern ermöglichen.
0: Uns gefiel es, die Testfahrt durch eine Winterlandschaft zu erleben und sich um die Reichweite und ums Laden absolut keine Gedanken machen zu müssen. So oder so, BYD hat für jede Fortbewegung und Verwendung mittlerweile ein Angebot. Eine andere Frage ist die so oft konnotierte, aber schon massiv angezweifelte Umweltfreundlichkeit der E-Modelle. Wurden noch vor wenigen Jahren die Fahrzeuge für lange Lebenszyklen gebaut und die meisten Verbraucher fuhren ihr Modell oft 6, 7 Jahre oder waren sogar 20 Jahre in einer Familie, so sind durch das Leasing die Nutzungszeiten massiv gesunken. Sogar die Konstruktion dieser Modelle ist nicht mehr auf ein langes Leben ausgerichtet. Und was ist dann noch ökologisch, wenn in der Zeit, in der vor Jahren noch 2 oder 3 Modelle gekauft wurden, heute 5 oder mehr Fahrzeuge gebaut und auch entsorgt werden müssen? Für viele Menschen ist ein Auto auch ein Lebensstil- und Spaßfaktor. Mit Rennsportgenen ist der GR Yaris das ideale Gefährt für kurvige Landstraßen. Der Yaris GR gilt unter Petrolheads als absoluter Geheimtipp. Besonders die Performance aus hoher Leistung und geringem Gewicht ist im Zeitalter der müden E-Autos mit schwerem Akku und Reichweitenoptimierung eine Wohltat. Nun geht die von der Toyota-Philosophie, der stetigen Optimierung getriebene Weiterentwicklung weiter voran. Die Weiterentwicklung des Schrägheckmodells GR Yaris im Modelljahr 2026 bringt also neue, vom Motorsport inspirierte Verbesserungen, die insbesondere bei Fahrten am Limit die Lenkpräzision und Fahrzeugkontrolle weiter optimieren.
1: Es ist noch gar nicht so lange her, da galt Sportlichkeit im automobilen Sektor etwas. Denn diese Fahrzeuge sollten spurtschnell sein, sollten Kurven räubern können, sollten Spaß machen. Heute ist es ja so, dass sehr viele Menschen schon zufrieden sind, wenn ihr Elektroauto sportlich beschleunigt. Aber in den Kurven ist es dann meistens schon mal zu Ende durch das hohe Gewicht. Dieses Fahrzeug ist ganz anders, denn dieses Fahrzeug verbirgt noch diese ganzen sportlichen Gene, die wir früher gesucht haben. Das Fahrzeug wird am besten damit verglichen, wenn man sich überlegt, dass vor ca. 25 Jahren der Porsche 996 damals 300 PS hatte und wog ca. 1600 Kilo. Dieses Fahrzeug wiegt ca. 1350 Kilo und hat 280 PS. Und das Fahrzeug, okay, es ist nicht ganz billig, ca. etwas knapp unter 50.000 Euro. Aber dafür bekommt man ein Fahrzeug, was wirklich sehr, sehr sportlich ist und jede Kurve mit Bravour nimmt. Also, wer noch auf die alten Werte und auf gerade Sportlichkeit Wert legt, der ist mit diesem Fahrzeug hervorragend bedient.
0: Das typische Kart-Feeling mit extremer, direkter Umsetzung der Fahrerwünsche ist ein Genuss. Das liegt auch am neuen, kompakteren Lenkrad mit optimierten Proportionen und ergonomischem Layout. Eine richtige Handbremse ist zudem ein Gewinn für jede Ausfahrt. Ein neu entwickelter Hochleistungsreifen bietet mehr Grip und Kontrolle auf der Rennstrecke und verringert die Abrollgeräusche auf der Straße. Und neue Möglichkeiten der Stoßdämpferfeinjustierung und bei der elektrischen Servolenkung bringen das Potenzial der neuen Reifung voll zur Entfaltung. Dies gilt auch für eine Feinheit aus dem Motorsport, die bereits in der Vergangenheit in vielen Performance-Modellen griff. Dies ist die Anzeige, dass der Motor noch nicht wirklich warm ist. Erst wenn diese erlischt, kann der Spaß ohne Reue beginnen. Denn nur ein warmes Top-Aggregat kann gefahrlos Hochleistungen abrufen. Schauen wir zurück auf zum Beispiel vergessene Porsche-Modelle wie den 996 mit 300 PS, so sehen wir, dass die Performance-Werte beim GR Yaris allein durch das Gewicht besser sind. Somit ist auch die Kritik am hohen Preis kaum zu rechtfertigen, denn das Modell aus Zuffenhausen konnte weniger bieten für mehr Geld. Das Know-how aus dem Toyota Motorsport kam auch bei den jüngsten Weiterentwicklungen des GR Yaris und des GR Yaris Aero Performance zur Anwendung. Beide Modelle profitieren von detaillierten Aktualisierungen zur weiteren Verbesserung des Fahrzeugerlebnisses. Die neu konzipierte Tastenanordnung ist ein weiteres direktes Ergebnis der im Rennsport gewonnenen Erkenntnisse. Der Pilot dreht das Lenkrad oft um bis zu 180 Grad, ohne seine Hände umsetzen zu müssen. Bei einer herkömmlichen Tastenanordnung besteht dabei die Gefahr,

0: dass die Tasten am Lenkrad versehentlich betätigt werden. Beim GR Yaris wurden daher alle Tasten weiter weg von den Händen des Fahrers positioniert. Für mehr Komfort bei kälteren Temperaturen ist nun in Kombination mit der optionalen vertikalen Handbremse außerdem eine Sitz- und Lenkradheizung erhältlich. Sämtliche Aktualisierungen gelten für die neuesten Modelle des GR Yaris und des GR Yaris Aero Performance, die in ganz Europa bestellt werden können. Der GR ist nicht unbedingt ein bequemes Fahrzeug für den Alltag. Ein perfektes Spaßmobil für Könner am Lenkrad ist der GR Yaris aber auf jeden Fall. Vielleicht sogar mehr als ein Porsche. Und das zu einem dann relativ besseren Preis-Leistungs-Verhältnis. Die Optik allein macht schon in der Heckansicht etwas her. Und den roten Testwagen mit seinen aerodynamischen Feinheiten mussten wir einfach lieb gewinnen. Der GR Yaris war schon sehr erfolgreich in der WRC, der Rallye-Weltmeisterschaft. Seine Ahnen zeigt das Nationale Automobilmuseum mit der Ausstellung Rallye-Legenden. Rallye. Das hatte neben der Formel 1 einmal einen sehr guten Klang in der motorisierten deutschen Gesellschaft. Einer der besten Rennfahrer aller Zeiten wurde mehrfach Rallye-Weltmeister und konnte auch auf der Rundstrecke bestehen. Deutschland war in den 80er Jahren im Röhrl-Fieber. Die Loh Collection im Diez-Hölztal, eine der spannendsten Autosammlungen der Welt, zeigt in diesem Jahr die Ausstellung Rallye-Legenden. Echt sehenswert, auch im Rahmen der Dauerausstellung. Das Nationale Automuseum The Loh Collection im hessischen Diez-Hölztal Eversbach zeigt seit 2023 in der Dauerausstellung ständig rund 150 spektakuläre Fahrzeuge von 1886 bis heute. Sie zeigt zahlreiche Einzelstücke, Prototypen und Highlights der Automobilgeschichte aus der Sammlung von Museumsgründer Prof. Dr. Friedhelm Loh. Seine Leidenschaft für Autos, aber auch Rallye, wurde offensichtlich schon früh geweckt.
1: Ich bin immer Rallye-Fahrer gewesen, bin München-Dakar gefahren, bin Finnland-Russland im Januar gefahren, bei über 40 Grad minus, bin Südamerika gefahren, von Venezuela bis nach Brasilien. Also das ist das, was ich am liebsten tue, wenn ich Urlaub machen darf. Im letzten, vor zwei Jahren war ich in Island, dann haben wir die ganze Insel befahren. Das sind schon tolle Erlebnisse. Natur pur, alleine, Ruhe, alles spitze.
0: Doch es soll ja nun ein universitärer Lehrstuhl hier entstehen. Was steckt dahinter, Herr Professor Loh?
1: Ja gut, wenn Sie Autogeschichte meinen, dann haben wir natürlich eine Palette an unterschiedlichen Marken, an unterschiedlichen Technologien. Wir haben weltweit Autos, wir sind nicht nur deutsch, wir sind kein typisches Markenmuseum, das macht auch keinen Sinn, sondern wir wollen die Breite dessen zeigen, was Automobilgeschichte ist. Wenn Sie die zweite Seite sehen wollen, dann wollen wir etwas zur Bildung beitragen in unserer Gesellschaft. Und deswegen haben wir den Campus zusammen mit der Hochschule Geislingen-Nörtingen, wo wir junge Leute oder überhaupt Menschen für Technik begeistern wollen, weil wir wissen, wir sind eine Nation, die von der Technik lebt. Und ich möchte, weil ich auch Unternehmer bin und mit Technik was zu tun habe, meinen Beitrag leisten, dass junge Leute wieder mehr Spaß an Technik kriegen.
0: Und dieser Spaß ist auch real erlebbar. Die Sonderausstellung, gefördert vom AVD, zeigt die Anfänge. Die extremen Klasse-B-Fahrzeuge, aber auch Dakar-Sieger. Gleich zu Beginn ist der Martini Lancia 037 zu sehen, den Rallye-Superstar Walter Röhrl als das beste Rallye-Auto bezeichnet hat, das er je fahren durfte. Mit bis zu 350 PS und nur kompromisslosen 960 Kilogramm Gewicht wurde das Auto zur Legende. Und schön ist es immer noch, aber auch unbezahlbar.

Vom Audi 200 im Sportgewand über den sehr eleganten Alpine zum Peugeot 205, der ebenfalls eine Ära prägte, führt der Rundgang zu zwei weiteren legendären Lancia-Modellen, die ebenfalls völlig kompromisslos für Rallye-Erfolge entworfen wurden. Der Lancia Delta und der wunderschöne, extrem kompakte Lancia Stratos. Während andere Hersteller ein Straßenmodell für den Sport optimierten, baute Lancia oft, wie beim Stratos, ein reinrassiges Siegerauto und machte dann daraus ein Serienmodell, wenn auch nur in kleinen Stückzahlen.

Auch der Delta S4, ein zum Ende der Gruppe B absolut dominantes Auto mit 500 PS und nur 890 Kilogramm Eigengewicht. Dies verdeutlicht auch die aktuellen Probleme mit effizienter Fortbewegung bei hohen Fahrzeuggewichten bei elektrischen Fahrzeugen wie dem Pikes Peak Rekord Volkswagen von Yannick Dumas. Am Pikes Peak erzielte dieser linke Audi Quattro S1 E2 neben einem elektrischen Prototypen mit Walter Röhrl 1987 und einer Leistung von 600 PS einen neuen Rekord. Er bezwang die 19,96 Kilometer lange Schotterstrecke in 10 Minuten und 47,85 Sekunden und blieb als erster Fahrer unter 11 Minuten. Beeindruckend, wie auch das Flügelwerk, um dem Wagen die beste Bodenhaftung zu verleihen.

Die deutsche Rallye-Geschichte hat besonders Audi mit dem Quattro-Antrieb mitgeschrieben. Dieser S1 ROC im Originalzustand fuhr 1988 mit beim Race of Champions.

Ein besonders seltener Audi Quattro ist dieser S1 PDK, den Walter Röhrl vom damaligen Audi-Chef Ferdinand Piëch als Geschenk erhielt. Ein Innenleben mit vielen Funktionen zur schnellen Bedienung. Ob da die aktuellen Multimedia-Screens mithalten können? Die Neuzeit ist mehr von der berühmten Dakar geprägt, weshalb auch hier viele Hersteller aktiv sein wollten. Von 2009 bis 2011 gewann Volkswagen dreimal hintereinander mit dem Touareg. Sicher wird aber kein Touareg-Kunde ein einziges Teil an seinem Auto wiederfinden. Legenden des Rallye-Sports sind ohne den Porsche 959 nicht denkbar. 1986 war dieser perfekt auf die Dakar hin entwickelte Wagen einfach unschlagbar. Es gewann René Mettke vor Jackie X. Diese G-Klasse folgte dem 959-Tross als Servicefahrzeug.

0: Herausforderung bei so vielen Spielern über den Winter.
1: Das glaube ich. Robert, wir machen jetzt mal einen süßen Vergleich Super Bowl. Da steckt sehr, sehr viel Geld drin, sehr viel Wirtschaftskraft, vor allem was Marketing angeht. Wie viel Geld steckt denn in der zweiten deutschen Football-Liga?
0: Ähnlich.
2: wir wünschten, wir würden über gleiche Summen reden. Also ich kann, man mag es dir nachsehen, ich habe keine Summen zur Hand, kann ich auch nicht so sagen. Wir sind Vereine, die selbstverständlich alles ehrenamtlich tragen. Und man merkt schon, dass da Potenzial da ist. Entsprechend merkt man es auch daran allein in Baden-Württemberg durch die Vielzahl an Teams, die auch entstanden ist in den letzten Jahren. Das heißt natürlich, der Kuchen ist relativ groß und jeder will da irgendwie sein Stückchen davon abhaben. Was da an Wirtschaftskraft drinsteckt, kann ich so nicht bemessen. Also bei uns ist das, für uns ist es unbezahlbar, es ist ein ideeller Wert und wir stecken da Herzblut und Leidenschaft rein. Und wenn wir das dann nächstes Jahr wieder machen können, dann wissen wir, es war ein gutes Jahr. Und wir haben natürlich auch den Anspruch, mit unserer Wirtschaftsleistung eben diesen gesamten Bereich abzudecken. Also von Jugend bis, also die quasi noch Kinder eigentlich, von Flag über Jugend bis auch zur zweiten Mannschaft, dass da eben über alle Bereiche optimale Betreuung, optimale Versorgung ermöglicht wird. Und das können wir und darüber sind wir auch sehr froh.
1: Das sind mit Sicherheit Ziele auch für 2024. Michael, wie sehen die sportlichen Ziele für die erste Mannschaft aus?
3: Ja, ich habe es jetzt in meiner Rede auf der Weihnachtsfeier verkündet. Für mich in der ersten Mannschaft im GFL 2-Team ist es der Kampf um den Aufstieg in die GFL 1. Die Konstellation macht es möglich, weil von der GFL 1 gibt es keinen Absteiger. Und die stärkste Mannschaft mit Kirchdorf ist raus. Und wir haben uns jetzt dieses Jahr gezeigt, dass wir bis zum Schluss mit um die Meisterschaft mitkämpfen können und dass wir jedes Team auch schlagen können. Und daraufhin arbeiten wir. Ja, wir wollen gewinnen.
1: Ich drücke euch zum Gewinnen die Daumen. Vielen Dank, dass ihr beide heute hier zu Gast wart. Und liebe Zuschauerinnen und Zuschauer, wir bedanken uns auch bei Ihnen fürs Einschalten. Tschüss, machen Sie es gut und bis zur nächsten Sportzeit im Hubraum.
3: Dankeschön.
2: Danke. Tschüss.

0: ist Jennifer Rita. Ich fängo de Alemannia.
1: Madre di Dios, Gret.
2: Jennifer, wie siehst du denn aus?
0: Oh mein Gott. Nein, Gret, das bist nicht du. Was zur Hölle ist denn mit dir passiert? Du siehst ja aus, als hättest du gestern schon 3 Junggesellinnenabschiede gefeiert.
1: Danke.
0: Wow. Also, wow. Du hast dich... Also, du siehst aus, als wärst du in dir angekommen.
3: Ein Wiedersehen mit den Tussis gibt es dieses Mal. Kannst du uns ein bisschen verraten, worum geht's denn diesmal?
4: Ja, es geht tatsächlich um uns Frauen. Und jede ist ja sehr unterschiedlich, jede ganz speziell auf ihre Art und Weise. Und ich finde das so schön, es ist nicht nur der Mann, der so im Vordergrund steht, diese Männerthemen, sondern wirklich, ich finde auch der Humor hat sich weiterentwickelt. Die Mutter, die völlig gestresst ist und überlastet, aber trotzdem das schafft, ihren Alltag zu wuppen. Und die Geschäftsfrau, die jetzt verwitwet ist, die aber trotzdem positiv bleibt und eher nüchtern auch. Und ja, auch meine Situation, die Jennifer, die sich auch weiterentwickelt hat und versucht, sich weiterhin durchs Leben zu fuchsen.
3: Wie war es denn für dich, wieder in die Rolle der Jennifer schlüpfen zu dürfen?
4: Oh, ich liebe es so sehr. Es ist wirklich mein absolutes Lieblingsstück, muss ich wirklich sagen. Ich hätte es selber nicht gedacht, dass wir das schaffen, nochmal so ein Herzstück zu toppen. Vorher war es Tussi Park und jetzt ist es für mich der Tussi Trip. Und ich finde es so schön, dass wir altern durften. Also auch in dem Stück, so wie in echt, aber auch in dem Stück nach 13 Jahren.

0: Noch so früh und schon so sentimental. Sag mal, ist das hier eine Bachelorette-Party oder eine spontane Hausbesetzung?
1: Das gehört alles zu Jennifers Programm. Ich kann mir auch noch keinen Reim drauf machen. Hallo, Pascaline.
0: Hallo, Grit. Sag mal, wie siehst du denn aus?
1: Ach, wie Lama in der Windschutzrolle.
0: Nein, ich meinte Jennifer. Ich sehe eindeutig zu viel Tatendrang in deinen Augen. Wir hatten uns doch mit allen auf ein ganz entspanntes Wellness-Wochenende geeinigt, richtig?
2: Ja, na klar. Nach einem klitzekleinen Warm-up.
0: Also dein Aufwärmen besteht normalerweise aus einmal stundenlangen Durchköcheln auf Stufe Lava. Und ich bin nicht schwindelfrei.
2: Oh, mein Ex-Freund war auch nicht schwindelfrei. Ein motorischer Lügner.
0: Hast du denn wenigstens organisiert, was ich dir gesagt habe?
2: Ja, du brauchst mir nicht gleich aufs Dach steigen. Chill mal deine Base. Bitte sehr.
0: Ja, und was soll das bitte sein?
2: Ein Gutschein für Spa.
0: Und was sollen wir damit?
2: Na, ich nehme mal an, die Braut überraschen.
0: Damit die dann auf ihrem Junggesellenabschied noch ihren Wochenendeinkauf machen kann, oder was?
2: Ja, also ich hab mich auch schon gewundert.
0: Ich sagte Spa-Gutschein. Ich sagte Spa-Gutschein.
3: Jetzt hat deine Rolle natürlich auch einiges durchgemacht, könnte man sagen, weil einige Jahre sind vergangen.
4: Richtig.
0: Wie es ist im normalen
3: Leben. Wie es im Leben ist, genau. Kannst du uns ein bisschen mitnehmen, ohne jetzt zu viel zu spoilern? Was hat denn deine Rolle ausgemacht? Oder vielleicht, was hat sich auch verändert in ihrem Leben?
4: Also zum einen finde ich das ja immer ganz spannend, wenn wir in den Proben sind. Wenn wir halt anfangen zu proben, dann gibt es ja häufig noch mehr Infos für uns. Also wir spielen dann auch teilweise an manchen Stellen bestimmte Situationen mehr aus und erklären auch viel mehr. Und dann wird manchmal irgendwas gestrichen und man fragt sich, oh Gott, also erklärt sich das jetzt immer noch oder ist jetzt plötzlich die ganze Backstory der Figur weg? In meinem Fall war das so, also man erlebt Pascaline seit dem ersten Teil so als sehr, so würde ich sagen, so die männermordende Grand Dame, weiß ich nicht, oder Femme Fatale, wie man sie nennen soll, und fragt sich die ganze Zeit, warum ist die eigentlich so? Also ist schon ganz schön krass und eigentlich so eine Frau, der man ungern selber so begegnen würde, wo man sich manchmal so selbst ein bisschen kleiner fühlt und man denkt, oh, also die möchte ich nicht mit meinem Mann allein lassen. Und in der ersten Fassung gab es dann irgendwann eine Erklärung, warum sie so ist und warum sie zum Beispiel auch, das ist ihr Prinzip, niemals mit verheirateten Männern etwas anfängt. Mit allen Männern, die ihr gut gefallen, aber nie mit verheirateten. Und dann erklärt sie ihm, warum sie diese Prinzipien hat. Und das ist schon nochmal auch, das war eben in einer Version des ersten Teils auch ein sehr stiller Moment, ne? Also ich habe mich immer gut gefühlt, jetzt habe ich ein bisschen was erklärt, so als ob es nicht auch genug wäre, einfach in den kleinen Momenten dann das zu spielen. Und das blieb mir dann auch nur noch übrig, weil wir haben diesen Teil gestrichen, der war zu lang. Und dachte ich, okay, oh, jetzt muss ich erstmal schauen. Und es überträgt sich trotzdem. Es gibt immer wieder auch im Stück Momente, wo du diese eigene Backstory, die nun du hast, einfach auch mit reinspielen kannst. Und was passiert dann im Lauf? Sie erklärt eben auch, warum sie immer noch mit diesem Mann zusammen ist. Dem hat sie ihre Freundin nämlich ausgespannt. Und ja, die ist dann abgehauen, sie hat ihre Freundin verloren. Und dadurch blieb ihr eigentlich nur noch die Konsequenz übrig. Na gut, dann müssen wir halt heiraten, weil wir haben eigentlich Mist gebaut und jetzt müssen wir es irgendwie zusammen aussitzen, wir zwei Schuldigen. Und nur so viel, der war wohl ein bisschen älter auch schon. Also man kann sich ja denken, was dann innerhalb dieser 10 Jahre vielleicht passiert ist. Also sie ist ja, ich glaube, das stand jetzt auch in der Kritik, kommt als Witwe quasi an. Ne? Und das heißt ja doch deswegen noch lange nicht, dass sie deswegen traurig ist.
2: Wir haben die Düde mit den Tattoos, die Düde mit den Tütüs und Tadü, Tada, ein klein wenig Deko.
0: Sag mal, wo sind die Masken, damit uns mit dem ganzen Kram niemand erkennt?
2: Tja, hättest du mit den letzten 1,5 Litern Botox mal lieber noch gewartet, dann wärst du jetzt inkognito.
5: Keine Sorge, denn hiermit seid ihr garantiert inkognito.
2: Was ist so Penisnase? Einen Penishut? Der steht dir gut? Dann für den schnellen Abschuss eine Penispistole, eine kleine, feine Penispfeife. Dann für die Schürzenjägerin unter uns habe ich eine Penisschürze. Dann habe ich Penisfühler.
5: 100% gefühls, echt? Und für den schnellen Abgang Penis-Pantöffelchen. Und natürlich, Vorsicht, heiß und fettig, diesen Kumpel hier.
1: Boah, das sind mir echt zu viele PS. Penisse pro Sekunde. Ach, warum ist der Schniedel bei jedem Junggesellenabschied eigentlich so ein Riesending?
5: Vielleicht, weil er bei den meisten Ehemännern nicht so ein Riesending ist. Und dann muss man sich den auch noch teilen, ein Leben lang.
1: Oh, so ein Penis hat's aber auch nicht leicht. Er ist gezwungen, mit dem Sack zusammenzuleben. Sein Nachbar ist ein Arschloch. Und wenn er nicht geprügelt wird, wird er hängen gelassen.
5: Sag mal, Grit, also deine Witze, die sind ja neuerdings so wie deine Brüste. Unter der Gürtellinie. Naja, aber ist ja eigentlich ganz schön da. In diesem Sinne, wo ist das Karaoke-Mikro?
1: Oh, wie geil! Ja. Vorsicht, das Ding hat einen... Wackelkontakt.
5: Und Blee!

0: Worauf hast du dich denn besonders gefreut, als du gehört hast, dass du die Tussis wiedersehen darfst? Immerhin auch deine Schauspielkolleginnen.
1: Ja, auf meine Kolleginnen tatsächlich und auch auf die Zeit, weil wir haben einfach immer eine gute Zeit, wenn wir zusammen sind, weil wir uns auch wirklich, also die Chemie, die stimmt einfach total. Und ich glaube, das ist auch das, was uns ausmacht, dass wir uns nicht nur auf der Bühne total vertrauen, sondern eben auch privat so unglaublich mögen.
0: Jetzt ist das Ganze ja eine Fortsetzung von einem Stück, das damals sehr gut gelaufen ist. Hattet ihr ein bisschen die Sorge, dass die Leute nach so langer Zeit vielleicht einfach keine Lust mehr haben auf die Tussis?
1: Also es gab ja noch den Zickenzirkus dazwischen, das heißt Jennifer ging auch da schon weiter. Und klar, wir anderen beiden, also wir hatten eine Pause. Und zu sehen, was mit Grit passiert ist und was mit Pascaline passiert ist, das war super spannend, weil wir wussten das ja auch noch nicht. Das Stück entstand ja erst. Und die Leute gehen auch total mit. Also es ist schön, in einer Rolle mal zu altern. Ich glaube, das hat man im Theater eigentlich fast nie.

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1: Ich nehme mir Zeit für mich. 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
1: Laue Sommernächte lassen sich nicht nur bei Cocktails und Musik genießen, sondern auch mit festem Schuhwerk an den Füßen und mit Taschenlampe ausgestattet. Denn bei Dämmerung und Dunkelheit sind im Stadtwald in Baden-Baden in den Sommernächten besonders viele Leuchtkäfer unterwegs. Bei einer Führung mit einem Waldpädagogen können Sie die Glühwürmchen einmal in ihrem natürlichen Habitat erleben. Die Veranstaltung findet nur bei trockenem Wetter statt. Deutschland gegen Elfenbeinküste heißt es am Samstagnachmittag, 20. Juni 2026. Wer das Spiel aus dem Toronto Stadion live hier in der Region verfolgen möchte, hat ab 16 Uhr im Enzaun Park in Pforzheim die Möglichkeit, die deutsche Mannschaft gemeinsam mit anderen Fans leckerem Essen und den

üblichen Biergartendrinks anzufeuern. Am 21. Juni ist offizieller Sommeranfang. In Gaggenau wird er in diesem Jahr französisch gefeiert. Denn Fête de la Musique verwandelt die Innenstadt in eine Bühne für Live-Musik und Austausch. In Gaggenau wird Fête de la Musique damit schon zum dritten Mal gefeiert. Dadurch soll Sichtbarkeit für die lokale Musikszene geschaffen, Kultur genossen und Menschen zusammengebracht werden.

0: Auf Großdemonstrationen sind sie der Hingucker, berittene Polizisten, die auf Pferden sitzen, die fast 2 Meter groß sind. Liebe Zuschauer, herzlich willkommen zu einer neuen Folge von Pfote und Co., heute aus Mannheim. Wir sind auf einem ehemaligen Gutshof und hier werden diese Polizeipferde trainiert. Wie das aussieht, das schauen wir uns jetzt an. Seit 1,5 Jahren sind Kevin Schindler und Panier ein Team.
1: Morgen.
0: Im Trubel einer Demo müssen sie sich blind vertrauen. Die Zusammenarbeit muss funktionieren.
2: Es ist eigentlich wie ein Kollege, der dabei ist, der einen quasi begleitet. Es ist halt ganz anders, wenn du im Einsatz bist mit einem Pferd. Es ist einfach noch jemand da. Du bist, selbst wenn du irgendwo unterwegs bist, nicht alleine unterwegs. Also er vertraut dann auf dich. Ich vertraue auf ihn. Es macht eigentlich immer Spaß. Es ist egal, ob es jetzt ein stundenlanger Einsatz ist. Es macht einem nichts weniger aus, sag ich mal.
0: Damit das Vertrauen zwischen dem baden-württembergischen Rappen und seinem Reiter wächst, ist viel Beziehungsarbeit nötig. Dazu gehört für Kevin und Panja die regelmäßige Schönheitspflege, das Striegeln.
2: Das steht als auf der Koppel draußen, auf der Sandkoppel. Und wälzt sich sehr gerne und vor allem dann, wenn es zeitlich wichtig ist, vorm Einsatz oder vor der Streife, ist er dann schön eintrainiert und dann darf ich wie ein Verrückter putzen und man hat das Gefühl, es hat gar nichts gebracht. Er ist ja auch noch schön schwarz, das sieht man, das Weiße dann auch noch.
0: Nach der Beauty- und Massageeinheit wird es ernst, das Training für den nächsten Polizeieinsatz beginnt. Es ist ein Gelassenheitstraining. Dabei sollen die Pferde ihre Angst zum Beispiel vor flatternden Fahnen oder lauten Geräuschen verlieren, damit sie beispielsweise auf den Lärm im Straßenverkehr oder Demonstrationen vorbereitet sind.
3: Ja, also Pferd, wie gesagt, ist von Natur aus ein Fluchttier. Das heißt, es will sich vor einem möglichen Raubtier durch Flucht entziehe. Und alles, was neu ist, könnte gefährlich werden für das Pferd. Und deswegen müssen wir das Pferd langsam daran führen und dem eben nur zeigen, das ist nicht gefährlich, egal was es ist. Und dann hat das Pferd Vertrauen und weiß, es muss nicht flüchten. Und dann macht es auch alles mit.
0: Dem Pferd die Angst zu nehmen, ist ein langer Weg. Markus Heißler kommt dem Tier immer näher, Schritt für Schritt, damit es nicht erschrickt.
3: Wenn ein Pferd Angst hat, dann reagiert es irgendwann panisch und das wird dann gefährlich. Das kann für den Reiter oder für Unbeteiligte dann gefährlich werden. Und so weit darf das aber auch nie kommen. Ja? Deswegen muss man das immer langsam aufbauen. Wenn wir dann auch mal ein bisschen testen, sage ich mal, dann machen wir das erst hier. Ja, in einer sicheren Umgebung. Wir müssen natürlich auch wissen, wie das Pferd in extremen Situationen reagiert. Das ist natürlich wichtig, ja, weil nur so können wir gewährleisten, dass halt nichts passiert.
0: Bis die Pferde bereit für einen Polizeieinsatz sind, dauert es eine ganze Weile. Mindestens ein halbes Jahr. Je nach Charakter und Mut des Tieres. Für die Polizisten lohnt sich der Aufwand trotzdem.
3: Man hat vom Pferd erstmal als Einsatzbeamter eine sehr gute Übersicht, gerade bei Demonstrationen. Ja. Dann ist es halt auch so, dass man mit dem Pferd allein schon durch die Anwesenheit viel bewirken kann, ja, weil die Menschen auch aggressive Menschen, ja, mit denen wir es ja leider berufsmäßig öfters zu tun haben, habe doch Respekt vor dem Pferd. Ja, viel mehr, wie wenn da ein Kollege steht. Und wir können halt mit Pferden auch verfeindete, sage ich mal in Anführungszeichen, Störergruppierungen, Fußballfans, können wir trennen, ohne dass wir jetzt Gewalt wie in Form von Schlagstock oder Wasserwerfer oder Pfefferspray oder sowas einsetzen müssen.
0: Panier ist das dienstälteste Pferd. Mit seinen 18 Jahren steht er kurz vor seiner Pensionierung. Vuvuzelas beeindrucken ihn nicht mehr. Aber trotz der Erfahrung und seiner beeindruckenden Größe von 1,85 Meter ist Panier ein ängstliches Pferd. Ein Schisser, sagt Kevin Schindler.
2: Man merkt schnell, wenn er vor irgendwas Angst hat und Er drückt es zum Beispiel aus, indem er viel rumtanzt, wenn wir zum Beispiel im Verkehr sind. Oder es ist eine große Menschenmasse, dann wird er schnell nervös. Seine Erzfeinde sind Rollkoffer, vor allem wenn es so ruppiger Boden ist, wenn die dann rumrollen. Straßenbahnen kann er nicht leiden und Bass. Wenn Musik mit Bass da ist, das zeigt er dann, dann fängt er an, unter dir rumzutanzen. Und es kann auch dann schon mal sein, dass wir auf der Stelle galoppieren. Aber er bleibt trotzdem da, wo er sein soll.
0: Weil Panier seinem Reiter vertraut, überwindet er seine Angst. Bei einem Polizeieinsatz ist genau dieses Vertrauen entscheidend und macht den Unterschied zu anderen Pferden aus. Hautnah erlebt habe er das bei einem Spiel des VfB Stuttgart. Kevin Schindler war für die Fanbegleitung eingeteilt. Insgesamt 12 Polizeireiter waren vor Ort. Aber die Fans waren laut, die Pferde wurden nervös, begannen zu tänzeln. Auch Panier trat auf der Stelle hin und her, wollte vor den Menschenmassen flüchten.
2: Und als sie dann richtig losgelegt haben, sind dann auch andere Pferde zum Beispiel ausgebrochen. Die sind weggelaufen, weil sie sich erstmal wieder einkriegen mussten. Und er ist auch zusammengestreckt und wollte erst da den Rückwärtsgang einlegen. Aber ich habe ihm dann halt kurz gezeigt, dass er stehen bleiben soll oder dass ich halt da bin. Und er ist so ziemlich als einziger vorne stehen geblieben. Wir waren dann zwar nur zu dritt auf dieser Seite, aber er ist dann stehen geblieben, während andere zum Beispiel weggelaufen sind. Und da war ich dann, das war so ein Moment, wo ich ganz stolz auf ihn war.
0: Das Vertrauen zwischen Panier und Kevin ist über die Zeit gewachsen. Ein Selbstläufer ist das aber nicht. Kevin Schindler verbringt viel Zeit mit ihm. Dabei merkt er, was Panier gefällt. Zum Beispiel putzt er ihn in der Box. Dort fühlt sich Panier wohler als in der Stallgasse. Er kann während des Striegelns in Ruhe fressen oder die Massage genießen. Aber das Putzen ist nur ein Teil der Beziehungsarbeit.
2: Selbst wenn ich jetzt kein Einsatztraining habe oder nicht auf Streife bin oder halt gerade Freiraum habe, dann bin ich halt oft bei ihm in der Box selber und schmus da mit ihm oder es gibt ab und zu mal ein Malzbier oder so zum Feierabend und dann bin ich halt einfach da und beschäftige mich mit ihm. Und wir machen auch oftmals einfach nur so Kopfarbeit, dass er so knifflige Aufgaben lösen muss und ein bisschen nachdenken muss. Und ich denke einfach, dass viel da sein und viel Kontakt mit ihm haben und nicht nur rausholen, putzen, auf Einsatz gehen und wieder in die Box stellen und fertig. Ich denke, das hilft um einiges, dass er so eine Verbindung zu einem aufbaut.
0: Das Training und die Einsätze vor Ort bringen die Pferde immer wieder an ihre Grenzen. Der ein oder andere Tierliebhaber sieht das nicht gern. Doch nur so, sagt Heißler, habe man einen Gewöhnungseffekt.
3: Ziel unserer ganzen Ausbildung ist ja einfach, dass das für das Pferd normal ist. Ja, für das Pferd ist, wir werden natürlich angesprochen, ist das jetzt, wenn wir in der Stadt reiten, ist das für das Pferd keinen Stress? Ja, die Pferde steht da, wenn man das mal beobachtet, und schlafen fast. Komplett entspannt im Straßenverkehr, rechts LKW, links Straßenbahn. Ja, warum? Weil das für sie normal ist. Das ist für sie einfach ganz normal. Und dann geht es. Wenn ein Pferd das so nicht trainiert ist, funktioniert es nicht. Dann würde ich sogar sagen, ja, das ist Tierquälerei, wenn man das so machen würde.
0: Bei den Einsätzen vor Ort kommt es hin und wieder zu heftigen Zusammenstößen, zum Beispiel zwischen Demonstranten oder verfeindeten Fußballfans. Da muss ein Polizeipferd auch mal durch Bengalos rennen. Auch das ist daher ein Teil der Ausbildung.
3: Ich mache das erst aus großer Entfernung und man nimmt dann auch immer erfahrene Pferde dazu. Weil das ist auch so ein Instinkt, so ein Urinstinkt. Ein Pferd ist ein Herdetier. Ein Pferd ist kein Einzeltier, kein Einzelgänger, der irgendwo allein in der Natur rumläuft, sondern ein Pferd lebt immer im Herdeverband. Ja? Und wenn die anderen Pferde ruhig bleiben, die erfahren, die das schon kennen, dann überträgt sich diese Ruhe auch auf die jungen Pferde. Weil das junge Pferd merkt, wenn die anderen nicht wegrennen und panisch werden, dann kann das ja nicht so schlimm sein. Ja? Und dann bleibt er auch da. Und dann wird es ganz allmählich gesteigert, dass man dann mal ein bisschen näher an ihn hinkommt.
0: Beim Training achtet Kevin Schindler auf jede Regung seines Tieres. Bei Anzeichen von Angst beruhigt er Panier, spricht mit ihm. Bleibt ein Pferd trotz einer vermeintlichen Gefahr ruhig und gelassen, wird es sofort gelobt. So soll es einen positiven Lerneffekt geben. Zwang werde nicht angewendet.
3: grundsätzlich, das ganze Training funktioniert nur, wenn das Pferd mitmacht. Gegen den Wille des Pferdes hat man auf Dauer keine Chance. Ja, das funktioniert nicht. Dann, das Pferd ist einfach zu stark, dass es sich dem Reiter dann so unterwerfen würde, wenn er das überhaupt nicht will. Ja, da hat man keine Chance. Und wenn man so ein Pferd hat, wenn wir das merken im Rahmen der Ausbildung, dann kann der auch kein Polizeipferd werden. Ja, das wäre dann auch dem Pferd nicht artgerecht oder nicht fair gegenüber.
0: Fair und artgerecht soll auch die Unterbringung der Tiere sein. Die Polizeireiterstaffel hat deshalb in der Vergangenheit die Pferdeboxen des denkmalgeschützten Gutshof erweitert. Zwölf Tiere sind dort aktuell untergebracht. Diese Anzahl will die Reiterstaffel in der nächsten Zeit erhöhen. Dann wird der Gutshof zu klein, Pferde und Reiter ziehen deshalb nach Bruchsal um. Wenn es soweit ist, werden Kevin Schindler und Markus Heißler neue Unterstützung für die nächsten Polizeieinsätze bekommen. In den kommenden Wochen werden das schwerpunktmäßig Fußballspiele sein.

0: Hinter mir gönnen sich die Pferde gerade einen kleinen oder großen Snack und das haben sie sich nach dem anstrengenden Training auch redlich verdient. Pania hatte ja schon während des Trainings Hunger. Liebe Zuschauer, das war eine neue Folge von Pfote und Co. Schön, dass Sie mit dabei waren und bis zum nächsten Mal.
1: Dass ich eigentlich früh aufstehe, hört sich immer so schlimm an. Da denken alle, oh, die Landwirte müssen so früh aufstehen. Aber wenn man bedenkt, dass die meisten andere 3/4 Stunde irgendwo nachfahren müssen, bevor sie anfangen schaffen, und das auch nicht Arbeitszeit ist. Und ich stehe auf und bin 5 Minuten später an meinem Arbeitsplatz. Ursprünglich habe ich den Beruf deshalb gewählt. Da war ich in der 3. Klasse. Mit 8, 9 Jahre alt hatte ich einfach Freude an die Kühe, Kälber, Tiere. Das war die Motivation, wieso ich dann gesagt habe zu meinem Vater, ich mache hier weiter, ich mache Bauer.

Bevor eine Kuh Gemolke werden kann, muss ich sie erst mal 2,5 Jahre lang herpeppeln, aufziehen, füttern, weiden und so weiter. Und dann erst, wenn von da ab, wo sie ihr erstes Kalb bekommt, geht es dann praktisch los, dass ich sie melken kann, dass ich sozusagen die Milch nutzen kann. Gell? Und auch dann ist es immer so, dass man sie dann praktisch einmal im Jahr, bevor sie ihr nächstes Kalb bekommt, steht sie dann 2 Monate lang trocken, wird sie also 2 Monate lang nicht gemolken. Und dann, wenn sie wieder das neue Kalb legt, dann geht es wieder von vorne los. Gell? Das ist unser Melkstand hier. Da können jetzt auf jeder Seite 4 Kühe gleichzeitig gemolken werden. Also immer eine Gruppe, wenn es voll ist, sind immer 8 Kühe auf einmal. Und wir melken gerade 24 Kühe. Ja, jetzt haben Sie es schon gemerkt. Nicht drängeln, nicht drängeln.

0: Die erste zwei, drei Strahlen melke ich auf der Boden, um zu kontrollieren, ob die Milch in Ordnung ist. Und dann mache ich das Euter, wenn es ein bisschen verschmutzt ist, mache ich es sauber. Dann kann ich kontrollieren halt, die Milch muss halt wie Milch aussehen. Die darf keine Flocke haben, darf auch nicht rosa, blutig sein. Ist so, dass ich Kühe schon mag. Also. Oder auch die Milchviehzucht, oder das interessiert mich schon von klein auf. Dass man halt, wir versuchen, möglichst auf Gesundheit und Lebensleistung zu züchten. Also nicht nur auf hohe Milchleistung, sondern dass die eben auch alt werden können, die Kühe. Das ist so ein bisschen unser Zuchtziel. Also wir machen ja seit 30 Jahren haben wir umgestellt auf Biolandwirtschaft. Aber man kann das jetzt nicht so schwarz-weiß malen, dass also auf jedem konventionellen Betrieb die Tiere quasi gequält werden. Und vor allem nicht in der Milchviehzucht. Also ist es so, dass es eigentlich jeder, der von der Milch lebt, der muss eben gucken, dass seine Kühe im Verhältnis zu dem, was er füttert natürlich, also wir füttern da jetzt nicht ganz so intensiv, aber dass sie gut Milch geben können, dass sie sich wohlfühlen, dass sie nicht krank werden und so weiter. Und ich denke, dass da die meisten Bauern bestrebt sind, halt ihre Kühe ordentlich zu behandeln. Gell? Und raus, hopp, hopp, hopp, hopp, hopp, hopp. Raus. Los, weiter, hopp. Früher war es halt so, ich habe einen Spaß getan an die Tiere und so weiter. Hab mir aber nicht viel Kopf gemacht, was dann mit der Milch geschieht. Gell? Und wenn ich aber dann einen Haufen Milch produziere und weiß, dass die zum Teil dann als Milchpulver nach Afrika gekarrt wird und dort die Märkte kaputt macht und dann für den Hunger und dass das zum Teil die Milch dann erzeugt wird mit Futtermitteln, die von alle Herren Länder herkommen, wo dort dann Fläche fehlt für die Grundnahrungsmittelerzeugung und so weiter. Diese Gesamtzusammenhänge, das hat mich eigentlich dann als Jugendlicher immer sehr umgetrieben und das hat auch dazu geführt, dass ich dann später dann auf Bio umgestellt habe. Sind immer dann die Letzten, die man ein bisschen rufen muss, oder die Melken, komm! Melken, hallo! Ich sag immer, man muss jetzt Kühe melken und keine Euter melken. Gell? Das ist ja auch das, was interessant ist. Dass man halt jetzt, wenn ich jetzt die Kuh melke, dann weiß ich, das ist jetzt die Ethel mit dem komischen Namen. Und dann weiß ich, was der ihre Mutter war, ihre Großmutter und so weiter. Und das ist das, wo man halt, wenn man so jetzt alleine vor sich nachmelkt, dann macht man sich halt so seine Gedanken halt nebenher. Und das ist das, was auch interessant ist daran. Also, dass man halt die Abstammungen weiß von denen. Und wer mit wem verwandt ist und welche jetzt vom gleichen Zuchtbulle sind, da macht man sich so nebenher seine Gedanken, wie der jetzt wohl vererbt hat, ob das jetzt die Euter gut sind und man freut sich dann, wenn sie gut Milch geben oder sowas. Ja, das mache ich lieber nicht. Also eine Kuh ist so arg, ich züchte lieber mit der gesamten Herde, weil wenn man so eine Kuh sich so arg sein Herz reinhängt dann, und die dann abgeht. Ich habe nur so, man hat eine gewisse Vorstellung halt, wie man züchten möchte und so weiter. Und die Kühe, die dann halt dem Zuchtziel recht nahe kommen, die findet man halt dann toll und gut. Und was natürlich was momentan halt wenn man so will, meine Kuh ist, wo ich ein bisschen Freude dran habe, ist vor allem unsere älteste Kuh gerade. Weil die halt diese Almkönigin. Da war eben die Mutter, das war die Almluft, die war unsere älteste Kuh. Und ihre Großmutter, ihre Urgroßmutter, also da war es über vier Kuhgenerationen immer, dass die Mütter jeweils die älteste Kühe waren im Stall. Und auch wenn man dann weiß, dass durch so ein Euter 75.000 Liter Milch geflossen sind, dann ist es einfach, muss man da Respekt davor haben. Gell? Also das ist. Perle ist die letzte. Für mich ist es halt wichtig, dass wenn wir jetzt, wir haben ja hier in dem Raum zwischen Stuttgart und Karlsruhe eigentlich relativ viel dichte Besiedlung. Gell? Also wir haben also viele Leute, die jetzt eigentlich Milch, Käse, Joghurt, Quark konsumieren. Gell? Und deshalb wäre es jetzt eigentlich nicht gut, wenn wir jetzt unsere Milch, die hier erzeugt wird, was ich bis China und sonst wo noch exportieren würdet und dann wieder irgendwelche irische Butter oder sowas hier die Leute hier kaufen würdet. Sondern es ist eigentlich nur sinnvoll, dass man das, was hier wächst und angebaut wird und produziert wird, auch möglichst in der Region auch verbraucht. Das ist also so der Grundgedanke von der Regionalität, der inzwischen auch bis in weitere, also höhere Ebene auch vorgedrungen ist, dass es jetzt auch geschätzt wird, nicht zuletzt wegen dem Transport halt auch. Wenn man denkt, was sonst ein Liter Milch Kilometer auf dem Buckel hat, bis er wieder beim Verbraucher zurück ist, das fängt schon damit an, dass es immer weniger große Molkereien gibt. Das nennt sich dann Leuchtturmmolkereien, wenn dann zwei, drei kleine zumachen, dann ein großes Werk gebaut wird und dann von überall her gekarrt wird. Und da machen wir jetzt eigentlich das andere Extrem. Gibt da vieles dazwischen noch, aber dass wir eben sagen, die Milch, die bleibt hier auf dem Hof, die wird hier auf dem Hof verarbeitet und wird dann hier in der Gegend, also im Umkreis von maximal 30 Kilometer, praktisch wieder vermarktet. Gell? Jetzt unser Milchhaus, sagen wir dazu, weil es ja jetzt keine, weil wir nicht nur Käse machen, sondern auch Joghurt, Quark und Sahne und andere Sachen. Ja, das, dadurch hat man halt jetzt praktisch vom Anbau des Futters über das Melken der Kühe bis zum fertigen Endprodukt kriegt man halt alles, hat man alles selber Überblick ein bisschen. Gell? Ja, die Leute, wir leben von den Leuten, die das schätzen und das dann auch so anerkennen, gell? Und die, denen das wichtig ist. Gell? Mit den Preisen, mit Supermarktpreisen mithalten zu wollen oder sowas, ist aussichtslos. Gerade mit Tieren ist halt so, dass man das auch eine gewisse Last ist, dass man natürlich immer da sein muss, dass die immer versorgt sein muss, dass man 365 Tage im Jahr halt die Verantwortung da dafür hat. Und da muss man dann halt auch Lösungen finden, dass man auch mal zwei Wochen im Jahr mal Urlaub machen kann oder dass man mal ein Wochenende frei hat oder sowas. Also dadurch, dass wir einen Hofladen haben, ist so, dass wir, wo man auch nur Ökoprodukte vermarktet, haben wir eigentlich so 95% unserer Lebensmittel ist bei uns Bio eigentlich. Aber wenn ich mal irgendwo essen gehe oder sowas oder auf einem Festle bin oder eingeladen bin oder sowas, da habe ich kein Problem damit, dann das ganz normal genauso zu genießen oder so. Oder ich kann auch mal irgendwo in der Stadt einen Döner essen und das, ja, da habe ich kein Problem damit. Wenn ich nichts Besseres gelernt habe. Ja, wie gesagt, ich habe das schon immer wollen und habe das eigentlich so machen können. Das Glück gehabt, dass ich auch das, weil wer hat schon das Glück, den Beruf machen zu dürfen, den er mit 8 oder 9 Jahren sich rausgesucht hat. Ja.
1: Ich habe mir was geleistet.
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1: Laue Sommernächte lassen sich nicht nur bei Cocktails und Musik genießen, sondern auch mit festem Schuhwerk an den Füßen und mit Taschenlampe ausgestattet. Denn bei Dämmerung und Dunkelheit sind im Stadtwald in Baden-Baden in den Sommernächten besonders viele Leuchtkäfer unterwegs. Bei einer Führung mit einem Waldpädagogen können Sie die Glühwürmchen einmal in ihrem natürlichen Habitat erleben. Die Veranstaltung findet nur bei trockenem Wetter statt. Deutschland gegen Elfenbeinküste heißt es am Samstagnachmittag, 20. Juni 2026. Wer das Spiel aus dem Toronto Stadion live hier in der Region verfolgen möchte, hat ab 16 Uhr im Enzaun Park in Pforzheim die Möglichkeit, die deutsche Mannschaft gemeinsam mit anderen Fans leckerem Essen und den üblichen Biergartendrinks anzufeuern. Am 21. Juni ist offizieller Sommeranfang. In Gaggenau wird er in diesem Jahr französisch gefeiert. Denn Fête de la Musique verwandelt die Innenstadt in eine Bühne für Live-Musik und Austausch. In Gaggenau wird Fête de la Musique damit schon zum dritten Mal gefeiert. Dadurch soll Sichtbarkeit für die lokale Musikszene geschaffen, Kultur genossen und Menschen zusammengebracht werden.

0: Für mich geht es in den nächsten Tagen auf die Piste und deswegen nehme ich das doch gerne mal zum Anlass, einfach mal zu schauen, welche App denn im Schnee richtig Spaß machen fürs Skifahren und Snowboarden. Interessant finde ich dabei auch wirklich zu schauen, wie man sich vielleicht duellieren kann, denn nämlich der liebe Lorenz, der gerade hinter der Kamera steht, wird in den nächsten Tagen auch in den Schnee gehen mit einer Skifreizeit. Von dem her wollen wir doch einfach mal schauen, wie wir gegeneinander abschneiden. Für mich geht es jetzt los. Du wirst jetzt mit Sicherheit gleich ein paar Szenen eingeblendet bekommen vom eigentlichen Schnee und danach sehen wir uns hier im Studio wieder. Bis gleich.
1: So, heute treffe ich mich mit meinem Skilehrer unten im Tal, bevor der Lift aufmacht. Nun muss ich jetzt ein bisschen zur Piste vorlaufen, weil der Lift eben noch nicht auf hat. Und dann runterfahren. Dann mal schauen, was mir heute beibringt. Bis später. So, ich würde sagen, sieht ganz geil aus. Da runterfahren wir jetzt. Peace. So, Skilehrer ist zu Ende. Jetzt geht's ums normale Fahren. Weiter geht's. 18 Kilometer haben wir schon.

So, ich bin mittlerweile auf dem Bergen angekommen. Kai hat natürlich 3 Tage Vorsprung. Aber was mir persönlich wichtig war, mir jetzt die erste Abfahrt hinter uns und direkt seine Höchstgeschwindigkeit überboten. Das ist mir sehr wichtig. Pistenkilometer wird vielleicht schwierig aufzuholen, wenn er natürlich mehr Tage hat, aber wir probieren es natürlich trotzdem. Und guck mal, hier ist richtig schön auf dem Pettitaler Gletscher, wenn der Kameramann mal rüberschwenkt.

0: super, als ob das bei dir genauso geil ist. I doubt it!
1: Naja, geht's!
2: 1.12. nach dem Feiern geht's natürlich auf die Piste.
3: Herrlich.

0: So, zurück im Studio. Wir haben jetzt auch gedacht, der Lorenz kommt direkt mal mit vor die Kamera und nicht hinter der Kamera, weil wir ja beide die Erfahrung gesammelt haben und machen das einfach in einem kleinen Interview. Was hat dir denn am besten gefallen?
1: Also bei uns, wir waren ja eine Gruppe mit vielen Jugendlichen und es war sehr schnell das Battle darum, wer die größte Höchstgeschwindigkeit schafft. Ich fand es auch sehr cool, dass man das automatisch erkannt wird, wenn man zusammenfährt. Also man hat quasi am Tag danach kannst du direkt gucken, okay, ich bin mit den drei Leuten gefahren. Man kann genau schauen, wo waren die anderen, während wir vielleicht die rote Piste rechts gefahren sind, sind die anderen die blaue Piste links gefahren. Das war schon sehr cool, dass man sich so vergleichen kann. Ja. Das hat viel Spaß gemacht, gerade auch bei Jugendlichen.
0: Ja, also kann ich völlig unterstützen, war bei uns das Gleiche. Ich war mit einem iPhone unterwegs, der Lorenz noch mit einem Android. Er wird jetzt irgendwann demnächst mal auf iPhone wechseln, aber noch mit Android. Wir haben beide die Pro-Version gekauft, weil wir es eben voll ausprobieren wollten. Und was mir besonders gefallen hat, was wir aber festgestellt haben, das hatte die Android-Version gar nicht, ist die 3D-Bäge-Karte. Dort eine Visualisierung quasi im Nachgang, wie das Ganze eben gefahren war. Das ist schon irgendwie sehr geil. Du hast es ja gerade schon eingeblendet gesehen, beziehungsweise siehst du es vielleicht jetzt hier irgendwo nebendran. Das hat schon richtig Spaß gemacht, so am Abend mal zu gucken, eben gerade mit den Leuten, mit denen man unterwegs ist. Bei mir hatte noch ein zweiter in unserer Vierergruppe das Ganze installiert. Bei dir waren es ja, glaube ich, 13 oder so irgendwas.
1: Ich weiß gar nicht. Das sieht man jetzt bestimmt eingeblendet oder hat schon gesehen.
0: Genau.
1: Einige.
0: Genau. Ja. Also das hat mir persönlich sehr gut gefallen, dass ich halt sowohl vergleichen kann mit den Leuten, mit denen ich unterwegs bin, als auch mit jemandem, der in einem komplett anderen Tal unterwegs ist, halt eben am Schluss des Tages einfach zu schauen, wer war denn jetzt besser. Aber was mir halt eben gerade in dem Gespräch dann danach auch aufgefallen ist, es verleitet halt eben sehr schnell auch dazu, dann das ein oder andere Rekordchen eben brechen zu wollen. Und das ist schon ein Thema, das man halt eben auch mitnehmen sollte. Also sowohl Filmen als auch eben solche Geschwindigkeitsmessungen verleiten halt vielleicht dazu, eben ein bisschen schneller zu fahren, als man das eigentlich vielleicht wollte oder könnte. Deshalb da kleiner Disclaimer, einfach ein bisschen aufpassen.
1: Eine Sache ist uns noch aufgefallen, es gab bei verschiedenen Handys, bei iPhone hat es eigentlich immer geklappt, bei gerade so den günstigeren Android gab es manchmal das Problem, dass das Tracking nicht so ganz funktioniert hat, manchmal auch erst nachdem man die App neu installiert hat, obwohl die Energieeinstellungen so waren, dass die App durchgängig volle Akkuleistung bekommt, weil man ja eben den Standort die ganze Zeit abgreifen muss und die App im Hintergrund laufen können muss. Das hat manchmal nicht so funktioniert, was gerade dann eben bei dem erwähnten Battle um wer fährt am schnellsten dann zu Frustration geführt hat. Aber ja, wir haben auch gemerkt, es wird, man kommt schnell da rein, dass man dann sich ja vielleicht die Sicherheit ein bisschen beiseite schiebt und doch versucht, den Rekord vom anderen zu schlagen. Also da muss man aufpassen.
0: Ja. Eine meiner Learnings auch direkt, glaube ich, am ersten Tag. Bei mir hat nachts das Telefon nicht vernünftig geladen. Also ich bin aufgewacht und hatte irgendwie 20% noch Akku. Hab dann während dem Frühstück mein Telefon eingesteckt, war dann auf 34%. Also von dem her, ich habe auch direkt mal getestet, wie gut das Ding halt irgendwie den Akku leer saugt. Und war da echt überrascht. Also ich bin in den Batteriesparmodus gegangen, aber auch die anderen Tage danach habe ich zumindest im iPhone gemerkt, dass da nicht heftig gefunkt wird, sondern einfach die GPS-Koordinaten, die das Telefon eh immer in sich hat, halt eben abgegriffen wird. Also es war relativ batteriesparend. Ich schaue auch gleich mal, ob ich das noch irgendwo in den Statistiken nachschauen kann, jetzt ein paar Tage später, dass wir das einblenden können. Aber das hat mir sehr gut gefallen, dass wirklich den kompletten Tag das Tracking lief und trotzdem der Akku nicht irgendwie völlig in die Knie ging, ähnlich wie es jetzt mit einer Autonavigation der Fall gewesen wäre. So, neben der Slopes-App jetzt einfach nochmal ein kleines Goodie bzw. eine andere App, die auch sehr spannend sein kann, aber komplett anders läuft, ist die Skyline-App. Das ist hauptsächlich im österreichischen Bereich, funktioniert das ganz gut und ist eigentlich relativ simpel. Die App, muss man zugeben, ist jetzt nicht die hübscheste, aber du kannst da einfach deine Skipass-Nummer eingeben und der Skipass wird ja quasi immer getrackt, in welchen Lift du einsteigst und natürlich weiß dann automatisch das Gebiet auch, in welchem Lift du natürlich oben dann ankommst und kann damit errechnen, wenn du jetzt an Lift 1 oben aussteigst und kommst unten bei Lift 2 an, dann hat es da wahrscheinlich zwei Varianten gegeben, wie du gefahren bist. Also das heißt, dort kann oder damit kann ohne ein Tracking eine Aufzeichnung und grobe Kilometer eben erfolgen, einfach anhand der Liftfahrten. Und in vielen Stellen gibt es dann halt eben auch nochmal solche Geschwindigkeitsmessungen oder ähnliches, wo man auch mit der Liftkarte sich einbucht, wo dann in einem, ja sogar teilweise Fotos aufgenommen werden oder ähnliches. Bei mir war das im Gebiet nicht, bei Lorenz im Gebiet leider auch nicht, deswegen kommen wir es da jetzt nicht zeigen, aber wir können mal noch ein, zwei Beispiele von mir aus dem letzten Jahr einblenden. Also die Skyline-App kann man sich mal anschauen, ist kostenlos, muss auch nicht tracken, also das heißt, das kann ich auch im Nachgang mal anschauen. Die Slopes-App hat mir persönlich wirklich richtig, richtig gut gefallen und ja, schau es dir einfach mal an. Die Nicht-Pro-Version, also die kostenlose Version, kann eigentlich alle Basics gut. Du kriegst ein paar wenige Auswertungen, aber für das eigentliche Tracking oder auch den Vergleich mit den Leuten funktioniert das eigentlich sehr, sehr cool. Ist auf jeden Fall ein Download wert, schau es dir an. Und dann würde ich sagen, sehen wir uns in der nächsten Woche wieder mit dem nächsten Video. Mach's gut, bis dann. Ciao, ciao.
2: Tschüss.
0: So, ich habe jetzt nochmal Frühstück fürs komplette Team für ein paar Euro geholt. Und wer auch günstig essen möchte, der sollte unbedingt dranbleiben, denn wir testen heute Too Good To Go. Und das ist wirklich faszinierend, dass man für ein paar Euro komplette Mahlzeiten bekommt. In der App kann man Überraschungstüten von verschiedenen Verkäufern zu einem super günstigen Preis kaufen. Die Lebensmittel sind alle noch gut, würden aber jetzt demnächst entsorgt werden, da sie nicht mehr ewig haltbar sind. Wie gut das funktioniert und was wir alles so bekommen, genau das probieren wir jetzt aus. So, heute erster Tag, direkt am Morgen gucken wir mal, weil ich habe das im Vorhinein schon gesehen, man muss immer rechtzeitig das Ganze bestellen. Das heißt, ich schaue jetzt direkt mal in der App, eben was wir heute zum Mittagessen uns gönnen können. Seht schon, da ist ein Angebot für Sushi. Das klingt eigentlich ganz geil. 7,50 sind noch 4 Stück offen. Von dem her buche ich jetzt direkt mal und dann können wir das in 2-3 Stunden abholen. Okay, gemacht. Ich bin mir echt gespannt, ob das eine gute Idee ist, Sushi vom Vortag zu essen oder wenn das dann halt eben abläuft. Aber wir probieren das direkt mal mit Sushi aus. Schauen wir mal, wie das Ganze wird, beziehungsweise wie es schmeckt und ob es uns am nächsten Tag noch gibt. Bis später.

0: Hallo, ich wollte Too Good To Go abholen.
1: Einmal Too Good To Go.
0: Also ich glaube, es ist ziemlich frisch. So direkt mal todesmutig Thunfisch. Spalt.
2: Und? Sushi gut vertragen?
0: Er war eigentlich ganz cool, also konnte man gut essen und ich habe es überlebt. Aber gute Erinnerung, eigentlich wollte ich ja zum Abendessen noch mal was bestellen. Also von dem her machen wir das doch gleich mal, dass ich heute Abend auch wirklich was zum Essen habe. Okay, ich habe einen Obst- und Gemüsekorb gefunden. Der sieht ganz, ganz spannend aus, weil heute Abend wollte ich mir jetzt mal was anderes geben. Das schaue ich jetzt mal an und hole mir das ab. Das wird, glaube ich, echt spannend, weil hier muss ich zum Wareneingang kommen. Also mal gucken, wie das so wird.
3: Mir wurde beim Bestellen ja schon angezeigt, dass ich zum Lieferanteneingang kommen soll, weil klar, verständlich, am vorderen Eingang, wo die Leute zum Normalpreis einkaufen, da soll ich natürlich nicht auftauchen. Aber es war irgendwie schon ein bisschen spooky, da hinten rumzulaufen und die Türen, du siehst es selbst, es sieht irgendwie merkwürdig und uneinladend aus. Also das günstige Einkaufen ist schon irgendwie nicht ganz so das Erlebnis. Aber kostet halt eben auch wesentlich weniger. Aus den Zutaten und noch ein bisschen Risotto-Reis, den ich noch zu Hause hatte, hatte ich dann auch direkt mein Risotto für uns gebaut.
0: Wie du gesehen hast, wir haben richtig viel fürs Geld bekommen. Wichtig vielleicht an der Stelle nochmal zu erwähnen, Too Good To Go nimmt den Tafeln nichts weg. Die Tafeln können in der Regel die ganz frischen Sachen, aber vor allem halt eben die kleinen Stückzahlen gar nicht annehmen. Also das heißt, die Lebensmittel würden sonst wirklich in Müll wandern, obwohl sie ja noch gut sind. Die App an sich ist wirklich toll gemacht. Alles funktioniert reibungslos, sieht toll aus und vor allem die Zahlungsabwicklung funktioniert wirklich hervorragend. Von mir ganz klare 5 von 5 Sternen. Und dann würde ich sagen, danke fürs Zuschauen und wir sehen uns in der nächsten Woche wieder. Mach's gut, bis dann. Ciao, ciao.

0: Der Europapark. Er ist nicht nur der größte seiner Art in Deutschland, sondern auch einer der beliebtesten Freizeitparks weltweit. Doch das war nicht immer so. 50 Jahre Geschichte stecken hier drin. Jedes Fahrgeschäft, jede Show und jedes Hotel kann davon erzählen. Zum großen Jubiläum dieses Jahr wollen wir tief in diese besondere Erfolgsgeschichte eintauchen. Martina Stoimenow arbeitet dort, wo Besucherinnen und Besucher des Europaparks nicht hinschauen. Es ist ein Blick in den Maschinenraum, das neue Logistikzentrum im Europapark. Wenn dieses Lager zum Stillstand kommt, dann steht das ganze Ressort. 60 bis 90 Lkw kommen hier am frühen Morgen an. Mitarbeiter verteilen Waren überall dorthin, wo sie gebraucht werden. Pommes an die Imbiss- und Plüschtiere an die Souvenirstände. Badetücher in die Wasserwelt Rolantica, Bettlaken in die Hotels und in die Westernstadt Silver Lake City. Die meisten Waren gehen nach der Anlieferung direkt durch. 25.000 bis 30.000 Artikel werden gelagert. Da den Überblick behalten, dafür braucht es System.
1: In einem Lager darf nichts zufällig irgendwo rumstehen. Der Platz, den wir physisch mit einem Produkt belegen, gibt es auch immer im System. Und wenn ich irgendwo was abstelle, muss ich eine Buchung durchführen, damit ich eben mit dem Gerät blind ins Lager laufen kann und der sagt mir, Palettenregal 7, Reihe 3, Platz 1, Ebene 1. Das ist dann einfach fix. Und wenn das durcheinander steht und man etwas nicht mehr findet, dann brauche ich viel mehr Personal, es ist viel mehr aufwendig, es kostet Nerven, etwas zu suchen. Wir stressen andere Menschen mit. Je ordentlicher wir arbeiten, desto ordentlicher kann der nächste Bereich auch seine Arbeit machen.
0: Gearbeitet wird an 7 Tagen in der Woche. Und zwar so, dass man draußen möglichst wenig davon bemerkt und dass eben nirgends etwas ausgeht. Und was sind die am häufigsten nachgefragten Artikel?
1: Pommes, Toilettenpapier, Getränke vor allem, Coca-Cola sind Produkte, die sind extrem wichtig. Und Pizzateig, der Belag für die Pizza, Käse, Salami. Es gibt viele, viele Produkte im Europapark, die uns im Tagesgeschäft gar nicht so wichtig vorkommen. Aber ohne diese Produkte kann das Outlet gar nicht produzieren und gar nicht verkaufen.
0: Der Logistikbereich sorgt für Nachschub, damit der Betrieb laufen kann in Deutschlands größtem Freizeitpark, der längst mehr ist als das. Er ist Hotelstandort, er ist Genusshochburg von rustikal bis Fine Dining. Er ist Event-Location, die Promis anzieht. Er ist Erlebnisressort, in dem Momente und Erinnerungen entstehen, die weit über einen Parkbesuch hinausgehen. All das zu einem großen Ganzen zu verbinden, das treibt die Inhaberfamilie Mack an.
2: Mittlerweile sind wir das größte Hotelressort in Deutschland, der umsatzstärkste Gastronomiebetrieb in Deutschland an einem Ort. Und das zeigt schon, dass der Freizeitpark unheimlich gut auch als Ressort funktioniert. Wir wollen ja, dass die Gäste eintauchen in eine ganz andere Welt, wenn sie aus dem Europapark kommen. Es soll das Erlebnis ja bestenfalls weitergehen.
0: Unter anderem dafür steht Thomas Mack. Er verantwortet den gesamten operativen Bereich des Europaparks. Seine besondere Leidenschaft gilt der Hotellerie und Gastronomie. Er ist Impulsgeber und Vordenker der Branche und verwirklicht hier in Rust, was in den 1990er Jahren nur eine Idee war. Der Europapark war damals so weit gewachsen, dass Besuchern ein Tag oft nicht mehr ausreichte, um alle Attraktionen erleben zu können. Den Schritt, ein eigenes Hotel neben einem Freizeitpark zu eröffnen, war zuvor noch niemand gegangen. Die Entscheidung für das El Andalus war mutig und sie fiel mit einer großen Portion Ungewissheit.
2: Da war ich 14 Jahre alt und habe dann mit der ganzen Familie in der Lobby gestanden und wir haben dann wirklich die ersten Gäste per Handschlag begrüßt, kann ich mich noch ganz genau daran erinnern. Ich weiß sogar noch eine nette Geschichte, eigentlich hatte das El Andalus ein Stück mehr gehabt und der Großvater war dem Ganzen nicht so ganz geheuer und hat dann nachts mit seiner Rasierklinge damals im Plan ein Stück rausgeschnitten. Dann wurde das Hotel tatsächlich kleiner gebaut, mit einem Stück weniger. Wir mussten aber dann gleich im Jahr drauf erweitern, weil der Erfolg so groß war.
0: Mittlerweile ist die Hotellandschaft im Europapark immer weiter gewachsen. Michaela Doll-Lemmer hat diese Entwicklung von Anfang an begleitet. Heute ist sie Direktorin einer Hotellandschaft, die aus 7 Hotels besteht. Ganz unterschiedlich ausgeprägt und dennoch ist eine durchgehende Handschrift zu erkennen. Neben dem ersten Hotel El Andalus mit seinem Mittelmeer-Flair geht es im Castillo Alcazar ins Mittelalter. Das Colosseo? Eine Hommage an italienische Lebensfreude. Santa Isabel bietet klösterliche Ruhe für alle, die nach einem erlebnisreichen Tag die Stille suchen. Bell Rock erzählt von Aufbruch und Fernweh. Das derzeit neueste Hotel heißt Kronasar und entführt seine Gäste in die nordische Welt, voller Geschichten und Naturmythen, unweit der Wasserwelt Rulantica. Mit dieser thematischen Breite hat sich der Europapark ganz neue Zielgruppen erschlossen.
1: Das geht weit über die Freizeitpark-Fans hinaus, obwohl die natürlich eine wichtige Kerngruppe für uns sind, das ist ganz klar. Aber wir sind mittlerweile ein Unternehmen, ein Freizeitpark, eine Destination, die für alle was bietet. Also natürlich ist unser Kernmarkt schon die Familie, aber wir haben natürlich auch Tagungen, wir haben Gäste, die nur wegen der Kulinarik kommen oder auch Wellness im Winter hier machen möchten. Ich glaube, wir bieten mittlerweile für alle. Senioren, Kleinkinder, Groß, Klein, alle finden hier was. Da gibt es für jeden Geschmack was dabei.
0: Auch Geschäftsreisende haben mit dem Europapark eine Destination gefunden, die ihre Bedürfnisse bedient. Confortainment ist das Stichwort. Tagungen mit dem gewissen Erlebnisfaktor gehören hier ebenfalls zum Portfolio, wie kulinarische Genüsse der Extraklasse. Das Reich von Peterhagen-Wiest ist der Leuchtturm am Hotel Bell Rock. 2012 kam der Spitzenkoch in den Europapark. Dass sich das Erlebnisressort in kürzester Zeit zur Gourmet-Hochburg entwickeln würde, das hatte er zu Beginn selbst nicht geglaubt.
3: Wir haben uns jetzt nicht so hohe Ziele gesteckt, weil wir auch uns nicht sicher waren, wie das denn angenommen wird, ne? Also auch von Testern. Und dass es dann so schnell ja wirklich erfolgreich war, das war gar nicht im Plan. Es hat uns auch dann selber ein bisschen überrascht. Wir wussten schon und wir hatten den Anspruch, wirklich gute Arbeit zu leisten und auf dem besten Niveau zu arbeiten. Und dass es dann so schnell auch anerkannt wurde, das war natürlich toll. Ja, und das hatte schon Selbstvertrauen und Bestätigung gebracht.
0: Nach nur einem Jahr gab es den ersten der begehrten Michelin-Sterne. Ein weiteres Jahr später kam Stern Nummer 2. Beide funkeln bis heute über dem Europapark. Wiest setzt auf Produkte höchster Qualität und, wo immer es geht, auf Regionalität. In einem eigenen Garten wird ein Teil der Rohstoffe selbst angebaut. Die beiden Michelin-Sterne des Emolite sind bei Nacht auch hier zu sehen. Abenteuer unterm Sternenzelt in der Silver Lake City. Die Westernstadt begann vor über 20 Jahren, als Betreiberfamilie Mack ein paar Tippis von einer Weltausstellung mitbrachte. Das Übernachtungsangebot etwas abseits der bisher 6 Hotels wuchs dann immer weiter. Planwagen, Blockhütten und seit diesem Jahr Western Houses für Familien.
1: Es hat so einen Haufen Abenteuer. Es ist natürlich schon ein bisschen, manchmal auch ein bisschen bodenständiger. Man muss gerade, wenn man in der Zelte übernachtet oder in der Planwagen, hat man natürlich keine eigene Nasszelle. Das heißt, man muss halt mit dem Wäschebeutel morgens raus ins Kalte oder ins Warme, was halt gerade für Wetter ist, und zu der Waschanlage gehen, zu den Waschhäusern gehen, Sanitäranlage. Das macht es natürlich schon ein bisschen rustikaler, aber gerade für Kinder ist das natürlich auch super spannend und toll und witzig.
0: Wer etwas mehr Komfort will, wird ab kommendem Jahr auch in Silver Lake City fündig. Dann eröffnet das neue Riverside Western Lodge Hotel mit Diner Station und Bar. Auch das kulinarische Angebot im Europapark ist breit. Vom deftigen Western-Buffet zurück zu Peterhagen-Wiest, der neben seinem 2-Sterne-Restaurant auch eine ganz besondere kulinarische Attraktion verantwortet. Adrenaline, eine Genussreise, bei der die Gäste in ihren Sesseln dahinschweben. Eine packende, emotionale Geschichte trifft hier auf Fine Dining. Die Idee dahinter? Mehr als nur Geschmacks- und Geruchssinn ansprechen, so geht Kulinarik im Europapark.
3: Jeder kennt es, wenn er im Urlaub ist und sich einen guten Wein aufmacht und der Wein schmeckt großartig und bringt ihn mit nach Hause. Probier es und auf einmal schmeckt es nicht mehr. Und das war so ein bisschen die Idee, wie schafft man das, dass man sich eben an einen Ort begeben kann oder entfliehen kann, um dann dieses tolle Erlebnis zu haben, wie am Strand und so weiter. Und das ist ja auch, was wir da machen, dass man dann an am Meer ist, in dem Fall ein bisschen so thailändisch angehaucht, Ocean, und dann bekommt man einen tollen Fisch, Meeresfrüchte, irgendwas in die Richtung und kann das einfach in der Atmosphäre genießen und das Ganze halt eben als Reise, dass man eben verschiedenste Stationen erleben kann an einem Abend.
0: Es sind immer neue Ideen, die das Gesamterlebnis Europa-Park ausmachen. Einst gab es hier in Ruß das erste Hotel in einem Freizeitpark, völliges Neuland. 2020 wurden Thomas, Michael und Ann-Kathrin Mack von der Betreiberfamilie als Hoteliers des Jahres ausgezeichnet. Die begehrte Auszeichnung der Allgemeinen Hotel- und Gastronomiezeitung, ein Beleg dafür, wie man hier mutig neue Wege beschreitet. Und die Innovationskraft dürfte der Familie auch in Zukunft nicht ausgehen.
2: Ja, das ist, glaube ich, so ein Mack-Gen, habe ich so das Gefühl manchmal. Also wir sind ja alle sehr kreativ in unserer Familie, sehr umtriebig. Und der Opa hat ja schon den Satz geprägt, jede Mark in den Park. Das war so sein Leitsatz. Also immer auch das wieder reinvestieren, das Geld, das wir einnehmen, wieder in neue Attraktionen, immer wieder in das Produkt stecken, dass das Produkt immer besser wird. Und das treibt uns jeden Tag an.
0: Der Europa-Park. Längst mehr als ein Freizeitpark, ein Erlebnisressort, das Urlaubsträume wahr machen soll. Im Luxushotel oder im Camper, beim Sternemenü oder am Buffet. Geschichten aus vielen Zeiten und Welten, die nicht enden, wenn die Tore schließen. Sie gehen weiter. In der Nacht, am Tisch, im gemeinsamen Erleben. Und sie beginnen beim nächsten Besuch von Neuem.
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1: Herzlich willkommen zu Carnews TV. Bei der derzeitigen Förderung von E-Autos sind plötzlich auch diese wieder gefragt, weshalb wir einen neuen Kia und von BYD den Denza Z9 sowie den Atto 2 Plug-in vorstellen. Motorsportler kommen diesmal auch auf ihre Kosten. Wir zeigen die Ausstellung Rallye-Legenden im Nationalen Automobilmuseum und fuhren zudem den Toyota GR Yaris.

Ich darf euch begrüßen im Rheingau und hier wächst bekanntlich richtig guter Wein. Den werde ich irgendwann mal auch probieren. Aber es geht nicht um Wein, sondern um neue Autos. In diesem Fall ist das der Kia EV2 oder EV2, ganz wie ihr wollt. Also dieser EV2 gehört in das sogenannte B-Segment und diese SUVs in diesem Segment sind ein bisschen kleiner und ein bisschen leichter. Der hier hat ein Gewicht mit Fahrer um die 1,7 Tonnen und das ist für ein Elektroauto wirklich richtig leicht. Es gibt Autos wie ein Porsche Cayenne oder ein Audi Q8, die wiegen auch schon mal 2,5 oder 2,8 Tonnen. Für mich eigentlich ein bisschen schwer. Aber schauen wir mal zu diesem hier. Der ist ein kompakter und der ist ungefähr 4,06 Meter lang. Er ist 1,80 Meter breit und 1,57 Meter hoch. Der Radstand, der liegt hier bei 2,56 Metern. Das bedeutet, es gibt kurze Überhänge vorne und hinten und dadurch hat man auch ein bisschen mehr Platz im Innenraum. Das zeichnet ja sowieso die elektrischen Autos aus. So, bullige Form. Denke ich mal, es gibt da unten einen Lufteinlass, der gehört bei einem Elektroauto auch dazu, denn der Akku und auch der Elektromotor, die werden schon mal ein bisschen wärmer.

0: wärmer. Auch dieses Auto steht auf dieser sogenannten elektrischen globalen Plattform. Optisch ist das alles entstanden in Anlehnung an die Modelle, die wir schon kennen, EV3, 4, 5 oder 9. Und ich muss sagen, das ist ein sehr auffälliges, interessantes und ganz modernes Design. So, und jetzt schauen wir mal nach innen. Ja, wenn ich mich hier so umschaue, dann wird klar, hier ist vieles, das ich schon kenne aus den anderen EV-Modellen, 3, 4, 5, 6 oder mehr. Und das ist auch kein Problem, es ist so ein Baukastensystem, das man nutzen kann. Hier gibt es vor mir direkt einen virtuellen Tacho mit allen wichtigen Anzeigen. Dann habe ich hier nochmal einen Bereich, da kann ich Heizung und Lüftung einstellen. Und hier gibt es einen 12,3 Zoll großen Monitor, zum Beispiel für das Navigationssystem. Also da hat man an alles gedacht. Schön sind auch diese Bedienknöpfe, die hier unten angebracht sind. Da muss ich nicht extra ins Menü. Das gleiche gilt auch für die Temperaturwahl oder für die Belüftung. Das hat man hier unten hingelegt, also das ist sehr einfach, muss ich echt sagen. Schöne Sitze, die bieten sehr viel Seitenhalt und man hat hier viele Ablagen. Es gibt hier auch eine Ladeschale für das Handy. Ein Lenkrad, das wirkt sehr sportlich, unten und oben abgeflacht, nicht zu viele Knöpfe, leicht erlernbar. Also ich muss sagen, man hat in diesem Auto eigentlich an alles gedacht.
1: Es gibt die unterschiedlichsten Geräteanschlüsse und sogar einen netten Spruch beim Aussteigen. Der EV2 ist offensichtlich ein Angriff auf den künftigen VW ID. Cross oder auch den ID. Polo, die demnächst an den Start gehen werden. Und er ist der kleinste Kia auf dem EU-Markt. Mit der Top-Reichweite von rund 453 Kilometern übertrifft er sogar die Reichweite des VW ID. Cross.
0: Also ein Wort zum Fahrverhalten. Dieser Kiwi EV2 hat auch nur einen Frontantrieb. Allradantrieb in dieser Klasse braucht man nicht unbedingt. Aber ich denke mal, damit ist er sehr gut unterwegs. Das Auto hat eine leichte Tendenz zum Untersteuern, wenn man schnell in die Ecke reinfährt. Und beim Gaswegnehmen in Kurven gibt es auch so eine leichte Tendenz zum Übersteuern. Also so eine Lastwechselreaktion ist aber nicht gefährlich. Außerdem gibt es an diesem Auto auch alle Fahrerassistenzsysteme, wenn der Fahrer mal ein paar Fehler macht.
1: Hier zu sehen das leichte Ausschwenken des Hecks nach rechts, das aber easy zu kontrollieren ist. Auch bei dieser Gangart zeigt der EV2 sein Potenzial in Sachen Fahrwerk. Besonders gut ist er in der City. Wendig und übersichtlich lässt sich der kleine Kia auch hier bewegen.
0: So, das Kofferraumvolumen bei diesem EV2 liegt bei 362 Litern. Aber dann kann man schlauerweise noch die hintere Sitzbank nach vorne schieben. Und dann sind 403 Liter Ladevolumen möglich. 15 Liter extra gibt es noch mal unter der vorderen Haube. Also das reicht eigentlich für den kleinen Urlaub. So, hier gibt es noch mal 15 Liter Platz, wie bereits gesagt. Da kann man vielleicht das Ladekabel verstauen. Ein Wort zu den Batterien. Also der eine Akku ist 61 Kilowattstunden groß, der andere 42,2 Kilowattstunden. Beim ersteren erreicht man dann 453 Kilometer elektrische Reichweite. Beim zweiten und kleineren sind das 317. Der Elektromotor leistete um die 146 PS. Damit sind 161 Topspeed auf der Autobahn möglich. Würde mir reichen. Und die Beschleunigung sieht auch nicht schlecht aus. Von 0 auf 100 in 8,7 Sekunden. Das ist doch schon mal sehr sportlich.
1: Man sitzt bequem in diesem Cockpit und ist gerüstet auch für eine längere Reise. Das gilt auch für die Mitfahrer hinten. Das 400 Volt Bordnetz erlaubt 11 Kilowatt oder 22 Kilowatt Laden. Mit DC-Laden ist der Akku von 10 bis 80% in rund 29 Minuten wieder aufgeladen. Es gibt die Ausstattungsvarianten Light für 26.600 Euro oder Air für 28.990 Euro, Earth für 31.290 Euro und die Variante GT-Line kostet 36.890 Euro als Top-Variante. Die Basisausstattung ist schon umfangreich. So gibt es das Panorama-Display, LED-Scheinwerfer und eine Klimaautomatik. Es gibt eine Herstellergarantie von 7 Jahren und eine 8-Jahres-Garantie für den Akku oder 160.000 Kilometer.
0: So, meine Testfahrt mit diesem neuen Kia EV2 ist zu Ende und ich muss sagen, ich bin ein Fan von kleinen Autos. Nein, ganz kleiner ist er natürlich nicht, wie die Autos, die ich aus den 70er Jahren kenne, des letzten Jahrhunderts, muss man sagen. Aber er hat mir wirklich gefallen. Er ist einigermaßen leistungsstark, er bietet ein ganz interessantes Design, Platz im Innenraum und für 26.600 Euro bekommt man das Basisauto und das ist ja mal nicht schlecht. Mir hat er gefallen, euch vielleicht auch. Bis dahin, tschüss.
2: Kia hat also den Ruf des Marktes nach günstigen kleinen E-Autos erhöht. BYD hat neben Elektro nun auch Plug-in-Modelle, sogar im Luxussegment. BYD ist mittlerweile einer der größten Hersteller von Automobilen weltweit. Bei den E-Autos ist es eindeutig, denn BYD hat Tesla als größten Lieferant 2024 überholt. Und zählen wir die Plug-in-Hybride noch dazu, vertrieb BYD 2025 mehr als 4 Millionen elektrisierte Fahrzeuge. Nun kommen also noch einige Luxusmodelle ins Programm und dies unter dem Label Denza. Der Denza Z9 GT feiert aktuell seine offizielle Markteinführung in Europa. Als luxuriöser Shooting Brake der BYD Premium-Marke zielt er direkt auf Wettbewerber wie den Porsche Taycan Sport Turismo oder den Porsche Panamera. Nun wird sicher wieder das fast verwechselbare Design der vielen chinesischen Modelle kritisiert werden. Und ja, da ist auch was dran. Viele SUV ähneln sich sehr. Und die Formensprache selbst europäischer Produzenten näherte sich zunehmend dem asiatischen Geschmack. Zudem kopierten die chinesischen Marken gerne auch die Details der europäischen Marktführer. Das bedauerliche Ergebnis sind selbst bei Porsche belanglose und kaum noch auffällige Designs, allen voran der letzte Macan. Dieser könnte nahtlos in fast allen China-Portfolios seinen Platz finden. Eigenständigkeit war dann wohl mal. Es überrascht dann auch nicht, dass der Z9 GT von einem ehemaligen Audi-Designer stammt. Die elegante Fastback-Silhouette passt somit perfekt zu den innen verbauten hochwertigen Materialien. Das futuristische Innenraumkonzept muss gefallen, sowie die schweren elektrischen Türen und das hohe, eher für einen Sportler untypische Gewicht. Erstaunlich ist die Preisgestaltung, denn das vollelektrische Modell wird in Deutschland voraussichtlich ab ca. 115.000 Euro angeboten. In China startet das Modell allerdings bereits ab umgerechnet ca. 44.000 Euro. Eine weitere Variante des Denza neben der rein elektrischen Version ist ein Plug-in-Hybrid mit einer elektrischen WLTP-Reichweite von 150 Kilometern. Der Innenraum besticht durch Luxus-Features wie eine 4-Zonen-Klimaautomatik, belüftete Massagesitze vorne und hinten sowie ein integriertes Kühlfach. Interessenten können das Fahrzeug bereits auf der Website konfigurieren.

0: Wer es günstiger möchte, kann auch bei BYD den Atto 2 finden. Diesen gibt es ebenfalls als rein elektrisches, aber eben auch als Plug-in-Modell. Wir fuhren den Atto 2 Plug-in, auch PHEV genannt, im Alltag und waren besonders davon überrascht, wie schnell BYD auf die enorme Kaufzurückhaltung bei den E-Modellen reagieren konnte und sofort das verbrennerdominierte Modell nachlegen konnte. Nun hat sich die Situation durch neue E-Förderprogramme noch einmal geändert, auch weil der Deutsche keine Rabatte liegen lässt und weil aus politischen Gründen der Kraftstoffpreis gestiegen ist. Übrigens sind auch bei vielen Ladesäulen parallel die Kilowattpreise gleich einmal mitgestiegen. Dies alles wird sich sicher in einigen Monaten wieder normalisieren. Und Hersteller haben dann auch für die Zweifel am E-Auto wieder das richtige Modell, zum Beispiel den Atto 2 PHEV, im Programm.
1: BYD gilt als einer der innovativsten und auch größten chinesischen Automobilhersteller. Da wundert es nicht, dass sie kurz nach dem elektrischen Atto 2 nun dieses Plug-in-Hybrid-Fahrzeug vorstellen. Aber das hat seinen Grund, denn die Elektrofahrzeuge in Europa oder in Deutschland verkaufen sich wirklich mäßig. Wenn man mal bedenkt, dass im ersten Quartal 2025 nur 3% aller Neuzulassungen von Elektrofahrzeugen auf den Privatbereich entfielen, das heißt 97% waren reine kommerzielle Anmeldungen, dann ist das eigentlich sehr erstaunlich und sagt schon sehr viel. Kein Wunder also, dass sie nun den Atto 2 als Hybrid, als Plug-in-Hybrid nachschieben können hinter dem schon vorhandenen Elektrofahrzeug. Jetzt sind natürlich neue Vergünstigungen im Raum, aber nichtsdestotrotz, der Kunde hat eine gewisse Reichweitenangst. Er möchte nicht permanent laden müssen, er möchte nicht seine Zeit verschwenden an den Ladesäulen und dafür ist dieser Atto 2 als Plug-in-Hybrid eigentlich ideal. Ein bisschen doof ist, dass er ein bisschen laut wird, wenn man ihn fordert, aber wenn man eigentlich ein solides Fahrzeug haben will zu einem wirklich attraktiven Preis, so ist der Atto 2 sicherlich eine gute Wahl.
0: Die Ausfahrt mit dem Atto 2 Plug-in ist absolut problemlos. Er kombiniert als Plug-in die Vorteile eines Elektroautos für den Alltag mit der Reichweite eines Verbrenners. Die Technik ist gemessen am Preis sehr fortschrittlich und modern. Für viele Autofahrer dürfte aber die Möglichkeit, die Ladezeiten zu umgehen, das Hauptargument für den PHEV sein.
2: DMI steht für Dual Mode Intelligent. Eine Hybridarchitektur, die je nach Bedarf zwischen rein elektrischer, serieller oder paralleler Funktionsweise wechseln kann. Die vorwiegend verwendete Antriebsquelle ist der Elektromotor, der von einer 18 kW LFP Blade Batterie gespeist wird. Der Verbrenner läuft hauptsächlich, wenn der Akku geladen werden muss oder zur Unterstützung beim Abrufen einer höheren Last. Deshalb hat die E-Maschine mit 145 kW bzw. 197 PS und einem Drehmoment von 300 Newtonmetern genug Kraft, um allein für flotten Vortrieb zu sorgen. Während der 1,5 Liter Vierzylindermotor mit 72 kW bzw. 98 PS und dem Atkinson-Zyklus sowie einem Wirkungsgrad von 43% die Rolle des Steigbügelhalters einnimmt. Diese Aufgabenteilung von Akku und Motor wird auch auf der Straße deutlich. Der Atto 2 fährt sich die meiste Zeit wie ein Elektroauto. Nur wenn man die Systemleistung von 156 kW bzw. 212 PS durch eine sportliche Gangart abruft, wird der Vortrieb lauter und mühsamer. Trotzdem erreicht der Atto 2 PHEV Crossover nach 7,5 Sekunden Landstraßentempo und ist dann bis zu 180 km/h schnell. BYD gibt den Verbrauch mit 5,1 Liter auf 100 Kilometer und 1,8 Kilowattstunden auf 100 Kilometer an, was wir nicht ganz erreichten. Laut Hersteller soll der BYD Atto 2 als Plug-in-Hybrid eine Gesamtreichweite von 1000 Kilometern ermöglichen.
0: Uns gefiel es, die Testfahrt durch eine Winterlandschaft zu erleben und sich um die Reichweite und ums Laden absolut keine Gedanken machen zu müssen. So oder so, BYD hat für jede Fortbewegung und Verwendung mittlerweile ein Angebot. Eine andere Frage ist die so oft konnotierte, aber schon massiv angezweifelte Umweltfreundlichkeit der E-Modelle. Wurden noch vor wenigen Jahren die Fahrzeuge für lange Lebenszyklen gebaut und die meisten Verbraucher fuhren ihr Modell oft 6, 7 Jahre oder waren sogar 20 Jahre in einer Familie, so sind durch das Leasing die Nutzungszeiten massiv gesunken. Sogar die Konstruktion dieser Modelle ist nicht mehr auf ein langes Leben ausgerichtet, Und was ist dann noch ökologisch, wenn in der Zeit, in der vor Jahren noch 2 oder 3 Modelle gekauft wurden, heute 5 oder mehr Fahrzeuge gebaut und auch entsorgt werden müssen? Für viele Menschen ist ein Auto auch ein Lebensstil- und Spaßfaktor. Mit Rennsportgenen ist der GR Yaris das ideale Gefährt für kurvige Landstraßen. Der Yaris GR gilt unter Petrolheads als absoluter Geheimtipp. Besonders die Performance aus hoher Leistung und geringem Gewicht ist im Zeitalter der müden E-Autos mit schwerem Akku und Reichweitenoptimierung eine Wohltat. Nun geht die von der Toyota-Philosophie, der stetigen Optimierung getriebene Weiterentwicklung weiter voran. Die Weiterentwicklung des Schrägheckmodells GR Yaris im Modelljahr 2026 bringt also neue, vom Motorsport inspirierte Verbesserungen, die insbesondere bei Fahrten am Limit die Lenkpräzision und Fahrzeugkontrolle weiter optimieren.
1: Es ist noch gar nicht so lange her, da galt Sportlichkeit im automobilen Sektor etwas. Denn diese Fahrzeuge sollten spurtschnell sein, sollten Kurven räubern können, sollten Spaß machen. Heute ist es ja so, dass sehr viele Menschen schon zufrieden sind, wenn ihr Elektroauto sportlich beschleunigt. Aber in den Kurven ist es dann meistens schon mal zu Ende durch das hohe Gewicht. Dieses Fahrzeug ist ganz anders, denn dieses Fahrzeug verbirgt noch diese ganzen sportlichen Gene, die wir früher gesucht haben. Das Fahrzeug wird am besten damit verglichen, wenn man sich überlegt, dass vor circa 25 Jahren der Porsche 996 damals 300 PS hatte und wog circa 1600 Kilo. Dieses Fahrzeug wiegt ca. 1350 Kilo und hat 280 PS. Und das Fahrzeug, okay, es ist nicht ganz billig, ca. etwas knapp unter 50.000 Euro. Aber dafür bekommt man ein Fahrzeug, was wirklich sehr, sehr sportlich ist und jede Kurve mit Bravour nimmt. Also, wer noch auf die alten Werte und auf gerade Sportlichkeit Wert legt, der ist mit diesem Fahrzeug hervorragend bedient.
0: Das typische Kart-Feeling mit extremer, direkter Umsetzung der Fahrerwünsche ist ein Genuss. Das liegt auch am neuen, kompakteren Lenkrad mit optimierten Proportionen und ergonomischem Layout. Eine richtige Handbremse ist zudem ein Gewinn für jede Ausfahrt. Ein neu entwickelter Hochleistungsreifen bietet mehr Grip und Kontrolle auf der Rennstrecke und verringert die Abrollgeräusche auf der Straße. Und neue Möglichkeiten der Stoßdämpferfeinjustierung und bei der elektrischen Servolenkung bringen das Potenzial der neuen Reifung voll zur Entfaltung. Dies gilt auch für eine Feinheit aus dem Motorsport, die bereits in der Vergangenheit in vielen Performance-Modellen griff. Dies ist die Anzeige, dass der Motor noch nicht wirklich warm ist. Erst wenn diese erlischt, kann der Spaß ohne Reue beginnen. Denn nur ein warmes Top-Aggregat kann gefahrlos Hochleistungen abrufen. Schauen wir zurück auf zum Beispiel vergessene Porsche-Modelle wie den 996 mit 300 PS, so sehen wir, dass die Performance-Werte beim GR Yaris allein durch das Gewicht besser sind. Somit ist auch die Kritik am hohen Preis kaum zu rechtfertigen, denn das Modell aus Zuffenhausen konnte weniger bieten für mehr Geld. Das Know-how aus dem Toyota Motorsport kam auch bei den jüngsten Weiterentwicklungen des GR Yaris und des GR Yaris Aero Performance zur Anwendung. Beide Modelle profitieren von detaillierten Aktualisierungen zur weiteren Verbesserung des Fahrzeugerlebnisses. Die neu konzipierte Tastenanordnung ist ein weiteres direktes Ergebnis der im Rennsport gewonnenen Erkenntnisse. Der Pilot dreht das Lenkrad oft um bis zu 180 Grad, ohne seine Hände umsetzen zu müssen. Bei einer herkömmlichen Tastenanordnung besteht dabei die Gefahr, dass die Tasten am Lenkrad versehentlich betätigt werden. Beim GR Yaris wurden daher alle Tasten weiter weg von den Händen des Fahrers positioniert. Für mehr Komfort bei kälteren Temperaturen ist nun in Kombination mit der optionalen vertikalen Handbremse außerdem eine Sitz- und Lenkradheizung erhältlich. Sämtliche Aktualisierungen gelten für die neuesten Modelle des GR Yaris und des GR Yaris Aero Performance, die in ganz Europa bestellt werden können. Der GR ist nicht unbedingt ein bequemes Fahrzeug für den Alltag. Ein perfektes Spaßmobil für Könner am Lenkrad ist der GR Yaris aber auf jeden Fall. Vielleicht sogar mehr als ein Porsche. Und das zu einem dann relativ besseren Preis-Leistungs-Verhältnis. Die Optik allein macht schon in der Heckansicht etwas her. und den roten Testwagen mit seinen aerodynamischen Feinheiten mussten wir einfach liebgewinnen. Der GR Yaris war schon sehr erfolgreich in der WRC, der Rallye-Weltmeisterschaft. Seine Ahnen zeigt das Nationale Automobilmuseum mit der Ausstellung Rallye-Legenden. Rallye. Das hatte neben der Formel 1 einmal einen sehr guten Klang in der motorisierten deutschen Gesellschaft. Einer der besten Rennfahrer aller Zeiten wurde mehrfach Rallye-Weltmeister und konnte auch auf der Rundstrecke bestehen. Deutschland war in den 80er Jahren im Röhrl-Fieber. Die Loh Collection im Diez-Hölztal, eine der spannendsten Autosammlungen der Welt, zeigt in diesem Jahr die Ausstellung Rallye-Legenden. Echt sehenswert, auch im Rahmen der Dauerausstellung. Das Nationale Automuseum The Loh Collection im hessischen Diez-Hölztal Eversbach zeigt seit 2023 in der Dauerausstellung ständig rund 150 spektakuläre Fahrzeuge von 1886 bis heute. Sie zeigt zahlreiche Einzelstücke, Prototypen und Highlights der Automobilgeschichte aus der Sammlung von Museumsgründer Prof. Dr. Friedhelm Loh. Seine Leidenschaft für Autos, aber auch Rallye, wurde offensichtlich schon früh geweckt.
3: Ich bin immer Rallyefahrer gewesen, bin München-Dakar gefahren, bin Finnland-Russland im Januar gefahren bei über 40 Grad minus, bin Südamerika gefahren von Venezuela bis nach Brasilien. Also das ist das, was ich am liebsten tue, wenn ich Urlaub machen darf. Im letzten, vor zwei Jahren war ich in Island, habe die ganze Insel befahren. Das sind schon tolle Erlebnisse. Natur pur, alleine, Ruhe, alles spitze.
0: Doch es soll ja nun ein universitärer Lehrstuhl hier entstehen. Was steckt dahinter, Herr Professor Loh?
3: Ja gut, wenn Sie Autogeschichte meinen, dann haben wir natürlich eine Palette an unterschiedlichen Marken, an unterschiedlichen Technologien. Wir haben weltweit Autos, wir sind nicht nur deutsch, wir sind kein typisches Markenmuseum, das macht auch keinen Sinn, sondern wir wollen die Breite dessen zeigen, was Automobilgeschichte ist. Wenn Sie die zweite Seite sehen wollen, dann wollen wir etwas zur Bildung beitragen in unserer Gesellschaft. Und deswegen haben wir den Campus zusammen mit der Hochschule Geislingen-Nörting, wo wir junge Leute oder überhaupt Menschen für Technik begeistern wollen, weil wir wissen, wir sind eine Nation, die von der Technik lebt. Und ich möchte, weil ich auch Unternehmer bin und mit Technik was zu tun habe, meinen Beitrag leisten, dass junge Leute wieder mehr Spaß an Technik kriegen.
0: Und dieser Spaß ist auch real erlebbar. Die Sonderausstellung, gefördert vom AVD, zeigt die Anfänge, die extremen Klasse-B-Fahrzeuge, aber auch Dakar-Sieger. Gleich zu Beginn ist der Martini Lancia 037 zu sehen, den Rallye-Superstar Walter Röhrl als das beste Rallye-Auto bezeichnet hat, das er je fahren durfte. Mit bis zu 350 PS und nur kompromisslosen 960 Kilogramm Gewicht wurde das Auto zur Legende. Und schön ist es immer noch, aber auch unbezahlbar.

Vom Audi 200 im Sportgewand über den sehr eleganten Alpine zum Peugeot 205, der ebenfalls eine Ära prägte, führt der Rundgang zu zwei weiteren legendären Lancia-Modellen, die ebenfalls völlig kompromisslos für Rallye-Erfolge entworfen wurden. Der Lancia Delta und der wunderschöne, extrem kompakte Lancia Stratos. Während andere Hersteller ein Straßenmodell für den Sport optimierten, baute Lancia oft, wie beim Stratos, ein reinrassiges Siegerauto und machte dann daraus ein Serienmodell, wenn auch nur in kleinen Stückzahlen.

Auch der Delta S4, ein zum Ende der Gruppe B absolut dominantes Auto mit 500 PS und nur 890 Kilogramm Eigengewicht. Dies verdeutlicht auch die aktuellen Probleme mit effizienter Fortbewegung bei hohen Fahrzeuggewichten bei elektrischen Fahrzeugen, wie dem Pikes Peak Rekord Volkswagen von Yannick Dumas. Am Pikes Peak erzielte dieser linke Audi Quattro S1 E2 neben einem elektrischen Prototypen mit Walter Röhrl 1987 und einer Leistung von 600 PS einen neuen Rekord. Er bezwang die 19,96 Kilometer lange Schotterstrecke in 10 Minuten und 47,85 Sekunden und blieb als erster Fahrer unter 11 Minuten. Beeindruckend, wie auch das Flügelwerk, um dem Wagen die beste Bodenhaftung zu verleihen.

Die deutsche Rallye-Geschichte hat besonders Audi mit dem Quattro-Antrieb mitgeschrieben. Dieser S1 ROC im Originalzustand fuhr 1988 mit beim Race of Champions.

Ein besonders seltener Audi Quattro ist dieser S1 PDK, den Walter Röhrl vom damaligen Audi-Chef Ferdinand Piëch als Geschenk erhielt. Ein Innenleben mit vielen Funktionen zur schnellen Bedienung. Ob da die aktuellen Multimedia-Screens mithalten können? Die Neuzeit ist mehr von der berühmten Dakar geprägt, weshalb auch hier viele Hersteller

0: aktiv sein wollten. Von 2009 bis 2011 gewann Volkswagen dreimal hintereinander mit dem Touareg. Sicher wird aber kein Touareg-Kunde ein einziges Teil an seinem Auto wiederfinden. Legenden des Rallye-Sports sind ohne den Porsche 959 nicht denkbar. 1986 war dieser perfekt auf die Dakar hin entwickelte Wagen einfach unschlagbar. Es gewann René Mettke vor Jackie X. Diese G-Klasse folgte dem 959 Tross als Servicefahrzeug. In der Neuzeit folgten auch Hersteller wie Peugeot auf den Spuren der Dakar. Bis in die 60er Jahre verweist dieser Mini mit seinen Erfolgen im Rallye-Sport. Er hat tatsächlich 1964 die legendäre Rallye Monte Carlo siegreich beendet. In einem Nebenraum stehen weitere Legenden vom 911 S2.2 Rallye, dem SCRS bis zum Prototypen das Schwarze Biest, ein Toyota MR2. Er wurde für die neue Gruppe S entwickelt, die aber nie an den Start ging. Der Ford RS200 war 1983 ausschließlich für den Rallye-Sport entwickelt worden, verlangte aber sehr talentierte Piloten. Ja, auch Mercedes hat sich bei Rallyes versucht. Nicht so erfolgreich wie Opel, die mit einem ähnlichen Modell des Manta 400 und Walter Röhrl am Steuer Weltmeister wurden. Lang ist das her. Es war eine schöne Zeit. Rallye-Sport mit viel Leistung und viel Spektakel. Vielleicht kommt es ja mal wieder. Bis dahin können diese Schätze im Nationalen Automuseum bestaunt werden. Und das war's schon wieder mit elektrischen und motorsportlichen Neuheiten. Wir hoffen, es hat Ihnen gefallen und wir dürfen Sie auch beim nächsten Mal wieder begrüßen. Zu einer neuen Ausgabe von Car News TV.
1: Laue Sommernächte lassen sich nicht nur bei Cocktails und Musik genießen, sondern auch mit festem Schuhwerk an den Füßen und mit Taschenlampe ausgestattet. Denn bei Dämmerung und Dunkelheit sind im Stadtwald in Baden-Baden in den Sommernächten besonders viele Leuchtkäfer unterwegs. Bei einer Führung mit einem Waldpädagogen können Sie die Glühwürmchen einmal in ihrem natürlichen Habitat erleben. Die Veranstaltung findet nur bei trockenem Wetter statt. Deutschland gegen Elfenbeinküste heißt es am Samstagnachmittag, 20. Juni 2026. Wer das Spiel aus dem Toronto Stadion live hier in der Region verfolgen möchte, hat ab 16 Uhr im Enzaun Park in Pforzheim die Möglichkeit, die deutsche Mannschaft gemeinsam mit anderen Fans leckerem Essen und den üblichen Biergartendrinks anzufeuern. Am 21. Juni ist offizieller Sommeranfang. In Gaggenau wird er in diesem Jahr französisch gefeiert. Denn Fête de la Musique verwandelt die Innenstadt in eine Bühne für Live-Musik und Austausch. In Gaggenau wird Fête de la Musique damit schon zum dritten Mal gefeiert. Dadurch soll Sichtbarkeit für die lokale Musikszene geschaffen, Kultur genossen und Menschen zusammengebracht werden.
2: Wir blicken mit Ihnen zurück auf die vergangene Nachrichtenwoche hier bei Baden TV aktuell. Die Woche, schön, dass Sie eingeschaltet haben. Ja, zum Ende des Jahres sollen in Karlsruhe neue Straßenbahnen fahren. Doch die große Frage aktuell dreht sich gar nicht um die Fahrzeuge selbst, sondern darum, ob langfristig noch Menschen die Bahnen steuern werden. Auf der Jahrestagung des Verbandes Deutscher Verkehrsunternehmen war deshalb Thema Nummer 1 am Dienstag der autonome öffentliche Verkehr. 900 Teilnehmende aus ganz Deutschland reisten da

0: dazu nach Karlsruhe. Bei einem war man sich einig, der öffentliche Nahverkehr in Deutschland hinkt hinterher.
1: Eine Delegation des Verbandes Deutscher Verkehrsunternehmen war dieses Jahr in China und beschrieb es als Blick in die Zukunft. Die Frage ist nur, ob es auch die deutsche Zukunft ist. Das ist das Thema der Jahrestagung des VDV, die dieses Jahr in Karlsruhe stattfindet. Nämlich autonomes Fahren, wie es in China schon Alltag ist. Gerade Karlsruhe, mit langjährigem Ruf als Stadt der Innovation auf der Schiene, eignen sich bestens, um die Probleme im autonomen ÖPNV anzusprechen.
2: Wir müssen nochmal deutlich machen, dass wir schon lange hinten an sind und dass wir aufholen müssen. Und wir können autonomes Fahren im ÖPNV sehr, sehr gut umsetzen, weil wir eben nicht friktionsfrei von Garmisch nach Flensburg fahren müssen, sondern wir haben Linienverkehre, die Linienwege können die Fahrzeuge leichter erlernen mit Ausweichrouten. Deswegen sind wir auch ein erster guter Anwendungsfall für autonomes Fahren.
1: Der Karlsruher Verkehrsverbund testet autonomes Fahren in vielen Formen bereits seit 2018. Besonders die Nähe zum KIT bietet dabei einige Vorteile. Genau wie die neuen Bahnmodelle, die bis Ende des Jahres auf die Schiene kommen sollen. Die erste Straßenbahn für die Innenstadt wurde am Freitag geliefert. Bisher ist geplant, dass diese Modelle noch mit Zugführer fahren. Langfristig könnten aber auch sie autonom werden.
3: Also grundsätzlich müssen alle Fahrzeuge noch ergänzt werden, eben um diese Technik, die heute quasi in der Infrastruktur ist und zukünftig dann ein Teil eben auf dem Fahrzeug ist. Aber sie bieten natürlich die besten Voraussetzungen, weil einfach das, was an Technik heute schon an Bord ist, die Basis stellt, um dann eben darauf aufbauen zu können.
1: Mehrere Strecken der Albtalverkehrsgesellschaft zwischen Ettlingen, Ittersbach und Bad Herrenalb sollen bis 2030 automatisiert werden. Bis in diesen Zeitraum sind auch die letzten Modelle der neuen Bahnen bestellt. Dabei möchte der KVV auch an die Zukunft der Lokführer denken. Die sollen durch autonomes Fahren nicht ersetzt, sondern fortgebildet werden. Zumal es dank demografischem Wandel sowieso massive Ausfälle im Personalplan der Lokführer geben wird. Am Anfang würde das autonome Fahren diese also auffangen. Langfristig soll sich der Beruf wandeln.
4: Es wird ja nicht personalfrei sein. Ja. Es wird ja dann eben auch Technik zu überwachen, Technik zu instandhalten sein auf der einen Seite. Auf der anderen Seite werden wir weiterhin Menschen brauchen, die auch Reisendenlenkung machen, die Sicherung machen, die informieren. Und es wird vielleicht dann auch ein Mensch auf der Bahn sein, der aber nicht mehr dafür zuständig ist zu fahren, sondern sich vielleicht um Sicherheit, um Informationen kümmert.
1: Bisher ist all das aber vor allem Zukunftsmusik. Die meisten deutschen Verkehrsbetriebe arbeiten defizitär und sind angewiesen auf Förderungen von Bund und Ländern. Daher formulierte der VDV auf der Tagung verschiedene Forderungen ans Verkehrsministerium. Noch einen Tag zuvor kritisierte der Verband einen Gesetzesentwurf eines anderen Ministeriums, das den Schienenausbau bremse. Wie realistisch erscheinen dem Verband also die eigenen Forderungen?
2: Ich bin da noch nicht völlig optimistisch, aber wäre ich nicht grundsätzlich ein Optimist, dann wäre ich falsch in meinem Beruf. Insoweit glaube ich, es geht weiter, aber wir müssen schon ganz klar betonen, wir sind ein Industrieland, da ist autonomes Fahren wichtig, wir sind ein Infrastrukturland und dafür brauchen wir leistungsfähige Infrastruktur und die müssen wir zügig und auch kostengünstig umsetzen. Und viele andere Themen müssen da jetzt eben mal zurückstehen, um es mal ganz einfach zu sagen.
1: Das ist allerdings leichter gesagt als getan. Denn allein das Modernisierungsszenario des VDV würde 1,4 Milliarden Euro im Jahr kosten. Und dabei sind die Klimaziele und die Verkehrswende nicht mitgerechnet. Bis auf Weiteres ist der Blick nach China und der Blick in die Zukunft also mit Vorsicht zu genießen.
0: Auch wenn das Wetter aktuell nicht so ganz mitspielt, überall in der Region ist die Freibadsaison gestartet. Nicht jedoch im Nagold-Freibad in Pforzheim, denn hier wird noch weiter saniert, modernisiert und umgebaut. Zu den Sommerferien sollte der Badebetrieb eigentlich wieder aufgenommen werden, doch das Wetter hat den Bauarbeiten einen Strich durch die Rechnung gemacht. Hier kommt ein aktueller Stand der Baumaßnahmen.
5: Rein ins kühle Nass und den Sommer genießen, in diesem Jahr leider nicht im Nagoldbad in Pforzheim. Denn seit letztem Jahr wird das Freibad saniert. Eine Erneuerung von Grund auf sollte es sein. Doch im Idealfall hätte das Bad diesen Sommer bereits wieder öffnen sollen. Soweit ist die Baustelle aber noch nicht.
6: Wir hatten natürlich die Vorstellung, dass wir die die Sommerferien Baden-Württemberg, also irgendwo von Ende Juli bis September, den Leuten das Bad anbieten können. Das wäre jetzt in 6 Wochen. Aber in 6 Wochen schaffen wir es nicht mehr. Wir bringen sehr viel mehr fertig, aber um mein Bad in Betrieb zu nehmen, ich muss natürlich dann auch Probebetrieb machen, es muss das Wasser eingefahren werden und so weiter, das schaffen wir leider nicht. Wir hatten einen extrem schlechten Winter, also aus Sicht des, also sicherlich auch, manche Leute finden es ja schön, mal wieder einen kalten Winter zu haben. Für die Baustelle war es nichts, es sind verschiedene Baudinge, die einfach nicht gehen, beispielsweise das Zusammensetzen der Kunststoffrohre, das Verschweißen. Das muss beim, also das darf nicht kälter sein als 5 Grad plus, sonst garantiert niemand für die Festigkeit und so weiter.
5: So war den Verantwortlichen schon ab Februar klar, dass das Erholungsbad für diese Saison wohl nicht fertiggestellt werden kann. Zu den kalten Temperaturen kommt die Lage der Baustelle hinzu. Denn das Schwimmbad ist in einem engen Tal gelegen.
6: Das ist vielleicht im Moment bei den Temperaturen, die letzte Woche waren, nächste Woche sein wird, nicht vorstellbar. Aber wir hatten minus 10 Grad und das über eine längere Zeit. Also da ist schlicht und einfach Bauruhe. Da passiert nicht viel. Und das ist so, da kann man nichts machen. Und wie gesagt, das zweite ist die spezielle Herausforderung, dass das eben ein langes, enges Tal ist, wo ich nicht unendlich viele Baumaschinen gleichzeitig reinstellen kann. Das ist so. Bauen im Bestand ist immer eine Herausforderung. Man entdeckt einfach Dinge, die man vorher nicht sieht. Das gehört aber dazu.
5: Denn das Freibad entlang der Nagold stammt aus den 1930er Jahren und war schon in die Jahre gekommen. Die Becken sind nach und nach rissig geworden. Deshalb jetzt die Rundumerneuerung.
6: Wie Sie eindeutig sehen, haben wir jetzt ein Edelstahlbecken, also eine Einlage als Edelstahlbecken. Das Kinderbecken haben wir neu gemacht, das war nicht mehr zu retten. Das sind die markantesten Änderungen. Dann haben wir ein, eben dadurch, dass man, wenn man was neu baut, eben auch neue Vorschriften hat, wir ein komplett neues Technikgebäude haben, weil wir eine ganz andere Reinigung des Badewassers haben müssen einfach. Und wir haben das Kiosk neu gemacht, weil es in der Hanglage vorher viel zu sehr von Hangwasser bedrückt war. Das heißt, das war einfach nicht mehr haltbar.
5: Durch das Hangwasser hatte das alte Kiosk immer wieder mit Schimmel zu kämpfen. Im neuen Kiosk soll das nun kein Problem mehr werden. Der Rohbau steht bereits, das Kiosk muss nur noch verkleidet werden. Trotz Modernisierung sollte die Gestalt des ursprünglichen Bades aber dennoch erhalten bleiben.
6: Ich muss auch sagen, wir hatten sehr viel, sehr viel Respekt vor dem Bad. Es ist ein schönes altes Bad, ein Retrobad an der Nagold. Ich glaube nicht, dass es sehr viel so schöne Bäder gibt hier mit der Lage und dem Thema, was uns ganz wichtig war. Wir haben versucht, die ganzen alten Bäume natürlich zu belassen. Bis auf 2 Pappeln, die wir fällen mussten, da wo jetzt das Technikgebäude steht. Das hat uns sehr viel, da hatten wir wirklich Respekt davor. Ich denke schon, dass man das Bad erkennt und dass man sagt, okay, für die nächsten 30, 40, vielleicht 50 Jahre ist das wieder sehr gut.
5: Die Abbrucharbeiten sind bereits abgeschlossen. Jetzt folgt also noch der Endspurt im Neuaufbau. Bis zum Jahresende sollen die Bauarbeiten fertig werden, sodass einem Schwimmbadbesuch in der Badesaison 2027 nichts mehr im Wege stehen sollte.
0: Und wir werfen einen kurzen Blick auf die Straßen in der Region. Wer an diesem Wochenende auf der Autobahn A8 bei Pforzheim unterwegs ist, der muss viel Geduld mitbringen. Mehr dazu jetzt im Beitrag.
1: Wochenendstau auf der A8 im Bereich Pforzheim ist vorprogrammiert. Wie die Autobahn GmbH Niederlassung Südwest mitteilt, wird die Hauptader in Fahrtrichtung Stuttgart am Wochenende voll gesperrt. Betroffen ist der Abschnitt zwischen den Anschlussstellen Pforzheim West und Pforzheim Nord. Die Sperrung beginnt an diesem Freitag um etwa 21 Uhr und dauert bis Montagmorgen um 5 Uhr. Grund dafür ist eine dringende Sanierung der Fahrbahndecke. Die Gegenrichtung nach Karlsruhe ist von den Arbeiten nicht betroffen und bleibt ganz normal befahrbar. Besonders viel Geduld brauchen Autofahrer auch im weiteren Verlauf der A8. Im Baustellenbereich der Enztalquerung wird der Verkehr zeitgleich abschnittsweise nur einstreifig geführt. Zudem ist die Rastanlage Kempfelbach Süd wegen der Arbeiten bereits gesperrt. Die offizielle Umleitung führt über die Bedarfsumleitung U7. Die Autobahn GmbH und die Behörden appellieren eindringlich an alle Verkehrsteilnehmer, Navigationssysteme auszuschalten und stur den offiziellen Schildern zu folgen. Wer versuche, über vermeintliche Schleichwege auszuweichen, sorge für einen Verkehrskollaps in den umliegenden Gemeinden und blockiere im Ernstfall die Rettungswege.
0: Spargelliebhaber möchten es vielleicht nicht wahrhaben. Aber kaum hat die Spargelsaison begonnen, neigt sie sich auch schon wieder dem Ende zu. Wer dem edlen Gemüse noch ein wenig nachtrauern möchte, für den haben wir jetzt einen Rückblick auf diese Spargelsaison 2026.
7: Am 24. Juni endet die Spargelsaison offiziell. Dieses Jahr stellte sie für Spargelbetriebe eine Herausforderung dar. Im Frühjahr bremsten laut dem Verband süddeutscher Spargel- und Erdbeeranbauer Kälte und kühle Nächte das Wachstum aus, während die heißen Tage rund um Pfingsten die Spargelqualität negativ beeinträchtigten. Zwischen den Betrieben bestanden laut Spargel-Anbauberater Ludger Altenhoff je nach regionalen Wetterbedingungen daher große Unterschiede. Trockenheit im Herbst habe etwa die Ernte begünstigt, während Regen im Sommer einen Nachteil darstellte. Betriebe hätten jedoch die Herausforderungen erfolgreich überwunden.
8: Sorge bereitete jedoch weiterhin der starke Anstieg der Produktionskosten bei gleichzeitig hohem Preisdruck im Handel.
7: Laut Schumacher werden auch wegen fehlender Wirtschaftlichkeit und ungelöster Nachfolgefragen weitere landwirtschaftliche Betriebe ihre Produktion aufgeben müssen. Die Bundesregierung solle bei Sozialabgaben entlasten und Arbeitskräften aus Drittländern den Zugang zur Saisonarbeit in der Landwirtschaft erleichtern. Angebot und Nachfrage waren dieses Jahr beim Spargelverkauf im Einklang. An Feiertagen und Wochenenden stieg die Nachfrage. Die durchschnittlichen Verbraucherpreise blieben stabil, teilweise auf Vorjahresniveau. Wegen steigender Temperaturen in den Dämmen und dem fehlenden Vermarktungstag am Pfingstmontag stiegen gelegentlich die Preise. Die Ertragsmenge soll dieses Jahr geringer als im Vorjahr ausfallen, so der Verband süddeutscher Spargel- und Erdbeeranbauer. Gründe dafür seien der Rückgang der Spargelanbauflächen durch Betriebsaufgaben und die Flächenreduktion.
0: Bunt wird es ab diesem Wochenende in der Goldstadt. Für Pforzheimer ist die Mess so etwas wie eine eigene fünfte Jahreszeit. Denn das Volksfest zieht Besucher aus ganz Baden-Württemberg und darüber hinaus auf den Messplatz. Und auch diesmal ist ein buntes Programm mit einigen neuen, noch größeren Fahrgeschäften geplant. Natürlich ist der Erfolg von einigen Faktoren abhängig. Dem Wetter, der Fußball-WM oder auch der Bereitschaft der Besucher, Geld auszugeben. Lars Notarigo mit den Infos, was in diesem Jahr geplant ist, welche Highlights es gibt und wie optimistisch die Veranstalter auf die diesjährige Messe blicken.
1: Der Komet ist einer der relevantesten brancheninternen Fachzeitschriften des Schaustellerberufs. Dass die Pforzheimer Messe auf dem Titelblatt steht, spricht damit Bände, sagt der Vizepräsident des Deutschen Schaustellerverbundes, Kevin Kratzsch. Am Freitag, als der Aufbau der Messe bereits in vollem Gange ist, besucht er die Goldstadt. Laut Kratzsch hat die Pforzheimer Mess innerhalb des Berufszweiges der Beschicker eine Strahlkraft, die weit über Baden-Württemberg hinaus widerscheint.
9: Die ganze Branche schaut genau während dieser Tage hier nach Pforzheim, denn die Pforzheimerinnen und Pforzheimer lieben die Messe. Und das ist unser erstes Prädikat, was uns natürlich auch dann ausmacht.
1: Am 12. Juni startet die Pforzheimer Mess in ihr diesjähriges Saisonwochenende. Familientag und Feuerwerk stehen auch dieses Jahr wieder auf dem Programm. Zudem sollen die Fahrgeschäfte ganztägig offen sein. Die Highlights sind schon im Aufbau. Etwa der Parcours oder der Hexentanz, beides Hochgeschwindigkeitskarussells, bei denen man frei schwebt und die in Deutschland in dieser Form einzigartig sind. Auch ein Sicherheitskonzept ist bereits ausgearbeitet. Details möchte die Stadt nicht preisgeben, allerdings betont ein Vertreter des Marktamtes, dass die Sicherheit nicht durch einzelne Gruppierungen bedroht wird.
10: Also da haben wir bisher noch gar nie Probleme gehabt. Unser Mess ist ein Volksfest und wie das der Name schon sagt, der ist für alle, die hier im Pforzheim leben, egal welche Religion, egal welche Herkunft, egal welches Alter, auf der Mess ist jeder willkommen und Probleme hat er bisher noch gar nie.
1: Probleme mit den Besuchern sieht er nicht. Doch zumindest die Organisation hat einige Stolpersteine, beginnend mit den Preisen. Jedem sei bewusst, dass die Besucher aufs Geld achten müssen und die einzelnen Betreiber versuchen, die Preise stabil zu halten. Zum Familientag soll es überall Ermäßigungen geben. Trotzdem sei es sehr aufwendig, die teilweise großräumigen Fahrgeschäfte anzuliefern und zu betreiben, was finanziell aufgefangen werden muss. Generell sei das Platzmanagement sehr komplex, denn die Wohn- und Arbeitswagen der Schausteller gleichen einer Stadt auf Rädern, die irgendwie auf dem begrenzten Messplatz untergebracht werden muss.
11: Das ist natürlich eine Herausforderung fürs Marktamt, aber auch für uns als Schausteller, die dann schauen müssen, dass wir da mit unserer kleinen Stadt von Ort zu Ort kommen und das dann immer wieder bewältigen, dass wir da einfach wie bei einem Memory-Spiel alles ineinander greift und dass da einfach das dann funktioniert, auch mit der Logistik hinten dran.
1: Am Ende sei es die Logistik aber auch wert, sagt Kritz. Weshalb die Schausteller aller Buden und Geschäfte wieder Höchstleistungen bringen möchten. Auf eine Weise habe die Pforzheimer Mess auch einen Ruf zu wahren und eingeladen ist zu einem Volksfest auch jeder. Wie Kratzsch es ausdrückt, Das Volksfest ist das letzte gesellschaftliche Lagerfeuer-Event.
0: Im Wald zu campen ist im Regelfall verboten, und zwar überall in Deutschland. Natürlich hält das längst nicht alle Menschen davon ab, weshalb Wildcampen aus Sicht vieler Naturschutzorganisationen ein Problem ist. Auch für den Naturpark Schwarzwald. Da der den Wanderern den Wald trotzdem nicht vorenthalten will, hat der Park ein neues Trekkingcamp im Schwarzwald eingerichtet. Hier ist das Zelten erlaubt, mit bester Aussicht auf das Murgtal. Natürlich nur unter speziellen Bedingungen.
1: Man stelle sich vor, morgens aufzustehen und vom morgensonnenglänzenden Schwarzwald begrüßt zu werden. Mit dem neuen Trekkingcamp in Forbach wird das möglich. Der Naturpark Schwarzwald hat es gemeinsam mit der Gemeinde eingerichtet, um das Waldcamping zu erlauben. Dabei hat es noch mehr zu bieten als das Tannenpanorama. Platz für 3 3-Personen-Zelte, eine naheliegende Wasserquelle, eine Komposttoilette und eine eigene Feuerstelle. Gerade die birgt natürlich Risiken, wenn im Sommer die Waldbrandgefahr steigt.
12: Das heißt im Prinzip, sich vorher zu informieren, das erfahren Sie auch bei der Buchung, wo gerade die Waldbrandgefahrenstufe, wo die sitzt. Wir verweisen ja auch darauf, beziehungsweise im Buchungsportal wird ja auch immer darauf verwiesen, dass man sich vorher informieren soll. Wenn es dann Richtung Stufe 4 oder 5 geht, dann werden von uns auch Schilder aufgestellt und die Feuerschale unbenutzbar gemacht, damit dann auch wirklich nichts passieren kann.
1: Das wird möglich durch einen sogenannten Kümmerer des Naturparks, der für das Instandhalten des Camps zuständig ist. An sich ist allerdings jeder, der hier zelten möchte, aufgefordert, selbst dafür zu sorgen, dass es sauber bleibt und die Natur geschützt ist. Normalerweise ist Waldcamping illegal. Damit es auf ausgewiesenen Plätzen erlaubt ist, müssen alle Camper die Umwelt pfleglich behandeln.
12: Es sind eigentlich Regeln, die in der Natur immer gelten. Also die Leute, wenn sie Müll mitbringen, sollen sie den auch wieder mitnehmen. Das ist eigentlich somit das Wichtigste, dann sich hier ist keine Party-Location, das heißt, wer hier ist, der soll die Natur genießen, soll auch darauf achten, man hört es jetzt auch ein bisschen im Hintergrund, was man an Tiergeräuschen hier wahrnehmen kann. Wir sind so weit weg vom Tal, dass man auch die Verkehrsgeräusche praktisch hier nicht mehr wahrnimmt. Und die Ruhe, die sollte halt dann auch von dem Camper nicht unbedingt gestört werden.
1: Auch aus diesem Grund ist es normalerweise verboten, mit dem Auto in Richtung Camp zu fahren. Nur die öffentliche Vorstellung des Camps durch die Parkmitarbeiter bildet hier die Ausnahme. Eigentlich ist es auch die Intention, die Menschen zum Wandern und Erkunden zu animieren. Denn es ist das 12. Camp innerhalb des Naturparks Schwarzwald, das um die Gemeinde Forbach und darüber hinaus ein Netzwerk bildet.
13: Bei uns ist ganz wichtig, wirklich, dass man quasi von Camp zu Camp wandern kann. Mit diesem Camp hier haben wir jetzt auch das Besondere, dass wir wirklich auch nochmal quasi einen Lückenschluss an 2 Fernwanderwegen haben. Das heißt, ich kann die ersten 2 Etappen laufen und kann immer in einem Trekkingcamp hier gut übernachten.
1: Übernachten ist auch nur eine Nacht pro Camp erlaubt. Die einzelnen Waldzeltplätze sind von 17 bis 10 Uhr geöffnet. Eine Buchung kostet 15 Euro pro Zelt. Die Begrenzung auf eine Nacht soll ebenfalls dazu dienen, die Camper zum Weiterwandern zu bewegen. Allerdings ist auch jedes andere Trekkingcamp innerhalb der Wanderstrecke erreichbar. So können naturverbundene Urlauber den Schwarzwald entdecken und in noch ganz anderem Panorama aufwachen.
0: Karlsruhe war am vergangenen Wochenende wieder farbenfroh. Beim Christopher Street Day haben am letzten Samstag tausende Menschen gefeiert und demonstriert. Für Vielfalt, Toleranz und Gleichberechtigung. Meine Kollegin Lara Kleinmeier war bei der Demoparade in der Karlsruher Innenstadt und hat sich umgehört, wie der CSD bei den Menschen ankam und was in diesem Jahr im Mittelpunkt der Demoparade stand.
14: Bunt, laut und auffällig. Der Christopher Street Day, kurz CSD, hat am Samstag die Karlsruher Innenstadt in ein Meer aus Regenbogenfarben verwandelt. Rund 15.000 Menschen nahmen an der Demonstration teil, so viele wie noch nie in der Geschichte des Karlsruher CSD.
15: Ich bin echt aufgeregt gewesen am Anfang und ich setze mich dafür ein, dass Menschen lieben dürfen, wen sie lieben wollen und dass es nicht verachtend sein sollte.
16: Ja, ist einfach toll. Jeder ist gut drauf, alle Menschen sind freundlich. Einfach eine super Stimmung, also macht einfach Spaß. So soll es doch auf jeden Fall jeden Tag gerne sein.
17: Jeder kann heute mitlaufen, ohne unbedingt sich als Teil des Queers Community. Zum Beispiel, das ist, was liegt mir am Herzen.
14: Ein zentrales Thema war dabei die psychologische Gesundheit queerer Menschen.
18: Dieses Jahr geht es konkret um das Motto Queer Minds Matter, weil Hass krank macht. Wir kümmern uns vor allen Dingen darum, dass queere Menschen eine angemessene psychosoziale Versorgung bekommen, also dass man Psychotherapieplätze bekommt, wenn man sie braucht, weil queere Menschen durchaus betroffen sind von psychischen Belastungen einfach. So im Laufe des Lebens sammelt sich da was an, man hat viel mit Ablehnung zu tun, mit Diskriminierung zu tun, vielleicht auch sogar mit Gewalterfahrungen zu tun. Und dann ist es ganz wichtig, dass man Menschen hat, an die man sich wenden kann.
14: Die Teilnehmenden warben für mehr Akzeptanz, Toleranz und ein respektvolles Miteinander. Der CSD verstand sich dabei als politische Demonstration für die Rechte queerer Menschen und als Zeichen gegen Diskriminierung und Ausgrenzung.
19: Queere Rechte und

0: queer sein sollte mehr Aufsehen bekommen und man sollte da auch einfach jetzt gerade im Pride Month viel mehr Visibility für schaffen. Deshalb ist der CSD hier in Karlsruhe richtig gut und Hass und Hetze gehört nicht auf die Straßen. Dafür ganz viel Liebe.
1: In Deutschland spezifisch ist es mehr akzeptabel, aber definitiv auf der ganzen Welt. Und das ist einfach das Wichtigste, dass wir aufstehen und deswegen was machen. Weil immer die erste Pride war eine Revolution. Und das zieht sich leider bis heute aber noch durch.
2: Toleriert auch die Leute, die euch nicht so besonders gefallen. Das wäre mir wichtig, ne? Ob Mann, Frau oder divers.
3: Schön, dass man mit seiner Meinung nicht alleine ist, dass man sieht, wie viele Menschen sowas cool finden.
4: Ich finde es sehr, sehr immer erhebend, muss ich sagen. Also ich bin jedes Jahr hier und jedes Jahr freue ich mich das ganze Jahr darauf und es ist immer so toll, das Gefühl hier zu sein, zwischen all den Menschen.
5: Jeder hat das Recht, sich auszudrücken. Die Demo ist so wichtig, weil queere Menschen so leiden in der Welt und auch in Deutschland wird das Recht immer mehr eingeschränkt und so viele Menschen werden diskriminiert.
6: Für besondere Aufmerksamkeit sorgte eine Gruppe, die mit einer 25 Meter langen Regenbogenflagge unterwegs war.
7: Unser Ziel ist es, die Fahne noch größer zu machen, damit wir dann am 20.06. beim CSD in Ulm die größte Regenbogenfahne Deutschlands haben mit über 100 Metern.
8: Oha, das heißt, ihr stellt einen Rekord auf.
7: Ja, wir sind fleißig am Nähen. Das sind die ersten 25 Meter und die anderen Teile sind auch schon soweit fertig und dann wird alles zusammen gemacht.
8: Wenn ihr so viel Aufmerksamkeit damit habt, was ist dann eure Botschaft nach draußen?
7: Wir wollen auf jeden Fall zeigen, dass die Community groß, vielfältig und bunt ist.
9: Und dieses Banner haben wir auch noch dabei. In Ulm, um Ulm und um Ulm herum, immer überall für alle da. Im Auftrag der Liebe.
6: Als die Veranstaltung 2011 erstmal stattfand, gehörte sie noch zu den kleineren CSDs in Baden-Württemberg. Inzwischen hat sie sich zu einer der größeren Demonstrationen im Land entwickelt. Entsprechend war auch die Polizei mit zahlreichen Einsatzkräften vor Ort.
10: Also in Karlsruhe muss man sagen, ist es ein sehr, sehr friedvolles Fest und das haben wir auch dieses Jahr gesehen und ich kann sagen, das ist eine Veranstaltung, wo auch die Polizei sich jedes Jahr darauf freut, mit dabei zu sein.
6: Neben der politischen Botschaft bot die Veranstaltung Raum für Begegnungen, Gespräche und Austausch. An zahlreichen Ständen wurden Speisen und Getränke angeboten. Der CSD 2026 war damit der bislang größte in Karlsruhe und setzte ein Zeichen für Vielfalt, Akzeptanz und gesellschaftlichen Zusammenhalt.
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12: Und das war's schon wieder mit unserem Wochenrückblick hier bei Baden TV aktuell. Ich wünsche Ihnen noch ein schönes Wochenende. Machen Sie es gut und tschüss.
13: Am Wochenende erwartet uns ein freundlicher Mix aus Sonne und Wolken. Die Temperaturen klettern tagsüber angenehm hoch, von 23 Grad in Pforzheim bis zu warmen 25 Grad in Rastatt. Zum Montag übernehmen dann dichtere Wolken das Kommando und es wird spürbar kühler. Die Höchstwerte erreichen in Baden-Baden, Bruchsal, Karlsruhe und Pforzheim nur noch 20 Grad. In Rastatt bleibt es mit 21 Grad am mildesten. Die Tiefstwerte liegen bei 11 bis 12 Grad.
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1: Laue Sommernächte lassen sich nicht nur bei Cocktails und Musik genießen, sondern auch mit festem Schuhwerk an den Füßen und mit Taschenlampe ausgestattet. Denn bei Dämmerung und Dunkelheit sind im Stadtwald in Baden-Baden in den Sommernächten besonders viele Leuchtkäfer unterwegs. Bei einer Führung mit einem Waldpädagogen können Sie die Glühwürmchen einmal in ihrem natürlichen Habitat erleben. Die Veranstaltung findet nur bei trockenem Wetter statt. Deutschland gegen Elfenbeinküste heißt es am Samstagnachmittag, 20. Juni 2026. Wer das Spiel aus dem Toronto Stadion live hier in der Region verfolgen möchte, hat ab 16 Uhr im Enzaun Park in Pforzheim die Möglichkeit, die deutsche Mannschaft gemeinsam mit anderen Fans leckerem Essen und den üblichen Biergartendrinks anzufeuern. Am 21. Juni ist offizieller Sommeranfang. In Gaggenau wird er in diesem Jahr französisch gefeiert. Denn Fête de la Musique verwandelt die Innenstadt in eine Bühne für Live-Musik und Austausch. In Gaggenau wird Fête de la Musique damit schon zum dritten Mal gefeiert. Dadurch soll Sichtbarkeit für die lokale Musikszene geschaffen, Kultur genossen und Menschen zusammengebracht werden.
2: Herzlich willkommen zu Carnews TV. Bei der derzeitigen Förderung von E-Autos sind plötzlich auch diese wieder gefragt, weshalb wir einen neuen Kia und von BYD den Denza Z9 sowie den Atto 2 Plug-in vorstellen. Motorsportler kommen diesmal auch auf ihre Kosten. Wir zeigen die Ausstellung Rallye-Legenden im Nationalen Automobilmuseum und fuhren zudem den Toyota GR Yaris.

0: gehört in das sogenannte B-Segment. Und diese SUVs in diesem Segment sind ein bisschen kleiner und ein bisschen leichter. Der hier hat ein Gewicht mit Fahrer um die 1,7 Tonnen. Und das ist für ein Elektroauto wirklich richtig leicht. Es gibt Autos wie ein Porsche Cayenne oder ein Audi Q8. Die wiegen auch schon mal 2,5 oder 2,8 Tonnen. Für mich eigentlich ein bisschen schwer. Aber schauen wir mal zu diesem hier. Der ist ein kompakter und der ist ungefähr 4,06 Meter lang. Er ist 1,80 Meter breit. Und 1,57 Meter hoch. Der Radstand, der liegt hier bei 2,56 Metern. Das bedeutet, es gibt kurze Überhänge vorne und hinten. Und dadurch hat man auch ein bisschen mehr Platz im Innenraum. Das zeichnet ja sowieso die elektrischen Autos aus. So, bullige Form. Denke ich mal, es gibt da unten einen Lufteinlass, der gehört bei einem Elektroauto auch dazu, denn der Akku und auch der Elektromotor, die werden schon mal ein bisschen wärmer. Auch dieses Auto steht auf dieser sogenannten elektrischen globalen Plattform. Optisch ist das alles entstanden in Anlehnung an die Modelle, die wir schon kennen, EV3, 4, 5 oder 9. Und ich muss sagen, das ist ein sehr auffälliges, interessantes und ganz modernes Design. So, und jetzt schauen wir mal nach innen. Ja, wenn ich mich hier so umschaue, dann wird klar, hier ist vieles, das ich schon kenne aus den anderen EV-Modellen, 3, 4, 5, 6 oder mehr. Und das ist auch kein Problem, es ist so ein Baukastensystem, das man nutzen kann. Hier gibt es vor mir direkt einen virtuellen Tacho mit allen wichtigen Anzeigen. Dann habe ich hier nochmal einen Bereich, da kann ich Heizung und Lüftung einstellen. Und hier gibt es einen 12,3 Zoll großen Monitor, zum Beispiel für das Navigationssystem. Also da hat man an alles gedacht. Schön sind auch diese Bedienknöpfe, die hier unten angebracht sind. Da muss ich nicht extra ins Menü. Das gleiche gilt auch für die Temperaturwahl oder für die Belüftung. Das hat man hier unten hingelegt, also das ist sehr einfach, muss ich echt sagen. Schöne Sitze, die bieten sehr viel Seitenhalt und man hat hier viele Ablagen. Es gibt hier auch eine Ladeschale für das Handy. Ein Lenkrad, das wirkt sehr sportlich, unten und oben abgeflacht, nicht zu viele Knöpfe, leicht erlernbar. Also ich muss sagen, man hat in diesem Auto eigentlich an alles gedacht.
1: Es gibt die unterschiedlichsten Geräteanschlüsse und sogar einen netten Spruch beim Aussteigen. Der EV2 ist offensichtlich ein Angriff auf den künftigen VW ID. Cross oder auch den ID. Polo, die demnächst an den Start gehen werden. Und er ist der kleinste Kia auf dem EU-Markt. Mit der Top-Reichweite von rund 453 Kilometern übertrifft er sogar die Reichweite des VW ID. Cross.
0: Also ein Wort zum Fahrverhalten. Dieser Kiwi EV2 hat auch nur einen Frontantrieb. Allradantrieb in dieser Klasse braucht man nicht unbedingt. Aber ich denke mal, damit ist er sehr gut unterwegs. Das Auto hat eine leichte Tendenz zum Untersteuern, wenn man schnell in die Ecke reinfährt. Und beim Gaswegnehmen in Kurven gibt es auch so eine leichte Tendenz zum Übersteuern. Also so eine Lastwechselreaktion ist aber nicht gefährlich. Außerdem gibt es an diesem Auto auch alle Fahrerassistenzsysteme, wenn der Fahrer mal ein paar Fehler macht.
1: Hier zu sehen das leichte Ausschwenken des Hecks nach rechts, das aber easy zu kontrollieren ist. Auch bei dieser Gangart zeigt der EV2 sein Potenzial in Sachen Fahrwerk. Besonders gut ist er in der City. Wendig und übersichtlich lässt sich der kleine Kia auch hier bewegen.
0: So, das Kofferraumvolumen bei diesem EV2 liegt bei 362 Litern. Aber dann kann man schlauerweise noch die hintere Sitzbank nach vorne schieben. Und dann sind 403 Liter Ladevolumen möglich. 15 Liter extra gibt es noch mal unter der vorderen Haube. Also das reicht eigentlich für den kleinen Urlaub. So, hier gibt es noch mal 15 Liter Platz, wie bereits gesagt. Da kann man vielleicht das Ladekabel verstauen. Ein Wort zu den Batterien. Also der eine Akku ist 61 Kilowattstunden groß, der andere 42,2 Kilowattstunden. Beim ersteren erreicht man dann 453 Kilometer elektrische Reichweite. Beim zweiten und kleineren sind das 317. Der Elektromotor leistete um die 146 PS. Damit sind 161 Topspeed auf der Autobahn möglich. Würde mir reichen. Und die Beschleunigung sieht auch nicht schlecht aus. Von 0 auf 100 in 8,7 Sekunden. Das ist doch schon mal sehr sportlich.
1: Man sitzt bequem in diesem Cockpit und ist gerüstet auch für eine längere Reise. Das gilt auch für die Mitfahrer hinten. Das 400 Volt Bordnetz erlaubt 11 Kilowatt oder 22 Kilowatt Laden. Mit DC-Laden ist der Akku von 10 bis 80% in rund 29 Minuten wieder aufgeladen. Es gibt die Ausstattungsvarianten Light für 26.600 Euro oder Air für 28.000 Euro.

Ich darf euch begrüßen im Rheingau und hier wächst bekanntlich richtig guter Wein. Den werde ich irgendwann mal auch probieren. Aber es geht nicht um Wein, sondern um neue Autos. In diesem Fall ist das der Kia EV2 oder EV2, ganz wie ihr wollt. Also dieser EV2

0: 1.990 Euro, Earth für 31.290 Euro und die Variante GT-Line kostet 36.890 Euro als Top-Variante. Die Basisausstattung ist schon umfangreich. So gibt es das Panorama-Display, LED-Scheinwerfer und eine Klimaautomatik. So gibt eine Herstellergarantie von 7 Jahren und eine 8-Jahres-Garantie für den Akku oder 160.000 Kilometer. So, meine Testfahrt mit diesem neuen Kia EV2 ist zu Ende und ich muss sagen, ich bin ein Fan von kleinen Autos. Nein, ganz kleiner ist er natürlich nicht, wie die Autos, die ich aus den 70er Jahren kenne, des letzten Jahrhunderts, muss man sagen. Aber er hat mir wirklich gefallen. Er ist einigermaßen leistungsstark, er bietet ein ganz interessantes Design, Platz im Innenraum und für 26.600 Euro bekommt man das Basisauto und das ist ja mal nicht schlecht. Mir hat er gefallen, euch vielleicht auch. Bis dahin, tschüss.
1: Kia hat also den Ruf des Marktes nach günstigen kleinen E-Autos erhöht. BYD hat neben Elektro nun auch Plug-in-Modelle, sogar im Luxussegment. BYD ist mittlerweile einer der größten Hersteller von Automobilen weltweit. Bei den E-Autos ist es eindeutig, denn BYD hat Tesla als größten Lieferant 2024 überholt. Und zählen wir die Plug-in-Hybride noch dazu, vertrieb BYD 2025 mehr als 4 Millionen elektrisierte Fahrzeuge. Nun kommen also noch einige Luxusmodelle ins Programm und dies unter dem Label Denza. Der Denza Z9 GT feiert aktuell seine offizielle Markteinführung in Europa. Als luxuriöser Shooting Brake der BYD Premium-Marke zielt er direkt auf Wettbewerber wie den Porsche Taycan Sport Turismo oder den Porsche Panamera. Nun wird sicher wieder das fast verwechselbare Design der vielen chinesischen Modelle kritisiert werden. Und ja, da ist auch was dran. Viele SUV ähneln sich sehr. Und die Formensprache selbst europäischer Produzenten näherte sich zunehmend dem asiatischen Geschmack. Zudem kopierten die chinesischen Marken gerne auch die Details der europäischen Marktführer. Das bedauerliche Ergebnis sind selbst bei Porsche belanglose und kaum noch auffällige Designs, allen voran der letzte Macan. Dieser könnte nahtlos in fast allen China-Portfolios seinen Platz finden. Eigenständigkeit war dann wohl mal. Es überrascht dann auch nicht, dass der Z9 GT von einem ehemaligen Audi-Designer stammt. Die elegante Fastback-Silhouette passt somit perfekt zu den innen verbauten hochwertigen Materialien. Das futuristische Innenraumkonzept muss gefallen, sowie die schweren elektrischen Türen und das hohe, eher für einen Sportler untypische Gewicht. Erstaunlich ist die Preisgestaltung, denn das vollelektrische Modell wird in Deutschland voraussichtlich ab ca. 115.000 Euro angeboten. In China startet das Modell allerdings bereits ab umgerechnet ca. 44.000 Euro. Eine weitere Variante des Denza neben der rein elektrischen Version ist ein Plug-in-Hybrid mit einer elektrischen WLTP-Reichweite von 150 Kilometern. Der Innenraum besticht durch Luxus-Features wie eine 4-Zonen-Klimaautomatik, belüftete Massagesitze vorne und hinten sowie ein integriertes Kühlfach. Interessenten können das Fahrzeug bereits auf der Website konfigurieren.

0: Wer es günstiger möchte, kann auch bei BYD den Atto 2 finden. Diesen gibt es ebenfalls als rein elektrisches, aber eben auch als Plug-in-Modell. Wir fuhren den Atto 2 Plug-in, auch PHEV genannt, im Alltag und waren besonders davon überrascht, wie schnell BYD auf die enorme Kaufzurückhaltung bei den E-Modellen reagieren konnte und sofort das verbrennerdominierte Modell nachlegen konnte. Nun hat sich die Situation durch neue E-Förderprogramme noch einmal geändert, auch weil der Deutsche keine Rabatte liegen lässt und weil aus politischen Gründen der Kraftstoffpreis gestiegen ist. Übrigens sind auch bei vielen Ladesäulen parallel die Kilowattpreise gleich einmal mitgestiegen. Dies alles wird sich sicher in einigen Monaten wieder normalisieren. Und Hersteller haben dann auch für die Zweifel am E-Auto wieder das richtige Modell, zum Beispiel den Atto 2 PHEV, im Programm.
1: BYD gilt als einer der innovativsten und auch größten chinesischen Automobilhersteller. Da wundert es nicht, dass sie kurz nach dem elektrischen Atto 2 nun

0: dieses Plug-in-Hybrid-Fahrzeug vorstellen. Aber das hat seinen Grund, denn die Elektrofahrzeuge in Europa oder in Deutschland verkaufen sich wirklich mäßig. Wenn man mal bedenkt, dass im ersten Quartal 2025 nur 3% aller Neuzulassungen von Elektrofahrzeugen auf den Privatbereich entfielen, das heißt 97% waren reine kommerzielle Anmeldungen, dann ist das eigentlich sehr erstaunlich und sagt schon sehr viel. Kein Wunder also, dass sie nun den Atto 2 als Hybrid, als Plug-in-Hybrid nachschieben können hinter dem schon vorhandenen Elektrofahrzeug. Jetzt sind natürlich neue Vergünstigungen im Raum, aber nichtsdestotrotz, der Kunde hat eine gewisse Reichweitenangst. Er möchte nicht permanent laden müssen, er möchte nicht seine Zeit verschwenden an den Ladesäulen und dafür ist dieser Atto 2 als Plug-in-Hybrid eigentlich ideal. Ein bisschen doof ist, dass er ein bisschen laut wird, wenn man ihn fordert, aber wenn man eigentlich ein solides Fahrzeug haben will zu einem wirklich attraktiven Preis, so ist der Atto 2 sicherlich eine gute Wahl.
1: Die Ausfahrt mit dem Atto 2 Plug-in ist absolut problemlos. Er kombiniert als Plug-in die Vorteile eines Elektroautos für den Alltag mit der Reichweite eines Verbrenners. Die Technik ist gemessen am Preis sehr fortschrittlich und modern. Für viele Autofahrer dürfte aber die Möglichkeit, die Ladezeiten zu umgehen, das Hauptargument für den PHEV sein.
2: DMI steht für Dual Mode Intelligent. Eine Hybridarchitektur, die je nach Bedarf zwischen rein elektrischer, serieller oder paralleler Funktionsweise wechseln kann. Die vorwiegend verwendete Antriebsquelle ist der Elektromotor, der von einer 18 kW LFP Blade Batterie gespeist wird. Der Verbrenner läuft hauptsächlich, wenn der Akku geladen werden muss oder zur Unterstützung beim Abrufen einer höheren Last. Deshalb hat die E-Maschine mit 145 kW bzw. 197 PS und einem Drehmoment von 300 Newtonmetern genug Kraft, um allein für flotten Vortrieb zu sorgen. Während der 1,5 Liter Vierzylindermotor mit 72 kW bzw. 98 PS und dem Atkinson-Zyklus sowie einem Wirkungsgrad von 43% die Rolle des Steigbügelhalters einnimmt. Diese Aufgabenteilung von Akku und Motor wird auch auf der Straße deutlich. Der Atto 2 fährt sich die meiste Zeit wie ein Elektroauto. Nur wenn man die Systemleistung von 156 kW bzw. 212 PS durch eine sportliche Gangart abruft, wird der Vortrieb lauter und mühsamer. Trotzdem erreicht der Atto 2 PHEV Crossover nach 7,5 Sekunden Landstraßentempo und ist dann bis zu 180 km/h schnell. BYD gibt den Verbrauch mit 5,1 Liter auf 100 Kilometer und 1,8 Kilowattstunden auf 100 Kilometer an, was wir nicht ganz erreichten. Laut Hersteller soll der BYD Atto 2 als Plug-in-Hybrid eine Gesamtreichweite von 1000 Kilometern ermöglichen. Uns gefiel es, die Testfahrt durch eine Winterlandschaft zu erleben und sich um die Reichweite und ums Laden absolut keine Gedanken machen zu müssen. So oder so, BYD hat für jede Fortbewegung und Verwendung mittlerweile ein Angebot. Eine andere Frage ist die so oft konnotierte, aber schon massiv angezweifelte Umweltfreundlichkeit der E-Modelle. Wurden noch vor wenigen Jahren die Fahrzeuge für lange Lebenszyklen gebaut und die meisten Verbraucher fuhren ihr Modell oft 6, 7 Jahre oder waren sogar 20 Jahre in einer Familie, so sind durch das Leasing die Nutzungszeiten massiv gesunken. Sogar die Konstruktion dieser Modelle ist nicht mehr auf ein langes Leben ausgerichtet. Und was ist dann noch ökologisch, wenn in der Zeit, in der vor Jahren noch 2 oder 3 Modelle gekauft wurden, heute 5 oder mehr Fahrzeuge gebaut und auch entsorgt werden müssen? Für viele Menschen ist ein Auto auch ein Lebensstil- und Spaßfaktor. Mit Rennsportgenen ist der GR Yaris das ideale Gefährt für kurvige Landstraßen. Der Yaris GR gilt unter Petrolheads als absoluter Geheimtipp. Besonders die Performance aus hoher Leistung und geringem Gewicht ist im Zeitalter der müden E-Autos mit schwerem Akku und Reichweitenoptimierung eine Wohltat. Nun geht die von der Toyota-Philosophie, der stetigen Optimierung getriebene Weiterentwicklung weiter voran. Die Weiterentwicklung des Schrägheckmodells GR Yaris im Modelljahr 2026 bringt also neue, vom Motorsport inspirierte Verbesserungen, die insbesondere bei Fahrten am Limit die Lenkpräzision und Fahrzeugkontrolle weiter optimieren.
0: Es ist noch gar nicht so lange her, da galt Sportlichkeit im automobilen Sektor.

0: Faktor etwas. Denn diese Fahrzeuge sollten spurtschnell sein, sollten Kurven räubern können, sollten Spaß machen. Heute ist es ja so, dass sehr viele Menschen schon zufrieden sind, wenn ihr Elektroauto sportlich beschleunigt. Aber in den Kurven ist es dann meistens schon mal zu Ende durch das hohe Gewicht. Dieses Fahrzeug ist ganz anders, denn dieses Fahrzeug verbirgt noch diese ganzen sportlichen Gene, die wir früher gesucht haben. Das Fahrzeug wird am besten damit verglichen, wenn man sich überlegt, dass vor circa 25 Jahren der Porsche 996 damals 300 PS hatte und wog circa 1600 Kilo. Dieses Fahrzeug wiegt ca. 1350 Kilo und hat 280 PS. Und das Fahrzeug, okay, es ist nicht ganz billig, ca. etwas knapp unter 50.000 Euro. Aber dafür bekommt man ein Fahrzeug, was wirklich sehr, sehr sportlich ist und jede Kurve mit Bravour nimmt. Also, wer noch auf die alten Werte und auf gerade Sportlichkeit Wert legt, der ist mit diesem Fahrzeug hervorragend bedient.
1: Das typische Kart-Feeling mit extremer, direkter Umsetzung der Fahrerwünsche ist ein Genuss. Das liegt auch am neuen, kompakteren Lenkrad mit optimierten Proportionen und ergonomischem Layout. Eine richtige Handbremse ist zudem ein Gewinn für jede Ausfahrt. Ein neu entwickelter Hochleistungsreifen bietet mehr Grip und Kontrolle auf der Rennstrecke und verringert die Abrollgeräusche auf der Straße. Und neue Möglichkeiten der Stoßdämpferfeinjustierung und bei der elektrischen Servolenkung bringen das Potenzial der neuen Reifung voll zur Entfaltung. Dies gilt auch für eine Feinheit aus dem Motorsport, die bereits in der Vergangenheit in vielen Performance-Modellen griff. Dies ist die Anzeige, dass der Motor noch nicht wirklich warm ist. Erst wenn diese erlischt, kann der Spaß ohne Reue beginnen. Denn nur ein warmes Top-Aggregat kann gefahrlos Hochleistungen abrufen. Schauen wir zurück auf zum Beispiel vergessene Porsche-Modelle wie den 996 mit 300 PS, so sehen wir, dass die Performance-Werte beim GR Yaris allein durch das Gewicht besser sind. Somit ist auch die Kritik am hohen Preis kaum zu rechtfertigen, denn das Modell aus Zuffenhausen konnte weniger bieten für mehr Geld. Das Know-how aus dem Toyota Motorsport kam auch bei den jüngsten Weiterentwicklungen des GR Yaris und des GR Yaris Aero Performance zur Anwendung. Beide Modelle profitieren von detaillierten Aktualisierungen zur weiteren Verbesserung des Fahrzeugerlebnisses. Die neu konzipierte Tastenanordnung ist ein weiteres direktes Ergebnis der im Rennsport gewonnenen Erkenntnisse. Der Pilot dreht das Lenkrad oft um bis zu 180 Grad, ohne seine Hände umsetzen zu müssen. Bei einer herkömmlichen Tastenanordnung besteht dabei die Gefahr, dass die Tasten am Lenkrad versehentlich betätigt werden. Beim GR Yaris wurden daher alle Tasten weiter weg von den Händen des Fahrers positioniert. Für mehr Komfort bei kälteren Temperaturen ist nun in Kombination mit der optionalen vertikalen Handbremse außerdem eine Sitz- und Lenkradheizung erhältlich. Sämtliche Aktualisierungen gelten für die neuesten Modelle des GR Yaris und des GR Yaris Aero Performance, die in ganz Europa bestellt werden können. Der GR ist nicht unbedingt ein bequemes Fahrzeug für den Alltag. Ein perfektes Spaßmobil für Könner am Lenkrad ist der GR Yaris aber auf jeden Fall. Vielleicht sogar mehr als ein Porsche. Und das zu einem dann relativ besseren Preis-Leistungs-Verhältnis. Die Optik allein macht schon in der Heckansicht etwas her. Und den roten Testwagen mit seinen aerodynamischen Feinheiten mussten wir einfach lieb gewinnen. Der GR Yaris war schon sehr erfolgreich in der WRC. Der Rallye-Weltmeisterschaft. Seine Ahnen zeigt das Nationale Automobilmuseum mit der Ausstellung Rallye-Legenden. Rallye. Das hatte neben der Formel 1 einmal einen sehr guten Klang in der motorisierten deutschen Gesellschaft. Einer der besten Rennfahrer aller Zeiten wurde mehrfach Rallye-Weltmeister und konnte auch auf der Rundstrecke bestehen. Deutschland war in den 80er Jahren im Röhrl-Fieber. Die Loh Collection im Diez-Hölztal, eine der spannendsten Autosammlungen der Welt, zeigt in diesem Jahr die Ausstellung Rallye-Legenden. Echt sehenswert, auch im Rahmen der Dauerausstellung. Das Nationale Automuseum The Loh Collection im hessischen Diez-Hölztal, Eversbach, zeigt seit 2023 in der Dauerausstellung ständig rund 150 spektakuläre Fahrzeuge von 1886 bis heute. Sie zeigt zahlreiche Einzelstücke, Prototypen und Highlights der Automobilgeschichte aus der Sammlung von Museumsgründer Prof. Dr. Friedhelm Loh. Seine Leidenschaft für Autos, aber auch Rallye, wurde offensichtlich schon früh geweckt.
2: Ich bin immer Rallyefahrer gewesen, bin München-Dakar gefahren, bin Finnland-Russland im Januar gefahren, bei über 40 Grad minus, bin Südamerika gefahren, von Venezuela bis nach Brasilien. Also das ist das, was ich am liebsten tue, wenn ich Urlaub machen darf. Im letzten, vor zwei Jahren war ich in Island, habe die ganze Insel befahren. Das sind schon tolle Erlebnisse. Natur pur, alleine, Ruhe, alles spitze.
1: Doch es soll ja nun ein universitärer Lehrstuhl hier entstehen. Was steckt dahinter, Herr Professor Loh?
2: Ja gut, wenn Sie Autogeschichte meinen, dann haben wir natürlich eine Palette an unterschiedlichen Marken, an unterschiedlichen Technologien. Wir haben weltweit Autos, wir sind nicht nur deutsch, wir sind kein typisches Markenmuseum, das macht auch keinen Sinn, sondern wir wollen die Breite dessen zeigen, was Automobilgeschichte ist. Wenn Sie die zweite Seite sehen wollen, dann wollen wir etwas zur Bildung beitragen in unserer Gesellschaft. Und deswegen haben wir den Campus zusammen mit der Hochschule Geislingen-Nörtingen, wo wir junge Leute oder überhaupt Menschen für Technik begeistern wollen, weil wir wissen, wir sind eine Nation, die von der Technik lebt. Und ich möchte, weil ich auch Unternehmer bin und mit Technik was zu tun habe, meinen Beitrag leisten, dass junge Leute wieder mehr Spaß an Technik kriegen.
1: Und dieser Spaß ist auch real erlebbar. Die Sonderausstellung, gefördert vom AVD, zeigt die Anfänge. Die extremen Klasse-B-Fahrzeuge, aber auch Dakar-Sieger. Gleich zu Beginn ist der Martini Lancia 037 zu sehen, den Rallye-Superstar Walter Röhrl als das beste Rallye-Auto bezeichnet hat, das er je fahren durfte. Mit bis zu 350 PS und nur kompromisslosen 960 Kilogramm Gewicht wurde das Auto zur Legende. Und schön ist es immer noch. Aber auch unbezahlbar.

Vom Audi 200 im Sportgewand über den sehr eleganten Alpine zum Peugeot 205, der ebenfalls eine Ära prägte, führt der Rundgang zu zwei weiteren legendären Lancia-Modellen, die ebenfalls völlig kompromisslos für Rallye-Erfolge entworfen wurden. Der Lancia Delta und der wunderschöne, extrem kompakte Lancia Stratos. Während andere Hersteller ein Straßenmodell für den Sport optimierten, baute Lancia oft, wie beim Stratos, ein reinrassiges Siegerauto und machte dann daraus ein Serienmodell, wenn auch nur in kleinen Stückzahlen.

Auch der Delta S4, ein zum Ende der Gruppe B absolut dominantes Auto mit 500 PS und nur 890 Kilogramm Eigengewicht. Dies verdeutlicht auch die aktuellen Probleme mit effizienter Fortbewegung bei hohen Fahrzeuggewichten bei elektrischen Fahrzeugen wie dem Pikes Peak Rekord Volkswagen von Yannick Dumas. Am Pikes Peak erzielte dieser linke Audi Quattro S1 E2 neben einem elektrischen Prototypen mit Walter Röhrl 1987 und einer Leistung von 600 PS einen neuen Rekord. Er bezwang die 19,96 Kilometer lange Schotterstrecke in 10 Minuten und 47,85 Sekunden und blieb als erster Fahrer unter 11 Minuten. Beeindruckend, wie auch das Flügelwerk, um dem Wagen die beste Bodenhaftung zu verleihen.

Die deutsche Rallye-Geschichte hat besonders Audi mit dem Quattro-Antrieb mitgeschrieben. Dieser S1 ROC im Originalzustand fuhr 1988 mit beim Race of Champions.

0: Ein besonders seltener Audi Quattro ist dieser S1 PDK, den Walter Röhrl vom damaligen Audi-Chef Ferdinand Piëch als Geschenk erhielt. Ein Innenleben mit vielen Funktionen zur schnellen Bedienung. Ob da die aktuellen Multimedia-Screens mithalten können? Die Neuzeit ist mehr von der berühmten Dakar geprägt, weshalb auch hier viele Hersteller aktiv sein wollten. Von 2009 bis 2011 gewann Volkswagen dreimal hintereinander mit dem Touareg. Sicher wird aber kein Touareg-Kunde ein einziges Teil an seinem Auto wiederfinden. Legenden des Rallye-Sports sind ohne den Porsche 959 nicht denkbar. 1986 war dieser perfekt auf die Dakar hin entwickelte Wagen einfach unschlagbar. Es gewann René Mettke vor Jackie X. Diese G-Klasse folgte dem 959 Tross als Servicefahrzeug. In der Neuzeit folgten auch Hersteller wie Peugeot auf den Spuren der Dakar. Bis in die 60er Jahre verweist dieser Mini mit seinen Erfolgen im Rallye-Sport. Er hat tatsächlich 1964 die legendäre Rallye Monte Carlo siegreich beendet. In einem Nebenraum stehen weitere Legenden vom 911 S2.2 Rallye, dem SCRS, bis zum Prototypen, das Schwarze Biest, ein Toyota MR2. Er wurde für die neue Gruppe S entwickelt, die aber nie an den Start ging. Der Ford RS200 war 1983 ausschließlich für den Rallye-Sport entwickelt worden, verlangte aber sehr talentierte Piloten. Ja, auch Mercedes hat sich bei Rallyes versucht. Nicht so erfolgreich wie Opel, die mit einem ähnlichen Modell des Manta 400 und Walter Röhrl am Steuer Weltmeister wurden. Lang ist das her. Es war eine schöne Zeit. Rallye-Sport mit viel Leistung und viel Spektakel. Vielleicht kommt es ja mal wieder. Bis dahin können diese Schätze im Nationalen Automuseum bestaunt werden. Und das war's schon wieder mit elektrischen und motorsportlichen Neuheiten. Wir hoffen, es hat Ihnen gefallen und wir dürfen Sie auch beim nächsten Mal wieder begrüßen. Zu einer neuen Ausgabe von Car News TV.
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0: Liebe Zuschauerinnen und Zuschauer, das Jahr 2023 ist für den Football in Deutschland wieder ein besonderes Jahr gewesen, denn bereits zum zweiten Mal wurden die Regular Season Games der NFL auf deutschem Boden ausgetragen, diesmal in Frankfurt. Spiele, die auch die Wild Dogs aus Pforzheim verfolgt haben und sie selbst spielen in der zweiten deutschen Football League. Und zur Sportzeit im Hubraum darf ich ganz herzlich begrüßen Robert Naumann und Michael Lang. Hallo ihr zwei, schön, dass ihr da seid.
1: Hallo, danke für die Einladung.
0: Ich habe gerade Michael schon in aller Kürze erwähnt. Dieses Jahr wieder ein besonderes im deutschen Football. Wenn du auf eure Saison bei den Wild Dogs zurückblickst, was kannst du darüber sagen?
2: Ja, also speziell für uns war es eine sehr spannende Saison. Das erste Mal die GFL 2. Dann natürlich auch mit dem NFL-Spiel in Frankfurt sehr nahe bei uns, wo wir dann auch noch einen Hype mit hatten nehmen können. Und ja, wir haben das sehr gut gemacht, bin zufrieden. War sehr viel Arbeit und wollen uns da weiterentwickeln. Ja.
0: Sehr viel Arbeit, die vor allem wahrscheinlich auch dann in die Stärke des Teams lief. Was zeichnet denn euer Team als Stärken so aus?
2: In erster Linie mussten wir in der Mannschaft einen Professionalisierungsprozess reinbekommen. Das heißt, dass die Jungs verstehen, es langt nicht nur, zweimal in die Woche ins Training zu kommen, um auf dem Level mitzuspielen, sondern wir müssen die Jungs motivieren, freiwillig was dazu zu machen, ins Fitnessstudio zu gehen, Tape zu schauen, Knowledge dazu zu gewinnen. Und das kann man aber nicht, indem man es bestimmt, sondern da muss man kleine Gruppen haben, die als Vorbild vorangehen und andere, die dann aufschauen und dann sagen, cool, so will ich auch sein und das will ich auch können. Und das ist ein Prozess, der dauert ein bisschen und hat die Saison auch sicherlich lang gebraucht, aber da sind wir jetzt auf einem guten Weg.
0: Robert, der Michael hat es gerade schon angesprochen, es ist eine Umstrukturierung erfolgt. Das Team musste sich daran gewöhnen, nicht nur zweimal die Woche ins Training zu gehen. Wie professionell ist denn die zweite Liga im Football in Deutschland aufgestellt?
3: Also der Sprung gerade von der dritten Liga in die zweite Liga, das ist deutlich höher, als man es jetzt aus den unteren Ligen kennt. Also wir sind ja schon lange dabei, haben den Sprung von Oberliga in Regionalliga mitgemacht. Der ist damit verglichen ein Katzensprung und das war schon ein sehr großer Hub. Nicht nur, weil die Anforderungen an die sportlichen Anforderungen jetzt so stark gestiegen sind, sondern halt auch das Ganze drumherum massiv wachsen muss, allein was Infrastruktur am Spieltag angeht, was die wirtschaftlichen Anforderungen angeht, was man an Bereitstellungen auch der Liga zur Verfügung stellen muss. Das ist also so ein ganzer Hub, der uns auch allein schon die 6 Monate, bis dann die Saison losging, schon ganz schön Körner gekostet hat. Das heißt, wir waren eigentlich so aus dem Backoffice-Bereich schon ziemlich, ziemlich gut bedient, noch bevor der allererste Football eigentlich gesnappt wurde.
0: Also man muss sagen, wo man auf jeden Fall eure Professionalität merkt, ist die Größe eures Trainerteams. Ihr seid sehr groß. Wie viele habt ihr und wie ist da die Aufgabenverteilung?
2: Ja, das war ein großes Ziel von mir, wo ich vor 3 Jahren angefangen habe, als Head Coach bei den Wild Dogs tätig zu sein, den Trainerstab auszubilden, weil wir beim American Football einfach sehr viele unterschiedliche Positionen haben und die unterschiedlich trainiert werden müssen und da das Wissen und die Qualität im Trainerteam unbedingt brauchen. Wir haben einen sehr großen Trainerstab. Ich habe gerade vorhin nochmal gespiegelt. Insgesamt sind wir 25 Trainer mit Jugendbereich. Nehmen wir mal die Jugend raus, sind wir 16 Trainer im Herrenbereich, davon sind 6 Trainer für die zweite Mannschaft zuständig und 10 Trainer für mich, also direkt bei mir in der ersten Mannschaft, im GFL-2-Team. Und das Ziel ist aber, dass wir unseren Trainerstab weiter ausbauen. Ich hätte gern auf jeder Position 2 Coaches, einen Hauptverantwortlichen, einen Assistant, dann brauche ich einen Defense-Coordinator, das habe ich einen sehr guten mit Sascha Deger, wo man wirklich sagen muss, die haben dieses Jahr auch absolut die Liga gerockt. Der war also super und in der Offense eben ein Offense-Coordinator, um den Ball gut zu bewegen. Das ist so, da will ich noch überall hinkommen, also wir brauchen noch 3 Coaches, um das dann alles zu haben, aber sind auf einem guten Weg.
0: Eines eurer Ziele ist auch, dass ihr einen großen Fokus auf die Nachwuchsarbeit legt, um dann vor allem auch aus dem eigenen Verein letzten Endes die Profis großzuziehen. Und liebe Zuschauerinnen und Zuschauer, wir haben eines der Nachwuchstrainings mal besucht.
4: Trainingsvorbesprechung bei den Junioren der Pforzheim Wild Dogs. Aufmerksam hören die jungen Footballer ihrem Coach zu, was beim heutigen Training auf dem Programm steht. Zweimal die Woche trifft sich die Gruppe, bestehend aus Spielerinnen und Spielern der U13 und U15 samt Coaches zur Vorbereitung auf die anstehenden Spiele.
5: Es fängt an mit dem Team-Warm-up, meistens die Team-Captains die ganzen Spieler unter sich nehmen, ein, zwei Runde laufen, gemeinsam dehnen, gemeinsam warm werden, damit man mit dem Training mit Coaches und Positionsbezogen anfangen kann.
4: Im Training geht es vor allem um Attribute wie Koordination, Schnelligkeit sowie die richtige Positionierung. Körperkontakt sowie Tackling spielen in dieser Altersklasse noch keine Rolle. Stattdessen setzt man bei den Junioren auf das sogenannte Flag Football, um Verletzungen zu vermeiden.
5: Flag Football ist kontaktloses Football. Das heißt, der Ballträger wird nicht umgetackelt, sondern die Flagge, die die Spieler seitlich an dem Gürtel haben, wäre gezogen.
4: Ein guter Einstieg, um die jungen Footballer spielerisch aufs Tackle Football vorzubereiten. Der Sport American Football in Deutschland immer mehr am Kommen. Durch größere Reichweite in den Medien und mehr Angebote in der Region können sich immer mehr Menschen für den aus Amerika stammenden Sport begeistern. Das zunehmende Interesse spürt auch Zimmermann in der Jugendarbeit.
5: Ich merke es beim Flag Football extrem, dass wir ohne große Eigenwerbung extreme Zuwachs sind, gerade im Flag Football. Wenn dann die Kinder in der Schule erzählen, ja, sie spielen Flag Football, komm doch mal mit ins Training, oder Mitschüler kommen zu ihnen und fragen, du spielst doch Football, kann ich mal im Training vorbeikommen.
4: Dorthin mitbringen sollte man laut Zimmermann vor allem
5: Spaß, Freude am Sport, Lust sich zu bewegen, auch mal die innere Schweinehund bekämpfen. Aber es gibt keine speziellen Anforderungen, die man braucht. Weil spätestens im Tackle-Bereich braucht man alles. Groß, klein, dick, dünn.
4: American Football laut Zimmermann also durchaus ein Sport für jedermann. Und je mehr Kinder man dafür begeistern kann, umso weiter verbreitet sich die Sportart hier bei uns in Deutschland.
0: Ja, Robert, man hat jetzt gerade im Beitrag schon gesehen, Nachwuchsarbeit ist ein großes Thema, ein umfangreiches Thema. Warum nochmal aus deinem Mund ist es so wichtig bei euch?
3: Ja gut, die Jugend ist die Zukunft und selbstverständlich, man könnte bestimmt, wenn man viel Geld in die Hand nimmt, auch seinen Kader anders zusammenstellen, aber das ist nicht der Anspruch. Der Anspruch ist eben, ein ganz einheitliches Footballprogramm für alle Altersklassen zur Verfügung zu stellen. Deswegen fangen wir ganz klein mit den U13s an und beginnen da mit Flag Football, was wir jetzt ja auch im Beitrag gesehen haben, das auch, by the way, 2028 olympisch wird. Also deswegen, es wird uns auch immer mehr verfolgen in der Presse. Und dann geht es eben weiter zu den Tackle-Football-Teams U17, U19 und dann eben in den Herrenbereich. Und wichtig ist eben, wie man es auch aus den USA, dem Mutterland kennt, für so ein richtig gutes Spielverständnis ist dieser Beginn ganz unten eigentlich optimal. Also weil man möchte langfristig natürlich gute Spieler aus dem eigenen Verein hochziehen, auch die Verbundenheit im Verein natürlich mitbringen. Und das ist nachher ein ganz großes Asset, das halt einfach auch den Wert des Teams und den Wert der Mannschaft und letztendlich auch den Wert des Vereins eigentlich am besten widerspiegelt.
0: Michael, wir haben es gerade im Beitrag gesehen, ihr habt gerade Offseason, trainiert aber trotzdem fleißig in Hallen. Wie effektiv ist denn dort drin das Training überhaupt?
2: Ja, das ist tatsächlich ein Problem, weil wir haben im Herrenbereich eine Kaderstärke von über 90 Spielern. Wenn man die erste und zweite Mannschaft zusammennimmt, das heißt so große Hallen und so viele Hallen gibt es leider nicht die Kapazität. Tatsächlich trainieren die meisten Units, also Units sind Gruppen, Positionsgruppen, trainieren gerade noch aktuell auf dem Platz. Mhm. Es ist auch so, dass wir seit Oktober kein Mannschaftstraining mehr haben, wo sich die Mannschaft komplett trifft, sondern da treffen sich die Gruppen entweder im Fitnessstudio oder Video-Call, also dass man ein bisschen Theorie macht, oder auf dem Platz oder in einer kleinen Halle, die wir haben, und ja, versuchen da sich zu verbessern. Aber ist schon eine Herausforderung bei so vielen Spielern über den Winter.
0: Das glaube ich. Robert, wir machen jetzt mal einen süßen Vergleich, Super Bowl. Da steckt sehr, sehr viel Geld drin, sehr viel Wirtschaftskraft, vor allem was Marketing angeht. Wie viel Geld steckt denn in der zweiten deutschen Football-Liga?
2: Ähnlich.
3: wir wünschten, wir würden über gleiche Summen reden. Also ich kann, man mag es dir nachsehen, ich habe keine Summen zur Hand, kann ich auch nicht so sagen. Wir sind Vereine, die selbstverständlich alles ehrenamtlich tragen. Und man merkt schon, dass da Potenzial da ist. Entsprechend merkt man es auch daran, allein in Baden-Württemberg durch die Vielzahl an Teams, die auch entstanden ist in den letzten Jahren. Das heißt natürlich, der Kuchen ist relativ groß und jeder will da irgendwie sein Stückchen davon abhaben. was da an Wirtschaftskraft drinsteckt, kann ich so nicht bemessen. Also bei uns ist das, für uns ist es unbezahlbar, es ist ein ideeller Wert und wir stecken da Herzblut und Leidenschaft rein. Und wenn wir das dann nächstes Jahr wieder machen können, dann wissen wir, es war ein gutes Jahr. Und wir haben natürlich auch den Anspruch, mit unserer Wirtschaftsleistung eben diesen gesamten Bereich abzudecken. Also von Jugend bis, also die quasi noch Kinder eigentlich, von Flag über Jugend bis auch zur zweiten Mannschaft, dass da eben über alle Bereiche optimale Betreuung, optimale Versorgung ermöglicht wird. Und das können wir und darüber sind wir auch sehr froh.
0: Das sind mit Sicherheit Ziele auch für 2024. Michael, wie sehen die sportlichen Ziele für die erste Mannschaft aus?
2: Ja, ich habe es jetzt in meiner Rede auf der Weihnachtsfeier verkündet. Für mich in der ersten Mannschaft im GFL 2-Team ist es der Kampf um den Aufstieg in die GFL 1. Die Konstellation macht es möglich, weil von der GFL 1 gibt es keinen Absteiger. Und die stärkste Mannschaft mit Kirchdorf ist raus. Und wir haben uns jetzt dieses Jahr gezeigt, dass wir bis zum Schluss mit um die Meisterschaft mitkämpfen können und dass wir jedes Team auch schlagen können. Und daraufhin arbeiten wir. Ja, wir wollen gewinnen.
0: Ich drücke euch zum Gewinnen die Daumen. Vielen Dank, dass ihr beide heute hier zu Gast wart. Und liebe Zuschauerinnen und Zuschauer, wir bedanken uns auch bei Ihnen fürs Einschalten. Tschüss, machen Sie es gut und bis zur nächsten Sportzeit im Hubraum.
2: Dankeschön. Danke.

0: ist Jennifer Rita. Ich fängo de Alemannia.
1: Madre di Dios, Gret.
2: Jennifer, wie siehst du denn aus?
0: Oh mein Gott. Nein, Gret, das bist nicht du. Was zur Hölle ist denn mit dir passiert? Du siehst ja aus, als hättest du gestern schon 3 Junggesellinnenabschiede gefeiert.
1: Danke.
0: Wow. Also, wow. Du hast dich... Also, du siehst aus, als wärst du in dir angekommen.
3: Ein Wiedersehen mit den Tussis gibt es dieses Mal. Kannst du uns ein bisschen verraten, worum geht's denn diesmal?
4: Ja, es geht tatsächlich um uns Frauen, und jede ist ja sehr unterschiedlich, jede ganz speziell auf ihre Art und Weise, und ich finde das so schön, es ist nicht nur der Mann, der so im Vordergrund steht, diese Männerthemen, sondern wirklich, ich finde auch der Humor hat sich weiterentwickelt, die Mutter, die völlig gestresst ist und überlastet, aber trotzdem das schafft, ihren Alltag zu wuppen. Und die Geschäftsfrau, die jetzt verwitwet ist, die aber trotzdem positiv bleibt und eher nüchtern auch. Und ja, auch meine Situation, die Jennifer, die sich auch weiterentwickelt hat und versucht, sich weiterhin durchs Leben zu fuchsen.
3: Wie war es denn für dich, wieder in die Rolle der Jennifer schlüpfen zu dürfen?
4: Oh, ich liebe es so sehr. Das ist wirklich mein absolutes Lieblingsstück, muss ich wirklich sagen. Ich hätte es selber nicht gedacht, dass wir das schaffen, nochmal so ein Herzstück zu toppen. Vorher war es Tussi Park und jetzt ist es für mich der Tussi Trip. Und ich finde es so schön, dass wir altern durften. Also auch in dem Stück, so wie in echt, aber auch in dem Stück nach 13 Jahren, dass es diese Fortsetzung gibt.

0: Noch so früh und schon so sentimental. Sag mal, ist das hier eine Bachelorette-Party oder eine spontane Hausbesetzung?
1: Das gehört alles zu Jennifers Programm. Ich kann mir auch noch keinen Reim drauf machen. Hallo, Pascaline.
0: Hallo, Grit. Sag mal, wie siehst du denn aus?
1: Ach, wie Lama einer Windschutzrolle.
0: Nein, ich meinte Jennifer. Ich sehe eindeutig zu viel Tatendrang in deinen Augen. Wir hatten uns doch mit allen auf ein ganz entspanntes Wellness-Wochenende geeinigt, richtig?
2: Ja, na klar. Nach einem klitzekleinen Warm-up.
0: Also dein Aufwärmen besteht normalerweise aus einmal stundenlangem Durchköcheln auf Stufe Lava. Und ich bin nicht schwindelfrei.
2: Oh, mein Ex-Freund war auch nicht schwindelfrei. Ein motorischer Lügner.
0: Hast du denn wenigstens organisiert, was ich dir gesagt habe?
2: Ja, du brauchst mir nicht gleich aufs Dach steigen. Chill mal deine Base. Bitte sehr.
0: Ja, und was soll das bitte sein?
2: Ein Gutschein für Spar.
0: Und was sollen wir damit?
2: Na, ich nehme mal an, die Braut überraschen.
0: Damit die dann auf ihrem Junggesellenabschied noch ihren Wochenendeinkauf machen kann, oder was?
2: Ja, also ich hab mich auch schon gewundert.
0: Ich sagte Spargutschein. Ich sagte Spargutschein.
3: Jetzt hat deine Rolle natürlich auch einiges durchgemacht, könnte man sagen, weil einige Jahre sind vergangen.
4: Richtig.
0: Wie ist es im normalen
3: Leben? Wie es im Leben ist, genau. Kannst du uns ein bisschen mitnehmen, ohne jetzt zu viel zu spoilern? Was hat denn deine Rolle ausgemacht? Oder vielleicht, was hat sich auch verändert in ihrem Leben?
4: Also zum einen finde ich das ja immer ganz spannend, wenn wir in den Proben sind. Wenn wir halt anfangen zu proben, dann gibt es ja häufig noch mehr Infos für uns. Also wir spielen dann auch teilweise an manchen Stellen bestimmte Situationen mehr aus und erklären auch viel mehr. Und dann wird manchmal irgendwas gestrichen und man fragt sich, oh Gott, also erklärt sich das jetzt immer noch oder ist jetzt plötzlich die ganze Backstory der Figur weg? In meinem Fall war das so, also man erlebt Pascaline seit dem ersten Teil so als sehr, so würde ich sagen, so die männermordende Grande Dame, weiß ich nicht, oder Femme Fatale, wie man sie nennen soll, und fragt sich die ganze Zeit, warum ist die eigentlich so? Also es ist schon ganz schön krass und eigentlich so eine Frau, der man ungern selber so begegnen würde, wo man sich manchmal so selbst ein bisschen kleiner fühlt und man denkt, oh, also die möchte ich nicht mit meinem Mann allein lassen. Und in der ersten Fassung gab es dann irgendwann eine Erklärung, warum sie so ist und warum sie zum Beispiel auch, das ist ihr Prinzip, niemals mit verheirateten Männern etwas anfängt. Mit allen Männern, die ihr gut gefallen, aber nie mit Verheirateten. Und dann erklärt sie ihm, warum sie diese Prinzipien hat. Und das ist schon nochmal auch, das war eben in einer Version des ersten Teils auch ein sehr stiller Moment. Ne? Also ich habe mich immer gut gefühlt, jetzt habe ich ein bisschen was erklärt, so als ob es nicht auch genug wäre, einfach in den kleinen Momenten dann das zu spielen. Und das blieb mir dann auch nur noch übrig, weil wir haben diesen Teil gestrichen, der war zu lang. Und dachte ich, okay, oh, jetzt muss ich erstmal schauen. Und es überträgt sich trotzdem. Es gibt immer wieder auch im Stück Momente, wo du diese eigene Backstory, die nun du hast, einfach auch mit reinspielen kannst. Und was passiert dann im Lauf? Sie erklärt eben auch, warum sie immer noch mit diesem Mann zusammen ist. Dem hat sie ihre Freundin nämlich ausgespannt. Und ja, die ist dann abgehauen, sie hat ihre Freundin verloren. Und dadurch blieb ihr eigentlich nur noch die Konsequenz übrig. Na gut, dann müssen wir halt heiraten, weil wir haben eigentlich Mist gebaut und jetzt müssen wir es irgendwie zusammen aussitzen, wir zwei Schuldigen. Und nur so viel, der war wohl ein bisschen älter auch schon, also man kann sich ja denken, was dann innerhalb dieser 10 Jahre vielleicht passiert ist. Also sie ist ja, ich glaube, das stand jetzt auch in der Kritik, kommt als Witwe quasi an. Ne? Und das heißt ja doch deswegen noch lange nicht, dass sie deswegen traurig ist.
2: Wir haben die Düde mit den Tattoos, die Düde mit den Tütüs und Tadü, Tada, ein klein wenig Deko.
0: Sag mal, wo sind die Masken, damit uns mit dem ganzen Kram niemand erkennt?
2: Tja, hättest du mit den letzten 1,5 Litern Botox mal lieber noch gewartet, dann wärst du jetzt inkognito.
5: Keine Sorge, denn hiermit seid ihr garantiert inkognito. Was ist so Penisnas? Einen Penishut? Der steht dir gut? Dann für den schnellen Abschuss eine Penispistole, eine kleine, feine Penispfeife. Dann für die Schürzenjägerin unter uns habe ich eine Penisschürze. Dann habe ich Penisfühler. 100% gefühlsecht. Und für den schnellen Abgang Penispantöffelchen. Und natürlich, Vorsicht, heiß und fettig, diesen Kumpel hier.
1: Boah, das sind mir echt zu viele PS. Penisse pro Sekunde. Ach, warum ist der Schniedel bei jedem Junggesellenabschied eigentlich so ein Riesending?
5: Vielleicht, weil er bei den meisten Ehemännern nicht so ein Riesending ist. Und dann muss man sich den auch noch teilen, ein Leben lang.
1: Oh, so ein Penis hat's aber auch nicht leicht. Er ist gezwungen, mit dem Sack zusammenzuleben. Sein Nachbar ist ein Arschloch. Und wenn er nicht geprügelt wird, wird er hängen gelassen.
5: Sag mal, Grit, also deine Witze, die sind ja neuerdings so wie deine Brüste. Unter der Gürtellinie. Naja, aber ist ja eigentlich ganz schön da. In diesem Sinne, wo ist das Karaoke-Mikro?
1: Oh, wie geil! Ja. Vorsicht, das Ding hat einen... Wackelkontakt. Und Blee!

0: Worauf hast du dich denn besonders gefreut, als du gehört hast, dass du die Tussis wiedersehen darfst? Immerhin auch deine Schauspielkolleginnen.
1: Ja, auf meine Kollegin tatsächlich und auch auf die Zeit, weil wir haben einfach immer eine gute Zeit, wenn wir zusammen sind, weil wir uns auch wirklich, also die Chemie, die stimmt einfach total. Und ich glaube, das ist auch das, was uns ausmacht, dass wir uns nicht nur auf der Bühne total vertrauen, sondern eben auch privat so unglaublich mögen.
0: Jetzt ist das Ganze ja eine Fortsetzung von einem Stück, das damals sehr gut gelaufen ist. Hattet ihr ein bisschen die Sorge, dass die Leute nach so langer Zeit vielleicht einfach keine Lust mehr haben auf die Tussis?
1: Also es gab ja noch den Zickenzirkus dazwischen, das heißt Jennifer ging auch da schon weiter. Und klar, wir anderen beiden, also wir hatten eine Pause. Und zu sehen, was mit Grit passiert ist und was mit Pascaline passiert ist, das war super spannend, weil wir wussten das ja auch noch nicht. Das Stück entstand ja erst. Und die Leute gehen auch total mit. Also es ist schön, in einer Rolle mal zu altern. Ich glaube, das hat man im Theater eigentlich fast nie.

0: mitnehmen.
1: Ich habe mir was geleistet.
2: Ich habe die Shopping-Saison eröffnet mit neuen Ohrringen.
1: Ich habe mir das neueste Modell gekauft.
3: Nee, das ist klasse.
1: Aber
3: schaut mal her, wie es bei mir blinkt und blitzt.
1: Oh. 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
1: Ich nehme mir Zeit für mich. 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
1: Laue Sommernächte lassen sich nicht nur bei Cocktails und Musik genießen, sondern auch mit festem Schuhwerk an den Füßen und mit Taschenlampe ausgestattet. Denn bei Dämmerung und Dunkelheit sind im Stadtwald in Baden-Baden in den Sommernächten besonders viele Leuchtkäfer unterwegs. Bei einer Führung mit einem Waldpädagogen können Sie die Glühwürmchen einmal in ihrem natürlichen Habitat erleben. Die Veranstaltung findet nur bei trockenem Wetter statt. Deutschland gegen Elfenbeinküste heißt es am Samstagnachmittag, 20. Juni 2026. Wer das Spiel aus dem Toronto Stadion live hier in der Region verfolgen möchte, hat ab 16 Uhr im Ensown Park in Pforzheim die Möglichkeit, die deutsche Mannschaft gemeinsam mit anderen Fans leckerem Essen und den üblichen Biergartendrinks anzufeuern. Am 21. Juni ist offizieller Sommeranfang. In Gaggenau wird er in diesem Jahr französisch gefeiert. Denn Fête de la Musique verwandelt die Innenstadt in eine Bühne für Live-Musik und Austausch. In Gaggenau wird Fête de la Musique damit schon zum dritten Mal gefeiert. Dadurch soll Sichtbarkeit für die lokale Musikszene geschaffen, Kultur genossen und Menschen zusammengebracht werden.

0: Auf Großdemonstrationen sind sie der Hingucker. Berittene Polizisten, die auf Pferden sitzen, die fast 2 Meter groß sind. Liebe Zuschauer, herzlich willkommen zu einer neuen Folge von Pfote und Co. Heute aus Mannheim. Wir sind auf einem ehemaligen Gutshof und hier werden diese Polizeipferde trainiert. Wie das aussieht, das schauen wir uns jetzt an. Seit 1,5 Jahren sind Kevin Schindler und Pania ein Team.
1: Morgen.
0: Im Trubel einer Demo müssen sie sich blind vertrauen. Die Zusammenarbeit muss funktionieren.
2: Es ist eigentlich wie ein Kollege, der dabei ist, der einen quasi begleitet. Es ist halt ganz anders, wenn du im Einsatz bist mit einem Pferd. Es ist einfach noch jemand da. Du bist, selbst wenn du irgendwo unterwegs bist, nicht alleine unterwegs. Also er vertraut dann auf dich. Ich vertraue auf ihn. Es macht eigentlich immer Spaß. Es ist egal, ob es jetzt ein stundenlanger Einsatz ist. Es macht einem nichts weniger aus, sag ich mal.
0: Damit das Vertrauen zwischen dem baden-württembergischen Rappen und seinem Reiter wächst, ist viel Beziehungsarbeit nötig. Dazu gehört für Kevin und Pania die regelmäßige Schönheitspflege, das Striegeln.
2: Es steht als auf der Koppel draußen,

0: das Sandkoppel und wälzt sich sehr gerne. Und vor allem dann, wenn es zeitlich wichtig ist, vorm Einsatz oder vor der Streife, ist er dann schön eintrainiert. Und dann darf ich wie ein Verrückter putzen und man hat das Gefühl, es hat gar nichts gebracht. Er ist ja auch noch schön schwarz. Das sieht man, das Weiße dann auch noch.
1: Nach der Beauty- und Massageeinheit wird es ernst. Das Training für den nächsten Polizeieinsatz beginnt. Es ist ein Gelassenheitstraining. Dabei sollen die Pferde ihre Angst zum Beispiel vor flatternden Fahnen oder lauten Geräuschen verlieren, damit sie beispielsweise auf den Lärm im Straßenverkehr oder Demonstrationen vorbereitet sind.
2: Ja, also Pferd, wie gesagt, ist von Natur aus ein Fluchttier. Das heißt, es will sich vor einem möglichen Raubtier durch Flucht entziehen. Und alles, was neu ist, könnte gefährlich werden für das Pferd. Und deswegen müssen wir das Pferd langsam daran führen und dem eben nur zeigen, das ist nicht gefährlich, egal was es ist. Und dann hat das Pferd Vertrauen und weiß, es muss nicht flüchten. Und dann macht es auch alles mit.
1: Dem Pferd die Angst zu nehmen, ist ein langer Weg. Markus Heißler kommt dem Tier immer näher, Schritt für Schritt, damit es nicht erschrickt.
2: Wenn ein Pferd Angst hat, dann reagiert es irgendwann panisch und das wird dann gefährlich. Das kann für den Reiter oder für Unbeteiligte dann gefährlich werden. Und so weit darf das aber auch nie kommen. Ja, deswegen muss man das immer langsam aufbauen. Wenn wir dann auch mal ein bisschen testen, sage ich mal, dann machen wir das erst hier, ja, in einer sicheren Umgebung. Wir müssen natürlich auch wissen, wie das Pferd in extremen Situationen reagiert. Das ist natürlich wichtig, ja, weil nur so können wir gewährleisten, dass halt nichts passiert.
1: Bis die Pferde bereit für einen Polizeieinsatz sind, dauert es eine ganze Weile. Mindestens ein halbes Jahr. Je nach Charakter und Mut des Tieres. Für die Polizisten lohnt sich der Aufwand trotzdem.
2: Man hat vom Pferd erstmal als Einsatzbeamter eine sehr gute Übersicht. Gerade bei Demonstrationen. Ja. Dann ist es halt auch so, dass man mit dem Pferd allein schon durch die Anwesenheit viel bewirken kann. Ja, weil die Menschen, auch aggressive Menschen, ja, mit denen wir es ja leider berufsmäßig öfters zu tun haben, haben doch Respekt vom Pferd. Ja, viel mehr, wie wenn da ein Kollege steht. Und wir können halt mit Pferden auch verfeindete, sage ich mal in Anführungszeichen, Störergruppierungen, Fußballfans, können wir trennen, ohne dass wir jetzt Gewalt wie in Form von Schlagstock oder Wasserwerfer oder Pfefferspray oder sowas einsetzen müssen.
1: Pania ist das dienstälteste Pferd. Mit seinen 18 Jahren steht er kurz vor seiner Pensionierung. Vuvuzelas beeindrucken ihn nicht mehr. Aber trotz der Erfahrung und seiner beeindruckenden Größe von 1,85 Meter ist Pania ein ängstliches Pferd. Ein Schisser, sagt Kevin Schindler.
0: Man merkt schnell, wenn er vor irgendwas Angst hat. Und er drückt es zum Beispiel aus, indem er viel rumtanzt, wenn wir zum Beispiel im Verkehr sind. Oder es ist eine große Menschenmasse, dann wird er schnell nervös. Seine Erzfeinde sind Rollkoffer. Vor allem, wenn es so ruppiger Boden ist, wenn die dann rumrollen. Straßenbahnen kann er nicht leiden und Bass. Wenn Musik mit Bass da ist, das zeigt er dann. Dann fängt er an, unter dir rumzutanzen. Und es kann auch dann schon mal sein, dass wir auf der Stelle galoppieren. Aber er bleibt trotzdem da, wo er sein soll.
1: Weil Pania seinem Reiter vertraut, überwindet er seine Angst. Bei einem Polizeieinsatz ist genau dieses Vertrauen entscheidend und macht den Unterschied zu anderen Pferden aus. Hautnah erlebt habe er das bei einem Spiel des VfB Stuttgart. Kevin Schindler war für die Fanbegleitung eingeteilt. Insgesamt 12 Polizeireiter waren vor Ort. Aber die Fans waren laut, die Pferde wurden nervös, begannen zu tänzeln. Auch Pania trat auf der Stelle hin und her, wollte vor den Menschenmassen flüchten.
0: Und als sie dann richtig losgelegt haben, sind dann auch andere Pferde zum Beispiel ausgebrochen. Die sind weggelaufen, weil sie sich erstmal wieder einkriegen mussten. Und er ist auch zusammengestreckt und wollte erst da den Rückwärtsgang einlegen. Aber ich habe ihm dann halt kurz gezeigt, dass er stehen bleiben soll oder dass ich halt da bin. Und er ist so ziemlich als einziger vorne stehen geblieben. Wir waren dann zwar nur zu dritt auf dieser Seite, aber er ist dann stehen geblieben, während andere zum Beispiel weggelaufen sind. Und da war ich dann, das war so ein Moment, wo ich ganz stolz auf ihn war.
1: Das Vertrauen zwischen Panier und Kevin ist über die Zeit gewachsen. Ein Selbstläufer ist das aber nicht. Kevin Schindler verbringt viel Zeit mit ihm. Dabei merkt er, was Panier gefällt. Zum Beispiel putzt er ihn in der Box. Dort fühlt sich Panier wohler als in der Stallgasse. Er kann während des Striegelns in Ruhe fressen oder die Massage genießen. Aber das Putzen ist nur ein Teil der Beziehungsarbeit.
0: Selbst wenn ich jetzt kein Einsatztraining habe oder nicht auf Streife bin oder halt gerade Freiraum habe, dann bin ich halt oft bei ihm in der Box selber und schmus da mit ihm es gibt ab und zu mal ein Malzbier oder so zum Feierabend und dann bin ich halt einfach da und beschäftige mich mit ihm. Und wir machen auch oftmals einfach nur so Kopfarbeit, dass er so knifflige Aufgaben lösen muss und ein bisschen nachdenken muss. Und ich denke einfach, dass viel da sein und viel Kontakt mit ihm haben und nicht nur rausholen, putzen, auf Einsatz gehen und wieder in die Box stellen und fertig. Ich denke, das hilft um einiges, dass er so eine Verbindung zu einem aufbaut.
1: Das Training und die Einsätze vor Ort bringen die Pferde immer wieder an ihre Grenzen. Der ein oder andere Tierliebhaber sieht das nicht gern. Doch nur so, sagt Heißler, habe man einen Gewöhnungseffekt.
2: Ziel unserer ganzen Ausbildung ist ja einfach, dass das für das Pferd normal ist. Ja, für das Pferd ist, wir werden natürlich angesprochen, ist das jetzt, wenn wir in der Stadt reiten, ist das für das Pferd keinen Stress? Ja, die Pferde stehen da, wenn man das mal beobachtet, und schlafen fast. Komplett entspannt im Straßenverkehr, rechts LKW, links Straßenbahn. Ja, warum? Weil das für sie normal ist. Das ist für sie einfach ganz normal. Und dann geht es. Wenn ein Pferd das so nicht trainiert ist, funktioniert es nicht. Dann würde ich sogar sagen, ja, das ist Tierquälerei, wenn man das so machen würde.
1: Bei den Einsätzen vor Ort kommt es hin und wieder zu heftigen Zusammenstößen, zum Beispiel zwischen Demonstranten oder verfeindeten Fußballfans. Da muss ein Polizeipferd auch mal durch Bengalos rennen. Auch das ist daher ein Teil der Ausbildung.
2: Ich mache das erst aus großer Entfernung und man nimmt dann auch immer erfahrene Pferde dazu. Weil das ist auch so ein Instinkt, so ein Urinstinkt. Ein Pferd ist ein Herdetier. Ein Pferd ist kein Einzeltier, kein Einzelgänger, der irgendwo allein in der Natur rumläuft, sondern ein Pferd lebt immer im Herdeverband. Ja? Und wenn die anderen Pferde ruhig bleiben, die erfahren, die das schon kennen, dann überträgt sich diese Ruhe auch auf die jungen Pferde. Weil das junge Pferd merkt, wenn die anderen nicht wegrennen und panisch werden, dann kann das ja nicht so schlimm sein. Ja? Und dann bleibt er auch da. Und dann wird es ganz allmählich gesteigert, dass man dann mal ein bisschen näher an ihn hinkommt.
1: Beim Training achtet Kevin Schindler auf jede Regung seines Tieres. Bei Anzeichen von Angst beruhigt er Panier, spricht mit ihm. Bleibt ein Pferd trotz einer vermeintlichen Gefahr ruhig und gelassen, wird es sofort gelobt. So soll es einen positiven Lerneffekt geben. Zwang werde nicht angewendet.
2: Grundsätzlich, das ganze Training funktioniert nur, wenn das Pferd mitmacht. Gegen den Wille des Pferdes hat man auf Dauer keine Chance. Ja, das funktioniert nicht. Dann, das Pferd ist einfach zu stark, dass es sich dem Reiter dann so unterwerfen würde, wenn er das überhaupt nicht will. Ja, da hat man keine Chance. Und wenn man so ein Pferd hat, wenn wir das merken im Rahmen der Ausbildung, dann kann der auch kein Polizeipferd werden. Ja, das wäre dann auch dem Pferd nicht artgerecht oder nicht fair gegenüber.
1: Fair und artgerecht soll auch die Unterbringung der Tiere sein. Die Polizeireiterstaffel hat deshalb in der Vergangenheit die Pferdeboxen des denkmalgeschützten Gutshofs erweitert. Zwölf Tiere sind dort aktuell untergebracht. Diese Anzahl will die Reiterstaffel in der nächsten Zeit erhöhen. Dann wird der Gutshof zu klein, Pferde und Reiter ziehen deshalb nach Bruchsal um. Wenn es soweit ist, werden Kevin Schindler und Markus Heißler neue Unterstützung für die nächsten Polizeieinsätze bekommen. In den kommenden Wochen werden das schwerpunktmäßig Fußballspiele sein.

0: Hinter mir gönnen sich die Pferde gerade einen kleinen oder großen Snack und das haben sie sich nach dem anstrengenden Training auch redlich verdient. Pania hatte ja schon während des Trainings Hunger. Liebe Zuschauer, das war eine neue Folge von Pfote und Co. Schön, dass Sie mit dabei waren und bis zum nächsten Mal.
1: Dass ich eigentlich früh aufstehe, hört sich immer so schlimm an. Da denken alle, oh, die Landwirte müssen so früh aufstehen. Aber wenn man bedenkt, dass die meisten andere dreiviertel Stunde irgendwo nachfahren müssen, bevor sie anfangen schaffen, und das auch nicht Arbeitszeit ist. Und ich stehe auf und bin 5 Minuten später an meinem Arbeitsplatz. Ursprünglich habe ich den Beruf deshalb gewählt. Da war ich in der 3. Klasse. Mit 8, 9 Jahre alt hatte ich einfach Freude an die Kühe, Kälber, Tiere. Das war die Motivation, wieso ich dann gesagt habe zu meinem Vater, ich mache hier weiter, ich mache Bauer.

Bevor eine Kuh gemolken werden kann, muss ich sie erst mal 2,5 Jahre lang herpeppeln, aufziehen, füttern, weiden und so weiter. Und dann erst, wenn von da ab, wo sie ihr erstes Kalb bekommt, geht es dann praktisch los, dass ich sie melken kann, dass ich sozusagen die Milch nutzen kann. Gell? Und auch dann ist es immer so, dass man sie dann praktisch einmal im Jahr, bevor sie ihr nächstes Kalb bekommt, steht sie dann 2 Monate lang trocken, wird sie also 2 Monate lang nicht gemolken. Und dann, wenn sie wieder das neue Kalb legt, dann geht es wieder von vorne los. Gell? Das ist unser Melkstand hier. Da können jetzt auf jeder Seite 4 Kühe gleichzeitig gemolken werden. Also immer eine Gruppe, wenn es voll ist, sind immer 8 Kühe auf einmal. Und wir melken gerade 24 Kühe. Ja, jetzt haben sie es gemerkt. Nicht drängeln, nicht drängeln.

0: Die erste zwei, drei Strahlen melke ich auf der Boden, um zu kontrollieren, ob die Milch in Ordnung ist. Und dann mache ich das Euter, wenn es ein bisschen verschmutzt ist, mache ich es sauber. Da kann ich kontrollieren halt, die Milch muss halt wie Milch aussehen. Die darf keine Flocke haben, darf auch nicht rosa, blutig sein. Ist so, dass ich Kühe schon mag. Also. Oder auch die Milchviehzucht, oder das interessiert mich schon von klein auf. Halt. Dass man halt, wir versuchen, möglichst auf Gesundheit und Lebensleistung zu züchten. Also nicht nur auf hohe Milchleistung, sondern dass die eben auch alt werden können, die Kühe. Das ist so ein bisschen unser Zuchtziel. Also wir machen ja seit 30 Jahren haben wir umgestellt auf Biolandwirtschaft. Aber man kann das jetzt nicht so schwarz-weiß malen, dass also auf jedem konventionellen Betrieb die Tiere quasi gequält werden. Und vor allem nicht in der Milchviehzucht. Also ist es so, dass es eigentlich jeder, der von der Milch lebt, der muss eben gucken, dass seine Kühe im Verhältnis zu dem, was er füttert natürlich, also wir füttern da jetzt nicht ganz so intensiv, aber dass sie gut Milch geben können, dass sie sich wohlfühlen, dass sie nicht krank werden und so weiter. Und ich denke, dass da die meisten Bauern bestrebt sind, halt ihre Kühe ordentlich zu behandeln. Gell? Und raus, hopp, hopp, hopp, hopp, hopp, hopp. Raus. Los, weiter, hopp. Früher war es halt so, ich habe einen Spaß gehabt an die Tiere und so weiter, habe mir aber nicht viel Kopf gemacht, was dann mit der Milch geschieht. Gell? Und wenn ich aber dann einen Haufen Milch produziere und weiß, dass die zum Teil dann als Milchpulver nach Afrika gekarrt wird und dort die Märkte kaputt macht und dann für den Hunger und dass das zum Teil die Milch dann erzeugt wird mit Futtermitteln, die von alle Herren Länder herkommen, wo dort dann Fläche fehlt für die Grundnahrungsmittelerzeugung und so weiter. Diese Gesamtzusammenhänge, das hat mich eigentlich dann als Jugendlicher immer sehr umgetrieben und das hat auch dazu geführt, dass ich dann später dann auf Bio umgestellt habe. Und immer dann die Letzten, die man ein bisschen rufen muss, oder die Melken, komm! Melken, hallo! Ich sag immer, man muss jetzt Kühe melken und keine Euter melken. Gell? Das ist ja auch das, was interessant ist. Dass man halt jetzt, wenn ich jetzt die Kuh melke, dann weiß ich, das ist jetzt die Ethel mit dem komischen Namen. Und dann weiß ich, was der ihre Mutter war, ihre Großmutter und so weiter. Und das ist das, wo man halt, wenn man so jetzt alleine vor sich noch melkt, dann macht man sich halt so seine Gedanken halt nebenher. Und das ist das, was auch interessant ist daran. Also, dass man halt die Abstammungen weiß von denen. Und wer mit wem verwandt ist und welche jetzt vom gleichen Zuchtbulle sind, da macht man sich so nebenher seine Gedanken, wie der jetzt wohl vererbt hat, ob das jetzt die Euter gut sind und man freut sich dann, wenn sie gut Milch geben oder sowas. Ja, das mache ich lieber nicht. Also eine Kuh ist so arg. Ich züchte lieber mit der gesamten Herde, weil wenn man so eine Kuh sich so arg sein Herz reinhängt dann, und die dann abgeht. Ich habe nur so, man hat eine gewisse Vorstellung halt, wie man züchten möchte und so weiter. Und die Kühe, die dann halt dem Zuchtziel recht nahe kommen, die findet man halt dann toll und gut. Und was natürlich was momentan halt wenn man so will, meine Kuh ist, wo ich ein bisschen Freude dran habe, ist vor allem unsere älteste Kuh gerade. Weil die halt diese Almkönigin. Da war eben die Mutter, das war die Almluft, die war unsere älteste Kuh. Und ihre Großmutter, ihre Urgroßmutter, also da war es über vier Kuhgenerationen immer, dass die Mütter jeweils die älteste Kühe waren im Stall. Und auch wenn man dann weiß, dass durch so ein Euter 75.000 Liter Milch geflossen sind, dann ist es einfach, muss man da Respekt davor haben. Gell? Also das ist. Perle ist die letzte. Für mich ist es halt wichtig, dass wenn wir jetzt, wir haben ja hier in dem Raum zwischen Stuttgart und Karlsruhe eigentlich relativ viel dichte Besiedlung. Gell? Also wir haben also viele Leute, die jetzt eigentlich Milch, Käse, Joghurt, Quark konsumieren. Gell? Und deshalb wäre es jetzt eigentlich nicht gut, wenn wir jetzt unsere Milch, die hier erzeugt wird, weiß ich, bis China und sonst wo noch exportieren würdet und dann wieder irgendwelche irische Butter oder sowas hier die Leute hier kaufen würdet. Sondern es ist eigentlich nur sinnvoll, dass man das, was hier wächst und angebaut wird und produziert wird, auch möglichst in der Region auch verbraucht. Das ist also so der Grundgedanke von der Regionalität, der inzwischen auch bis in weitere, also höhere Ebene auch vorgedrungen ist, dass es jetzt auch geschätzt wird, nicht zuletzt wegen dem Transport halt auch. Wenn man denkt, was sonst den Liter Milch Kilometer auf dem Buckel hat, bis er wieder beim Verbraucher zurück ist, das fängt schon damit an, dass es immer weniger große Molkereien gibt. Das nennen sie dann Leuchtturmmolkereien, wenn dann zwei, drei kleine zumachen, dann ein großes Werk gebaut wird und dann von überall her gekarrt wird. Und da machen wir jetzt eigentlich das andere Extrem. Gibt ja vieles dazwischen noch, aber dass wir eben sagen, die Milch, die bleibt hier auf dem Hof, die wird hier auf dem Hof verarbeitet und wird dann hier in der Gegend, also im Umkreis von maximal 30 Kilometer, praktisch wieder vermarktet. Gell? Also Milchhaus sagen wir dazu, weil es ja jetzt keine, weil man nicht nur Käse macht, sondern auch Joghurt, Quark und Sahne und andere Sachen. Ja, das, dadurch hat man halt jetzt praktisch vom Anbau des Futters über das Melken der Kühe bis zum fertigen Endprodukt kriegt man halt alles, hat man alles selber überblicken ein bisschen. Gell? Ja, die Leute, wir leben von den Leuten, die das schätzen und das dann auch so anerkennen, gell? Und die, denen das wichtig ist. Gell? Mit den Preisen, mit Supermarktpreisen mithalten zu wollen oder sowas, ist aussichtslos. Gerade mit Tieren ist halt so, dass man das auch eine gewisse Last ist, dass man natürlich immer da sein muss, dass die immer versorgt sein muss, dass man 365 Tage im Jahr halt die Verantwortung da dafür hat. Und da muss man dann halt auch Lösungen finden, dass man auch mal zwei Wochen im Jahr mal Urlaub machen kann oder dass man mal ein Wochenende frei hat oder sowas. Also dadurch, dass wir einen Hofladen haben, ist so, dass wir, wo man auch nur Ökoprodukte vermarktet, haben wir eigentlich so 95% unserer Lebensmittel ist bei uns Bio eigentlich. Aber wenn ich mal irgendwo essen gehe oder sowas oder auf einem Festle bin oder eingeladen bin oder sowas, da habe ich kein Problem damit, dann das ganz normal genauso zu genießen oder so. Oder ich kann auch mal irgendwo in der Stadt einen Döner essen und das, ja, da habe ich kein Problem damit. Weil ich nichts Besseres gelernt habe. Ja, wie gesagt, ich habe das schon immer wollen und habe das eigentlich so machen können. Das Glück gehabt, dass ich auch das, weil wir hatten schon das Glück, den Beruf machen zu dürfen, den er mit 8 oder 9 Jahren sich rausgesucht hat. Ja.
1: Ich habe mir was geleistet.
2: Ich habe die Shopping-Saison eröffnet mit neuen Ohrringen.
1: Ich habe mir das neueste Modell gekauft.
3: Mädelsklasse.
1: Aber
3: schaut mal her, wie es bei mir blinkt und blitzt.
1: Oh. 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
1: Laue Sommernächte lassen sich nicht nur bei Cocktails und Musik genießen, sondern auch mit festem Schuhwerk an den Füßen und mit Taschenlampe ausgestattet. Denn bei Dämmerung und Dunkelheit sind im Stadtwald in Baden-Baden in den Sommernächten besonders viele Leuchtkäfer unterwegs. Bei einer Führung mit einem Waldpädagogen können Sie die Glühwürmchen einmal in ihrem natürlichen Habitat erleben. Die Veranstaltung findet nur bei trockenem Wetter statt. Deutschland gegen Elfenbeinküste heißt es am Samstagnachmittag, 20. Juni 2026. Wer das Spiel aus dem Toronto Stadion live hier in der Region verfolgen möchte, hat ab 16 Uhr im Enzaun Park in Pforzheim die Möglichkeit, die deutsche Mannschaft gemeinsam mit anderen Fans leckerem Essen und den üblichen Biergartendrinks anzufeuern. Am 21. Juni ist offizieller Sommeranfang. In Gaggenau wird er in diesem Jahr französisch gefeiert. Denn Fête de la Musique verwandelt die Innenstadt in eine Bühne für Live-Musik und Austausch. In Gaggenau wird Fête de la Musique damit schon zum dritten Mal gefeiert. Dadurch soll Sichtbarkeit für die lokale Musikszene geschaffen, Kultur genossen und Menschen zusammengebracht werden.

0: Für mich geht es in den nächsten Tagen auf die Piste und deswegen nehme ich das doch gerne mal zum Anlass, einfach mal zu schauen, welche App denn im Schnee richtig Spaß machen fürs Skifahren und Snowboarden. Interessant finde ich dabei auch wirklich zu schauen, wie man sich vielleicht duellieren kann, denn nämlich der liebe Lorenz, der gerade hinter der Kamera steht, wird in den nächsten Tagen auch in den Schnee gehen mit einer Skifreizeit. Von dem her wollen wir doch einfach mal schauen, wie wir gegeneinander abschneiden. Für mich geht es jetzt los, du wirst jetzt mit Sicherheit gleich ein paar Szenen eingeblendet bekommen vom eigentlichen Schnee und danach sehen wir uns hier im Studio wieder. Bis gleich.
1: So, heute treffe ich mich mit meinem Skilehrer unten im Tal, bevor der Lift aufmacht. Immer muss ich jetzt ein bisschen zur Piste vorlaufen, weil der Lift eben noch nicht auf hat. Und dann runterfahren. Dann mal schauen, was er mir heute beibringt. Bis später. So, ich würde sagen, sieht ganz geil aus. Da runterfahren wir jetzt. Peace. So, Skilehrer ist zu Ende. Jetzt geht's ums normale Fahren. Weiter geht's. 18 Kilometer haben wir schon.

So, ich bin mittlerweile auf dem Bergen angekommen. Kai hat natürlich 3 Tage Vorsprung. Aber was mir persönlich wichtig war, mir jetzt die erste Abfahrt hinter uns und direkt seine Höchstgeschwindigkeit überboten. Das ist mir sehr wichtig. Pistenkilometer wird vielleicht schwierig aufzuholen, wenn er natürlich mehr Tage hat, aber wir probieren es natürlich trotzdem. Und guck mal, hier ist richtig schön auf dem Pettitaler Gletscher, wenn der Kameramann mal rüberschwenkt. Wow.

0: Lorenz, ob das bei dir genauso geil ist. I doubt it!
1: Naja, geht!
2: Erster 12. nach dem Feiern geht's natürlich auf die Piste.
3: Herrlich.

0: So, zurück im Studio. Wir haben jetzt auch gedacht, der Lorenz kommt direkt mal mit vor die Kamera und nicht hinter der Kamera, weil wir ja beide die Erfahrungen gesammelt haben und machen das einfach in einem kleinen Interview. Was hat dir denn am besten gefallen?
1: Also bei uns, wir waren ja eine Gruppe mit vielen Jugendlichen und es war sehr schnell das Battle darum, wer die größte Höchstgeschwindigkeit schafft. Ich fand es auch sehr cool, dass man das automatisch erkannt wird, wenn man zusammenfährt. Also man hat quasi am Tag danach kannst du direkt gucken, okay, ich bin mit den drei Leuten gefahren. Man kann genau schauen, wo waren die anderen, während wir vielleicht die rote Piste rechts gefahren sind, sind die anderen die blaue Piste links gefahren. Das war schon sehr cool. Und dass man sich so vergleichen kann, Das hat viel Spaß gemacht, gerade auch bei Jugendlichen.
0: Ja, also kann ich völlig unterstützen, war bei uns das Gleiche. Ich war mit einem iPhone unterwegs, der Lorenz noch mit einem Android. Er wird jetzt irgendwann demnächst mal auf iPhone wechseln, aber noch mit Android. Wir haben beide die Pro-Version gekauft, weil wir es eben voll ausprobieren wollten. Und was mir besonders gefallen hat, was wir aber festgestellt haben, das hatte die Android-Version gar nicht, ist die 3D-Bäge-Karte. Dort eine Visualisierung quasi im Nachgang, wie das Ganze eben gefahren war. Das ist schon irgendwie sehr geil. Du hast es ja gerade schon eingeblendet gesehen, beziehungsweise siehst du es vielleicht jetzt hier irgendwo nebendran. Das hat schon richtig Spaß gemacht, so am Abend mal zu gucken, eben gerade mit den Leuten, mit denen man unterwegs ist. Bei mir hatte noch ein zweiter in unserer Vierergruppe das Ganze installiert. Bei dir waren es ja, glaube ich, 13 oder so irgendwas.
1: Ich weiß gar nicht. Das sieht man jetzt bestimmt eingeblendet oder hat schon gesehen.
0: Genau.
1: Einige.
0: Genau. Also das hat mir persönlich sehr gut gefallen, dass ich halt sowohl vergleichen kann mit den Leuten, mit denen ich unterwegs bin, als auch mit jemandem, der in einem komplett anderen Tal unterwegs ist, halt eben am Schluss des Tages einfach zu schauen, wer war denn jetzt besser. Aber was mir halt eben gerade in dem Gespräch dann danach auch aufgefallen ist, es verleitet halt eben sehr schnell auch dazu, dann das ein oder andere Rekordchen eben brechen zu wollen. Und das ist schon ein Thema, das man halt eben auch mitnehmen sollte. Also sowohl Filmen als auch eben solche Geschwindigkeitsmessungen verleiten halt vielleicht dazu, eben ein bisschen schneller zu fahren, als man das eigentlich vielleicht wollte oder könnte. Deshalb da kleiner Disclaimer, einfach ein bisschen aufpassen.
1: Eine Sache ist uns noch aufgefallen, es gab bei verschiedenen Handys, bei iPhone hat es eigentlich immer geklappt, bei gerade so den günstigeren Android gab es manchmal das Problem, dass das Tracking nicht so ganz funktioniert hat, manchmal auch erst nachdem man die App neu installiert hat, obwohl die Energieeinstellungen so waren, dass die App durchgängig volle Akkuleistung bekommt, weil man ja eben den Standort die ganze Zeit abgreifen muss und die App im Hintergrund laufen können muss. Das hat manchmal nicht so funktioniert, was gerade dann eben bei dem erwähnten Battle um wer fährt am schnellsten dann zu Frustration geführt hat. Aber ja, wir haben auch gemerkt, es wird, man kommt schnell da rein, dass man dann sich vielleicht die Sicherheit ein bisschen beiseite schiebt und doch versucht, den Rekord vom anderen zu schlagen. Also da muss man aufpassen.
0: Ja. Eine meiner Learnings auch direkt, glaube ich, am ersten Tag. Bei mir hat nachts das Telefon nicht vernünftig geladen. Also ich bin aufgewacht und hatte irgendwie 20% noch Akku. Hab dann während dem Frühstück mein Telefon eingesteckt, war dann auf 34%. Also von dem her, ich habe auch direkt mal getestet, wie gut das Ding halt irgendwie den Akku leer saugt. Und war da echt überrascht. Also ich bin in den Batteriesparmodus gegangen, aber auch die anderen Tage danach habe ich zumindest im iPhone gemerkt, dass da nicht heftig gefunkt wird, sondern einfach die GPS-Koordinaten, die das Telefon eh immer in sich hat, halt eben abgegriffen wird. Also es war relativ batteriesparend. Ich schaue auch gleich mal, ob ich das noch irgendwo in den Statistiken nachschauen kann, jetzt ein paar Tage später, dass wir das einblenden können. Aber das hat mir sehr gut gefallen, dass wirklich den kompletten Tag das Tracking lief und trotzdem der Akku nicht irgendwie völlig in die Knie ging, ähnlich wie es jetzt mit einer Autonavigation der Fall gewesen wäre. So, neben der Slopes-App jetzt einfach nochmal ein kleines Goodie bzw. eine andere App, die auch sehr spannend sein kann, aber komplett anders läuft, ist die Skyline-App. Das ist hauptsächlich im österreichischen Bereich, funktioniert das ganz gut und ist eigentlich relativ simpel. Die App, muss man zugeben, ist jetzt nicht die hübscheste, aber du kannst da einfach deine Skipass-Nummer eingeben und der Skipass wird ja quasi immer getrackt, in welchen Lift du einsteigst und natürlich weiß dann automatisch das Gebiet auch, in welchem Lift du natürlich oben dann ankommst und kann damit errechnen, wenn du jetzt an Lift 1 oben aussteigst und kommst unten bei Lift 2 an, dann hat es da wahrscheinlich zwei Varianten gegeben, wie du gefahren bist. Also das heißt, dort kann oder damit kann ohne ein Tracking eine Aufzeichnung und grobe Kilometer eben erfolgen, einfach anhand der Liftfahrten. Und in vielen Stellen gibt es dann halt eben auch nochmal solche Geschwindigkeitsmessungen oder ähnliches, wo man auch mit der Liftkarte sich einbucht, wo dann in einem, ja sogar teilweise Fotos aufgenommen werden oder ähnliches. Bei mir war das im Gebiet nicht, bei Lorenz im Gebiet leider auch nicht, deswegen kommen wir es da jetzt nicht zeigen, aber wir können mal noch ein, zwei Beispiele von mir aus dem letzten Jahr einblenden. Also die Skyline-App kann man sich mal anschauen, ist kostenlos, muss auch nicht tracken, also das heißt, das kann ich auch im Nachgang mal anschauen. Die Slopes-App hat mir persönlich wirklich richtig, richtig gut gefallen und ja, schau es dir einfach mal an. Die Nicht-Pro-Version, also die kostenlose Version, kann eigentlich alle Basics gut. Du kriegst ein paar wenige Auswertungen, aber für das eigentliche Tracking oder auch den Vergleich mit den Leuten funktioniert das eigentlich sehr, sehr cool. Ist auf jeden Fall ein Download wert, schau es dir an. Und dann würde ich sagen, sehen wir uns in der nächsten Woche wieder mit dem nächsten Video. Mach's gut, bis dann. Ciao, ciao.
2: Tschüss.
0: So, ich habe jetzt nochmal Frühstück fürs komplette Team für ein paar Euro geholt. Und wer auch günstig essen möchte, der sollte unbedingt dranbleiben, denn wir testen heute Too Good To Go. Und das ist wirklich faszinierend, dass man für ein paar Euro komplette Mahlzeiten bekommt. In der App kann man Überraschungstüten von verschiedenen Verkäufern zu einem super günstigen Preis kaufen. Die Lebensmittel sind alle noch gut, würden aber jetzt demnächst entsorgt werden, da sie nicht mehr ewig haltbar sind. Wie gut das funktioniert und was wir alles so bekommen, genau das probieren wir jetzt aus. So, heute erster Tag, direkt am Morgen gucken wir mal, weil ich habe das im Vorhinein schon gesehen, man muss immer rechtzeitig das Ganze bestellen. Das heißt, ich schaue jetzt direkt mal in der App, eben was wir heute zum Mittagessen uns gönnen können. Seht schon, da ist ein Angebot für Sushi. Das klingt eigentlich ganz geil. 7,50 sind noch 4 Stück offen, von dem her buche ich jetzt direkt mal und dann können wir das in 2-3 Stunden abholen. Okay, gemacht. Ich bin mir echt gespannt, ob das eine gute Idee ist, Sushi vom Vortag zu essen oder wenn das dann halt eben abläuft. Aber wir probieren das direkt mal mit Sushi aus. Schauen wir mal, wie das Ganze wird, beziehungsweise wie es schmeckt und ob es uns am nächsten Tag noch gibt. Bis später.

0: Hallo, ich wollte Too Good To Go abholen.
1: Einmal Too Good To Go.
0: Also sie klingt ziemlich frisch. So direkt mal todesmutig Thunfisch. Spalt.
2: Und? Sushi gut vertragen?
0: Er war eigentlich ganz cool, also konnte man gut essen und ich habe es überlebt. Aber gute Erinnerung, eigentlich wollte ich ja zum Abendessen nochmal was bestellen. Also von dem her machen wir das doch gleich mal, dass ich heute Abend auch wirklich was zum Essen habe. Okay, ich habe einen Obst- und Gemüsekorb gefunden. Der sieht ganz, ganz spannend aus, weil heute Abend wollte ich mir jetzt mal was anderes geben. Das schaue ich jetzt mal an und hole mir das ab. Das wird, glaube ich, echt spannend, weil hier muss ich zum Wareneingang kommen. Also mal gucken, wie das so wird.
3: Mir wurde beim Bestellen ja schon angezeigt, dass ich zum Lieferanteneingang kommen soll, weil klar, verständlich, am vorderen Eingang, wo die Leute zum Normalpreis einkaufen, da soll ich natürlich nicht auftauchen, aber es war irgendwie schon ein bisschen spooky, da hinten rumzulaufen und die Türen, du siehst es selbst, es sieht irgendwie merkwürdig und uneinladend aus, also das günstige Einkaufen ist schon irgendwie nicht ganz so das Erlebnis. Aber kostet halt eben auch wesentlich weniger. Aus den Zutaten und noch ein bisschen Risotto-Reis, den ich noch zu Hause hatte, hatte ich dann auch direkt mein Risotto für uns gebaut.
0: Wie du gesehen hast, wir haben richtig viel fürs Geld bekommen. Wichtig vielleicht an der Stelle nochmal zu erwähnen, Too Good To Go nimmt den Tag.

Tafeln nichts weg. Die Tafeln können in der Regel die ganz frischen Sachen, aber vor allem halt eben die kleinen Stückzahlen gar nicht annehmen. Also das heißt, die Lebensmittel würden sonst wirklich in Müll wandern, obwohl sie ja noch gut sind. Die App an sich ist wirklich toll gemacht. Alles funktioniert reibungslos, sieht toll aus und vor allem die Zahlungsabwicklung funktioniert wirklich hervorragend. Von mir ganz klare 5 von 5 Sternen. Und dann würde ich sagen, danke fürs Zuschauen und wir sehen uns in der nächsten Woche wieder. Mach's gut, bis dann. Ciao, ciao.

0: Der Europapark. Er ist nicht nur der größte seiner Art in Deutschland, sondern auch einer der beliebtesten Freizeitparks weltweit. Doch das war nicht immer so. 50 Jahre Geschichte stecken hier drin. Jedes Fahrgeschäft, jede Show und jedes Hotel kann davon erzählen. Zum großen Jubiläum dieses Jahr wollen wir tief in diese besondere Erfolgsgeschichte eintauchen. Martina Stoymenow arbeitet dort, wo Besucherinnen und Besucher des Europaparks nicht hinschauen. Es ist ein Blick in den Maschinenraum, das neue Logistikzentrum im Europapark. Wenn dieses Lager zum Stillstand kommt, dann steht das ganze Ressort. 60 bis 90 Lkw kommen hier am frühen Morgen an. Mitarbeiter verteilen Waren überall dorthin, wo sie gebraucht werden. Pommes an die Imbiss- und Plüschtiere an die Souvenirstände. Badetücher in die Wasserwelt Rolantica, Bettlaken in die Hotels und in die Westernstadt Silver Lake City. Die meisten Waren gehen nach der Anlieferung direkt durch. 25.000 bis 30.000 Artikel werden gelagert. Da den Überblick behalten, dafür braucht es System.
1: In einem Lager darf nichts zufällig irgendwo rumstehen. Der Platz, den wir physisch mit einem Produkt belegen, gibt es auch immer im System. Und wenn ich irgendwo was abstelle, muss ich eine Buchung durchführen, damit ich eben mit dem Gerät blind ins Lager laufen kann und der sagt mir, Palettenregal 7, Reihe 3, Platz 1, Ebene 1. Das ist dann einfach fix. Und wenn das durcheinander steht und man etwas nicht mehr findet, dann brauche ich viel mehr Personal, es ist viel mehr aufwendig, es kostet Nerven, etwas zu suchen. Wir stressen andere Menschen mit. Je ordentlicher wir arbeiten, desto ordentlicher kann der nächste Bereich auch seine Arbeit machen.
0: Gearbeitet wird an 7 Tagen in der Woche. Und zwar so, dass man draußen möglichst wenig davon bemerkt und dass eben nirgends etwas ausgeht. Und was sind die am häufigsten nachgefragten Artikel?
1: Pommes, Toilettenpapier, Getränke vor allem, Coca-Cola sind Produkte, die sind extrem wichtig. Und Pizzateig, der Belag für die Pizza, Käse, Salami. Es gibt viele, viele Produkte im Europapark, die uns im Tagesgeschäft gar nicht so wichtig vorkommen. Aber ohne diese Produkte kann das Outlet gar nicht produzieren und gar nicht verkaufen.
0: Der Logistikbereich sorgt für Nachschub, damit der Betrieb laufen kann in Deutschlands größtem Freizeitpark, der längst mehr ist als das. Er ist Hotelstandort, er ist Genusshochburg von rustikal bis Fine Dining. Er ist Eventlocation, die Promis anzieht. Er ist Erlebnisressort, in dem Momente und Erinnerungen entstehen, die weit über einen Parkbesuch hinausgehen. All das zu einem großen Ganzen zu verbinden, das treibt die Inhaberfamilie Mack an.
2: Mittlerweile sind wir das größte Hotelressort in Deutschland, der umsatzstärkste Gastronomiebetrieb in Deutschland an einem Ort. Und das zeigt schon, dass der Freizeitpark unheimlich gut auch als Ressort funktioniert. Wir wollen ja, dass die Gäste eintauchen in eine ganz andere Welt, wenn sie aus dem Europapark kommen. Es soll das Erlebnis ja bestenfalls weitergehen.
0: Unter anderem dafür steht Thomas Mack. Er verantwortet den gesamten operativen Bereich des Europaparks. Seine besondere Leidenschaft gilt der Hotellerie und Gastronomie. Er ist Impulsgeber und Vordenker der Branche und verwirklicht hier in Rust, was in den 1990er Jahren nur eine Idee war. Der Europapark war damals so weit gewachsen, dass Besuchern ein Tag oft nicht mehr ausreichte, um alle Attraktionen erleben zu können. Den Schritt, ein eigenes Hotel neben einem Freizeitpark zu eröffnen, war zuvor noch niemand gegangen. Die Entscheidung für das El Andalus war mutig und sie fiel mit einer großen Portion Ungewissheit.
2: Da war ich 14 Jahre alt und habe dann mit der ganzen Familie in der Lobby gestanden und wir haben dann wirklich die ersten Gäste per Handschlag begrüßt, kann ich mich noch ganz genau daran erinnern. Ich weiß sogar noch eine nette Geschichte, eigentlich hatte das El Andalus einen Stock mehr gehabt und der Großvater war dem Ganzen nicht so ganz geheuer und hat dann nachts mit seiner Rasierklinge damals im Plan einen Stock rausgeschnitten. Dann wurde das Hotel tatsächlich kleiner gebaut, mit einem Stock weniger. Wir mussten aber dann gleich im Jahr drauf erweitern, weil der Erfolg so groß war.
0: Mittlerweile ist die Hotellandschaft im Europapark immer weiter gewachsen. Michaela Doll-Lemmer hat diese Entwicklung von Anfang an begleitet. Heute ist sie Direktorin einer Hotellandschaft, die aus 7 Hotels besteht. Ganz unterschiedlich ausgeprägt und dennoch ist eine durchgehende Handschrift zu erkennen. Neben dem ersten Hotel El Andalus mit seinem Mittelmeer-Flair geht es im Castillo Alcazar ins Mittelalter. Das Colosseo? Eine Hommage an italienische Lebensfreude. Santa Isabel bietet klösterliche Ruhe für alle, die nach einem erlebnisreichen Tag die Stille suchen. Bell Rock erzählt von Aufbruch und Fernweh. Das derzeit neueste Hotel heißt Kronasar und entführt seine Gäste in die nordische Welt, voller Geschichten und Naturmythen, unweit der Wasserwelt Rulantica. Mit dieser thematischen Breite hat sich der Europapark ganz neue Zielgruppen erschlossen.
1: Das geht weit über die Freizeitpark-Fans hinaus, obwohl die natürlich eine wichtige Kerngruppe für uns sind, das ist ganz klar. Aber wir sind mittlerweile ein Unternehmen, ein Freizeitpark, eine Destination, die für alle was bietet. Also natürlich ist unser Kernmarkt schon die Familie, aber wir haben natürlich auch Tagungen, wir haben Gäste, die nur wegen der Kulinarik kommen oder auch Wellness im Winter hier machen möchten. Ich glaube, wir bieten mittlerweile für alle. Senioren, Kleinkinder, Groß, Klein, alle finden hier was. Da gibt es für jeden Geschmack was dabei.
0: Auch Geschäftsreisende haben mit dem Europapark eine Destination gefunden, die ihre Bedürfnisse bedient. Confortainment ist das Stichwort. Tagungen mit dem gewissen Erlebnisfaktor gehören hier ebenfalls zum Portfolio, wie kulinarische Genüsse der Extraklasse. Das Reich von Peterhagen Wiest ist der Leuchtturm am Hotel Bell Rock. 2012 kam der Spitzenkoch in den Europapark. Dass sich das Erlebnisressort in kürzester Zeit zur Gourmet-Hochburg entwickeln würde, das hatte er zu Beginn selbst nicht geglaubt.
3: Wir haben uns jetzt nicht so hohe Ziele gesteckt, weil wir auch uns nicht sicher waren, wie das denn angenommen wird, ne? Also auch von Testern. Und dass es dann so schnell ja wirklich erfolgreich war, das war gar nicht im Plan. Es hat uns auch dann selber ein bisschen überrascht. Wir wussten schon und wir hatten den Anspruch, wirklich gute Arbeit zu leisten und auf dem besten Niveau zu arbeiten. Und dass es dann so schnell auch anerkannt wurde, das war natürlich toll. Ja, und das hatte schon Selbstvertrauen und Bestätigung gebracht.
0: Nach nur einem Jahr gab es den ersten der begehrten Michelin-Sterne. Ein weiteres Jahr später kam Stern Nummer 2. Beide funkeln bis heute über dem Europapark. Wiest setzt auf Produkte höchster Qualität und, wo immer es geht, auf Regionalität. In einem eigenen Garten wird ein Teil der Rohstoffe selbst angebaut. Die beiden Michelin-Sterne des Amolite sind bei Nacht auch hier zu sehen. Abenteuer unterm Sternenzelt in der Silver Lake City. Die Westernstadt begann vor über 20 Jahren, als Betreiberfamilie Mack ein paar Tippis von einer Weltausstellung mitbrachte. Das Übernachtungsangebot etwas abseits der bisher 6 Hotels wuchs dann immer weiter. Planwagen, Blockhütten und seit diesem Jahr Western Houses für Familien.
1: Es hat so einen Hauch von Abenteuer. Es ist natürlich schon ein bisschen, manchmal auch ein bisschen bodenständiger. Man muss gerade, wenn man in der Zelte übernachtet oder in der Planwagen, hat man natürlich keine eigene Nasszelle. Das heißt, man muss halt mit dem Wäschebeutel morgens raus ins Kalte oder ins Warme, was halt gerade für Wetter ist, und zu der Waschanlage gehen, zu den Waschhäusern gehen, Sanitäranlage. Das macht es natürlich schon ein bisschen rustikaler, aber gerade für Kinder ist das natürlich auch super spannend und toll und witzig.
0: Wer etwas mehr Komfort will, wird ab kommendem Jahr auch in Silver Lake City fündig. Dann eröffnet das neue Riverside Western Lodge Hotel mit Diner Station und Bar. Auch das kulinarische Angebot im Europapark ist breit. Vom deftigen Western-Buffet zurück zu Peterhagen Wiest, der neben seinem 2-Sterne-Restaurant auch eine ganz besondere kulinarische Attraktion verantwortet. Adrenaline, eine Genussreise, bei der die Gäste in ihren Sesseln dahinschweben. Eine packende, emotionale Geschichte trifft hier auf Fine Dining. Die Idee dahinter? Mehr als nur Geschmacks- und Geruchssinn ansprechen, so geht Kulinarik im Europapark.
3: Jeder kennt es, wenn er im Urlaub ist und sich einen guten Wein aufmacht und der Wein schmeckt großartig und bringt ihn mit nach Hause. Probier es und auf einmal schmeckt es nicht mehr. Und das war so ein bisschen die Idee, wie schafft man das, dass man sich eben an einen Ort begeben kann oder entfliehen kann, um dann dieses tolle Erlebnis zu haben, wie am Strand und so weiter. Und das ist ja auch, was wir da machen, dass man dann an, am Meer ist, in dem Fall ein bisschen so thailändisch angehaucht, Ocean, und dann bekommt man einen tollen Fisch, Meeresfrüchte, irgendwas in die Richtung und kann das einfach in der Atmosphäre genießen und das Ganze halt eben als Reise, dass man eben verschiedenste Stationen erleben kann an einem Abend.
0: Es sind immer neue Ideen, die das Gesamterlebnis Europa-Park ausmachen. Einst gab es hier in Ruß das erste Hotel in einem Freizeitpark, völliges Neuland. 2020 wurden Thomas, Michael und Ann-Kathrin Mack von der Betreiberfamilie als Hoteliers des Jahres ausgezeichnet. Die begehrte Auszeichnung der Allgemeinen Hotel- und Gastronomiezeitung, ein Beleg dafür, wie man hier mutig neue Wege beschreitet. Und die Innovationskraft dürfte der Familie auch in Zukunft nicht ausgehen.
2: Ja, das ist, glaube ich, so ein Mack-Gen, habe ich so das Gefühl manchmal. Also wir sind ja alle sehr kreativ in unserer Familie, sehr umtriebig. Und der Opa hat ja schon den Satz geprägt, jede Mark in den Park. Das war so sein Leitsatz. Also immer auch das wieder reinvestieren, das Geld, das wir einnehmen, wieder in neue Attraktionen, immer wieder in das Produkt stecken, dass das Produkt immer besser wird. Und das treibt uns jeden Tag an.
0: Der Europa-Park. Längst mehr als ein Freizeitpark, ein Erlebnisressort, das Urlaubsträume wahr machen soll. Im Luxushotel oder im Camper, beim Sternemenü oder am Buffet. Geschichten aus vielen Zeiten und Welten, die nicht enden, wenn die Tore schließen. Sie gehen weiter. In der Nacht, am Tisch, im gemeinsamen Erleben. Und sie beginnen beim nächsten Besuch von Neuem.
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1: Herzlich willkommen zu Carnews TV. Bei der derzeitigen Förderung von E-Autos sind plötzlich auch diese wieder gefragt, weshalb wir einen neuen Kia und von BYD den Denza Z9 sowie den Atto 2 Plug-in vorstellen. Motorsportler kommen diesmal auch auf ihre Kosten. Wir zeigen die Ausstellung Rallye-Legenden im Nationalen Automobilmuseum und fuhren zudem den Toyota GR Yaris.

0: Ich darf euch begrüßen im Rheingau und hier wächst bekanntlich richtig guter Wein. Den werde ich irgendwann mal auch probieren. Aber es geht nicht um Wein, sondern um neue Autos. In diesem Fall ist das der Kia EV2 oder EV2, ganz wie ihr wollt. Also dieser EV2 gehört in das sogenannte B-Segment und diese SUVs in diesem Segment sind ein bisschen kleiner und ein bisschen leichter. Der hier hat ein Gewicht mit Fahrer um die 1,7 Tonnen und das ist für ein Elektroauto wirklich richtig leicht. Es gibt Autos wie ein Porsche Cayenne oder ein Audi Q8, die wiegen auch schon mal 2,5 oder 2,8 Tonnen. Für mich eigentlich ein bisschen schwer. Aber schauen wir mal zu diesem hier. Der ist ein kompakter und der ist ungefähr 4,06 Meter lang. Er ist 1,80 Meter breit und 1,57 Meter hoch. Der Radstand, der liegt hier bei 2,56 Metern. Das bedeutet, es gibt kurze Überhänge vorne und hinten und dadurch hat man auch ein bisschen mehr Platz im Innenraum. Das zeichnet ja sowieso die elektrischen Autos aus. So, bullige Form. Denke ich mal, es gibt da unten einen Lufteinlass, der gehört bei einem Elektroauto auch dazu, denn der Akku und auch der Elektromotor, die werden schon mal ein bisschen wärmer. Auch dieses Auto steht auf dieser sogenannten elektrischen globalen Plattform. Optisch ist das alles entstanden in Anlehnung an die Modelle, die wir schon kennen, EV3, 4, 5 oder 9. Und ich muss sagen, das ist ein sehr auffälliges, interessantes und ganz modernes Design. So, und jetzt schauen wir mal nach innen. Ja, wenn ich mich hier so umschaue, dann wird klar, hier ist vieles, das ich schon kenne aus den anderen EV-Modellen, 3, 4, 5, 6 oder mehr. Und das ist auch kein Problem, es ist so ein Baukastensystem, das man nutzen kann. Hier gibt es vor mir direkt einen virtuellen Tacho mit allen wichtigen Anzeigen. Dann habe ich hier nochmal einen Bereich, da kann ich Heizung und Lüftung einstellen. Und hier gibt es einen 12,3 Zoll großen Monitor, zum Beispiel für das Navigationssystem. Also da hat man an alles gedacht. Schön sind auch diese Bedienknöpfe, die hier unten angebracht sind. Da muss ich nicht extra ins Menü. Das gleiche gilt auch für die Temperaturwahl oder für die Belüftung. Das hat man hier unten hingelegt, also das ist sehr einfach, muss ich echt sagen. Schöne Sitze, die bieten sehr viel Seitenhalt und man hat hier viele Ablagen. Es gibt hier auch eine Ladeschale für das Handy. Ein Lenkrad, das wirkt sehr sportlich, unten und oben abgeflacht, nicht zu viele Knöpfe, leicht erlernbar. Also ich muss sagen, man hat in diesem Auto eigentlich an alles gedacht.
1: Es gibt die unterschiedlichsten Geräteanschlüsse und sogar einen netten Spruch beim Aussteigen. Der EV2 ist offensichtlich ein Angriff auf den künftigen VW ID.Cross oder auch den ID. Polo, die demnächst an den Start gehen werden. Und er ist der

0: kleinste Kia auf dem EU-Markt. Mit der Top-Reichweite von rund 453 Kilometern übertrifft er sogar die Reichweite des VW ID.Cross.
1: Also ein Wort zum Fahrverhalten. Dieser Kiwi EV2 hat auch nur einen Frontantrieb. Allradantrieb in dieser Klasse braucht man nicht unbedingt. Aber ich denke mal, damit ist er sehr gut unterwegs. Das Auto hat eine leichte Tendenz zum Untersteuern, wenn man schnell in die Ecke reinfährt. Und beim Gaswegnehmen in Kurven gibt es auch so eine leichte Tendenz zum Übersteuern. Also so eine Lastwechselreaktion ist aber nicht gefährlich. Außerdem gibt es an diesem Auto auch alle Fahrerassistenzsysteme, wenn der Fahrer mal ein paar Fehler macht.
0: Hier zu sehen das leichte Ausschwenken des Hecks nach rechts, das aber easy zu kontrollieren ist. Auch bei dieser Gangart zeigt der EV2 sein Potenzial in Sachen Fahrwerk. Besonders gut ist er in der City. Wendig und übersichtlich lässt sich der kleine Kia auch hier bewegen.
1: So, das Kofferraumvolumen bei diesem EV2 liegt bei 362 Litern. Aber dann kann man schlauerweise noch die hintere Sitzbank nach vorne schieben. Dann sind 403 Liter Ladevolumen möglich. 15 Liter extra gibt es noch mal unter der vorderen Haube. Also das reicht eigentlich für den kleinen Urlaub. So, hier gibt es noch mal 15 Liter Platz, wie bereits gesagt, da kann man vielleicht das Ladekabel verstauen. Ein Wort zu den Batterien. Also der eine Akku ist 61 Kilowattstunden groß, der andere 42,2 Kilowattstunden. Beim ersteren erreicht man dann 453 Kilometer elektrische Reichweite, beim zweiten und kleineren sind das 317. Der Elektromotor leistete um die 146 PS, damit sind 161 Topspeed auf der Autobahn möglich, würde mir reichen. Und die Beschleunigung sieht auch nicht schlecht aus, von 0 auf 100 in 8,7 Sekunden, das ist doch schon mal sehr sportlich.
0: Man sitzt bequem in diesem Cockpit und ist gerüstet auch für eine längere Reise. Das gilt auch für die Mitfahrer hinten. Das 400 Volt Bordnetz erlaubt 11 Kilowatt oder 22 Kilowatt Laden. Mit DC-Laden ist der Akku von 10 bis 80% in rund 29 Minuten wieder aufgeladen. Es gibt die Ausstattungsvarianten Light für 26.600 Euro oder Air für 28.990 Euro, Earth für 31.290 Euro und die Variante GT-Line kostet 36.890 Euro als Top-Variante. Die Basisausstattung ist schon umfangreich. So gibt es das Panorama-Display, LED-Scheinwerfer und eine Klimaautomatik. Es gibt eine Herstellergarantie von 7 Jahren und eine 8-Jahres-Garantie für den Akku oder 160.000 Kilometer.
1: So, meine Testfahrt mit diesem neuen Kia EV2 ist zu Ende und ich muss sagen, ich bin ein Fan von kleinen Autos. Ein ganz kleiner ist er natürlich nicht, wie die Autos, die ich aus den 70er Jahren kenne, des letzten Jahrhunderts, muss man sagen. Aber er hat mir wirklich gefallen. Er ist einigermaßen leistungsstark, er bietet ein ganz interessantes Design, Platz im Innenraum und für 26.600 Euro bekommt man das Basisauto und das ist ja mal nicht schlecht. Mir hat er gefallen, euch vielleicht auch. Bis dahin, tschüss.
2: Kia hat also den Ruf des Marktes nach günstigen kleinen E-Autos erhört. BYD hat neben Elektro nun auch Plug-in-Modelle, sogar im Luxussegment. BYD ist mittlerweile einer der größten Hersteller von Automobilen weltweit. Bei den E-Autos ist es eindeutig, denn BYD hat Tesla als größten Lieferant 2024 überholt. Und zählen wir die Plug-in-Hybride noch dazu, vertrieb BYD 2025 mehr als 4 Millionen elektrisierte Fahrzeuge. Nun kommen also noch einige Luxusmodelle ins Programm und dies unter dem Label Denza. Der Denza Z9 GT feiert aktuell seine offizielle Markteinführung in Europa. Als luxuriöser Shooting Brake der BYD Premium Marke zielt er direkt auf Wettbewerber wie den Porsche Taycan Sport Turismo oder den Porsche Panamera. Nun wird sicher wieder das fast verwechselbare Design der vielen chinesischen Modelle kritisiert werden. Und ja, da ist auch was dran. Viele SUV ähneln sich sehr. Und die Formensprache selbst europäischer Produzenten näherte sich zunehmend dem asiatischen Geschmack. Zudem kopierten die chinesischen Marken gerne auch die Details der europäischen Marktführer. Das bedauerliche Ergebnis sind selbst bei Porsche belanglose und kaum noch auffällige Designs, allen voran der letzte Macan. Dieser könnte nahtlos in fast allen China-Portfolios seinen Platz finden.

finden. Eigenständigkeit war dann wohl mal. Es überrascht dann auch nicht, dass der Z9 GT von einem ehemaligen Audi-Designer stammt. Die elegante Fastback-Silhouette passt somit perfekt zu den innen verbauten hochwertigen Materialien. Das futuristische Innenraumkonzept muss gefallen, sowie die schweren elektrischen Türen und das hohe, eher für einen Sportler untypische Gewicht. Erstaunlich ist die Preisgestaltung, denn das vollelektrische Modell wird in Deutschland voraussichtlich ab ca. 115.000 Euro angeboten. In China startet das Modell allerdings bereits ab umgerechnet ca. 44.000 Euro. Eine weitere Variante des Denza neben der rein elektrischen Version ist ein Plug-in-Hybrid mit einer elektrischen WLTP-Reichweite von 150 Kilometern. Der Innenraum besticht durch Luxus-Features wie eine 4-Zonen-Klimaautomatik, belüftete Massagesitze vorne und hinten sowie ein integriertes Kühlfach. Interessenten können das Fahrzeug bereits auf der Website konfigurieren.

0: Wer es günstiger möchte, kann auch bei BYD den Atto 2 finden. Diesen gibt es ebenfalls als rein elektrisches, aber eben auch als Plug-in-Modell. Wir fuhren den Atto 2 Plug-in, auch PHEV genannt, im Alltag und waren besonders davon überrascht, wie schnell BYD auf die enorme Kaufzurückhaltung bei den E-Modellen reagieren konnte und sofort das verbrennerdominierte Modell nachlegen konnte. Nun hat sich die Situation durch neue E-Förderprogramme noch einmal geändert, auch weil der Deutsche keine Rabatte liegen lässt und weil aus politischen Gründen der Kraftstoffpreis gestiegen ist. Übrigens sind auch bei vielen Ladesäulen parallel die Kilowattpreise gleich einmal mitgestiegen. Dies alles wird sich sicher in einigen Monaten wieder normalisieren. Und Hersteller haben dann auch für die Zweifel am E-Auto wieder das richtige Modell, zum Beispiel den Atto 2 PHEV, im Programm.
1: BYD gilt als einer der innovativsten und auch größten chinesischen Automobilhersteller. Da wundert es nicht, dass sie kurz nach dem elektrischen Atto 2 nun dieses Plug-in-Hybrid-Fahrzeug vorstellen. Aber das hat seinen Grund, denn die Elektrofahrzeuge in Europa oder in Deutschland verkaufen sich wirklich mäßig. Wenn man mal bedenkt, dass im ersten Quartal 2025 nur 3% aller Neuzulassungen von Elektrofahrzeugen auf den Privatbereich entfielen, das heißt 97% waren reine kommerzielle Anmeldungen, dann ist das eigentlich sehr erstaunlich und sagt schon sehr viel. Kein Wunder also, dass sie nun den Atto 2 als Hybrid, als Plug-in-Hybrid nachschieben können hinter dem schon vorhandenen Elektrofahrzeug. Jetzt sind natürlich neue Vergünstigungen im Raum, aber nichtsdestotrotz, der Kunde hat eine gewisse Reichweitenangst. Er möchte nicht permanent laden müssen, er möchte nicht seine Zeit verschwenden an den Ladesäulen und dafür ist dieser Atto 2 als Plug-in Hybrid eigentlich ideal. Ein bisschen doof ist, dass er ein bisschen laut wird, wenn man ihn fordert, aber wenn man eigentlich ein solides Fahrzeug haben will zu einem wirklich attraktiven Preis, so ist der Atto 2 sicherlich eine gute Wahl.
0: Die Ausfahrt mit dem Atto 2 Plug-in ist absolut problemlos. Er kombiniert als Plug-in die Vorteile eines Elektroautos für den Alltag mit der Reichweite eines Verbrenners. Die Technik ist gemessen am Preis sehr fortschrittlich und modern. Für viele Autofahrer dürfte aber die Möglichkeit, die Ladezeiten zu umgehen, das Hauptargument für den PHEV sein.
2: DMI steht für Dual Mode Intelligent. Eine Hybridarchitektur, die je nach Bedarf zwischen rein elektrischer, serieller oder paralleler Funktionsweise wechseln kann. Die vorwiegend verwendete Antriebsquelle ist der Elektromotor, der von einer 18 kW LFP Blade Batterie gespeist wird. Der Verbrenner läuft hauptsächlich, wenn der Akku geladen werden muss oder zur Unterstützung beim Abrufen einer höheren Last. Deshalb hat die E-Maschine mit 145 kW bzw. 197 PS und einem Drehmoment von 300 Newtonmetern genug Kraft, um allein für flotten Vortrieb zu sorgen. Während der 1,5 Liter Vierzylindermotor mit 72 kW bzw. 98 PS und dem Atkinson-Zyklus sowie einem Wirkungsgrad von 43% die Rolle des Steigbügelhalters einnimmt. Diese Aufgabenteilung von Akku und Motor wird auch auf der Straße deutlich. Der Atto 2 fährt sich die meiste Zeit wie ein Elektroauto. Nur wenn man die Systemleistung von 156 kW bzw. 212 PS durch eine sportliche Gangart abruft, wird der Vortrieb lauter und mühsamer. Trotzdem erreicht der Atto 2 PHEV Crossover nach 7,5 Sekunden Landstraßentempo und ist dann bis zu 180 km/h schnell. BYD gibt den Verbrauch mit 5,1 Liter auf 100 Kilometer und 1,8 Kilowattstunden auf 100 Kilometer an, was wir nicht ganz erreichten. Laut Hersteller soll der BYD Atto 2 als Plug-in-Hybrid eine Gesamtreichweite von 1000 Kilometern ermöglichen.
0: Uns gefiel es, die Testfahrt durch eine Winterlandschaft zu erleben und sich um die Reichweite und ums Laden absolut keine Gedanken machen zu müssen. So oder so, BYD hat für jede Fortbewegung und Verwendung mittlerweile ein Angebot. Eine andere Frage ist die so oft konnotierte, aber schon massiv angezweifelte Umweltfreundlichkeit der E-Modelle. Wurden noch vor wenigen Jahren die Fahrzeuge für lange Lebenszyklen gebaut und die meisten Verbraucher fuhren ihr Modell oft 6, 7 Jahre oder waren sogar 20 Jahre in einer Familie, so sind durch das Leasing die Nutzungszeiten massiv gesunken. Sogar die Konstruktion dieser Modelle ist nicht mehr auf ein langes Leben ausgerichtet, Und was ist dann noch ökologisch, wenn in der Zeit, in der vor Jahren noch 2 oder 3 Modelle gekauft wurden, heute 5 oder mehr Fahrzeuge gebaut und auch entsorgt werden müssen? Für viele Menschen ist ein Auto auch ein Lebensstil- und Spaßfaktor. Mit Rennsportgenen ist der GR Yaris das ideale Gefährt für kurvige Landstraßen. Der Yaris GR gilt unter Petrolheads als absoluter Geheimtipp. Besonders die Performance aus hoher Leistung und geringem Gewicht ist im Zeitalter der müden E-Autos mit schwerem Akku und Reichweitenoptimierung eine Wohltat. Nun geht die von der Toyota-Philosophie, der stetigen Optimierung getriebene Weiterentwicklung weiter voran. Die Weiterentwicklung des Schrägheckmodells GR Yaris im Modelljahr 2026 bringt also neue, vom Motorsport inspirierte Verbesserungen, die insbesondere bei Fahrten am Limit die Lenkpräzision und Fahrzeugkontrolle weiter optimieren.
1: Es ist noch gar nicht so lange her, da galt Sportlichkeit im automobilen Sektor etwas. Denn diese Fahrzeuge sollten spurtschnell sein, sollten Kurven räubern können, sollten Spaß machen. Heute ist es ja so, dass sehr viele Menschen schon zufrieden sind, wenn ihr Elektroauto sportlich beschleunigt. Aber in den Kurven ist es dann meistens schon mal zu Ende durch das hohe Gewicht. Dieses Fahrzeug ist ganz anders, denn dieses Fahrzeug verbirgt noch diese ganzen sportlichen Gene, die wir früher gesucht haben. Das Fahrzeug wird am besten damit verglichen, wenn man sich überlegt, dass vor ca. 25 Jahren der Porsche 996 damals 300 PS hatte und wog ca. 1600 Kilo. Dieses Fahrzeug wiegt ca. 1350 Kilo und hat 280 PS. Und das Fahrzeug, okay, es ist nicht ganz billig, ca. etwas knapp unter 50.000 Euro. Aber dafür bekommt man ein Fahrzeug, was wirklich sehr, sehr sportlich ist und jede Kurve mit Bravour nimmt. Also, wer noch auf die alten Werte und auf gerade Sportlichkeit Wert legt, der ist mit diesem Fahrzeug hervorragend bedient.
0: Das typische Kart-Feeling mit extremer, direkter Umsetzung der Fahrerwünsche ist ein Genuss. Das liegt auch am neuen, kompakteren Lenkrad mit optimierten Proportionen und ergonomischem Layout. Eine richtige Handbremse ist zudem ein Gewinn für jede Ausfahrt. Ein neu entwickelter Hochleistungsreifen bietet mehr Grip und Kontrolle auf der Rennstrecke und verringert die Abrollgeräusche auf der Straße. Und neue Möglichkeiten der Stoßdämpferfeinjustierung und bei der elektrischen Servolenkung bringen das Potenzial der neuen Reifung voll zur Entfaltung. Dies gilt auch für eine Feinheit aus dem Motorsport, die bereits in der Vergangenheit in vielen Performance-Modellen griff. Dies ist die Anzeige, dass der Motor noch nicht wirklich warm ist. Erst wenn diese erlischt, kann der Spaß ohne Reue beginnen. Denn nur ein warmes Top-Aggregat kann gefahrlos Hochleistungen abrufen. Schauen wir zurück auf zum Beispiel vergessene Porsche-Modelle wie den 996 mit 300 PS, so sehen wir, dass die Performance-Werte beim GR Yaris allein durch das Gewicht besser sind. Somit ist auch die Kritik am hohen Preis kaum zu rechtfertigen, denn das Modell aus Zuffenhausen konnte weniger bieten für mehr Geld. Das Know-how aus dem Toyota Motorsport kam auch bei den jüngsten Weiterentwicklungen des GR Yaris und des GR Yaris Aero Performance zur Anwendung. Beide Modelle profitieren von detaillierten Aktualisierungen zur weiteren Verbesserung des Fahrzeugerlebnisses. Die neu konzipierte Tastenanordnung ist ein weiteres direktes Ergebnis der im Rennsport gewonnenen Erkenntnisse. Der Pilot dreht das Lenkrad oft um bis zu 180 Grad, ohne seine Hände umsetzen zu müssen. Bei einer herkömmlichen Tastenanordnung besteht dabei die Gefahr, dass die Tasten am Lenkrad versehentlich betätigt werden. Beim GR Yaris wurden daher alle Tasten weiter weg von den Händen des Fahrers positioniert. Für mehr Komfort bei kälteren Temperaturen ist nun in Kombination mit der optionalen vertikalen Handbremse außerdem eine Sitz- und Lenkradheizung erhältlich. Sämtliche Aktualisierungen gelten für die neuesten Modelle des GR Yaris und des GR Yaris Aero Performance, die in ganz Europa bestellt werden können. Der GR ist nicht unbedingt ein bequemes Fahrzeug für den Alltag. Ein perfektes Spaßmobil für Könner am Lenkrad ist der GR Yaris aber auf jeden Fall. Vielleicht sogar mehr als ein Porsche. Und das zu einem dann relativ besseren Preis-Leistungs-Verhältnis. Die Optik allein macht schon in der Heckansicht etwas her. und den roten Testwagen mit seinen aerodynamischen Feinheiten mussten wir einfach liebgewinnen. Der GR Yaris war schon sehr erfolgreich in der WRC, der Rallye-Weltmeisterschaft. Seine Ahnen zeigt das Nationale Automobilmuseum mit der Ausstellung Rallye-Legenden. Rallye. Das hatte neben der Formel 1 einmal einen sehr guten Klang in der motorisierten deutschen Gesellschaft. Einer der besten Rennfahrer aller Zeiten wurde mehrfach Rallye-Weltmeister und konnte auch auf der Rundstrecke bestehen. Deutschland war in den 80er Jahren im Röhrl-Fieber. Die Low Collection im Diez-Hölztal, eine der spannendsten Autosammlungen der Welt, zeigt in diesem Jahr die Ausstellung Rallye-Legenden. Echt sehenswert, auch im Rahmen der Dauerausstellung. Das Nationale Automuseum The Low Collection im hessischen Diez-Hölztal Eversbach zeigt seit 2023 in der Dauerausstellung ständig rund 150 spektakuläre Fahrzeuge von 1886 bis heute. Sie zeigt zahlreiche Einzelstücke, Prototypen und Highlights der Automobilgeschichte aus der Sammlung von Museumsgründer Prof. Dr. Friedhelm Loh. Seine Leidenschaft für Autos, aber auch Rallye, wurde offensichtlich schon früh geweckt.
3: Ich bin immer Rallyefahrer gewesen, bin München-Dakar gefahren, bin Finnland-Russland im Januar gefahren bei über 40 Grad minus, bin Südamerika gefahren von Venezuela bis nach Brasilien. Also das ist das, was ich am liebsten tue, wenn ich Urlaub machen darf. Im letzten, vor zwei Jahren war ich in Island und habe die ganze Insel befahren. Das sind schon tolle Erlebnisse. Natur pur, alleine, Ruhe, alles spitze.
0: Doch es soll ja nun ein universitärer Lehrstuhl hier entstehen. Was steckt dahinter, Herr Professor Loh?
3: Ja gut, wenn Sie Autogeschichte meinen, dann haben wir natürlich eine Palette an unterschiedlichen Marken, an unterschiedlichen Technologien. Wir haben weltweit Autos, wir sind nicht nur deutsch, wir sind kein typisches Markenmuseum, das macht auch keinen Sinn, sondern wir wollen die Breite dessen zeigen, was Automobilgeschichte ist. Wenn Sie die zweite Seite sehen wollen, dann wollen wir etwas zur Bildung beitragen in unserer Gesellschaft. Und deswegen haben wir den Campus zusammen mit der Hochschule Geislingen-Nörting, wo wir junge Leute oder überhaupt Menschen für Technik begeistern wollen, weil wir wissen, wir sind eine Nation, die von der Technik lebt. Und ich möchte, weil ich auch Unternehmer bin und mit Technik was zu tun habe, meinen Beitrag leisten, dass junge Leute wieder mehr Spaß an Technik kriegen.
0: Und dieser Spaß ist auch real erlebbar. Die Sonderausstellung, gefördert vom AVD, zeigt die Anfänge. Die extremen Klasse-B-Fahrzeuge, aber auch Dakar-Sieger. Gleich zu Beginn ist der Martini Lancia 037 zu sehen, den Rallye-Superstar Walter Röhrl als das beste Rallye-Auto bezeichnet hat, das er je fahren durfte. Mit bis zu 350 PS und nur kompromisslosen 960 Kilogramm Gewicht wurde das Auto zur Legende. Und schön ist es immer noch. Aber auch unbezahlbar.

Vom Audi 200 im Sportgewand über den sehr eleganten Alpine zum Peugeot 205, der ebenfalls eine Ära prägte, führt der Rundgang zu zwei weiteren legendären Lancia-Modellen, die ebenfalls völlig kompromisslos für Rallye-Erfolge entworfen wurden. Der Lancia Delta und der wunderschöne, extrem kompakte Lancia Stratos. Während andere Hersteller ein Straßenmodell für den Sport optimierten, baute Lancia oft, wie beim Stratos, ein reinrassiges Siegerauto und machte dann daraus ein Serienmodell, wenn auch nur in kleinen Stückzahlen.

Auch der Delta S4, ein zum Ende der Gruppe B absolut dominantes Auto mit 500 PS und nur 890 Kilogramm Eigengewicht. Dies verdeutlicht auch die aktuellen Probleme mit effizienter Fortbewegung bei hohen Fahrzeuggewichten bei elektrischen Fahrzeugen wie dem Pikes Peak Rekord Volkswagen von Yannick Dumas. Am Pikes Peak erzielte dieser linke Audi Quattro S1 E2 neben einem elektrischen Prototypen mit Walter Röhrl 1987 und einer Leistung von 600 PS einen neuen Rekord. Er bezwang die 19,96 Kilometer lange Schotterstrecke in 10 Minuten und 47,85 Sekunden und blieb als erster Fahrer unter 11 Minuten. Beeindruckend, wie auch das Flügelwerk, um dem Wagen die beste Bodenhaftung zu verleihen.

Die deutsche Rallye-Geschichte hat besonders Audi mit dem Quattro-Antrieb mitgeschrieben. Dieser S1 ROC im Originalzustand fuhr 1988 mit beim Race of Champions.

0: Ein besonders seltener Audi Quattro ist dieser S1 PDK, den Walter Röhrl vom damaligen Audi-Chef Ferdinand Piëch als Geschenk erhielt. Ein Innenleben mit vielen Funktionen zur schnellen Bedienung. Ob da die aktuellen Multimedia-Screens mithalten können? Die Neuzeit ist mehr von der berühmten Dakar geprägt, weshalb auch hier viele Hersteller aktiv sein wollten. Von 2009 bis 2011 gewann Volkswagen dreimal hintereinander mit dem Touareg. Sicher wird aber kein Touareg-Kunde ein einziges Teil an seinem Auto wiederfinden. Legenden des Rallye-Sports sind ohne den Porsche 959 nicht denkbar. 1986 war dieser perfekt auf die Dakar hin entwickelte Wagen einfach unschlagbar. Es gewann René Mettke vor Jackie X. Diese G-Klasse folgte dem 959 Tross als Servicefahrzeug. In der Neuzeit folgten auch Hersteller wie Peugeot auf den Spuren der Dakar. Bis in die 60er Jahre verweist dieser Mini mit seinen Erfolgen im Rallye-Sport. Er hat tatsächlich 1964 die legendäre Rallye Monte Carlo siegreich beendet. In einem Nebenraum stehen weitere Legenden vom 911 S2.2 Rallye, dem SCRS bis zum Prototypen das Schwarze Biest, ein Toyota MR2. Er wurde für die neue Gruppe S entwickelt, die aber nie an den Start ging. Der Ford RS200 war 1983 ausschließlich für den Rallye-Sport entwickelt worden, verlangte aber sehr talentierte Piloten. Ja, auch Mercedes hat sich bei Rallyes versucht. Nicht so erfolgreich wie Opel, die mit einem ähnlichen Modell des Manta 400 und Walter Röhrl am Steuer Weltmeister wurden. Lang ist das her. Es war eine schöne Zeit. Rallye-Sport mit viel Leistung und viel Spektakel. Vielleicht kommt es ja mal wieder. Bis dahin können diese Schätze im Nationalen Automuseum bestaunt werden. Und das war's schon wieder mit elektrischen und motorsportlichen Neuheiten. Wir hoffen, es hat Ihnen gefallen und wir dürfen Sie auch beim nächsten Mal wieder begrüßen. Zu einer neuen Ausgabe von Car News TV.
1: Laue Sommernächte lassen sich nicht nur bei Cocktails und Musik genießen, sondern auch mit festem Schuhwerk an den Füßen und mit Taschenlampe ausgestattet. Denn bei Dämmerung und Dunkelheit sind im Stadtwald in Baden-Baden in den Sommernächten besonders viele Leuchtkäfer unterwegs. Bei einer Führung mit einem Waldpädagogen können Sie die Glühwürmchen einmal in ihrem natürlichen Habitat erleben. Die Veranstaltung findet nur bei trockenem Wetter statt. Deutschland gegen Elfenbeinküste heißt es am Samstagnachmittag, 20. Juni 2026. Wer das Spiel aus dem Toronto Stadion live hier in der Region verfolgen möchte, hat ab 16 Uhr im Enzaun Park in Pforzheim die Möglichkeit, die deutsche Mannschaft gemeinsam mit anderen Fans leckerem Essen und den üblichen Biergartendrinks anzufeuern. Am 21. Juni ist offizieller Sommeranfang. In Gaggenau wird er in diesem Jahr französisch gefeiert. Denn Fête de la Musique verwandelt die Innenstadt in eine Bühne für Live-Musik und Austausch. In Gaggenau wird Fête de la Musique damit schon zum dritten Mal gefeiert. Dadurch soll Sichtbarkeit für die lokale Musikszene geschaffen, Kultur genossen und Menschen zusammengebracht werden.
2: We'll be right back. Wir blicken mit Ihnen zurück auf die vergangene Nachrichtenwoche hier bei Baden TV aktuell. Die Woche, schön, dass Sie eingeschaltet haben. Ja, zum Ende des Jahres sollen in Karlsruhe neue Straßenbahnen fahren. Doch die große Frage aktuell dreht sich gar nicht um die Fahrzeuge selbst, sondern darum, ob langfristig noch Menschen die Bahnen steuern werden. Auf der Jahrestagung des Verbandes Deutscher Verkehrsunternehmen war deshalb Thema Nummer 1 am Dienstag der autonome öffentliche Verkehr. 900 Teilnehmende aus ganz Deutschland reisten dazu nach Karlsruhe. Bei einem war man sich einig, der öffentliche Nahverkehr in Deutschland hinkt hinterher.
3: Eine Delegation des Verbandes Deutscher Verkehrsunternehmen war dieses Jahr in China und beschrieb es als Blick in die Zukunft. Die Frage ist nur, ob es auch die deutsche Zukunft ist. Das ist das Thema der Jahrestagung des VDV, die dieses Jahr in Karlsruhe stattfindet. Nämlich autonomes Fahren, wie es in China schon Alltag ist. Gerade Karlsruhe, mit langjährigem Ruf als Stadt der Innovation auf der Schiene, eignen sich bestens, um die Probleme im autonomen ÖPNV anzusprechen.
4: Wir müssen noch mal deutlich machen, dass wir schon lange hinten an sind und dass wir aufholen müssen. Und wir können autonomes Fahren im ÖPNV sehr, sehr gut umsetzen, weil wir eben nicht friktionsfrei von Garmisch nach Flensburg fahren müssen, sondern wir haben Linienverkehre, die Linienwege können die Fahrzeuge leichter erlernen mit Ausweichrouten. Deswegen sind wir auch ein erster guter Anwendungsfall für autonomes Fahren.
3: Der Karlsruher Verkehrsverbund testet autonomes Fahren in vielen Formen bereits seit 2018. Besonders die Nähe zum KIT bietet dabei einige Vorteile. Genau wie die neuen Bahnmodelle, die bis Ende des Jahres auf die Schiene kommen sollen. Die erste Straßenbahn für die Innenstadt wurde am Freitag geliefert. Bisher ist geplant, dass diese Modelle noch mit Zugführer fahren. Langfristig könnten aber auch sie autonom werden.
5: Also grundsätzlich müssen alle Fahrzeuge noch ergänzt werden, eben um diese Technik, die heute quasi in der Infrastruktur ist und zukünftig dann ein Teil eben auf dem Fahrzeug ist. Aber sie bieten natürlich die besten Voraussetzungen, weil einfach das, was an Technik heute schon an Bord ist, die Basis stellt, um dann eben darauf aufbauen zu können.
3: Mehrere Strecken der Albtalverkehrsgesellschaft zwischen Ettlingen, Ittersbach und Bad Herrenalb sollen bis 2030 automatisiert werden. Bis in diesen Zeitraum sind auch die letzten Modelle der neuen Bahnen bestellt. Dabei möchte der KVV auch an die Zukunft der Lokführer denken. Die sollen durch autonomes Fahren nicht ersetzt, sondern fortgebildet werden. Zumal es dank demografischem Wandel sowieso massive Ausfälle im Personalplan der Lokführer geben wird. Am Anfang würde das autonome Fahren diese also auffangen. Langfristig soll sich der Beruf wandeln.
6: Es wird ja nicht personalfrei sein. Ja. Es wird ja dann eben auch Technik zu überwachen, Technik zu instandhalten sein auf der einen Seite. Auf der anderen Seite werden wir weiterhin Menschen brauchen, die auch Reisendenlenkung machen, die Sicherung machen, die informieren. Und es wird vielleicht dann auch ein Mensch auf der Bahn sein, der aber nicht mehr dafür zuständig ist zu fahren, sondern sich vielleicht um Sicherheit, um Informationen kümmert.
3: Bisher ist all das aber vor allem Zukunftsmusik. Die meisten deutschen Verkehrsbetriebe arbeiten defizitär und sind angewiesen auf Förderungen von Bund und Ländern. Daher formulierte der VDV auf der Tagung verschiedene Forderungen ans Verkehrsministerium. Noch einen Tag zuvor kritisierte der Verband einen Gesetzesentwurf eines anderen Ministeriums, das den Schienenausbau bremse. Wie realistisch erscheinen dem Verband also die eigenen Forderungen?
4: Ich bin da noch nicht völlig optimistisch, aber wäre ich nicht grundsätzlich ein Optimist, dann wäre ich falsch in meinem Beruf. Insoweit glaube ich, es geht weiter, aber wir müssen schon ganz klar betonen, wir sind ein Industrieland, da ist autonomes Fahren wichtig, wir sind ein Infrastrukturland und dafür brauchen wir leistungsfähige Infrastruktur und die müssen wir zügig und auch kostengünstig umsetzen. Und viele andere Themen müssen da jetzt eben mal zurückstehen, um es mal ganz einfach zu sagen.
3: Das ist allerdings leichter gesagt als getan. Denn allein das Modernisierungsszenario des VDV würde 1,4 Milliarden Euro im Jahr kosten. Und dabei sind die Klimaziele und die Verkehrswende nicht mitgerechnet. Bis auf Weiteres ist der Blick nach China und der Blick in die Zukunft also mit Vorsicht zu genießen.
2: Auch wenn das Wetter aktuell nicht so ganz mitspielt, überall in der Region ist die Freibadsaison gestartet. Nicht jedoch im Nagold-Freibad in Pforzheim, denn hier wird noch weiter saniert, modernisiert und umgebaut. Zu den Sommerferien sollte der Badebetrieb eigentlich wieder aufgenommen werden, doch das Wetter hat den Bauarbeiten einen Strich durch die Rechnung gemacht. Hier kommt ein aktueller Stand der Baumaßnahmen.
1: Rein ins kühle Nass und den Sommer genießen, in diesem Jahr leider nicht im Nagoldbad in Pforzheim. Denn seit letztem Jahr wird das Freibad saniert. Eine Erneuerung von Grund auf sollte es sein. Doch im Idealfall hätte das Bad diesen Sommer bereits wieder öffnen sollen. Soweit ist die Baustelle aber noch nicht.
7: Wir hatten natürlich die Vorstellung, dass wir die Sommerferien Baden-Württemberg, also irgendwo von Ende Juli bis September, den Leuten das Bad anbieten können. Das wäre jetzt in 6 Wochen. Aber in 6 Wochen schaffen wir es nicht mehr. Wir bringen sehr viel mehr fertig, aber um mein Bad in Betrieb zu nehmen, ich muss natürlich dann auch Probebetrieb machen, es muss das Wasser eingefahren werden und so weiter, das schaffen wir leider nicht. Wir hatten einen extrem schlechten Winter, also aus Sicht des, also sicherlich auch, manche Leute finden es ja auch schön, mal wieder einen kalten Winter zu haben. Für die Baustelle war es nichts, es sind verschiedene Baudinge, die einfach nicht gehen, beispielsweise das Zusammensetzen der Kunststoffrohre, das Verschweißen. Das muss beim, also das darf nicht kälter sein als 5 Grad plus, sonst garantiert niemand für die Festigkeit und so weiter.
1: So war den Verantwortlichen schon ab Februar klar, dass das Erholungsbad für diese Saison wohl nicht fertiggestellt werden kann. Zu den kalten Temperaturen kommt die Lage der Baustelle hinzu, denn das Schwimmbad ist in einem engen Tal gelegen.
7: Das ist vielleicht im Moment bei den Temperaturen, die letzte Woche waren, nächste Woche sein wird, nicht vorstellbar. Aber wir hatten minus 10 Grad und das über eine längere Zeit. Also da ist schlicht und einfach Bauruhe. Da passiert nicht viel. Und das ist so, da kann man nichts machen. Und wie gesagt, das zweite ist die spezielle Herausforderung, dass das eben ein langes, enges Tal ist, wo ich nicht unendlich viele Baumaschinen gleichzeitig reinstellen kann. Das ist so. Bauen im Bestand ist immer eine Herausforderung. Man entdeckt einfach Dinge, die man vorher nicht sieht. Das gehört aber dazu.
1: Denn das Freibad entlang der Nagold stammt aus den 1930er Jahren und war schon in die Jahre gekommen. Die Becken sind nach und nach rissig geworden. Deshalb jetzt die Rundumerneuerung.
7: Wie Sie eindeutig sehen, haben wir jetzt ein Edelstahlbecken, also eine Einlage als Edelstahlbecken. Das Kinderbecken haben wir neu gemacht, das war nicht mehr zu retten. Das sind die markantesten Änderungen. Dann haben wir eben dadurch, dass man, wenn man was neu baut, eben auch neue Vorschriften hat, wir ein komplett neues Technikgebäude haben, weil wir eine ganz andere Reinigung des Badewassers haben müssen einfach. Und wir haben das Kiosk neu gemacht, weil es in der Hanglage vorher viel zu sehr von Hangwasser bedrückt war. Das heißt, das war einfach nicht mehr haltbar.
1: Durch das Hangwasser hatte das alte Kiosk immer wieder mit Schimmel zu kämpfen. Im neuen Kiosk soll das nun kein Problem mehr werden. Der Rohbau steht bereits, das Kiosk muss nur noch verkleidet werden. Trotz Modernisierung sollte die Gestalt des ursprünglichen Bades aber dennoch erhalten bleiben.
7: Ich muss auch sagen, wir hatten sehr viel, sehr viel Respekt vor dem Bad. Es ist ein schönes altes Bad, ein Retrobad an der Nagold. Ich glaube nicht, dass es sehr viele so schöne Bäder gibt hier mit der Lage und dem Thema, was uns ganz wichtig war. Wir haben versucht, die ganzen alten Bäume natürlich zu belassen. Bis auf 2 Pappeln, die wir fällen mussten, da wo jetzt das Technikgebäude steht. Das hat uns sehr viel, da hatten wir wirklich Respekt davor. Ich denke schon, dass man das Bad erkennt und dass man sagt, okay, für die nächsten 30, 40, vielleicht 50 Jahre ist das wieder sehr gut.
1: Die Abbrucharbeiten sind bereits abgeschlossen. Jetzt folgt also noch der Endspurt im Neuaufbau. Bis zum Jahresende sollen die Bauarbeiten fertig werden, sodass einem Schwimmbadbesuch in der Badesaison 2027 nichts mehr im Wege stehen sollte.
2: Und wir werfen einen kurzen Blick auf die Straßen in der Region. Wer an diesem Wochenende auf der Autobahn A8 bei Pforzheim unterwegs ist, der muss viel Geduld mitbringen. Mehr dazu jetzt im Beitrag.
8: Wochenendstau auf der A8 im Bereich Pforzheim ist vorprogrammiert. Wie die Autobahn GmbH Niederlassung Südwest mitteilt, wird die Hauptader in Fahrtrichtung Stuttgart am Wochenende voll gesperrt. Betroffen ist der Abschnitt zwischen den Anschlussstellen Pforzheim West und Pforzheim Nord. Die Sperrung beginnt an diesem Freitag um etwa 21 Uhr und dauert bis Montagmorgen um 5 Uhr. Grund dafür ist eine dringende Sanierung der Fahrbahndecke. Die Gegenrichtung nach Karlsruhe ist von den Arbeiten nicht betroffen und bleibt ganz normal befahrbar. Besonders viel Geduld brauchen Autofahrer auch im weiteren Verlauf der A8. Im Baustellenbereich der Enztalquerung wird der Verkehr zeitgleich abschnittsweise nur einstreifig geführt. Zudem ist die Rastanlage Kämpfelbach Süd wegen der Arbeiten bereits gesperrt. Die offizielle Umleitung führt über die Bedarfsumleitung U7. Die Autobahn GmbH und die Behörden appellieren eindringlich an alle Verkehrsteilnehmer, Navigationssysteme auszuschalten und stur den offiziellen Schildern zu folgen. Wer versuche, über vermeintliche Schleichwege auszuweichen, sorge für einen Verkehrskollaps in den umliegenden Gemeinden und blockiere im Ernstfall die Rettungswege.
2: Spargelliebhaber möchten es vielleicht nicht wahrhaben. Aber kaum hat die Spargelsaison begonnen, neigt sie sich auch schon wieder dem Ende zu. Wer dem edlen Gemüse noch ein wenig nachtrauern möchte, für den haben wir jetzt einen Rückblick auf diese Spargelsaison 2026.
9: Am 24. Juni endet die Spargelsaison offiziell. Dieses Jahr stellte sie für Spargelbetriebe eine Herausforderung dar. Im Frühjahr bremsten laut dem Verband Süddeutscher Spargel- und Erdbeeranbauer Kälte und kühle Nächte das Wachstum aus, während die heißen Tage rund um Pfingsten die Spargelqualität negativ beeinträchtigten. Zwischen den Betrieben bestanden laut Spargelanbauberater Ludger Altenhoff je nach regionalen Wetterbedingungen daher große Unterschiede. Trockenheit im Herbst habe etwa die Ernte begünstigt, während Regen im Sommer einen Nachteil darstellte. Betriebe hätten jedoch die Herausforderungen erfolgreich überwunden.
8: Sorge bereitete jedoch weiterhin der starke Anstieg der Produktionskosten bei gleichzeitig hohem Preisdruck im Handel.
9: Laut Schumacher werden auch wegen fehlender Wirtschaftlichkeit und ungelöster Nachfolgefragen weitere landwirtschaftliche Betriebe ihre Produktion aufgeben müssen. Die Bundesregierung solle bei Sozialabgaben entlasten und Arbeitskräften aus Drittländern den Zugang zur Saisonarbeit in der Landwirtschaft erleichtern. Angebot und Nachfrage waren dieses Jahr beim Spargelverkauf im Einklang. An Feiertagen und Wochenenden stieg die Nachfrage. Die durchschnittlichen Verbraucherpreise blieben stabil, teilweise auf Vorjahresniveau. Wegen steigender Temperaturen in den Dämmen und dem fehlenden Vermarktungstag am Pfingstmontag stiegen gelegentlich die Preise. Die Ertragsmenge soll dieses Jahr geringer als im Vorjahr ausfallen, so der Verband Süddeutscher Spargel- und Erdbeeranbauer. Gründe dafür seien der Rückgang der Spargelanbauflächen durch Betriebsaufgaben und die Flächenreduktion.
2: Bunt wird es ab diesem Wochenende in der Goldstadt. Für Pforzheimer ist die Mess so etwas wie eine eigene fünfte Jahreszeit. Denn das Volksfest zieht Besucher aus ganz Baden-Württemberg und darüber hinaus auf den Messplatz. Und auch diesmal ist ein buntes Programm mit einigen neuen, noch größeren Fahrgeschäften geplant. Natürlich ist der Erfolg von einigen Faktoren abhängig. Dem Wetter, der Fußball-WM oder auch der Bereitschaft der Besucher, Geld auszugeben. Lars Notarigo mit den Infos, was in diesem Jahr geplant ist, welche Highlights es gibt und wie optimistisch die Veranstalter auf die diesjährige Mess blicken.
3: Der Komet ist einer der relevantesten brancheninternen Fachzeitschriften des Schaustellerberufs. Dass die Pforzheimer Mess auf dem Titelblatt steht, spricht damit Bände, sagt der Vizepräsident des Deutschen Schaustellerverbundes, Kevin Kratzsch. Am Freitag, als der Aufbau der Mess bereits in vollem Gange ist, besucht er die Goldstadt. Laut Kratzsch hat die Pforzheimer Mess innerhalb des Berufszweiges der Beschicker eine Strahlkraft, die weit über Baden-Württemberg hinaus widerscheint.
10: Die ganze Branche schaut genau während dieser Tage hier nach Pforzheim, denn die Pforzheimerinnen und Pforzheimer lieben die Messe. Und das ist unser erstes Prädikat, was uns natürlich auch dann ausmacht.
3: Am 12. Juni startet die Pforzheimer Mess in ihr diesjähriges Saisonwochenende. Familientag und Feuerwerk stehen auch dieses Jahr wieder auf dem Programm. Zudem sollen die Fahrgeschäfte ganztägig offen sein. Die Highlights sind schon im Aufbau. Etwa der Parcours oder der Hexentanz, beides Hochgeschwindigkeitskarussells, bei denen man frei schwebt und die in Deutschland in dieser Form einzigartig sind. Auch ein Sicherheitskonzept ist bereits ausgearbeitet. Details möchte die Stadt nicht preisgeben, allerdings betont ein Vertreter des Marktamtes, dass die Sicherheit nicht durch einzelne Gruppierungen bedroht wird.
11: Also da haben wir bisher noch gar nie Probleme gehabt. Unser Mess ist ein Volksfest und wie das der Name schon sagt, der ist für alle, die hier am Pforzheim leben, egal welche Religion, egal welche Herkunft, egal welches Alter, auf der Mess ist jeder willkommen und Probleme hat er bisher noch gar nie.
3: Probleme mit den Besuchern sieht er nicht. Doch zumindest die Organisation hat einige Stolpersteine, beginnend mit den Preisen. Jedem sei bewusst, dass die Besucher aufs Geld achten müssen und die einzelnen Betreiber versuchen, die Preise stabil zu halten. Zum Familientag soll es überall Ermäßigungen geben. Trotzdem sei es sehr aufwendig, die teilweise großräumigen Fahrgeschäfte anzuliefern und zu betreiben, was finanziell aufgefangen werden muss. Generell sei das Platzmanagement sehr komplex. Denn die Wohn- und Arbeitswagen der Schausteller gleichen einer Stadt auf Rädern, die irgendwie auf dem begrenzten Messplatz untergebracht werden muss.
12: Das ist natürlich eine Herausforderung fürs Marktamt, aber auch für uns als Schausteller, die dann schauen müssen, dass wir da mit unserer kleinen Stadt von Ort zu Ort kommen und das dann immer wieder bewältigen, dass man da einfach wie bei einem Memory-Spiel alles ineinander greift und dass da einfach das dann funktioniert, auch mit der Logistik hinten dran.
3: Am Ende sei es die Logistik aber auch wert, sagt Kritz, weshalb die Schausteller aller Buden und Geschäfte wieder Höchstleistungen bringen möchten. Auf eine Weise habe die Pforzheimer Mess auch einen Ruf zu wahren und eingeladen ist zu einem Volksfest auch jeder. Wie Kratzsch es ausdrückt, das Volksfest ist das letzte gesellschaftliche Lagerfeuer-Event.
2: Im Wald zu campen ist im Regelfall verboten, und zwar überall in Deutschland. Natürlich hält das längst nicht alle Menschen davon ab, weshalb Wildcampen aus Sicht vieler Naturschutzorganisationen ein Problem ist. Auch für den Naturpark Schwarzwald. Da der den Wanderern den Wald trotzdem nicht vorenthalten will, hat der Park ein neues Trekking-Camp im Schwarzwald eingerichtet. Hier ist das Zelten erlaubt, mit bester Aussicht auf das Murgtal. Natürlich nur unter speziellen Bedingungen.
3: Man stelle sich vor, morgens aufzustehen und vom morgensonnenglänzenden Schwarzwald begrüßt zu werden. Mit dem neuen Trekking-Camp in Forbach wird das möglich. Der Naturpark Schwarzwald hat es gemeinsam mit der Gemeinde eingerichtet, um das Waldcamping zu erlauben. Dabei hat es noch mehr zu bieten als das Tannenpanorama. Platz für drei Personenzelte, eine naheliegende Wasserquelle, eine Komposttoilette und eine eigene Feuerstelle. Gerade die birgt natürlich Risiken, wenn im Sommer die Waldbrandgefahr steigt.
13: Das heißt im Prinzip, sich vorher zu informieren, das erfahren Sie auch bei der Buchung, wo gerade die Waldbrandgefahrenstufe, wo die sitzt. Wir verweisen ja auch darauf, beziehungsweise im Buchungsportal wird ja immer darauf verwiesen, dass man sich vorher informieren soll. Wenn es dann Richtung Stufe 4 oder 5 geht, dann werden von uns auch Schilder aufgestellt und die Feuerschale unbenutzbar gemacht, damit dann auch wirklich nichts passieren kann.
3: Das wird möglich durch einen sogenannten Kümmerer des Naturparks, der für das Instandhalten des Camps zuständig ist. An sich ist allerdings jeder, der hier zelten möchte, aufgefordert, selbst dafür zu sorgen, dass es sauber bleibt und die Natur geschützt ist. Normalerweise ist Waldcamping illegal. Damit es auf ausgewiesenen Plätzen erlaubt ist, müssen alle Camper die Umwelt pfleglich behandeln.
13: Es sind eigentlich Regeln, die in der Natur immer gelten. Also die Leute, wenn sie Müll mitbringen, sollen sie den auch wieder mitnehmen. Das ist eigentlich somit das Wichtigste, dann sich hier ist keine Party-Location. Das heißt, wer hier ist, der soll die Natur genießen, soll auch darauf achten.

0: Man hört es jetzt auch ein bisschen im Hintergrund, was man an Tiergeräuschen hier wahrnehmen kann. Wir sind so weit weg vom Tal, dass man auch die Verkehrsgeräusche praktisch hier nicht mehr wahrnimmt. Und die Ruhe, die sollte halt dann auch von dem Camper nicht unbedingt gestört werden.
1: Auch aus diesem Grund ist es normalerweise verboten, mit dem Auto in Richtung Camp zu fahren. Nur die öffentliche Vorstellung des Camps durch die Parkmitarbeiter bildet hier die Ausnahme. Eigentlich ist es auch die Intention, die Menschen zum Wandern und Erkunden zu animieren. Denn es ist das 12. Camp innerhalb des Naturparks Schwarzwald, das um die Gemeinde Forbach und darüber hinaus ein Netzwerk bildet.
2: Bei uns ist ganz wichtig wirklich, dass man quasi von Camp zu Camp wandern kann. Mit diesem Camp hier haben wir jetzt auch das Besondere, dass wir wirklich auch nochmal quasi einen Lückenschluss an zwei Fernwanderwegen haben. Das heißt, ich kann die ersten zwei Etappen laufen und kann immer in einem Trekkingcamp hier gut übernachten.
1: Übernachten ist auch nur eine Nacht pro Camp erlaubt. Die einzelnen Waldzeltplätze sind von 17 bis 10 Uhr geöffnet. Eine Buchung kostet 15 € pro Zelt. Die Begrenzung auf eine Nacht soll ebenfalls dazu dienen, die Camper zum Weiterwandern zu bewegen. Allerdings ist auch jedes andere Trekkingcamp innerhalb der Wanderstrecke erreichbar. So können naturverbundene Urlauber den Schwarzwald entdecken und in noch ganz anderem Panorama aufwachen.
3: Karlsruhe war am vergangenen Wochenende wieder farbenfroh. Beim Christopher Street Day haben am letzten Samstag tausende Menschen gefeiert und demonstriert. Für Vielfalt, Toleranz und Gleichberechtigung. Meine Kollegin Lara Kleinmeier war bei der Demoparade in der Karlsruher Innenstadt und hat sich umgehört, wie der CSD bei den Menschen ankam und was in diesem Jahr im Mittelpunkt der Demoparade stand.
4: Bunt, laut und auffällig. Der Christopher Street Day, kurz CSD, hat am Samstag die Karlsruher Innenstadt in ein Meer aus Regenbogenfarben verwandelt. Rund 15.000 Menschen nahmen an der Demonstration teil, so viele wie noch nie in der Geschichte des Karlsruher CSD.
5: Ich bin echt aufgeregt gewesen am Anfang und ich setze mich dafür ein, dass Menschen lieben dürfen, wen sie lieben wollen und dass es nicht verachtend sein sollte.
6: Ja, ist einfach toll. Jeder ist gut drauf, alle Menschen sind freundlich. Einfach eine super Stimmung, also macht einfach Spaß. So soll es doch auf jeden Fall jeden Tag gerne sein.
7: Jeder kann heute mitlaufen, ohne unbedingt sich als Teil des Queer Community. Zum Beispiel, das ist, was liegt mir am Herzen.
4: Ein zentrales Thema war dabei die psychologische Gesundheit queerer Menschen.
8: Dieses Jahr geht es konkret um das Motto Queer Minds Matter, weil Hass krank macht. Wir kümmern uns vor allen Dingen darum, dass queere Menschen eine angemessene psychosoziale Versorgung bekommen, also dass man Psychotherapieplätze bekommt, wenn man sie braucht, weil queere Menschen durchaus betroffen sind von psychischen Belastungen einfach. So im Laufe des Lebens sammelt sich da was an, man hat viel mit Ablehnung zu tun, mit Diskriminierung zu tun, vielleicht auch sogar mit Gewalterfahrungen zu tun. Und dann ist es ganz wichtig, dass man Menschen hat, an die man sich wenden kann.
4: Die Teilnehmenden warben für mehr Akzeptanz, Toleranz und ein respektvolles Miteinander. Der CSD verstand sich dabei als politische Demonstration für die Rechte queerer Menschen und als Zeichen gegen Diskriminierung und Ausgrenzung.
9: Queere Rechte und einfach queer sein sollte mehr Aufsehen bekommen und man sollte da auch einfach jetzt gerade im Pride Month viel mehr Visibility für schaffen. Deshalb ist der CSD hier in Karlsruhe richtig gut und Hass und Hetze gehört nicht auf die Straßen, dafür ganz viel Liebe.
10: In Deutschland spezifisch ist es mehr akzeptabel, aber definitiv auf der ganzen Welt und das ist einfach das Wichtigste, dass wir aufstehen und deswegen was machen, weil immer die erste Pride war eine Revolution. Und das zieht sich leider bis heute noch durch.
11: Toleriert auch die Leute, die euch nicht so besonders gefallen. Das wäre mir wichtig, ne? Ob Mann, Frau oder divers.
12: Schön, dass man mit seiner Meinung nicht alleine ist, dass man sieht, wie viele Menschen sowas cool finden.
13: Ich finde es sehr, sehr immer erhebend, muss ich sagen. Also ich bin jedes Jahr hier und jedes Jahr freue ich mich das ganze Jahr darauf. Und es ist immer so toll, das Gefühl hier zu sein, zwischen all den Menschen.
14: Jeder hat das Recht, sich auszudrücken. Die Demo ist so wichtig, weil queere Menschen so leiden in der Welt. Und auch in Deutschland wird das Recht immer mehr eingeschränkt und so viele Menschen werden diskriminiert.
4: Für besondere Aufmerksamkeit sorgte eine Gruppe, die mit einer 25 Meter langen Regenbogenflagge unterwegs war.
15: Unser Ziel ist es, die Fahne noch größer zu machen, damit wir dann am 20.06. beim CSD in Ulm die größte Regenbogenfahne Deutschlands haben mit über 100 Metern.
16: Oha, das heißt, ihr stellt einen Rekord auf.
15: Ja, wir sind fleißig am Nähen. Das sind die ersten 25 Meter und die anderen Teile sind auch schon soweit fertig und dann wird alles zusammen gemacht.
16: Wenn ihr so viel Aufmerksamkeit damit habt, was ist dann eure Botschaft nach draußen?
15: Wir wollen auf jeden Fall zeigen, dass die Community groß, vielfältig und bunt ist.
17: Und dieses Banner haben wir auch noch dabei. In Ulm, um Ulm und um Ulm herum, immer überall für alle da. Im Auftrag der Liebe.
4: Als die Veranstaltung 2011 erstmal stattfand, gehörte sie noch zu den kleineren CSDs in Baden-Württemberg. Inzwischen hat sie sich zu einer der größeren Demonstrationen im Land entwickelt. Entsprechend war auch die Polizei mit zahlreichen Einsatzkräften vor Ort.
18: Also in Karlsruhe muss man sagen, ist es ein sehr, sehr friedvolles Fest und das haben wir auch dieses Jahr gesehen. Und ich kann sagen, das ist eine Veranstaltung, wo auch die Polizei sich jedes Jahr darauf freut, mit dabei zu sein.
4: Neben der politischen Botschaft bot die Veranstaltung Raum für Begegnungen, Gespräche und Austausch. An zahlreichen Ständen wurden Speisen und Getränke angeboten. Der CSD 2026 war damit der bislang größte in Karlsruhe und setzte ein Zeichen für Vielfalt, Akzeptanz und gesellschaftlichen Zusammenhalt.
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3: Und das war's schon wieder mit unserem Wochenrückblick hier bei Baden TV aktuell. Ich wünsche Ihnen noch ein schönes Wochenende. Machen Sie es gut und tschüss.
20: Am Wochenende erwartet uns ein freundlicher Mix aus Sonne und Wolken. Die Temperaturen klettern tagsüber angenehm hoch, von 23 Grad in Pforzheim bis zu warmen 25 Grad in Rastatt. Zum Montag übernehmen dann dichtere Wolken das Kommando und es wird spürbar kühler. Die Höchstwerte reichen in Baden-Baden, Bruchsal, Karlsruhe und Pforzheim nur noch 20 Grad. In Rastatt bleibt es mit 21 Grad am mildesten. Die Tiefstwerte liegen bei 11 bis 12 Grad.
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1: Laue Sommernächte lassen sich nicht nur bei Cocktails und Musik genießen, sondern auch mit festem Schuhwerk an den Füßen und mit Taschenlampe ausgestattet. Denn bei Dämmerung und Dunkelheit sind im Stadtwald in Baden-Baden in den Sommernächten besonders viele Leuchtkäfer unterwegs. Bei einer Führung mit einem Waldpädagogen können Sie die Glühwürmchen einmal in ihrem natürlichen Habitat erleben. Die Veranstaltung findet nur bei trockenem Wetter statt. Deutschland gegen Elfenbeinküste heißt es am Samstagnachmittag, 20. Juni 2026. Wer das Spiel aus dem Toronto Stadion live hier in der Region verfolgen möchte, hat ab 16 Uhr im Ensown Park in Pforzheim die Möglichkeit, die deutsche Mannschaft gemeinsam mit anderen Fans leckerem Essen und den üblichen Biergartendrinks anzufeuern. Am 21. Juni ist offizieller Sommeranfang. In Gaggenau wird er in diesem Jahr französisch gefeiert. Denn Fête de la Musique verwandelt die Innenstadt in eine Bühne für Live-Musik und Austausch. In Gaggenau wird Fête de la Musique damit schon zum dritten Mal gefeiert. Dadurch soll Sichtbarkeit für die lokale Musikszene geschaffen, Kultur genossen und Menschen zusammengebracht werden.
2: Herzlich willkommen zu Carnews TV. Bei der derzeitigen Förderung von E-Autos sind plötzlich auch diese wieder gefragt, weshalb wir einen neuen Kia und von BYD den Denza Z9 sowie den Atto 2 Plug-in vorstellen. Motorsportler kommen diesmal auch auf ihre Kosten. Wir zeigen die Ausstellung Rallye-Legenden im Nationalen Automobilmuseum und fuhren zudem den Toyota GR Yaris.

Ich darf euch begrüßen im Rheingau und hier wächst bekanntlich richtig guter Wein. Den werde ich irgendwann mal auch probieren. Aber es geht nicht um Wein, sondern um neue Autos. In diesem Fall ist das der Kia EV2 oder EV2, ganz wie ihr wollt. Also dieser EV2 gehört in das sogenannte B-Segment und diese SUVs in diesem Segment sind ein bisschen kleiner und ein bisschen leichter. Der hier hat ein Gewicht mit Fahrer um die 1,7 Tonnen und das ist für ein Elektroauto wirklich richtig leicht. Es gibt Autos wie ein Porsche Cayenne oder ein Audi Q8, die wiegen auch schon mal 2,5 oder 2,8 Tonnen. Für mich eigentlich ein bisschen schwer. Aber schauen wir mal zu diesem hier. Der ist ein kompakter und der ist ungefähr 4,06 Meter lang. Er ist 1,80 Meter breit und 1,57 Meter hoch. Der Radstand, der liegt hier bei 2,56 Metern. Das bedeutet, es gibt kurze Überhänge vorne und hinten und dadurch hat man auch ein bisschen mehr Platz im Innenraum. Das zeichnet ja sowieso die elektrischen Autos aus. So, bullige Form. Denke ich mal, es gibt da unten einen Lufteinlass, der gehört bei einem Elektroauto auch dazu, denn der Akku und auch der Elektromotor, die werden schon mal ein bisschen wärmer. Auch dieses Auto steht auf dieser sogenannten elektrischen globalen Plattform. Optisch ist das alles entstanden in Anlehnung an die Modelle, die wir schon kennen, EV3, 4, 5 oder 9. Und ich muss sagen, das ist ein sehr auffälliges, interessantes und ganz modernes Design. So, und jetzt schauen wir mal nach innen. Ja, wenn ich mich hier so umschaue, dann wird klar, hier ist vieles, das ich schon kenne aus den anderen EV-Modellen, 3, 4, 5, 6 oder mehr. Und das ist auch kein Problem, es ist so ein Baukastensystem, das man nutzen kann. Hier gibt es vor mir direkt einen virtuellen Tacho mit allen wichtigen Anzeigen. Dann habe ich hier nochmal einen Bereich, da kann ich Heizung und Lüftung einstellen. Und hier gibt es einen 12,3 Zoll großen Monitor, zum Beispiel für das Navigation.

0: Navigationssystem, also da hat man an alles gedacht. Schön sind auch diese Bedienknöpfe, die hier unten angebracht sind. Da muss ich nicht extra ins Menü. Das gleiche gilt auch für die Temperaturwahl oder für die Belüftung. Das hat man hier unten hingelegt. Also das ist sehr einfach, muss ich echt sagen. Schöne Sitze, die bieten sehr viel Seitenhalt und man hat hier viele Ablagen. Es gibt hier auch eine Ladeschale für das Handy. Ein Lenkrad, das wirkt sehr sportlich, unten und oben abgeflacht, nicht zu viele Knöpfe, leicht erlernbar. Also ich muss sagen, man hat in diesem Auto eigentlich an alles gedacht.
1: Es gibt die unterschiedlichsten Geräteanschlüsse und sogar einen netten Spruch beim Aussteigen. Der EV2 ist offensichtlich ein Angriff auf den künftigen VW ID.Cross oder auch den ID. Polo, die demnächst an den Start gehen werden. Und er ist der kleinste Kia auf dem EU-Markt. Mit der Top-Reichweite von rund 453 Kilometern übertrifft er sogar die Reichweite des VW ID.Cross.
0: Also ein Wort zum Fahrverhalten. Dieser Kiwi EV2 hat auch nur einen Frontantrieb. Allradantrieb in dieser Klasse braucht man nicht unbedingt. Aber ich denke mal, damit ist er sehr gut unterwegs. Das Auto hat eine leichte Tendenz zum Untersteuern, wenn man schnell in die Ecke reinfährt. Und beim Gaswegnehmen in Kurven gibt es auch so eine leichte Tendenz zum Übersteuern. Also so eine Lastwechselreaktion ist aber nicht gefährlich. Außerdem gibt es an diesem Auto auch alle Fahrerassistenzsysteme, wenn der Fahrer mal ein paar Fehler macht.
1: Hier zu sehen das leichte Ausschwenken des Hecks nach rechts, das aber easy zu kontrollieren ist. Auch bei dieser Gangart zeigt der EV2 sein Potenzial in Sachen Fahrwerk. Besonders gut ist er in der City. Wendig und übersichtlich lässt sich der kleine Kia auch hier bewegen.
0: So, das Kofferraumvolumen bei diesem EV2 liegt bei 362 Litern. Aber dann kann man schlauerweise noch die hintere Sitzbank nach vorne schieben. Und dann sind 403 Liter Ladevolumen möglich. 15 Liter extra gibt es noch mal unter der vorderen Haube. Also das reicht eigentlich für den kleinen Urlaub. So, hier gibt es noch mal 15 Liter Platz, wie bereits gesagt, da kann man vielleicht das Ladekabel verstauen. Ein Wort zu den Batterien. Also der eine Akku ist 61 Kilowattstunden groß, der andere 42,2 Kilowattstunden. Beim ersteren erreicht man dann 453 Kilometer elektrische Reichweite, beim zweiten und kleineren sind das 317. Der Elektromotor leistete um die 146 PS, damit sind 161 Topspeed auf der Autobahn möglich, würde mir reichen. Und die Beschleunigung sieht auch nicht schlecht aus, von 0 auf 100 in 8,7 Sekunden. Das ist doch schon mal sehr sportlich.
1: Man sitzt bequem in diesem Cockpit und ist gerüstet auch für eine längere Reise. Das gilt auch für die Mitfahrer hinten. Das 400 Volt Bordnetz erlaubt 11 Kilowatt oder 22 Kilowatt Laden. Mit DC-Laden ist der Akku von 10 bis 80% in rund 29 Minuten wieder aufgeladen. Es gibt die Ausstattungsvarianten Light für 26.600 Euro oder Air für 28.990 Euro, Earth für 31.290 Euro und die Variante GT-Line kostet 36.890 Euro als Top-Variante. Die Basisausstattung ist schon umfangreich. So gibt es das Panorama-Display, LED-Scheinwerfer und eine Klimaautomatik. Es gibt eine Herstellergarantie von 7 Jahren und eine 8-Jahres-Garantie für den Akku oder 160.000 Kilometer.
0: So, meine Testfahrt mit diesem neuen Kia EV2 ist zu Ende und ich muss sagen, ich bin ein Fan von kleinen Autos. Ein ganz kleiner ist er natürlich nicht, wie die Autos, die ich aus den 70er Jahren kenne, des letzten Jahrhunderts, muss man sagen. Aber er hat mir wirklich gefallen. Er ist einigermaßen leistungsstark, er bietet ein ganz interessantes Design, Platz im Innenraum und für 26.600 Euro bekommt man das Basisauto und das ist ja mal nicht schlecht. Mir hat er gefallen, euch vielleicht auch. Bis dahin, tschüss.
2: Kia hat also den Ruf des Marktes nach günstigen kleinen E-Autos erhört. BYD hat neben Elektro nun auch Plug-in-Modelle, sogar im Luxussegment. BYD ist mittlerweile einer der größten Hersteller von Automobilen weltweit. Bei den E-Autos ist es eindeutig, denn BYD hat Tesla als größten Lieferant 2024 überholt. Und zählen wir die Plug-in-Hybride noch dazu, vertrieb BYD 2025 mehr als 4 Millionen elektrisierte Fahrzeuge. Nun kommen also noch einige Luxusmodelle ins Programm und dies unter dem Label Denza. Der Denza Z9 GT feiert aktuell seine offizielle Markteinführung in Europa. Als luxuriöser Shooting Brake der BYD Premium-Marke zielt er direkt auf Wettbewerber wie den Porsche Taycan Sport Turismo oder den Porsche Panamera. Nun wird sicher wieder das fast verwechselbare Design der vielen chinesischen Modelle kritisiert werden. Und ja, da ist auch was dran. Viele SUV ähneln sich sehr. Und die Formensprache selbst europäischer Produzenten näherte sich zunehmend dem asiatischen Geschmack. Zudem kopierten die chinesischen Marken gerne auch die Details der europäischen Marktführer. Das bedauerliche Ergebnis sind selbst bei Porsche belanglose und kaum noch auffällige Designs, allen voran der letzte Macan. Dieser könnte nahtlos in fast allen China-Portfolios seinen Platz finden. Eigenständigkeit war dann wohl mal. Es überrascht dann auch nicht, dass der Z9 GT von einem ehemaligen Audi-Designer stammt. Die elegante Fastback-Silhouette passt somit perfekt zu den innen verbauten hochwertigen Materialien. Das futuristische Innenraumkonzept muss gefallen, sowie die schweren elektrischen Türen und das hohe, eher für einen Sportler untypische Gewicht. Erstaunlich ist die Preisgestaltung, denn das vollelektrische Modell wird in Deutschland voraussichtlich ab ca. 115.000 Euro angeboten. In China startet das Modell allerdings bereits ab umgerechnet ca. 44.000 Euro. Eine weitere Variante des Denza neben der rein elektrischen Version ist ein Plug-in-Hybrid mit einer elektrischen WLTP-Reichweite von 150 Kilometern. Der Innenraum besticht durch Luxus-Features wie eine 4-Zonen-Klimaautomatik, belüftete Massagesitze vorne und hinten sowie ein integriertes Kühlfach. Interessenten können das Fahrzeug bereits auf der Website konfigurieren.

0: Wer es günstiger möchte, kann auch bei BYD den Atto 2 finden. Diesen gibt es ebenfalls als rein elektrisches, aber eben auch als Plug-in-Modell. Wir fuhren den Atto 2 Plug-in, auch PHEV genannt, im Alltag und waren besonders davon überrascht, wie schnell BYD auf die enorme Kaufzurückhaltung bei den E-Modellen reagieren konnte und sofort das verbrennerdominierte Modell nachlegen konnte. Nun hat sich die Situation durch neue E-Förderprogramme noch einmal geändert, auch weil der Deutsche keine Rabatte liegen lässt und weil aus politischen Gründen der Kraftstoffpreis gestiegen ist. Übrigens sind auch bei vielen Ladesäulen parallel die Kilowattpreise gleich einmal mitgestiegen. Dies alles wird sich sicher in einigen Monaten wieder normalisieren. Und Hersteller haben dann auch für die Zweifel am E-Auto wieder das richtige Modell, zum Beispiel den Atto 2 PHEV, im Programm.
1: BYD gilt als einer der innovativsten und auch größten chinesischen Automobilhersteller. Da wundert es nicht, dass sie kurz nach dem elektrischen Atto 2 nun dieses Plug-in-Hybrid-Fahrzeug vorstellen. Aber das hat seinen Grund, denn die Elektrofahrzeuge in Europa oder in Deutschland verkaufen sich wirklich mäßig. Wenn man mal bedenkt, dass im ersten Quartal 2025 nur 3% aller Neuzulassungen von Elektrofahrzeugen auf den Privatbereich entfielen, das heißt 97% waren reine kommerzielle Anmeldungen, dann ist das eigentlich sehr erstaunlich und sagt schon sehr viel. Kein Wunder also, dass Sie nun den Atto 2 als Hybrid, als Plug-in-Hybrid nachschieben können hinter dem schon vorhandenen Elektrofahrzeug. Jetzt sind natürlich neue Vergünstigungen im Raum, aber nichtsdestotrotz, der Kunde hat eine gewisse Reichweitenangst. Er möchte nicht permanent laden müssen, er möchte nicht seine Zeit verschwenden an den Ladesäulen und dafür ist dieser Atto 2 als Plug-in Hybrid eigentlich ideal. Ein bisschen doof ist, dass er ein bisschen laut wird, wenn man ihn fordert, aber wenn man eigentlich ein solides Fahrzeug haben will zu einem wirklich attraktiven Preis, so ist der Atto 2 sicherlich eine gute Wahl.
0: Die Ausfahrt mit dem Atto 2 Plug-in ist absolut problemlos. Er kombiniert als Plug-in die Vorteile eines Elektroautos für den Alltag mit der Reichweite eines Verbrenners. Die Technik ist gemessen am Preis sehr fortschrittlich und modern. Für viele Autofahrer dürfte aber die Möglichkeit, die Ladezeiten zu umgehen, das Hauptargument für den PHEV sein.
2: DMI steht für Dual Mode Intelligent. Eine Hybridarchitektur, die je nach Bedarf zwischen rein elektrischer, serieller oder paralleler Funktionsweise wechseln kann. Die vorwiegend verwendete Antriebsquelle ist der Elektromotor, der von einer 18 kW LFP Blade Batterie gespeist wird. Der Verbrenner läuft hauptsächlich, wenn der Akku geladen werden muss oder zur Unterstützung beim Abrufen

0: einer höheren Last. Deshalb hat die E-Maschine mit 145 kW bzw. 197 PS und einem Drehmoment von 300 Newtonmetern genug Kraft, um allein für flotten Vortrieb zu sorgen. Während der 1,5 Liter Vierzylindermotor mit 72 kW bzw. 98 PS und dem Atkinson-Zyklus sowie einem Wirkungsgrad von 43% die Rolle des Steigbügelhalters einnimmt. Diese Aufgabenteilung von Akku und Motor wird auch auf der Straße deutlich. Der Atto 2 fährt sich die meiste Zeit wie ein Elektroauto. Nur wenn man die Systemleistung von 156 kW bzw. 212 PS durch eine sportliche Gangart abruft, wird der Vortrieb lauter und mühsamer. Trotzdem erreicht der Atto 2 PHEV Crossover nach 7,5 Sekunden Landstraßentempo und ist dann bis zu 180 km/h schnell. BYD gibt den Verbrauch mit 5,1 Liter auf 100 Kilometer und 1,8 Kilowattstunden auf 100 Kilometer an, was wir nicht ganz erreichten. Laut Hersteller soll der BYD Atto 2 als Plug-in-Hybrid eine Gesamtreichweite von 1000 Kilometern ermöglichen. Uns gefiel es, die Testfahrt durch eine Winterlandschaft zu erleben und sich um die Reichweite und ums Laden absolut keine Gedanken machen zu müssen. So oder so, BYD hat für jede Fortbewegung und Verwendung mittlerweile ein Angebot. Eine andere Frage ist die so oft konnotierte, aber schon massiv angezweifelte Umweltfreundlichkeit der E-Modelle. Wurden noch vor wenigen Jahren die Fahrzeuge für lange Lebenszyklen gebaut und die meisten Verbraucher fuhren ihr Modell oft 6, 7 Jahre oder waren sogar 20 Jahre in einer Familie, so sind durch das Leasing die Nutzungszeiten massiv gesunken. Sogar die Konstruktion dieser Modelle ist nicht mehr auf ein langes Leben ausgerichtet. Und was ist dann noch ökologisch, wenn in der Zeit, in der vor Jahren noch 2 oder 3 Modelle gekauft wurden, heute 5 oder mehr Fahrzeuge gebaut und auch entsorgt werden müssen? Für viele Menschen ist ein Auto auch ein Lebensstil und Spaßfaktor. Mit Rennsportgenen ist der GR Yaris das ideale Gefährt für kurvige Landstraßen. Der Yaris GR gilt unter Petrolheads als absoluter Geheimtipp. Besonders die Performance aus hoher Leistung und geringem Gewicht ist im Zeitalter der müden E-Autos mit schwerem Akku und Reichweitenoptimierung eine Wohltat. Nun geht die von der Toyota-Philosophie, der stetigen Optimierung getriebene Weiterentwicklung weiter voran. Die Weiterentwicklung des Schrägheckmodells GR Yaris im Modelljahr 2026 bringt also neue, vom Motorsport inspirierte Verbesserungen, die insbesondere bei Fahrten am Limit die Lenkpräzision und Fahrzeugkontrolle weiter optimieren.
1: Es ist noch gar nicht so lange her, da galt Sportlichkeit im automobilen Sektor etwas. Denn diese Fahrzeuge sollten spurtschnell sein, sollten Kurven räubern können, sollten Spaß machen. Heute ist es ja so, dass sehr viele Menschen schon zufrieden sind, wenn ihr Elektroauto sportlich beschleunigt. Aber in den Kurven ist es dann meistens schon mal zu Ende durch das hohe Gewicht. Dieses Fahrzeug ist ganz anders, denn dieses Fahrzeug verbirgt noch diese ganzen sportlichen Gene, die wir früher gesucht haben. Das Fahrzeug wird am besten damit verglichen, wenn man sich überlegt, dass vor ca. 25 Jahren der Porsche 996 damals 300 PS hatte und wog ca. 1600 Kilo. Dieses Fahrzeug wiegt ca. 1350 Kilo und hat 280 PS. Und das Fahrzeug, okay, es ist nicht ganz billig, ca. etwas knapp unter 50.000 Euro. Aber dafür bekommt man ein Fahrzeug, was wirklich sehr, sehr sportlich ist und jede Kurve mit Bravour nimmt. Also, wer noch auf die alten Werte und auf gerade Sportlichkeit Wert legt, der ist mit diesem Fahrzeug hervorragend bedient.
0: Das typische Kart-Feeling mit extremer, direkter Umsetzung der Fahrerwünsche ist ein Genuss. Das liegt auch am neuen, kompakteren Lenkrad mit optimierten Proportionen und ergonomischem Layout. Eine richtige Handbremse ist zudem ein Gewinn für jede Ausfahrt. Ein neu entwickelter Hochleistungsreifen bietet mehr Grip und Kontrolle auf der Rennstrecke und verringert die Abrollgeräusche auf der Straße. Und neue Möglichkeiten der Stoßdämpferfeinjustierung und bei der elektrischen Servolenkung bringen das Potenzial der neuen Reifung voll zur Entfaltung. Dies gilt auch für eine Feinheit aus dem Motorsport, die bereits in der Vergangenheit in vielen Performance-Modellen griff. Dies ist die Anzeige, dass der Motor noch nicht wirklich warm ist. Erst wenn diese erlischt, kann der Spaß ohne Rollen.

0: Neue beginnen. Denn nur ein warmes Top-Aggregat kann gefahrlos Hochleistungen abrufen. Schauen wir zurück auf zum Beispiel vergessene Porsche-Modelle wie den 996 mit 300 PS, so sehen wir, dass die Performance-Werte beim GR Yaris allein durch das Gewicht besser sind. Somit ist auch die Kritik am hohen Preis kaum zu rechtfertigen, denn das Modell aus Zuffenhausen konnte weniger bieten für mehr Geld. Das Know-how aus dem Toyota Motorsport kam auch bei den jüngsten Weiterentwicklungen des GR Yaris und des GR Yaris Aero Performance zur Anwendung. Beide Modelle profitieren von detaillierten Aktualisierungen zur weiteren Verbesserung des Fahrzeugerlebnisses. Die neu konzipierte Tastenanordnung ist ein weiteres direktes Ergebnis der im Rennsport gewonnenen Erkenntnisse. Der Pilot dreht das Lenkrad oft um bis zu 180 Grad, ohne seine Hände umsetzen zu müssen. Bei einer herkömmlichen Tastenanordnung besteht dabei die Gefahr, dass die Tasten am Lenkrad versehentlich betätigt werden. Beim GR Yaris wurden daher alle Tasten weiter weg von den Händen des Fahrers positioniert. Für mehr Komfort bei kälteren Temperaturen ist nun in Kombination mit der optionalen vertikalen Handbremse außerdem eine Sitz- und Lenkradheizung erhältlich. Sämtliche Aktualisierungen gelten für die neuesten Modelle des GR Yaris und des GR Yaris Aero Performance, die in ganz Europa bestellt werden können. Der GR ist nicht unbedingt ein bequemes Fahrzeug für den Alltag. Ein perfektes Spaßmobil für Könner am Lenkrad ist der GR Yaris aber auf jeden Fall. Vielleicht sogar mehr als ein Porsche. Und das zu einem dann relativ besseren Preis-Leistungs-Verhältnis. Die Optik allein macht schon in der Heckansicht etwas her. Und den roten Testwagen mit seinen aerodynamischen Feinheiten mussten wir einfach lieb gewinnen. Der GR Yaris war schon sehr erfolgreich in der WRC. Der Rallye-Weltmeisterschaft. Seine Ahnen zeigt das Nationale Automobilmuseum mit der Ausstellung Rallye-Legenden. Rallye. Das hatte neben der Formel 1 einmal einen sehr guten Klang in der motorisierten deutschen Gesellschaft. Einer der besten Rennfahrer aller Zeiten wurde mehrfach Rallye-Weltmeister und konnte auch auf der Rundstrecke bestehen. Deutschland war in den 80er Jahren im Röhrl-Fieber. Die Low Collection im Diez-Hölztal, eine der spannendsten Autosammlungen der Welt, zeigt in diesem Jahr die Ausstellung Rallye-Legenden. Echt sehenswert, auch im Rahmen der Dauerausstellung. Das Nationale Automuseum The Low Collection im hessischen Diez-Hölztal Eversbach zeigt seit 2023 in der Dauerausstellung ständig rund 150 spektakuläre Fahrzeuge von 1886 bis heute. Sie zeigt zahlreiche Einzelstücke, Prototypen und Highlights der Automobilgeschichte aus der Sammlung von Museumsgründer Prof. Dr. Friedhelm Loh. Seine Leidenschaft für Autos, aber auch Rallye, wurde offensichtlich schon früh geweckt.
1: Ich bin immer Rallyefahrer gewesen, bin München-Dakar gefahren, bin Finnland-Russland im Januar gefahren. Bei über 40 Grad minus, bin Südamerika gefahren, von Venezuela bis nach Brasilien. Also das ist das, was ich am liebsten tue, wenn ich Urlaub machen darf. Im letzten, vor zwei Jahren war ich in Island, habe die ganze Insel befahren. Das sind schon tolle Erlebnisse. Natur pur, alleine, Ruhe, alles spitze.
0: Doch es soll ja nun ein universitärer Lehrstuhl hier entstehen. Was steckt dahinter, Herr Professor Loh?
1: Ja gut, wenn Sie Autogeschichte meinen, dann haben wir natürlich eine Palette an unterschiedlichen Marken, an unterschiedlichen Technologien. Wir haben weltweit Autos, wir sind nicht nur deutsch, wir sind kein typisches Markenmuseum, das macht auch keinen Sinn, sondern wir wollen die Breite dessen zeigen, was Automobilgeschichte ist. Wenn Sie die zweite Seite sehen wollen, dann wollen wir etwas zur Bildung beitragen in unserer Gesellschaft. Und deswegen haben wir den Campus zusammen mit der Hochschule Geislingen-Nörting, wo wir junge Leute oder überhaupt Menschen für Technik begeistern wollen, weil wir wissen, wir sind eine Nation, die von der Technik lebt. Und ich möchte, weil ich auch Unternehmer bin und mit Technik was zu tun habe, meinen Beitrag leisten, dass junge Leute wieder mehr Spaß an Technik kriegen.
0: Und dieser Spaß ist auch real erlebbar. Die Sonderausstellung, gefördert vom AVD, zeigt die Anfänge. die extremen Klasse-B-Fahrzeuge, aber auch Dakar-Sieger. Gleich zu Beginn ist der Martini Lancia 037 zu sehen, den Rallye-Superstar Walter Röhrl als das beste Rallye-Auto bezeichnet hat, das er je fahren durfte. Mit bis zu 350 PS und nur kompromisslosen 960 Kilogramm Gewicht wurde das Auto zur Legende. Und schön ist es immer noch, aber auch unbezahlbar.

Vom Audi 200 im Sportgewand über den sehr eleganten Alpine zum Peugeot 205, der ebenfalls eine Ära prägte, führt der Rundgang zu zwei weiteren legendären Lancia-Modellen, die ebenfalls völlig kompromisslos für Rallye-Erfolge entworfen wurden. Der Lancia Delta und der wunderschöne, extrem kompakte Lancia Stratos. Während andere Hersteller ein Straßenmodell für den Sport optimierten, baute Lancia oft, wie beim Stratos, ein reinrassiges Siegerauto und machte dann daraus ein Serienmodell, wenn auch nur in kleinen Stückzahlen.

Auch der Delta S4, ein zum Ende der Gruppe B absolut dominantes Auto mit 500 PS und nur 890 Kilogramm Eigengewicht. Dies verdeutlicht auch die aktuellen Probleme mit effizienter Fortbewegung bei hohen Fahrzeuggewichten bei elektrischen Fahrzeugen wie dem Pikes Peak Rekord Volkswagen von Yannick Dumas. Am Pikes Peak erzielte dieser linke Audi Quattro S1 E2 neben einem elektrischen Prototypen mit Walter Röhrl 1987 und einer Leistung von 600 PS einen neuen Rekord. Er bezwang die 19,96 Kilometer lange Schotterstrecke in 10 Minuten und 47,85 Sekunden und blieb als erster Fahrer unter 11 Minuten. Beeindruckend, wie auch das Flügelwerk, um dem Wagen die beste Bodenhaftung zu verleihen.

Die deutsche Rallye-Geschichte hat besonders Audi mit dem Quattro-Antrieb mitgeschrieben. Dieser S1 ROC im Originalzustand fuhr 1988 mit beim Race of Champions.

0: Ein besonders seltener Audi Quattro ist dieser S1 PDK, den Walter Röhrl vom damaligen Audi-Chef Ferdinand Piëch als Geschenk erhielt. Ein Innenleben mit vielen Funktionen zur schnellen Bedienung. Ob da die aktuellen Multimedia-Screens mithalten können? Die Neuzeit ist mehr von der berühmten Dakar geprägt, weshalb auch hier viele Hersteller aktiv sein wollten. Von 2009 bis 2011 gewann Volkswagen dreimal hintereinander mit dem Touareg. Sicher wird aber kein Touareg-Kunde ein einziges Teil an seinem Auto wiederfinden. Legenden des Rallye-Sports sind ohne den Porsche 959 nicht denkbar. 1986 war dieser perfekt auf die Dakar hin entwickelte Wagen einfach unschlagbar. Es gewann René Mettke vor Jackie X. Diese G-Klasse folgte dem 959 Tross als Servicefahrzeug. In der Neuzeit folgten auch Hersteller wie Peugeot auf den Spuren der Dakar. Bis in die 60er Jahre verweist dieser Mini mit seinen Erfolgen im Rallye-Sport. Er hat tatsächlich 1964 die legendäre Rallye Monte Carlo siegreich beendet. In einem Nebenraum stehen weitere Legenden vom 911 S2.2 Rallye, dem SCRS, bis zum Prototypen das Schwarze Biest, ein Toyota MR2. Er wurde für die neue Gruppe S entwickelt, die aber nie an den Start ging. Der Ford RS200 war 1983 ausschließlich für den Rallye-Sport entwickelt worden, verlangte aber sehr talentierte Piloten. Ja, auch Mercedes hat sich bei Rallyes versucht. Nicht so erfolgreich wie Opel, die mit einem ähnlichen Modell des Manta 400 und Walter Röhrl am Steuer Weltmeister wurden. Lang ist das her. Es war eine schöne Zeit. Rallye-Sport mit viel Leistung und viel Spektakel. Vielleicht kommt es ja mal wieder. Bis dahin können diese Schätze im Nationalen Automuseum bestaunt werden. Und das war's schon wieder mit elektrischen und motorsportlichen Neuheiten. Wir hoffen, es hat Ihnen gefallen und wir dürfen Sie auch beim nächsten Mal wieder begrüßen. Zu einer neuen Ausgabe von Car News TV.
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0: Liebe Zuschauerinnen und Zuschauer, das Jahr 2023 ist für den Football in Deutschland wieder ein besonderes Jahr gewesen, denn bereits zum zweiten Mal wurden die Regular Season Games der NFL auf deutschem Boden ausgetragen, diesmal in Frankfurt. Spiele, die auch die Wild Dogs aus Pforzheim verfolgt haben und sie selbst spielen in der zweiten deutschen Football League. Und zur Sportzeit im Hubraum darf ich ganz herzlich begrüßen Robert Naumann und Michael Lang. Hallo ihr zwei, schön, dass ihr da seid.
1: Hallo, danke für die Einladung.
0: Ich habe gerade Michael schon in aller Kürze erwähnt, dieses Jahr wieder ein besonderes im deutschen Football. Wenn du auf eure Saison bei den Wild Dogs zurückblickst, was kannst du darüber sagen?
2: Ja, also speziell für uns war es eine sehr spannende Saison. Das erste Mal die GFL 2, dann natürlich auch mit dem NFL-Spiel in Frankfurt sehr nahe bei uns, wo wir dann auch noch einen Hype mit hatten nehmen können. Und ja, wir haben das sehr gut gemacht, bin zufrieden. War sehr viel Arbeit und wollen uns da weiterentwickeln. Ja.
0: Sehr viel Arbeit, die vor allem wahrscheinlich auch dann in die Stärke des Teams lief. Was zeichnet denn euer Team als Stärken so aus?
2: In erster Linie mussten wir in der Mannschaft einen Professionalisierungsprozess reinbekommen. Das heißt, dass die Jungs verstehen, es langt nicht nur, zweimal in die Woche ins Training zu kommen, um auf dem Level mitzuspielen, sondern wir müssen die Jungs motivieren, freiwillig was dazu zu machen, ins Fitnessstudio zu gehen, Tape zu schauen, Knowledge dazu zu gewinnen. Und das kann man aber nicht, indem man es bestimmt, sondern da muss man kleine Gruppen haben, die als Vorbild vorangehen und andere, die dann aufschauen und dann sagen, cool, so will ich auch sein und das will ich auch können. Und das ist ein Prozess, der dauert ein bisschen und hat die Saison auch sicherlich lang gebraucht, aber da sind wir jetzt auf einem guten Weg.
0: Robert, der Michael hat es gerade schon angesprochen, es ist eine Umstrukturierung erfolgt. Das Team musste sich daran gewöhnen, nicht nur zweimal die Woche ins Training zu gehen. Wie professionell ist denn die zweite Liga im Football in Deutschland aufgestellt?
3: Also der Sprung gerade von der dritten Liga in die zweite Liga, das ist deutlich höher, als man es jetzt aus den unteren Ligen kennt. Also wir sind ja schon lange dabei, haben den Sprung von Oberliga in Regionalliga mitgemacht. Der ist damit verglichen ein Katzensprung und das war schon ein sehr großer Hub. Nicht nur, weil die Anforderungen an die sportlichen Anforderungen jetzt so stark gestiegen sind, sondern halt auch das Ganze drumherum massiv wachsen muss. Allein was Infrastruktur am Spieltag angeht, was die wirtschaftlichen Anforderungen angeht, was man an Bereitstellungen auch der Liga zur Verfügung stellen muss. Das ist also so ein ganzer Hub, der uns auch allein schon die 6 Monate, bis dann die Saison losging, schon ganz schön Körner gekostet hat. Das heißt, wir waren eigentlich so aus dem Backoffice-Bereich schon ziemlich, ziemlich gut bedient, noch bevor der allererste Football eigentlich gesnappt wurde.
0: Also man muss sagen, wo man auf jeden Fall eure Professionalität merkt, ist die Größe eures Trainerteams. Ihr seid sehr groß. Wie viele habt ihr und wie ist da die Aufgabenverteilung?
2: Ja, das war ein großes Ziel von mir, wo ich vor 3 Jahren angefangen habe, als Head Coach bei den Wild Dogs tätig zu sein, den Trainerstab auszubilden, weil wir beim American Football einfach sehr viele unterschiedliche Positionen haben und die unterschiedlich trainiert werden müssen und da das Wissen und die Qualität im Trainerteam unbedingt brauchen. Wir haben einen sehr großen Trainerstab. Ich habe gerade vorhin nochmal gespiegelt. insgesamt sind wir 25 Trainer mit Jugendbereich. Nehmen wir mal die Jugend raus, sind wir 16 Trainer im Herrenbereich, davon sind 6 Trainer für die zweite Mannschaft zuständig und 10 Trainer für mich, also direkt bei mir in der ersten Mannschaft, im GFL-2-Team. Und das Ziel ist aber, dass wir unseren Trainerstab weiter ausbauen. Ich hätte gern auf jeder Position 2 Coaches, einen Hauptverantwortlichen, einen Assistant, dann brauche ich einen Defense Coordinator, das habe ich einen sehr guten mit Sascha Deger, wo man wirklich sagen muss, die haben dieses Jahr auch absolut die Liga gerockt. Der war also super und in der Offense eben einen Offense Coordinator, um den Ball gut zu bewegen. Das ist so, da will ich noch überall hinkommen. Also wir brauchen noch 3 Coaches, um das dann alles zu haben, aber sind auf einem guten Weg.
0: Eines eurer Ziele ist auch, dass ihr einen großen Fokus auf die Nachwuchsarbeit legt, um dann vor allem auch aus dem eigenen Verein letzten Endes die Profis großzuziehen. Und liebe Zuschauerinnen und Zuschauer, wir haben eines der Nachwuchstrainings mal besucht.
4: Trainingsvorbesprechung bei den Junioren der Pforzheim Wild Dogs. Aufmerksam hören die jungen Footballer ihrem Coach zu, was beim heutigen Training auf dem Programm steht. Zweimal die Woche trifft sich die Gruppe, bestehend aus Spielerinnen und Spielern der U13 und U15 samt Coaches zur Vorbereitung auf die anstehenden Spiele.
5: Es fängt an mit dem Team-Warm-up, da meistens die Team-Captains die ganzen Spieler unter sich nehmen, ein, zwei Runden laufen, gemeinsam dehnen, gemeinsam warm werden, damit man mit dem Training mit Coaches und Positionsbezogen anfangen kann.
4: Im Training geht es vor allem um Attribute wie Koordination, Schnelligkeit sowie die richtige Positionierung. Körperkontakt sowie Tackling spielen in dieser Altersklasse noch keine Rolle. Stattdessen setzt man bei den Junioren auf das sogenannte Flag Football, um Verletzungen zu vermeiden.
5: Flag Football ist kontaktloses Football. Das heißt, der Ballträger wird nicht umgetackelt, sondern die Flagge, die die Spieler seitlich an dem Gürtel haben, wäre gezogen.
4: Ein guter Einstieg, um die jungen Footballer spielerisch aufs Tackle Football vorzubereiten. Der Sport American Football in Deutschland immer mehr am Kommen. Durch größere Reichweite in den Medien und mehr Angebote in der Region können sich immer mehr Menschen für den aus Amerika stammenden Sport begeistern. Das zunehmende Interesse spürt auch Zimmermann in der Jugendarbeit.
5: Ich merke es beim Flag Football extrem, dass wir ohne große Eigenwerbung extreme Zuwachs sind, gerade im Flag Football. Wenn dann die Kinder in der Schule erzählen, ja, sie spielen Flag Football, komm doch mal mit ins Training oder Mitschüler kommen zu Ihnen und fragen, du spielst doch Football, kann ich mal im Training vorbeikommen.
4: Dorthin mitbringen sollte man laut Zimmermann vor allem
5: Spaß, Freude am Sport, Lust sich zu bewegen, auch mal die innere Schweinehund bekämpfen. Aber es gibt keine speziellen Anforderungen, die man braucht. Weil spätestens im Tackle-Bereich braucht man alles, groß, klein, dick, dünn.
4: American Football laut Zimmermann also durchaus ein Sport für jedermann. Und je mehr Kinder man dafür begeistern kann, umso weiter verbreitet sich die Sportart hier bei uns in Deutschland.
0: Ja, Robert, man hat jetzt gerade im Beitrag schon gesehen, Nachwuchsarbeit ist ein großes Thema, ein umfangreiches Thema. Warum nochmal aus deinem Mund ist es so wichtig bei euch?
3: Ja gut, die Jugend ist die Zukunft und selbstverständlich, man könnte bestimmt, wenn man viel Geld in die Hand nimmt, auch seinen Kader anders zusammenstellen, aber das ist nicht der Anspruch. Der Anspruch ist eben, ein ganz einheitliches Footballprogramm für alle Altersklassen zur Verfügung zu stellen. Deswegen fangen wir ganz klein mit den U13s an und beginnen da mit Flag Football, was wir jetzt ja auch im Beitrag gesehen haben, das auch, by the way, 2028 olympisch wird. Also deswegen, es wird uns auch immer mehr verfolgen in der Presse. Und dann geht es eben weiter zu den Tackle-Football-Teams U17, U19 und dann eben in den Herrenbereich. Und wichtig ist eben, wie man es auch aus den USA, dem Mutterland kennt, für so ein richtig gutes Spielverständnis ist dieser Beginn ganz unten eigentlich optimal. Also weil man möchte langfristig natürlich gute Spieler aus dem eigenen Verein hochziehen, auch die Verbundenheit im Verein natürlich mitbringen. Und das ist nachher ein ganz großes Asset, das halt einfach auch den Wert des Teams und den Wert der Mannschaft und letztendlich auch den Wert des Vereins eigentlich am besten widerspiegelt.
0: Michael, wir haben es gerade im Beitrag gesehen, ihr habt gerade Offseason, trainiert aber trotzdem fleißig in Hallen. Wie effektiv ist denn dort drin das Training überhaupt?
2: Ja, das ist tatsächlich ein Problem, weil wir haben im Herrenbereich eine Kaderstärke von über 90 Spielern. Wenn man die erste und zweite Mannschaft zusammennimmt, das heißt so große Hallen und so viele Hallen gibt es leider nicht, die Kapazität. Tatsächlich trainieren die meisten Units, also Units in Gruppen, Positionsgruppen, trainieren gerade noch aktuell auf dem Platz. Mhm. Es ist auch so, dass wir seit Oktober kein Mannschaftstraining mehr haben, wo sich die Mannschaft komplett trifft, sondern da treffen sich die Gruppen entweder im Fitnessstudio oder Video-Call, also dass man ein bisschen Theorie macht, oder auf dem Platz oder in einer kleinen Halle, die wir haben, und ja, versuchen da sich zu verbessern. Aber ist schon eine Herausforderung bei so vielen Spielern über den Winter.
0: Das glaube ich. Robert, wir machen jetzt mal einen süßen Vergleich, Super Bowl. Da steckt sehr, sehr viel Geld drin, sehr viel Wirtschaftskraft, vor allem was Marketing angeht. Wie viel Geld steckt denn in der zweiten deutschen Football-Liga?
2: Ähnlich.
3: wir wünschten, wir würden über gleiche Summen reden. Also ich kann, man mag es dir nachsehen, ich habe keine Summen zur Hand, kann ich auch nicht so sagen. Wir sind Vereine, die selbstverständlich alles ehrenamtlich tragen. Und man merkt schon, dass da Potenzial da ist. Entsprechend merkt man es auch daran allein in Baden-Württemberg durch die Vielzahl an Teams, die auch entstanden ist in den letzten Jahren. Das heißt natürlich, der Kuchen ist relativ groß und jeder will da irgendwie sein Stückchen davon abhaben. was da an Wirtschaftskraft drinsteckt, kann ich so nicht bemessen. Also bei uns ist das, für uns ist es unbezahlbar, es ist ein ideeller Wert und wir stecken da Herzblut und Leidenschaft rein. Und wenn wir das dann nächstes Jahr wieder machen können, dann wissen wir, es war ein gutes Jahr. Und wir haben natürlich auch den Anspruch, mit unserer Wirtschaftsleistung eben diesen gesamten Bereich abzudecken. Also von Jugend bis, also die quasi noch Kinder eigentlich, von Flag über Jugend bis auch zur zweiten Mannschaft, dass da eben über alle Bereiche optimale Betreuung, optimale Versorgung ermöglicht wird. Und das können wir und darüber sind wir auch sehr froh.
0: Das sind mit Sicherheit Ziele auch für 2024. Michael, wie sehen die sportlichen Ziele für die erste Mannschaft aus?
2: Ja, ich habe es jetzt in meiner Rede auf der Weihnachtsfeier verkündet. Für mich in der ersten Mannschaft im GFL-2-Team ist es der Kampf um den Aufstieg in die GFL-1. Die Konstellation macht es möglich, weil von der GFL-1 gibt es keinen Absteiger. Und die stärkste Mannschaft mit Kirchdorf ist raus. Und wir haben uns jetzt dieses Jahr gezeigt, dass wir bis zum Schluss mit um die Meisterschaft mitkämpfen können und dass wir jedes Team auch schlagen können. Und daraufhin arbeiten wir. Ja, wir wollen gewinnen.
0: Ich drücke euch zum Gewinnen die Daumen. Vielen Dank, dass ihr beide heute hier zu Gast wart. Und liebe Zuschauerinnen und Zuschauer, wir bedanken uns auch bei Ihnen fürs Einschalten. Tschüss, machen Sie es gut und bis zur nächsten Sportzeit im Hubraum.
2: Dankeschön.
3: Danke, tschüss.

0: ist Jennifer Rita. Ich vengo de Alemania. Madre de Dios, Gret.
1: Jennifer, wie siehst du denn aus?
0: Oh mein Gott. Nein, Gret, das bist nicht du. Was zur Hölle ist denn mit dir passiert? Du siehst ja aus, als hättest du gestern schon 3 Junggesellinnenabschiede gefeiert.
1: Danke.
0: Wow. Also, wow. Du hast dich... Also, du siehst aus, als wärst du in dir angekommen.
2: Ein Wiedersehen mit den Tussis gibt es dieses Mal. Kannst du uns ein bisschen verraten, worum geht's denn diesmal?
3: Ja, es geht tatsächlich um uns Frauen, und jede ist ja sehr unterschiedlich, jede ganz speziell auf ihre Art und Weise, und ich finde das so schön, es ist nicht nur der Mann, der so im Vordergrund steht, diese Männerthemen, sondern wirklich, ich finde auch der Humor hat sich weiterentwickelt, die Mutter, die völlig gestresst ist und überlastet, aber trotzdem das schafft, ihren Alltag zu wuppen. Und die Geschäftsfrau, die jetzt verwitwet ist, die aber trotzdem positiv bleibt und eher nüchtern auch. Und ja, auch meine Situation, die Jennifer, die sich auch weiterentwickelt hat und versucht, sich weiterhin durchs Leben zu fuchsen.
2: Wie war es denn für dich, wieder in die Rolle der Jennifer schlüpfen zu dürfen?
3: Oh, ich liebe es so sehr. Es ist wirklich mein absolutes Lieblingsstück, muss ich wirklich sagen. Ich hätte es selber nicht gedacht, dass wir das schaffen, nochmal so ein Herzstück zu toppen. Vorher war es Tussi Park und jetzt ist es für mich der Tussi Trip. Und ich finde es so schön, dass wir altern durften. Also auch in dem Stück, so wie in echt, aber auch in dem Stück nach 13 Jahren, dass es diese Fortsetzung gibt.

0: früh und schon so sentimental. Sag mal, ist das hier eine Bachelorette-Party oder eine spontane Hausbesetzung?
1: Das gehört alles zu Jennifers Programm. Ich kann mir auch noch keinen Reim drauf machen. Hallo, Pascaline.
0: Hallo, Grit. Sag mal, wie siehst du denn aus?
1: Ach, wie lahm einer Windschutzrolle.
0: Nein, ich meinte Jennifer. Ich sehe eindeutig zu viel Tatendrang in deinen Augen. Wir hatten uns doch mit allen auf ein ganz entspanntes Wellness-Wochenende geeinigt, richtig?
2: Ja, na klar. Nach einem klitzekleinen Warm-up.
0: Also dein Aufwärmen besteht normalerweise aus einmal stundenlangen Durchköcheln auf Stufe Lava. Und ich bin nicht schwindelfrei.
2: Oh, mein Ex-Freund war auch nicht schwindelfrei. Ein motorischer Lügner.
0: Hast du denn wenigstens organisiert, was ich dir gesagt habe?
2: Ja, du brauchst mir nicht gleich aufs Dach steigen. Chill mal deine Base. Bitte sehr.
0: Ja. Und was soll das bitte sein?
2: Ein Gutschein für Spar.
0: Und was sollen wir damit?
2: Na, ich nehme mal an, die Braut überraschen.
0: Damit die dann auf ihrem Junggesellenabschied noch ihren Wochenendeinkauf machen kann, oder was?
2: Ja, also ich hab mich auch schon gewundert.
0: Ich sagte Spargutschein. Ich sagte Spargutschein.
3: Jetzt hat deine Rolle natürlich auch einiges durchgemacht, könnte man sagen, weil einige Jahre sind vergangen.
4: Richtig.
0: Wie es ist im Leben normal.
3: Wie es im Leben ist, genau. Kannst du uns ein bisschen mitnehmen, ohne jetzt zu viel zu spoilern? Was hat denn deine Rolle ausgemacht? Oder vielleicht, was hat sich auch verändert in ihrem Leben?
4: Also zum einen finde ich das ja immer ganz spannend, wenn wir in den Proben sind, wenn wir halt anfangen zu proben, dann gibt es ja häufig noch mehr Infos für uns. Also wir spielen dann auch teilweise an manchen Stellen bestimmte Situationen mehr aus und erklären auch viel mehr. Und dann wird manchmal irgendwas gestrichen und man fragt sich, oh Gott, also erklärt sich das jetzt immer noch oder ist jetzt plötzlich die ganze Backstory der Figur weg? In meinem Fall war das so, also man erlebt Pascaline seit dem ersten Teil so als sehr, so die männermordende Grande Dame, weiß ich nicht, oder Femme Fatale, wie man sie nennen soll, und fragt sich die ganze Zeit, warum ist die eigentlich so? Also es ist schon ganz schön krass und eigentlich so eine Frau, der man ungern selber so begegnen würde, wo man sich manchmal so selbst ein bisschen kleiner fühlt und man denkt, oh, also die möchte ich nicht mit meinem Mann allein lassen. Und in der ersten Fassung gab es dann irgendwann eine Erklärung, warum sie so ist und warum sie zum Beispiel auch, das ist ihr Prinzip, niemals mit verheirateten Männern etwas anfängt. Mit allen Männern, die ihr gut gefallen, aber nie mit Verheirateten. Und dann erklärt sie ihm, warum sie diese Prinzipien hat. Und das ist schon nochmal auch, das war eben in einer Version des ersten Teils auch ein sehr stiller Moment. Ne? Und ich habe mich immer gut gefühlt, jetzt habe ich ein bisschen was erklärt, so als ob es nicht auch genug wäre, einfach in den kleinen Momenten dann das zu spielen. Und das blieb mir dann auch nur noch übrig, weil wir haben diesen Teil gestrichen, der war zu lang. Und dachte ich, okay, oh, jetzt muss ich erst mal schauen. Und es überträgt sich trotzdem. Es gibt immer wieder auch im Stück Momente, wo du diese eigene Backstory, die nun du hast, einfach auch mit reinspielen kannst. Und was passiert dann im Lauf? Sie erklärt eben auch, warum sie immer noch mit diesem Mann zusammen ist. Dem hat sie ihre Freundin nämlich ausgespannt. Und ja, die ist dann abgehauen, sie hat ihre Freundin verloren. Und dadurch blieb ihr eigentlich nur noch die Konsequenz übrig. Ja gut, dann müssen wir halt heiraten, weil wir haben eigentlich Mist gebaut und jetzt müssen wir es irgendwie zusammen aussitzen, wir zwei Schuldigen. Und nur so viel, der war wohl ein bisschen älter auch schon, also man kann sich ja denken, was dann innerhalb dieser 10 Jahre vielleicht passiert ist. Also sie ist ja, ich glaube, das stand jetzt auch in der Kritik, kommt als Witwe quasi an. Ne? Und das heißt ja deswegen noch lange nicht, dass sie deswegen traurig ist.
2: Wir haben die Düde mit den Tattoos, die Düde mit den Tütüs und Tadü, Tada, ein klein wenig Deko.
0: Sag mal, wo sind die Masken, damit uns mit dem ganzen Kram niemand erkennt?
2: Tja, hättest du mit den letzten 1,5 Litern Botox mal lieber noch gewartet, dann wärst du jetzt inkognito.
5: Keine Sorge, denn hiermit seid ihr garantiert inkognito. Passend zur Penisnase, einen Penishut, der steht dir gut. Dann für den schnellen Abschuss eine Penispistole, eine kleine, feine Penispfeife. Dann für die Schürzenjägerin unter uns habe ich eine Penisschürze. Dann habe ich Penisfühler, 100 100% gefühls echt. Und für den schnellen Abgang Penis-Pantöffelchen. Und natürlich, Vorsicht, heiß und fettig, diesen Kumpel hier.
1: Boah, das sind mir echt zu viele PS. Penisse pro Sekunde. Ach, warum ist der Schniedel bei jedem Junggesellenabschied eigentlich so ein Riesending?
5: Vielleicht, weil er bei den meisten Ehemännern nicht so ein Riesending ist. Und dann muss man sich den auch noch teilen ein Leben lang.
1: Oh, so ein Penis hat's aber auch nicht leicht. Er ist gezwungen, mit dem Sack zusammenzuleben. Sein Nachbar ist ein Arschloch. Und wenn er nicht geprügelt wird, wird er hängen gelassen.
5: Sag mal, Grit, also deine Witze, die sind ja neuerdings so wie deine Brüste. Unter der Gürtellinie. Naja, aber ist ja eigentlich ganz schön da. In diesem Sinne, wo ist das Karaoke-Mikro?
1: Oh, wie geil! Ja. Vorsicht, das Ding hat einen... Wackelkontakt. Und Blee!

0: Worauf hast du dich denn besonders gefreut, als du gehört hast, dass du die Tussis wiedersehen darfst? Immerhin auch deine Schauspielkolleginnen.
1: Ja, auf meine Kolleginnen tatsächlich und auch auf die Zeit, weil wir haben einfach immer eine gute Zeit, wenn wir zusammen sind, weil wir uns auch wirklich, also die Chemie, die stimmt einfach total. Und ich glaube, das ist auch das, was uns ausmacht, dass wir uns nicht nur auf der Bühne total vertrauen, sondern eben auch privat so unglaublich mögen.
0: Jetzt ist das Ganze ja eine Fortsetzung von einem Stück, das damals sehr gut gelaufen ist. Hattet ihr ein bisschen die Sorge, dass die Leute nach so langer Zeit vielleicht einfach keine Lust mehr haben auf die Tussis?
1: Also es gab ja noch den Zickenzirkus dazwischen, das heißt Jennifer ging auch da schon weiter. Und klar, wir anderen beiden, also wir hatten eine Pause. Und zu sehen, was mit Grit passiert ist und was mit Pascaline passiert ist, das war super spannend, weil wir wussten das ja auch noch nicht. Das Stück entstand ja erst. Und die Leute gehen auch total mit. Also es ist schön, in einer Rolle mal zu altern. Ich glaube, das hat man im Theater eigentlich fast nie.

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1: Ich habe mir was geleistet.
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1: Laue Sommernächte lassen sich nicht nur bei Cocktails und Musik genießen, sondern auch mit festem Schuhwerk an den Füßen und mit Taschenlampe ausgestattet. Denn bei Dämmerung und Dunkelheit sind im Stadtwald in Baden-Baden in den Sommernächten besonders viele Leuchtkäfer unterwegs. Bei einer Führung mit einem Waldpädagogen können Sie die Glühwürmchen einmal in ihrem natürlichen Habitat erleben. Die Veranstaltung findet nur bei trockenem Wetter statt. Deutschland gegen Elfenbeinküste heißt es am Samstagnachmittag, 20. Juni 2026. Wer das Spiel aus dem Toronto Stadion live hier in der Region verfolgen möchte, hat ab 16 Uhr im Enzaun Park in Pforzheim die Möglichkeit, die deutsche Mannschaft gemeinsam mit anderen Fans leckerem Essen und den üblichen Biergartendrinks anzufeuern. Am 21. Juni ist offizieller Sommeranfang. In Gaggenau wird er in diesem Jahr französisch gefeiert. Denn Fête de la Musique verwandelt die Innenstadt in eine Bühne für Live-Musik und Austausch. In Gaggenau wird Fête de la Musique damit schon zum dritten Mal gefeiert. Dadurch soll Sichtbarkeit für die lokale Musikszene geschaffen, Kultur genossen und Menschen zusammengebracht werden.

0: Auf Großdemonstrationen sind sie der Hingucker. Berittene Polizisten, die auf Pferden sitzen, die fast 2 Meter groß sind. Liebe Zuschauer, herzlich willkommen zu einer neuen Folge von Pfote und Co. Heute aus Mannheim. Wir sind auf einem ehemaligen Gutshof und hier werden diese Polizeipferde trainiert. Wie das aussieht, das schauen wir uns jetzt an. Seit 1,5 Jahren sind Kevin Schindler und Pania ein Team.
1: Morgen.
0: Im Trubel einer Demo müssen sie sich blind vertrauen. Die Zusammenarbeit muss funktionieren.
2: Es ist eigentlich wie ein Kollege, der dabei ist, der einen quasi begleitet. Es ist halt ganz anders, wenn du im Einsatz bist mit einem Pferd. Es ist einfach noch jemand da. Du bist, selbst wenn du irgendwo unterwegs bist, nicht alleine unterwegs. Also er vertraut dann auf dich. Ich vertraue auf ihn. Es macht eigentlich immer Spaß. Es ist egal, ob es jetzt ein stundenlanger Einsatz ist. Es macht einem nichts weniger aus, sag ich mal.
0: Damit das Vertrauen zwischen dem baden-württembergischen Rappen und seinem Reiter wächst, ist viel Beziehungsarbeit nötig. Dazu gehört für Kevin und Pania die regelmäßige Schönheitspflege, das Striegeln.
2: Er steht als auf der Koppel draußen, auf der Sandkoppel. Und wälzt sich sehr gerne und vor allem dann, wenn es zeitlich wichtig ist, vorm Einsatz oder vor der Streife, ist er dann schön einpaniert und dann darf ich wie ein Verrückter putzen und man hat das Gefühl, es hat gar nichts gebracht. Er ist ja auch noch schön schwarz, das sieht man, das Weiße dann auch noch.
0: Nach der Beauty- und Massageeinheit wird es ernst, das Training für den nächsten Polizeieinsatz beginnt. Es ist ein Gelassenheitstraining. Dabei sollen die Pferde ihre Angst zum Beispiel vor flatternden Fahnen oder lauten Geräuschen verlieren, damit sie beispielsweise auf den Lärm im Straßenverkehr oder Demonstrationen vorbereitet sind.
3: Ja, also Pferd, wie gesagt, ist von Natur aus ein Fluchttier. Das heißt, es will sich vor einem möglichen Raubtier durch Flucht entziehe. Und alles, was neu ist, könnte gefährlich werden für das Pferd. Und deswegen müssen wir das Pferd langsam daran führen und dem eben nur zeigen, das ist nicht gefährlich, egal was es ist. Und dann hat das Pferd Vertrauen und weiß, es muss nicht flüchten. Und dann macht es auch alles mit.
0: Dem Pferd die Angst zu nehmen, ist ein langer Weg. Markus Heißler kommt dem Tier immer näher, Schritt für Schritt, damit es nicht erschrickt.
3: Wenn ein Pferd Angst hat, dann reagiert es irgendwann panisch und das wird dann gefährlich. Das kann für den Reiter oder für Unbeteiligte dann gefährlich werden. Und so weit darf das aber auch nie kommen. Ja, deswegen muss man das immer langsam aufbauen. Wenn wir dann auch mal ein bisschen testen, sage ich mal, dann machen wir das erst hier, ja, in einer sicheren Umgebung. Wir müssen natürlich auch wissen, wie das Pferd in extremen Situationen reagiert. Das ist natürlich wichtig, ja,

0: Weil nur so können wir gewährleisten, dass halt nichts passiert.
1: Bis die Pferde bereit für einen Polizeieinsatz sind, dauert es eine ganze Weile. Mindestens ein halbes Jahr. Je nach Charakter und Mut des Tieres. Für die Polizisten lohnt sich der Aufwand trotzdem.
0: Man hat vom Pferd erstmal als Einsatzbeamter eine sehr gute Übersicht, gerade bei Demonstrationen. Ja. Dann ist es halt auch so, dass man mit dem Pferd allein schon durch die Anwesenheit viel bewirken kann. Ja, weil die Menschen, auch aggressive Menschen, ja, mit denen wir es ja leider berufsmäßig öfters zu tun haben, habe doch Respekt vom Pferd. Ja, viel mehr, wie wenn da ein Kollege steht. Und wir können halt mit Pferden auch verfeindete, sage ich mal in Anführungszeichen, Störergruppierungen, Fußballfans, können wir trennen, ohne dass wir jetzt Gewalt wie in Form von Schlagstock oder Wasserwerfer oder Pfefferspray oder sowas einsetzen müssen.
1: Pania ist das dienstälteste Pferd. Mit seinen 18 Jahren steht er kurz vor seiner Pensionierung. Vuvuzelas beeindrucken ihn nicht mehr. Aber trotz der Erfahrung und seiner beeindruckenden Größe von 1,85 Meter ist Pania ein ängstliches Pferd. Ein Schisser, sagt Kevin Schindler.
2: Man merkt schnell, wenn er vor irgendwas Angst hat. Und er drückt es zum Beispiel aus, indem er viel rumtanzt, wenn wir zum Beispiel im Verkehr sind. Oder es ist eine große Menschenmasse, dann wird er schnell nervös. Seine Erzfeinde sind Rollkoffer. Vor allem, wenn es so ruppiger Boden ist, wenn die dann rumrollen. Straßenbahnen kann er nicht leiden und Bass. Wenn Musik mit Bass da ist, das zeigt er dann fängt er an, unter dir rumzutanzen. Und es kann auch dann schon mal sein, dass wir auf der Stelle galoppieren. Aber er bleibt trotzdem da, wo er sein soll.
1: Weil Pania seinem Reiter vertraut, überwindet er seine Angst. Bei einem Polizeieinsatz ist genau dieses Vertrauen entscheidend und macht den Unterschied zu anderen Pferden aus. Hautnah erlebt habe er das bei einem Spiel des VfB Stuttgart. Kevin Schindler war für die Fanbegleitung eingeteilt. Insgesamt 12 Polizeireiter waren vor Ort. Aber die Fans waren laut, die Pferde wurden nervös, begannen zu tänzeln. Auch Pania trat auf der Stelle hin und her, wollte vor den Menschenmassen flüchten.
2: Und als sie dann richtig losgelegt haben, sind dann auch andere Pferde zum Beispiel ausgebrochen. Die sind weggelaufen, weil sie sich erstmal wieder einkriegen mussten. Und er ist auch zusammengestreckt und wollte erst da den Rückwärtsgang einlegen. Aber ich habe ihm dann halt kurz gezeigt, dass er stehen bleiben soll oder dass ich halt da bin. Und er ist so ziemlich als einziger vorne stehen geblieben. Wir waren dann zwar nur zu dritt auf dieser Seite, aber er ist dann stehen geblieben, während andere zum Beispiel weggelaufen sind. Und da war ich dann, das war so ein Moment, wo ich ganz stolz auf ihn war.
1: Das Vertrauen zwischen Pania und Kevin ist über die Zeit gewachsen. Ein Selbstläufer ist das aber nicht. Kevin Schindler verbringt viel Zeit mit ihm. Dabei merkt er, was Pania gefällt. Zum Beispiel putzt er ihn in der Box. Dort fühlt sich Pania wohler als in der Stallgasse. Er kann während des Striegelns in Ruhe fressen oder die Massage genießen. Aber das Putzen ist nur ein Teil der Beziehungsarbeit.
2: Selbst wenn ich jetzt kein Einsatztraining habe oder nicht auf Streife bin oder halt gerade Freiraum habe, dann bin ich halt oft bei ihm in der Box selber und schmus da mit ihm oder es gibt ab und zu mal ein Malzbier oder so zum Feierabend und dann bin ich halt einfach da und beschäftige mich mit ihm. Und wir machen auch oftmals einfach nur so Kopfarbeit, dass er so knifflige Aufgaben lösen muss und ein bisschen nachdenken muss. Und ich denke einfach, dass viel Dasein und viel Kontakt mit ihm haben und nicht nur rausholen, putzen, auf Einsatz gehen und wieder in die Box stellen und fertig. Ich denke, das hilft um einiges, dass er so eine Verbindung zu einem aufbaut.
1: Das Training und die Einsätze vor Ort bringen die Pferde immer wieder an ihre Grenzen. Der ein oder andere Tierliebhaber sieht das nicht gern. Doch nur so, sagt Heißler, habe man einen Gewöhnungseffekt.
0: Ziel unserer ganzen Ausbildung ist ja einfach, dass das für das Pferd normal ist. Ja, für das Pferd ist, wir werden natürlich angesprochen, ist das jetzt, wenn wir in der Stadt reiten, ist das für das Pferd keinen Stress? Ja, die Pferde stehen da, wenn man das mal beobachtet, und schlafen fast. Komplett entspannt im Straßenverkehr. Rechts LKW, links Straßenbahn. Ja, warum? Weil das für sie normal ist. Das ist für sie einfach ganz normal. Und dann geht es. Wenn ein Pferd das so nicht trainiert ist, funktioniert es nicht. Dann würde ich sogar sagen, ja, das ist Tierquälerei, wenn man das so machen würde.
1: Bei den Einsätzen vor Ort kommt es hin und wieder zu heftigen Zusammenstößen, zum Beispiel zwischen Demonstranten oder verfeindeten Fußballfans. Da muss ein Polizeipferd auch mal durch Bengalos rennen. Auch das ist daher ein Teil der Ausbildung.
0: Ich mache das erst aus großer Entfernung und man nimmt dann auch immer erfahrene Pferde dazu. Weil das ist auch so ein Instinkt, so ein Urinstinkt. Ein Pferd ist ein Herdetier. Ein Pferd ist kein Einzeltier, kein Einzelgänger, der irgendwo allein in der Natur rumläuft, sondern ein Pferd lebt immer im Herdeverband. Ja? Und wenn die anderen Pferde ruhig bleiben, die erfahren, die das schon kennen, dann überträgt sich diese Ruhe auch auf die jungen Pferde. Weil das junge Pferd merkt, wenn die anderen nicht wegrennen und panisch werden, dann kann das ja nicht so schlimm sein. Ja? Und dann bleibt er auch da. Und dann wird es ganz allmählich gesteigert, dass man dann mal ein bisschen näher an ihn hinkommt.
1: Beim Training achtet Kevin Schindler auf jede Regung seines Tieres. Bei Anzeichen von Angst beruhigt er Panier, spricht mit ihm. Bleibt ein Pferd trotz einer vermeintlichen Gefahr ruhig und gelassen, wird es sofort gelobt. So soll es einen positiven Lerneffekt geben. Zwang werde nicht angewendet.
0: Grundsätzlich, das ganze Training funktioniert nur, wenn das Pferd mitmacht. Gegen den Wille des Pferdes hat man auf Dauer keine Chance. Ja, das funktioniert nicht. Das Pferd ist einfach zu stark, dass es sich dem Reiter dann so unterwerfen würde, wenn er das überhaupt nicht will. Ja, da hat man keine Chance. Und wenn man so ein Pferd hat, wenn wir das merken im Rahmen der Ausbildung, dann kann der auch kein Polizeipferd werden. Ja. Das wäre dann auch dem Pferd nicht artgerecht oder nicht fair gegenüber.
1: Fair und artgerecht soll auch die Unterbringung der Tiere sein. Die Polizeireiterstaffel hat deshalb in der Vergangenheit die Pferdeboxen des denkmalgeschützten Gutshof erweitert. Zwölf Tiere sind dort aktuell untergebracht. Diese Anzahl will die Reiterstaffel in der nächsten Zeit erhöhen. Dann wird der Gutshof zu klein, Pferde und Reiter ziehen deshalb nach Bruchsal um. Wenn es soweit ist, werden Kevin Schindler und Markus Heißler neue Unterstützung für die nächsten Polizeieinsätze bekommen. In den kommenden Wochen werden das schwerpunktmäßig Fußballspiele sein.

0: Hinter mir gönnen sich die Pferde gerade einen kleinen oder großen Snack und das haben sie sich nach dem anstrengenden Training auch redlich verdient. Pania hatte ja schon während des Trainings Hunger. Liebe Zuschauer, das war eine neue Folge von Pfote und Co. Schön, dass Sie mit dabei waren und bis zum nächsten Mal.
1: Dass ich eigentlich früh aufstehe, hört sich immer so schlimm an. Da denken alle, oh, die Landwirte müssen so früh aufstehen. Aber wenn man bedenkt, dass die meisten andere 3/4 Stunde irgendwo nachfahren müssen, bevor sie anfangen zu arbeiten, und das auch nicht Arbeitszeit ist, und ich stehe auf und bin 5 Minuten später an meinem Arbeitsplatz. Ursprünglich habe ich den Beruf deshalb gewählt. Da war ich in der 3. Klasse. Mit 8, 9 Jahre alt hatte ich einfach Freude an die Kühe, Kälber, Tiere. Das war die Motivation, wieso ich dann gesagt habe zu meinem Vater, ich mache hier weiter, ich mache Bauer.

Bevor eine Kuh gemolken werden kann, muss ich sie erst mal 2,5 Jahre lang herpäppeln, aufziehen, füttern, weiden und so weiter. Und dann erst, wenn von da ab, wo sie ihr erstes Kalb bekommt, geht es dann praktisch los, dass ich sie melken kann, dass ich sozusagen die Milch nutzen kann. Gell? Und auch dann ist es immer so, dass man sie dann praktisch einmal im Jahr, bevor sie ihr nächstes Kalb bekommt, steht sie dann 2 Monate lang trocken, wird sie also 2 Monate lang nicht gemolken. Und dann, wenn sie wieder das neue Kalb legt, dann geht es wieder von vorne los. Gell? Das ist unser Melkstand hier. Da können jetzt auf jeder Seite 4 Kühe gleichzeitig gemolken werden. Also immer eine Gruppe, wenn es voll ist, sind immer 8 Kühe auf einmal. Und wir melken gerade 24 Kühe. Ja, jetzt haben sie es schon gemerkt. Nicht drängeln, nicht drängeln.

0: Die erste zwei, drei Strahlen melke ich auf der Boden, um zu kontrollieren, ob die Milch in Ordnung ist. Und dann mache ich das Euter, wenn es ein bisschen verschmutzt ist, mache ich es sauber. Dann kann ich kontrollieren halt, die Milch muss halt wie Milch aussehen. Die darf keine Flocke haben, darf auch nicht rosa, blutig sein. Ist so, dass ich Kühe schon mag. Also. Oder auch die Milchviehzucht, oder das interessiert mich schon von klein auf. Dass man halt, wir versuchen, möglichst auf Gesundheit und Lebensleistung zu züchten. Also nicht nur auf hohe Milchleistung, sondern dass die eben auch alt werden können, die Kühe. Das ist so ein bisschen unser Zuchtziel. Also wir machen ja seit 30 Jahren haben wir umgestellt auf Biolandwirtschaft. Aber man kann das jetzt nicht so schwarz-weiß malen, dass also auf jedem konventionellen Betrieb die Tiere quasi gequält werden. Und vor allem nicht in der Rinder-, in der Milchviehzucht. Also ist es so, dass es eigentlich jeder, der von der Milch lebt, der muss eben gucken, dass seine Kühe im Verhältnis zu dem, was er füttert natürlich, also wir füttern da jetzt nicht ganz so intensiv, aber dass sie gut Milch geben können, dass sie sich wohlfühlen, dass sie nicht krank werden und so weiter. Und ich denke, dass da die meisten Bauern bestrebt sind, halt ihre Kühe ordentlich zu behandeln. Gell? Und raus, hopp, hopp, hopp, hopp, hopp, hopp. Raus. Los, weiter, hopp. Früher war es halt so, ich habe einen Spaß gehabt an die Tiere und so weiter, habe mir aber nicht viel Kopf gemacht, was dann mit der Milch geschieht. Gell? Und wenn ich aber dann einen Haufen Milch produziere und weiß, dass die zum Teil dann als Milchpulver nach Afrika gekarrt wird und dort die Märkte kaputt macht und dann für den Hunger und dass das zum Teil die Milch dann erzeugt wird mit Futtermitteln, die von alle Herren Länder herkommen, wo dort dann Fläche fehlt für die Grundnahrungsmittelerzeugung und so weiter. Diese Gesamtzusammenhänge, das hat mich eigentlich dann als Jugendlicher immer sehr umgetrieben und es hat auch dazu geführt, dass ich dann später dann auf Bio umgestellt habe. Und immer dann die Letzten, die man ein bisschen rufen muss, oder die Melken, komm! Melken, hallo! Ich sag immer, man muss jetzt Kühe melken und keine Euter melken. Gell? Das ist ja auch das, was interessant ist. Dass man halt jetzt, wenn ich jetzt die Kuh melke, dann weiß ich, das ist jetzt die Ethel mit dem komischen Namen. Und dann weiß ich, was ihre Mutter war, ihre Großmutter und so weiter. Und das ist das, wo man halt, wenn man so jetzt alleine vor sich nachmelkt, dann macht man sich halt so seine Gedanken halt nebenher. Und das ist das, was auch interessant ist da dran. Also, dass man halt die Abstammungen weiß von denen. Und wer mit wem verwandt ist und welche jetzt vom gleichen Zuchtbulle sind, da macht man sich so nebenher seine Gedanken, wie der jetzt wohl vererbt hat, ob das jetzt die Euter gut sind und man freut sich dann, wenn sie gut Milch geben oder sowas. Ja, das mache ich lieber nicht. Also eine Kuh ist so arg, ich züchte lieber mit der gesamten Herde, weil wenn man so eine Kuh sich so arg sein Herz reinhängt dann, und die dann abgeht. Ich habe nur so, man hat eine gewisse Vorstellung halt, wie man züchten möchte und so weiter. Und die Kühe, die dann halt dem Zuchtziel recht nahe kommen, die findet man halt dann toll und gut. Und was natürlich, was momentan halt meine, wenn man so will, meine Kuh ist, wo ich ein bisschen Freude dran habe, ist vor allem unsere älteste Kuh gerade. Weil die halt diese Almkönigin. Da war eben die Mutter, war schon, das war die Almluft, die war unsere älteste Kuh. Und ihre Großmutter, ihre Urgroßmutter, also da war es über 4 Kuhgenerationen immer, dass die Mütter jeweils die älteste Kühe waren im Stall. Und auch wenn man dann weiß, dass durch so ein Euter 75.000 Liter Milch geflossen sind, dann ist es einfach, muss man da Respekt davor haben. Gell? Also das ist. Perle ist die letzte. Für mich ist es halt wichtig, dass wenn wir jetzt, wir haben ja hier in dem Raum zwischen Stuttgart und Karlsruhe eigentlich relativ viel dichte Besiedlung. Gell? Also wir haben also viele Leute, die jetzt eigentlich Milch, Käse, Joghurt, Quark konsumieren. Gell? Und deshalb wäre es jetzt eigentlich nicht gut, wenn wir jetzt unsere Milch, die hier erzeugt wird, weiß ich, bis China und sonst wo noch exportieren würdet und dann wieder irgendwelche irische Butter oder sowas hier die Leute hier kaufen würdet. Sondern es ist eigentlich nur sinnvoll, dass man das, was hier wächst und angebaut wird und produziert wird, auch möglichst in der Region auch verbraucht. Das ist also so der Grundgedanke von der Regionalität, der inzwischen auch bis in weitere, also höhere Ebene auch vorgedrungen ist, dass es jetzt auch geschätzt wird, nicht zuletzt wegen dem Transport halt auch. Wenn man denkt, was sonst ein Liter Milch Kilometer auf dem Buckel hat, bis er wieder beim Verbraucher zurück ist, das fängt schon damit an, dass es immer weniger große Molkereien gibt. Das nennt sich dann Leuchtturmmolkereien, wenn dann zwei, drei kleine zumachen und ein großes Werk gebaut wird und dann von überall her gekarrt wird. Und da machen wir jetzt eigentlich das andere Extrem. Gibt ja vieles dazwischen noch, aber dass wir eben sagen, die Milch, die bleibt hier auf dem Hof, die wird hier auf dem Hof verarbeitet und wird dann hier in der Gegend, also im Umkreis von maximal 30 Kilometer, praktisch wieder vermarktet. Gell? Das ist jetzt unser Milchhaus, sagen wir dazu, weil es ja jetzt keine, weil man nicht nur Käse macht, sondern auch Joghurt, Quark und Sahne und andere Sachen. Ja, das, dadurch hat man halt jetzt praktisch vom Anbau des Futters über das Melken der Kühe bis zum fertigen Endprodukt kriegt man halt alles, hat man alles selber überblicken ein bisschen. Gell? Ja, die Leute, wir leben von den Leuten, die das schätzen und das dann auch so anerkennen, gell? Und die, denen das wichtig ist. Gell? Mit den Preisen, mit Supermarktpreisen mithalten zu wollen oder sowas, ist aussichtslos. Gerade mit Tieren ist halt so, dass man das auch eine gewisse Last ist, dass man natürlich immer da sein muss, dass die immer versorgt sein muss, dass man 365 Tage im Jahr halt die Verantwortung da dafür hat. Und da muss man dann halt auch Lösungen finden, dass man auch mal 2 Wochen im Jahr mal Urlaub machen kann oder dass man mal ein Wochenende frei hat oder sowas. Also dadurch, dass wir einen Hofladen haben, ist so, dass wir, wo man auch nur Ökoprodukte vermarktet, haben wir eigentlich so 95% unserer Lebensmittel ist bei uns Bio eigentlich. Aber wenn ich mal irgendwo essen gehe oder sowas oder auf einem Festle bin oder eingeladen bin oder sowas, da habe ich kein Problem damit, dann das ganz normal genauso zu genießen oder so. Oder ich kann auch mal irgendwo in der Stadt einen Döner essen und das, ja, da habe ich kein Problem damit. Wenn ich nichts Besseres gelernt habe. Ja, wie gesagt, ich habe das schon immer wollen und habe das eigentlich so machen können. Das Glück gehabt, dass ich auch das, weil wir hat schon das Glück, den Beruf machen zu dürfen, den er mit 8 oder 9 Jahren sich rausgesucht hat. Ja.
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1: Laue Sommernächte lassen sich nicht nur bei Cocktails und Musik genießen, sondern auch mit festem Schuhwerk an den Füßen und mit Taschenlampe ausgestattet. Denn bei Dämmerung und Dunkelheit sind im Stadtwald in Baden-Baden in den Sommernächten besonders viele Leuchtkäfer unterwegs. Bei einer Führung mit einem Waldpädagogen können Sie die Glühwürmchen einmal in ihrem natürlichen Habitat erleben. Die Veranstaltung findet nur bei trockenem Wetter statt. Deutschland gegen Elfenbeinküste heißt es am Samstagnachmittag, 20. Juni 2026. Wer das Spiel aus dem Toronto Stadion live hier in der Region verfolgen möchte, hat ab 16 Uhr im Enzaun Park in Pforzheim die Möglichkeit, die deutsche Mannschaft gemeinsam mit anderen Fans leckerem Essen und den üblichen Biergartendrinks anzufeuern. Am 21. Juni ist offizieller Sommeranfang. In Gaggenau wird er in diesem Jahr französisch gefeiert. Denn Fête de la Musique verwandelt die Innenstadt in eine Bühne für Live-Musik und Austausch. In Gaggenau wird Fête de la Musique damit schon zum dritten Mal gefeiert. Dadurch soll Sichtbarkeit für die lokale Musikszene geschaffen, Kultur genossen und Menschen zusammengebracht werden.

0: Für mich geht es in den nächsten Tagen auf die Piste und deswegen nehme ich das doch gerne mal zum Anlass, einfach mal zu schauen, welche App denn im Schnee richtig Spaß machen fürs Skifahren und Snowboarden. Interessant finde ich dabei auch wirklich zu schauen, wie man sich vielleicht duellieren kann, denn nämlich der liebe Lorenz, der gerade hinter der Kamera steht, wird in den nächsten Tagen auch in den Schnee gehen mit einer Skifreizeit. Von dem her wollen wir doch einfach mal schauen, wie wir gegeneinander abschneiden. Für mich geht es jetzt los. Du wirst jetzt mit Sicherheit gleich ein paar Szenen eingeblendet bekommen vom eigentlichen Schnee und danach sehen wir uns hier im Studio wieder. Bis gleich.
1: So, heute treffe ich mich mit meinem Skilehrer unten im Tal, bevor der Lift aufmacht. Immer muss ich jetzt ein bisschen zur Piste vorlaufen, weil der Lift eben noch nicht auf hat. Und dann runterfahren. Dann mal schauen, was er mir heute beibringt. Bis später. So, ich würde sagen, sieht ganz geil aus. Da runterfahren wir jetzt. Peace. So, Skilehrer ist zu Ende. Jetzt geht's ums normale Fahren. Weiter geht's. 18 Kilometer haben wir schon.

So, ich bin mittlerweile auf dem Bergen angekommen. Kai hat natürlich 3 Tage Vorsprung. Aber was mir persönlich wichtig war, mir jetzt die erste Abfahrt hinter uns und direkt seine Höchstgeschwindigkeit überboten. Das ist mir sehr wichtig. Pistenkilometer wird vielleicht schwierig aufzuholen, wenn er natürlich mehr Tage hat, aber wir probieren es natürlich trotzdem. Und guck mal, hier ist richtig schön auf dem Pettitaler Gletscher, wenn der Kameramann mal rüberschwenkt.

0: aber als ob das bei dir genauso geil ist. I doubt it!
1: Naja, geht!
2: Erster 12. nach dem Feiern geht's natürlich auf die Piste.
3: Herrlich.

0: So, zurück im Studio. Wir haben jetzt auch gedacht, der Lorenz kommt direkt mal mit vor die Kamera und nicht hinter der Kamera, weil wir ja beide die Erfahrung gesammelt haben und machen das einfach in einem kleinen Interview. Was hat dir denn am besten gefallen?
1: Also bei uns, wir waren ja eine Gruppe mit vielen Jugendlichen und es war sehr schnell das Battle darum, wer die größte Höchstgeschwindigkeit schafft. Ich fand es auch sehr cool, dass man das automatisch erkannt wird, wenn man zusammenfährt. Also man hat quasi am Tag danach kannst du direkt gucken, okay, ich bin mit den drei Leuten gefahren. Man kann genau schauen, wo waren die anderen, während wir vielleicht die rote Piste rechts gefahren sind, sind die anderen die blaue Piste links gefahren. Das war schon sehr cool. Und dass man sich so vergleichen kann, ja. Das hat viel Spaß gemacht, gerade auch bei Jugendlichen.
0: Ja, also kann ich völlig unterstützen, war bei uns das Gleiche. Ich war mit einem iPhone unterwegs, der Lorenz noch mit einem Android. Er wird jetzt irgendwann demnächst mal auf iPhone wechseln, aber noch mit Android. Wir haben beide die Pro-Version gekauft, weil wir es eben voll ausprobieren wollten. Und was mir besonders gefallen hat, was wir aber festgestellt haben, das hatte die Android-Version gar nicht, ist die 3D-Bäge-Karte. Dort eine Visualisierung quasi im Nachgang, wie das Ganze eben gefahren war. Das ist schon irgendwie sehr geil. Du hast es ja gerade schon eingeblendet gesehen, beziehungsweise siehst du es vielleicht jetzt hier irgendwo nebendran. Das hat schon richtig Spaß gemacht, so am Abend mal zu gucken, eben gerade mit den Leuten, mit denen man unterwegs ist. Bei mir hatte noch ein zweiter in unserer Vierergruppe das Ganze installiert. Bei dir waren es ja, glaube ich, 13 oder so irgendwas.
1: Ich weiß gar nicht. Das sieht man jetzt bestimmt eingeblendet oder hat schon gesehen.
0: Genau.
1: Einige.
0: Genau. Ja. Also das hat mir persönlich sehr gut gefallen, dass ich halt sowohl vergleichen kann mit den Leuten, mit denen ich unterwegs bin, als auch mit jemandem, der in einem komplett anderen Tal unterwegs ist, halt eben am Schluss des Tages einfach zu schauen, wer war denn jetzt besser. Aber was mir halt eben gerade in dem Gespräch dann danach auch aufgefallen ist, es verleitet halt eben sehr schnell auch dazu, dann das ein oder andere Rekordchen eben brechen zu wollen. Und das ist schon ein Thema, das man halt eben auch mitnehmen sollte. Also sowohl Filmen als auch eben solche Geschwindigkeitsmessungen verleiten halt vielleicht dazu, eben ein bisschen schneller zu fahren, als man das eigentlich vielleicht wollte oder könnte. Deshalb da kleiner Disclaimer, einfach ein bisschen aufpassen.
1: Eine Sache ist uns noch aufgefallen, es gab bei verschiedenen Handys, bei iPhone hat es eigentlich immer geklappt, bei gerade so den günstigeren Android gab es manchmal das Problem, dass das Tracking nicht so ganz funktioniert hat, manchmal auch erst nachdem man die App neu installiert hat, obwohl die Energieeinstellungen so waren, dass die App durchgängig volle Akkuleistung bekommt, weil man ja eben den Standort die ganze Zeit abgreifen muss und die App im Hintergrund laufen können muss. Das hat manchmal nicht so funktioniert, was gerade dann eben bei dem erwähnten Battle um wer fährt am schnellsten dann zu Frustration geführt hat. Aber das ja, wir haben auch gemerkt, es wird, man kommt schnell da rein, dass man dann sich ja vielleicht die Sicherheit ein bisschen beiseite schiebt und doch versucht, den Rekord vom anderen zu schlagen. Also da muss man aufpassen.
0: Ja. Eine meiner Learnings auch direkt, glaube ich, am ersten Tag. Bei mir hat nachts das Telefon nicht vernünftig geladen. Also ich bin aufgewacht und hatte irgendwie 20% noch Akku. Hab dann während dem Frühstück mein Telefon eingesteckt, war dann auf 34%. Also von dem her, ich habe auch direkt mal getestet, wie gut das Ding halt irgendwie den Akku leer saugt. Und war da echt überrascht. Also ich bin in den Batteriesparmodus gegangen, aber auch die anderen Tage danach habe ich zumindest im iPhone gemerkt, dass da nicht heftig gefunkt wird, sondern einfach die GPS-Koordinaten, die das Telefon eh immer in sich hat, halt eben abgegriffen wird. Also es war relativ batteriesparend. Ich schaue auch gleich mal, ob ich das noch irgendwo in den Statistiken nachschauen kann, jetzt ein paar Tage später, dass wir das einblenden können. Aber das hat mir sehr gut gefallen, dass wirklich den kompletten Tag das Tracking lief und trotzdem der Akku nicht irgendwie völlig in die Knie ging, ähnlich wie es jetzt mit einer Autonavigation der Fall gewesen wäre. So, neben der Slopes-App jetzt einfach nochmal ein kleines Goodie bzw. eine andere App, die auch sehr spannend sein kann, aber komplett anders läuft, ist die Skyline-App. Das ist hauptsächlich im österreichischen Bereich, funktioniert das ganz gut und ist eigentlich relativ simpel. Die App, muss man zugeben, ist jetzt nicht die hübscheste, aber du kannst da einfach deine Skipass-Nummer eingeben und der Skipass wird ja quasi immer getrackt, in welchen Lift du einsteigst und natürlich weiß dann automatisch das Gebiet auch, in welchem Lift du natürlich oben dann ankommst und kann damit errechnen, wenn du jetzt an Lift 1 oben aussteigst und kommst unten bei Lift 2 an, dann hat es da wahrscheinlich zwei Varianten gegeben, wie du gefahren bist. Also das heißt, dort kann oder damit kann ohne ein Tracking eine Aufzeichnung und grobe Kilometer eben erfolgen, einfach anhand der Liftfahrten. Und in vielen Stellen gibt es dann halt eben auch nochmal solche Geschwindigkeitsmessungen oder ähnliches, wo man auch mit der Liftkarte sich einbucht, wo dann in einem, ja sogar teilweise Fotos aufgenommen werden oder ähnliches. Bei mir war das im Gebiet nicht, bei Lorenz im Gebiet leider auch nicht, deswegen kommen wir es da jetzt nicht zeigen, aber wir können mal noch ein, zwei Beispiele von mir aus dem letzten Jahr einblenden. Also die Skyline-App kann man sich mal anschauen, ist kostenlos, muss auch nicht tracken, also das heißt, das kann ich auch im Nachgang mal anschauen. Die Slopes-App hat mir persönlich wirklich richtig, richtig gut gefallen und ja, schaust dir einfach mal an, die Nicht-Pro-Version, also die kostenlose Version, kann eigentlich alle Basics gut. Du kriegst ein paar wenige Auswertungen, aber für das eigentliche Tracking oder auch den Vergleich mit den Leuten funktioniert das eigentlich sehr, sehr cool. Ist auf jeden Fall ein Download wert, schaust dir an und dann würde ich sagen, sehen wir uns in der nächsten Woche wieder mit dem nächsten Video. Mach's gut, bis dann. Ciao, ciao.
1: Tschüss.
0: So, ich habe jetzt nochmal Frühstück fürs komplette Team für ein paar Euro geholt. Und wer auch günstig essen möchte, der sollte unbedingt dranbleiben, denn wir testen heute Too Good To Go. Und das ist wirklich faszinierend, dass man für ein paar Euro komplette Mahlzeiten bekommt. In der App kann man Überraschungstüten von verschiedenen Verkäufern zu einem super günstigen Preis kaufen. Die Lebensmittel sind alle noch gut, würden aber jetzt demnächst entsorgt werden, da sie nicht mehr ewig haltbar sind. Wie gut das funktioniert und was wir alles so bekommen, genau das probieren wir jetzt aus. So, heute erster Tag. Direkt am Morgen gucken wir mal, weil ich habe das im Vorhinein schon gesehen, man muss immer rechtzeitig das Ganze bestellen. Das heißt, ich schaue jetzt direkt mal in der App, eben was wir heute zum Mittagessen uns gönnen können. Seh schon, da ist ein Angebot für Sushi. Das klingt eigentlich ganz geil. 7,50 sind noch 4 Stück offen. Von dem her buche ich jetzt direkt mal und dann können wir das in 2-3 Stunden abholen. Okay, gemacht. Ich bin mir echt gespannt, ob das eine gute Idee ist, Sushi vom Vortag zu essen oder wenn das dann halt eben abläuft. Aber wir probieren das direkt mal mit Sushi aus. Schauen wir mal, wie das Ganze wird, beziehungsweise wie es schmeckt und ob es uns am nächsten Tag noch gibt. Bis später.

0: Hallo, ich wollte Too Good To Go abholen.
1: Einmal Too Good To Go.
2: Also ich glaube, es ist ziemlich frisch.
0: So, direkt mal todesmutig Thunfisch. Freund.
3: Und? Sushi gut vertragen?
0: Er war eigentlich ganz cool, also konnte man gut essen und ich habe es überlebt. Aber gute Erinnerung, eigentlich wollte ich ja zum Abendessen nochmal was bestellen. Also von dem her machen wir das doch gleich mal, dass ich heute Abend auch wirklich was zum Essen habe. Okay, ich habe einen Obst- und Gemüsekorb gefunden. Der sieht ganz, ganz spannend aus, weil heute Abend wollte ich mir jetzt mal was anderes geben. Das schaue ich jetzt mal an und hole mir das ab. Das wird, glaube ich, echt spannend, weil hier muss ich zum Wareneingang kommen. Also mal gucken, wie das so wird.
4: Mir wurde beim Bestellen ja schon angezeigt, dass ich zum Lieferanteneingang kommen soll, weil klar, verständlich, am vorderen Eingang, wo die Leute zum Normalpreis einkaufen, da soll ich natürlich nicht auftauchen, aber es war irgendwie schon ein bisschen spooky, da hinten rumzulaufen und die Türen, du siehst es selbst, es sieht irgendwie merkwürdig und uneinladend aus, also das günstige Einkaufen ist schon irgendwie nicht ganz so das Erlebnis. Aber kostet halt eben auch wesentlich weniger. Aus den Zutaten und noch ein bisschen Risotto-Reis, den ich noch zu Hause hatte, hatte ich dann auch direkt mein Risotto für uns gebaut.
0: Wie du gesehen hast, wir haben richtig viel fürs Geld bekommen. Wichtig vielleicht an der Stelle nochmal zu erwähnen, Too Good To Go nimmt den Tafeln nichts weg. Die Tafeln können in der Regel die ganz frischen Sachen, aber vor allem halt eben die kleinen Stückzahlen gar nicht annehmen. Also das heißt, die Lebensmittel würden sonst wirklich in Müll wandern, obwohl sie ja noch gut sind. Die App an sich ist wirklich toll gemacht. Alles funktioniert reibungslos, sieht toll aus und vor allem die Zahlungsabwicklung funktioniert wirklich hervorragend. Von mir ganz klare 5 von 5 Sternen. Und dann würde ich sagen, danke fürs Zuschauen und wir sehen uns in der nächsten Woche wieder. Mach's gut, bis dann. Ciao, ciao.

0: Der Europapark. Er ist nicht nur der größte seiner Art in Deutschland, sondern auch einer der beliebtesten Freizeitparks weltweit. Doch das war nicht immer so. 50 Jahre Geschichte stecken hier drin. Jedes Fahrgeschäft, jede Show und jedes Hotel kann davon erzählen. Zum großen Jubiläum dieses Jahr wollen wir tief in diese besondere Erfolgsgeschichte eintauchen. Martina Stoymenow arbeitet dort, wo Besucherinnen und Besucher des Europaparks nicht hinschauen. Es ist ein Blick in den Maschinenraum, das neue Logistikzentrum im Europapark. Wenn dieses Lager zum Stillstand kommt, dann steht das ganze Ressort. 60 bis 90 Lkw kommen hier am frühen Morgen an. Mitarbeiter verteilen Waren überall dorthin, wo sie gebraucht werden. Pommes an die Imbiss- und Plüschtiere an die Souvenirstände. Badetücher in die Wasserwelt Rolantica, Bettlaken in die Hotels und in die Westernstadt Silver Lake City. Die meisten Waren gehen nach der Anlieferung direkt durch. 25.000 bis 30.000 Artikel werden gelagert. Da den Überblick behalten, dafür braucht es System.
1: In einem Lager darf nichts zufällig irgendwo rumstehen. Der Platz, den wir physisch mit einem Produkt belegen, gibt es auch immer im System. Und wenn ich irgendwo was abstelle, muss ich eine Buchung durchführen, damit ich eben mit dem Gerät blind ins Lager laufen kann und der sagt mir, ah, Palettenregal 7, Reihe 3, Platz 1, Ebene 1. Das ist dann einfach fix. Und wenn das durcheinander steht und man etwas nicht mehr findet, dann brauche ich viel mehr Personal, es ist viel mehr aufwendig, es kostet Nerven, etwas zu suchen. Wir stressen andere Menschen mit. Je ordentlicher wir arbeiten, desto ordentlicher kann der nächste Bereich auch seine Arbeit machen.
0: Gearbeitet wird an 7 Tagen in der Woche. Und zwar so, dass man draußen möglichst wenig davon bemerkt und dass eben nirgends etwas ausgeht. Und was sind die am häufigsten nachgefragten Artikel?
1: Pommes, Toilettenpapier, Getränke vor allem, Coca-Cola sind Produkte, die sind extrem wichtig. Und Pizzateig, der Belag für die Pizza, Käse, Salami. Es gibt viele, viele Produkte im Europapark, die uns im Tagesgeschäft gar nicht so wichtig vorkommen. Aber ohne diese Produkte kann das Outlet gar nicht produzieren und gar nicht verkaufen.
0: Der Logistikbereich sorgt für Nachschub, damit der Betrieb laufen kann in Deutschlands größtem Freizeitpark, der längst mehr ist als das. Er ist Hotelstandort, er ist Genusshochburg von rustikal bis Fine Dining. Er ist Event-Location, die Promis anzieht. Er ist Erlebnisressort, in dem Momente und Erinnerungen entstehen, die weit über einen Parkbesuch hinausgehen. All das zu einem großen Ganzen zu verbinden, das treibt die Inhaberfamilie Mack an.
2: Mittlerweile sind wir das größte Hotelressort in Deutschland, der umsatzstärkste Gastronomiebetrieb in Deutschland an einem Ort. Und das zeigt schon, dass der Freizeitpark unheimlich gut auch als Ressort funktioniert. Wir wollen ja, dass die Gäste eintauchen in eine ganz andere Welt. Wenn sie aus dem Europapark kommen, soll das Erlebnis ja bestenfalls weitergehen.
0: Unter anderem dafür steht Thomas Mack. Er verantwortet den gesamten operativen Bereich des Europaparks. Seine besondere Leidenschaft gilt der Hotellerie und Gastronomie. Er ist Impulsgeber und Vordenker der Branche und verwirklicht hier in Rust, was in den 1990er Jahren nur eine Idee war. Der Europapark war damals so weit gewachsen, dass Besuchern ein Tag oft nicht mehr ausreichte, um alle Attraktionen erleben zu können. Den Schritt, ein eigenes Hotel neben einem Freizeitpark zu eröffnen, war zuvor noch niemand gegangen. Die Entscheidung für das El Andalus war mutig und sie fiel mit einer großen Portion Ungewissheit.
2: Da war ich 14 Jahre alt und habe dann mit der ganzen Familie in der Lobby gestanden und wir haben dann wirklich die ersten Gäste per Handschlag begrüßt, kann ich mich noch ganz genau daran erinnern. Ich weiß sogar noch eine nette Geschichte, eigentlich hatte das El Andalus ein Stück mehr gehabt und der Großvater war dem Ganzen nicht so ganz geheuer und hat dann nachts mit seiner Rasierklinge damals im Plan ein Stück rausgeschnitten. Dann wurde das Hotel tatsächlich kleiner gebaut, mit einem Stück weniger. Wir mussten aber dann gleich im Jahr drauf erweitern, weil der Erfolg so groß war.
0: Mittlerweile ist die Hotellandschaft im Europapark immer weiter gewachsen. Michaela Doll-Lemmer hat diese Entwicklung von Anfang an begleitet. Heute ist sie Direktorin einer Hotellandschaft, die aus 7 Hotels besteht. Ganz unterschiedlich ausgeprägt und dennoch ist eine durchgehende Handschrift zu erkennen. Neben dem ersten Hotel El Andalus mit seinem Mittelmeer-Flair geht es im Castillo Alcazar ins Mittelalter. Das Colosseo? Eine Hommage an italienische Lebensfreude. Santa Isabel bietet klösterliche Ruhe für alle, die nach einem erlebnisreichen Tag die Stille suchen. Bell Rock erzählt von Aufbruch und Fernweh. Das derzeit neueste Hotel heißt Kronasar und entführt seine Gäste in die nordische Welt, voller Geschichten und Naturmythen, unweit der Wasserwelt Rulantica. Mit dieser thematischen Breite hat sich der Europapark ganz neue Zielgruppen erschlossen.
1: Das geht weit über die Freizeitparks-Fans hinaus, obwohl die natürlich eine wichtige Kerngruppe für uns sind, das ist ganz klar. Aber wir sind mittlerweile ein Unternehmen, ein Freizeitpark, eine Destination, die für alle was bietet. Also natürlich ist unser Kernmarkt schon die Familie, aber wir haben natürlich auch Tagungen, wir haben Gäste.

0: die nur wegen der Kulinarik kommen oder auch Wellness im Winter hier machen möchte. Ich glaube, wir bieten mittlerweile für alle. Senioren, Kleinkinder, Groß, Klein, alle finden hier was. Da gibt es für jeden Geschmack was dabei.
1: Auch Geschäftsreisende haben mit dem Europapark eine Destination gefunden, die ihre Bedürfnisse bedient. Confortainment ist das Stichwort. Tagungen mit dem gewissen Erlebnisfaktor gehören hier ebenfalls zum Portfolio, wie kulinarische Genüsse der Extraklasse. Das Reich von Peterhagen Wiest ist der Leuchtturm am Hotel Bell Rock. 2012 kam der Spitzenkoch in den Europapark. Dass sich das Erlebnisressort in kürzester Zeit zur Gourmet-Hochburg entwickeln würde, das hatte er zu Beginn selbst nicht geglaubt.
2: Wir haben uns jetzt nicht so hohe Ziele gesteckt, weil wir auch uns nicht sicher waren, wie das denn angenommen wird, ne? Also auch von Testern. Und dass es dann so schnell ja wirklich erfolgreich war, das war gar nicht im Plan. Es hat uns dann selber ein bisschen überrascht. Wir wussten schon und wir hatten den Anspruch, wirklich gute Arbeit zu leisten und auf dem besten Niveau zu arbeiten. Und dass es dann so schnell auch anerkannt wurde, das war natürlich toll. Ja, und das hatte schon Selbstvertrauen und Bestätigung gebracht.
1: Nach nur einem Jahr gab es den ersten der begehrten Michelin-Sterne. Ein weiteres Jahr später kam Stern Nummer 2. Beide funkeln bis heute über dem Europapark. Wiest setzt auf Produkte höchster Qualität und, wo immer es geht, auf Regionalität. In einem eigenen Garten wird ein Teil der Rohstoffe selbst angebaut. Die beiden Michelin-Sterne des Emolite sind bei Nacht auch hier zu sehen. Abenteuer unterm Sternenzelt in der Silver Lake City. Die Westernstadt begann vor über 20 Jahren, als Betreiberfamilie Mack ein paar Tippis von einer Weltausstellung mitbrachte. Das Übernachtungsangebot etwas abseits der bisher 6 Hotels wuchs dann immer weiter. Planwagen, Blockhütten und seit diesem Jahr Western Houses für Familien.
0: Es hat so einen Haufen Abenteuer. Es ist natürlich schon ein bisschen, manchmal auch ein bisschen bodenständiger. Man muss, gerade wenn man in der Zelte übernachtet oder in der Planwage, hat man natürlich keine eigene Nasszelle. Das heißt, man muss halt mit dem Wäschebeutel morgens raus ins Kalte oder ins Warme, was halt gerade für Wetter ist, und zu der Waschanlage gehen, zu den Waschhäusern gehen, Sanitäranlage. Das macht es natürlich schon ein bisschen rustikaler, aber gerade für Kinder ist das natürlich auch super spannend und toll und witzig.
1: Wer etwas mehr Komfort will, wird ab kommendem Jahr auch in Silver Lake City fündig. Dann eröffnet das neue Riverside Western Lodge Hotel mit Diner Station und Bar. Auch das kulinarische Angebot im Europapark ist breit. Vom deftigen Western-Buffet zurück zu Peterhagen Wiest, der neben seinem Zwei-Sterne-Restaurant auch eine ganz besondere kulinarische Attraktion verantwortet. Adrenaline, eine Genussreise, bei der die Gäste in ihren Sesseln dahinschweben. Eine packende, emotionale Geschichte trifft hier auf Fine Dining. Die Idee dahinter? Mehr als nur Geschmacks- und Geruchssinn ansprechen, so geht Kulinarik im Europapark.
2: Jeder kennt es, wenn er im Urlaub ist und sich einen guten Wein aufmacht und der Wein schmeckt großartig und bringt ihn mit nach Hause. Probier es und auf einmal schmeckt es nicht mehr. Und das war so ein bisschen die Idee, wie schafft man das, dass man sich eben an einen Ort begeben kann oder entfliehen kann, um dann dieses tolle Erlebnis zu haben, wie am Strand und so weiter. Und das ist ja auch, was wir da machen, dass man dann am Meer ist, in dem Fall ein bisschen so thailändisch angehaucht, Ocean, und dann bekommt man einen tollen Fisch, Meeresfrüchte, irgendwas in die Richtung und kann das einfach in der Atmosphäre genießen und das Ganze halt eben als Reise, dass man eben verschiedenste Stationen erleben kann an einem Abend.
1: Es sind immer neue Ideen, die das Gesamterlebnis Europapark ausmachen. Einst gab es hier in Ruß das erste Hotel in einem Freizeitpark, völliges Neuland. 2020 wurden Thomas, Michael und Ann-Kathrin Mack von der Betreiberfamilie als Hoteliers des Jahres ausgezeichnet. Die begehrte Auszeichnung der Allgemeinen Hotel- und Gastronomiezeitung, ein Beleg dafür, wie man hier mutig neue Wege beschreitet. Und die Innovationskraft dürfte der Familie auch in Zukunft nicht ausgehen.
3: Ja, das ist, glaube ich, so ein Mack-Gen, habe ich so das Gefühl manchmal. Also wir sind ja alle sehr kreativ in unserer Familie, sehr umtriebig. Und der Opa hat ja schon den Satz geprägt, jede Mark in den Park. Das war so sein Leitsatz. Also immer auch das wieder reinvestieren, das Geld, das wir einnehmen, wieder in neue Attraktionen, immer wieder in das Produkt stecken, dass das Produkt immer besser wird. Und das treibt uns jeden Tag an.
1: Der Europapark. Längst mehr als ein Freizeitpark. Ein Erlebnisressort, das Urlaubsträume wahr machen soll. Im Luxushotel oder im Camper, beim Sternemenü oder am Buffet. Geschichten aus vielen Zeiten und Welten, die nicht enden, wenn die Tore schließen. Sie gehen weiter. In der Nacht, am Tisch, im gemeinsamen Erleben. Und sie beginnen beim nächsten Besuch von Neuem.

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Herzlich willkommen zu Carnews TV. Bei der derzeitigen Förderung von E-Autos sind plötzlich auch diese wieder gefragt, weshalb wir einen neuen Kia und von BYD den Denza Z9 sowie den Atto 2 Plug-in vorstellen. Motorsportler kommen diesmal auch auf ihre Kosten. Wir zeigen die Ausstellung Rallye-Legenden im Nationalen Automobilmuseum.

0: diesem Segment sind ein bisschen kleiner und ein bisschen leichter. Der hier hat ein Gewicht mit Fahrer um die 1,7 Tonnen und das ist für ein Elektroauto wirklich richtig leicht. Es gibt Autos wie ein Porsche Cayenne oder ein Audi Q8, die wiegen auch schon mal 2,5 oder 2,8 Tonnen. Für mich eigentlich ein bisschen schwer. Aber schauen wir mal zu diesem hier. Der ist ein kompakter und der ist ungefähr 4,6 Meter lang. Er ist 1,80 Meter breit und 1,57 Meter hoch. Der Radstand, der liegt hier bei 2,56 Metern. Das bedeutet, es gibt kurze Überhänge vorne und hinten und dadurch hat man auch ein bisschen mehr Platz im Innenraum. Das zeichnet ja sowieso die elektrischen Autos aus. So, bullige Form. Denke ich mal, es gibt da unten einen Lufteinlass, der gehört bei einem Elektroauto auch dazu, denn der Akku und auch der Elektromotor, die werden schon mal ein bisschen wärmer. Auch dieses Auto steht auf dieser sogenannten elektrischen globalen Plattform. Optisch ist das alles entstanden in Anlehnung an die Modelle, die wir schon kennen, EV3, 4, 5 oder 9. Und ich muss sagen, das ist ein sehr auffälliges, interessantes und ganz modernes Design. So, und jetzt schauen wir mal nach innen. Ja, wenn ich mich hier so umschaue, dann wird klar, hier ist vieles, das ich schon kenne aus den anderen EV-Modellen, 3, 4, 5, 6 oder mehr. Und das ist auch kein Problem, es ist so ein Baukastensystem, das man nutzen kann. Hier gibt es vor mir direkt einen virtuellen Tacho mit allen wichtigen Anzeigen. Dann habe ich hier nochmal einen Bereich, da kann ich Heizung und Lüftung einstellen. Und hier gibt es einen 12,3 Zoll großen Monitor, zum Beispiel für das Navigationssystem. Also da hat man an alles gedacht. Schön sind auch diese Bedienknöpfe, die hier unten angebracht sind. Da muss ich nicht extra ins Menü. Das gleiche gilt auch für die Temperaturwahl oder für die Belüftung. Das hat man hier unten hingelegt, also das ist sehr einfach, muss ich echt sagen. Schöne Sitze, die bieten sehr viel Seitenhalt und man hat hier viele Ablagen. Es gibt hier auch eine Ladeschale für das Handy. Ein Lenkrad, das wirkt sehr sportlich, unten und oben abgeflacht, nicht zu viele Knöpfe, leicht erlernbar. Also ich muss sagen, man hat in diesem Auto eigentlich an alles gedacht.
1: Es gibt die unterschiedlichsten Geräteanschlüsse und sogar einen netten Spruch beim Aussteigen. Der EV2 ist offensichtlich ein Angriff auf den künftigen VW ID. Cross oder auch den ID. Polo, die demnächst an den Start gehen werden. Und er ist der kleinste Kia auf dem EU-Markt. Mit der Top-Reichweite von rund 453 Kilometern übertrifft er sogar die Reichweite des VW ID. Cross.
0: Also ein Wort zum Fahrverhalten. Dieser Kiwi EV2 hat auch nur einen Frontantrieb. Allradantrieb in dieser Klasse braucht man nicht unbedingt. Aber ich denke mal, damit ist er sehr gut unterwegs. Das Auto hat eine leichte Tendenz zum Untersteuern, wenn man schnell in die Ecke reinfährt. Und beim Gaswegnehmen in Kurven gibt es auch so eine leichte Tendenz zum Übersteuern. Also so eine Lastwechselreaktion ist aber nicht gefährlich. Außerdem gibt es an diesem Auto auch alle Fahrerassistenzsysteme, wenn der Fahrer mal ein paar Fehler macht.
1: Hier zu sehen das leichte Ausschwenken des Hecks nach rechts, das aber easy zu kontrollieren ist. Auch bei dieser Gangart zeigt der EV2 sein Potenzial in Sachen Fahrwerk. Besonders gut ist er in der City. Wendig und übersichtlich lässt sich der kleine Kia auch hier bewegen.
0: So, das Kofferraumvolumen bei diesem EV2 liegt bei 362 Litern. Aber dann kann man schlauerweise noch die hintere Sitzbank nach vorne schieben. Und dann sind 403 Liter Ladevolumen möglich. 15 Liter extra gibt es noch mal unter der vorderen Haube. Also das reicht eigentlich für den kleinen Urlaub. So, hier gibt es noch mal 15 Liter Platz, wie bereits gesagt, da kann man vielleicht das Ladekabel verstauen. Ein Wort zu den Batterien. Also der eine Akku ist 61 Kilowattstunden groß, der andere 42,2 Kilowattstunden. Beim ersteren erreicht man dann 453 Kilometer elektrische Reichweite, beim zweiten und kleineren sind das 317. Der Elektromotor leistete um die 146 PS, damit sind 161 Topspeed auf der Autobahn möglich, würde mir reichen und die Beschleunigung sieht auch nicht schlecht aus, von 0 auf 100 in 8,7 Sekunden, das ist doch schon mal sehr sportlich.
1: Man sitzt bequem in diesem Cockpit und ist gerüstet auch für eine längere Reise. Das gilt auch für die Mitfahrer hinten. Das 400 Volt Bordnetz erlaubt 11 Kilowatt oder 22 Kilowatt Laden. Mit DC-Laden ist der Akku von 10 bis 80% in rund 29 Minuten wieder aufgeladen. Es gibt die Ausstattungsvarianten Light für 26.600 Euro oder Air für 28.990 Euro, Earth für 31.290 Euro und die Variante

0: Variante GT-Line kostet 36.890 Euro als Top-Variante. Die Basisausstattung ist schon umfangreich. So gibt es das Panorama-Display, LED-Scheinwerfer und eine Klimaautomatik. So gibt eine Herstellergarantie von 7 Jahren und eine 8-Jahres-Garantie für den Akku oder 160.000 Kilometer. So, meine Testfahrt mit diesem neuen Kia EV2 ist zu Ende und ich muss sagen, ich bin ein Fan von kleinen Autos. Nein, ganz kleiner ist er natürlich nicht, wie die Autos, die ich aus den 70er Jahren kenne, des letzten Jahrhunderts, muss man sagen. Aber er hat mir wirklich gefallen. Er ist einigermaßen leistungsstark, er bietet ein ganz interessantes Design, Platz im Innenraum und für 26.600 Euro bekommt man das Basisauto und das ist ja mal nicht schlecht. Mir hat er gefallen, euch vielleicht auch. Bis dahin, tschüss.
1: Kia hat also den Ruf des Marktes nach günstigen kleinen E-Autos erhört. BYD hat neben Elektro nun auch Plug-in-Modelle, sogar im Luxussegment. BYD ist mittlerweile einer der größten Hersteller von Automobilen weltweit. Bei den E-Autos ist es eindeutig, denn BYD hat Tesla als größten Lieferant 2024 überholt. Und zählen wir die Plug-in-Hybride noch dazu, vertrieb BYD 2025 mehr als 4 Millionen elektrisierte Fahrzeuge. Nun kommen also noch einige Luxusmodelle ins Programm und dies unter dem Label Denza. Der Denza Z9 GT feiert aktuell seine offizielle Markteinführung in Europa. Als luxuriöser Shooting Brake der BYD Premium-Marke zielt er direkt auf Wettbewerber wie den Porsche Taycan Sport Turismo oder den Porsche Panamera. Nun wird sicher wieder das fast verwechselbare Design der vielen chinesischen Modelle kritisiert werden. Und ja, da ist auch was dran. Viele SUV ähneln sich sehr. Und die Formensprache selbst europäischer Produzenten näherte sich zunehmend dem asiatischen Geschmack. Zudem kopierten die chinesischen Marken gerne auch die Details der europäischen Marktführer. Das bedauerliche Ergebnis sind selbst bei Porsche belanglose und kaum noch auffällige Designs, allen voran der letzte Macan. Dieser könnte nahtlos in fast allen China-Portfolios seinen Platz finden. Eigenständigkeit war dann wohl mal. Es überrascht dann auch nicht, dass der Z9 GT von einem ehemaligen Audi-Designer stammt. Die elegante Fastback-Silhouette passt somit perfekt zu den innen verbauten hochwertigen Materialien. Das futuristische Innenraumkonzept muss gefallen, sowie die schweren elektrischen Türen und das hohe, eher für einen Sportler untypische Gewicht. Erstaunlich ist die Preisgestaltung, denn das vollelektrische Modell wird in Deutschland voraussichtlich ab ca. 115.000 Euro angeboten. In China startet das Modell allerdings bereits ab umgerechnet ca. 44.000 Euro. Eine weitere Variante des Denza neben der rein elektrischen Version ist ein Plug-in-Hybrid mit einer elektrischen WLTP-Reichweite von 150 Kilometern. Der Innenraum besticht durch Luxus-Features wie eine 4-Zonen-Klimaautomatik, belüftete Massagesitze vorne und hinten sowie ein integriertes Kühlfach. Interessenten können das Fahrzeug bereits auf der Website konfigurieren.

0: Wer es günstiger möchte, kann auch bei BYD den Atto 2 finden. Diesen gibt es ebenfalls als rein elektrisches, aber eben auch als Plug-in-Modell. Wir fuhren den Atto 2 Plug-in, auch PHEV genannt, im Alltag und waren besonders davon überrascht, wie schnell BYD auf die enorme Kaufzurückhaltung bei den E-Modellen reagieren konnte und sofort das verbrennerdominierte Modell nachlegen konnte. Nun hat sich die Situation durch neue E-Förderprogramme noch einmal geändert, auch weil der Deutsche keine Rabatte liegen lässt und weil aus politischen Gründen der Kraftstoffpreis gestiegen ist. Übrigens sind auch bei vielen Ladesäulen parallel die Kilowattpreise gleich einmal mitgestiegen. Dies alles wird sich sicher in einigen Monaten wieder normalisieren. Und Hersteller haben dann auch für die Zweifel am E-Auto wieder das richtige Modell, zum Beispiel den Atto 2 PHEV, im Programm.
1: BYD gilt als einer der innovativsten und auch größten chinesischen Automobilhersteller. Da wundert es nicht, dass sie kurz nach dem elektrischen Atto 2 nun dieses Plug-in-Hybrid-Fahrzeug vorstellen. Aber das hat seinen Grund, denn die Elektrofahrzeuge in Europa oder in Deutschland verkaufen sich wirklich mäßig. Wenn man mal bedenkt, dass im ersten Quartal 2025 nur 3% aller Neuzulassungen von Elektrofahrzeugen auf den Privatbereich entfielen, das heißt 97% waren reine kommerzielle Anmeldungen, dann ist das eigentlich sehr erstaunlich und sagt schon sehr viel. Kein Wunder also, dass sie nun den Atto 2 als Hybrid, als Plug-in-Hybrid nachschieben können hinter dem schon vorhandenen Elektrofahrzeug. Jetzt sind natürlich neue Vergünstigungen im Raum, aber nichtsdestotrotz, der Kunde hat eine gewisse Reichweitenangst. Er möchte nicht permanent laden müssen, er möchte nicht seine Zeit verschwenden an den Ladesäulen und dafür ist dieser Atto 2 als Plug-in-Hybrid eigentlich ideal. Ein bisschen doof ist, dass er ein bisschen laut wird, wenn man ihn fordert, aber wenn man eigentlich ein solides Fahrzeug haben will zu einem wirklich attraktiven Preis, so ist der Atto 2 sicherlich eine gute Wahl.
0: Die Ausfahrt mit dem Atto 2 Plug-in ist absolut problemlos. Er kombiniert als Plug-in die Vorteile eines Elektroautos für den Alltag mit der Reichweite eines Verbrenners. Die Technik ist gemessen am Preis sehr fortschrittlich und modern. Für viele Autofahrer dürfte aber die Möglichkeit, die Ladezeiten zu umgehen, das Hauptargument für den PHEV sein.
2: DMI steht für Dual Mode Intelligent. Eine Hybridarchitektur, die je nach Bedarf zwischen rein elektrischer, serieller oder paralleler Funktionsweise wechseln kann. Die vorwiegend verwendete Antriebsquelle ist der Elektromotor, der von einer 18 kW LFP Blade Batterie gespeist wird. Der Verbrenner läuft hauptsächlich, wenn der Akku geladen werden muss oder zur Unterstützung beim Abrufen einer höheren Last. Deshalb hat die E-Maschine mit 145 kW bzw. 197 PS und einem Drehmoment von 300 Newtonmetern genug Kraft, um allein für flotten Vortrieb zu sorgen. Während der 1,5 Liter Vierzylindermotor mit 72 kW bzw. 98 PS und dem Atkinson-Zyklus sowie einem Wirkungsgrad von 43% die Rolle des Steigbügelhalters einnimmt. Diese Aufgabenteilung von Akku und Motor wird auch auf der Straße deutlich. Der Atto 2 fährt sich die meiste Zeit wie ein Elektroauto. Nur wenn man die Systemleistung von 156 kW bzw. 212 PS durch eine sportliche Gangart abruft, wird der Vortrieb lauter und mühsamer. Trotzdem erreicht der Atto 2 PHEV Crossover nach 7,5 Sekunden Landstraßentempo und ist dann bis zu 180 km/h schnell. BYD gibt den Verbrauch mit 5,1 Liter auf 100 Kilometer und 1,8 Kilowattstunden auf 100 Kilometer an, was wir nicht ganz erreichten. Laut Hersteller soll der BYD Atto 2 als Plug-in-Hybrid eine Gesamtreichweite von 1000 Kilometern ermöglichen.
0: Uns gefiel es, die Testfahrt durch eine Winterlandschaft zu erleben und sich um die Reichweite und ums Laden absolut keine Gedanken machen zu müssen. So oder so, BYD hat für jede Fortbewegung und Verwendung mittlerweile ein Angebot. Eine andere Frage ist die so oft konnotierte, aber schon massiv angezweifelte Umweltfreundlichkeit der E-Modelle. Wurden noch vor wenigen Jahren die Fahrzeuge für lange Lebenszyklen gebaut und die meisten Verbraucher fuhren ihr Modell oft 6, 7 Jahre oder waren sogar 20 Jahre in einer Familie, so sind durch das Leasing die Nutzungszeiten massiv gesunken. Sogar die Konstruktion dieser Modelle ist nicht mehr auf ein langes Leben ausgerichtet Und was ist dann noch ökologisch, wenn in der Zeit, in der vor Jahren noch 2 oder 3 Modelle gekauft wurden, heute 5 oder mehr Fahrzeuge gebaut und auch entsorgt werden müssen? Für viele Menschen ist ein Auto auch ein Lebensstil und Spaßfaktor. Mit Rennsportgenen ist der GR Yaris das ideale Gefährt für kurvige Landstraßen. Der Yaris GR gilt unter Petrolheads als absoluter Geheimtipp. Besonders die Performance aus hoher Leistung und geringem Gewicht ist im Zeitalter der müden E-Autos mit schwerem Akku und Reichweitenoptimierung eine Wohltat. Nun geht die von der Toyota-Philosophie, der stetigen Optimierung getriebene Weiterentwicklung, weiter voran. Die Weiterentwicklung des Schrägheckmodells GR Yaris im Modelljahr 2026 bringt also neue, vom Motorsport inspirierte Verbesserungen, die insbesondere bei Fahrten am Limit die Lenkpräzision und Fahrzeugkontrolle weiter optimieren.
1: Es ist noch gar nicht so lange her, da galt Sportlichkeit im automobilen Sektor etwas. Denn diese Fahrzeuge sollten spurtschnell sein, sollten Kurven räubern können, sollten Spaß machen. Heute ist es ja so, dass sehr viele Menschen schon zufrieden sind, wenn ihr Elektroauto sportlich beschleunigt. Aber in den Kurven ist es dann meistens schon mal zu Ende durch das hohe Gewicht. Dieses Fahrzeug ist ganz anders, denn dieses Fahrzeug verbirgt noch diese ganzen sportlichen Gene, die wir früher gesucht haben. Das Fahrzeug wird am besten damit verglichen, wenn man sich überlegt, dass vor ca. 25 Jahren der Porsche 996 damals 300 PS hatte und wog ca. 1600 Kilo. Dieses Fahrzeug wiegt ca. 1350 Kilo und hat 280 PS. Und das Fahrzeug, okay, es ist nicht ganz billig, ca. etwas knapp unter 50.000 Euro. Aber dafür bekommt man ein Fahrzeug, was wirklich sehr, sehr sportlich ist und jede Kurve mit Bravour nimmt. Also, wer noch auf die alten Werte und auf gerade Sportlichkeit Wert legt, der ist mit diesem Fahrzeug hervorragend bedient.
0: Das typische Kart-Feeling mit extremer, direkter Umsetzung der Fahrerwünsche ist ein Genuss. Das liegt auch am neuen, kompakteren Lenkrad mit optimierten Proportionen und ergonomischem Layout. Eine richtige Handbremse ist zudem ein Gewinn für jede Ausfahrt. Ein neu entwickelter Hochleistungsreifen bietet mehr Grip und Kontrolle auf der Rennstrecke und verringert die Abrollgeräusche auf der Straße. Und neue Möglichkeiten der Stoßdämpferfeinjustierung und bei der elektrischen Servolenkung bringen das Potenzial der neuen Reifung voll zur Entfaltung. Dies gilt auch für eine Feinheit aus dem Motorsport, die bereits in der Vergangenheit in vielen Performance-Modellen griff. Dies ist die Anzeige, dass der Motor noch nicht wirklich warm ist. Erst wenn diese erlischt, kann der Spaß ohne Reue beginnen. Denn nur ein warmes Top-Aggregat kann gefahrlos Hochleistungen abrufen. Schauen wir zurück auf zum Beispiel vergessene Porsche-Modelle wie den 996 mit 300 PS, so sehen wir, dass die Performance-Werte beim GR Yaris allein durch das Gewicht besser sind. Somit ist auch die Kritik am hohen Preis kaum zu rechtfertigen, denn das Modell aus Zuffenhausen konnte weniger bieten für mehr Geld. Das Know-how aus dem Toyota Motorsport kam auch bei den jüngsten Weiterentwicklungen des GR Yaris und des GR Yaris Aero Performance zur Anwendung. Beide Modelle profitieren von detaillierten Aktualisierungen zur weiteren Verbesserung des Fahrzeugerlebnisses. Die neu konzipierte Tastenanordnung ist ein weiteres direktes Ergebnis der im Rennsport gewonnenen Erkenntnisse. Der Pilot dreht das Lenkrad oft um bis zu 180 Grad, ohne seine Hände umsetzen zu müssen. Bei einer herkömmlichen Tastenanordnung besteht dabei die Gefahr, dass die Tasten am Lenkrad versehentlich betätigt werden. Beim GR Yaris wurden daher alle Tasten weiter weg von den Händen des Fahrers positioniert. Für mehr Komfort bei kälteren Temperaturen ist nun in Kombination mit der optionalen vertikalen Handbremse außerdem eine Sitz- und Lenkradheizung erhältlich. Sämtliche Aktualisierungen gelten für die neuesten Modelle des GR Yaris und des GR Yaris Aero Performance, die in ganz Europa bestellt werden können. Der GR ist nicht unbedingt ein bequemes Fahrzeug für den Alltag. Ein perfektes Spaßmobil für Könner am Lenkrad ist der GR Yaris aber auf jeden Fall. Vielleicht sogar mehr als ein Porsche. Und das zu einem dann relativ besseren Preis-Leistungs-Verhältnis. Die Optik allein macht schon in der Heckansicht etwas her. und den roten Testwagen mit seinen aerodynamischen Feinheiten mussten wir einfach liebgewinnen. Der GR Yaris war schon sehr erfolgreich in der WRC, der Rallye-Weltmeisterschaft. Seine Ahnen zeigt das Nationale Automobilmuseum mit der Ausstellung Rallye-Legenden. Rallye. Das hatte neben der Formel 1 einmal einen sehr guten Klang in der motorisierten deutschen Gesellschaft. Einer der besten Rennfahrer aller Zeiten wurde mehrfach Rallye-Weltmeister und konnte auch auf der Rundstrecke bestehen. Deutschland war in den 80er Jahren im Röhrl-Fieber. Die Low Collection im Diez-Hölztal, eine der spannendsten Autosammlungen der Welt, zeigt in diesem Jahr die Ausstellung Rallye-Legenden. Echt sehenswert, auch im Rahmen der Dauerausstellung. Das Nationale Automuseum The Low Collection im hessischen Diez-Hölztal Eversbach zeigt seit 2023 in der Dauerausstellung ständig rund 150 spektakuläre Fahrzeuge von 1886 bis heute. Sie zeigt zahlreiche Einzelstücke, Prototypen und Highlights der Automobilgeschichte aus der Sammlung von Museumsgründer Prof. Dr. Friedhelm Loh. Seine Leidenschaft für Autos, aber auch Rallye, wurde offensichtlich schon früh geweckt.
3: Ich bin immer Rallyefahrer gewesen, bin München-Dakar gefahren, bin Finnland-Russland im Januar gefahren bei über 40 Grad minus, bin Südamerika gefahren von Venezuela bis nach Brasilien. Also das ist das, was ich am liebsten tue, wenn ich Urlaub machen darf. Im letzten, vor zwei Jahren war ich in Island, habe die ganze Insel befahren. Das sind schon tolle Erlebnisse. Natur pur, alleine, Ruhe, alles spitze.
0: Doch es soll ja nun ein universitärer Lehrstuhl hier entstehen. Was steckt dahinter, Herr Professor Loh?
3: Ja gut, wenn Sie Autogeschichte meinen, dann haben wir natürlich eine Palette an unterschiedlichen Marken, an unterschiedlichen Technologien. Wir haben weltweit Autos, wir sind nicht nur deutsch, wir sind kein typisches Markenmuseum, das macht auch keinen Sinn, sondern wir wollen die Breite dessen zeigen, was Automobilgeschichte ist. Wenn Sie die zweite Seite sehen wollen, dann wollen wir etwas zur Bildung beitragen in unserer Gesellschaft. Und deswegen haben wir den Campus zusammen mit der Hochschule Geislingen-Nörting, wo wir junge Leute oder überhaupt Menschen für Technik begeistern wollen, weil wir wissen, wir sind eine Nation, die von der Technik lebt. Und ich möchte, weil ich auch Unternehmer bin und mit Technik was zu tun habe, meinen Beitrag leisten, dass junge Leute wieder mehr Spaß an Technik kriegen.
0: Und dieser Spaß ist auch real erlebbar. Die Sonderausstellung, gefördert vom AVD, zeigt die Anfänge. Die extremen Klasse-B-Fahrzeuge, aber auch Dakar-Sieger. Gleich zu Beginn ist der Martini Lancia 037 zu sehen, den Rallye-Superstar Walter Röhrl als das beste Rallye-Auto bezeichnet hat, das er je fahren durfte. Mit bis zu 350 PS und nur kompromisslosen 960 Kilogramm Gewicht wurde das Auto zur Legende. Und schön ist es immer noch. Aber auch unbezahlbar.

Vom Audi 200 im Sportgewand über den sehr eleganten Alpine zum Peugeot 205, der ebenfalls eine Ära prägte, führt der Rundgang zu zwei weiteren legendären Lancia-Modellen, die ebenfalls völlig kompromisslos für Rallye-Erfolge entworfen wurden. Der Lancia Delta und der wunderschöne, extrem kompakte Lancia Stratos. Während andere Hersteller ein Straßenmodell für den Sport optimierten, baute Lancia oft, wie beim Stratos, ein reinrassiges Siegerauto und machte dann daraus ein Serienmodell, wenn auch nur in kleinen Stückzahlen.

Auch der Delta S4, ein zum Ende der Gruppe B absolut dominantes Auto mit 500 PS und nur 890 Kilogramm Eigengewicht. Dies verdeutlicht auch die aktuellen Probleme mit effizienter Fortbewegung bei hohen Fahrzeuggewichten bei elektrischen Fahrzeugen wie dem Pikes Peak Rekord Volkswagen von Yannick Dumas. Am Pikes Peak erzielte dieser linke Audi Quattro S1 E2 neben einem elektrischen Prototypen mit Walter Röhrl 1987 und einer Leistung von 600 PS einen neuen Rekord. Er bezwang die 19,96 Kilometer lange Schotterstrecke in 10 Minuten und 47,85 Sekunden und blieb als erster Fahrer unter 11 Minuten. Beeindruckend, wie auch das Flügelwerk, um dem Wagen die beste Bodenhaftung zu verleihen.

Die deutsche Rallye-Geschichte hat besonders Audi mit dem Quattro-Antrieb mitgeschrieben. Dieser S1 ROC im Originalzustand fuhr 1988 mit beim Race of Champions.

0: Ein besonders seltener Audi Quattro ist dieser S1 PDK, den Walter Röhrl vom damaligen Audi-Chef Ferdinand Piëch als Geschenk erhielt. Ein Innenleben mit vielen Funktionen zur schnellen Bedienung. Ob da die aktuellen Multimedia-Screens mithalten können? Die Neuzeit ist mehr von der berühmten Dakar geprägt, weshalb auch hier viele Hersteller aktiv sein wollten. Von 2009 bis 2011 gewann Volkswagen dreimal hintereinander mit dem Touareg. Sicher wird aber kein Touareg-Kunde ein einziges Teil an seinem Auto wiederfinden. Legenden des Rallye-Sports sind ohne den Porsche 959 nicht denkbar. 1986 war dieser perfekt auf die Dakar hin entwickelte Wagen einfach unschlagbar. Es gewann René Mettke vor Jackie X. Diese G-Klasse folgte dem 959 Tross als Servicefahrzeug. In der Neuzeit folgten auch Hersteller wie Peugeot auf den Spuren der Dakar. Bis in die 60er Jahre verweist dieser Mini mit seinen Erfolgen im Rallye-Sport. Er hat tatsächlich 1964 die legendäre Rallye Monte Carlo siegreich beendet. In einem Nebenraum stehen weitere Legenden vom 911 S2.2 Rallye, dem SCRS bis zum Prototypen, das Schwarze Biest, ein Toyota MR2. Er wurde für die neue Gruppe S entwickelt, die aber nie an den Start ging. Der Ford RS200 war 1983 ausschließlich für den Rallye-Sport entwickelt worden, verlangte aber sehr talentierte Piloten. Ja, auch Mercedes hat sich bei Rallyes versucht. Nicht so erfolgreich wie Opel, die mit einem ähnlichen Modell des Manta 400 und Walter Röhrl am Steuer Weltmeister wurden. Lang ist das her. Es war eine schöne Zeit. Rallye-Sport mit viel Leistung und viel Spektakel. Vielleicht kommt es ja mal wieder. Bis dahin können diese Schätze im Nationalen Automuseum bestaunt werden. Und das war's schon wieder mit elektrischen und motorsportlichen Neuheiten. Wir hoffen, es hat Ihnen gefallen und wir dürfen Sie auch beim nächsten Mal wieder begrüßen zu einer neuen Ausgabe von Car News TV.
1: Laue Sommernächte lassen sich nicht nur bei Cocktails und Musik genießen, sondern auch mit festem Schuhwerk an den Füßen und mit Taschenlampe ausgestattet. Denn bei Dämmerung und Dunkelheit sind im Stadtwald in Baden-Baden in den Sommernächten besonders viele Leuchtkäfer unterwegs. Bei einer Führung mit einem Waldpädagogen können Sie die Glühwürmchen einmal in ihrem natürlichen Habitat erleben. Die Veranstaltung findet nur bei trockenem Wetter statt. Deutschland gegen Elfenbeinküste heißt es am Samstagnachmittag, 20. Juni 2026. Wer das Spiel aus dem Toronto Stadion live hier in der Region verfolgen möchte, hat ab 16 Uhr im Enzaun Park in Pforzheim die Möglichkeit, die deutsche Mannschaft gemeinsam mit anderen Fans leckerem Essen und den üblichen Biergartendrinks anzufeuern. Am 21. Juni ist offizieller Sommeranfang. In Gaggenau wird er in diesem Jahr französisch gefeiert. Denn Fête de la Musique verwandelt die Innenstadt in eine Bühne für Live-Musik und Austausch. In Gaggenau wird Fête de la Musique damit schon zum dritten Mal gefeiert. Dadurch soll Sichtbarkeit für die lokale Musikszene geschaffen, Kultur genossen und Menschen zusammengebracht werden.

0: Hallo und herzlich willkommen zu den Regionalnachrichten hier bei Baden TV. Einen schönen guten Abend. Die Wiegen im Südwesten bleiben immer öfter leer. Die Zahl der Geburten in Baden-Württemberg ist im vergangenen Jahr erneut deutlich gesunken. Laut dem Statistischen Landesamt liegt die Geburtenrate im Schnitt nur noch bei 1,35 Kindern je Frau. Das ist der niedrigste Stand seit über 15 Jahren. Experten machen für diesen Trend vor allem die schwierige Vereinbarkeit von Beruf und Familie verantwortlich. Personalmangel in den Kitas, hohe Wohnkosten und steigende Gebühren belasten viele Eltern. In unsicheren Krisenzeiten schieben viele Paare ihren Kinderwunsch deshalb erst einmal auf. Und wir blicken auf zwei weitere Meldungen aus der Region. Ein Häftling der Karlsruher Justizvollzugsanstalt schwebt nach einem Brand in seiner Zelle in Lebensgefahr. Das Feuer brach am späten Freitagabend gegen 23.20 Uhr in einer Einzelzelle aus. Rettungskräfte brachten den schwer verletzten Mann nach einer Erstversorgung vor Ort mit einem Hubschrauber in eine Spezialklinik. Die Feuerwehr konnte den Brand zwar schnell löschen und so verhindern, dass die Flammen auf andere Teile des Gefängnisses übergriffen, dennoch entstand ein Sachschaden von rund 10.000 Euro.
1: So ein Einsatz im Gefängnis ist immer ein bisschen was Besonderes, weil man sich vorstellen kann, dass das Thema mit der Zugänglichkeit halt deutlich erschwert ist. Man kann ja nicht einfach so wie in einem normalen Objekt einfach alle Türen öffnen und kontrollieren, und deswegen ist es sehr wichtig, dass uns hier die Beamten der Justiz unterstützen. Wir können das Objekt da regelmäßig als Vorbereitung begehen, und da haben wir sehr froh, dass da die Zusammenarbeit sehr gut ist und wir somit auch in quasi komplizierteren Objekten jetzt auch sehr schnell einen Löscherfolg erzielen konnten.
0: Eine Evakuierung der restlichen JVA war nicht nötig. Inzwischen ermittelt die Kriminalpolizei wegen des Verdachts der Brandstiftung. Im Fokus steht dabei der verletzte Zelleninsasse selbst. Die Wärmewende im Südwesten ist im vollen Gange. Fast drei Viertel aller neuen Wohngebäude in Baden-Württemberg werden mittlerweile primär mit Wärmepumpen beheizt. Wie aktuelle Zahlen des Statistischen Landesamtes zeigen, setzt sich dieser Trend stabil fort. Von den knapp 8.000 im Jahr 2025 fertiggestellten Gebäuden nutzten gut 74% die nachhaltige Technik. Das sind 5% mehr als noch im Vorjahr. Über die letzten 5 Jahre konnte die Wärmepumpe ihren Anteil sogar um insgesamt 20% ausbauen. Währenddessen verliert klassisches Gas massiv an Bedeutung. Nur noch 460 Neubauten setzten auf eine Gasheizung. Ein Einbruch von über 40% innerhalb eines Jahres. Konventionelle Systeme wie Ölheizungen spielen im Neubausektor dagegen praktisch keine Rolle mehr. Der Wandel hin zu nachhaltigen Heizsystemen ist damit im Land zur neuen Norm geworden. Am Samstag wurde ein besonderes Jubiläum im Kammertheater Karlsruhe gefeiert. Das Haus blickt auf 70 Jahre Bühnen- und Kulturgeschichte zurück. Als eines der bekanntesten Privattheater der Region steht es für ein vielseitiges Programm aus Schauspiel, Musicals und Unterhaltung. Gleichzeitig feierte der Förderverein sein 25-jähriges Bestehen. Beim Festakt kamen Wegbegleiter, Unterstützer sowie Gäste zusammen, um die Entwicklung der traditionsreichen Einrichtung zu würdigen. Wir waren dabei und haben mit Geschäftsführer Bernd Gnann sowie der Vorsitzenden des Fördervereins Hannelore Kutzig gesprochen.
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3: 70 Jahre wird das Kammertheater in Karlsruhe heute 1956 gegründet, hat es eine langjährige Geschichte in der Kultur der Fächerstadt. Geschäftsführer Bernd Gnann weiß da viel zu erzählen. Bernd, wenn man dich fragen würde, was ist denn so die Geschichte, was sind die wichtigsten Meilensteine in der Geschichte des Kammertheaters, was würdest du sagen?
4: Naja, es sind drei große Umbrüche gewesen. Zuerst mal die Gründung, wie gesagt, von vor 70 Jahren. Herr Vogel-Reinsch das damals gut gemeint, ist damals mit einem ganz kleinen Theater in der Waldstraße gestartet. Und die Heidi Vogel-Reinsch hat nach dem Tod von Herrn Vogel-Reinsch das Theater dann übernommen. Und ich habe das 2009 sozusagen dann von ihr übernommen und habe es jetzt in die 70 Jahre gebracht sozusagen. Und das muss man sagen, in der heutigen Zeit, dass ein Privattheater überlebt, ist schon gut, schon mal ein Wunder. Und dass es von einem privaten Schauspieler hier gegründet wurde in der Stadt, muss man eigentlich müsste es Vogel-Reinsch-Theater heißen, gar nicht unbedingt Kammertheater. Aber Kammertheater ist natürlich allgemeiner und ist, muss man sagen, es ist mittlerweile das bestlaufendste Privattheater in ganz Baden-Württemberg.

0: Frau Kutzig, Sie haben eines der Meilensteine, der vielleicht Tiefpunkte des Kammertheaters in seiner Geschichte begleitet, nämlich 2001, als es gar nicht mehr feststand, ob es überhaupt gab. Wenn man Sie nach der Geschichte des Kammertheaters fragen würde, was wäre denn Ihre Version?
1: Also meine Version ist, dass ich, als ich 18 Jahre alt war, das ist schon lange her, zum ersten Mal im Kammertheater war, in der Waldstraße, und es damals schon ein ganz bezauberndes Theater war. Wolfgang Reinsch hat es gegründet, 1956, wissen wir, ja. Heidi Vogel-Reinsch hat es irgendwann übernommen nach seinem Tod. Und es ist umgezogen an den Rondellplatz irgendwann. Und es war auch dort ein wunderschönes Haus. Und eines Tages war klar, in Karlsruhe wird ein Einkaufszentrum gebaut. Das Kammertheater muss seine Spielstätte verlassen am Rondellplatz, und es war natürlich wirklich tragisch, weil es gab keine Alternative. Es war wirklich weit und breit nichts zu sehen, was man hätte anbieten können, und es gab schon politische Stimmen in der Stadt, die gesagt haben, naja gut, also wenn es schon jetzt leer steht, dann können wir es auch ganz schließen, da brauchen wir es überhaupt nicht mehr eröffnen. Und das war für mich der Punkt, wo ich gesagt habe, das kann nicht sein, dass so ein wunderbares Theater einfach schließen muss, weil man keine Spielstätte hat. Ja. Und dann habe ich den Förderverein ins Leben gerufen, habe ganz schnell 6 weitere Gründungsmitglieder gefunden, die das wirklich voll hinter mir standen. Und wir hatten innerhalb von 2 Wochen den Förderverein und haben richtig losgelegt. Wir sind in der Stadt gewesen, also bei der Stadt gewesen. Wir waren beim Bürgermeister, wir waren überall getrommelt und gemacht. Und es tatsächlich haben wir mehrere Spielstätten angeschaut, Kinos, alte Gebäude, alles Mögliche. 18 Monate lang war das Kammertheater zu. Die haben mal da ein bisschen getingelt, da ein bisschen getingelt, und es war eigentlich klar, wenn wir nicht bald was finden, dann war es das. Und dann hat unser damaliger Oberbürgermeister, der Herr Fähnrich, hat dann wirklich dieses wunderschöne Haus hier gefunden, sage ich jetzt mal einfach. Und wir sind wirklich glücklich, und dass wir hier in diesem schönen Gebäude jetzt ein neues Kammertheater haben, das mittlerweile 17 Jahre von Bernd Nann geführt wird. Und darüber sind wir auch ganz, ganz, ganz, sehr, ganz, ganz froh und glücklich.
2: Ohne Förderverein, muss man wirklich sagen, hätte das Kammertheater ein Riesenproblem. Dadurch, dass die Stadt Karlsruhe die letzten 3 Jahre die Zuschüsse um über 30% gekürzt hat, kommt der Förderverein immer einer wichtigeren Position jetzt zugute, und die haben schon so viel Geld gespendet, aber daran allein liegt es gar nicht. Die Freundschaft, die 400 Mitglieder, die uns jedes Mal, jede Premiere sozusagen voll machen und die Stücke weitererzählen, das ist das Pfund. Wir haben kein Abonnement, wir müssen immer im freien Verkauf, vom freien Verkauf leben. Und der Förderverein sind die Multiplikatoren, die Werbung, die uns erstens nichts kostet und die uns wohlgesonnen sind. Und das hat, so glaube ich, kein Theater in Deutschland, so einen starken Förderverein. Deshalb großen Dank an Hannelore Kutzig, die das ganze Ding zusammenhält.
3: Vielen, vielen Dank. Ihr seid der beste Förderverein, den man sich überhaupt nur wünschen kann. Vielen Dank für 4,5 Jahre. Vielen Dank dem Vorstand, und vielen, vielen Dank, liebe Angehörige.
0: Welche Bedeutung hat das Kammertheater auch für Karlsruhe? Warum ist es nicht wegzudenken aus der Kulturlandschaft?
1: Also das Kammertheater ist ein absoluter Fixstern am Kulturhimmel in Karlsruhe. Ich meine, das gibt es 70 Jahre, und die gibt es nicht seit ungefähr. Ja, es gibt auch bestimmt andere, sage ich das mal, Kultureinrichtungen, die lange in Karlsruhe ja da sind, ich sage es jetzt mal ganz vorsichtig, aber so erfolgreich wie das Kammertheater ist keines, aber das ist auch kein Selbstläufer, also ohne den Bernd Knann, der wirklich alles tut, um dieses Haus zu retten und gut zu führen, wäre das Kammertheater schon lange nicht mehr da. Förderverein hin, Förderverein her.
0: Das Theater wurde oft totgesagt in der Geschichte, es hat keine Zukunft, es wurde oft das Gegenteil bewiesen. Was wird denn die Zukunft des Kammertheaters sein? Was sind deine Pläne, was ist dein Kurs?
2: Also der Kurs ist der, dass es keinen gibt. Also ich bleibe immer flexibel und ich reagiere oft nur, obwohl ich auch im Kopf schon immer nach vorne schaue und neue Ideen mir ausdenke. Aber ich habe ein gutes Verhältnis mit dem scheidenden Intendanten William Danne, und er wird weiterhin für uns arbeiten. Wir machen zum Beispiel ein Grönemeyer-Musical, wir werden ein Pur-Musical zusammen machen. Und es gibt viele weitere Stücke, die ich mit René Heinersdorf hier in Karlsruhe machen möchte.

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1: Während die Fußball-Weltmeisterschaft erst seit wenigen Tagen läuft, sind Sticker-Liebhaber in der Region schon seit Wochen im Sammelfieber. Parallel zu den Spielen wird bereits fleißig getauscht und geklebt, um die Hefte pünktlich zum Turnierverlauf zu füllen. Was man wissen muss und wie die Karlsruher zum Sticker-Kult stehen, Felix Stephan berichtet.
2: Es ist für viele ein vertrautes, wenn nicht sogar nostalgisches Geräusch, das Generationen verbindet. Das Aufreißen dieser kleinen bunten Papiertütchen. Insbesondere zu Welt- und Europameisterschaften hat sich das Sammeln und Tauschen von Panini-Stickern zum festen Kult entwickelt. Auch zur WM 2026 in Nordamerika schwappt das Sammelfieber wieder nach Deutschland und damit auch zu uns in die Region. Wir haben in der Karlsruher Innenstadt mal nachgefragt, wer die Sticker zur Fußball-WM sammelt.
3: Ja, die sammle ich. Ja, also muss man ehrlich sein, das Kind halt damals hat man auch so Boxen gesammelt, war schon cool. In der Schule auch damals im Kindergarten gewechselt, klebt man immer noch gerne. Ich glaube, das machen sogar noch erwachsene Männer, also ja. Von daher ist es cool.
4: Am Kaufhaus kriegt man gerade die Sammelkärtchen. Ja, aber ja, da braucht man noch so Heftchen und mit 72 braucht man das nicht mehr anfangen.
5: Mein Heft ist voll mit Panini-Sticker, ich hab's schon fertig fast.
6: Doch.
7: Kriegt ja gar nichts mehr.
5: Nö, voll. Alles leer gekauft.
8: Nein, das ist, glaube ich, ein bisschen Papiermüll. Und wo man die hinklebt, wird es nur hässlicher, glaube ich. Das ist kein großer Mehrwert.
7: Was bedeuten euch die Sticker denn?
5: Kindheit. Ja, die Sticker sind Kindheit, ja.
9: Also ich hab immer in Lidl kostenlos bekommen, weil da hat so eine Freundin von meiner Mutter gearbeitet. Ja, und dann hat sie uns immer so, also wenn du sowas viel Einkauf gekauft hast, hast du mal kostenlos bekommen.
5: Ja, bei mir war es auch so, wegen der Freundin habe ich immer extra welche bekommen, aber mittlerweile kosten die halt leider Geld.
2: Mit meist 1,50 Euro pro Päckchen und damit 50 Cent mehr als noch bei der WM in Katar, hat sich der Sammelspaß für Liebhaber trotz 2 Sticker mehr pro Päckchen zu einer durchaus teuren Angelegenheit entwickelt. Gerade auch, weil für ein volles Album im Vergleich zur WM 2022 rund 300 Sticker mehr benötigt werden. Um den Geldbeutel auch im Sammelfieber zu entlasten, sind daher neben verschiedenen Online-Plattformen zum Tauschen auch bei uns in der Region Tauschbörsen geplant, so zum Beispiel am 27. Juni von 10 bis 15 Uhr in der Stadtbibliothek im neuen Ständehaus in Karlsruhe. Doch am Ende entscheidet neben der richtigen Tauschtaktik vor allem das Glück beim Öffnen der Päckchen darüber, wer das Sticker-Album voll bekommt. Die Leidenschaft der Sammelfans in der Region scheint jedenfalls weiter ungebrochen. Und die Suche nach den letzten fehlenden Stickern läuft.
1: Ja, und mit der Fußball-Weltmeisterschaft und dem guten Wetter ist spätestens damit auch die Grillsaison eröffnet. Und so stellen sich viele Fragen, wie der perfekte Grillabend gelingt. Meine Kollegin Lara Kleinmeier war unterwegs und hat den Karlsruher Bürgerinnen und Bürgern ihre Fragen gestellt.
10: Wir sind in Karlsruhe unterwegs und wollten wissen, was darf in diesem Jahr auf gar keinen Fall auf dem Sommergrill fehlen? Ob Fleisch, Gemüse oder kreative Grillideen, die Karlsruher haben uns ihre Favoriten verraten.
11: Auf dem Grill muss auf jeden Fall Fleisch. Richtig schönes, gutes Steak. Ich meine, es gibt auch Tage, man kann zum Beispiel auch diesen Quietschekäse drauf machen, der ist auch gut. Und ein Freund von mir, der isst sehr gern auch gebratene Zucchini, so in Scheiben geschnitten, Knoblauch drauf, Olivenöl, wunderbar.
12: Die Karlsruher Antwort wäre jetzt Aubergine, Zucchini, Gemüse.
13: Total überbewertet. Gemüse. Für Sie schon, ja.
14: Naja, aber nee, eigentlich wichtig ist Fleisch.
12: Die etwas konservativere Antwort wäre ein schönes Steak.
15: Ein gutes Hähnchen.
12: Und meine persönliche Antwort, um noch ein bisschen international zu sein, eine schöne Paella.
16: Na, wie immer Steak, Mais, Kolben, Würstchen. Traditionell.
17: Probiere ein Korean Barbecue, ist sehr lecker.
18: Zwiebeln. Gemüse.
19: 5 Kilo Fleisch.
20: Also meistens Fleisch. Aber auch Schafskäse im Alubandel mit was drauf, Tomate, Paprika. Ja.
21: Protein.
22: Ja, da kommt natürlich ein schönes Putensteak oder vielleicht ein Schweinesteak und ein etwas Gemüse. Paprika, Gurken, alles, was man so grillen kann. Vielleicht auch ein bisschen Brot.
23: Käse.
22: Käse, ja genau, Käse. überbacken?
6: Ja, Bratwürste, ist ja klar, ne? Logisch. Steakle, dann ein bisschen Gemüse, Paprika zum Beispiel, gegrillte Paprika, ne? Kennt man in Italien gut. Ne? So, ansonsten etliche Sachen noch, je nach Wahl, wie einem beliebt.
15: Steaks, gute Bratwürste, Spare Ribs, ja, verschiedene Sachen halt. Alles, was schmeckt.
21: Oder auch Käse.
23: Ah, Käse.
21: Ja, Käse.
13: Käse.
1: Nach unserer Umfrage in Karlsruhe wird schnell deutlich, die Geschmäcker beim Grillen sind unterschiedlich. Von klassischer Bratwurst zu Steak bis hin zu vegetarischen Varianten hat jeder seine Favoriten. Doch was davon gehört wirklich auf den perfekten Grill? Und worauf kommt es bei Qualität und Zubereitung an? Um genau das herauszufinden, waren wir bei Grillmeister Brat in Karlsruhe zu Gast. In seiner Metzgerei haben wir uns zeigen lassen, was in dieser Grillsaison wirklich auf den Rost gehört und welche Tipps der Fleischprofi für gelungene Grillabende parat hat. Meine Kollegin Lara Kleinmeier berichtet.
2: Mit den steigenden Temperaturen startet wieder die Grillsaison. Doch was gehört dieses Jahr unbedingt auf den Grill? Welche Trends zeichnen sich ab und worauf kommt es an, damit das Grillgut am Ende auch wirklich gelingt?
24: Was immer geht, ist eine Bratwurst. Eine richtig gute Bratwurst, und da ist der Kreativität eigentlich keine Grenzen gesetzt. Wir haben da so, glaube ich, 25 verschiedene Sorten. Und gerade jetzt zur Fußball-WM ist es ja auch schön, wenn du so verschiedene Länderküchen da über die Bratwurst definierst. Mittlerweile sind aber zwei andere Dinge auch sehr, sehr verbreitet bei uns. Das eine sind Spare Ribs, also richtig gute Spare Ribs, weil gerade jetzt in der Zeit im Sommer Fußball, Spiele kommen abends um 10, hat man Zeit vorher auch ein bisschen mal. Und das amerikanische Brisket, also die gesmokte Rinderbrust, die halt auch mal so 8 bis 12 Stunden auf dem Grill ist.
2: Doch die Qualität entscheidet sich nicht erst am Grill, sondern bereits beim Einkauf. Wer Wert auf guten Geschmack legt, sollte sein Fleisch bewusst auswählen. Denn selbst das beste Tier garantiere noch kein perfektes Grillerlebnis. Ein wichtiger Faktor sei die Reifung des Fleisches. Wird Fleisch nicht lange genug abgehangen, könne es trotz guter Herkunft zäh werden.
24: Das spanische Iberico-Schwein, da haben wir einige schöne Dinge, die gekauft werden. So B- und C-Cuts nennen wir die Teile, die so ein bisschen außergewöhnlich sind. Und die sind eigentlich auch sehr stark im Trend. Zum Beispiel Flat Iron, Flanksteak, solche Stücke wie ein Pluma vom Schwein oder Kachelfleisch. Das sind so Stücke, die man nicht so erkennt, aber die einfach richtig geil sind.
2: Nachdem der Fleischkonsum zunächst leicht zurückgegangen war, sei die Nachfrage in den vergangenen 2 Jahren wieder angestiegen, so Brat. Besonders deutlich zeigt sich dieser Trend beim Geflügel. Hähnchen und andere Geflügelprodukte werden immer beliebter. Zum Schluss hat der Grillmeister noch einen wichtigen Rat für alle, die beim nächsten Grillabend nichts dem Zufall überlassen möchten.
24: Es gibt so Techniken mit enzymhaltigen Früchten zum Beispiel, also mit Ananassaft, mit Papayasaft und so weiter, aber davon halte ich nicht viel. Kauf dir gutes Fleisch, dann hast du kein Problem damit. Und dann eben nicht zu durchgaren, also wenn du gerade jetzt ein tolles Rindfleisch hast und das total durchgarst, dann brauchst du dich auch nicht wundern, wenn es ein bisschen trockener ist. Also Kernthermometer nehmen, schön auf die Kerntemperatur achten und dann maximal maximal medium well. Aber nicht weiter.
2: Doch ein gelungener Grillabend besteht längst nicht mehr nur aus Fleisch. Die Auswahl auf dem Rost wird immer vielfältiger. Neben klassischen Steaks und Würsten finden heute auch vegetarische Spezialitäten ihren festen Platz.
24: Eine gegrillte Aubergine, die ich halbiere, dann kreuzförmig einschneide, dann mit einer Glasur aus Misopaste, ein bisschen Sushi-Essig, ein bisschen braunem Zucker, Sojasauce, einpinsel und dann so eine halbe Stunde indirekt auf dem Grill bei so 180, 200 Grad brate. Dann wird die Aubergine innen richtig weich, obendrauf knusprig, sensationell, dann ein schöner kalter Joghurt dazu, dann brauchst du nichts anderes.
2: Ob Grillkäse, gefülltes Gemüse oder kreative vegetarische Spezialitäten, wer auf gute Produkte setzt, beim Einkauf auf Fachwissen vertraut und seinem Grillgut die nötige Aufmerksamkeit schenkt, kann sich auf genussvolle Sommerabende freuen.
1: Das war's für heute mit den Nachrichten. Ich bedanke mich ganz herzlich bei Ihnen fürs Zusehen. Tschüss, machen Sie's gut.
0: Hallo und einen schönen guten Abend. Herzlich willkommen zum Wetter auf Baden-TV. Langsam aber sicher strömen die sehr warmen bis heißen Luftmassen im Verlauf dieser Woche zu uns nach Baden. Und ein Hoch kommt herangezogen. Und das bedeutet, der Hochsommer kann sich bei uns in Baden festsetzen. Der Reihe nach. Wir schauen zunächst auf die Wetterlage in der kommenden Nacht zum Dienstag. Der Himmel ist da noch teils stark bewölkt, teils wechselnd bewölkt. Es bleibt überwiegend trocken. Und die Temperaturen, die gehen bis zum frühen Dienstagmorgen auf Werte um 10 Grad in Gammersheim und 15 Grad in Freiburg zurück. Der Dienstagvormittag bringt dann teilweise dichte Wolken. Stellenweise fällt aus diesen Wolken etwas Regen oder es gibt kurze Regenschauer. Die Temperaturen erreichen am Dienstagnachmittag maximal 27 Grad in Baden-Baden und bis zu 24 Grad in Freudenstadt. Im weiteren Tagesverlauf gibt es mal Wolken, mal etwas Sonnenschein und es bleibt dann überwiegend trocken. Die Temperaturen, die gehen bis zum Abend, da fährt er um 23 Grad in Stuttgart und 24 Grad in Offenburg zurück. Wir schauen uns mal die weiteren Aussichten an und die werden dann ziemlich warm bis sehr heiß werden. Am Mittwoch viel Sonnenschein, meist so ein Gemisch aus Sonne und Wolken und so 13, 14 Sonnenstunden. Temperaturen maximal schon bis zu 32 Grad und dann wird es noch deutlich heißer. Zum Donnerstag strömen aus Südwesteuropa die sehr warmen Luftmassen zu uns nach Baden. Tageshöchsttemperaturen 30 bis knapp 34 Grad und zum Freitag wird es noch heißer. Die Temperaturen gehen rauf auf Werte so um die 31 bis knapp 37 Grad und es scheint zunächst den ganzen Tag die Sonne. Zum Abend sind dann aber einzeln zum Teil heftige Schauer und Gewitter möglich. Da muss man also aufpassen. Das war's vom Wetter. Ich wünsche einen schönen Abend und tschüss, bis zum nächsten Mal.

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Laue Sommernächte lassen sich nicht nur bei Cocktails und Musik genießen, sondern auch mit festem Schuhwerk an den Füßen und mit Taschenlampe ausgestattet. Denn bei Dämmerung und Dunkelheit sind im Stadtwald in Baden-Baden in den Sommernächten besonders viele Leuchtkäfer unterwegs. Bei einer Führung mit einem Waldpädagogen können Sie die Glühwürmchen einmal in ihrem natürlichen Habitat erleben. Die Veranstaltung findet nur bei trockenem Wetter statt. Deutschland gegen Elfenbeinküste heißt es am Samstagnachmittag, 20. Juni 2026. Wer das Spiel aus dem Toronto Stadion live hier in der Region verfolgen möchte, hat ab 16 Uhr im Enzaun Park in Pforzheim die Möglichkeit, die deutsche Mannschaft gemeinsam mit anderen Fans leckerem Essen und den üblichen Biergartendrinks anzufeuern. Am 21. Juni ist offizieller Sommeranfang. In Gaggenau wird er in diesem Jahr französisch gefeiert. Denn Fête de la Musique verwandelt die Innenstadt in eine Bühne für Live-Musik und Austausch. In Gaggenau wird Fête de la Musique damit schon zum dritten Mal gefeiert. Dadurch soll Sichtbarkeit für die lokale Musikszene geschaffen, Kultur genossen und Menschen zusammengebracht werden.

0: Herzlich willkommen zu einer neuen Ausgabe von Bauen und Wohnen. Schön, dass ihr wieder mit dabei seid. Na, wenn man von der Straße hinguckt, sieht erstmal alles ganz normal aus. Aber wenn man dann das Grundstück über der Überlinger Altstadt betritt, da kommt man echt in Staunen. Hunderte Jahre alte Bäume, duftende Rosen, ein Pool und das Ganze auf 4000 Quadratmetern. Ich muss sagen, da kommt wirklich Urlaubsfeeling auf. Auch wenn nicht jeder 4000 Quadratmeter Garten zu Hause hat, ich würde sagen, wir machen jetzt zusammen mal ein bisschen Urlaub am Bodensee.
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2: Urlaubsfeeling? Dafür braucht es nicht zwingend Meerblick oder Palmen. Ein eigener Garten, ob groß oder klein, kann zu jeder Zeit ein Gefühl von Urlaub vermitteln. Wir haben einen Garten gefunden, der zum Paradies geworden ist. Mitten in Überlingen ist aus einem verwilderten Hanggrundstück eine grüne Urlaubsoase entstanden, mit historischen Bäumen und einem Infinity-Pool. Was heute aussieht wie ein privater Landschaftspark mit Rosengarten, wurde innerhalb von 2 Jahren umgebaut. Eine Verwandlung, wachgeküsst aus dem Dornröschenschlaf. Und Rosen, die gibt es hier in den verschiedensten Farben und ausgefallensten Sorten.
3: Die Ausgangslage war hier ein Garten mit ungefähr 4000 Quadratmetern, mit einem alten, sehr alten Baumbestand mit ungefähr 150 Jahren und ein Haus in Renovation. Und mit einem Landschaftsarchitekten haben wir hier ein Konzept entwickelt, um diesen Privatgarten wieder nutzbar zu machen.
2: Der Bestand gab die Richtung vor. Statt radikal neu zu planen, orientierte sich das Konzept an den vorhandenen Strukturen. Die alten Bäume sollten erhalten bleiben und weiterhin das Bild des Gartens prägen. Gleichzeitig mussten Wege, Mauern und Ebenen entstehen, denn das Hanggrundstück sollte wieder genutzt werden können.
3: Es gab ein Konzept von einem Landschaftsarchitekten, der sehr behutsam auch mit den Bäumen umgegangen ist. Wir haben hier alle Dinge gebaut, wie Mauern, Treppen, Platten. Der Pool war bereits von einem Poolbauer konzipiert und gebaut und wir haben ihn verkleidet, so dass er zum Garten passt und dass das eine Komposition wird.
2: Um die unterschiedlichen Höhen des Grundstücks miteinander zu verbinden, entstanden unterschiedliche Terrassenebenen. Das verbindende Element, der Muschelkalk. Dieser Naturstein zieht sich durch den gesamten Garten, von den Stützmauern über Treppenanlagen bis hin zur Poolverkleidung oder Zaunelement.
3: Bei den neuen Materialien haben wir ausschließlich Muschelkalk verwendet, aber in ganz unterschiedlicher Bearbeitung. Das macht diesen Stein auch so interessant oder oft bei Naturstein so, je nachdem wie er bearbeitet ist, ist er auch von der Struktur her anders in der Farbe, er wirkt anders im Licht. Bei den Platten ist er sehr glatt natürlich als Plattenbelag. Wir haben aber auch viele Natursteinmauern gebaut, wo handgeschlagen sind mit einem schönen Eckverlauf. Und aber auch diese Blender, wo der Swimmingpool verblendet wurde, sind Natursteinelemente aus Muschelkalk.
2: Der Pool wirkt heute wie selbstverständlich in die Anlage eingebunden. Von der Terrasse aus reicht der Blick über die Wasserfläche bis weit in die Landschaft. Doch der Garten lebt nicht allein von Architektur und Materialien. Seine Atmosphäre entsteht vor allem durch die Bepflanzung.
3: Die Aspekte sind auch jahreszeitlich geordnet. Es gibt hier sehr viel Frühjahrsblüher und dann gibt es einen sehr großen Anteil an Rosen. Vor allem an der Terrasse gibt es sehr viele englische Rosen, die duften, um diesen Duft auf die Terrasse zu bringen.
2: Die Rosen sind konsequentes Element der sommerlichen Gestaltung. Englische Duftrosen sorgen für Farbe und Aroma direkt am Sitzplatz. Ergänzt werden sie durch Lavendel und mediterrane Kräuter. Und an den Grenzen

0: Grenzen zum Nachbarn, durch Stauden und Gräser. So entsteht über viele Monate hinweg ein wechselndes Bild aus Blüten, Strukturen und Düften.
1: Die Rosen brauchen Begleitpflanzen, die sie farblich unterstützen, weil viele Farben, die die Rosen nicht haben, haben die Begleitpflanzen. Gerade das Blau ist da ganz wichtig oder das Violett, die bringen die Rosen zum Leuchten. Auch Gräser, weil die eine ganz andere Struktur haben. So kann die Rose blühen und hat trotzdem die Begleiter wie so eine Bühne, auf der sie dann auftreten kann.
0: Erhaltenswert war neben dem alten Baumbestand auch ein alter Pavillon im asiatischen Stil. Geschwungene Dächer, fernöstliche Anmutung und ein Hauch von Exotik. Die sogenannte Chinoisie brachte im 19. Jahrhundert die Sehnsucht nach fernen Ländern in europäische Gärten. Auch in diesen hier.
1: Eine sehr alte Gartenarchitektur finden wir in diesem Garten. Das ist ein altes Gartenhaus à la Chinoise, hat man das genannt. Also in Anlehnung an den chinesischen Stil mit leicht gewölbten Dächern. Es hat eine tolle Türstruktur, wo man sich aufhalten kann. Man hat auch so eine Barsituation. Und wir haben versucht, auch den Garten drumherum ein bisschen zu gestalten, sodass das gut wirkt, dass es eine Ebene hat und auch die Bepflanzung mit Rhododendron, mit Azaleen ein bisschen den Stil aufnimmt von diesem alten Gebäude.
0: Damit das Urlaubsgefühl lange anhält, braucht der Garten aber auch Pflege. Das Gärtnerteam kümmert sich liebevoll und mehrmals im Jahr um die Beetpflege und saisonale Aufräumarbeiten. Für einen gepflegten Rasen muss die Fläche regelmäßig gemäht werden. Das übernimmt der Mähroboter. Eine regelmäßige Bewässerung sorgt für eine schöne, satte Rasenfläche. Bewässert werden müssen aber auch die alten Bäume. Sie benötigen in den immer heißer werdenden Sommern eine extra Portion Dünger und Wasser.
1: Die Zisterne bringt uns den Vorteil, dass wir hier ohne schlechtes Gewissen wässern können. Ja, wir haben im oberen Bereich bei den Rosen direkt an der Terrasse eine Tröpfchenbewässerung, aber die sonstigen Bereiche sind nicht mit einer Bewässerung versehen. Da wässern wir jetzt händisch immer mit dem Regner, aber aus der Zisterne, jetzt haben wir Gott sei Dank wieder nach der langen Trockenperiode wieder Wasser, auch aus der Zisterne, und können hier schauen, dass der Rasen sich wieder erholt, weil er doch sehr gelitten hat in dieser trockenen Zeit.
0: Während Roboter mähen und Tropfschläuche Wasser sparen, wird an anderer Stelle gemulcht, geschnitten und gejätet. Viele der wichtigsten Arbeiten bleiben echte Handarbeit. Arbeit, die sich lohnt, denn zwischen Rosen, alten Baumriesen und dem Blick über die Terrassen stellt sich schnell das ein, was sich die Bauherren von Anfang an gewünscht haben. Echtes Urlaubsfeeling.
1: Wenn ich von diesem unscheinbaren Vorgarten in diesen Garten trete und an der Terrasse stehe, dann bin ich unglaublich beeindruckt von dieser Stimmung, die hier herrscht. Einer entspannten Stimmung mit großem Baumbestand, mit grünen Flächen, mit unglaublich toller Rosenblüte momentan, die mit Stauden und Gräsern unterstützt wird. Und das tut im Urlaub sicher sehr gut, hier sich in dieser grünen Oase aufzuhalten und es zu genießen.
0: Der alte Charakter des Gartens ist geblieben. Neu hinzugekommen sind Orte zum Genießen, Entspannen und Zusammensein. Beste Voraussetzungen für einen Urlaub direkt vor der Haustür.
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3: Was für ein traumhafter Garten. Das Schöne ist ja, auch mit kleinen Grundstücken lässt sich so ein Traum verwirklichen. Wir machen jetzt eine ganz kurze Pause, dann geht es bei uns um die Steinreinigung einer alten Terrasse und wir gehen auch in den Botanischen Garten. Bis gleich.
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3: Weiter geht es bei Bauen und Wohnen. Jetzt schauen wir uns mal einen Boden an, der ein bisschen in die Jahre gekommen ist. Besser gesagt 40 Jahre und das als Muschelkalk. Wir haben eine Familie besucht, die hat sich dazu entschieden, die Steine reinigen zu lassen. Wir haben uns das Ganze natürlich angeschaut.

0: So dunkel sieht eine einst helle Natursteinterrasse nach 40 Jahren aus. Wind und Wetter haben ihre Spuren hinterlassen. Der natürliche Muschelkalk von Familie Welte war einst das Schmuckstück des Gartens. Doch Schwarzalgen haben sich hartnäckig auf der Oberfläche festgesetzt. Die Oberfläche wirkt dunkel und ungepflegt. Auch die festen Fugen sind in die Jahre gekommen. Sie bröckeln und lösen sich ab. Für die Hausbesitzerin ist klar, eine professionelle Steinreinigung ist nötig.
1: Also zuvor haben wir immer mit dem Kercher selber die Steine gereinigt, aber es hat einfach nicht angehoben. Und der Stein ist jetzt immerhin schon 40 Jahre alt. Und aus dem Grund hat jetzt einfach mal eine andere Reinigung her müssen.
0: Tatsächlich sitzen Schwarzalgen tief in den Poren des Natursteins. Das professionelle Steinreinigungsteam trägt zuerst ein spezielles Reinigungsmittel auf. Es bereitet die Oberfläche optimal auf die Tiefenreinigung vor. Nach 10 Tagen Einwirkzeit beginnt die eigentliche Steinreinigung bei strahlendem Sonnenschein. Mit der Wasserstrahltechnik in Kombination mit dem sogenannten Skater spülen unter Hochdruck 250 Bar Dreck und Moose aus den Poren. Im Vergleich zu Hochdruckreinigern wird hier mit 100 Grad heißem Wasser gearbeitet. Das tötet gleichzeitig die Sporen und Keime ab, statt sie zu verteilen. Schon nach wenigen Minuten wird der Unterschied sichtbar. Unter der jahrzehntelang gewachsenen Verschmutzung kommt die ursprüngliche Farbe des Natursteins wieder zum Vorschein. Das Vorher-Nachher-Ergebnis überzeugt. Die Farbe strahlt hell und die charakteristischen Fossilien sind wieder sichtbar. Nach der Reinigung muss die Fläche vollständig trocknen. Erst danach folgt der nächste wichtige Arbeitsschritt, die Imprägnierung. Sie dringt tief in den Stein ein und bildet einen unsichtbaren Schutzfilm. Schmutz kann dadurch deutlich schlechter eindringen.
2: Die Imprägnierung sorgt natürlich dafür, dass der Stein in Zukunft einfach trockener bleibt. Warum? Weil das einfach wasserabweisend ist. Das heißt, es hat zunächst erstmal einen Abperleffekt, Nanoeffekt, sagen die Leute. Und die ist natürlich auch dann zusätzlich geschützt gegen Öl oder einen Wein oder natürlich Frostschäden oder sonstige Verschmutzungen, die man dann leicht wieder mit einem Schwamm reinigen kann.
0: Alte, brüchige Fugen wurden vorher entfernt und gleich mit der Reinigung ausgespült. Diese müssen im nächsten Schritt wieder aufgefüllt und repariert werden. Das Material wird dabei sorgfältig verteilt und tief in die Fugen eingearbeitet. Überschüssiges Material wird abgezogen und die Oberfläche sofort gereinigt.
2: Der Fugenmörtel hat natürlich den Vorteil, dass es einfach die Steine wieder zusammenhält. Und ein ganz wichtiger Moment ist der, dass es wasserdurchlässig ist für den Regen. So bleiben auch keine Pfützen auf der Terrasse.
0: Nach wenigen Tagen ist von den Schäden kaum noch etwas zu sehen. Die Muschelkalkterrasse wirkt wieder hell und gepflegt. Durch die porentiefe Reinigung mit einer schützenden neuen Imprägnierung und fester Fugen können Herr und Frau Welte jetzt noch viele Jahre ihren Ruhestand auf der Terrasse genießen.
3: Ja, bei so einer Terrasse sieht der Vorher-Nachher-Vergleich natürlich wirklich beeindruckend aus. Und bei uns geht es jetzt um die Artenvielfalt. Und zwar besuchen wir den Botanischen Garten in Ulm, der als der artenreichste in Deutschland gilt mit über 1100 Arten. So, ich würde sagen, wir setzen uns einfach mitten rein und genießen mal.
4: Ja, und heute geht es ja um Artenvielfalt. Und da haben wir uns gedacht, wir fangen gleich mittendrin an in der Artenvielfalt. Wir stehen in einem riesigen Feld, das ist sehr hoch gewachsen, im Botanischen Garten. Stefan Brendel, Diplombiologe, hier an meiner Seite. Erstmal hallo.
5: Hallo, willkommen im Botanischen Garten. Ja. Wir sind übrigens nicht in einem Feld, sondern auf einer Wiese.
4: Oh, Entschuldigung. Das ist gut. Bitte korrigiere mich.
5: Wenn Alles gut.
4: Okay. Also eine Wiese, wo es wirklich hoch steht. Ja. Es geht ja heute um Artenvielfalt. Ja, es summt und brummt um uns rum. Also ich weiß nicht, ob das jetzt auf Kamera rüberkommt, aber hier ist alles Mögliche unterwegs. Was haben wir denn hier für Pflanzen? Was hat man denn davon, wenn ich jetzt von meinem englischen Rasen mal absehe und sage, okay, komm, ich entscheide mich bewusst hier für Artenvielfalt im Garten?
5: Also je nachdem, wie natürlich viele Nährstoffe noch drin sind, kommen immer viele Grasarten hoch. Aber das Gras, also es wirkt ja am Anfang einfach nur grün, das sind ja auch schon 15, 16 Arten, die wir allein hier haben. Also muss man jetzt ein bisschen Experte sein, um die zu erkennen. Wir haben jetzt zum Beispiel Glatthafer hier, Goldhafer, wir haben hier verschiedene Arten von Knäuelgras zum Beispiel ist drin, dann sozusagen sind einige Rispengräser. Das wirkt am Anfang natürlich einfach nur grün, aber was jetzt besonders hübsch zum Beispiel ist, sind ja hier so Kräuter. Hier zum Beispiel sozusagen so habe ich mal eins, das ist eine Wiesenwitwenblume.
4: Oh, schön, ja.
5: Sieht ja auch schick aus, die jetzt so blüht, sozusagen in Pink. Oder hier blüht ja auch gerade noch sozusagen der Pippaum. Margariten haben wir hier in Weiß, immer so leicht irgendwo drin. Ist zum Beispiel hier das Gallium, das ist das Labkraut auf Deutsch zum Beispiel. Und so wechselt es immer wieder ab. Klee ist ein bisschen im Unterwuchs. Wenn man ein bisschen reinschaut, hat man Klappertöpfe, die sind auch ganz lustig.
4: Oh, Klappertöpfe, das habe ich noch nicht gesehen. Klappertöpfe.
5: Hast du einen? Hier, genau.
4: Ah, schön,
5: sozusagen, hier sieht man die. Zum Beispiel, das ist jetzt der große Klappertopf.
4: Okay.
5: Warum der heißt so?
4: Ja.
5: Ja, weil der klappert.
4: Nee.
5: Ja, probier's mal aus. Also wie eine kleine Rassel, ne?
4: Ja, das stimmt wirklich.
5: Ja, das sind die trockenen Samen, sozusagen, was man jetzt hört, die in dieser Kapsel oder in diesem Schlauch sozusagen dann zu klappern. Und der wäre jetzt zum Beispiel eine Pflanze, der käme jetzt erst mit einer Zeit, wenn man so einen Rasen stehen lässt, halt dann durch. Aber das sind alles Pflanzen aus der heimischen Natur. Also wir haben das jetzt nicht angesät oder sowas, sondern das kommt dann einfach mit der Zeit ganz automatisch.
4: Was kann ich denn für Tiere im Garten tun? Weil ich meine, Artenvielfalt bezieht sich ja nicht nur auf Pflanzen, oder?
5: Nee, genau. Also ganz wichtig ist jetzt zum Beispiel, wenn man an Insekten denkt, diese Pflanzen würden jetzt zum Beispiel die Nahrung geben mit ihrem Nektar und Pollen. Ganz genauso wichtig ist aber, dass sozusagen Versteckmöglichkeiten da sind oder irgendwie Unterschlupf oder Wohnräume. Jetzt gerade für Wildbienen zum Beispiel eignen sich Sandflächen oder sozusagen so offene Erdflächen, weil die meisten von diesen Wildbienen leben eigentlich im Boden. Es gibt auch sozusagen diese Insektenhotels, gehen auch ein paar Bienen rein, die in Holz sozusagen wohnen. Aber eine Sandfläche oder offene Bodenfläche ist eigentlich fast noch besser.
4: Okay.
5: Und dann ist jede Art von, sagen wir mal, ein bisschen Unordnung eigentlich total gut. Also ja. Wir haben jetzt so einen Steinhaufen angelegt, da können dann wärmeliebende Arten können sich da verstecken. Das wären jetzt zum Beispiel als Reptilien Eidechsen zum Beispiel.
4: Aber die gehen auch nicht. Eidechsen sind so schön, ey. Das ist auch richtig toll.
5: Also es gibt aber uns die Kleinen zum Beispiel, sozusagen diese wie Mauereidechsen, Zauneidechsen kommen dann und die verstecken sich natürlich da, die gehen dann auf die Wiese raus, schnappen sich mal ein Insekt als Nahrung, aber dann haben die da einen Lebensraum. Also Nahrung und sozusagen Lebensraum ist ganz wichtig. Was man natürlich auch machen kann, ist, wenn man so verschiedene Strukturen schafft, also jetzt vielleicht noch eine Wasserfläche wie einen Teich.
4: Ja.
5: Und dann sozusagen so eine Trockenfläche, dann hat man sozusagen innerhalb seines kleinen Gartens verschiedene Strukturen und das ist eigentlich das Perfekteste. Je heterogener das Habitat, umso mehr Tiere finden da Essen und einen Lebensraum.
4: Sehr schön. Stefan, vielen lieben Dank für die tollen Tipps. Ich hoffe, Sie haben jetzt auch also vielleicht ein bisschen was mitnehmen können. Wir fassen kurz zusammen. Message: weniger mähen, ein bisschen mehr wachsen lassen und dann sich vielleicht an dieser unglaublichen Vielfalt, an diesen bunten, schönen Pflanzen erfreuen.
5: Genau.
4: Cool, danke dir.
5: Gerne.
3: Und für alle Naturliebhaber, bis zum 21. Juni findet noch die Woche der Botanischen Gärten statt. Also, das Ganze ist ein Besuch wert. Wir machen eine ganz kurze Pause, dann ist hier bei uns Michael Maucher und wir sprechen über das Thema Energy Sharing. Das heißt, der Nachbar die PV-Anlage und ich kaufe da schon Strom. Aber wie funktioniert das Ganze? Also, bis gleich.
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0: Weiter geht es bei Bauen und Wohnen und jetzt mit dem Thema Energy Sharing. Und im Studio begrüße ich ganz herzlich Michael Mauker. Herzlich willkommen.
1: Hallo Baunach.
0: Jetzt haben wir den 1. Juni, da hat sich einiges verändert. Was hat sich denn verändert beim Thema Energy Sharing?
1: Also Deutschland hat jetzt im Endeffekt diese Vorgaben der EU-Richtlinie umgesetzt. Also sprich, seit 1. Juni diesen Jahres dürfen wir jetzt Energy Sharing machen. Wo man auch sagen muss, dürfen laut Gesetz ist eine. Die Umsetzung in der Praxis sieht ein bisschen anders aus, aber da können wir jetzt gern drüber reden.
0: Ich wollte gerade sagen, da gibt es, glaube ich, ein paar so Spitzen. Jetzt würde ich ja den Strom produzieren, würde zum Beispiel Ihnen den, wenn Sie mein Nachbar sind, verkaufen dürfen. Funktioniert das so?
1: So soll es genau funktionieren. Also der Unterschied vom Energy Sharing zu den klassischen bisherigen Modellen, wo, sagen wir, der Strom innerhalb eines Hauses, gemeinschaftliche Gebäudeversorgung oder Mieterstrommodelle, das war ja bisher schon möglich. Aber dass eben der Strom über die Grundstücksgrenze hinaus zum Nachbarn übers öffentliche Stromnetz transportieren kann, das ist eben die Neuerung, die wir jetzt damit bekommen haben.
0: Was brauche ich jetzt für eine Anlage, damit das überhaupt funktioniert in der Theorie?
1: In der Praxis ja hoffentlich auch. Also ein wichtiger Punkt ist, ich brauche auf alle Fälle irgendeine Erzeugungsanlage, um den Strom ja auch dann abgeben zu können. Und da wäre es in dem Fall so, dass zuerst, sagen wir, der Strom bei mir im Hause selber genutzt wird. Und das, was übrig ist, kann ich eben alternativ ein, zwei, drei Nachbarn zur Verfügung stellen, in dem Fall das öffentliche Stromnetz verwenden. Grundvoraussetzung, ich brauche Smart Meter. Da sind wir in Deutschland noch relativ weit hinter dran. Ende letzten Jahres so knapp unter 6% Rollout. Da sind wir noch weit weg, um, sagen wir, das überhaupt in der großen Fläche zu haben. Also ich muss in Echtzeit abrechnen können, wann habe ich Strom übrig, wann kann es mein Nachbar nutzen. Und das Ganze ist nicht umsonst. Ich zahle die Straßennutzungsgebühr, sprich Netznutzungsgebühren, plus die ganzen Abgaben, Umlagen, die mit dabei sind. Das heißt, sagen wir, den Stromtransport zum Nachbarn kostet dann auf alle Fälle nochmal eine Gebühr, größer oder mehr 15, 16 Cent, was man draufschlagen muss. Also ich kann ein bisschen mehr verdienen wie bisher. Aber es ist auch nicht der große Reibach, den man hier machen kann.
0: Aber ich sage, ein bisschen mehr verdienen. Jetzt kriege ich hier irgendwie eine Einspeisevergütung. Könnte ich jetzt nicht sagen, ja, der Strompreis kostet normal, liegt bei 35 Cent, ich will 27.
1: Das können Sie gerne machen, aber jetzt nehmen wir mal die 15, 16 Cent, die wir abziehen. Dann bleiben noch 11, 12 Cent übrig. Dafür brauche ich aber einen Smart Meter, der kostet mehr wie der normale Stromzähler. Und wie gesagt, von dem her sind wir dann sehr schnell auch im bürokratischen Rahmen unterwegs, wo die Frage ist, ist dann Kosten-Nutzen unterm Strich noch im Verhältnis?
0: Sie haben gleich bei Ihrer ersten Antwort schon so ein bisschen schmunzelnd etwas gesagt. Jetzt frage ich mich wieder, warum sind wir in Deutschland so langsam und so weit hinten dran? Also Smart Meter, kaum Rollouts.
1: Also Smart Meter haben wir andere Länder, wie sagen wir Spanien, die sind ungefähr 99% Rollout. Also das, sagen wir, das Thema intelligente Vernetzung, Informationen, was im Stromnetz passiert, deutlich besser vorhanden. Wir haben halt relativ lange gebraucht, um unsere ganze Regulatorik auch einzuhalten. Und der Rollout halt einfach, sagen wir, 10 Jahre später erst damit angefangen. Und es dauert halt noch ein bisschen, bis wir es umgesetzt haben.
0: Wenn ich jetzt von Ihnen den Strom kaufen würde, würde ich dann wirklich etwas sparen?
1: Sie werden ein paar Euro Vorteil oder ein paar Cent Vorteil haben auf die Kilowattstunde. Wichtig halt wieder auch, sagen wir, für beide Seiten Nutzen zu haben, sagen wir, für mich als Produzent etwas mehr, wie wenn man es an der Börse verkauft. Und eben für meinen Abnehmer ein bisschen günstiger wie der normale Strom, weil nur dann macht das Ganze Sinn. Aber wie gesagt, das Thema Abrechnungsmodalitäten, das ist momentan noch die größte Hürde, die wir haben.
0: Also könnte es praktisch so typisch deutsch passieren, ich installiere jetzt eine Anlage und im halben Jahr habe ich wieder neue Vorgaben und merke, funktioniert sogar nicht mehr, obwohl ich schon investiert habe.
1: Das glaube ich jetzt nicht ganz. Also sagen wir, wenn ich jetzt schon in die Richtung denke und investiere, passt es auf alle Fälle. Nur halt die Frage, bis es dann tatsächlich so läuft und so abgerechnet werden kann, da können noch ein paar Tage oder Wochen, Monate vergehen.
0: Dann abschließende Frage, was hat jetzt der Verbraucher wirklich davon, auch wenn das so komplex ist? Und ist das jetzt wieder ein großer Schritt Richtung Energiewende oder ist das wieder so ein ganz, ganz kleiner Schritt?
1: Also es sind zwei Themen. Also an und für sich die Teilhabe eben für Gebäude, die jetzt wirklich keine Photovoltaik draufmachen können. Da haben wir auch gerade innerstädtisch, wo du einfach sagst, da gibt es keine Möglichkeit, das Dach zu belegen, wo einfach jemand auch am PV-Strom mit profitieren kann. Und auch ein großer Vorteil, ich kann vielleicht auch anfangen, einfach Überschussstrom, der tagsüber da ist, sage, auch mein Nachbar hat dann vielleicht nur einen Speicher bei sich liegen, kann den PV-Strom nehmen und kann damit auch das Netz entlasten. Also sprich diese Negativpreise an der Börse, die ja auch entsprechende Kosten verursachen, deutlich reduzieren. Also intelligente Stromnutzung heißt auch günstiger Strom für alle.
0: Jetzt fällt mir noch eine Frage ein. Funktioniert das ganze Prinzip nur, wenn ich zum Beispiel hier wohne und Sie hier wohnen? Oder würde das auch funktionieren, wenn ich jetzt sage, ich wohne in Amzell und mein potenzieller Kunde wohnt in Ravensburg?
1: Der Fall ein sehr gutes Beispiel. Genau das wird noch nicht funktionieren. Voraussetzung momentan für den Start ist, dass einfach der Netzbetreiber vom Lieferanten wie auch vom Abnehmer der gleiche ist. Das heißt, sagen wir für mich im Bereich der Netze BW kein Problem, aber sagen wir in dem Fall Netze BW zu, in dem Fall TWS-Netze wird aktuell noch nicht funktionieren. Ziel ist aber das Ganze, wenn es mal läuft, innerhalb eines Netzgebiets dann eben auch über das Netzgebiet übergreifend zu machen. Sprich, zukünftig kann ich auch vielleicht dann in Hamburg den Strom nehmen, der hier in Oberschwaben produziert wird.
0: Herr Maurer, vielen Dank für die ganzen Informationen. Spannendes Thema.
1: Gerne doch.
0: Liebe Zuschauer, das war's für diese Woche mit Bauen und Wohnen. Auf jeden Fall ein spannendes Thema. Wir bleiben da auch dran, das Energy Sharing. Ich bin auch sehr gespannt, wie das Ganze mit dem bidirektionalen Laden weitergeht. Aber ich glaube, da werden wir demnächst Herrn Maurer auch noch mal im Studio haben. Wenn ihr weitere Informationen rund um das Thema Bauen und Wohnen wollt, gerne unter bauenundwohnen.net. Dort findet ihr ganz viele Reportagen, Bildgalerien und Videos. Also, ich freue mich auf kommende Woche. Bis dahin, tschüss.

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0: Hallo und herzlich willkommen zu den Regionalnachrichten hier bei Baden TV. Einen schönen guten Abend. Die Wiegen im Südwesten bleiben immer öfter leer. Die Zahl der Geburten in Baden-Württemberg ist im vergangenen Jahr erneut deutlich gesunken. Laut dem Statistischen Landesamt liegt die Geburtenrate im Schnitt nur noch bei 1,35 Kindern je Frau. Das ist der niedrigste Stand seit über 15 Jahren. Experten machen für diesen Trend vor allem die schwierige Vereinbarkeit von Beruf und Familie verantwortlich. Personalmangel in den Kitas, hohe Wohnkosten und steigende Gebühren belasten viele Eltern. In unsicheren Krisenzeiten schieben viele Paare ihren Kinderwunsch deshalb erst einmal auf. Und wir blicken auf zwei weitere Meldungen aus der Region. Ein Häftling der Karlsruher Justizvollzugsanstalt schwebt nach einem Brand in seiner Zelle in Lebensgefahr. Das Feuer brach am späten Freitagabend gegen 23.20 Uhr in einer Einzelzelle aus. Rettungskräfte brachten den schwer verletzten Mann nach einer Erstversorgung vor Ort mit einem Hubschrauber in eine Spezialklinik. Die Feuerwehr konnte den Brand zwar schnell löschen und so verhindern, dass die Flammen auf andere Teile des Gefängnisses übergriffen, dennoch entstand ein Sachschaden von rund 10.000 Euro.
1: So ein Einsatz im Gefängnis ist immer ein bisschen was Besonderes, weil man sich vorstellen kann, dass das Thema mit der Zugänglichkeit halt deutlich erschwert ist. Man kann ja nicht einfach so wie in einem normalen Objekt einfach alle Türen öffnen und kontrollieren, und deswegen ist es sehr wichtig, dass uns hier die Beamten der Justiz unterstützen. Wir können das Objekt da regelmäßig als Vorbereitung begehen, und da haben wir sehr froh, dass da die Zusammenarbeit sehr gut ist und wir somit auch in quasi komplizierteren Objekten auch sehr schnell einen Löscherfolg erzielen konnten.
0: Eine Evakuierung der restlichen JVA war nicht nötig. Inzwischen ermittelt die Kriminalpolizei wegen des Verdachts der Brandstiftung. Im Fokus steht dabei der verletzte Zelleninsasse selbst. Die Wärmewende im Südwesten ist im vollen Gange. Fast drei Viertel aller neuen Wohngebäude in Baden-Württemberg werden mittlerweile primär mit Wärmepumpen beheizt. Wie aktuelle Zahlen des Statistischen Landesamtes zeigen, setzt sich dieser Trend stabil fort. Von den knapp 8.000 im Jahr 2025 fertiggestellten Gebäuden nutzten gut 74% die nachhaltige Technik. Das sind 5% mehr als noch im Vorjahr. Über die letzten 5 Jahre konnte die Wärmepumpe ihren Anteil sogar um insgesamt 20% ausbauen. Währenddessen verliert klassisches Gas massiv an Bedeutung. Nur noch 460 Neubauten setzten auf eine Gasheizung. Ein Einbruch von über 40% innerhalb eines Jahres. Konventionelle Systeme wie Ölheizungen spielen im Neubausektor dagegen praktisch keine Rolle mehr. Der Wandel hin zu nachhaltigen Heizsystemen ist damit im Land zur neuen Norm geworden. Am Samstag wurde ein besonderes Jubiläum im Kammertheater Karlsruhe gefeiert. Das Haus blickt auf 70 Jahre Bühnen- und Kulturgeschichte zurück. Als eines der bekanntesten Privattheater der Region steht es für ein vielseitiges Programm aus Schauspiel, Musicals und Unterhaltung. Gleichzeitig feierte der Förderverein sein 25-jähriges Bestehen. Beim Festakt kamen Wegbegleiter, Unterstützer sowie Gäste zusammen, um die Entwicklung der traditionsreichen Einrichtung zu würdigen. Wir waren dabei und haben mit Geschäftsführer Bernd Gnann sowie der Vorsitzenden des Fördervereins Hannelore Kutzig gesprochen.
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3: 70 Jahre wird das Kammertheater in Karlsruhe heute 1956 gegründet, hat es eine langjährige Geschichte in der Kultur der Fächerstadt. Geschäftsführer Bernd Gnann weiß da viel zu erzählen. Bernd, wenn man dich fragen würde, was ist denn so die Geschichte, was sind die wichtigsten Meilensteine in der Geschichte des Kammertheaters, was würdest du sagen?
4: Naja, es sind drei große Umbrüche gewesen. Zuerst mal die Gründung, wie gesagt, von vor 70 Jahren. Herr Vogel-Reinsch hat das damals gut gemeint, ist damals mit einem ganz kleinen Theater in der Waldstraße gestartet. Und die Heidi Vogel-Reinsch hat nach dem Tod von Herrn Vogel-Reinsch das Theater dann übernommen. Und ich habe das 2009 sozusagen dann von ihr übernommen und habe es jetzt in die 70 Jahre gebracht sozusagen. Und das muss man sagen, in der heutigen Zeit, dass ein Privattheater überlebt, ist schon gut, schon mal ein Wunder. Und dass es von einem privaten Schauspieler hier gegründet wurde in der Stadt, muss man eigentlich müsste es Vogel-Reinsch-Theater heißen, gar nicht unbedingt Kammertheater. Aber Kammertheater ist natürlich allgemeiner und ist, muss man sagen, es ist mittlerweile das bestlaufendste Privattheater in ganz Baden-Württemberg.

0: Frau Kutzig, Sie haben eines der Meilensteine, der vielleicht Tiefpunkte des Kammertheaters in seiner Geschichte begleitet, nämlich 2001, als es gar nicht mehr feststand, ob es überhaupt gab. Wenn man Sie nach der Geschichte des Kammertheaters fragen würde, was wäre denn Ihre Version?
1: Also meine Version ist, dass ich, als ich 18 Jahre alt war, das ist schon lange her, zum ersten Mal im Kammertheater war, in der Waldstraße, und es damals schon ein ganz bezauberndes Theater war. Wolfgang Reinsch hat es gegründet, 1956, wissen wir, ja. Heidi Vogel-Reinsch hat es irgendwann übernommen nach seinem Tod. Und es ist umgezogen an den Rondellplatz irgendwann. Und es war auch dort ein wunderschönes Haus. Und eines Tages war klar, in Karlsruhe wird ein Einkaufszentrum gebaut. Das Kammertheater muss seine Spielstätte verlassen am Rondellplatz, und es war natürlich wirklich tragisch, weil es gab keine Alternative. Es war wirklich weit und breit nichts zu sehen, was man hätte anbieten können, und es gab schon politische Stimmen in der Stadt, die gesagt haben, naja gut, also wenn es schon jetzt leer steht, dann können wir es auch ganz schließen, da brauchen wir es überhaupt nicht mehr eröffnen. Und das war für mich der Punkt, wo ich gesagt habe, das kann nicht sein, dass so ein wunderbares Theater einfach schließen muss, weil man keine Spielstätte hat. Ja. Und dann habe ich den Förderverein ins Leben gerufen, habe ganz schnell 6 weitere Gründungsmitglieder gefunden, die das wirklich voll hinter mir standen. Und wir hatten innerhalb von 2 Wochen den Förderverein und haben richtig losgelegt. Wir sind in der Stadt gewesen, also bei der Stadt gewesen, wir waren beim Bürgermeister, wir waren überall getrommelt und gemacht. Und es tatsächlich haben wir mehrere Spielstätten angeschaut, Kinos, alte Gebäude, alles Mögliche. 18 Monate lang war das Kammertheater zu. Die haben mal da ein bisschen getingelt, da ein bisschen getingelt, und es war eigentlich klar, wenn wir nicht bald was finden, dann war's das. Und dann hat unser damaliger Oberbürgermeister, der Herr Fähnrich, hat dann wirklich dieses wunderschöne Haus hier gefunden, sage ich jetzt mal einfach. Und wir sind wirklich glücklich, und dass wir hier in diesem schönen Gebäude jetzt ein neues Kammertheater haben, das mittlerweile 17 Jahre von Bernd Nann geführt wird. Und darüber sind wir auch ganz, ganz, ganz, sehr, ganz, ganz froh und glücklich.
2: Ohne Förderverein, muss man wirklich sagen, hätte das Kammertheater ein Riesenproblem. Dadurch, dass die Stadt Karlsruhe die letzten 3 Jahre die Zuschüsse um über 30% gekürzt hat, kommt der Förderverein immer einer wichtigeren Position jetzt zugute, und die haben schon so viel Geld gespendet, aber daran allein liegt es gar nicht. Die Freundschaft, die 400 Mitglieder, die uns jedes Mal, jede Premiere sozusagen voll machen und die Stücke weitererzählen, das ist das Pfund. Wir haben kein Abonnement, wir müssen immer im freien Verkauf, vom freien Verkauf leben. Und der Förderverein sind die Multiplikatoren, die Werbung, die uns erstens nichts kostet und die uns wohlgesonnen sind. Und das hat, so glaube ich, kein Theater in Deutschland, so einen starken Förderverein. Deshalb großen Dank an Hannelore Kutzig, die das ganze Ding zusammenhält.
3: Vielen, vielen Dank. Ihr seid der beste Förderverein, den man sich überhaupt nur wünschen kann. Vielen Dank für 4,5 Jahre. Vielen Dank dem Vorstand, und vielen, vielen Dank, lieber Hannelore.
0: Welche Bedeutung hat das Kammertheater auch für Karlsruhe? Warum ist es nicht wegzudenken aus der Kulturlandschaft?
1: Also das Kammertheater ist ein absoluter Fixstern am Kulturhimmel in Karlsruhe. Ich meine, das gibt es 70 Jahre, und die gibt es nicht seit ungefähr. Ja, es gibt auch bestimmt andere, sage ich jetzt mal, Kultureinrichtungen, die lange in Karlsruhe ja da sind, ich sage es jetzt mal ganz vorsichtig, aber so erfolgreich wie das Kammertheater ist keines, aber das ist auch kein Selbstläufer, also ohne den Bernd Nann, der wirklich alles tut, um dieses Haus zu retten und gut zu führen, wäre das Kammertheater schon lange nicht mehr da. Förderverein hin, Förderverein her.
0: Das Theater wurde oft totgesagt in der Geschichte, ist immer, es hat keine Zukunft, es wurde oft das Gegenteil bewiesen. Was wird denn die Zukunft des Kammertheaters sein? Was sind deine Pläne, was ist dein Kurs?
2: Also der Kurs ist der, dass es keinen gibt. Also ich bleibe immer flexibel und ich reagiere oft nur, obwohl ich auch im Kopf schon immer nach vorne schaue und neue Ideen mir ausdenke. Aber ich habe ein gutes Verhältnis mit dem scheidenden Intendanten William Danne, und er wird weiterhin für uns arbeiten. Wir machen zum Beispiel ein Grönemeyer-Musical, wir werden ein Pur-Musical zusammen machen. Und es gibt viele weitere Stücke, die ich mit René Heinersdorf hier in Karlsruhe machen möchte.

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1: Während die Fußball-Weltmeisterschaft erst seit wenigen Tagen läuft, sind Sticker-Liebhaber in der Region schon seit Wochen im Sammelfieber. Parallel zu den Spielen wird bereits fleißig getauscht und geklebt, um die Hefte pünktlich zum Turnierverlauf zu füllen. Was man wissen muss und wie die Karlsruher zum Sticker-Kult stehen, Felix Stephan berichtet.
2: Es ist für viele ein vertrautes, wenn nicht sogar nostalgisches Geräusch, das Generationen verbindet. Das Aufreißen dieser kleinen bunten Papiertütchen. Insbesondere zu Welt- und Europameisterschaften hat sich das Sammeln und Tauschen von Panini-Stickern zum festen Kult entwickelt. Auch zur WM 2026 in Nordamerika schwappt das Sammelfieber wieder nach Deutschland und damit auch zu uns in die Region. Wir haben in der Karlsruher Innenstadt mal nachgefragt, wer die Sticker zur Fußball-WM sammelt.
3: Ja, die sammle ich. Ja, also muss man ehrlich sein, das Kind halt damals hat man auch so Boxen gesammelt, war schon cool. In der Schule auch damals im Kindergarten gewechselt, klebt man immer noch gerne. Ich glaube, das machen sogar noch erwachsene Männer. Also ja, von daher ist es cool.
4: Am Kaufhaus kriegt man die Sammelkärtchen. Ja, aber ja, da braucht man noch so Heftchen und mit 72 braucht man das nicht mehr anfangen.
5: Mein Heft ist voll mit Panini-Sticker, ich hab's schon fertig fast.
6: Doch.
7: Kriegt ja gar nichts mehr.
5: Nö, voll. Alles leer gekauft.
8: Nein, das ist, glaube ich, ein bisschen Papiermüll. Und wo man die hinklebt, wird es nur hässlicher, glaube ich. Das ist kein großer Mehrwert.
9: Was bedeuten euch die Sticker denn?
5: Kindheit. Ja, die Sticker sind Kindheit, ja.
10: Also ich hab immer in Lidl kostenlos bekommen, weil da hat so eine Freundin von meiner Mutter gearbeitet. Ja, und dann hat sie uns immer so, also wenn du sowas viel Einkauf gekauft hast, hast du immer kostenlos bekommen.
5: Ja, bei mir war es auch so, wegen der Freundin habe ich immer extra welche bekommen, aber mittlerweile kosten die halt leider Geld.
2: Mit meist 1,50 Euro pro Päckchen und damit 50 Cent mehr als noch bei der WM in Katar, hat sich der Sammelspaß für Liebhaber trotz 2 Sticker mehr pro Päckchen zu einer durchaus teuren Angelegenheit entwickelt. Gerade auch, weil für ein volles Album im Vergleich zur WM 2022 rund 300 Sticker mehr benötigt werden. Um den Geldbeutel auch im Sammelfieber zu entlasten, sind daher neben verschiedenen Online-Plattformen zum Tauschen auch bei uns in der Region Tauschbörsen geplant, so zum Beispiel am 27. Juni von 10 bis 15 Uhr in der Stadtbibliothek im neuen Ständehaus in Karlsruhe. Doch am Ende entscheidet neben der richtigen Tauschtaktik vor allem das Glück beim Öffnen der Päckchen darüber, wer das Sticker-Album voll bekommt. Die Leidenschaft der Sammelfans in der Region scheint jedenfalls weiter ungebrochen. Und die Suche nach den letzten fehlenden Stickern läuft.
1: Ja, und mit der Fußball-Weltmeisterschaft und dem guten Wetter ist spätestens damit auch die Grillsaison eröffnet. Und so stellen sich viele Fragen, wie der perfekte Grillabend gelingt. Meine Kollegin Lara Kleinmeier war unterwegs und hat den Karlsruher Bürgerinnen und Bürgern ihre Fragen gestellt.
11: Wir sind in Karlsruhe unterwegs und wollten wissen, was darf in diesem Jahr auf gar keinen Fall auf dem Sommergrill fehlen? Ob Fleisch, Gemüse oder kreative Grillideen, die Karlsruher haben uns ihre Favoriten verraten.
12: Auf dem Grill muss auf jeden Fall Fleisch. Richtig schönes, gutes Steak. Ich meine, es gibt auch Tage, man kann zum Beispiel auch diesen Quietschekäse drauf machen, der ist auch gut. Und ein Freund von mir, der isst sehr gern auch gebratene Zucchini, so in Scheiben geschnitten, Knoblauch drauf, Olivenöl, wunderbar.
13: Die Karlsruher Antwort wäre jetzt Aubergine, Zucchini, Gemüse.
14: Total überbewertet. Gemüse. Für Sie schon, ja.
15: Naja, aber nee, eigentlich wichtig ist Fleisch.
13: Die etwas konservativere Antwort wäre ein schönes Steak.
16: Ein gutes Hähnchen.
13: Und meine persönliche Antwort, um noch ein bisschen international zu sein, eine schöne Paella.
16: Na, wie immer Steak, Mais, Kolben, Würstchen. Traditionell.
17: Okay. Probieren Korean Barbecue, ist sehr lecker.
18: Zwiebeln. Gemüse.
19: 5 Kilo Fleisch.
20: Also meistens Fleisch. Aber auch Schafskäse im Alubandel mit was drauf, Tomate, Paprika. Ja.
21: Protein.
22: Ja, da kommt natürlich ein schönes Putensteak oder vielleicht ein Schweinesteak und ein, etwas Gemüse, Paprika. Gurken, alles, was man so grillen kann. Vielleicht auch ein bisschen Brot.
23: Käse.
22: Käse, ja genau, Käse. überbacken?
0: Ja, Bratwürste, ist ja klar, ne? Logisch. Ein Steakle, dann ein bisschen Gemüse, Paprika zum Beispiel, gegrillte Paprika, ne? Kennt man in Italien gut. Ne? So, ansonsten etliche Sachen noch, je nach Wahl, wie einem beliebt.
6: Steaks, gute Bratwürste, Spare Ribs, ja, verschiedene Sachen halt. Alles, was schmeckt.
21: Oder auch Käse.
23: Ah, Käse.
21: Ja, ja. Käse.
14: Käse.
1: Nach unserer Umfrage in Karlsruhe wird schnell deutlich, die Geschmäcker beim Grillen sind unterschiedlich. Von klassischer Bratwurst zu Steak bis hin zu vegetarischen Varianten hat jeder seine Favoriten. Doch was davon gehört wirklich auf den perfekten Grill? Und worauf kommt es bei Qualität und Zubereitung an? Um genau das herauszufinden, waren wir bei Grillmeister Brat in Karlsruhe zu Gast. In seiner Metzgerei haben wir uns zeigen lassen, was in dieser Grillsaison wirklich auf den Rost gehört und welche Tipps der Fleischprofi für gelungene Grillabende parat hat. Meine Kollegin Lara Kleinmeier berichtet.
2: Mit den steigenden Temperaturen startet wieder die Grillsaison. Doch was gehört dieses Jahr unbedingt auf den Grill? Welche Trends zeichnen sich ab und worauf kommt es an, damit das Grillgut am Ende auch wirklich gelingt?
24: Was immer geht, ist eine Bratwurst. Eine richtig gute Bratwurst, und da ist der Kreativität eigentlich keine Grenzen gesetzt. Wir haben da so, glaube ich, 25 verschiedene Sorten. Und gerade jetzt zur Fußball-WM ist es ja auch schön, wenn du so ja, verschiedene Länderküchen da über die Bratwurst definierst. Mittlerweile sind aber zwei andere Dinge auch sehr, sehr verbreitet bei uns. Das eine sind Spare Ribs, also richtig gute Spare Ribs. Weil gerade jetzt in der Zeit im Sommer Fußball, Spiele kommen abends um 10, hat man Zeit vorher ein bisschen mal. Und das amerikanische Brisket, also die gesmokte Rinderbrust, die halt auch mal so 8 bis 12 Stunden auf dem Grill ist.
2: Doch die Qualität entscheidet sich nicht erst am Grill, sondern bereits beim Einkauf. Wer Wert auf guten Geschmack legt, sollte sein Fleisch bewusst auswählen. Denn selbst das beste Tier garantiere noch kein perfektes Grillerlebnis. Ein wichtiger Faktor sei die Reifung des Fleisches. Wird Fleisch nicht lange genug abgehangen, könne es trotz guter Herkunft zäh werden.
24: Das spanische Iberico-Schwein, da haben wir einige schöne Dinge, die gekauft werden. So B- und C-Cuts nennen wir die Teile, die so ein bisschen außergewöhnlich sind. Und die sind eigentlich auch sehr stark im Trend. Zum Beispiel Flat Iron, Flanksteak, solche Stücke wie ein Pluma vom Schwein oder Kachelfleisch. Das sind so Stücke, die man nicht so erkennt, aber die einfach richtig geil sind.
2: Nachdem der Fleischkonsum zunächst leicht zurückgegangen war, sei die Nachfrage in den vergangenen 2 Jahren wieder angestiegen, so Brat. Besonders deutlich zeigt sich dieser Trend beim Geflügel. Hähnchen und andere Geflügelprodukte werden immer beliebter. Zum Schluss hat der Grillmeister noch einen wichtigen Rat für alle, die beim nächsten Grillabend nichts dem Zufall überlassen möchten.
24: Es gibt so Techniken mit enzymhaltigen Früchten zum Beispiel, also mit Ananassaft, mit Papayasaft und so weiter, aber davon halte ich nicht viel. Kauf dir gutes Fleisch, dann hast du kein Problem damit. Und dann eben nicht zu durchgaren, also wenn du gerade jetzt ein tolles Rindfleisch hast und das total durchgarst, dann brauchst du dich auch nicht wundern, wenn es ein bisschen trockener ist. Also Kernthermometer nehmen, schön auf die Kerntemperatur achten und dann maximal meines Erachtens medium well. Aber nicht weiter.
2: Doch ein gelungener Grillabend besteht längst nicht mehr nur aus Fleisch. Die Auswahl auf dem Rost wird immer vielfältiger. Neben klassischen Steaks und Würsten finden heute auch vegetarische Spezialitäten ihren festen Platz.
24: Eine gegrillte Aubergine, die ich halbiere, dann kreuzförmig einschneide, dann mit einer Glasur aus Misopaste, ein bisschen Sushi-Essig, ein bisschen braunem Zucker, Sojasauce, einpinseln und dann so eine halbe Stunde indirekt auf dem Grill bei so 180, 200 Grad brate. Dann wird die Aubergine innen richtig weich, obendrauf knusprig, sensationell, dann ein schöner kalter Joghurt dazu, dann brauchst du nichts anderes.
2: Ob Grillkäse, gefülltes Gemüse oder kreative vegetarische Spezialitäten, wer auf gute Produkte setzt, beim Einkauf auf Fachwissen vertraut und seinem Grillgut die nötige Aufmerksamkeit schenkt, kann sich auf genussvolle Sommerabende freuen.
1: Das war's für heute mit den Nachrichten. Ich bedanke mich ganz herzlich bei Ihnen fürs Zusehen. Tschüss, machen Sie's gut. Hallo und einen schönen guten Abend. Herzlich willkommen zum Wetter auf Baden TV. Langsam aber sicher strömen die sehr warmen bis heißen Luftmassen im Verlauf dieser Woche zu uns nach Baden und ein Hoch kommt herangezogen und das bedeutet, der Hochsommer kann sich bei uns in Baden festsetzen. Der Reihe nach. Wir schauen zunächst auf die Wetterlage in der kommenden Nacht zum Dienstag. Der Himmel ist da noch teils stark bewölkt, teils wechselnd bewölkt. Es bleibt überwiegend trocken und die Temperaturen, die gehen bis zum frühen Dienstagmorgen auf Werte um 10 Grad in Gammersheim und 15 Grad in Freiburg zurück. Der Dienstagvormittag bringt dann teilweise dichte Wolken. Stellenweise fällt aus diesen Wolken etwas Regen oder es gibt kurze Regenschauer. Die Temperaturen erreichen am Dienstagnachmittag maximal 27 Grad in Baden-Baden und bis zu 24 Grad in Freudenstadt. Im weiteren Tagesverlauf gibt es mal Wolken, mal etwas Sonnenschein und es bleibt dann überwiegend trocken. Die Temperaturen, die gehen bis zum Abend, da fährt er um 23 Grad in Stuttgart und 24 Grad in Offenburg zurück. Wir schauen uns mal die weiteren Aussichten an und die werden dann ziemlich warm bis sehr heiß werden. Am Mittwoch viel Sonnenschein, meist so ein Gemisch aus Sonne und Wolken und so 13, 14 Sonnenstunden. Temperaturen maximal schon bis zu 32 Grad und dann wird es noch deutlich heißer. Zum Donnerstag strömen aus Südwesteuropa die sehr warmen Luftmassen zu uns nach Baden. Tageshöchsttemperaturen 30 bis knapp 34 Grad und zum Freitag wird es noch heißer. Die Temperaturen gehen rauf auf Werte so um die 31 bis knapp 37 Grad und es scheint zunächst den ganzen Tag die Sonne. Zum Abend sind dann aber einzeln zum Teil heftige Schauer und Gewitter möglich. Da muss man also aufpassen. Das war's vom Wetter. Ich wünsche einen schönen Abend und tschüss, bis zum nächsten Mal.
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Laue Sommernächte lassen sich nicht nur bei Cocktails und Musik genießen, sondern auch mit festem Schuhwerk an den Füßen und mit Taschenlampe ausgestattet. Denn bei Dämmerung und Dunkelheit sind im Stadtwald in Baden-Baden in den Sommernächten besonders viele Leuchtkäfer unterwegs. Bei einer Führung mit einem Waldpädagogen können Sie die Glühwürmchen einmal in ihrem natürlichen Habitat erleben. Die Veranstaltung findet nur bei trockenem Wetter statt. Deutschland gegen Elfenbeinküste heißt es am Samstagnachmittag, 20. Juni 2026. Wer das Spiel aus dem Toronto Stadion live hier in der Region verfolgen möchte, hat ab 16 Uhr im Enzaun Park in Pforzheim die Möglichkeit, die deutsche Mannschaft gemeinsam mit anderen Fans leckerem Essen und den üblichen Biergartendrinks anzufeuern. Am 21. Juni ist offizieller Sommeranfang. In Gaggenau wird er in diesem Jahr französisch gefeiert. Denn Fête de la Musique verwandelt die Innenstadt in eine Bühne für Live-Musik und Austausch. In Gaggenau wird Fête de la Musique damit schon zum dritten Mal gefeiert. Dadurch soll Sichtbarkeit für die lokale Musikszene geschaffen, Kultur genossen und Menschen zusammengebracht werden.

0: Zuschauerinnen und Zuschauer, zum professionellen Gewichtheben, da zählt deutlich mehr als ein dicker Oberarm. Vor allem Taktik und Technik spielen da eine große Rolle. Und die Heber vom KSV Durlach sind seit über 20 Jahren in der ersten Bundesliga und sind im Reißen und Stoßen ziemlich gut, kann man sagen. Auf dieser Bühne stand auch mal Kevin Schweizer bis vor kurzem, knapp 20 Jahre lang. Gemeinsam mit dem Trainer Thomas Schweizer ist er heute zu Gast bei uns im Hubraum. Hallo ihr zwei, schön, dass ihr da seid.
1: Hallo.
0: Für die Zuschauer zum Geheimnislüften, Onkel Neffe, damit nicht gemunkelt wird. Du hast fast 20 Jahre lang Kevin gestoßen und gerissen. Wo hat es mal bei dir angefangen und wie hat sich das Ganze vielleicht auch über die 20 Jahre entwickelt?
2: Ja gut, mir wurde es eigentlich so gut wie in die Wiege gelegt durch meine zwei Onkels, die das auch jahrelang betrieben haben. Bin ich halt auch irgendwann dazugekommen, habe meine Probetrainings gemacht, hat sich dann relativ schnell rausgestellt, dass ich doch ein bisschen talentiert bin für den Sport und bin halt dann dabei geblieben. Gab mal ein paar Ausweichsportarten, wo ich mal probiert habe, wie Fußball, wo dann relativ schnell rausgekommen ist und ich dann, dann doch wieder den Weg zurückgefunden habe. Ja, aber so ist das alles gekommen.
0: Und es hat ja auch ziemlich lange gut funktioniert, 37 Jahre, Thomas. Ist es in der Sportart ein normales Alter oder durchaus auch etwas Außergewöhnliches, was der Kevin gerissen hat?
3: Ja, außergewöhnlich ist vielleicht die 37 Jahre nicht vom Alter her, sondern die Leistung, 20 Jahre in der ersten Bundesliga zu heben. Das ist schon eher die Leistung, die er vollbracht hat und unzählige deutsche Meisterschaften mitgemacht, Einzelwettkämpfe. Das ist schon außergewöhnlich, aber Gewichtheben kann man bis ins hohe Alter machen, das ist überhaupt kein Problem. Nur wenn man teilweise international gehoben hat in den jungen Jahren, schafft man das vom Kopf her nicht mehr.
0: Wir haben jetzt gerade schon gehört, die meisten Kids, die gehen Fußball spielen, ihr habt das dem Kevin mehr oder weniger in die Wiege gelegt. Was für Voraussetzungen muss denn trotzdem ein Gewichtheber mitbringen, damit es so gut funktioniert?
3: Also wichtig ist erstmal, dass er viel Lust mitbringt und Spaß, weil wir haben im Trainingsraum sehr viel Spaß, Talent wäre nicht schlecht, Beweglichkeit und vor allen Dingen ein immenser Wille, um seine Leistung jedes Jahr von Neuem zu steigern. Das ist ganz wichtig.
0: Kevin, wo war denn deine Kernmotivation? Worin lag die? War das, ich möchte immer mehr reißen und stemmen können oder stoßen?
2: Ja, wenn man sich das Ganze mal anschaut, was bei uns jetzt, also in der nationalen Ebene stattfindet, war es eher so, ich möchte dahin, wo die ganzen Kaderathleten sich befinden. Ich habe nie den Vorzug groß gehabt, rein nur fürs Training freigestellt zu werden. Und das war eigentlich mein Anreiz zu sagen, hey, pass auf, ich will irgendwo mit da oben mitspielen. Und das war meine Motivation.
0: Wie sieht denn so eine Trainingseinheit aus? Erstmal vielleicht aus Seiten des Sportlers und dann aus Seiten des Trainers.
2: Gut, das ist immer unterschiedlich, ist immer verschieden. Auch oft aufgrund der Tatsache, wo sind deine Defizite vielleicht, ja, wo du halt über die Jahre dann irgendwann kennenlernst und dann stellt der Trainer es einfach um. Aber wir haben halt teiltechnische Übungen, Kraftübungen und halt die technische Übung, um halt im Training halt auch besser und stärker zu werden.
0: Du warst über die Jahre nahezu verletzungsfrei, worauf du sehr stolz sein kannst. Wo war trotzdem dein größtes Defizit? Was würdest du sagen?
2: Boah, das ist schwierig zu sagen. Klar, jetzt zum Ende hin auch die Motivation, ja. Aber halt auch nicht so den kompletten Wille dann zu haben, doch nochmal irgendwo oben anzukommen, richtig.
0: Wie ist es aus Trainersicht? Wie motiviert man seinen Gewichtheber, seinen Sportler?
3: Also die Beziehung zwischen Trainer und Sportler ist schon sehr wichtig, die ist schon sehr eng und die muss auch passen. Ein Trainer schaut sich einen Athlet an, es gibt keine zwei gleiche Athleten und dann tut man individuelle Trainingsplan machen, der jede Woche geändert wird. Man arbeitet in Zyklen, dass man sagt, okay, in 16 Wochen ist der Hauptwettkampf und da arbeitet man darauf hin mit verschiedenen Einstellungen in der Planung. Motivieren sollte sich eigentlich jeder Sportler selbst. Natürlich gibt der Trainer da einiges dazu zur Motivation, ist auch wichtig, aber ich denke, die, wo bei uns trainieren, so sind alle so viel selbst motiviert, dass du nichts zugeben musst.
0: Das Training, das muss ich natürlich ausbezahlen. Und Kevin, wir waren bei deinem letzten Kampf mit dabei. Und liebe Zuschauerinnen und Zuschauer, da schauen wir doch mal ganz kurz rein.
4: Wettkampftag in der Gewichtheber-Bundesliga für den KSV Durlach. Bevor das Duell mit dem SSV Samswegen starten kann, geht es ans Abwiegen. Jede Heberin und jeder Heber muss auf die Waage, denn das Körpergewicht ist beim Wettkampf in Relation mit dem gestemmten Gewicht für die Punktzahl verantwortlich. Nach dem Abwiegen geht es in eine kurze Pause. Für die Akteure die optimale Möglichkeit, nochmal etwas zu essen und sich für den Wettkampf zu erwärmen.

Denn dann startet auch schon der Wettkampf mit dem sogenannten Reißen. Dabei muss der Heber die Hantel ohne Unterbrechung in einem Zug vom Boden in die Hochstrecke bringen und dort halten. Die Sportler haben dafür je 3 Versuche. Nach dem Reißen und einer kurzen Pause geht's dann ans Heben. Hier muss die Hantel mit dem ersten Zug zur Brust und mit dem zweiten in die Hochstrecke gebracht und dort gehalten werden. Auch hierfür gibt's je 3 Versuche.

0: Anschließend wird dann der Sieger ermittelt. Mit 0:3 mussten sich die Heber gegen den SSV Samswegen geschlagen geben. Und dennoch war es ein besonderes Duell, denn über dem Wettkampf stand der Abschied von Kevin Schweizer. Ein letztes Mal trat der Durlacher gegen Samswegen für seinen Verein an.
1: Ich habe genau das rausgeholt, was ich rausholen wollte oder musste. Im Stoßen wäre es gern nochmal ein Versuch mehr gewesen, aber also mit ein bisschen mehr Last. Aber ja, so ist halt einfach mal im Sport, wenn dann die Luft weggeht. Die Emotionen, die werden jetzt dann erst noch hochkochen, richtig. Ja, die waren schon oben, aber jetzt wird es dann nochmal richtig schlimm, wenn ich die Endansprache halten muss. Und dann schauen wir mal.
0: Und es war erwartet emotional, als Kevin Schweizer seine Endansprache vor seinen Heberkollegen, Trainern und Zuschauern hielt. Ein Moment, in dem auch die Wettkampfniederlage in den Hintergrund rückte.
2: Ja, Kevin, ein sehr emotionaler Abschied. Haben sich die Emotionen ein bisschen gelegt oder ist es immer noch, wenn du zurückdenkst, so, dass dir Tränen in die Augen kommen?
3: Nee, also ich, mittlerweile kann ich jetzt auch darüber reden, ohne dass irgendwie auch so ein Schwank an Tränen rauskommt. Natürlich war es sehr emotional, die Halle war so voll, so voll war sie schon lange nicht mehr. Und ich bin auch stolz drauf und glücklich, dass es so gekommen ist, damit man halt wirklich nochmal auch für den Verein und dass die auch sehen, dass noch was nachkommt.
2: Als Trainer jetzt zukünftig vor allem unterwegs, da wird dir aber auch nicht langweilig, oder?
3: Nein, natürlich nicht. Hauptsächlich lege ich aber mein Augenmerk auf die Jugendarbeit und halt vereinzelt von der zweiten Mannschaft die Trainingspläne zu schreiben, aber Hauptaugenmerk Jugend.
2: Thomas, du warst selbst auch sehr lange Zeit als aktiver Gewichtheber unterwegs. Inwieweit ist es da wichtig, zum einen seine eigenen Erfahrungen ein Stück weit mit einfließen zu lassen, aber auf der anderen Seite gleichzeitig auch sich selbst Grenzen zu ziehen, weil man vielleicht von dem Gegenüber dann doch nicht so viel verlangen kann?
4: Ja, am Anfang sehr schwierig, weil du kommst von einer internationalen Bühne. Ich habe 10 Jahre Nationalmannschaft gehoben und dann versuchst du das den jungen Athleten weiterzugeben. Aber du kannst nicht das, was du gemacht hast, von denen verlangen. Aber das ist ein Lernfaktor auch als Trainer, dass du siehst, dass die ersten sind die Generationen geändert und zweitens sind in unserer Gewichtsheberhalle mittlerweile 80% Frauen.
2: Du hast gerade die Generation schon angesprochen. Ich glaube, das ist aktuell schon so eine Trendbewegung, kann man sagen, dass viele junge Menschen auch bereits im Alter von 16 Jahren ins Fitnessstudio rennen und ihren Bizeps vor allem trainieren. Das ist aber ein klarer Unterschied zum Gewichtheben.
4: Also Fitnessstudio und Gewichtheben kann man überhaupt nicht miteinander vergleichen. Wir arbeiten ja nur an der Freihandel und auch die Bewegung, dass die Gewichte im Moment mehr gestemmt werden, gerade bei Frauen, kommt aus der Bewegung des CrossFit. Da wird es verlangt und das füllt uns auch die Hallen, muss man sagen. Muss man einen Dank an CrossFit geben, dass wir sehr viel Zulauf haben im Gewichtheben. Aber Fitnessstudio und Gewichtheben ist nicht vergleichbar und dicke Bizeps wird bei uns nicht benötigt.
2: Welche Rolle spielt denn Übermut? Gerade in dem Kontext, da kann ja auch viel kaputt gehen, wenn man es zu sehr übertreibt, wenn man denkt, da geht noch eine Scheibe mehr und am Ende ja, scheitert man dann an der Scheibe mehr.
4: Im Gewichtheben ist so, der Trainer und der Athlet bereiten alles vor. Also diese Lasten, die auf der Bühne normal gehoben werden, die sind vorbereitet zum Training. Und der Übermut kommt daher, dass Leute nicht vorbereitet sind oder sich einfach überschätzen, die denken, ah, ich kann das, ich habe das gesehen, ich kann das einfach machen. Nein, das geht nicht. Ich muss es erstmal vorbereiten im Training und meinen Körper darauf vorbereiten, dass er sich nicht verletzt. Übermut endet meistens in schweren Verletzungen.
2: Das heißt, du warst nie übermütig, Kevin. Du hattest ja schließlich keine Verletzungen oder gab es auch mal einen Moment, wo du gedacht hast, ah, lieber hätte ich es sein lassen sollen?
3: Ja gut, was heißt Übermut? Ja, bei uns im Sport ist es halt immer mal so, man geht zu Wettkämpfe, man will die Wettkämpfe gewinnen. Ja, und wenn man dann halt nochmal 5 Kilo drauf machen muss, auch wenn die jetzt mal nicht so vorbereitet sind, ja, dann nimmt man die halt trotzdem in Kauf. Ja. Es kommt ja immer darauf an, in was für einem Trainingsstand man auch ist. Ja? Ansonsten würde ich auch sagen zum Trainer, hey, pass auf, komm, lass uns lieber 3 Kilo nehmen, dann verlieren wir den Wettkampf halt. Aber wenn du eh Lasten vorbereitet hast oder vorbereitet bist, ja, dann kannst du auch mal diesen Sprung machen, an unvorbereitete Gewichte dran zu gehen.
2: Wenn wir auf den KSV und auf die Zukunft vor allem blicken, wie geht's denn da jetzt ohne den Kevin auf der Bühne weiter?
4: Ja, die grauen Haare sind gewachsen. Das ist natürlich ein großes Problem im Moment. Adäquate Ersatz zu finden für den Kevin ist nicht einfach. Aber wir sind dran, der wechselfreie Monat kommt im Mai, glaube ich, Juni ist der wechselfreie Monat. Schauen wir mal, was der Markt so hergibt. Und ich muss ja einen Mann holen, sonst haben wir nur noch Frauen in Dolach. Aber ich denke, wir werden etwas finden.
2: Oder vielleicht kommt ja dann aus deinem Nachwuchsbereich der Kevin Junior irgendwann auf die Bühne. Ich bedanke mich bei euch, dass ihr heute hier in der Sportzeit wart. Und liebe Zuschauerinnen und Zuschauer, wir bedanken uns auch bei Ihnen fürs Einschalten. Tschüss, machen Sie es gut und bis zum nächsten Mal.

Das Operettenensemble des Badischen Staatstheaters fuhr zu einem Gastspiel nach Luxemburg und feierte mit Millockers Bettelstudent einen triumphalen Erfolg. Hier das Ensemble bei der Abfahrt vom Karlsruher Hauptbahnhof. In idyllischer Lage, umgeben vom Grün des Hartwaldes, konnte dieser Tage das neue Studentenwohnheim Hans-Dickmann-Kolleg offiziell seiner Bestimmung übergeben werden. Rund 150 Studierende haben hier eine neue Wohnstätte gefunden. Wie unsere Aufnahmen zeigen, sind die Räume behaglich eingerichtet. Für Stunden der Muße bieten ein Unterhaltungsraum und die Bibliothek reichlich Abwechslung. Rund 100.000 D-Mark jährlich sparen die Stadtwerke durch Inbetriebnahme dieser Datenverarbeitungsmaschine ein. In knapp 40 Stunden werden hier sämtliche Rechnungen für Gas, Wasser und Strom automatisch errechnet und geschrieben. Auch Löhne und Gehälter der über 10.000 Bediensteten der Stadtverwaltung werden auf diesem Rechenroboter errechnet. Aus bis jetzt noch nicht geklärten Gründen brach in den Abendstunden des 10. Februar in der Strahlenklinik des städtischen Krankenhauses ein Großfeuer aus, dem der gesamte Dachstuhl zum Opfer gefallen ist. Die städtische Berufsfeuerwehr hatte alle Hände voll zu tun und das Krankenhauspersonal brachte alle im Hause untergebrachten Patienten in Sicherheit. Unter dem Vorsitz des Bürgermeisters und Landtagsabgeordneten Walter Weldele studierte der Landtagsausschuss für Wirtschaft und Verkehr in Karlsruhe die Sicherheitseinrichtungen der Esso-Raffinerien. Grund dieses Studiums war der zurzeit in der Entscheidung befindliche Antrag wegen der ENI-Pipeline am Bodensee, über den am 19. März beschlossen werden soll. Der CDU-Stadtrat und Herausgeber der Badischen Neuesten Nachrichten, Wilhelm Bauer, konnte seinen 70. Geburtstag feiern. Ministerpräsident Kurt-Georg Kiesinger bezeichnete den Jubilar als einen vorbildlichen politischen Publizisten und überreichte ihm in Würdigung seiner Verdienste den Stern zum Großen Bundesverdienstkreuz. Der Bürgersaal des Rathauses war Treffpunkt sozialdemokratischer Oberbürgermeister, Bürgermeister und Landräte aus Baden-Württemberg. An diesen kommunalpolitischen Gesprächen beteiligten sich die führenden SPD-Politiker Dr. Alex Möller, Fritz Erler, Bundestagsvizepräsident Erwin Schöttle sowie die Bundestagsabgeordnete Martha Schanzenbach. Vor allem befasste sich diese Karlsruher Tagung mit finanzpolitischen Problemen. Wie viel Kilowattstunden Strom gaben die Stadtwerke im Monat Januar ab, lautete die Frage eines Preisausschreibens. Hier das Ergebnis. Für die Teilnehmer, die dieser Zahl am nächsten waren, gab es wertvolle Preise. Als ersten Preis konnte Frau Marga Kühn einen Elektroherd entgegennehmen. Karlsruhe 1910 kann man auf diesem Bilde sehen. Und emsig, ganz genau wie heute, schafften auch damals schon die Leute. Doch zeigt die Uhr den Feierabend, dann war ein kühler Trunk erlabend und glucksend aus der Flasche ins Glas rann also dann das kühle Nass. Ein Monninger, ein Kaiserbier, so liest man's auf der Flasche hier.

Die Zeit, von der wir hier gesungen, die ist vorbei und längst verklungen. Doch eine Wahrheit heute noch steht: Monninger Bier ist Qualität. Und viele Sorten stehen bereit, euch zu erlaben, jederzeit. Es sei verraten hier zum Schluss: Monninger Bier, ein Hochgenuss. Der Grundstein für ein Haus der Familie wurde von der Arbeiterwohlfahrt gelegt. Das Haus soll Zentrum familienpädagogischer Arbeit werden und wird außerdem eine Altentagesstätte beherbergen. Für die Beschaffung der Inneneinrichtung ist die Arbeiterwohlfahrt auf Spenden angewiesen. Jede Mark hilft. Solche Spenden werden dankend auf Postcheckkonto 723 Arbeiterwohlfahrt mit Vermerk Altentagesstätte entgegengenommen. Einen gut gelungenen Unterhaltungsabend veranstaltete der Kreisverband der CDU Karlsruhe im kleinen Stadthallensaal, bei welchem die drei Hobbys eine Parodie auf unsere Politessen zum Besten gaben. Hören Sie selbst.

Freunde aus Nancy und der Schweiz trafen sich zu einer Brieftaubenschau mit ihren Karlsruher Freunden in der schäumenden Alb in Bulach. Bundestagsabgeordneter Fritz Cortelier, der diesen Sport seit früher Jugend betreibt, sagte uns, die Brieftaube sei das Rennpferd des kleinen Mannes. Die Tiere sollen in diesem Jahr rund 1000 Kilometer zurücklegen, um wieder in ihre Heimatschläge zu gelangen. Der Präsident des Badischen Sängerbundes, Franz Friedrich Hesperler, der schon 50 Jahre im Dienste des Liedes steht, konnte sein 70. Wiegenfest feiern. Ihm zu Ehren fand im Bürgersaal des Rathauses eine Feierstunde statt, bei dem ihm der Präsident des Deutschen Sängerbundes, Dr. Willy Engels, die goldene Ehrennadel des Deutschen Sängerbundes überreichte. Närrisch war die nun hinter uns liegende Zeit und noch einmal wollen wir uns einen Rückblick gestatten. Hier die Tulpenmädchen beim Verteilen der närrischen Orden.

König Twist feiert auch hier wahre Triumphe. Das Männerballett der GroKG.

Bandagefrei hieß es im Zirkus Blau-Weiß-Gurlach. Nur schade, dass alles nun zu Ende ist. Aber der bereits bald an unsere Tür klopfende Frühling wird uns dafür reichlich entschädigen. Auch die Kleinsten mischten eifrig mit. Über 5000 Kinder waren in die Karlsruher Schwarzwaldhalle gekommen, um es dem Großen gleich zu tun. Na bitte, auch hier wird getwistet. Abschluss und Krönung zugleich sollte der Karlsruher Fastnachtsumzug sein, der trotz Schneetreibens über 50.000 Schaulustige auf die Straßen lockte. Über 90 Wagen und Gruppen mit einer Länge von rund 4 Kilometern zogen durch die Straßen der Innenstadt, begleitet von Marschmusik und dem immer wieder ertönenden Pumba Pekarek. Die Kommunalpolitik wie auch die große Politik wurden scharf aufs Korn genommen. Allen Akteuren sei hier noch einmal für die wochenlange Mühe zum guten Gelingen des Jubiläumsumzuges unserer 250-jährigen Fächerstadt gedankt. Genug der vielen Worte, erleben wir noch einmal hier im Bilde die Stunden ausgelassener Fröhlichkeit.

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0: Meine sehr geehrten Damen und Herren, das Thema der heutigen DRK-Sprechstunde ist die Endometriose. Und als Gesprächspartnerin und Expertin darf ich Frau Dr. Heger von der Frauenklinik der Vida-Kliniken begrüßen. Frau Dr. Heger, willkommen.
1: Vielen Dank.
0: Wen trifft die Endometriose? Jede Frau?
1: Ja, jede Frau im gebärfähigen Alter. Im Prinzip kann sie vorkommen ab der ersten Periode und bis in die Menopause reinreichen. Teilweise gibt es sogar Frauen, die perimenopausal noch mal so ein richtiges Beschwerdehoch sozusagen haben. Und ganz selten mal gibt es auch Frauen, die auch nach Eintritt der Menopause noch unter Folgen der Endometriose leiden.
0: Das bedeutet doch, dass die Endometriose hormonabhängig ist.
1: Auf jeden Fall. Die ist hormonabhängig. Insbesondere liebt die Endometriose das Östrogen, denn das Östrogen ist der Faktor, der die Schleimhaut wachsen lässt, eigentlich in der Gebärmutter, aber im Fall der Endometriose eben auch an all den Stellen, an denen die Endometriose wächst. Und das ist sozusagen der Nährstoff für die Endometriose.
0: Und wie häufig ist das so, wenn man so die ganzen Frauen mal guckt, mit 100% Frauen?
1: Tatsächlich sehr häufig, eine der häufigsten gynäkologischen Erkrankungen. In etwa bei den 20- bis 40-Jährigen sind es, man sagt, ungefähr 9 bis 15%, wobei die Dunkelziffer sehr hoch ist, allein schon, weil es oft lang dauert, bis die Endometriose erkannt wird und weil auch bei den ganz jungen Mädels das teilweise einfach auch braucht, bis die Symptome wirklich so werden, dass man Richtung Endometriose überhaupt erst mal denkt.
0: Das ist ja eine hohe Zahl. Gibt es denn auch asymptomatische Endometriosen?
1: Es gibt auf jeden Fall asymptomatische Endometriosen, die an sich von der Verteilung her vielleicht gar nicht so wenig Endometriose haben, aber keine Symptome dadurch. Das heißt, die fallen aus dieser Rechnung raus. Die Dunkelziffer ist auch damit hoch. Es ist schon ein Anstieg der Neuerkrankungen zu vermerken, weil jetzt auch einfach die Endometriose so langsam aber sicher bekannter wird und mehr Augenmerk draufgelegt wird. Gibt es pro Jahr im Moment 40.000 Neuerkrankungen in Deutschland. Also wirklich eine hohe Zahl und damit wahrscheinlich immer noch nicht repräsentiert, wie viele Frauen wirklich daran auch erkrankt sind.
0: Und im Vordergrund der Erkrankung, so pathophysiologisch, stehen die Östrogene.
1: Ja.
0: Das bedeutet was für die Therapie?
1: Das bedeutet auf der anderen Seite, was hormonabhängig ist, kann man auch sehr gut mit Hormonen angreifen. Das ist eine große Säule der Endometriose-Therapie, ist im Prinzip diese Unterdrückung der Östrogenwirkung. Das heißt, man hat als mögliche Therapie hormonell die Gestagengabe, also ein Gegenspieler fürs Östrogen, der dafür sorgt, dass die Endometriose sich nicht hoch aufbaut, dass die Schleimhaut in der Gebärmutter ganz flach wird. Ziel in der hormonellen Therapie ist eigentlich, dass man die Frauen blutungsfrei bekommt. Weil in der Zeit, in der normalerweise das Periodenblut ablaufen kann, blutet es leider auch an den Stellen, wo diese Blutung eben nicht nach außen laufen kann, sondern letzten Endes im Bauchraum oder an den Stellen, an denen die Endometriose wächst, in der Gebärmutterwand zum Beispiel, blutet und damit Vernarbungen, Verklebungen und Verwachsungen verursacht. Und
0: was bedeutet das für die Fruchtbarkeit, die Fertilität der Frauen?
1: Leider in vielen Fällen ein Problem, denn man kann sich schon vorstellen, wenn die Eileiter, die eigentlich die Eizellen vom Eierstock zur Gebärmutter bringen sollen, sich nicht bewegen können, wie sie es eigentlich möchten, dass dann ein Hindernis bestehen kann für eine Schwangerschaft. Es ist wiederum aber auch nicht so, dass jede Frau mit Endometriose Probleme hat, schwanger zu werden. Es gibt ganz viele Frauen, die werden ohne Probleme schwanger, aber bei den Frauen mit unerfülltem Kinderwunsch, die sich in den Kinderwunschzentren vorstellen, sind es 40 bis 60%, die tatsächlich auch eine Endometriose haben. Glücklicherweise kann man da natürlich auch wiederum was dagegen tun und häufig werden die Frauen dann doch sehr gut schwanger. Aber in vielen Fällen ist das dann mit einem operativen Sanieren der Endometriose verbunden.
0: Damit wären wir bei einem anderen Therapiekonzept, der Operation.
1: Ja.
0: Hilft die Operation? Was macht man bei der Operation?
1: Letzten Endes ist der Standard, dass man eine Bauchspiegelung macht, also eine Laparoskopie, bei der man Endometrioseherde aufsucht, im Optimalfall alles, was man finden kann und das Ganze saniert. Im Sinne von Ausschneiden, im Sinne von Veröden, hilft häufig sehr gut, aber nicht immer. Es gibt auch Frauen, die haben wenig Erleichterung durch eine Operation. Und eigentlich ist das Ziel, dass man versucht, eine OP so lang wie möglich rauszuzögern oder vielleicht sogar komplett zu umgehen. Wenn jemand mit einer anderen Therapie, hormonell vor allem, so weit kommt, dass man sich eine Operation quasi sparen kann, ist es für die Frau natürlich super, denn das ist das, was langzeitig auch wirken kann. Eine Operation macht immer eine vorübergehende Beseitigung der Endometrioseherde, aber man weiß nicht, in welchem Rhythmus wie viel Neues kommen kann.
0: Vorübergehende. Ja. Das heißt also, mit der ersten Operation kann es sein, dass Folgeoperationen kommen könnten.
1: Ja, weil man im Endeffekt zwar alles, was an Endometriose zu diesem Zeitpunkt zu sehen ist, entfernen kann. Aber man kann leider nicht messen, wie schnell kommt wie viel neue Endometriose. Und das ist auch sehr individuell von Frau zu Frau.
0: Gibt es neue Therapien in der Zukunft?
1: Hoffentlich gibt es bald noch mehr. Es gibt schon ein bisschen neuere Therapien, die jetzt seit 2-3 Jahren zugelassen sind im Hormontherapiespektrum. Und es gibt jetzt auch die Robotik, die bei der Operation auch neue Wege öffnet. Aber so ganz neue Sachen sind immer noch am Entstehen.
0: Frau Schwehir, vielen Dank.
1: Gerne.
0: Das war hochinteressant. Meine sehr geehrten Damen und Herren, das war ein interessanter Beitrag. Und ich hoffe, Sie klicken uns an und gucken uns in YouTube. Und wir wünschen Ihnen alles Gute. Machen Sie es gut. Bleiben Sie gesund.

0: Hallo und herzlich willkommen zu den Regionalnachrichten hier bei Baden TV. Einen schönen guten Abend. Die Wiegen im Südwesten bleiben immer öfter leer. Die Zahl der Geburten in Baden-Württemberg ist im vergangenen Jahr erneut deutlich gesunken. Laut dem Statistischen Landesamt liegt die Geburtenrate im Schnitt nur noch bei 1,35 Kindern je Frau. Das ist der niedrigste Stand seit über 15 Jahren. Experten machen für diesen Trend vor allem die schwierige Vereinbarkeit von Beruf und Familie verantwortlich. Personalmangel in den Kitas, hohe Wohnkosten und steigende Gebühren belasten viele Eltern. In unsicheren Krisenzeiten schieben viele Paare ihren Kinderwunsch deshalb erst einmal auf. Und wir blicken auf zwei weitere Meldungen aus der Region. Ein Häftling der Karlsruher Justizvollzugsanstalt schwebt nach einem Brand in seiner Zelle in Lebensgefahr. Das Feuer brach am späten Freitagabend gegen 23.20 Uhr in einer Einzelzelle aus. Rettungskräfte brachten den schwer verletzten Mann nach einer Erstversorgung vor Ort mit einem Hubschrauber in eine Spezialklinik. Die Feuerwehr konnte den Brand zwar schnell löschen und so verhindern, dass die Flammen auf andere Teile des Gefängnisses übergriffen, dennoch entstand ein Sachschaden von rund 10.000 Euro.
1: So ein Einsatz im Gefängnis ist immer ein bisschen was Besonderes, weil man sich vorstellen kann, dass das Thema mit der Zugänglichkeit halt deutlich erschwert ist. Man kann ja nicht einfach so wie in einem normalen Objekt einfach alle Türen öffnen und kontrollieren, und deswegen ist es sehr wichtig, dass uns hier die Beamten der Justiz unterstützen. Wir können das Objekt da regelmäßig als Vorbereitung begehen, und da haben wir sehr froh, dass da die Zusammenarbeit sehr gut ist und wir somit auch in quasi komplizierteren Objekten auch sehr schnell einen Löscherfolg erzielen konnten.
0: Eine Evakuierung der restlichen JVA war nicht nötig. Inzwischen ermittelt die Kriminalpolizei wegen des Verdachts der Brandstiftung. Im Fokus steht dabei der verletzte Zelleninsasse selbst. Die Wärmewende im Südwesten ist im vollen Gange. Fast drei Viertel aller neuen Wohngebäude in Baden-Württemberg werden mittlerweile primär mit Wärmepumpen beheizt. Wie aktuelle Zahlen des Statistischen Landesamtes zeigen, setzt sich dieser Trend stabil fort. Von den knapp 8.000 im Jahr 2025 fertiggestellten Gebäuden nutzten gut 74% die nachhaltige Technik. Das sind 5% mehr als noch im Vorjahr. Über die letzten 5 Jahre konnte die Wärmepumpe ihren Anteil sogar um insgesamt 20% ausbauen. Währenddessen verliert klassisches Gas massiv an Bedeutung. Nur noch 460 Neubauten setzen auf eine Gasheizung. Ein Einbruch von über 40% innerhalb eines Jahres. Konventionelle Systeme wie Ölheizungen spielen im Neubausektor dagegen praktisch keine Rolle mehr. Der Wandel hin zu nachhaltigen Heizsystemen ist damit im Land zur neuen Norm geworden. Am Samstag wurde ein besonderes Jubiläum im Kammertheater Karlsruhe gefeiert. Das Haus blickt auf 70 Jahre Bühnen- und Kulturgeschichte zurück. Als eines der bekanntesten Privattheater der Region steht es für ein vielseitiges Programm aus Schauspiel, Musicals und Unterhaltung. Gleichzeitig feierte der Förderverein sein 25-jähriges Bestehen. Beim Festakt kamen Wegbegleiter, Unterstützer sowie Gäste zusammen, um die Entwicklung der traditionsreichen Einrichtung zu würdigen. Wir waren dabei und haben mit Geschäftsführer Bernd Gnann sowie der Vorsitzenden des Fördervereins Hannelore Kutzig gesprochen.
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3: 70 Jahre wird das Kammertheater in Karlsruhe heute 1956 gegründet, hat es eine langjährige Geschichte in der Kultur der Fächerstadt. Geschäftsführer Bernd Gnann weiß da viel zu erzählen. Bernd, wenn man dich fragen würde, was ist denn so die Geschichte, was sind die wichtigsten Meilensteine in der Geschichte des Kammertheaters, was würdest du sagen?
4: Naja, es sind drei große Umbrüche gewesen. Zuerst mal die Gründung, wie gesagt, von vor 70 Jahren. Herr Vogel-Reinsch hat das damals gut gemeint, ist damals mit einem ganz kleinen Theater in der Waldstraße gestartet. Und die Heidi Vogel-Reinsch hat nach dem Tod von Herrn Vogel-Reinsch das Theater dann übernommen. Und ich habe das 2009 sozusagen dann von ihr übernommen und habe es jetzt in die 70 Jahre gebracht sozusagen. Und das muss man sagen, in der heutigen Zeit, dass ein Privattheater überlebt, ist schon gut, schon mal ein Wunder. Und dass es von einem privaten Schauspieler hier gegründet wurde in der Stadt, muss man eigentlich müsste es Vogel-Reinsch-Theater heißen, gar nicht unbedingt Kammertheater. Aber Kammertheater ist natürlich allgemeiner und ist, muss man sagen, es ist mittlerweile das bestlaufendste Privattheater in ganz Baden-Württemberg.

0: So, Kutzig, Sie haben eines der Meilensteine, der vielleicht Tiefpunkte des Kammertheaters in seiner Geschichte begleitet, nämlich 2001, als es gar nicht mehr feststand, ob es es überhaupt gab. Wenn man Sie nach der Geschichte des Kammertheaters fragen würde, was wäre denn Ihre Version?
1: Also meine Version ist, dass ich, als ich 18 Jahre alt war, das ist schon lange her, zum ersten Mal im Kammertheater war, in der Waldstraße, und es damals schon ein ganz bezauberndes Theater war. Wolfgang Reinsch hat es gegründet, 1956, wissen wir, ja. Heidi Vogel Reinsch hat es irgendwann übernommen nach seinem Tod. Und es ist umgezogen an den Rondellplatz irgendwann. Und es war auch dort ein wunderschönes Haus. Und eines Tages war klar, in Karlsruhe wird ein Einkaufszentrum gebaut. Das Kammertheater muss seine Spielstätte verlassen am Rondellplatz, und es war natürlich wirklich tragisch, weil es gab keine Alternative. Es war wirklich weit und breit nichts zu sehen, was man hätte anbieten können, und es gab schon politische Stimmen in der Stadt, die gesagt haben, naja gut, also wenn es schon jetzt leer steht, dann können wir es auch ganz schließen, da brauchen wir es überhaupt nicht mehr eröffnen. Und das war für mich der Punkt, wo ich gesagt habe, das kann nicht sein, dass so ein wunderbares Theater einfach schließen muss, weil man keine Spielstätte hat. Ja. Und dann habe ich den Förderverein ins Leben gerufen, habe ganz schnell 6 weitere Gründungsmitglieder gefunden, die das wirklich voll hinter mir standen. Und wir hatten innerhalb von 2 Wochen den Förderverein und haben richtig losgelegt. Wir sind in der Stadt gewesen, also bei der Stadt gewesen. Wir waren beim Bürgermeister, wir waren überall getrommelt und gemacht. Und es tatsächlich haben wir mehrere Spielstätten angeschaut, Kinos, alte Gebäude, alles Mögliche. 18 Monate lang war das Kammertheater zu. Die haben mal da ein bisschen getingelt, da ein bisschen getingelt, und es war eigentlich klar, wenn wir nicht bald was finden, dann war es das. Und dann hat unser damaliger Oberbürgermeister, der Herr Fähnrich, hat dann wirklich dieses wunderschöne Haus hier gefunden, sage ich jetzt mal einfach. Und wir sind wirklich glücklich, und dass wir hier in diesem schönen Gebäude jetzt ein neues Kammertheater haben, das mittlerweile 17 Jahre von Bernd Nann geführt wird. Und darüber sind wir auch ganz, ganz, ganz, sehr, ganz, ganz froh und glücklich.
2: Ohne Förderverein, muss man wirklich sagen, hätte das Kammertheater ein Riesenproblem. Dadurch, dass die Stadt Karlsruhe die letzten 3 Jahre die Zuschüsse um über 30% gekürzt hat, kommt der Förderverein immer einer wichtigeren Position jetzt zugute. Und die haben schon so viel Geld gespendet, aber daran allein liegt es gar nicht. Die Freundschaft, die 400 Mitglieder, die uns jedes Mal, jede Premiere sozusagen voll machen und die Stücke weitererzählen, das ist das Pfund. Wir haben kein Abonnement, wir müssen immer im freien Verkauf, vom freien Verkauf leben. Und der Förderverein sind die Multiplikatoren, die Werbung, die uns erstens nichts kostet und die uns wohlgesonnen sind. Und das hat, so glaube ich, kein Theater in Deutschland, so einen starken Förderverein. Deshalb großen Dank an Hannelore Kutzig, die das ganze Ding zusammenhält.
3: Vielen, vielen Dank. Ihr seid der beste Förderverein, den man sich überhaupt nur wünschen kann. Vielen Dank für 4,5 Jahre. Vielen Dank dem Vorstand und vielen, vielen Dank, lieber Hannelore.
0: Welche Bedeutung hat das Kammertheater auch für Karlsruhe? Warum ist es nicht wegzudenken aus der Kulturlandschaft?
1: Also das Kammertheater ist ein absoluter Fixstern am Kulturhimmel in Karlsruhe. Ich meine, das gibt es 70 Jahre, und die gibt es nicht seit ungefähr. Ja, es gibt auch bestimmt andere, sage ich das mal, Kultureinrichtungen, die lange in Karlsruhe ja da sind, ich sage es jetzt mal ganz vorsichtig, aber so erfolgreich wie das Kammertheater ist keines, aber das ist auch kein Selbstläufer, also ohne den Bernd Nann, der wirklich alles tut, um dieses Haus zu retten und gut zu führen, wäre das Kammertheater schon lange nicht mehr da. Förderverein hin, Förderverein her.
0: Das Theater wurde oft totgesagt in der Geschichte, ist immer, es hat keine Zukunft, es wurde oft das Gegenteil bewiesen. Was wird denn die Zukunft des Kammertheaters sein? Was sind deine Pläne, was ist dein Kurs?
2: Also der Kurs ist der, dass es keinen gibt. Also ich bleibe immer flexibel und ich reagiere oft nur, obwohl ich auch im Kopf schon immer nach vorne schaue und neue Ideen mir ausdenke. Aber ich habe ein gutes Verhältnis mit dem scheidenden Intendanten William Danne, und er wird weiterhin für uns arbeiten. Wir machen zum Beispiel ein Grönemeyer-Musical, wir werden ein Pur-Musical zusammen machen. Und es gibt viele weitere Stücke, die ich mit René Heinersdorf hier in Karlsruhe machen möchte.

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1: Während die Fußball-Weltmeisterschaft erst seit wenigen Tagen läuft, sind Sticker-Liebhaber in der Region schon seit Wochen im Sammelfieber. Parallel zu den Spielen wird bereits fleißig getauscht und geklebt, um die Hefte pünktlich zum Turnierverlauf zu füllen. Was man wissen muss und wie die Karlsruher zum Sticker-Kult stehen, Felix Stephan berichtet.
2: Es ist für viele ein vertrautes, wenn nicht sogar nostalgisches Geräusch, das Generationen verbindet. Das Aufreißen dieser kleinen bunten Papiertütchen. Insbesondere zu Welt- und Europameisterschaften hat sich das Sammeln und Tauschen von Panini-Stickern zum festen Kult entwickelt. Auch zur WM 2026 in Nordamerika schwappt das Sammelfieber wieder nach Deutschland und damit auch zu uns in die Region. Wir haben in der Karlsruher Innenstadt mal nachgefragt, wer die Sticker zur Fußball-WM sammelt.
3: Ja, die sammle ich. Ja, also muss man ehrlich sein, das Kindheit damals hat man auch so Boxen gesammelt, war schon cool. In der Schule auch damals im Kindergarten gewechselt, klebt man immer noch gerne. Ich glaube, das machen sogar noch erwachsene Männer, also ja. Von daher ist es cool.
4: Im Kaufhaus kriegt man die Sammelkärtchen. Ja, aber nur, da braucht man noch zwei Heftchen und mit 72 braucht man das nicht mehr anfangen.
5: Mein Heft ist voll mit Panini-Sticker, ich hab's schon fertig fast.
6: Doch.
7: Bringt ja gar nichts mehr.
5: Nö, voll. Alles leer gekauft.
8: Nein, das ist, glaube ich, ein bisschen Papiermüll. Und wo man die hinklebt, wird es nur hässlicher, glaube ich. Das ist kein großer Mehrwert.
9: Was bedeuten euch die Sticker denn?
5: Kindheit. Ja, Kindheit. Die Sticker sind Kindheit, ja.
10: Also ich hab immer in Lidl kostenlos bekommen, weil da hat so eine Freundin von meiner Mutter gearbeitet. Ja, und dann hat sie uns immer so, also wenn du sowas viel Einkauf gekauft hast, hast du mal kostenlos bekommen.
5: Ja, bei mir war es auch so, wegen der Freundin habe ich immer extra welche bekommen, aber mittlerweile kosten die halt leider Geld.
2: Mit meist 1,50 Euro pro Päckchen und damit 50 Cent mehr als noch bei der WM in Katar, hat sich der Sammelspaß für Liebhaber trotz 2 Sticker mehr pro Päckchen zu einer durchaus teuren Angelegenheit entwickelt. Gerade auch, weil für ein volles Album im Vergleich zur WM 2022 rund 300 Sticker mehr benötigt werden. Um den Geldbeutel auch im Sammelfieber zu entlasten, sind daher neben verschiedenen Online-Plattformen zum Tauschen auch bei uns in der Region Tauschbörsen geplant, so zum Beispiel am 27. Juni von 10 bis 15 Uhr in der Stadtbibliothek im neuen Ständehaus in Karlsruhe. Doch am Ende entscheidet neben der richtigen Tauschtaktik vor allem das Glück beim Öffnen der Päckchen darüber, wer das Sticker-Album voll bekommt. Die Leidenschaft der Sammelfans in der Region scheint jedenfalls weiter ungebrochen. Und die Suche nach den letzten fehlenden Stickern läuft.
1: Ja, und mit der Fußball-Weltmeisterschaft und dem guten Wetter ist spätestens damit auch die Grillsaison eröffnet. Und so stellen sich viele Fragen, wie der perfekte Grillabend gelingt. Meine Kollegin Lara Kleinmeier war unterwegs und hat den Karlsruher Bürgerinnen und Bürgern ihre Fragen gestellt.
11: Wir sind in Karlsruhe unterwegs und wollten wissen, was darf in diesem Jahr auf gar keinen Fall auf dem Sommergrill fehlen? Ob Fleisch, Gemüse oder kreative Grillideen, die Karlsruher haben uns ihre Favoriten verraten.
12: Auf dem Grill muss auf jeden Fall Fleisch. Richtig schönes, gutes Steak. Ich meine, es gibt auch Tage, man kann zum Beispiel auch diesen Quietschekäse drauf machen. Der ist auch gut. Und ein Freund von mir, der isst sehr gern auch gebratene Zucchini, so in Scheiben geschnitten, Knoblauch drauf, Olivenöl, wunderbar.
13: Die Karlsruher Antwort wäre jetzt Aubergine, Zucchini, Gemüse.
14: Total überbewertet. Gemüse. Für Sie schon, ja.
15: Naja, aber nee, eigentlich wichtig ist Fleisch.
13: Die etwas konservativere Antwort wäre ein schönes Steak.
16: Ein gutes Hähnchen.
13: Und meine persönliche Antwort, um noch ein bisschen international zu sein, eine schöne Paella.
16: Na, wie immer, Steak, Mais, Kolben, Würstchen. Traditionell.
17: Probiere ein Korean Barbecue, ist sehr lecker.
18: Zwiebeln. Gemüse.
19: 5 Kilo Fleisch.
20: Also meistens Fleisch. Aber auch Schafskäse im Alubandel mit was drauf, Tomate, Paprika. Ja.
21: Protein.
22: Ja, da kommt natürlich ein schönes Putensteak oder vielleicht ein Schweinesteak und ein etwas Gemüse. Paprika, Gurken, alles, was man so grillen kann. Vielleicht noch ein bisschen Brot.
23: Käse.
22: Käse, ja genau, Käse. Überbacken.
0: Bratwürste, ist ja klar, ne? Logisch. Ein Steakle, dann ein bisschen Gemüse, Paprika zum Beispiel, gegrillte Paprika, ne? Kennt man in Italien gut. Ne? So, ansonsten etliche Sachen noch, je nach Wahl, wie einem beliebt.
6: Steaks, gute Bratwürste, Spare Ribs, ja, verschiedene Sachen halt. Alles, was schmeckt.
21: Oder auch Käse.
23: Ah, Käse. Ja,
21: ja. Käse.
14: Käse.
1: Nach unserer Umfrage in Karlsruhe wird schnell deutlich, die Geschmäcker beim Grillen sind unterschiedlich. Von klassischer Bratwurst zu Steak bis hin zu vegetarischen Varianten hat jeder seine Favoriten. Doch was davon gehört wirklich auf den perfekten Grill? Und worauf kommt es bei Qualität und Zubereitung an? Um genau das herauszufinden, waren wir bei Grillmeister Brat in Karlsruhe zu Gast. In seiner Metzgerei haben wir uns zeigen lassen, was in dieser Grillsaison wirklich auf den Rost gehört und welche Tipps der Fleischprofi für gelungene Grillabende parat hat. Meine Kollegin Lara Kleinmeier berichtet.
2: Mit den steigenden Temperaturen startet wieder die Grillsaison. Doch was gehört dieses Jahr unbedingt auf den Grill? Welche Trends zeichnen sich ab und worauf kommt es an, damit das Grillgut am Ende auch wirklich gelingt?
24: Was immer geht, ist eine Bratwurst. Eine richtig gute Bratwurst, und da ist der Kreativität eigentlich keine Grenzen gesetzt. Wir haben da so, glaube ich, 25 verschiedene Sorten. Und gerade jetzt zur Fußball-WM ist es ja auch schön, wenn du so ja, verschiedene Länderküchen da über die Bratwurst definierst. Mittlerweile sind aber zwei andere Dinge auch sehr, sehr verbreitet bei uns. Das eine sind Spare Ribs, also richtig gute Spare Ribs. Weil gerade jetzt in der Zeit im Sommer Fußball, Spiele kommen abends um 10, hat man Zeit vorher ein bisschen mal. Und das amerikanische Brisket, also die gesmokte Rinderbrust, die halt auch mal so 8 bis 12 Stunden auf dem Grill ist.
2: Doch die Qualität entscheidet sich nicht erst am Grill, sondern bereits beim Einkauf. Wer Wert auf guten Geschmack legt, sollte sein Fleisch bewusst auswählen. Denn selbst das beste Tier garantiere noch kein perfektes Grillerlebnis. Ein wichtiger Faktor sei die Reifung des Fleisches. Wird Fleisch nicht lange genug abgehangen, könne es trotz guter Herkunft zäh werden.
24: Das spanische Iberico-Schwein, da haben wir einige schöne Dinge, die gekauft werden. So B- und C-Cuts nennen wir die Teile, die so ein bisschen außergewöhnlich sind. Und die sind eigentlich auch sehr stark im Trend. Zum Beispiel Flatiron, Flanksteak, solche Stücke wie ein Pluma vom Schwein oder Kachelfleisch. Das sind so Stücke, die man nicht so erkennt, aber die einfach richtig geil sind.
2: Nachdem der Fleischkonsum zunächst leicht zurückgegangen war, sei die Nachfrage in den vergangenen 2 Jahren wieder angestiegen, so Brat. Besonders deutlich zeigt sich dieser Trend beim Geflügel. Hähnchen und andere Geflügelprodukte werden immer beliebter. Zum Schluss hat der Grillmeister noch einen wichtigen Rat für alle, die beim nächsten Grillabend nichts dem Zufall überlassen möchten.
24: Es gibt so Techniken mit enzymhaltigen Früchten zum Beispiel, also mit Ananassaft, mit Papayasaft und so weiter, aber davon halte ich nicht viel. Kauf dir gutes Fleisch, dann hast du kein Problem damit. Und dann eben nicht zu durchgaren, also wenn du gerade jetzt ein tolles Rindfleisch hast und das total durchgarst, dann brauchst du dich auch nicht wundern, wenn es ein bisschen trockener ist. Also Kernthermometer nehmen, schön auf die Kerntemperatur achten und dann maximal maximal medium well. Aber nicht weiter.
2: Doch ein gelungener Grillabend besteht längst nicht mehr nur aus Fleisch. Die Auswahl auf dem Rost wird immer vielfältiger. Neben klassischen Steaks und Würsten finden heute auch vegetarische Spezialitäten ihren festen Platz.
24: Eine gegrillte Aubergine, die ich halbiere, dann kreuzförmig einschneide, dann mit einer Glasur aus Misopaste, ein bisschen Sushi-Essig, ein bisschen braunem Zucker, Sojasauce, einpinsel und dann so eine halbe Stunde indirekt auf dem Grill bei so 180, 200 Grad brate. Dann wird die Aubergine innen richtig weich, obendrauf knusprig, sensationell, dann ein schöner kalter Joghurt dazu, dann brauchst du nichts anderes.
2: Ob Grillkäse, gefülltes Gemüse oder kreative vegetarische Spezialitäten, wer auf gute Produkte setzt, beim Einkauf auf Fachwissen vertraut und seinem Grillgut die nötige Aufmerksamkeit schenkt, kann sich auf genussvolle Sommerabende freuen.
1: Das war's für heute mit den Nachrichten. Ich bedanke mich ganz herzlich bei Ihnen fürs Zusehen. Tschüss, machen Sie's gut.
3: Hallo und einen schönen guten Abend. Herzlich willkommen zum Wetter auf Baden TV. Langsam aber sicher strömen die sehr warmen bis heißen Luftmassen im Verlauf dieser Woche zu uns nach Baden. Und ein Hoch kommt herangezogen. Und das bedeutet, der Hochsommer kann sich bei uns in Baden festsetzen. Der Reihe nach. Wir schauen zunächst auf die Wetterlage in der kommenden Nacht zum Dienstag. Der Himmel ist da noch teils stark bewölkt, teils wechselnd bewölkt. Es bleibt überwiegend trocken. Und die Temperaturen, die gehen bis zum frühen Dienstagmorgen auf Werte um 10 Grad in Gammersheim und 15 Grad in Freiburg zurück. Der Dienstagvormittag bringt dann teilweise dichte Wolken. Stellenweise fällt aus diesen Wolken etwas Regen oder es gibt kurze Regenschauer. Die Temperaturen erreichen am Dienstagnachmittag maximal 27 Grad in Baden-Baden und bis zu 24 Grad in Freudenstadt. Im weiteren Tagesverlauf gibt es mal Wolken, mal etwas Sonnenschein und es bleibt dann überwiegend trocken. Die Temperaturen, die gehen bis zum Abend, da fährt er um 23 Grad in Stuttgart und 24 Grad in Offenburg zurück. Wir schauen uns mal die weiteren Aussichten an und die werden dann ziemlich warm bis sehr heiß werden. Am Mittwoch viel Sonnenschein, meist so ein Gemisch aus Sonne und Wolken und so 13, 14 Sonnenstunden. Temperaturen maximal schon bis zu 32 Grad und dann wird es noch deutlich heißer. Zum Donnerstag strömen aus Südwesteuropa die sehr warmen Luftmassen zu uns nach Baden. Tageshöchsttemperaturen 30 bis knapp 34 Grad und zum Freitag wird es noch heißer. Die Temperaturen gehen rauf auf Werte so um die 31 bis knapp 37 Grad und es scheint zu zunächst den ganzen Tag die Sonne. Zum Abend sind dann aber einzeln zum Teil heftige Schauer und Gewitter möglich. Da muss man also aufpassen. Das war's vom Wetter. Ich wünsche einen schönen Abend und tschüss, bis zum nächsten Mal.
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Laue Sommernächte lassen sich nicht nur bei Cocktails und Musik genießen, sondern auch mit festem Schuhwerk an den Füßen und mit Taschenlampe ausgestattet. Denn bei Dämmerung und Dunkelheit sind im Stadtwald in Baden-Baden in den Sommernächten besonders viele Leuchtkäfer unterwegs. Bei einer Führung mit einem Waldpädagogen können Sie die Glühwürmchen einmal in ihrem natürlichen Habitat erleben. Die Veranstaltung findet nur bei trockenem Wetter statt. Deutschland gegen Elfenbeinküste heißt es am Samstagnachmittag, 20. Juni 2026. Wer das Spiel aus dem Toronto Stadion live hier in der Region verfolgen möchte, hat ab 16 Uhr im Ensown Park in Pforzheim die Möglichkeit, die deutsche Mannschaft gemeinsam mit anderen Fans leckerem Essen und den üblichen Biergartendrinks anzufeuern. Am 21. Juni ist offizieller Sommeranfang. In Gaggenau wird er in diesem Jahr französisch gefeiert. Denn Fête de la Musique verwandelt die Innenstadt in eine Bühne für Live-Musik und Austausch. In Gaggenau wird Fête de la Musique damit schon zum dritten Mal gefeiert. Dadurch soll Sichtbarkeit für die lokale Musikszene geschaffen, Kultur genossen und Menschen zusammengebracht werden.

Herzlich willkommen zu einer neuen Ausgabe von Bauen und Wohnen. Schön, dass ihr wieder mit dabei seid. Na, wenn man von der Straße hinguckt, sieht erstmal alles ganz normal aus. Aber wenn man dann das Grundstück über der Überlinger Altstadt betritt, da kommt man echt in Staunen. Hunderte Jahre alte Bäume, duftende Rosen, ein Pool und das Ganze auf 4000 Quadratmetern. Ich muss sagen, da kommt wirklich Urlaubsfeeling auf. Auch wenn nicht jeder 4000 Quadratmeter Garten zu Hause hat, ich würde sagen, wir machen jetzt zusammen mal ein bisschen Urlaub am Bodensee.

0: Urlaubsfeeling? Dafür braucht es nicht zwingend Meerblick oder Palmen. Ein eigener Garten, ob groß oder klein, kann zu jeder Zeit ein Gefühl von Urlaub vermitteln. Wir haben einen Garten gefunden, der zum Paradies geworden ist. Mitten in Überlingen ist aus einem verwilderten Hanggrundstück eine grüne Urlaubsoase entstanden, mit historischen Bäumen und einem Infinity-Pool. Was heute aussieht wie ein privater Landschaftspark mit Rosengarten, wurde innerhalb von 2 Jahren umgebaut. Eine Verwandlung, wachgeküsst aus dem Dornröschenschlaf. Und Rosen, die gibt es hier in den verschiedensten Farben und ausgefallensten Sorten.
1: Die Ausgangslage war hier ein Garten mit ungefähr 4000 Quadratmeter, mit einem alten, sehr alten Baumbestand mit ungefähr 150 Jahren und ein Haus in Renovation. Und mit einem Landschaftsarchitekten haben wir hier ein Konzept entwickelt, um diesen Privatgarten wieder nutzbar zu machen.
0: Der Bestand gab die Richtung vor. Statt radikal neu zu planen, orientierte sich das Konzept an den vorhandenen Strukturen. Die alten Bäume sollten erhalten bleiben und weiterhin das Bild des Gartens prägen. Gleichzeitig mussten Wege, Mauern und Ebenen entstehen, denn das Hanggrundstück sollte wieder genutzt werden können.
1: Es gab ein Konzept von einem Landschaftsarchitekten, der sehr behutsam auch mit den Bäumen umgegangen ist. Wir haben hier alle Dinge gebaut, wie Mauern, Treppen, Platten. Der Pool war bereits von einem Poolbauer konzipiert und gebaut und wir haben ihn verkleidet, so dass er zum Garten passt und dass das eine Komposition wird.
0: Um die unterschiedlichen Höhen des Grundstücks miteinander zu verbinden, entstanden unterschiedliche Terrassenebenen. Das verbindende Element, der Muschelkalk. Dieser Naturstein zieht sich durch den gesamten Garten, von den Stützmauern über Treppenanlagen bis hin zur Poolverkleidung oder Zaunelement.
1: Bei den neuen Materialien haben wir ausschließlich Muschelkalk verwendet, aber in ganz unterschiedlicher Bearbeitung. Das macht diesen Stein auch so interessant oder oft bei Naturstein so, je nachdem wie er bearbeitet ist, ist er auch von der Struktur her anders in der Farbe, er wirkt anders im Licht. Bei den Platten ist er sehr glatt natürlich als Plattenbelag. Wir haben aber auch viele Natursteinmauern gebaut, wo handgeschlagen sind mit einem schönen Eckverlauf. Und aber auch diese Blender, wo der Swimmingpool verblendet wurde, sind Natursteinelemente aus Muschelkalk.
0: Der Pool wirkt heute wie selbstverständlich in die Anlage eingebunden. Von der Terrasse aus reicht der Blick über die Wasserfläche bis weit in die Landschaft. Doch der Garten lebt nicht allein von Architektur und Materialien. Seine Atmosphäre entsteht vor allem durch die Bepflanzung.
1: Die Aspekte sind auch jahreszeitlich geordnet. Es gibt hier sehr viel Frühjahrsblüher und dann gibt es einen sehr großen Anteil an Rosen. Vor allem an der Terrasse gibt es sehr viele englische Rosen, die duften, um diesen Duft auf die Terrasse zu bringen.
0: Die Rosen sind konsequentes Element der sommerlichen Gestaltung. Englische Duftrosen sorgen für Farbe und Aroma direkt am Sitzplatz. Ergänzt werden sie durch Lavendel und mediterrane Kräuter. Und an den Grenzen zum Nachbarn durch Stauden und Gräser. So entsteht über viele Monate hinweg ein wechselndes Bild aus Blüten, Strukturen und Düften.
1: Die Rosen brauchen Begleitpflanzen, die sie farblich unterstützen, weil viele Farben, die die Rosen nicht haben, haben die Begleitpflanzen. Gerade das Blau ist da ganz wichtig oder das Violett, die bringen die Rosen zum Leuchten. Auch Gräser, weil die eine ganz andere Struktur haben. So kann die Rose blühen und hat trotzdem die Begleiter wie so eine Bühne, auf der sie dann auftreten kann.
0: Erhaltenswert war neben dem alten Baumbestand auch ein alter Pavillon im asiatischen Stil. Geschwungene Dächer, fernöstliche Anmutung und ein Hauch von Exotik. Die sogenannte Chinoisie brachte im 19. Jahrhundert die Sehnsucht nach fernen Ländern in europäische Gärten. Auch in diesen hier.
1: Eine sehr alte Gartenarchitektur finden wir in diesem Garten. Das ist ein altes Gartenhaus à la Chinoise, hat man das genannt. Also in Anlehnung an den chinesischen Stil mit leicht gewölbten Dächern. Es hat eine tolle Türstruktur, wo man sich aufhalten kann. Man hat auch so eine Barsituation. Und wir haben versucht, auch den Garten drumherum ein bisschen zu gestalten, sodass das gut wirkt.

0: dass es eine Ebene hat und auch die Bepflanzung mit Rhododendron, mit Azaleen ein bisschen den Stil aufnimmt von diesem alten Gebäude.
1: Damit das Urlaubsgefühl lange anhält, braucht der Garten aber auch Pflege. Das Gärtnerteam kümmert sich liebevoll und mehrmals im Jahr um die Beetpflege und saisonale Aufräumarbeiten. Für einen gepflegten Rasen muss die Fläche regelmäßig gemäht werden. Das übernimmt der Mähroboter. Eine regelmäßige Bewässerung sorgt für eine schöne, satte Rasenfläche. Bewässert werden müssen aber auch die alten Bäume. Sie benötigen in den immer heißer werdenden Sommern eine Extraportion Dünger und Wasser.
0: Die Zisterne bringt uns den Vorteil, dass wir hier ohne schlechtes Gewissen wässern können. Ja, wir haben im oberen Bereich bei den Rosen direkt an der Terrasse eine Tröpfchenbewässerung, aber die sonstigen Bereiche sind nicht mit einer Bewässerung versehen. Da wässern wir jetzt händisch immer mit dem Regner, aber aus der Zisterne, jetzt haben wir Gott sei Dank wieder nach der langen Trockenperiode wieder Wasser, auch aus der Zisterne, und können hier schauen, dass der Rasen sich wieder erholt, weil er doch sehr gelitten hat in dieser trockenen Zeit.
1: Während Roboter mähen und Tropfschläuche Wasser sparen, wird an anderer Stelle gemulcht, geschnitten und gejätet. Viele der wichtigsten Arbeiten bleiben echte Handarbeit. Arbeit, die sich lohnt, denn zwischen Rosen, alten Baumriesen und dem Blick über die Terrassen stellt sich schnell das ein, was sich die Bauherren von Anfang an gewünscht haben. Echtes Urlaubsfeeling.
0: Wenn ich von diesem unscheinbaren Vorgarten in diesen Garten trete und an der Terrasse stehe, dann bin ich unglaublich beeindruckt von dieser Stimmung, die hier herrscht. Einer entspannten Stimmung mit großem Baumbestand, mit grünen Flächen, mit unglaublich toller Rosenblüte momentan, die mit Stauden und Gräsern unterstützt wird. Und das tut im Urlaub sicher sehr gut, hier sich in dieser grünen Oase aufzuhalten und es zu genießen.
1: Der alte Charakter des Gartens ist geblieben. Neu hinzugekommen sind Orte zum Genießen, Entspannen und Zusammensein. Beste Voraussetzungen für einen Urlaub direkt vor der Haustür.
2: Galabau Baden-Württemberg. Wir machen das.
3: Was für ein traumhafter Garten. Das Schöne ist ja, auch mit kleinen Grundstücken lässt sich so ein Traum verwirklichen. Wir machen jetzt eine ganz kurze Pause, dann geht es bei uns um die Steinreinigung einer alten Terrasse und wir gehen auch in den Botanischen Garten. Bis gleich.
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3: Weiter geht es bei Bauen und Wohnen. Jetzt schauen wir uns mal einen Boden an, der ein bisschen in die Jahre gekommen ist. Besser gesagt 40 Jahre und das als Muschelkalk. Wir haben eine Familie besucht, die hat sich dazu entschieden, die Steine reinigen zu lassen. Wir haben uns das Ganze natürlich angeschaut.

0: So dunkel sieht eine einst helle Natursteinterrasse nach 40 Jahren aus. Wind und Wetter haben ihre Spuren hinterlassen. Der natürliche Muschelkalk von Familie Welte war einst das Schmuckstück des Gartens. Doch Schwarzalgen haben sich hartnäckig auf der Oberfläche festgesetzt. Die Oberfläche wirkt dunkel und ungepflegt. Auch die festen Fugen sind in die Jahre gekommen. Sie bröckeln und lösen sich ab. Für die Hausbesitzerin ist klar, eine professionelle Steinreinigung ist nötig.
1: Also zuvor haben wir immer mit dem Kercher selber die Steine gereinigt, aber es hat einfach nicht angehoben. Und der Stein ist jetzt immerhin schon 40 Jahre alt. Und aus dem Grund hat jetzt einfach mal eine andere Reinigung her müssen.
0: Tatsächlich sitzen Schwarzalgen tief in den Poren des Natursteins. Das professionelle Steinreinigungsteam trägt zuerst ein spezielles Reinigungsmittel auf. Es bereitet die Oberfläche optimal auf die Tiefenreinigung vor. Nach 10 Tagen Einwirkzeit beginnt die eigentliche Steinreinigung bei strahlendem Sonnenschein. Mit der Wasserstrahltechnik in Kombination mit dem sogenannten Skater spülen unter Hochdruck 250 Bar Dreck und Moose aus den Poren. Im Vergleich zu Hochdruckreinigern wird hier mit 100 Grad heißem Wasser gearbeitet. Das tötet gleichzeitig die Sporen und Keime ab, statt sie zu verteilen. Schon nach wenigen Minuten wird der Unterschied sichtbar. Unter der jahrzehntelang gewachsenen Verschmutzung kommt die ursprüngliche Farbe des Natursteins wieder zum Vorschein. Das Vorher-Nachher-Ergebnis überzeugt. Die Farbe strahlt hell und die charakteristischen Fossilien sind wieder sichtbar. Nach der Reinigung muss die Fläche vollständig trocknen. Erst danach folgt der nächste wichtige Arbeitsschritt, die Imprägnierung. Sie dringt tief in den Stein ein und bildet einen unsichtbaren Schutzfilm. Schmutz kann dadurch deutlich schlechter eindringen.
2: Die Imprägnierung sorgt natürlich dafür, dass der Stein in Zukunft einfach trockener bleibt. Warum? Weil das einfach wasserabweisend ist. Das heißt, das hat zunächst erstmal einen Abperleffekt, Nanoeffekt, sagen die Leute. Und die ist natürlich auch dann zusätzlich geschützt gegen Öl oder einen Wein oder natürlich Frostschäden oder sonstige Verschmutzungen, die man dann leicht wieder mit einem Schwamm reinigen kann.
0: Alte, brüchige Fugen wurden vorher entfernt und gleich mit der Reinigung ausgespült. Diese müssen im nächsten Schritt wieder aufgefüllt und repariert werden. Das Material wird dabei sorgfältig verteilt und tief in die Fugen eingearbeitet. Überschüssiges Material wird abgezogen und die Oberfläche sofort gereinigt.
2: Der Fugenmörtel hat natürlich den Vorteil, dass es einfach die Steine wieder zusammenhält. Und ein ganz wichtiger Moment ist der, dass es wasserdurchlässig ist für den Regen. So bleiben auch keine Pfützen auf der Terrasse.
0: Nach wenigen Tagen ist von den Schäden kaum noch etwas zu sehen. Die Muschelkalkterrasse wirkt wieder hell und gepflegt. Durch die porentiefe Reinigung mit einer schützenden neuen Imprägnierung und fester Fugen können Herr und Frau Welte jetzt noch viele Jahre ihren Ruhestand auf der Terrasse genießen.
3: Ja, bei so einer Terrasse sieht der Vorher-Nachher-Vergleich natürlich wirklich beeindruckend aus. Und bei uns geht es jetzt um die Artenvielfalt. Und zwar besuchen wir den Botanischen Garten in Ulm, der als der artenreichste in Deutschland gilt mit über 1100 Arten. So, ich würde sagen, wir setzen uns einfach mitten rein und genießen mal.
4: Ja, und heute geht es ja um Artenvielfalt. Und da haben wir uns gedacht, wir fangen gleich mittendrin an in der Artenvielfalt. Wir stehen in einem riesigen Feld, das ist sehr hoch gewachsen, das ist im Botanischen Garten. Stefan Brendel, Diplombiologe hier an meiner Seite. Erstmal hallo.
5: Hallo, willkommen im Botanischen Garten. Ja. Wir sind übrigens nicht in einem Feld, sondern auf einer Wiese.
4: Oh, Entschuldigung. Das ist gut. Bitte korrigiere mich.
5: Wenn Alles ich,
4: also,
5: gut.
4: Okay. Also eine Wiese, wo es wirklich hoch steht. Ja. Es geht ja heute um Artenvielfalt. Ja, es summt und brummt um uns rum. Also ich weiß nicht, ob das jetzt auf Kamera rüberkommt, aber hier ist alles Mögliche unterwegs. Was haben wir denn hier für Pflanzen? Was hat man denn davon, wenn ich jetzt von meinem englischen Rasen mal absehe und sage, okay, komm, ich entscheide mich bewusst hier für Artenvielfalt im Garten?
5: Also je nachdem, wie natürlich wie viele Nährstoffe noch drin sind, kommen immer viele Grasarten hoch. Aber das Gras, also es wirkt ja am Anfang einfach nur grün, das sind ja auch schon 15, 16 Arten, wir allein hier haben. Also da muss man jetzt ein bisschen Experte sein, um die zu erkennen. Wir haben jetzt zum Beispiel Glatthafer hier, Goldhafer, wir haben hier verschiedene Arten von Knäuelgras zum Beispiel ist drin, dann sozusagen sind einige Rispengräser. Das wirkt am Anfang natürlich einfach nur grün, aber was jetzt besonders hübsch zum Beispiel ist, sind ja hier so Kräuter. Hier zum Beispiel sozusagen so habe ich mal eins, das ist eine Wiesenwitwenblume.
4: Oh, schön, ja.
5: Sieht ja auch schick aus, die jetzt so blüht, sozusagen in Pink. Oder hier blüht ja auch gerade noch sozusagen der Pippau. Margariten haben wir hier in Weiß, immer so leicht irgendwo drin. Ist zum Beispiel hier das Gallium, das ist das Labkraut auf Deutsch zum Beispiel. Und so wechselt es immer wieder ab. Klee ist ein bisschen im Unterwuchs. Wenn man ein bisschen reinschaut, hat man Klappertöpfe, die sind auch ganz lustig.
4: Oh, Klappertöpfe? Das habe ich noch nicht gesehen. Klappertöpfe.
5: Hast du einen? Hier, genau.
4: Ah, schön.
5: Hier okay. Sieht man die. Zum Beispiel, das ist jetzt der große Klappertopf.
4: Okay,
5: warum der heißt so?
4: Ja.
5: Ja, weil der klappert.
4: Nee,
5: echt? Doch, probier's mal aus. Also wie eine kleine Rassel, ne?
4: Jetzt stimmt wirklich.
5: Ja, das sind die trockenen Samen, sozusagen, was man jetzt hört, die in dieser Kapsel oder in diesem Schlauch sozusagen dann zu klappern. Und der wäre jetzt zum Beispiel eine Pflanze, der käme jetzt erst mit einer Zeit, wenn man so einen Rasen stehen lässt, halt dann durch. Aber das sind alles Pflanzen aus der heimischen Natur. Also wir haben das jetzt nicht angesät oder sowas, ja. Sondern das kommt dann einfach mit der Zeit ganz automatisch.
4: Was kann ich denn für Tiere im Garten tun? Weil ich meine, Artenvielfalt bezieht sich ja nicht nur auf Pflanzen, oder?
5: Nee, genau. Also ganz wichtig ist jetzt zum Beispiel, wenn man an Insekten denkt, diese Pflanzen würden jetzt zum Beispiel die Nahrung geben mit ihrem Nektar und Pollen. Ganz genauso wichtig ist aber, dass sozusagen Versteckmöglichkeiten da sind oder irgendwie Unterschlupf oder Wohnräume. Jetzt gerade für Wildbienen zum Beispiel eignen sich Sandflächen oder sozusagen so offene Erdflächen, weil die meisten von diesen Wildbienen leben eigentlich im Boden. Es gibt auch sozusagen diese Insektenhotels, gehen auch ein paar Bienen rein, die in Holz sozusagen wohnen. Aber eine Sandfläche oder offene Bodenfläche ist eigentlich fast noch besser.
4: Okay.
5: Und dann ist jede Art von, sagen wir mal, ein bisschen Unordnung eigentlich total gut. Also ja. Wir haben jetzt so einen Steinhaufen angelegt, da können dann wärmeliebende Arten können sich da verstecken. Das wären jetzt zum Beispiel als Reptilien Eidechsen zum Beispiel.
4: Aber da gehen auch die Eidechsen sind so schön, ey. Das ist richtig toll.
5: Also es gibt aber uns die kleinen zum Beispiel,
4: ja.
5: Diese wie Mauereidechsen, Zauneidechsen kommen dann. Und die verstecken sich natürlich da, die gehen dann auf die Wiese raus, schnappen sich mal ein Insekt als Nahrung, aber dann haben die da einen Lebensraum. Also Nahrung und sozusagen Lebensraum ist ganz wichtig. Was man natürlich auch machen kann, ist, wenn man so verschiedene Strukturen schafft, also jetzt vielleicht noch eine Wasserfläche wie einen Teich.
4: Ja.
5: Und dann sozusagen so eine Trockenfläche, dann hat man sozusagen innerhalb seines kleinen Gartens verschiedene Strukturen und das ist eigentlich das Perfekteste. Je heterogener das Habitat, umso mehr Tiere finden da Essen und einen Lebensraum.
4: Sehr schön. Steffen, vielen lieben Dank für die tollen Tipps. Ich hoffe, Sie haben jetzt auch also vielleicht ein bisschen was mitnehmen können. Wir fassen kurz zusammen. Message, weniger mähen, ein bisschen mehr wachsen lassen und dann sich vielleicht an dieser unglaublichen Vielfalt, an diesen bunten, schönen Pflanzen erfreuen.
5: Genau.
4: Cool, danke dir.
5: Gerne.
3: Und für alle Naturliebhaber, bis zum 21. Juni findet noch die Woche der Botanischen Gärten statt. Also, das Ganze ist ein Besuch wert. Wir machen eine ganz kurze Pause, dann ist hier bei uns Michael Maurer und wir sprechen über das Thema Energy Sharing. Das heißt, der Nachbar die PV-Anlage und ich kaufe dafür den Strom. Aber wie funktioniert das Ganze? Also, bis gleich.
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0: Weiter geht es bei Bauen und Wohnen und jetzt mit dem Thema Energy Sharing. Und im Studio begrüße ich ganz herzlich Michael Mauker. Herzlich willkommen.
1: Hallo Baunach.
0: Jetzt haben wir den 1. Juni, da hat sich einiges verändert. Was hat sich denn verändert beim Thema Energy Sharing?
1: Also Deutschland hat jetzt im Endeffekt diese Vorgaben der EU-Richtlinie umgesetzt. Sprich, seit 1. Juni diesen Jahres dürfen wir jetzt Energy Sharing machen. Wo man auch sagen muss, dürfen laut Gesetz ist eine. Die Umsetzung der Praxis sieht ein bisschen anders aus, aber da können wir jetzt gern drüber reden.
0: Ich wollte gerade sagen, da gibt es, glaube ich, ein paar so Spitzen. Jetzt würde ich ja den Strom produzieren, würde zum Beispiel Ihnen den, wenn Sie mein Nachbar sind, verkaufen dürfen. Funktioniert das so?
1: So soll es genau funktionieren. Also der Unterschied vom Energy Sharing zu den klassischen bisherigen Modellen, wo, sagen wir, der Strom innerhalb eines Hauses, gemeinschaftliche Gebäudeversorgung oder Mieterstrommodelle, das war ja bisher schon möglich. Aber dass eben der Strom über die Grundstücksgrenze hinaus zum Nachbarn über das öffentliche Stromnetz transportieren kann, das ist eben die Neuerung, die wir jetzt damit bekommen haben.
0: Was brauche ich jetzt für eine Anlage, damit das überhaupt funktioniert in der Theorie?
1: In der Praxis ja hoffentlich auch. Also ein wichtiger Punkt ist, ich brauche auf alle Fälle irgendeine Erzeugungsanlage, um den Strom ja auch dann abgeben zu können. Und da wäre es in dem Fall so, dass zuerst, sagen wir, der Strom bei mir im Hause selber genutzt wird. Und das, was übrig ist, kann ich eben alternativ ein, zwei, drei Nachbarn zur Verfügung stellen, in dem Fall das öffentliche Stromnetz verwenden. Grundvoraussetzung, ich brauche Smart Meter. Da sind wir in Deutschland noch relativ weit hinter dran. Ende letzten Jahres so knapp unter 6% Rollout. Da sind wir noch weit weg, um, sagen wir, das überhaupt in der großen Fläche zu haben. Also ich muss in Echtzeit abrechnen können, wann habe ich Strom übrig, wann kann es mein Nachbar nutzen. Und das Ganze ist nicht umsonst. Ich zahle die Straßennutzungsgebühr, sprich Netznutzungsgebühren, plus die ganzen Abgaben, Umlagen, die mit dabei sind. Das heißt, sagen wir, den Stromtransport zum Nachbarn kostet dann auf alle Fälle nochmal eine Gebühr, größer oder mehr wahrscheinlich 15, 16 Cent, was man draufschlagen muss. Also ich kann ein bisschen mehr verdienen wie bisher. Aber es ist auch nicht der große Reibach, den man hier machen kann.
0: Aber jetzt sagen, ein bisschen mehr verdienen. Jetzt kriege ich hier irgendwie eine Einspeisevergütung. Könnte ich jetzt nicht sagen, ja, der Strompreis kostet normal, liegt bei 35 Cent, ich will 27.
1: Das können Sie gerne machen, aber jetzt nehmen wir mal die 15, 16 Cent, die wir abziehen. Dann bleiben noch 11, 12 Cent übrig. Dafür brauche ich aber einen Smart Meter, der kostet mehr wie der normale Stromzähler. Und wie gesagt, von dem her sind wir dann sehr schnell auch im bürokratischen Rahmen unterwegs, wo die Frage ist, ist dann Kosten-Nutzen unterm Strich noch im Verhältnis?
0: Sie haben gleich bei Ihrer ersten Antwort schon so ein bisschen schmunzelnd etwas gesagt. Jetzt frage ich mich wieder, warum sind wir in Deutschland so langsam und so weit hinten dran? Also Smart Meter, kaum Rollouts.
1: Also Smart Meter haben wir andere Länder, wie sagen wir Spanien, die sind irgendwie 99% Rollout. Also das, sagen wir, das Thema intelligente Vernetzung, Informationen, was im Stromnetz passiert, deutlich besser vorhanden. Wir haben halt relativ lange gebraucht, um unsere ganze Regulatorik auch einzuhalten. Und der Rollout halt einfach, sagen wir, 10 Jahre später erst mit angefangen. Und es dauert halt noch ein welchen, bis wir es umgesetzt haben.
0: Wenn ich jetzt von Ihnen den Strom kaufen würde, würde ich dann wirklich etwas sparen?
1: Sie werden ein paar Euro Vorteile oder ein paar Cent Vorteil haben auf die Kilowattstunde. Wichtig halt wieder auch, sagen wir, für beide Seiten Nutzen zu haben, sagen wir, für mich als Produzent etwas mehr, wie wenn man es an der Börse verkauft, und eben für meinen Abnehmer ein bisschen günstiger wie der normale Strom, weil nur dann macht das Ganze Sinn. Aber wie gesagt, das Thema Abrechnungsmodalitäten, das ist momentan noch die größte Hürde, die wir haben.
0: Also könnte es praktisch so typisch deutsch passieren, ich installiere jetzt eine Anlage und in einem halben Jahr habe ich wieder neue Vorgaben und merke, funktioniert sogar nicht mehr, obwohl ich schon investiert habe.
1: Das glaube ich jetzt nicht ganz. Also sagen wir, wenn ich jetzt schon in die Richtung denke und investiere, passt es auf alle Fälle. Nur die Frage, bis es dann tatsächlich so läuft und so abgerechnet werden kann, da können noch ein paar Tage oder Wochen, Monate vergehen.
0: Dann abschließende Frage, was hat jetzt der Verbraucher wirklich davon, auch wenn das so komplex ist? Und ist das jetzt wieder ein großer Schritt Richtung Energiewende oder ist das wieder so ein ganz, ganz kleiner Schritt?
1: Also es sind zwei Themen. Also anfangs eigentlich die Teilhabe eben für Gebäude, die jetzt wirklich keine Photovoltaik drauf machen können. Das haben wir auch gerade innerstädtisch, wo du einfach sagst, da gibt es keine Möglichkeit, das Dach zu belegen, wo einfach jemand auch am PV-Strom mit profitieren kann. Und auch ein großer Vorteil, ich kann vielleicht auch anfangen, einfach Überschussstrom, der tagsüber da ist, sage, auch mein Nachbar hat dann vielleicht nur einen Speicher bei sich liegen, kann den PV-Strom nehmen und kann damit auch das Netz entlasten. Also sprich diese Negativpreise an der Börse, die ja auch entsprechende Kosten verursachen, deutlich reduzieren. Also intelligente Stromnutzung heißt auch günstiger Strom für alle.
0: Jetzt fällt mir noch eine Frage ein. Funktioniert das ganze Prinzip nur, wenn ich zum Beispiel hier wohne und Sie hier wohnen? Oder würde das auch funktionieren, wenn ich jetzt sage, ich wohne in Amzell und mein potenzieller

0: Kunde wohnt in Ravensburg.
1: Der Fall ein sehr gutes Beispiel. Genau das wird noch nicht funktionieren. Voraussetzung momentan für den Start ist, dass einfach der Netzbetreiber vom Lieferanten wie auch vom Abnehmer der gleiche ist. Das heißt, sagen wir jetzt im Bereich der Netze BW kein Problem, aber sagen wir in dem Fall Netze BW zu, in dem Fall TWS-Netze wird aktuell noch nicht funktionieren. Ziel ist aber das Ganze, wenn es mal läuft, innerhalb eines Netzgebiets dann eben auch über das Netzgebiet übergreifend zu machen. Sprich, zukünftig kann ich auch vielleicht dann in Hamburg den Strom nehmen, der hier in Oberschwaben produziert wird.
0: Herr Maurer, vielen Dank für die ganzen Informationen. Spannendes Thema.
1: Gerne doch.
0: Liebe Zuschauer, das war's für diese Woche mit Bauen und Wohnen. Auf jeden Fall ein spannendes Thema. Wir bleiben da auch dran, das Energy Sharing. Ich bin auch sehr gespannt, wie das Ganze mit dem bidirektionalen Laden weitergeht. Aber ich glaube, da werden wir demnächst Herrn Maurer auch noch mal im Studio haben. Wenn ihr weitere Informationen rund um das Thema Bauen und Wohnen wollt, gerne unter bauenundwohnen.net. Dort findet ihr ganz viele Reportagen, Bildgalerien und Videos. Also, ich freue mich auf kommende Woche. Bis dahin. Tschüss.

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Hallo und herzlich willkommen zu den Regionalnachrichten hier bei Baden-TV. Einen schönen guten Abend. Die Wiegen im Südwesten bleiben immer öfter leer. Die Zahl der Geburten in Baden-Württemberg ist im vergangenen Jahr erneut deutlich gesunken. Laut dem Statistischen Landesamt liegt die Geburtenrate im Schnitt nur noch bei 1,35 Kindern je Frau. Das ist der niedrigste Stand seit über 15 Jahren. Experten machen für diesen Trend vor allem die schwierige Vereinbarkeit von Beruf und Familie verantwortlich. Personalmangel in den Kitas, hohe Wohnkosten und steigende Gebühren belasten viele Eltern. In unsicheren Krisenzeiten schieben viele Paare ihren Kinderwunsch deshalb erst einmal auf. Und wir blicken auf zwei weitere Meldungen aus der Region. Ein Häftling der Karlsruher Justizvollzugsanstalt schwebt nach einem Brand in seiner Zelle in Lebensgefahr.

0: Das Feuer brach am späten Freitagabend gegen 23.20 Uhr in einer Einzelzelle aus. Rettungskräfte brachten den schwer verletzten Mann nach einer Erstversorgung vor Ort mit einem Hubschrauber in eine Spezialklinik. Die Feuerwehr konnte den Brand zwar schnell löschen und so verhindern, dass die Flammen auf andere Teile des Gefängnisses übergriffen, dennoch entstand ein Sachschaden von rund 10.000 Euro.
1: So ein Einsatz im Gefängnis ist immer ein bisschen was Besonderes, weil man sich vorstellen kann, dass das Thema mit der Zugänglichkeit halt deutlich erschwert ist. Man kann ja nicht einfach so wie in einem normalen Objekt einfach alle Türen öffnen und kontrollieren, und deswegen ist es sehr wichtig, dass uns hier die Beamten der Justiz unterstützen. Wir können das Objekt da regelmäßig als Vorbereitung begehen, und da haben wir sehr froh, dass da die Zusammenarbeit sehr gut ist und wir somit auch in quasi komplizierteren Objekten jetzt auch sehr schnell einen Löscherfolg erzielen konnten.
0: Eine Evakuierung der restlichen JVA war nicht nötig. Inzwischen ermittelt die Kriminalpolizei wegen des Verdachts der Brandstiftung. Im Fokus steht dabei der verletzte Zelleninsasse selbst. Die Wärmewende im Südwesten ist im vollen Gange. Fast drei Viertel aller neuen Wohngebäude in Baden-Württemberg werden mittlerweile primär mit Wärmepumpen beheizt. Wie aktuelle Zahlen des Statistischen Landesamtes zeigen, setzt sich dieser Trend stabil fort. Von den knapp 8.000 im Jahr 2025 fertiggestellten Gebäuden nutzten gut 74% die nachhaltige Technik. Das sind 5% mehr als noch im Vorjahr. Über die letzten 5 Jahre konnte die Wärmepumpe ihren Anteil sogar um insgesamt 20% ausbauen. Währenddessen verliert klassisches Gas massiv an Bedeutung. Nur noch 460 Neubauten setzten auf eine Gasheizung. Ein Einbruch von über 40% innerhalb eines Jahres. Konventionelle Systeme wie Ölheizungen spielen im Neubausektor dagegen praktisch keine Rolle mehr. Der Wandel hin zu nachhaltigen Heizsystemen ist damit im Land zur neuen Norm geworden. Am Samstag wurde ein besonderes Jubiläum im Kammertheater Karlsruhe gefeiert. Das Haus blickt auf 70 Jahre Bühnen- und Kulturgeschichte zurück. Als eines der bekanntesten Privattheater der Region steht es für ein vielseitiges Programm aus Schauspiel, Musicals und Unterhaltung. Gleichzeitig feierte der Förderverein sein 25-jähriges Bestehen. Beim Festakt kamen Wegbegleiter, Unterstützer sowie Gäste zusammen, um die Entwicklung der traditionsreichen Einrichtung zu würdigen. Wir waren dabei und haben mit Geschäftsführer Bernd Gnann sowie der Vorsitzenden des Fördervereins Hannelore Kutzig gesprochen.
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3: 70 Jahre wird das Kammertheater in Karlsruhe heute 1956 gegründet, hat es eine langjährige Geschichte in der Kultur der Fächerstadt. Geschäftsführer Bernd Gnann weiß da viel zu erzählen. Bernd, wenn man dich fragen würde, was ist denn so die Geschichte, was sind die wichtigsten Meilensteine in der Geschichte des Kammertheaters, was würdest du sagen?
4: Naja, es sind drei große Umbrüche gewesen. Zuerst mal die Gründung, wie gesagt, von vor 70 Jahren. Herr Vogel-Reinsch hat das damals gut gemeint, ist damals mit einem ganz kleinen Theater in der Waldstraße gestartet. Und die Heidi Vogel-Reinsch hat nach dem Tod von Herrn Vogel-Reinsch das Theater dann übernommen. Und ich habe das 2009 sozusagen dann von ihr übernommen und habe es jetzt in die 70 Jahre gebracht sozusagen. Und das muss man sagen, in der heutigen Zeit, dass ein Privattheater überlebt, ist schon gut, schon mal ein Wunder. Und dass es von einem privaten Schauspieler hier gegründet wurde in der Stadt, muss man eigentlich müsste es Vogel-Reinsch-Theater heißen, gar nicht unbedingt Kammertheater. Aber Kammertheater ist natürlich allgemeiner und ist, muss man sagen, es ist mittlerweile das bestlaufendste Privattheater in ganz Baden-Württemberg.

0: Frau Kutzig, Sie haben eines der Meilensteine, der vielleicht Tiefpunkte des Kammertheaters in seiner Geschichte begleitet, nämlich 2001, als es gar nicht mehr feststand, ob es überhaupt gab. Wenn man Sie nach der Geschichte des Kammertheaters fragen würde, was wäre denn Ihre Version?
1: Also meine Version ist, dass ich, als ich 18 Jahre alt war, das ist schon lange her, zum ersten Mal im Kammertheater war, in der Waldstraße, und es damals schon ein ganz bezauberndes Theater war. Wolfgang Reinsch hat es gegründet, 1956, wissen wir, ja. Heidi Vogel-Reinsch hat es irgendwann übernommen nach seinem Tod. Und es ist umgezogen an den Rondellplatz irgendwann. Und es war auch dort ein wunderschönes Haus. Und eines Tages war klar, in Karlsruhe wird ein Einkaufszentrum gebaut. Das Kammertheater muss seine Spielstätte verlassen am Rondellplatz, und es war natürlich wirklich tragisch, weil es gab keine Alternative. Es war wirklich weit und breit nichts zu sehen, was man hätte anbieten können, und es gab schon politische Stimmen in der Stadt, die gesagt haben, naja gut, also wenn es schon jetzt leer steht, dann können wir es auch ganz schließen, da brauchen wir es überhaupt nicht mehr eröffnen. Und das war für mich der Punkt, wo ich gesagt habe, das kann nicht sein, dass so ein wunderbares Theater einfach schließen muss, weil man keine Spielstätte hat. Ja. Und dann habe ich den Förderverein ins Leben gerufen, habe ganz schnell 6 weitere Gründungsmitglieder gefunden, die das wirklich voll hinter mir standen. Und wir hatten innerhalb von 2 Wochen den Förderverein und haben richtig losgelegt. Wir sind in der Stadt gewesen, also bei der Stadt gewesen. Wir waren beim Bürgermeister, wir waren überall getrommelt und gemacht. Und es tatsächlich haben wir mehrere Spielstätten angeschaut, Kinos, alte Gebäude, alles Mögliche. 18 Monate lang war das Kammertheater zu. Die haben mal da ein bisschen getingelt, da ein bisschen getingelt, und es war eigentlich klar, wenn wir nicht bald was finden, dann war es das. Und dann hat unser damaliger Oberbürgermeister, der Herr Fähnrich, hat dann wirklich dieses wunderschöne Haus hier gefunden, sage ich jetzt mal einfach. Und wir sind wirklich glücklich, und dass wir hier in diesem schönen Gebäude jetzt ein neues Kammertheater haben, das mittlerweile 17 Jahre von Bernd Knann geführt wird. Und darüber sind wir auch ganz, ganz, ganz, sehr, ganz, ganz froh und glücklich.
2: Ohne Förderverein, muss man wirklich sagen, hätte das Kammertheater ein Riesenproblem. Dadurch, dass die Stadt Karlsruhe die letzten 3 Jahre die Zuschüsse um über 30% gekürzt hat, kommt der Förderverein immer einer wichtigeren Position jetzt zugute. Und die haben schon so viel Geld gespendet, aber daran allein liegt es gar nicht. Die Freundschaft, die 400 Mitglieder, die uns jedes Mal, jede Premiere sozusagen voll machen und die Stücke weitererzählen, das ist das Pfund. Wir haben kein Abonnement, wir müssen immer im freien Verkauf, vom freien Verkauf leben. Und der Förderverein sind die Multiplikatoren, die Werbung, die uns erstens nichts kostet und die uns wohlgesonnen sind. Und das hat, so glaube ich, kein Theater in Deutschland, so einen starken Förderverein. Deshalb großen Dank an Hannelore Kutzig, die das ganze Ding zusammenhält.
3: Vielen, vielen Dank. Ihr seid der beste Förderverein, den man sich überhaupt nur wünschen kann. Vielen Dank für 4,5 Jahre. Vielen Dank im Vorstand, und vielen, vielen Dank, lieber Hannelore.
0: Welche Bedeutung hat das Kammertheater auch für Karlsruhe? Warum ist es nicht wegzudenken aus der Kulturlandschaft?
1: Also das Kammertheater ist ein absoluter Fixstern am Kulturhimmel in Karlsruhe. Ich meine, das gibt es 70 Jahre, und die gibt es nicht seit ungefähr. Ja, es gibt auch bestimmt andere, sage ich das mal, Kultureinrichtungen, die lange in Karlsruhe ja da sind, ich sage es jetzt mal ganz vorsichtig, aber so erfolgreich wie das Kammertheater ist keines, aber das ist auch kein Selbstläufer, also ohne den Bernd Knann, der wirklich alles tut, um dieses Haus zu retten und gut zu führen, wäre das Kammertheater schon lange nicht mehr da. Förderverein hin, Förderverein her.
0: Das Theater wurde oft totgesagt in der Geschichte, ist immer, es hat keine Zukunft, es wurde oft das Gegenteil bewiesen. Was wird denn die Zukunft des Kammertheaters sein? Was sind deine Pläne, was ist dein Kurs?
2: Also der Kurs ist der, dass es keinen gibt. Also ich bleibe immer flexibel und ich reagiere oft nur, obwohl ich auch im Kopf schon immer nach vorne schaue und neue Ideen mir ausdenke. Aber ich habe ein gutes Verhältnis mit dem scheidenden Intendanten William Danne, und er wird weiterhin für uns arbeiten. Wir machen zum Beispiel ein Grönemeyer-Musical, wir werden ein Pur-Musical zusammen machen. Und es gibt viele weitere Stücke, die ich mit René Heinersdorf hier in Karlsruhe machen möchte.

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1: Während die Fußball-Weltmeisterschaft erst seit wenigen Tagen läuft, sind Sticker-Liebhaber in der Region schon seit Wochen im Sammelfieber. Parallel zu den Spielen wird bereits fleißig getauscht und geklebt, um die Hefte pünktlich zum Turnierverlauf zu füllen. Was man wissen muss und wie die Karlsruher zum Sticker-Kult stehen, Felix Stephan berichtet.
2: Es ist für viele ein vertrautes, wenn nicht sogar nostalgisches Geräusch, das Generationen verbindet. Das Aufreißen dieser kleinen bunten Papiertütchen. Insbesondere zu Welt- und Europameisterschaften hat sich das Sammeln und Tauschen von Panini-Stickern zum festen Kult entwickelt. Auch zur WM 2026 in Nordamerika schwappt das Sammelfieber wieder nach Deutschland und damit auch zu uns in die Region. Wir haben in der Karlsruher Innenstadt mal nachgefragt, wer die Sticker zur Fußball-WM sammelt.
3: Ja, die sammle ich. Ja, also muss man ehrlich sein, das Kindheit damals hat man auch so Boxen gesammelt, war schon cool. In der Schule auch damals im Kindergarten gewechselt, klebt man immer noch gerne. Ich glaube, das machen sogar noch erwachsene Männer. Also ja, von daher ist es cool.
4: Am Kaufhaus kriegt man die Sammelkärtchen. Ja, aber ja, da braucht man noch so Heftchen und mit 72 braucht man das nicht mehr anfangen.
5: Mein Heft ist voll mit Panini-Sticker, ich hab's schon fertig fast.
6: Doch.
7: Kriegt ja gar nichts mehr.
5: Nö, voll. Alles leer gekauft.
8: Nein, das ist, glaube ich, ein bisschen Papiermüll. Und wo man die hinklebt, wird es nur hässlicher, glaube ich. Das ist kein großer Mehrwert.
9: Was bedeuten euch die Sticker denn?
5: Kindheit. Ja. Die Sticker sind Kindheit, ja.
10: Also ich hab immer in Lidl kostenlos bekommen, weil da hat so eine Freundin von meiner Mutter gearbeitet. Ja, und dann hat die uns immer so, also wenn du sowas viel Einkauf gekauft hast, hast du mal kostenlos bekommen.
5: Ja, bei mir war es auch so, wegen der Freundin habe ich immer extra welche bekommen, aber mittlerweile kosten die halt leider Geld.
2: Mit meist 1,50 Euro pro Päckchen und damit 50 Cent mehr als noch bei der WM in Katar, hat sich der Sammelspaß für Liebhaber trotz 2 Sticker mehr pro Päckchen zu einer durchaus teuren Angelegenheit entwickelt. Gerade auch, weil für ein volles Album im Vergleich zur WM 2022 rund 300 Sticker mehr benötigt werden. Um den Geldbeutel auch im Sammelfieber zu entlasten, sind daher neben verschiedenen Online-Plattformen zum Tauschen auch bei uns in der Region Tauschbörsen geplant, so zum Beispiel am 27. Juni von 10 bis 15 Uhr in der Stadtbibliothek im neuen Ständehaus in Karlsruhe. Doch am Ende entscheidet neben der richtigen Tauschtaktik vor allem das Glück beim Öffnen der Päckchen darüber, wer das Sticker-Album voll bekommt. Die Leidenschaft der Sammelfans in der Region scheint jedenfalls weiter ungebrochen. Und die Suche nach den letzten fehlenden Stickern läuft.
1: Ja, und mit der Fußball-Weltmeisterschaft und dem guten Wetter ist spätestens damit auch die Grillsaison eröffnet. Und so stellen sich viele Fragen, wie der perfekte Grillabend gelingt. Meine Kollegin Lara Kleinmeier war unterwegs und hat den Karlsruher Bürgerinnen und Bürgern ihre Fragen gestellt.
11: Wir sind in Karlsruhe unterwegs und wollten wissen, was darf in diesem Jahr auf gar keinen Fall auf dem Sommergrill fehlen? Ob Fleisch, Gemüse oder kreative Grillideen, die Karlsruher haben uns ihre Favoriten verraten.
12: Auf dem Grill muss auf jeden Fall Fleisch. Richtig schönes, gutes Steak. Ich meine, es gibt auch Tage, man kann zum Beispiel auch diesen Quietschekäse drauf machen. Der ist auch gut. Und ein Freund von mir, der isst sehr gern auch gebratene Zucchini. So in Scheiben geschnitten, Knoblauch drauf, Olivenöl, wunderbar.
13: Die Karlsruher Antwort wäre jetzt Aubergine, Zucchini, Gemüse.
14: Total überbewertet. Gemüse. Für Sie schon, ja.
15: Naja, aber nee, eigentlich wichtig ist Fleisch.
13: Die etwas konservativere Antwort wäre ein schönes Steak.
16: Ein gutes Hähnchen.
13: Und meine persönliche Antwort, um noch ein bisschen international zu sein, eine schöne Paella.
17: Na, wie immer Steak, Mais, Kolben, Würstchen. Traditionell.
18: Okay. Probiere ein Korean Barbecue, ist sehr lecker.
19: Zwiebeln. Gemüse.
20: 5 Kilo Fleisch.
21: Also meistens Fleisch. Aber auch Schafskäse im Alubandel mit was drauf, Tomate, Paprika. Ja.
22: Protein.
23: Ja, da kommt natürlich ein schönes Putensteak oder vielleicht ein Schweinesteak und ein etwas Gemüse. Paprika, Gurken, alles, was man so grillen kann. Vielleicht auch ein bisschen Brot.
24: Käse.
23: Käse, ja genau, Käse. überbacken?
0: Ja, Bratwürste ist ja klar, ne? Logisch. Steakle, dann ein bisschen Gemüse, Paprika zum Beispiel, gegrillte Paprika, ne? Kennt man in Italien gut. Ne? So, ansonsten etliche Sachen noch, je nach Wahl, wie einem beliebt.
6: Steaks, gute Bratwürste, Spare Ribs, ja, verschiedene Sachen halt. Alles, was schmeckt.
16: Oder auch Käse.
22: Ah, Käse.
16: Ja, ja. Käse.
24: Käse.
1: Nach unserer Umfrage in Karlsruhe wird schnell deutlich, die Geschmäcker beim Grillen sind unterschiedlich. Von klassischer Bratwurst zu Steak bis hin zu vegetarischen Varianten hat jeder seine Favoriten. Doch was davon gehört wirklich auf den perfekten Grill? Und worauf kommt es bei Qualität und Zubereitung an? Um genau das herauszufinden, waren wir bei Grillmeister Brat in Karlsruhe zu Gast. In seiner Metzgerei haben wir uns zeigen lassen, was in dieser Grillsaison wirklich auf den Rost gehört und welche Tipps der Fleischprofi für gelungene Grillabende parat hat. Meine Kollegin Lara Kleinmeier berichtet.
2: Mit den steigenden Temperaturen startet wieder die Grillsaison. Doch was gehört dieses Jahr unbedingt auf den Grill? Welche Trends zeichnen sich ab und worauf kommt es an, damit das Grillgut am Ende auch wirklich gelingt?
25: Was immer geht, ist eine Bratwurst. Eine richtig gute Bratwurst, und da ist der Kreativität eigentlich keine Grenzen gesetzt. Wir haben da so, glaube ich, 25 verschiedene Sorten. Und gerade jetzt zur Fußball-WM ist es ja auch schön, wenn du so, ja, verschiedene Länderküchen da über die Bratwurst definierst. Mittlerweile sind aber zwei andere Dinge auch sehr, sehr verbreitet bei uns. Das eine sind Spare Ribs, also richtig gute Spare Ribs, weil gerade jetzt in der Zeit im Sommer Fußball, Spiele kommen abends um 10, hat man Zeit vorher auch ein bisschen mal. Und das amerikanische Brisket, also die gesmokte Rinderbrust, die halt auch mal so 8 bis 12 Stunden auf dem Grill ist.
2: Doch die Qualität entscheidet sich nicht erst am Grill, sondern bereits beim Einkauf. Wer Wert auf guten Geschmack legt, sollte sein Fleisch bewusst auswählen. Denn selbst das beste Tier garantiere noch kein perfektes Grillerlebnis. Ein wichtiger Faktor sei die Reifung des Fleisches. Wird Fleisch nicht lange genug abgehangen, könne es trotz guter Herkunft zäh werden.
25: Das spanische Iberico-Schwein, da haben wir einige schöne Dinge, die gekauft werden. So B- und C-Cuts nennen wir die Teile, die so ein bisschen außergewöhnlich sind. Und die sind eigentlich auch sehr stark im Trend. Zum Beispiel Flat Iron, Flanksteak, solche Stücke wie ein Pluma vom Schwein oder Kachelfleisch. Das sind so Stücke, die man nicht so erkennt, aber die einfach richtig geil sind.
2: Nachdem der Fleischkonsum zunächst leicht zurückgegangen war, sei die Nachfrage in den vergangenen 2 Jahren wieder angestiegen, so Brat. Besonders deutlich zeigt sich dieser Trend beim Geflügel. Hähnchen und andere Geflügelprodukte werden immer beliebter. Zum Schluss hat der Grillmeister noch einen wichtigen Rat für alle, die beim nächsten Grillabend nichts dem Zufall überlassen möchten.
25: Es gibt so Techniken mit enzymhaltigen Früchten zum Beispiel, also mit Ananassaft, mit Papayasaft und so weiter, aber davon halte ich nicht viel. Kauf dir gutes Fleisch, dann hast du kein Problem damit. Und dann eben nicht zu durchgaren, also wenn du gerade jetzt ein tolles Rindfleisch hast und das total durchgarst, dann brauchst du dich auch nicht wundern, wenn es ein bisschen trockener ist. Also Kernthermometer nehmen, schön auf die Kerntemperatur achten und dann maximal maximal medium well. Aber nicht weiter.
2: Doch ein gelungener Grillabend besteht längst nicht mehr nur aus Fleisch. Die Auswahl auf dem Rost wird immer vielfältiger. Neben klassischen Steaks und Würsten finden heute auch vegetarische Spezialitäten ihren festen Platz.
25: Eine gegrillte Aubergine, die ich halbiere, dann kreuzförmig einschneide und dann mit einer Glasur aus Misopaste, ein bisschen Sushi-Essig, ein bisschen braunem Zucker, Sojasauce, einpinsel und dann so eine halbe Stunde indirekt auf dem Grill bei so 180, 200 Grad brate. Dann wird die Aubergine innen richtig weich, obendrauf knusprig, sensationell, dann ein schöner kalter Joghurt dazu, dann brauchst du nichts anderes.
2: Ob Grillkäse, gefülltes Gemüse oder kreative vegetarische Spezialitäten, wer auf gute Produkte setzt, beim Einkauf auf Fachwissen vertraut und seinem Grillgut die nötige Aufmerksamkeit schenkt, kann sich auf genussvolle Sommerabende freuen.
1: Das war's für heute mit den Nachrichten. Ich bedanke mich ganz herzlich bei Ihnen fürs Zusehen. Tschüss, machen Sie's gut.
3: Hallo und einen schönen guten Abend. Herzlich willkommen zum Wetter auf Baden-TV. Langsam aber sicher strömen die sehr warmen bis heißen Luftmassen im Verlauf dieser Woche zu uns nach Baden. Und ein Hoch kommt herangezogen. Und das bedeutet, der Hochsommer kann sich bei uns in Baden festsetzen. Der Reihe nach. Wir schauen zunächst auf die Wetterlage in der kommenden Nacht zum Dienstag. Der Himmel ist da noch teils stark bewölkt, teils wechselnd bewölkt. Es bleibt überwiegend trocken. Und die Temperaturen, die gehen bis zum frühen Dienstagmorgen auf Werte um 10 Grad in Gammersheim und 15 Grad in Freiburg zurück. Der Dienstagvormittag bringt dann teilweise dichte Wolken. Stellenweise fällt aus diesen Wolken etwas Regen oder es gibt kurze Regenschauer. Die Temperaturen erreichen am Dienstagnachmittag maximal 27 Grad in Baden-Baden und bis zu 24 Grad in Freudenstadt. Im weiteren Tagesverlauf gibt es mal Wolken, mal etwas Sonnenschein und es bleibt dann überwiegend trocken. Die Temperaturen, die gehen bis zum Abend, da fährt er um 23 Grad in Stuttgart und 24 Grad in Offenburg zurück. Wir schauen uns mal die weiteren Aussichten an und die werden dann ziemlich warm bis sehr heiß werden. Am Mittwoch viel Sonnenschein, meist so ein Gemisch aus Sonne und Wolken und so 13, 14 Sonnenstunden. Temperaturen maximal schon bis zu 32 Grad und dann wird es noch deutlich heißer. Zum Donnerstag strömen aus Südwesteuropa die sehr warmen Luftmassen zu uns nach Baden. Tageshöchsttemperaturen 30 bis knapp 34 Grad und zum Freitag wird es noch heißer. Die Temperaturen gehen rauf auf Werte so um die 31 bis knapp 37 Grad und es scheint zunächst den ganzen Tag die Sonne. Zum Abend sind dann aber einzeln zum Teil heftige Schauer und Gewitter möglich. Da muss man also aufpassen. Das war's vom Wetter. Ich wünsche einen schönen Abend und tschüss, bis zum nächsten Mal.
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Laue Sommernächte lassen sich nicht nur bei Cocktails und Musik genießen, sondern auch mit festem Schuhwerk an den Füßen und mit Taschenlampe ausgestattet. Denn bei Dämmerung und Dunkelheit sind im Stadtwald in Baden-Baden in den Sommernächten besonders viele Leuchtkäfer unterwegs. Bei einer Führung mit einem Waldpädagogen können Sie die Glühwürmchen einmal in ihrem natürlichen Habitat erleben. Die Veranstaltung findet nur bei trockenem Wetter statt. Deutschland gegen Elfenbeinküste heißt es am Samstagnachmittag, 20. Juni 2026. Wer das Spiel aus dem Toronto Stadion live hier in der Region verfolgen möchte, hat ab 16 Uhr im Enzaun Park in Pforzheim die Möglichkeit, die deutsche Mannschaft gemeinsam mit anderen Fans leckerem Essen und den üblichen Biergartendrinks anzufeuern. Am 21. Juni ist offizieller Sommeranfang. In Gaggenau wird er in diesem Jahr französisch gefeiert. Denn Fête de la Musique verwandelt die Innenstadt in eine Bühne für Live-Musik und Austausch. In Gaggenau wird Fête de la Musique damit schon zum dritten Mal gefeiert. Dadurch soll Sichtbarkeit für die lokale Musikszene geschaffen, Kultur genossen und Menschen zusammengebracht werden.

0: Liebe Zuschauerinnen und Zuschauer, zum professionellen Gewichtheben, da zählt deutlich mehr als ein dicker Oberarm. Vor allem Taktik und Technik spielen da eine große Rolle. Und die Heber vom KSV Durlach sind seit über 20 Jahren in der ersten Bundesliga und sind im Reißen und Stoßen ziemlich gut, kann man sagen. Auf dieser Bühne stand auch mal Kevin Schweizer bis vor kurzem, knapp 20 Jahre lang. Gemeinsam mit dem Trainer Thomas Schweizer ist er heute zu Gast bei uns im Hubraum. Hallo E2, schön, dass ihr da seid.
1: Hallo. Hallo.
0: Für die Zuschauer zum Geheimnislüften, Onkel, Neffe, damit nicht gemunkelt wird. Du hast fast 20 Jahre lang Kevin gestoßen und gerissen. Wo hat es mal bei dir angefangen und wie hat sich das Ganze vielleicht auch über die 20 Jahre entwickelt?
2: Ja gut, mir wurde es eigentlich so gut wie in die Wiege gelegt durch meine zwei Onkels, die das auch jahrelang betrieben haben. Bin ich halt auch irgendwann dazugekommen, habe meine Probetrainings gemacht, hat sich dann relativ schnell rausgestellt, dass ich doch ein bisschen talentiert bin für den Sport und bin halt dann dabei geblieben. Gab mal ein paar Ausweichsportarten, wo ich mal probiert habe, wie

0: Jahre, Thomas, ist es in der Sportart ein normales Alter oder durchaus auch etwas Außergewöhnliches, was der Kevin gerissen hat?
1: Ja, außergewöhnlich ist vielleicht die 37 Jahre nicht vom Alter her, sondern die Leistung, 20 Jahre in der ersten Bundesliga zu heben. Das ist schon eher die Leistung, die er vollbracht hat und unzählige deutsche Meisterschaften mitgemacht, Einzelwettkämpfe. Das ist schon außergewöhnlich. Aber Gewichtheben kann man bis ins hohe Alter machen, das ist überhaupt kein Problem. Nur wenn man teilweise international gehoben hat in den jungen Jahren, schafft man das vom Kopf her nicht mehr.
0: Wir haben jetzt gerade schon gehört, die meisten Kids, die gehen Fußball spielen, ihr habt das dem Kevin mehr oder weniger in die Wiege gelegt. Was für Voraussetzungen muss denn trotzdem ein Gewichtheber mitbringen, damit es so gut funktioniert?
1: Also wichtig ist erstmal, dass er viel Lust mitbringt und Spaß, weil wir haben im Trainingsraum sehr viel Spaß. Talent wäre nicht schlecht, Beweglichkeit und vor allen Dingen ein immenser Wille, um seine Leistung jedes Jahr von Neuem zu steigern. Das ist ganz wichtig.
0: Kevin, wo war denn deine Kernmotivation? Worin lag die? War das, ich möchte immer mehr reißen und stemmen können oder stoßen?
2: Ja, wenn man sich das Ganze mal anschaut, was bei uns jetzt, also in der nationalen Ebene stattfindet, war es eher so, ich möchte dahin, wo die ganzen Kaderathleten sich befinden. Ich habe nie den Vorzug groß gehabt, rein nur fürs Training freigestellt zu werden. Und das war eigentlich mein Anreiz zu sagen, hey, pass auf, ich will irgendwo mit da oben mitspielen. Und das war meine Motivation.
0: Wie sieht denn so eine Trainingseinheit aus? Erstmal vielleicht aus Seiten des Sportlers und dann aus Seiten des Trainers.
2: Gut, das ist immer unterschiedlich, ist immer verschieden. Auch oft aufgrund der Tatsache, wo sind deine Defizite vielleicht? Ja, wo du halt über die Jahre dann irgendwann kennenlernst und dann stellt der Trainer es einfach um. Aber wir haben halt teiltechnische Übungen, Kraftübungen und halt die technische Übung, um halt im Training halt auch besser und stärker zu werden.
0: Du warst über die Jahre nahezu verletzungsfrei, worauf du sehr stolz sein kannst. Wo war trotzdem dein größtes Defizit? Was würdest du sagen?
2: Boah, das ist schwierig zu sagen. Klar, jetzt zum Ende hin auch die Motivation, ja. Aber halt auch nicht so den kompletten Wille dann zu haben, doch nochmal irgendwo oben anzukommen, richtig.
0: Wie ist es aus Trainersicht? Wie motiviert man seinen Gewichtheber, seinen Sportler?
1: Also die Beziehung zwischen Trainer und Sportler ist schon sehr wichtig, die ist schon sehr eng und die muss auch passen. Ein Trainer schaut sich einen Athlet an, es gibt keine zwei gleiche Athleten und dann tut man individuelle Trainingsplan machen, der jede Woche geändert wird. Man arbeitet in Zyklen, dass man sagt, okay, in 16 Wochen ist der Hauptwettkampf und da arbeitet man darauf hin mit verschiedenen Einstellungen in der Planung. Motivieren sollte sich eigentlich jeder Sportler selbst. Natürlich gibt der Trainer da einiges dazu zur Motivation, ist auch wichtig, aber ich denke, die, wo bei uns trainieren, so sind alle so viel selbst motiviert, dass du nichts zugeben musst.
0: Das Training, das muss ich natürlich ausbezahlen. Und Kevin, wir waren bei deinem letzten Kampf mit dabei. Und liebe Zuschauerinnen und Zuschauer, da schauen wir doch mal ganz kurz rein.
3: Wettkampftag in der Gewichtheber-Bundesliga für den KSV Durlach. Bevor das Duell mit dem SSV Samswegen starten kann, geht es ans Abwiegen. Jede Heberin und jeder Heber muss auf die Waage. Denn das Körpergewicht ist beim Wettkampf in Relation mit dem gestemmten Gewicht für die Punktzahl verantwortlich. Nach dem Abwiegen geht es in eine kurze Pause. Für die Akteure die optimale Möglichkeit, nochmal etwas zu essen und sich für den Wettkampf zu erwärmen. Denn dann startet auch schon der Wettkampf mit dem sogenannten Reißen. Dabei muss der Heber die Hantel ohne Unterbrechung in einem Zug vom Boden in die Hochstrecke bringen und dort halten. Die Sportler haben dafür je drei Versuche. Nach dem Reißen und einer kurzen Pause geht's dann ans Heben. Hier muss die Hantel mit dem ersten Zug zur Brust und mit dem zweiten in die Hochstrecke gebracht und dort gehalten werden. Auch hierfür gibt's je drei Versuche.

0: Anschließend wird dann der Sieger ermittelt. Mit 0:3 mussten sich die Heber gegen den SSV Samswegen geschlagen geben. Und dennoch war es ein besonderes Duell, denn über dem Wettkampf stand der Abschied von Kevin Schweizer. Ein letztes Mal trat der Durlacher gegen Samswegen für seinen Verein an.
1: Ich habe genau das rausgeholt, was ich rausholen wollte oder musste. Im Stoßen wäre es gern nochmal ein Versuch mehr gewesen, aber also mit ein bisschen mehr Last. Aber ja, so ist halt einfach mal im Sport, wenn dann die Luft weggeht. Die Emotionen, die werden jetzt dann erst noch hochkochen, richtig. Ja, die waren schon oben, aber jetzt wird es dann nochmal richtig schlimm, wenn

0: die Endansprache halten muss und dann schauen wir mal.
1: Und es war erwartet emotional, als Kevin Schweizer seine Endansprache vor seinen Heberkollegen, Trainern und Zuschauern hielt. Ein Moment, in dem auch die Wettkampfniederlage in den Hintergrund rückte.
2: Ja, Kevin, ein sehr emotionaler Abschied. Haben sich die Emotionen ein bisschen gelegt oder ist es immer noch, wenn du zurückdenkst, so, dass dir Tränen in die Augen kommen?
3: Nee, also mittlerweile kann ich jetzt auch darüber reden, ohne dass irgendwie auch so ein Schwank an Tränen rauskommt. Natürlich war es sehr emotional. Die Halle war so voll. So voll war sie schon lange nicht mehr. Und ich bin auch stolz drauf und glücklich, dass es so gekommen ist, damit man halt wirklich nochmal auch für den Verein und dass die auch sehen, dass noch was nachkommt.
2: Als Trainer jetzt zukünftig vor allem unterwegs, da wird dir aber auch nicht langweilig, oder?
3: Nein, natürlich nicht. Hauptsächlich lege ich aber mein Augenmerk auf die Jugendarbeit und halt vereinzelt von der zweiten Mannschaft die Trainingspläne zu schreiben, aber Hauptaugenmerk Jugend.
2: Thomas, du warst selbst auch sehr lange Zeit als aktiver Gewichtheber unterwegs. Inwieweit ist es da wichtig, zum einen seine eigenen Erfahrungen ein Stück weit mit einfließen zu lassen, aber auf der anderen Seite gleichzeitig auch sich selbst Grenzen zu ziehen, weil man vielleicht von dem Gegenüber dann doch nicht so viel verlangen kann?
4: Ja, am Anfang sehr schwierig, weil du kommst von einer internationalen Bühne. Ich habe 10 Jahre Nationalmannschaft gehoben und dann versuchst du das, den jungen Athleten weiterzugeben. Aber du kannst nicht das, was du gemacht hast, von denen verlangen. Aber das ist ein Lernfaktor auch als Trainer, dass du siehst, dass die ersten sind die Generationen geändert und zweitens sind in unserer Gewichtsheberhalle mittlerweile 80% Frauen.
2: Du hast gerade die Generation schon angesprochen. Ich glaube, das ist aktuell schon so eine Trendbewegung, kann man sagen, dass viele junge Menschen auch bereits im Alter von 16 Jahren ins Fitnessstudio rennen und ihren Bizeps vor allem trainieren. Das ist aber ein klarer Unterschied zum Gewichtheben.
4: Also Fitnessstudio und Gewichtheben kann man überhaupt nicht miteinander vergleichen. Wir arbeiten ja nur an der Freihandel und auch die Bewegung, dass die Gewichte im Moment mehr gestemmt werden, gerade bei Frauen, kommt aus der Bewegung des CrossFit. Da wird es verlangt und das füllt uns auch die Hallen, muss man sagen. Muss man einen Dank an CrossFit geben, dass wir sehr viel Zulauf haben im Gewichtheben. Aber Fitnessstudio und Gewichtheben ist nicht vergleichbar. Ein dicker Bizeps wird bei uns nicht benötigt.
2: Welche Rolle spielt denn Übermut? Gerade in dem Kontext, da kann ja auch viel kaputt gehen, wenn man es zu sehr übertreibt, wenn man denkt, da geht noch eine Scheibe mehr und am Ende ja, scheitert man dann an der Scheibe mehr.
4: Im Gewichtheben ist so, der Trainer und der Athlet bereiten alles vor. Also diese Lasten, die auf der Bühne normal gehoben werden, die sind vorbereitet zum Training. Und der Übermut kommt daher, dass Leute nicht vorbereitet sind oder sich einfach überschätzen. Die denken, ah, ich kann das, ich habe das gesehen, ich kann das einfach machen. Nein, das geht nicht. Ich muss es erstmal vorbereiten im Training und meinen Körper darauf vorbereiten, dass er sich nicht verletzt. Übermut endet meistens in schweren Verletzungen.
2: Das heißt, du warst nie übermütig, Kevin. Du hattest ja schließlich keine Verletzungen oder gab es auch mal einen Moment, wo du gedacht hast, ah, lieber hätte ich es sein lassen sollen?
3: Ja gut, was heißt Übermut? Ja, bei uns im Sport ist es halt immer mal so, man geht zu Wettkämpfen, man will die Wettkämpfe gewinnen. Ja, und wenn man dann halt nochmal 5 Kilo drauf machen muss, auch wenn die jetzt mal nicht so vorbereitet sind, ja, dann nimmt man die halt trotzdem in Kauf, ja. Es kommt ja immer darauf an, in was für einem Trainingsstand man auch ist. Ja? Ansonsten würde ich auch sagen zum Trainer, hey, pass auf, komm, lass uns lieber 3 Kilo nehmen, dann verlieren wir den Wettkampf halt. Aber wenn du eh Lasten vorbereitet hast oder vorbereitet bist, ja, dann kannst du auch mal diesen Sprung machen, an unvorbereitete Gewichte dran zu gehen.
2: Wenn wir auf den KSV und auf die Zukunft vor allem blicken, wie geht's denn da jetzt ohne den Kevin auf der Bühne weiter?
4: Ja, die grauen Haare sind gewachsen. Das ist natürlich ein großes Problem im Moment. Adäquate Ersatz zu finden für den Kevin ist nicht einfach. Aber wir sind dran, der wechselfreie Monat kommt im Mai, glaube ich, Juni ist der wechselfreie Monat. Und schauen wir mal, was der Markt so hergibt. Und ich muss ja einen Mann holen, sonst schauen wir nur noch Frauen in Dollar. Aber ich denke, wir werden etwas finden.
2: Oder vielleicht kommt ja dann aus deinem Nachwuchsbereich der Kevin Junior irgendwann auf die Bühne. Ich bedanke mich bei euch, dass ihr heute hier in der Sportzeit wart. Und liebe Zuschauerinnen und Zuschauer, wir bedanken uns auch bei Ihnen fürs Einschalten. Tschüss, machen Sie es gut und bis zum nächsten Mal.

Das Operettenensemble des Badischen Staatstheaters fuhr zu einem Gastspiel nach Luxemburg und feierte mit Millockers Bettelstudent einen triumphalen Erfolg. Hier das Ensemble bei der Abfahrt vom Karlsruher Hauptbahnhof. In idyllischer Lage, umgeben vom Grün des Hartwaldes, konnte dieser Tage das neue Studentenwohnheim Hans-Dickmann-Kolleg offiziell seiner Bestimmung übergeben werden. Rund 150 Studierende haben hier eine neue Wohnstätte gefunden. Wie unsere Aufnahmen zeigen, sind die Räume behaglich eingerichtet. Für Stunden der Muße bieten ein Unterhaltungsraum und die Bibliothek reichlich Abwechslung. Rund 100.000 D-Mark jährlich sparen die Stadtwerke durch Inbetriebnahme dieser Datenverarbeitungsmaschine ein. In knapp 40 Stunden werden hier sämtliche Rechnungen für Gas, Wasser und Strom automatisch errechnet und geschrieben. Auch Löhne und Gehälter der über 10.000 Bediensteten der Stadtverwaltung werden auf diesem Rechenroboter errechnet. Aus bis jetzt noch nicht geklärten Gründen brach in den Abendstunden des 10. Februar in der Strahlenklinik des städtischen Krankenhauses ein Großfeuer aus, dem der gesamte Dachstuhl zum Opfer gefallen ist. Die städtische Berufsfeuerwehr hatte alle Hände voll zu tun und das Krankenhauspersonal brachte alle im Hause untergebrachten Patienten in Sicherheit. Unter dem Vorsitz des Bürgermeisters und Landtagsabgeordneten Walter Weldele studierte der Landtagsausschuss für Wirtschaft und Verkehr in Karlsruhe die Sicherheitseinrichtungen der Esso-Raffinerien. Grund dieses Studiums war der zurzeit in der Entscheidung befindliche Antrag wegen der ENI-Pipeline am Bodensee, über den am 19. März beschlossen werden soll. Der CDU-Stadtrat und Herausgeber der Badischen Neuesten Nachrichten, Wilhelm Bauer, konnte seinen 70. Geburtstag feiern. Ministerpräsident Kurt-Georg Kiesinger bezeichnete den Jubilar als einen vorbildlichen politischen Publizisten und überreichte ihm in Würdigung seiner Verdienste den Stern zum Großen Bundesverdienstkreuz. Der Bürgersaal des Rathauses war Treffpunkt sozialdemokratischer Oberbürgermeister, Bürgermeister und Landräte aus Baden-Württemberg. An diesen kommunalpolitischen Gesprächen beteiligten sich die führenden SPD-Politiker Dr. Alex Möller, Fritz Erler, Bundestagsvizepräsident Erwin Schöttle sowie die Bundestagsabgeordnete Martha Schanzenbach. Vor allem befasste sich diese Karlsruher Tagung mit finanzpolitischen Problemen. Wie viel Kilowattstunden Strom gaben die Stadtwerke im Monat Januar ab, lautete die Frage eines Preisausschreibens. Hier das Ergebnis. Für die Teilnehmer, die dieser Zahl am nächsten waren, gab es wertvolle Preise. Als ersten Preis konnte Frau Marga Kühn einen Elektroherd entgegennehmen. Karlsruhe 1910 kann man auf diesem Bilde sehen. Und emsig, ganz genau wie heute, schafften auch damals schon die Leute. Doch zeigt die Uhr den Feierabend, dann war ein kühler Trunk erlabend und glucksend aus der Flasche ins Glas rann also dann das kühle Nass. Ein Monninger, ein Kaiserbier, so liest man's auf der Flasche hier.

Die Zeit, von der wir hier gesungen, die ist vorbei und längst verklungen. Doch eine Wahrheit heut noch steht: Monninger Bier ist Qualität. Und viele Sorten stehen bereit, euch zu erlaben jederzeit. Es sei verraten hier zum Schluss: Monninger Bier, ein Hochgenuss. Der Grundstein für ein Haus der Familie wurde von der Arbeiterwohlfahrt gelegt. Das Haus soll Zentrum familienpädagogischer Arbeit werden und wird außerdem eine Altentagesstätte beherbergen. Für die Beschaffung der Inneneinrichtung

ist die Arbeiterwohlfahrt auf Spenden angewiesen. Jede Mark hilft. Solche Spenden werden dankend auf Postcheckkonto 723 Arbeiterwohlfahrt mit Vermerk Altentagesstätte entgegengenommen. Einen gut gelungenen Unterhaltungsabend veranstaltete der Kreisverband der CDU Karlsruhe im kleinen Stadthallensaal, bei welchem die drei Hobbys eine Parodie auf unsere Politessen zum Besten gaben. Hören Sie selbst.

Freunde aus Nancy und der Schweiz trafen sich zu einer Brieftaubenschau mit ihren Karlsruher Freunden in der schäumenden Alp in Bulach. Bundestagsabgeordneter Fritz Cortelier, der diesen Sport seit früher Jugend betreibt, sagte uns, die Brieftaube sei das Rennpferd des kleinen Mannes. Die Tiere sollen in diesem Jahr rund 1000 Kilometer zurücklegen, um wieder in ihre Heimatschläge zu gelangen. Der Präsident des Badischen Sängerbundes, Franz Friedrich Hesperler, der schon 50 Jahre im Dienste des Liedes steht, konnte sein 70. Wiegenfest feiern. Ihm zu Ehren fand im Bürgersaal des Rathauses eine Feierstunde statt, bei dem ihm der Präsident des Deutschen Sängerbundes, Dr. Willy Engels, die goldene Ehrennadel des Deutschen Sängerbundes überreichte. Närrisch war die nun hinter uns liegende Zeit und noch einmal wollen wir uns einen Rückblick gestatten. Hier die Tulpenmädchen beim Verteilen der närrischen Orden.

Gagefrei hieß es im Zirkus Blau-Weiß-Durlach. Nur schade, dass alles nun zu Ende ist. Aber der bereits bald an unsere Tür klopfende Frühling wird uns dafür reichlich entschädigen. Auch die Kleinsten mischten eifrig mit. Über 5000 Kinder waren in die Karlsruher Schwarzwaldhalle gekommen, um es dem Großen gleich zu tun. Kapitel, auch hier wird getwistet. Abschluss und Krönung zugleich sollte der Karlsruher Fastnachtsumzug sein, der trotz Schneetreibens über 50.000 Schaulustige auf die Straßen lockte. Über 90 Wagen und Gruppen mit einer Länge von rund 4 Kilometern zogen durch die Straßen der Innenstadt, begleitet von Marschmusik und dem immer wieder ertönenden Pumba Pekarek. Die Kommunalpolitik wie auch die große Politik wurden scharf aufs Korn genommen. Allen Akteuren sei hier noch einmal für die wochenlange Mühe zum guten Gelingen des Jubiläumsumzuges unserer 250-jährigen Fächerstadt gedankt. Genug der vielen Worte, erleben wir noch einmal hier im Bilde die Stunden ausgelassener Fröhlichkeit.

DVDs mit verschiedenen Folgen des Karlsruher Monatsspiegel sind zum Sonderpreis von 2 Euro pro DVD im Stadtarchiv und im Stadtmuseum erhältlich.

0: Meine sehr geehrten Damen und Herren, das Thema der heutigen DRK-Sprechstunde ist die Endometriose. Und als Gesprächspartnerin und Expertin darf ich Frau Dr. Heger von der Frauenklinik der Vida-Kliniken begrüßen. Frau Dr. Heger, willkommen.
1: Vielen Dank.
0: Wen trifft die Endometriose? Jede Frau?
1: Ja, jede Frau im gebärfähigen Alter. Im Prinzip kann sie vorkommen ab der ersten Periode und bis in die Menopause reinreichen. Teilweise gibt es sogar Frauen, die perimenopausal noch mal so ein richtiges Beschwerdehoch sozusagen haben. Und ganz selten mal gibt es auch Frauen, die auch nach Eintritt der Menopause noch unter Folgen der Endometriose leiden.
0: Das bedeutet doch, dass die Endometriose hormonabhängig ist.
1: Auf jeden Fall. Die ist hormonabhängig. Insbesondere liebt die Endometriose das Östrogen, denn das Östrogen ist der Faktor, der die Schleimhaut wachsen lässt, eigentlich in der Gebärmutter, aber im Fall der Endometriose eben auch an all den Stellen, an denen die Endometriose wächst. Und das ist sozusagen der Nährstoff für die Endometriose.
0: Und wie häufig ist das so, wenn man so die ganzen Frauen mal guckt, mit 100% Frauen?
1: Tatsächlich sehr häufig, eine der häufigsten gynäkologischen Erkrankungen. In etwa bei den 20- bis 40-Jährigen sind es, man sagt, ungefähr 9 bis 15%, wobei die Dunkelziffer sehr hoch ist, allein schon, weil es oft lang dauert, bis die Endometriose erkannt wird und weil auch bei den ganz jungen Mädels das teilweise einfach auch braucht, bis die Symptome wirklich so werden, dass man Richtung Endometriose überhaupt erstmal denkt.
0: Das ist ja eine hohe Zahl. Gibt es denn auch asymptomatische Endometriosen?
1: Es gibt auf jeden Fall asymptomatische Endometriosen, die an sich von der Verteilung her vielleicht gar nicht so wenig Endometriose haben, aber keine Symptome dadurch. Das heißt, die fallen aus dieser Rechnung raus. Die Dunkelziffer ist auch damit hoch. Es ist schon ein Anstieg der Neuerkrankungen zu vermerken, weil jetzt auch einfach die Endometriose so langsam aber sicher bekannter wird und mehr Augenmerk draufgelegt wird. Gibt es pro Jahr im Moment 40.000 Neuerkrankungen in Deutschland. Also wirklich eine hohe Zahl. Und damit wahrscheinlich immer noch nicht repräsentiert, wie viele Frauen wirklich daran auch erkrankt sind.
0: Und im Vordergrund der Erkrankung, so pathophysiologisch, stehen die Östrogene.
1: Ja.
0: Das bedeutet, was für die Therapie?
1: Das bedeutet auf der anderen Seite, was hormonabhängig ist, kann man auch sehr gut mit Hormonen angreifen. Das ist eine große Säule der Endometriose-Therapie, ist im Prinzip diese Unterdrückung der Östrogenwirkung. Das heißt, man hat als mögliche Therapie hormonell die Gestagengabe, also ein Gegenspieler fürs Östrogen, der dafür sorgt, dass die Endometriose sich nicht hoch aufbaut, dass die Schleimhaut in der Gebärmutter ganz flach wird. Ziel in der hormonellen Therapie ist eigentlich, dass man die Frauen blutungsfrei bekommt. Weil in der Zeit, in der normalerweise das Periodenblut ablaufen kann, blutet es leider auch an den Stellen, wo diese Blutung eben nicht nach außen laufen kann, sondern letzten Endes im Bauchraum oder an den Stellen, an denen die Endometriose wächst, in der Gebärmutterwand zum Beispiel, blutet und damit Vernarbungen, Verklebungen und Verwachsungen verursacht. Und
0: was bedeutet das für die Fruchtbarkeit, die Fertilität der Frauen?
1: Leider in vielen Fällen ein Problem, denn man kann sich schon vorstellen, wenn die Eileiter, die eigentlich die Eizellen vom Eierstock zur Gebärmutter bringen sollen, sich nicht bewegen können, wie sie es eigentlich möchten, dass dann ein Hindernis bestehen kann für eine Schwangerschaft. Es ist wiederum aber auch nicht so, dass jede Frau mit Endometriose Probleme hat, schwanger zu werden. Es gibt ganz viele Frauen, die werden ohne Probleme schwanger, aber bei den Frauen mit unerfülltem Kinderwunsch, die sich in den Kinderwunschzentren vorstellen, sind es 40 bis 60%, die tatsächlich auch eine Endometriose haben. Glücklicherweise kann man da natürlich auch wiederum was dagegen tun und häufig werden die Frauen dann doch sehr gut schwanger. Aber in vielen Fällen ist das dann mit einem operativen Sanieren der Endometriose verbunden.
0: Damit wären wir bei einem anderen Therapiekonzept, der Operation.
1: Ja.
0: Hilft die Operation? Was macht man bei der Operation?
1: Letzten Endes ist der Standard, dass man eine Bauchspiegelung macht, also eine Laparoskopie, bei der man Endometrioseherde aufsucht, im Optimalfall alles, was man finden kann und das Ganze saniert. Im Sinne von Ausschneiden, im Sinne von Veröden, hilft häufig sehr gut, aber nicht immer. Es gibt auch Frauen, die haben wenig Erleichterung durch eine Operation. Und eigentlich ist das Ziel, dass man versucht, eine OP so lang wie möglich rauszuzögern oder vielleicht sogar komplett zu umgehen. Wenn jemand mit einer anderen Therapie, hormonell vor allem, so weit kommt, dass man sich eine Operation quasi sparen kann, ist es für die Frau natürlich super, denn das ist das, was langzeitig auch wirken kann. Eine Operation macht immer eine vorübergehende Beseitigung der Endometrioseherde, aber man weiß nicht, in welchem Rhythmus wie viel Neues kommen kann.
0: Vorübergehende. Ja. Das heißt also, mit der ersten Operation kann es sein, dass Folgeoperationen kommen könnten.
1: Ja, weil man im Endeffekt zwar alles, was an Endometriose zu diesem Zeitpunkt zu sehen ist, entfernen kann, aber man kann leider nicht messen, wie schnell kommt wie viel neue Endometriose, und das ist auch sehr individuell von
0: Frau zu Frau. Gibt es neue Therapien in der Zukunft?
1: Hoffentlich gibt es bald noch mehr. Es gibt schon ein bisschen neuere Therapien, die jetzt seit 2-3 Jahren zugelassen sind im Hormontherapiespektrum. Und es gibt jetzt auch die Robotik, die bei der Operation auch neue Wege öffnet. Aber so ganz neue Sachen sind immer noch am Entstehen.
0: Frau Verheer, vielen Dank.
1: Das Gerne.
0: War hochinteressant. Meine sehr geehrten Damen und Herren, das war ein interessanter Beitrag. Und ich hoffe, Sie klicken uns an und gucken uns in YouTube. Und wir wünschen Ihnen alles Gute. Machen Sie es gut. Bleiben Sie gesund.

0: Hallo und herzlich willkommen zu den Regionalnachrichten hier bei Baden TV. Einen schönen guten Abend. Die Wiegen im Südwesten bleiben immer öfter leer. Die Zahl der Geburten in Baden-Württemberg ist im vergangenen Jahr erneut deutlich gesunken. Laut dem Statistischen Landesamt liegt die Geburtenrate im Schnitt nur noch bei 1,35 Kindern je Frau. Das ist der niedrigste Stand seit über 15 Jahren. Experten machen für diesen Trend vor allem die schwierige Vereinbarkeit von Beruf und Familie verantwortlich. Personalmangel in den Kitas, hohe Wohnkosten und steigende Gebühren belasten viele Eltern. In unsicheren Krisenzeiten schieben viele Paare ihren Kinderwunsch deshalb erst einmal auf. Und wir blicken auf zwei weitere Meldungen aus der Region. Ein Häftling der Karlsruher Justizvollzugsanstalt schwebt nach einem Brand in seiner Zelle in Lebensgefahr. Das Feuer brach am späten Freitagabend gegen 23.20 Uhr in einer Einzelzelle aus. Rettungskräfte brachten den schwer verletzten Mann nach einer Erstversorgung vor Ort mit einem Hubschrauber in eine Spezialklinik. Die Feuerwehr konnte den Brand zwar schnell löschen und so verhindern, dass die Flammen auf andere Teile des Gefängnisses übergriffen, dennoch entstand ein Sachschaden von rund 10.000 Euro.
1: So ein Einsatz im Gefängnis ist immer ein bisschen was Besonderes, weil man sich vorstellen kann, dass das Thema mit der Zugänglichkeit halt deutlich erschwert ist. Man kann ja nicht einfach so wie in einem normalen Objekt einfach alle Türen öffnen und kontrollieren, und deswegen ist es sehr wichtig, dass uns hier die Beamten

0: der Justiz unterstützen. Wir können das Objekt auch regelmäßig als Vorbereitung begehen und da haben wir sehr froh, dass da die Zusammenarbeit sehr gut ist und wir somit auch in quasi komplizierteren Objekten jetzt auch sehr schnell einen Löscherfolg erzielen konnten.
1: Eine Evakuierung der restlichen JVA war nicht nötig. Inzwischen ermittelt die Kriminalpolizei wegen des Verdachts der Brandstiftung. Im Fokus steht dabei der verletzte Zelleninsasse selbst. Die Wärmewende im Südwesten ist im vollen Gange. Fast drei Viertel aller neuen Wohngebäude in Baden-Württemberg werden mittlerweile primär mit Wärmepumpen beheizt. Wie aktuelle Zahlen des Statistischen Landesamtes zeigen, setzt sich dieser Trend stabil fort. Von den knapp 8.000 im Jahr 2025 fertiggestellten Gebäuden nutzten gut 74% die nachhaltige Technik. Das sind 5% mehr als noch im Vorjahr. Über die letzten 5 Jahre konnte die Wärmepumpe ihren Anteil sogar um insgesamt 20% ausbauen. Währenddessen verliert klassisches Gas massiv an Bedeutung. Nur noch 460 Neubauten setzten auf eine Gasheizung. Ein Einbruch von über 40% innerhalb eines Jahres. Konventionelle Systeme wie Ölheizungen spielen im Neubausektor dagegen praktisch keine Rolle mehr. Der Wandel hin zu nachhaltigen Heizsystemen ist damit im Land zur neuen Norm geworden. Am Samstag wurde ein besonderes Jubiläum im Kammertheater Karlsruhe gefeiert. Das Haus blickt auf 70 Jahre Bühnen- und Kulturgeschichte zurück. Als eines der bekanntesten Privattheater der Region steht es für ein vielseitiges Programm aus Schauspiel, Musicals und Unterhaltung. Gleichzeitig feierte der Förderverein sein 25-jähriges Bestehen. Beim Festakt kamen Wegbegleiter, Unterstützer sowie Gäste zusammen, um die Entwicklung der traditionsreichen Einrichtung zu würdigen. Wir waren dabei und haben mit Geschäftsführer Bernd Gnann sowie der Vorsitzenden des Fördervereins Hannelore Kutzig gesprochen.
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3: 70 Jahre wird das Kammertheater in Karlsruhe heute 1956 gegründet, hat es eine langjährige Geschichte in der Kultur der Fächerstadt. Geschäftsführer Bernd Gnann weiß da viel zu erzählen. Bernd, wenn man dich fragen würde, was ist denn so die Geschichte, was sind die wichtigsten Meilensteine in der Geschichte des Kammertheaters, was würdest du sagen?
4: Naja, es sind drei große Umbrüche gewesen. Zuerst mal die Gründung, wie gesagt, von vor 70 Jahren. Herr Vogel-Reinsch hat das damals gut gemeint, ist damals mit einem ganz kleinen Theater in der Waldstraße gestartet. Und die Heidi Vogel-Reinsch hat nach dem Tod von Herrn Vogel-Reinsch das Theater dann übernommen. Und ich habe das 2009 sozusagen dann von ihr übernommen und habe es jetzt in die 70 Jahre gebracht sozusagen. Und das muss man sagen, in der heutigen Zeit, dass ein Privattheater überlebt, ist schon gut, schon mal ein Wunder. Und dass es von einem privaten Schauspieler hier gegründet wurde in der Stadt, muss man eigentlich müsste es Vogel-Reinsch-Theater heißen, gar nicht unbedingt Kammertheater. Aber Kammertheater ist natürlich allgemeiner und ist, muss man sagen, es ist mittlerweile das bestlaufendste Privattheater in ganz Baden-Württemberg.

0: Frau Kutzig, Sie haben eines der Meilensteine, der vielleicht Tiefpunkte des Kammertheaters in seiner Geschichte begleitet, nämlich 2001, als es gar nicht mehr feststand, ob es überhaupt gab. Wenn man Sie nach der Geschichte des Kammertheaters fragen würde, was wäre denn Ihre Version?
1: Also meine Version ist, dass ich, als ich 18 Jahre alt war, das ist schon lange her, zum ersten Mal im Kammertheater war, in der Waldstraße, und es damals schon ein ganz bezauberndes Theater war. Wolfgang Reinsch hat es gegründet, 1956, wissen wir, ja. Heidi Vogel-Reinsch hat es irgendwann übernommen nach seinem Tod. Und es ist umgezogen an den Rondellplatz irgendwann. Und es war auch dort ein wunderschönes Haus. Und eines Tages war klar, in Karlsruhe wird ein Einkaufszentrum gebaut. Das Kammertheater muss seine Spielstätte verlassen am Rondellplatz, und es war natürlich wirklich tragisch, weil es gab keine Alternative. Es war wirklich weit und breit nichts zu sehen, was man hätte anbieten können, und es gab schon politische Stimmen in der Stadt, die gesagt haben, naja gut, also wenn es schon jetzt leer steht, dann können wir es auch ganz schließen, da brauchen wir es überhaupt nicht mehr eröffnen. Und das war für mich der Punkt, wo ich gesagt habe, das kann nicht sein, dass so ein wunderbares Theater einfach schließen muss, weil man keine Spielstätte hat. Ja. Und dann habe ich den Förderverein ins Leben gerufen, habe ganz schnell 6 weitere Gründungsmitglieder gefunden, die das wirklich voll hinter mir standen. Und wir hatten innerhalb von 2 Wochen den Förderverein und haben richtig losgelegt. Wir sind in der Stadt gewesen, also bei der Stadt gewesen, wir waren beim Bürgermeister, wir waren überall getrommelt und gemacht. Und es tatsächlich haben wir mehrere Spielstätten angeschaut, Kinos, alte Gebäude, alles Mögliche. 18 Monate lang war das Kammertheater zu. Die haben mal da ein bisschen getingelt, da ein bisschen getingelt, und es war eigentlich klar, wenn wir nicht bald was finden, dann war es das. Und dann hat unser damaliger Oberbürgermeister, der Herr Fähnrich, hat dann wirklich dieses wunderschöne Haus hier gefunden, sage ich jetzt mal einfach. Und wir sind wirklich glücklich, und dass wir hier in diesem schönen Gebäude jetzt ein neues Kammertheater haben, das mittlerweile 17 Jahre von Bernd Nann geführt wird. Und darüber sind wir auch ganz, ganz, ganz, sehr, ganz, ganz froh und glücklich.
2: Ohne Förderverein, muss man wirklich sagen, hätte das Kammertheater ein Riesenproblem. Dadurch, dass die Stadt Karlsruhe die letzten 3 Jahre die Zuschüsse um über 30% gekürzt hat, kommt der Förderverein immer einer wichtigeren Position jetzt zugute, und die haben schon so viel Geld gespendet, aber daran allein liegt es gar nicht. Die Freundschaft, die 400 Mitglieder, die uns jedes Mal, jede Premiere sozusagen voll machen und die Stücke weitererzählen, das ist das Pfund. Wir haben kein Abonnement, wir müssen immer im freien Verkauf, vom freien Verkauf leben. Und der Förderverein sind die Multiplikatoren, die Werbung, die uns erstens nichts kostet und die uns wohlgesonnen sind. Und das hat, so glaube ich, kein Theater in Deutschland, so einen starken Förderverein. Deshalb großen Dank an Hannelore Kutzig, die das ganze Ding zusammenhält.
3: Vielen, vielen Dank. Ihr seid der beste Förderverein, den man sich überhaupt nur wünschen kann. Vielen Dank für 4,5 Jahre. Vielen Dank dem Vorstand, und vielen, vielen Dank, lieber Hannelore.
0: Welche Bedeutung hat das Kammertheater auch für Karlsruhe? Warum ist es nicht wegzudenken aus der Kulturlandschaft?
1: Also das Kammertheater ist ein absoluter Fixstern am Kulturhimmel in Karlsruhe. Ich meine, das gibt es 70 Jahre, und die gibt es nicht seit ungefähr. Ja, es gibt auch bestimmt andere, sage ich jetzt mal, Kultureinrichtungen, die lange in Karlsruhe ja da sind, ich sage es jetzt mal ganz vorsichtig, aber so erfolgreich wie das Kammertheater ist keines, aber das ist auch kein Selbstläufer, also ohne den Bernd Nann, der wirklich alles tut, um dieses Haus zu retten und gut zu führen, wäre das Kammertheater schon lange nicht mehr da. Förderverein hin, Förderverein her.
0: Das Theater wurde oft totgesagt in der Geschichte, ist immer, es hat keine Zukunft, es wurde oft das Gegenteil bewiesen. Was wird denn die Zukunft des Kammertheaters sein? Was sind deine Pläne, was ist dein Kurs?
2: Also der Kurs ist der, dass es keinen gibt. Also ich bleibe immer flexibel und ich reagiere oft nur, obwohl ich auch im Kopf schon immer nach vorne schaue und neue Ideen mir ausdenke. Aber ich habe ein gutes Verhältnis mit dem scheidenden Intendanten William Danne, und er wird weiterhin für uns arbeiten. Wir machen zum Beispiel ein Grönemeyer-Musical, wir werden ein Pur-Musical zusammen machen. Und es gibt viele weitere Stücke, die ich mit René Heinersdorf hier in Karlsruhe machen möchte.

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1: Während die Fußball-Weltmeisterschaft erst seit wenigen Tagen läuft, sind Sticker-Liebhaber in der Region schon seit Wochen im Sammelfieber. Parallel zu den Spielen wird bereits fleißig getauscht und geklebt, um die Hefte pünktlich zum Turnierverlauf zu füllen. Was man wissen muss und wie die Karlsruher zum Sticker-Kult stehen, Felix Stephan berichtet.
2: Es ist für viele ein vertrautes, wenn nicht sogar nostalgisches Geräusch, das Generationen verbindet. Das Aufreißen dieser kleinen bunten Papiertütchen. Insbesondere zu Welt- und Europameisterschaften hat sich das Sammeln und Tauschen von Panini-Stickern zum festen Kult entwickelt. Auch zur WM 2026 in Nordamerika schwappt das Sammelfieber wieder nach Deutschland und damit auch zu uns in die Region. Wir haben in der Karlsruher Innenstadt mal nachgefragt, wer die Sticker zur Fußball-WM sammelt.
3: Ja, die sammle ich. Ja, also muss man ehrlich sein, das Kind halt damals hat man auch so Boxen gesammelt, war schon cool. In der Schule auch damals im Kindergarten gewechselt, klebt man immer noch gerne. Ich glaube, das machen sogar noch erwachsene Männer. Also ja, von daher ist es cool.
4: Am Kaufhaus kriegt man die Sammelkärtchen. Ja, aber ja, da braucht man noch so Heftchen und mit 72 braucht man das nicht mehr anfangen.
5: Mein Heft ist voll mit Panini-Sticker, ich hab's schon fertig fast.
6: Doch.
7: Kriegt ja gar nichts mehr.
5: Nö, voll. Alles leer gekauft.
8: Nein, das ist, glaube ich, ein bisschen Papiermüll. Und wo man die hinklebt, wird es nur hässlicher, glaube ich. Das ist kein großer Mehrwert.
9: Was bedeuten euch die Sticker denn?
5: Kindheit. Ja. Die Sticker sind Kindheit, ja.
10: Also ich hab immer in Lidl kostenlos bekommen, weil da hat so eine Freundin von meiner Mutter gearbeitet. Ja, und dann hat sie uns immer so, also wenn du sowas viel Einkauf gekauft hast, hast du immer kostenlos bekommen.
5: Ja, bei mir war es auch so, wegen der Freundin habe ich immer extra welche bekommen, aber mittlerweile kosten die halt leider Geld.
2: Mit meist 1,50 Euro pro Päckchen und damit 50 Cent mehr als noch bei der WM in Katar, hat sich der Sammelspaß für Liebhaber trotz 2 Sticker mehr pro Päckchen zu einer durchaus teuren Angelegenheit entwickelt. Gerade auch, weil für ein volles Album im Vergleich zur WM 2022 rund 300 Sticker mehr benötigt werden. Um den Geldbeutel auch im Sammelfieber zu entlasten, sind daher neben verschiedenen Online-Plattformen zum Tauschen auch bei uns in der Region Tauschbörsen geplant, so zum Beispiel am 27. Juni von 10 bis 15 Uhr in der Stadtbibliothek im neuen Ständehaus in Karlsruhe. Doch am Ende entscheidet neben der richtigen Tauschtaktik vor allem das Glück beim Öffnen der Päckchen darüber, wer das Sticker-Album voll bekommt. Die Leidenschaft der Sammelfans in der Region scheint jedenfalls weiter ungebrochen. Und die Suche nach den letzten fehlenden Stickern läuft.
1: Ja, und mit der Fußball-Weltmeisterschaft und dem guten Wetter ist spätestens damit auch die Grillsaison eröffnet. Und so stellen sich viele Fragen, wie der perfekte Grillabend gelingt. Meine Kollegin Lara Kleinmeier war unterwegs und hat den Karlsruher Bürgerinnen und Bürgern ihre Fragen gestellt.
11: Wir sind in Karlsruhe unterwegs und wollten wissen, was darf in diesem Jahr auf gar keinen Fall auf dem Sommergrill fehlen? Ob Fleisch, Gemüse oder kreative Grillideen, die Karlsruher haben uns ihre Favoriten verraten.
12: Auf dem Grill muss auf jeden Fall Fleisch. Richtig schönes, gutes Steak. Ich meine, es gibt auch Tage, man kann zum Beispiel auch diesen Quietschekäse drauf machen, der ist auch gut. Und ein Freund von mir, der isst sehr gern auch gebratene Zucchini, so in Scheiben geschnitten, Knoblauch drauf, Olivenöl, wunderbar.
13: Die Karlsruher Antwort wäre jetzt Aubergine, Zucchini, Gemüse.
14: Total überbewertet. Gemüse. Für Sie schon, ja.
15: Naja, aber nee, eigentlich wichtig ist Fleisch.
13: Die etwas konservativere Antwort wäre ein schönes Steak.
16: Ein gutes Hähnchen.
13: Und meine persönliche Antwort, um noch ein bisschen international zu sein, eine schöne Paella.
16: Na, wie immer Steak, Mais, Kolben, Würstchen. Traditionell.
17: Probieren Korean Barbecue, ist sehr lecker.
18: Zwiebeln. Gemüse.
17: 5 Kilo Fleisch.
19: Also meistens Fleisch. Aber auch Schafskäse im Alubandel mit was drauf, Tomate, Paprika. Ja.
20: Protein.
21: Ja, da kommt natürlich ein schönes Putensteak oder vielleicht ein Schweinesteak und ein etwas Gemüse. Paprika, Gurken, alles, was man so grillen kann. Vielleicht auch ein bisschen Brot.
22: Käse.
21: Käse, ja genau, Käse. überbacken?
6: Ja, Bratwürste ist ja klar, ne? Logisch. Steakle, dann ein bisschen Gemüse, Paprika zum Beispiel, gegrillte Paprika, ne? Kennt man in Italien gut. Ne? So, ansonsten etliche Sachen noch, je nach Wahl, wie einem beliebt.
20: Steaks, gute Bratwürste, Spare Ribs, ja, verschiedene Sachen halt. Alles, was schmeckt.
22: Oder auch Käse.
23: Ah, Käse. Ja,
22: ja. Käse.
24: Käse.
1: Nach unserer Umfrage in Karlsruhe wird schnell deutlich, die Geschmäcker beim Grillen sind unterschiedlich. Von klassischer Bratwurst zu Steak bis hin zu vegetarischen Varianten hat jeder seine Favoriten. Doch was davon gehört wirklich auf den perfekten Grill? Und worauf kommt es bei Qualität und Zubereitung an? Um genau das herauszufinden, waren wir bei Grillmeister Brat in Karlsruhe zu Gast. In seiner Metzgerei haben wir uns zeigen lassen, was in dieser Grillsaison wirklich auf den Rost gehört und welche Tipps der Fleischprofi für gelungene Grillabende parat hat. Meine Kollegin Lara Kleinmeier berichtet.
2: Mit den steigenden Temperaturen startet wieder die Grillsaison. Doch was gehört dieses Jahr unbedingt auf den Grill? Welche Trends zeichnen sich ab und worauf kommt es an, damit das Grillgut am Ende auch wirklich gelingt?
25: Was immer geht, ist eine Bratwurst. Eine richtig gute Bratwurst, und da ist der Kreativität eigentlich keine Grenzen gesetzt. Wir haben da so, glaube ich,

0: 25 verschiedene Sorten. Und gerade jetzt zur Fußball-WM ist es ja auch schön, wenn du so ja, verschiedene Länderküchen da über die Bratwurst definierst. Mittlerweile sind aber zwei andere Dinge auch sehr, sehr verbreitet bei uns. Das eine sind Spare Ribs, also richtig gute Spare Ribs, weil gerade jetzt in der Zeit im Sommer Fußball, Spiele kommen abends um 10, hat man Zeit vorher auch ein bisschen mal. Und das amerikanische Brisket, also die gesmokte Rinderbrust, die halt auch mal so 8 bis 12 Stunden auf dem Grill ist.
1: Doch die Qualität entscheidet sich nicht erst am Grill, sondern bereits beim Einkauf. Wer Wert auf guten Geschmack legt, sollte sein Fleisch bewusst auswählen. Denn selbst das beste Tier garantiere noch kein perfektes Grillerlebnis. Ein wichtiger Faktor sei die Reifung des Fleisches. Wird Fleisch nicht lange genug abgehangen, könne es trotz guter Herkunft zäh werden.
0: Das spanische Iberico-Schwein, da haben wir einige schöne Dinge, die gekauft werden. So B- und C-Cuts nennen wir die Teile, die so ein bisschen außergewöhnlich sind. Und die sind eigentlich auch sehr stark im Trend. Zum Beispiel Flat Iron, Flanksteak, solche Stücke wie ein Pluma vom Schwein oder Kachelfleisch. Das sind so Stücke, die man nicht so erkennt, aber die einfach richtig geil sind.
1: Nachdem der Fleischkonsum zunächst leicht zurückgegangen war, sei die Nachfrage in den vergangenen 2 Jahren wieder angestiegen, so Brat. Besonders deutlich zeigt sich dieser Trend beim Geflügel. Hähnchen und andere Geflügelprodukte werden immer beliebter. Zum Schluss hat der Grillmeister noch einen wichtigen Rat für alle, die beim nächsten Grillabend nichts dem Zufall überlassen möchten.
0: Es gibt so Techniken mit enzymhaltigen Früchten zum Beispiel, also mit Ananassaft, mit Papayasaft und so weiter, aber davon halte ich nicht viel. Kauf dir gutes Fleisch, dann hast du kein Problem damit. Und dann eben nicht zu durchgaren, also wenn du gerade jetzt ein tolles Rindfleisch hast und das total durchgarst, dann brauchst du dich auch nicht wundern, wenn es ein bisschen trockener ist. Also Kernthermometer nehmen, schön auf die Kerntemperatur achten und dann maximal maximal medium well. Aber nicht weiter.
1: Doch ein gelungener Grillabend besteht längst nicht mehr nur aus Fleisch. Die Auswahl auf dem Rost wird immer vielfältiger. Neben klassischen Steaks und Würsten finden heute auch vegetarische Spezialitäten ihren festen Platz.
0: Eine gegrillte Aubergine, die ich halbiere, dann kreuzförmig einschneide, dann mit einer Glasur aus Misopaste, ein bisschen Sushi-Essig, ein bisschen braunem Zucker, Sojasauce, einpinseln und dann so eine halbe Stunde indirekt auf dem Grill bei so 180, 200 Grad brate. Dann wird die Aubergine innen richtig weich, obendrauf knusprig, sensationell, dann ein schöner kalter Joghurt dazu, dann brauchst du nichts anderes.
1: Ob Grillkäse, gefülltes Gemüse oder kreative vegetarische Spezialitäten, wer auf gute Produkte setzt, beim Einkauf auf Fachwissen vertraut und seinem Grillgut die nötige Aufmerksamkeit schenkt, kann sich auf genussvolle Sommerabende freuen.
2: Das war's für heute mit den Nachrichten. Ich bedanke mich ganz herzlich bei Ihnen fürs Zusehen. Tschüss, machen Sie's gut.
3: Hallo und einen schönen guten Abend. Herzlich willkommen zum Wetter auf Baden-TV. Langsam aber sicher strömen die sehr warmen bis heißen Luftmassen im Verlauf dieser Woche zu uns nach Baden und ein Hoch kommt herangezogen und das bedeutet, der Hochsommer kann sich bei uns in Baden festsetzen. Der Reihe nach. Wir schauen zunächst auf die Wetterlage in der kommenden Nacht zum Dienstag. Der Himmel ist da noch teils stark bewölkt, teils wechselnd bewölkt. Es bleibt überwiegend trocken und die Temperaturen, die gehen bis zum frühen Dienstagmorgen auf Werte um 10 Grad in Gammersheim und 15 Grad in Freiburg zurück. Der Dienstagvormittag bringt dann teilweise dichte Wolken. Stellenweise fällt aus diesen Wolken etwas Regen oder es gibt kurze Regenschauer. Die Temperaturen erreichen am Dienstagnachmittag maximal 27 Grad in Baden-Baden und bis zu 24 Grad in Freudenstadt. Im weiteren Tagesverlauf gibt es mal Wolken, mal etwas Sonnenschein und es bleibt dann überwiegend trocken. Die Temperaturen, die gehen bis zum Abend, da fährt er um 23 Grad in Stuttgart und 24 Grad in Offenburg zurück. Wir schauen uns mal die weiteren Aussichten an und die werden dann ziemlich warm bis sehr heiß werden. Am Mittwoch viel Sonnenschein. Meist so ein Gemisch aus Sonne und Wolken und so 13, 14 Sonnenstunden. Temperaturen maximal schon bis zu 32 Grad. Und dann wird es noch deutlich heißer. Zum Donnerstag strömen aus Südwesteuropa die sehr warmen Luftmassen zu uns nach Baden. Tageshöchsttemperaturen 30 bis knapp 34 Grad. Und zum Freitag wird es noch heißer. Die Temperaturen gehen rauf auf

0: Werte so um die 31 bis knapp 37 Grad und es scheint zunächst den ganzen Tag die Sonne. Zum Abend sind dann aber einzeln zum Teil heftige Schauer und Gewitter möglich. Da muss man also aufpassen. Das war's vom Wetter. Ich wünsche einen schönen Abend und tschüss, bis zum nächsten Mal.
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Laue Sommernächte lassen sich nicht nur bei Cocktails und Musik genießen, sondern auch mit festem Schuhwerk an den Füßen und mit Taschenlampe ausgestattet. Denn bei Dämmerung und Dunkelheit sind im Stadtwald in Baden-Baden in den Sommernächten besonders viele Leuchtkäfer unterwegs. Bei einer Führung mit einem Waldpädagogen können Sie die Glühwürmchen einmal in ihrem natürlichen Habitat erleben. Die Veranstaltung findet nur bei trockenem Wetter statt. Deutschland gegen Elfenbeinküste heißt es am Samstagnachmittag, 20. Juni 2026. Wer das Spiel aus dem Toronto Stadion live hier in der Region verfolgen möchte, hat ab 16 Uhr im Enzaun Park in Pforzheim die Möglichkeit, die deutsche Mannschaft gemeinsam mit anderen Fans leckerem Essen und den üblichen Biergartendrinks anzufeuern. Am 21. Juni ist offizieller Sommeranfang. In Gaggenau wird er in diesem Jahr französisch gefeiert. Denn Fête de la Musique verwandelt die Innenstadt in eine Bühne für Live-Musik und Austausch. In Gaggenau wird Fête de la Musique damit schon zum dritten Mal gefeiert. Dadurch soll Sichtbarkeit für die lokale Musikszene geschaffen, Kultur genossen und Menschen zusammengebracht werden.

Herzlich willkommen zu einer neuen Ausgabe von Bauen und Wohnen. Schön, dass ihr wieder mit dabei seid. Na, wenn man von der Straße hinguckt, sieht erstmal alles ganz normal aus. Aber wenn man dann das Grundstück über der Überlinger Altstadt betritt, da kommt man echt in Staunen. Hunderte Jahre alte Bäume, duftende Rosen, ein Pool und das Ganze auf 4000 Quadratmetern. Ich muss sagen, da kommt wirklich Urlaubsfeeling auf. Auch wenn nicht jeder 4000 Quadratmeter Garten zu Hause hat, ich würde sagen, wir machen jetzt zusammen mal ein bisschen Urlaub am Bodensee.

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1: Urlaubsfeeling? Dafür braucht es nicht zwingend Meerblick oder Palmen. Ein eigener Garten, ob groß oder klein, kann zu jeder Zeit ein Gefühl von Urlaub vermitteln. Wir haben einen Garten gefunden, der zum Paradies geworden ist. Mitten in Überlingen ist aus einem verwilderten Hanggrundstück eine grüne Urlaubsoase entstanden, mit historischen Bäumen und einem Infinity-Pool. Was heute aussieht wie ein privater Landschaftspark mit Rosengarten, wurde innerhalb von 2 Jahren umgebaut. Eine Verwandlung, wachgeküsst aus dem Dornröschenschlaf. Und Rosen, die gibt es hier in den verschiedensten Farben und ausgefallensten Sorten.
2: Die Ausgangslage war hier ein Garten mit ungefähr 4000 Quadratmetern, mit einem alten, sehr alten

0: alten Bäume sollten erhalten bleiben und weiterhin das Bild des Gartens prägen. Gleichzeitig mussten Wege, Mauern und Ebenen entstehen, denn das Hanggrundstück sollte wieder genutzt werden können.
1: Es gab ein Konzept von einem Landschaftsarchitekten, der sehr behutsam auch mit den Bäumen umgegangen sind. Wir haben hier alle Dinge gebaut, wie Mauern, Treppen, Platten. Der Pool war bereits von einem Poolbauer konzipiert und gebaut und wir haben ihn verkleidet, so dass er zum Garten passt und dass das eine Komposition wird.
0: Um die unterschiedlichen Höhen des Grundstücks miteinander zu verbinden, entstanden unterschiedliche Terrassenebenen. Das verbindende Element? Der Muschelkalk. Dieser Naturstein zieht sich durch den gesamten Garten. Von den Stützmauern über Treppenanlagen bis hin zur Poolverkleidung oder Zaunelement.
1: Bei den neuen Materialien haben wir ausschließlich Muschelkalk verwendet, aber in ganz unterschiedlicher Bearbeitung. Das macht diesen Stein auch so interessant oder oft bei Naturstein so, je nachdem wie er bearbeitet ist, ist er auch von der Struktur her anders in der Farbe, er wirkt anders im Licht. Bei den Platten ist er sehr glatt natürlich als Plattenbelag. Wir haben aber auch viele Natursteinmauern gebaut, wo handgeschlagen sind mit einem schönen Eckverlauf. Und aber auch diese Blender, wo deren Swimmingpool verblendet wurde, sind Natursteinelemente aus Muschelkalk.
0: Der Pool wirkt heute wie selbstverständlich in die Anlage eingebunden. Von der Terrasse aus reicht der Blick über die Wasserfläche bis weit in die Landschaft. Doch der Garten lebt nicht allein von Architektur und Materialien. Seine Atmosphäre entsteht vor allem durch die Bepflanzung.
1: Die Aspekte sind auch jahreszeitlich geordnet. Es gibt hier sehr viel Frühjahrsblüher und dann gibt es einen sehr großen Anteil an Rosen. Vor allem an der Terrasse gibt es sehr viele englische Rosen, die duften, um diesen Duft auf die Terrasse zu bringen.
0: Die Rosen sind konsequentes Element der sommerlichen Gestaltung. Englische Duftrosen sorgen für Farbe und Aroma direkt am Sitzplatz. Ergänzt werden sie durch Lavendel und mediterrane Kräuter. Und an den Grenzen zum Nachbarn durch Stauden und Gräser. So entsteht über viele Monate hinweg ein wechselndes Bild aus Blüten, Strukturen und Düften.
1: Die Rosen brauchen Begleitpflanzen, die sie farblich unterstützen, weil viele Farben, die die Rosen nicht haben, haben die Begleitpflanzen. Gerade das Blau ist da ganz wichtig oder das Violett, die bringen die Rosen zum Leuchten. Auch Gräser, weil die eine ganz andere Struktur haben. So kann die Rose blühen und hat trotzdem die Begleiter wie so eine Bühne, auf der sie dann auftreten kann.
0: Erhaltenswert war neben dem alten Baumbestand auch ein alter Pavillon im asiatischen Stil. Geschwungene Dächer, fernöstliche Anmutung und ein Hauch von Exotik. Die sogenannte Chinoisie brachte im 19. Jahrhundert die Sehnsucht nach fernen Ländern in europäische Gärten. Auch in diesen hier.
1: Eine sehr alte Gartenarchitektur finden wir in diesem Garten. Das ist ein altes Gartenhaus à la Chinoise, hat man das genannt. Also in Anlehnung an den chinesischen Stil mit leicht gewölbten Dächern. Es hat eine tolle Türstruktur, wo man sich aufhalten kann. Man hat auch so eine Barsituation. Und wir haben versucht, auch den Garten drumherum ein bisschen zu gestalten, sodass das gut wirkt, dass es eine Ebene hat und auch die Bepflanzung mit Rhododendron, mit Azaleen ein bisschen den Stil aufnimmt von diesem alten Gebäude.
0: Damit das Urlaubsgefühl lange anhält, braucht der Garten aber auch Pflege. Das Gärtnerteam kümmert sich liebevoll und mehrmals im Jahr um die Beetpflege und saisonale Aufräumarbeiten. Für einen gepflegten Rasen muss die Fläche regelmäßig gemäht werden. Das übernimmt der Mähroboter. Eine regelmäßige Bewässerung sorgt für eine schöne, satte Rasenfläche. Bewässert werden müssen aber auch die alten Bäume. Sie benötigen in den immer heißer werdenden Sommern eine Extraportion Dünger und Wasser.
1: Die Zisterne bringt uns den Vorteil, dass wir hier ohne schlechtes Gewissen wässern können. Ja, wir haben im oberen Bereich bei den Rosen direkt an der Terrasse eine Tröpfchenbewässerung, aber die sonstigen Bereiche sind nicht mit einer Bewässerung versehen. Da wässern wir jetzt händisch immer mit dem Regner, aber aus der Zisterne, jetzt haben wir Gott sei Dank wieder nach der langen Trockenperiode wieder Wasser, auch aus der Zisterne, und können hier schauen, dass der Rasen sich wieder erholt, weil er doch sehr gelitten hat in dieser trockenen Zeit.
0: Während Roboter mähen und Tropfschläuche Wasser sparen, wird an anderer Stelle gemulcht, geschnitten und gejätet. Viele der wichtigsten Arbeiten bleiben echte Handarbeit. Arbeit, die sich lohnt, denn zwischen Rosen, alten Baumriesen,

0: und dem Blick über die Terrassen stellt sich schnell das ein, was sich die Bauherren von Anfang an gewünscht haben. Echtes Urlaubsfeeling.
1: Wenn ich von diesem unscheinbaren Vorgarten in diesen Garten trete und an der Terrasse stehe, dann bin ich unglaublich beeindruckt von dieser Stimmung, die hier herrscht. Einer entspannten Stimmung mit großem Baumbestand, mit grünen Flächen, mit unglaublich toller Rosenblüte momentan, die mit Stauden und Gräsern unterstützt wird. Und das tut im Urlaub sicher sehr gut, hier sich in dieser grünen Oase aufzuhalten und es zu genießen.
0: Der alte Charakter des Gartens ist geblieben. Neu hinzugekommen sind Orte zum Genießen, Entspannen und Zusammensein. Beste Voraussetzungen für einen Urlaub direkt vor der Haustür.
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3: Was für ein traumhafter Garten. Das Schöne ist ja, auch mit kleinen Grundstücken lässt sich so ein Traum verwirklichen. Wir machen jetzt eine ganz kurze Pause, dann geht es bei uns um die Steinreinigung einer alten Terrasse und wir gehen auch in den Botanischen Garten. Bis gleich.
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3: Weiter geht es bei Bauen und Wohnen. Jetzt schauen wir uns mal einen Boden an, der ein bisschen in die Jahre gekommen ist. Besser gesagt 40 Jahre und das als Muschelkalk. Wir haben eine Familie besucht, die hat sich dazu entschieden, die Steine reinigen zu lassen. Wir haben uns das Ganze natürlich angeschaut.

0: So dunkel sieht eine einst helle Natursteinterrasse nach 40 Jahren aus. Wind und Wetter haben ihre Spuren hinterlassen. Der natürliche Muschelkalk von Familie Welte war einst das Schmuckstück des Gartens. Doch Schwarzalgen haben sich hartnäckig auf der Oberfläche festgesetzt. Die Oberfläche wirkt dunkel und ungepflegt. Auch die festen Fugen sind in die Jahre gekommen. Sie bröckeln und lösen sich ab. Für die Hausbesitzerin ist klar, eine professionelle Steinreinigung ist nötig.
1: Also zuvor haben wir immer mit dem Kercher selber die Steine gereinigt, aber es hat einfach nicht angehoben. Und der Stein ist jetzt immerhin schon 40 Jahre alt. Und aus dem Grund hat jetzt einfach mal eine andere Reinigung her müssen.
0: Tatsächlich sitzen Schwarzalgen tief in den Poren des Natursteins. Das professionelle Steinreinigungsteam trägt zuerst ein spezielles Reinigungsmittel auf. Es bereitet die Oberfläche optimal auf die Tiefenreinigung vor. Nach 10 Tagen Einwirkzeit beginnt die eigentliche Steinreinigung bei strahlendem Sonnenschein. Mit der Wasserstrahltechnik in Kombination mit dem sogenannten Skater spülen unter Hochdruck 250 Bar Dreck und Moose aus den Poren. Im Vergleich zu Hochdruckreinigern wird hier mit 100 Grad heißem Wasser gearbeitet. Das tötet gleichzeitig die Sporen und Keime ab, statt sie zu verteilen. Schon nach wenigen Minuten wird der Unterschied sichtbar. Unter der jahrzehntelang gewachsenen Verschmutzung kommt die ursprüngliche Farbe des Natursteins wieder zum Vorschein. Das Vorher-Nachher-Ergebnis überzeugt. Die Farbe strahlt hell und die charakteristischen Fossilien sind wieder sichtbar. Nach der Reinigung muss die Fläche vollständig trocknen. Erst danach folgt der nächste wichtige Arbeitsschritt, die Imprägnierung. Sie dringt tief in den Stein ein und bildet einen unsichtbaren Schutzfilm. Schmutz kann dadurch deutlich schlechter eindringen.
2: Die Imprägnierung sorgt natürlich dafür, dass der Stein in Zukunft einfach trockener bleibt. Warum? Weil das einfach wasserabweisend ist. Das heißt, es hat zunächst erstmal einen Abperleffekt, Nanoeffekt, sagen die Leute. Und die ist natürlich auch dann zusätzlich geschützt gegen Öl oder einen Wein oder natürlich Frostschäden oder sonstige Verschmutzungen, die man dann leicht wieder mit einem Schwamm reinigen kann.
0: Alte, brüchige Fugen wurden vorher entfernt und gleich mit der Reinigung ausgespült. Diese müssen im nächsten Schritt wieder aufgefüllt und repariert werden. Das Material wird dabei sorgfältig verteilt und tief in die Fugen eingearbeitet. Überschüssiges Material wird abgezogen und die Oberfläche sofort gereinigt.
2: Der Fugenmörtel hat natürlich den Vorteil, dass es einfach die Steine wieder zusammenhält. Und ein ganz wichtiger Moment ist der, dass es wasserdurchlässig ist für den Regen. So bleiben auch keine Pfützen auf der Terrasse.
0: Nach wenigen Tagen ist von den Schäden kaum noch etwas zu sehen. Die Muschelkalkterrasse wirkt wieder hell und gepflegt. Durch die porentiefe Reinigung mit einer schützenden neuen Imprägnierung und fester Fugen können Herr und Frau Welte jetzt noch viele Jahre ihren Ruhestand auf der Terrasse genießen.
3: Ja, bei so einer Terrasse sieht der Vorher-Nachher-Vergleich natürlich wirklich beeindruckend aus. Und bei uns geht es jetzt um die Artenvielfalt. Und zwar besuchen wir den Botanischen Garten in Ulm, der als der artenreichste in Deutschland gilt mit über 1100 Arten. So, ich würde sagen, wir setzen uns einfach mitten rein und genießen mal.
4: Ja, und heute geht es ja um Artenvielfalt. Und da haben wir uns gedacht, wir fangen gleich mittendrin an in der Artenvielfalt. Wir stehen in einem riesigen Feld, das ist sehr hoch gewachsen, im Botanischen Garten. Stefan Brendel, Diplom-Biologe, hier an meiner Seite. Erstmal hallo.
5: Hallo, willkommen im Botanischen Garten. Ja. Wir sind übrigens nicht in einem Feld, sondern auf einer Wiese.
4: Oh, Entschuldigung. Das ist gut. Bitte korrigiere mich.
5: Wenn Alles gut.
4: Okay. Also eine Wiese, wo es wirklich hoch steht. Ja. Es geht ja heute um Artenvielfalt. Ja, es summt und brummt um uns rum. Also ich weiß nicht, ob das jetzt auf Kamera rüberkommt, aber hier ist alles Mögliche unterwegs. Was haben wir denn hier für Pflanzen? Was hat man denn davon, wenn ich jetzt von meinem englischen Rasen mal absehe und sage, okay, komm, ich entscheide mich bewusst hier für Artenvielfalt im Garten?
5: Also je nachdem, wie natürlich viele Nährstoffe noch drin sind, kommen immer viele Grasarten hoch. Aber das Gras, also es wirkt ja am Anfang einfach nur grün, das sind ja auch schon 15, 16 Arten, die wir allein hier haben. Also muss man jetzt ein bisschen Experte sein, um die zu erkennen. Wir haben jetzt zum Beispiel Glatthafer hier, Goldhafer, wir haben hier verschiedene Arten von Knäuelgras zum Beispiel ist drin, dann sozusagen sind einige Rispengräser. Das wirkt am Anfang natürlich einfach nur grün, aber was jetzt besonders hübsch zum Beispiel ist, sind ja hier so Kräuter. Hier zum Beispiel sozusagen so habe ich mal eins, das ist eine Wiesenwitwenblume.
4: Oh, schön, ja.
5: Sieht ja auch schick aus, die jetzt so blüht, sozusagen in Pink. Oder hier blüht ja auch gerade noch sozusagen der Pippaum. Margariten haben wir hier in Weiß, immer so leicht irgendwo drin. Ist zum Beispiel hier das Gallium, das ist das Labkraut auf Deutsch zum Beispiel. Und so wechselt es immer wieder ab. Klee ist ein bisschen im Unterwuchs. Wenn man ein bisschen reinschaut, hat man Klappertöpfe, die sind auch ganz lustig.
4: Oh, Klappertöpfe, das habe ich noch nicht gesehen. Klappertöpfe.
5: Hast du einen? Hier, genau.
4: Ah, schön.
5: Hier sieht man die. Zum Beispiel. Das ist der große Klappertopf.
4: Okay.
5: Warum der heißt so?
4: Ja.
5: Ja, weil der klappert.
4: Nee.
5: Echt? Doch, probier's mal aus. Also wie eine kleine Rassel, ne?
4: Ja, das stimmt wirklich.
5: Ja, das sind die trockenen Samen, sozusagen, was man jetzt hört, die in dieser Kapsel oder in diesem Schlauch sozusagen dann zu klappern. Und der wäre jetzt zum Beispiel eine Pflanze, der käme jetzt erst mit einer Zeit, wenn man so einen Rasen stehen lässt, halt dann durch. Aber das sind alles Pflanzen aus der heimischen Natur, also wir haben das jetzt nicht angesät oder sowas, sondern das kommt dann einfach mit der Zeit ganz automatisch.
4: Was kann ich denn für Tiere im Garten tun? Weil ich meine, Artenvielfalt bezieht sich ja nicht nur auf Pflanzen, oder?
5: Nee, genau. Also ganz wichtig ist jetzt zum Beispiel, wenn man an Insekten denkt, diese Pflanzen würden jetzt zum Beispiel ja die Nahrung geben mit ihrem Nektar und Pollen. Ganz genauso wichtig ist aber, dass sozusagen Versteckmöglichkeiten da sind oder irgendwie Unterschlupf oder Wohnräume. Jetzt gerade für Wildbienen zum Beispiel eignen sich Sandflächen oder sozusagen so offene Erdflächen, weil die meisten von diesen Wildbienen leben eigentlich im Boden. Es gibt auch sozusagen diese Insektenhotels, gehen auch ein paar Bienen rein, die in Holz sozusagen wohnen. Aber eine Sandfläche oder offene Bodenfläche ist eigentlich fast noch besser. Okay. Und dann ist jede Art von, sagen wir mal, ein bisschen Unordnung eigentlich total gut. Also wir haben jetzt so einen Steinhaufen angelegt, da können dann wärmeliebende Arten können sich da verstecken. Das wären jetzt zum Beispiel als Reptilien Eidechsen zum Beispiel.
4: Aber die gehen auch die Eidechsen sind so schön, das ist richtig toll.
5: Also es gibt aber uns die Kleinen zum Beispiel, diese Mauereidechsen, Zauneidechsen kommen dann. Und die verstecken sich natürlich da, die gehen dann auf die Wiese raus, schnappen sich mal ein Insekt als Nahrung, aber dann haben die da einen Lebensraum. Also Nahrung und sozusagen Lebensraum ist ganz wichtig. Was man natürlich auch machen kann, ist, wenn man so verschiedene Strukturen schafft, also jetzt vielleicht noch eine Wasserfläche wie einen Teich.
4: Ja.
5: Und dann sozusagen so eine Trockenfläche, dann hat man sozusagen innerhalb seines kleinen Gartens verschiedene Strukturen und das ist eigentlich das Perfekteste. Je heterogener das Habitat, umso mehr Tiere finden da Essen und einen Lebensraum.
4: Sehr schön. Steffen, vielen lieben Dank für die tollen Tipps. Ich hoffe, Sie haben jetzt auch also vielleicht ein bisschen was mitnehmen können. Wir fassen kurz zusammen. Message: weniger mähen, ein bisschen mehr wachsen lassen und dann sich vielleicht an dieser unglaublichen Vielfalt, an diesen bunten, schönen Pflanzen erfreuen.
5: Genau.
4: Cool, danke dir.
5: Gerne.
3: Und für alle Naturliebhaber, bis zum 21. Juni findet noch die Woche der Botanischen Gärten statt. Also, das Ganze ist ein Besuch wert. Wir machen eine ganz kurze Pause, dann ist hier bei uns Michael Maucher und wir sprechen über das Thema Energy Sharing. Das heißt, der Nachbar die PV-Anlage und ich kaufe dafür den Strom. Aber wie funktioniert das Ganze? Also, bis gleich.
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0: Weiter geht es bei Bauen und Wohnen und jetzt mit dem Thema Energy Sharing. Und im Studio begrüße ich ganz herzlich Michael Maucher. Herzlich willkommen.
1: Hallo Baunach.
0: Jetzt haben wir den 1. Juni, da hat sich einiges verändert. Was hat sich denn verändert beim Thema Energy Sharing?
1: Also Deutschland hat jetzt im Endeffekt diese Vorgaben der EU-Richtlinie umgesetzt. Also sprich, seit 1. Juni diesen Jahres dürfen wir jetzt Energy Sharing machen. Wo man auch sagen muss, dürfen laut Gesetz ist eine. Die Umsetzung in der Praxis sieht ein bisschen anders aus, aber da können wir jetzt gern drüber reden.
0: Ich wollte gerade sagen, da gibt es, glaube ich, ein paar so Spitzen. Jetzt würde ich ja den Strom produzieren, würde zum Beispiel Ihnen den, wenn Sie mein Nachbar sind, verkaufen dürfen. Funktioniert das so?
1: So soll es genau funktionieren. Also der Unterschied vom Energy Sharing zu den klassischen bisherigen Modellen, wo sagen wir, der Strom innerhalb eines Hauses, gemeinschaftliche Gebäudeversorgung oder Mieterstrommodelle, das war ja bisher schon möglich. Aber dass eben der Strom über die Grundstücksgrenze hinaus zum Nachbarn über das öffentliche Stromnetz transportieren kann, das ist eben die Neuerung, die wir jetzt damit bekommen haben.
0: Was brauche ich jetzt für eine Anlage, damit das überhaupt funktioniert in der Theorie?
1: In der Praxis ja hoffentlich auch. Also ein wichtiger Punkt ist, ich brauche auf alle Fälle irgendeine Erzeugungsanlage, um den Strom ja auch dann abgeben zu können. Und da wäre es in dem Fall so, dass zuerst der Strom bei mir im Hause selber genutzt wird. Und das, was übrig ist, kann ich eben alternativ ein, zwei, drei Nachbarn zur Verfügung stellen, in dem Fall das öffentliche Stromnetz verwenden. Grundvoraussetzung, ich brauche Smart Meter. Da sind wir in Deutschland noch relativ weit hinter dran. Ende letzten Jahres so knapp unter 6% Rollout. Da sind wir noch weit weg, um sagen wir, das überhaupt in der großen Fläche zu haben. Also ich muss in Echtzeit abrechnen können, wann habe ich Strom übrig, wann kann es mein Nachbar nutzen. Und das Ganze ist nicht umsonst. Ich zahle die Straßennutzungsgebühr, sprich Netznutzungsgebühren, plus die ganzen Abgaben, Umlagen, die mit dabei sind. Das heißt, sagen wir, den Stromtransport zum Nachbarn kostet dann auf alle Fälle nochmal eine Gebühr, größer oder mehr wahrscheinlich 15, 16 Cent, was man draufschlagen muss. Also ich kann ein bisschen mehr verdienen wie bisher. Aber es ist auch nicht der große Reibach, den man hier machen kann.
0: Aber jetzt sagen, ein bisschen mehr verdienen. Jetzt kriege ich hier irgendwie eine Einspeisevergütung. Könnte ich jetzt nicht sagen, ja, der Strompreis kostet normal, liegt bei 35 Cent, ich will 27.
1: Das können Sie gerne machen, aber jetzt nehmen wir mal die 15, 16 Cent, die wir abziehen. Dann bleiben noch 11, 12 Cent übrig. Dafür brauche ich aber einen Smart Meter, der kostet mehr wie der normale Stromzähler. Und wie gesagt, von dem her sind wir dann sehr schnell auch im bürokratischen Rahmen unterwegs, wo die Frage ist, ist dann Kosten-Nutzen unterm Strich noch im Verhältnis?
0: Sie haben gleich bei Ihrer ersten Antwort schon so ein bisschen schmunzelnd etwas gesagt. Jetzt frage ich mich wieder, warum sind wir in Deutschland so langsam und so weit hinten dran? Also Smart Meter, kaum Rollout.
1: Also Smart Meter haben wir andere Länder, wie sagen wir Spanien, die sind irgendwie 99% Rollout. Also das sagen wir das Thema intelligente Vernetzung, Informationen, was im Stromnetz passiert, deutlich besser vorhanden. Wir haben halt relativ lange gebraucht, um unsere ganze Regulatorik auch einzuhalten. Und der Rollout halt einfach, sagen wir, 10 Jahre später erst damit angefangen. Und das dauert es halt noch ein bisschen, bis wir es umgesetzt haben.
0: Wenn ich jetzt von Ihnen den Strom kaufen würde, würde ich dann wirklich etwas sparen?
1: Sie werden ein paar Euro Vorteile oder ein paar Cent Vorteil haben auf die Kilowattstunde. Wichtig halt wieder auch, sagen wir, für beide Seiten Nutzen zu haben, sagen wir, für mich als Produzent etwas mehr, wie wenn man es an der Börse verkauft. Ja. Und eben für meinen Abnehmer ein bisschen günstiger wie der normale Strom, weil nur dann macht das Ganze Sinn. Aber wie gesagt, das Thema Abrechnungsmodalitäten, das ist momentan noch die größte Hürde, die wir haben.
0: Also könnte es praktisch so typisch deutsch passieren, ich installiere jetzt eine Anlage und im halben Jahr habe ich wieder neue Vorgaben und merke, funktioniert so gar nicht mehr, obwohl ich schon investiert habe.
1: Das glaube ich jetzt nicht ganz. Also sagen wir, wenn ich jetzt schon in die Richtung denke und investiere, passt es auf alle Fälle. Nur halt die Frage, bis es dann tatsächlich so läuft und so abgerechnet werden kann, da können noch ein paar Tage oder Wochen, Monate vergehen.
0: Dann abschließende Frage, was hat jetzt der Verbraucher wirklich davon, auch wenn das so komplex ist? Und ist das jetzt wieder ein großer Schritt Richtung Energiewende oder ist das wieder so ein ganz, ganz kleiner Schritt?
1: Das sind zwei Themen. Also an für sich die Teilhabe eben für Gebäude, die jetzt wirklich keine Photovoltaik drauf machen können. Das haben wir auch gerade innerstädtisch, wo du sagst, da gibt es keine Möglichkeit, das Dach zu belegen, wo einfach jemand auch am PV-Strom mit profitieren kann. Und auch ein großer Vorteil, ich kann vielleicht auch anfangen, einfach Überschussstrom, der tagsüber da ist, sage, auch mein Nachbar hat dann vielleicht nur einen Speicher bei sich liegen, kann den PV-Strom nehmen und kann damit auch das Netz entlasten. Also sprich diese Negativpreise an der Börse, die ja auch entsprechende Kosten verursachen, deutlich reduzieren. Also intelligente Stromnutzung heißt auch günstiger Strom für alle.
0: Jetzt fällt mir noch eine Frage ein. Funktioniert das ganze Prinzip nur, wenn ich zum Beispiel hier wohne und Sie hier wohnen? Oder würde das auch funktionieren, wenn ich jetzt sage, ich wohne in Amzell und mein potenzieller Kunde wohnt in Ravensburg?
1: Der Fall ein sehr gutes Beispiel. Genau das wird noch nicht funktionieren. Voraussetzung momentan für den Start ist, dass einfach der Netzbetreiber vom Lieferanten wie auch vom Abnehmer der gleiche ist. Das heißt, sagen wir für mich im Bereich der Netze BW kein Problem, aber sagen wir in dem Fall Netze BW zu, in dem Fall TWS-Netze wird aktuell noch nicht funktionieren. Ziel ist aber das Ganze, wenn es mal läuft, innerhalb eines Netzgebiets dann eben auch über das Netzgebiet übergreifend zu machen. Sprich, zukünftig kann ich auch vielleicht dann in Hamburg den Strom nehmen, der hier in Oberschwaben produziert wird.
0: Herr Maurer, vielen Dank für die ganzen Informationen. Spannendes Thema.
1: Gerne doch.
0: Liebe Zuschauer, das war's für diese Woche mit Bauen und Wohnen. Auf jeden Fall ein spannendes Thema. Wir bleiben da auch dran, das Energy Sharing. Ich bin auch sehr gespannt, wie das Ganze mit dem bidirektionalen Laden weitergeht. Aber ich glaube, da werden wir demnächst Herrn Maurer auch noch mal im Studio haben. Wenn ihr weitere Informationen rund um das Thema Bauen und Wohnen wollt, gerne unter bauenundwohnen.net. Dort findet ihr ganz viele Reportagen, Bildgalerien und Videos. Also, ich freue mich auf kommende Woche. Bis dahin, tschüss.

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0: Hallo und herzlich willkommen zu den Regionalnachrichten hier bei Baden TV. Einen schönen guten Abend. Die Wiegen im Südwesten bleiben immer öfter leer. Die Zahl der Geburten in Baden-Württemberg ist im vergangenen Jahr erneut deutlich gesunken. Laut dem Statistischen Landesamt liegt die Geburtenrate im Schnitt nur noch bei 1,35 Kindern je Frau. Das ist der niedrigste Stand seit über 15 Jahren. Experten machen für diesen Trend vor allem die schwierige Vereinbarkeit von Beruf und Familie verantwortlich. Personalmangel in den Kitas, hohe Wohnkosten und steigende Gebühren belasten viele Eltern. In unsicheren Krisenzeiten schieben viele Paare ihren Kinderwunsch deshalb erst einmal auf. Und wir blicken auf zwei weitere Meldungen aus der Region. Ein Häftling der Karlsruher Justizvollzugsanstalt schwebt nach einem Brand in seiner Zelle in Lebensgefahr. Das Feuer brach am späten Freitagabend gegen 23.20 Uhr in einer Einzelzelle aus. Rettungskräfte brachten den schwer verletzten Mann nach einer Erstversorgung vor Ort mit einem Hubschrauber in eine Spezialklinik. Die Feuerwehr konnte den Brand zwar schnell löschen und so verhindern, dass die Flammen auf andere Teile des Gefängnisses übergriffen, dennoch entstand ein Sachschaden von rund 10.000 Euro.
1: So ein Einsatz im Gefängnis ist immer ein bisschen was Besonderes, weil man sich vorstellen kann, dass das Thema mit der Zugänglichkeit halt deutlich erschwert ist. Man kann ja nicht einfach so wie in einem normalen Objekt einfach alle Türen öffnen und kontrollieren, und deswegen ist es sehr wichtig, dass uns hier die Beamten der Justiz unterstützen. Wir können das Objekt auch regelmäßig als Vorbereitung begehen, und da haben wir sehr froh, dass da die Zusammenarbeit sehr gut ist und wir somit auch in quasi komplizierteren Objekten jetzt auch sehr schnell einen Löscherfolg erzielen konnten.
0: Eine Evakuierung der restlichen JVA war nicht nötig. Inzwischen ermittelt die Kriminalpolizei wegen des Verdachts der Brandstiftung. Im Fokus steht dabei der verletzte Zelleninsasse selbst. Die Wärmewende im Südwesten ist im vollen Gange. Fast drei Viertel aller neuen Wohngebäude in Baden-Württemberg werden mittlerweile primär mit Wärmepumpen beheizt. Wie aktuelle Zahlen des Statistischen Landesamtes zeigen, setzt sich dieser Trend stabil fort. Von den knapp 8.000 im Jahr 2025 fertiggestellten Gebäuden nutzten gut 74% die nachhaltige Technik. Das sind 5% mehr als noch im Vorjahr. Über die letzten 5 Jahre konnte die Wärmepumpe ihren Anteil sogar um insgesamt 20% ausbauen. Währenddessen verliert klassisches Gas massiv an Bedeutung. Nur noch 460 Neubauten setzten auf eine Gasheizung. Ein Einbruch von über 40% innerhalb eines Jahres. Konventionelle Systeme wie Ölheizungen spielen im Neubausektor dagegen praktisch keine Rolle mehr. Der Wandel hin zu nachhaltigen Heizsystemen ist damit im Land zur neuen Norm geworden. Am Samstag wurde ein besonderes Jubiläum im Kammertheater Karlsruhe gefeiert. Das Haus blickt auf 70 Jahre Bühnen- und Kulturgeschichte zurück. Als eines der bekanntesten Privattheater der Region steht es für ein vielseitiges Programm aus Schauspiel, Musicals und Unterhaltung. Gleichzeitig feierte der Förderverein sein 25-jähriges Bestehen. Beim Festakt kamen Wegbegleiter, Unterstützer sowie Gäste zusammen, um die Entwicklung der traditionsreichen Einrichtung zu würdigen. Wir waren dabei und haben mit Geschäftsführer Bernd Gnann sowie der Vorsitzenden des Fördervereins Hannelore Kutzig gesprochen.
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3: 70 Jahre wird das Kammertheater in Karlsruhe heute 1956 gegründet, hat es eine langjährige Geschichte in der Kultur der Fächerstadt. Geschäftsführer Bernd Gnann weiß da viel zu erzählen. Bernd, wenn man dich fragen würde, was ist denn so die Geschichte, was sind die wichtigsten Meilensteine in der Geschichte des Kammertheaters, was würdest du sagen?
4: Naja, es sind drei große Umbrüche gewesen. Zuerst mal die Gründung, wie gesagt, von vor 70 Jahren. Herr Vogel-Reinsch hat das damals gut gemeint, ist damals mit einem ganz kleinen Theater in der Waldstraße gestartet. Und die Heidi Vogel-Reinsch hat nach dem Tod von Herrn Vogel-Reinsch das Theater dann übernommen. Und ich habe das 2009 sozusagen dann von ihr übernommen und habe es jetzt in die 70 Jahre gebracht sozusagen. Und das muss man sagen, in der heutigen Zeit, dass ein Privattheater überlebt, ist schon gut, schon mal ein Wunder. Und dass es von einem privaten Schauspieler hier gegründet wurde in der Stadt, muss man eigentlich müsste es Vogel-Reinsch-Theater heißen, gar nicht unbedingt Kammertheater. Aber Kammertheater ist natürlich allgemeiner und ist, muss man sagen, es ist mittlerweile das bestlaufendste Privattheater in ganz Baden-Württemberg.

0: Frau Kutzig, Sie haben eines der Meilensteine, der vielleicht Tiefpunkte des Kammertheaters in seiner Geschichte begleitet, nämlich 2001, als es gar nicht mehr feststand, ob es es überhaupt gab. Wenn man Sie nach der Geschichte des Kammertheaters fragen würde, was wäre denn Ihre Version?
1: Also meine Version ist, dass ich, als ich 18 Jahre alt war, das ist schon lange her, zum ersten Mal im Kammertheater war, in der Waldstraße, und es damals schon ein ganz bezauberndes Theater war. Wolfgang Reinsch hat es gegründet, 1956, wissen wir, ja. Heidi Vogel-Reinsch hat es irgendwann übernommen nach seinem Tod. Und es ist umgezogen an den Rondellplatz irgendwann. Und es war auch dort ein wunderschönes Haus. Und eines Tages war klar, in Karlsruhe wird ein Einkaufszentrum gebaut. Das Kammertheater muss seine Spielstätte verlassen am Rondellplatz. Und es war natürlich wirklich tragisch, weil es gab keine Alternative. Es war wirklich weit und breit nichts zu sehen, was man hätte anbieten können. Und es gab schon politische Stimmen in der Stadt, die gesagt haben, naja gut, also wenn es schon jetzt leer steht, dann können wir es auch ganz schließen, da brauchen wir es überhaupt nicht mehr eröffnen. Und das war für mich der Punkt, wo ich gesagt habe, das kann nicht sein, dass so ein wunderbares Theater einfach schließen muss, weil man keine Spielstätte hat. Ja. Und dann habe ich den Förderverein ins Leben gerufen, habe ganz schnell 6 weitere Gründungsmitglieder gefunden, die das wirklich voll hinter mir standen. Und wir hatten innerhalb von 2 Wochen den Förderverein und haben richtig losgelegt. Wir sind in der Stadt gewesen, also bei der Stadt gewesen. Wir waren beim Bürgermeister, wir waren überall getrommelt und gemacht. Und es tatsächlich haben wir mehrere Spielstätten angeschaut, Kinos, alte Gebäude, alles Mögliche. 18 Monate lang war das Kammertheater zu. Die haben mal da ein bisschen getingelt, da ein bisschen getingelt, und es war eigentlich klar, wenn wir nicht bald was finden, dann war's das.

0: Und dann hat unser damaliger Oberbürgermeister, der Herr Fähnrich, hat dann wirklich dieses wunderschöne Haus hier gefunden, sage ich jetzt mal einfach. Und wir sind wirklich glücklich, und dass wir hier in diesem schönen Gebäude jetzt ein neues Kammertheater haben, das mittlerweile 17 Jahre von Bernd Nann geführt wird. Und darüber sind wir auch ganz froh und glücklich.
1: Ohne Förderverein, muss man wirklich sagen, hätte das Kammertheater ein Riesenproblem. Dadurch, dass die Stadt Karlsruhe die letzten 3 Jahre die Zuschüsse um über 30% gekürzt hat, kommt der Förderverein immer einer wichtigeren Position jetzt zugute. Und die haben schon so viel Geld gespendet, aber daran allein liegt es gar nicht. Die Freundschaft, die 400 Mitglieder, die uns jedes Mal, jede Premiere sozusagen voll machen und die Stücke weitererzählen, das ist das Pfund. Wir haben kein Abonnement, wir müssen immer im freien Verkauf, vom freien Verkauf leben. Und der Förderverein sind die Multiplikatoren, die Werbung, die uns erstens nichts kostet und die uns wohlgesonnen sind. Und das hat, so glaube ich, kein Theater in Deutschland, so einen starken Förderverein. Deshalb großen Dank an Hannelore Kutzig, die das ganze Ding zusammenhält.
2: Vielen, vielen Dank. Ihr seid der beste Förderverein, den man sich überhaupt nur wünschen kann. Vielen Dank für 4,5 Jahre. Vielen Dank dem Vorstand und vielen, vielen Dank, lieber Hannelore.
3: Welche Bedeutung hat das Kammertheater auch für Karlsruhe? Warum ist es nicht wegzudenken aus der Kulturlandschaft?
0: Also das Kammertheater ist ein absoluter Fixstern am Kulturhimmel in Karlsruhe. Ich meine, das gibt es 70 Jahre und die gibt es nicht seit ungefähr. Ja, es gibt auch bestimmt andere, sage ich jetzt mal, Kultureinrichtungen, die lange in Karlsruhe ja, da sind. Ich sage es jetzt mal ganz vorsichtig. Aber so erfolgreich wie das Kammertheater ist keines. Aber das ist auch kein Selbstläufer. Also ohne den Bernd Nann, der wirklich alles tut, um dieses Haus zu retten und gut zu führen, wäre das Kammertheater schon lange nicht mehr da. Förderverein hin, Förderverein her.
3: Das Theater wurde oft totgesagt in der Geschichte. Ist immer, es hat keine Zukunft. Es wurde oft das Gegenteil bewiesen. Was wird denn die Zukunft des Kammertheaters sein? Was sind deine Pläne? Was ist dein Kurs?
1: Also der Kurs ist der, dass es keinen gibt. Also ich bleibe immer flexibel und ich reagiere oft nur, obwohl ich auch im Kopf schon immer nach vorne schaue und neue Ideen mir ausdenke. Aber ich habe ein gutes Verhältnis mit dem scheidenden Intendanten William Danne und er wird weiterhin für uns arbeiten. Wir machen zum Beispiel ein Grönemeyer-Musical, wir werden ein Pur-Musical zusammen machen. Und es gibt viele weitere Stücke, die ich mit René Heinersdorf hier in Karlsruhe machen möchte.

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1: Während die Fußball-Weltmeisterschaft erst seit wenigen Tagen läuft, sind Sticker-Liebhaber in der Region schon seit Wochen im Sammelfieber. Parallel zu den Spielen wird bereits fleißig getauscht und geklebt, um die Hefte pünktlich zum Turnierverlauf zu füllen. Was man wissen muss und wie die Karlsruher zum Sticker-Kult stehen, Felix Stephan berichtet.
2: Es ist für viele ein vertrautes, wenn nicht sogar nostalgisches Geräusch, das Generationen verbindet. Das Aufreißen dieser kleinen bunten Papiertütchen. Insbesondere zu Welt- und Europameisterschaften hat sich das Sammeln und Tauschen von Panini-Stickern zum festen Kult entwickelt. Auch zur WM 2026 in Nordamerika schwappt das Sammelfieber wieder nach Deutschland und damit auch zu uns in die Region. Wir haben in der Karlsruher Innenstadt mal nachgefragt, wer die Sticker zur Fußball-WM sammelt.
3: Ja, die sammle ich. Ja, also muss man ehrlich sein, das Kindheit damals hat man auch so Boxen gesammelt, war schon cool. In der Schule auch damals im Kindergarten gewechselt, klebt man immer noch gerne. Ich glaube, das machen sogar noch erwachsene Männer, also ja. Von daher ist es cool.
4: Im Kaufhaus kriegt man gerade die Sammelkärtchen. Ja, aber ja, da braucht man noch zwei Heftchen und mit 72 braucht man das nicht mehr anfangen.
5: Mein Heft ist voll mit Panini-Sticker, ich hab's schon fertig fast. Doch.
6: Bringt ja gar nichts mehr.
5: Nö, voll. Alles leer gekauft.
7: Nein, das ist, glaube ich, ein bisschen Papiermüll. Und wo man die hinklebt, wird es nur hässlicher, glaube ich. Das ist kein großer Mehrwert.
6: Was bedeuten euch die Sticker denn?
5: Kindheit. Ja, Kindheit, die Sticker sind Kindheit, ja.
8: Also ich hab immer in Lidl kostenlos bekommen, weil da hat so eine Freundin von meiner Mutter gearbeitet. Ja, und dann hat sie uns immer so, also wenn du sowas viel Einkauf gekauft hast, hast du immer kostenlos bekommen.
5: Ja, bei mir war es auch so, wegen der Freundin habe ich immer extra welche bekommen, aber mittlerweile kosten die halt leider Geld.
2: Mit meist 1,50 Euro pro Päckchen und damit 50 Cent mehr als noch bei der WM in Katar, hat sich der Sammelspaß für Liebhaber trotz 2 Sticker mehr pro Päckchen zu einer durchaus teuren Angelegenheit entwickelt. Gerade auch, weil für ein volles Album im Vergleich zur WM 2022 rund 300 Sticker mehr benötigt werden. Um den Geldbeutel auch im Sammelfieber zu entlasten, sind daher neben verschiedenen Online-Plattformen zum Tauschen auch bei uns in der Region Tauschbörsen geplant. So zum Beispiel am 27. Juni von 10 bis 15 Uhr in der Stadtbibliothek im neuen Ständehaus in Karlsruhe. Doch am Ende entscheidet neben der richtigen Tauschtaktik vor allem das Glück beim Öffnen der Päckchen darüber, wer das Sticker-Album voll bekommt. Die Leidenschaft der Sammelfans in der Region scheint jedenfalls weiter ungebrochen. Und die Suche nach den letzten fehlenden Stickern läuft.
1: Ja, und mit der Fußball-Weltmeisterschaft und dem guten Wetter ist spätestens damit auch die Grillsaison eröffnet. Und so stellen sich viele Fragen, wie der perfekte Grillabend gelingt. Meine Kollegin Lara Kleinmeier war unterwegs und hat den Karlsruher Bürgerinnen und Bürgern ihre Fragen gestellt.
9: Wir sind in Karlsruhe unterwegs und wollten wissen, was darf in diesem Jahr auf gar keinen Fall auf dem Sommergrill fehlen? Ob Fleisch, Gemüse oder kreative Grillideen, die Karlsruher haben uns ihre Favoriten verraten.
10: Auf dem Grill muss auf jeden Fall Fleisch. Richtig schönes, gutes Steak. Ich meine, es gibt auch Tage, man kann zum Beispiel auch diesen Quietschekäse drauf machen. Der ist auch gut. Und ein Freund von mir, der isst sehr gern auch gebratene Zucchini. So in Scheiben geschnitten, Knoblauch drauf, Olivenöl, wunderbar.
11: Die Karlsruher Antwort wäre jetzt Aubergine, Zucchini, Gemüse.
12: Total überbewertet. Gemüse. Für Sie schon, ja.
13: Naja, aber nee, eigentlich wichtig ist Fleisch.
11: Die etwas konservativere Antwort wäre ein schönes Steak.
14: Ein gutes Hähnchen.
11: Und meine persönliche Antwort, um noch ein bisschen international zu sein, eine schöne Paella.
14: Na, wie immer Steak, Mais, Kolben, Würstchen. Traditionell.
15: Probiere ein Korean Barbecue, ist sehr lecker.
16: Zwiebeln. Gemüse.
17: 5 Kilo Fleisch.
18: Also meistens Fleisch. Aber auch Schafskäse im Alubandel mit was drauf, Tomate, Paprika. Ja.
19: Protein.
20: Ja, da kommt natürlich ein schönes Putensteak oder vielleicht ein Schweinesteak und ein etwas Gemüse. Paprika, Gurken, alles, was man so grillen kann. Vielleicht noch ein bisschen Brot.
21: Käse.
20: Käse, ja genau, Käse. überbacken?
19: Ja, Bratwürste ist ja klar, ne? Logisch. Steakle, dann ein bisschen Gemüse, Paprika zum Beispiel, gegrillte Paprika, ne? Kennt man in Italien gut. Ne? So, ansonsten etliche Sachen noch, je nach Wahl, wie einem beliebt.
21: Steaks, gute Bratwürste, Spare Ribs, ja, verschiedene Sachen halt. Alles, was schmeckt.
22: Oder auch Käse.
23: Ah, Käse. Ja,
22: Käse.
24: Käse.
1: Nach unserer Umfrage in Karlsruhe wird schnell deutlich, die Geschmäcker beim Grillen sind unterschiedlich. Von klassischer Bratwurst zu Steak bis hin zu vegetarischen Varianten hat jeder seine Favoriten. Doch was davon gehört wirklich auf den perfekten Grill? Und worauf kommt es bei Qualität und Zubereitung an? Um genau das herauszufinden, waren wir bei Grillmeister Brat in Karlsruhe zu Gast. In seiner Metzgerei haben wir uns zeigen lassen, was in dieser Grillsaison wirklich auf den Rost gehört und welche Tipps der Fleischprofi für gelungene Grillabende parat hat. Meine Kollegin Lara Kleinmeier berichtet.
2: Mit den steigenden Temperaturen startet wieder die Grillsaison. Doch was gehört dieses Jahr unbedingt auf den Grill? Welche Trends zeichnen sich ab und worauf kommt es an, damit das Grillgut am Ende auch wirklich gelingt?
25: Was immer geht, ist eine Bratwurst. Eine richtig gute Bratwurst, und da ist der Kreativität eigentlich keine Grenzen gesetzt. Wir haben da so, glaube ich, 25 verschiedene Sorten. Und gerade jetzt zur Fußball-WM ist es ja auch schön, wenn du so ja, verschiedene Länderküchen da über die Bratwurst definierst. Mittlerweile sind aber zwei andere Dinge auch sehr, sehr verbreitet bei uns. Das eine sind Spare Ribs, also richtig gute Spare Ribs. Weil gerade jetzt in der Zeit im Sommer Fußball, Spiele kommen abends um 10, hat man Zeit vorher ein bisschen mal. Und das amerikanische Brisket, also die gesmokte Rinderbrust, die halt auch mal so 8 bis 12 Stunden auf dem Grill ist.
2: Doch die Qualität entscheidet sich nicht erst am Grill, sondern bereits beim Einkauf. Wer Wert auf guten Geschmack legt, sollte sein Fleisch bewusst auswählen.

0: Denn selbst das beste Tier garantiere noch kein perfektes Grillerlebnis. Ein wichtiger Faktor sei die Reifung des Fleisches. Wird Fleisch nicht lange genug abgehangen, könne es trotz guter Herkunft zäh werden.
1: Das spanische Iberico-Schwein, da haben wir einige schöne Dinge, die gekauft werden. So B- und C-Katzen nennen wir die Teile, die so ein bisschen außergewöhnlich sind. Und die sind eigentlich auch sehr stark im Trend. Zum Beispiel Flatiron, Flanksteak, solche Stücke wie ein Pluma vom Schwein oder Kachelfleisch. Das sind so Stücke, die man nicht so erkennt, aber die einfach richtig geil sind.
0: Nachdem der Fleischkonsum zunächst leicht zurückgegangen war, sei die Nachfrage in den vergangenen 2 Jahren wieder angestiegen, so Brat. Besonders deutlich zeigt sich dieser Trend beim Geflügel. Hähnchen und andere Geflügelprodukte werden immer beliebter. Zum Schluss hat der Grillmeister noch einen wichtigen Rat für alle, die beim nächsten Grillabend nichts dem Zufall überlassen möchten.
1: Es gibt so Techniken mit enzymhaltigen Früchten zum Beispiel, also mit Ananassaft, mit Papayasaft und so weiter, aber davon halte ich nicht viel. Kauf dir gutes Fleisch, dann hast du kein Problem damit. Und dann eben nicht zu durchgaren, also wenn du gerade jetzt ein tolles Rindfleisch hast und das total durchgarst, dann brauchst du dich auch nicht wundern, wenn es ein bisschen trockener ist. Also Kernthermometer nehmen, schön auf die Kerntemperatur achten und dann maximal meines Erachtens maximal medium well. Aber nicht weiter.
0: Doch ein gelungener Grillabend besteht längst nicht mehr nur aus Fleisch. Die Auswahl auf dem Rost wird immer vielfältiger. Neben klassischen Steaks und Würsten finden heute auch vegetarische Spezialitäten ihren festen Platz.
1: Eine gegrillte Aubergine, die ich halbiere, dann kreuzförmig einschneide, dann mit einer Glasur aus Misopaste, ein bisschen Sushi-Essig, ein bisschen braunem Zucker, Sojasauce, einpinseln und dann so eine halbe Stunde indirekt auf dem Grill bei so 180, 200 Grad brate. Dann wird die Aubergine innen richtig weich, obendrauf knusprig, sensationell, dann ein schöner kalter Joghurt dazu, dann brauchst du nichts anderes.
0: Ob Grillkäse, gefülltes Gemüse oder kreative vegetarische Spezialitäten, wer auf gute Produkte setzt, beim Einkauf auf Fachwissen vertraut und seinem Grillgut die nötige Aufmerksamkeit schenkt, kann sich auf genussvolle Sommerabende freuen.
2: Das war's für heute mit den Nachrichten. Ich bedanke mich ganz herzlich bei Ihnen fürs Zusehen. Tschüss, machen Sie's gut.
3: Hallo und einen schönen guten Abend. Herzlich willkommen zum Wetter auf Baden TV. Langsam aber sicher strömen die sehr warmen bis heißen Luftmassen im Verlauf dieser Woche zu uns nach Baden und ein Hoch kommt herangezogen und das bedeutet, der Hochsommer kann sich bei uns in Baden festsetzen. Der Reihe nach. Wir schauen zunächst auf die Wetterlage in der kommenden Nacht zum Dienstag. Der Himmel ist da noch teils stark bewölkt, teils wechselnd bewölkt. Es bleibt überwiegend trocken und die Temperaturen, die gehen bis zum frühen Dienstagmorgen auf Werte um 10 Grad in Gammersheim und 15 Grad in Freiburg zurück. Der Dienstagvormittag bringt dann teilweise dichte Wolken. Stellenweise fällt aus diesen Wolken etwas Regen oder es gibt kurze Regenschauer. Die Temperaturen erreichen am Dienstagnachmittag maximal 27 Grad in Baden-Baden und bis zu 24 Grad in Freudenstadt. Im weiteren Tagesverlauf gibt es mal Wolken, mal etwas Sonnenschein und es bleibt dann überwiegend trocken. Die Temperaturen, die gehen bis zum Abend, da fährt er um 23 Grad in Stuttgart und 24 Grad in Offenburg zurück. Wir schauen uns mal die weiteren Aussichten an und die werden dann ziemlich warm bis sehr heiß werden. Am Mittwoch viel Sonnenschein, meist so ein Gemisch aus Sonne und Wolken und so 13, 14 Sonnenstunden. Temperaturen maximal schon bis zu 32 Grad und dann wird es noch deutlich heißer. Zum Donnerstag strömen aus Südwesteuropa die sehr warmen Luftmassen zu uns nach Baden. Tageshöchsttemperaturen 30 bis knapp 34 Grad und zum Freitag wird es noch heißer. Die Temperaturen gehen rauf auf Werte so um die 31 bis knapp 37 Grad und es scheint zunächst den ganzen Tag die Sonne. Zum Abend sind dann aber einzeln zum Teil heftige Schauer und Gewitter möglich. Da muss man also aufpassen. Das war's vom Wetter. Ich wünsche einen schönen Abend und tschüss, bis zum nächsten Mal.
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Laue Sommernächte lassen sich nicht nur bei Cocktails und Musik genießen, sondern auch mit festem Schuhwerk an den Füßen und mit Taschenlampe ausgestattet. Denn bei Dämmerung und Dunkelheit sind im Stadtwald in Baden-Baden in den Sommernächten besonders viele Leuchtkäfer unterwegs. Bei einer Führung mit einem Waldpädagogen können Sie die Glühwürmchen einmal in ihrem natürlichen Habitat erleben. Die Veranstaltung findet nur bei trockenem Wetter statt. Deutschland gegen Elfenbeinküste heißt es am Samstagnachmittag, 20. Juni 2026. Wer das Spiel aus dem Toronto Stadion live hier in der Region verfolgen möchte, hat ab 16 Uhr im Enzaun Park in Pforzheim die Möglichkeit, die deutsche Mannschaft gemeinsam mit anderen Fans leckerem Essen und den üblichen Biergartendrinks anzufeuern. Am 21. Juni ist offizieller Sommeranfang. In Gaggenau wird er in diesem Jahr französisch gefeiert. Denn Fête de la Musique verwandelt die Innenstadt in eine Bühne für Live-Musik und Austausch. In Gaggenau wird Fête de la Musique damit schon zum dritten Mal gefeiert. Dadurch soll Sichtbarkeit für die lokale Musikszene geschaffen, Kultur genossen und Menschen zusammengebracht werden.

0: Liebe Zuschauerinnen und Zuschauer, zum professionellen Gewichtheben, da zählt deutlich mehr als ein dicker Oberarm. Vor allem Taktik und Technik spielen da eine große Rolle. Und die Heber vom KSV Durlach sind seit über 20 Jahren in der ersten Bundesliga und sind im Reißen und Stoßen ziemlich gut, kann man sagen. Auf dieser Bühne stand auch mal Kevin Schweizer bis vor kurzem, knapp 20 Jahre lang. Gemeinsam mit dem Trainer Thomas Schweizer ist er heute zu Gast bei uns im Hubraum. Hallo ihr zwei, schön, dass ihr da seid.
1: Hallo. Hallo.
0: Für die Zuschauer zum Geheimnislüften, Onkel, Neffe, damit nicht gemunkelt wird. Du hast fast 20 Jahre lang Kevin gestoßen und gerissen. Wo hat es mal bei dir angefangen und wie hat sich das Ganze vielleicht auch über die 20 Jahre entwickelt?
2: Ja gut, mir wurde es eigentlich so gut wie in die Wiege gelegt durch meine zwei Onkels, die das auch jahrelang betrieben haben. Bin ich halt auch irgendwann dazugekommen, habe meine Probetrainings gemacht, hat sich dann relativ schnell rausgestellt, dass ich doch ein bisschen talentiert bin für den Sport und bin halt dann dabei geblieben. Gab mal ein paar Ausweichsportarten, wo ich mal probiert habe, wie Fußball, wo dann relativ schnell rausgekommen ist und ich dann, dann doch wieder den Weg zurückgefunden habe. Ja, aber so ist das alles gekommen.
0: Und es hat ja auch ziemlich lange gut funktioniert, 37 Jahre, Thomas. Ist es in der Sportart ein normales Alter oder durchaus auch etwas Außergewöhnliches, was der Kevin gerissen hat?
3: Ja, außergewöhnlich ist vielleicht die 37 Jahre nicht vom Alter her, sondern die Leistung, 20 Jahre in der ersten Bundesliga zu heben. Das ist schon eher die Leistung, die er vollbracht hat und unzählige deutsche Meisterschaften mitgemacht, Einzelwettkämpfe. Das ist schon außergewöhnlich. Aber Gewichtheben kann man bis ins hohe Alter machen, das ist überhaupt kein Problem. Nur wenn man teilweise international gehoben hat in den jungen Jahren, schafft man das vom Kopf her nicht mehr.
0: Wir haben jetzt gerade schon gehört, die meisten Kids, die gehen Fußball spielen, ihr habt das dem Kevin mehr oder weniger in die Wiege gelegt. Was für Voraussetzungen?

0: muss denn trotzdem ein Gewichtheber mitbringen, damit es so gut funktioniert?
1: Also wichtig ist erstmal, dass er viel Lust mitbringt und Spaß, weil wir im Trainingsraum sehr viel Spaß, Talent wäre nicht schlecht, Beweglichkeit und vor allen Dingen ein immenser Wille, um seine Leistung jedes Jahr von Neuem zu steigern. Das ist

0: Wenn man sich das Ganze mal anschaut, was bei uns jetzt, also in der nationalen Ebene stattfindet, war es eher so, ich möchte dahin, wo die ganzen Kaderathleten sich befinden. Ich habe nie den Vorzug groß gehabt, rein nur fürs Training freigestellt zu werden. Und das war eigentlich mein Anreiz zu sagen, hey, pass auf, ich will irgendwo mit da oben mitspielen. Und das war meine Motivation.
1: Wie sieht denn so eine Trainingseinheit aus? Erstmal vielleicht aus Seiten des Sportlers und dann aus Seiten des Trainers.
0: Gut, das ist immer unterschiedlich, ist immer verschieden. Auch oft aufgrund der Tatsache, wo sind deine Defizite vielleicht? Ja, wo du halt über die Jahre dann irgendwann kennenlernst und dann stellt der Trainer es einfach um. Aber wir haben halt teiltechnische Übungen, Kraftübungen und halt die technische Übung, um halt im Training halt auch besser und stärker zu werden.
1: Du warst über die Jahre nahezu verletzungsfrei, worauf du sehr stolz sein kannst. Wo war trotzdem dein größtes Defizit? Was würdest du sagen?
0: Boah, das ist schwierig zu sagen. Klar, jetzt zum Ende hin auch die Motivation, ja. Aber halt auch nicht so den kompletten Wille dann zu haben, doch nochmal irgendwo oben anzukommen, richtig.
1: Wie ist es aus Trainersicht? Wie motiviert man seinen Gewichtheber, seinen Sportler?
2: Also die Beziehung zwischen Trainer und Sportler ist schon sehr wichtig, die ist schon sehr eng und die muss auch passen. Ein Trainer schaut sich einen Athlet an, es gibt keine zwei gleiche Athleten und dann tut man einen individuellen Trainingsplan machen, der jede Woche geändert wird. Man arbeitet in Zyklen, dass man sagt, okay, in 16 Wochen ist der Hauptwettkampf und da arbeitet man darauf hin mit verschiedenen Einstellungen in der Planung. Motivieren sollte sich eigentlich jeder Sportler selbst. Natürlich gibt der Trainer da einiges dazu zur Motivation, ist auch wichtig, aber ich denke, die, wo bei uns trainieren, so sind alle so viel selbst motiviert, dass du nichts zugeben musst.
1: Das Training, das muss ich natürlich ausbezahlen. Und Kevin, wir waren bei deinem letzten Kampf mit dabei und liebe Zuschauerinnen und Zuschauer, da schauen wir doch mal ganz kurz rein.
3: Wettkampftag in der Gewichtheber-Bundesliga für den KSV Durlach. Bevor das Duell mit dem SSV Samswegen starten kann, geht es ans Abwiegen. Jede Heberin und jeder Heber muss auf die Waage, denn das Körpergewicht ist beim Wettkampf in Relation mit dem gestemmten Gewicht für die Punktzahl verantwortlich. Nach dem Abwiegen geht es in eine kurze Pause. Für die Akteure die optimale Möglichkeit, nochmal etwas zu essen und sich für den Wettkampf zu erwärmen. Denn dann startet auch schon der Wettkampf mit dem sogenannten Reißen. Dabei muss der Heber die Hantel ohne Unterbrechung in einem Zug vom Boden in die Hochstrecke bringen und dort halten. Die Sportler haben dafür je drei Versuche. Nach dem Reißen und einer kurzen Pause geht's dann ans Heben. Hier muss die Hantel mit dem ersten Zug zur Brust und mit dem zweiten in die Hochstrecke gebracht und dort gehalten werden. Auch hierfür gibt's je drei Versuche.

0: Anschließend wird dann der Sieger ermittelt. Mit 0:3 mussten sich die Heber gegen den SSV Samswegen geschlagen geben. Und dennoch war es ein besonderes Duell, denn über dem Wettkampf stand der Abschied von Kevin Schweizer. Ein letztes Mal trat der Durlacher gegen Samswegen für seinen Verein an.
1: Ich habe genau das rausgeholt, was ich rausholen wollte oder musste. Im Stoßen wäre es gern nochmal ein Versuch mehr gewesen, aber also mit ein bisschen mehr Last. Aber ja, so ist halt einfach mal im Sport, wenn dann die Luft weggeht. Die Emotionen, die werden jetzt dann erst schon hochkochen, richtig. Ja, die waren schon oben, aber jetzt wird es dann nochmal richtig schlimm, wenn ich die Endansprache halten muss. Und dann schauen wir mal.
0: Und es war erwartet emotional, als Kevin Schweizer seine Endansprache vor seinen Heberkollegen, Trainern und Zuschauern hielt. Ein Moment, in dem auch die Wettkampfniederlage in den Hintergrund rückte.
2: Ja, Kevin, ein sehr emotionaler Abschied. Haben sich die Emotionen ein bisschen gelegt oder ist es immer noch, wenn du zurückdenkst, so, dass dir Tränen in die Augen kommen?
3: Nee, also mittlerweile kann ich jetzt auch darüber reden, ohne dass irgendwie auch so ein Schwank an Tränen rauskommt. Natürlich war es sehr emotional. Die Halle war so voll, so voll war es schon lange nicht mehr. Und ich bin auch stolz drauf und glücklich, dass es so gekommen ist, damit man halt wirklich nochmal auch für den Verein und dass die auch sehen, dass noch was nachkommt.
2: Als Trainer jetzt zukünftig vor allem unterwegs, da wird dir aber auch nicht langweilig, oder?
3: Nein, natürlich nicht. Hauptsächlich lege ich aber mein Augenmerk auf die Jugendarbeit und halt vereinzelt von der zweiten Mannschaft die Trainingspläne zu schreiben.

0: aber Hauptaugenmerk Jugend.
1: Thomas, du warst selbst auch sehr lange Zeit als aktiver Gewichtheber unterwegs. Inwieweit ist es da wichtig, zum einen seine eigenen Erfahrungen ein Stück weit mit einfließen zu lassen, aber auf der anderen Seite gleichzeitig auch sich selbst Grenzen zu ziehen, weil man vielleicht von dem Gegenüber dann doch nicht so viel verlangen kann?
2: Ja, am Anfang sehr schwierig, weil du kommst von einer internationalen Bühne. Ich habe 10 Jahre Nationalmannschaft gehoben. Und dann versuchst du das, den jungen Athleten weiterzugeben. Aber du kannst nicht das, was du gemacht hast, von denen verlangen. Aber das ist ein Lernfaktor auch als Trainer, dass du siehst, dass die ersten sind, die Generationen geändert. Und zweitens sind in unserer Gewichtsheberhalle mittlerweile 80% Frauen.
1: Du hast gerade die Generation schon angesprochen. Ich glaube, das ist aktuell schon so eine Trendbewegung, kann man sagen, dass viele junge Menschen auch bereits im Alter von 16 Jahren ins Fitnessstudio rennen und ihren Bizeps vor allem trainieren. Das ist aber ein klarer Unterschied zum Gewichtheben.
2: Also Fitnessstudio und Gewichtheben kann man überhaupt nicht miteinander vergleichen. Wir arbeiten ja nur an der Freihandel und auch die Bewegung, dass die Gewichte im Moment mehr gestemmt werden, gerade bei Frauen, kommt aus der Bewegung des CrossFit. Da wird es verlangt und da, das füllt uns auch die Hallen, muss man sagen, muss man einen Dank an CrossFit geben, dass wir sehr viel Zulauf haben im Gewichtheben. Aber Fitnessstudio und Gewichtheben ist nicht vergleichbar, ein dicke Bizeps wird bei uns nicht benötigt.
1: Welche Rolle spielt denn Übermut? Gerade in dem Kontext, da kann ja auch viel kaputt gehen, wenn man es zu sehr übertreibt, wenn man denkt, da geht noch eine Scheibe mehr und am Ende ja, scheitert man dann an der Scheibe mehr.
2: Im Gewichtheben ist so, der Trainer und der Athlet bereiten alles vor. Also diese Lasten, die auf der Bühne normal gehoben werden, die sind vorbereitet zum Training. Und der Übermut kommt daher, dass Leute nicht vorbereitet sind oder sich einfach überschätzen, die denken, ah, ich kann das, ich habe das gesehen, ich kann das einfach machen. Nein, das geht nicht. Ich muss es erstmal vorbereiten im Training und meinen Körper darauf vorbereiten, dass er sich nicht verletzt. Übermut endet meistens in schweren Verletzungen.
1: Das heißt, du warst nie übermütig, Kevin. Du hattest ja schließlich keine Verletzungen oder gab es auch mal einen Moment, wo du gedacht hast, ah, lieber hätte ich es sein lassen sollen?
0: Ja gut, was heißt Übermut? Ja, bei uns im Sport ist es halt immer mal so, man geht zu Wettkämpfe, man will die Wettkämpfe gewinnen. Ja, und wenn man dann halt nochmal 5 Kilo drauf machen muss, auch wenn die jetzt mal nicht so vorbereitet sind, ja, dann nimmt man die halt trotzdem in Kauf. Ja. Es kommt ja immer darauf an, in was für einem Trainingsstand man auch ist. Ja? Ansonsten würde ich auch sagen zum Trainer, hey, pass auf, komm, lass uns lieber 3 Kilo nehmen, dann verlieren wir den Wettkampf halt. Aber wenn du eh Lasten vorbereitet hast oder vorbereitet bist, ja, dann kannst du auch mal diesen Sprung machen, an unvorbereitete Gewichte dran zu gehen.
1: Wenn wir auf den KSV und auf die Zukunft vor allem blicken, wie geht's denn da jetzt ohne den Kevin auf der Bühne weiter?
2: Ja, die grauen Haare sind gewachsen. Das ist natürlich ein großes Problem im Moment. Adäquate Ersatz zu finden für den Kevin ist nicht einfach. Aber wir sind dran. Der wechselfreie Monat kommt im Mai, glaube ich, Juni ist der wechselfreie Monat. Schauen wir mal, was der Markt so hergibt. Und ich muss ja einen Mann holen, sonst schauen wir nur noch Frauen in Dollar. Aber ich denke, wir werden etwas finden.
1: Oder vielleicht kommt ja dann aus deinem Nachwuchsbereich der Kevin Junior irgendwann auf die Bühne. Ich bedanke mich bei euch, dass ihr heute hier in der Sportzeit wart. Und liebe Zuschauerinnen und Zuschauer, wir bedanken uns auch bei Ihnen fürs Einschalten. Tschüss, machen Sie es gut und bis zum nächsten Mal.

Das Operettenensemble des Badischen Staatstheaters fuhr zu einem Gastspiel nach Luxemburg und feierte mit Millockers Bettelstudent einen triumphalen Erfolg. Hier das Ensemble bei der Abfahrt vom Karlsruher Hauptbahnhof. In idyllischer Lage, umgeben vom Grün des Hartwaldes, konnte dieser Tage das neue Studentenwohnheim Hans-Dickmann-Kolleg offiziell seiner Bestimmung übergeben werden. Rund 150 Studierende haben hier eine neue Wohnstätte gefunden. Wie unsere Aufnahmen zeigen, sind die Räume behaglich eingerichtet. Für Stunden der Muße bieten ein Unterhaltungsraum und die Bibliothek reichlich Abwechslung. Rund 100.000 D-Mark jährlich sparen die Stadtwerke durch Inbetriebnahme dieser Datenverarbeitungsmaschine ein. In knapp 40 Stunden werden hier sämtliche Rechnungen für Gas, Wasser und Strom automatisch errechnet und geschrieben. Auch Löhne und Gehälter der über 10.000 Bediensteten der Stadtverwaltung werden auf diesem Rechenroboter errechnet. Aus bis jetzt noch nicht geklärten Gründen brach in den Abendstunden des 10. Februar in der Strahlenklinik des städtischen Krankenhauses ein Großfeuer aus, dem der gesamte Dachstuhl zum Opfer gefallen ist. Die städtische Berufsfeuerwehr hatte alle Hände voll zu tun und das Krankenhauspersonal brachte alle im Hause untergebrachten Patienten in Sicherheit. Unter dem Vorsitz des Bürgermeisters und Landtagsabgeordneten Walter Weldele studierte der Landtagsausschuss für Wirtschaft und Verkehr in Karlsruhe die Sicherheitseinrichtungen der Esso-Raffinerien. Grund dieses Studiums war der zurzeit in der Entscheidung befindliche Antrag wegen der ENI-Pipeline am Bodensee, über den am 19. März beschlossen werden soll. Der CDU-Stadtrat und Herausgeber der Badischen Neuesten Nachrichten, Wilhelm Bauer, konnte seinen 70. Geburtstag feiern. Ministerpräsident Kurt-Georg Kiesinger bezeichnete den Jubilar als einen vorbildlichen politischen Publizisten und überreichte ihm in Würdigung seiner Verdienste den Stern zum Großen Bundesverdienstkreuz. Der Bürgersaal des Rathauses war Treffpunkt sozialdemokratischer Oberbürgermeister, Bürgermeister und Landräte aus Baden-Württemberg. An diesen kommunalpolitischen Gesprächen beteiligten sich die führenden SPD-Politiker Dr. Alex Möller, Fritz Erler, Bundestagsvizepräsident Erwin Schöttle sowie die Bundestagsabgeordnete Martha Schanzenbach. Vor allem befasste sich diese Karlsruher Tagung mit finanzpolitischen Problemen. Wie viel Kilowattstunden Strom gaben die Stadtwerke im Monat Januar ab, lautete die Frage eines Preisausschreibens. Hier das Ergebnis. Für die Teilnehmer, die dieser Zahl am nächsten waren, gab es wertvolle Preise. Als ersten Preis konnte Frau Marga Kühn einen Elektroherd entgegennehmen. Karlsruhe 1910 kann man auf diesem Bilde sehen. Und emsig, ganz genau wie heute, schafften auch damals schon die Leute. Doch zeigt die Uhr den Feierabend, dann war ein kühler Trunk erlabend und glucksend aus der Flasche ins Glas rann also dann das kühle Nass. Ein Monninger, ein Kaiserbier, so liest man's auf der Flasche hier.

Die Zeit, von der wir hier gesungen, die ist vorbei und längst verklungen. Doch eine Wahrheit heut noch steht: Monninger Bier ist Qualität. Und viele Sorten stehen bereit, euch zu erlaben jederzeit. Es sei verraten hier zum Schluss: Monninger Bier, ein Hochgenuss. Der Grundstein für ein Haus der Familie wurde von der Arbeiterwohlfahrt gelegt. Das Haus soll Zentrum familienpädagogischer Arbeit werden und wird außerdem eine Altentagesstätte beherbergen. Für die Beschaffung der Inneneinrichtung ist die Arbeiterwohlfahrt auf Spenden angewiesen. Jede Mark hilft. Solche Spenden werden dankend auf Postcheckkonto 723 Arbeiterwohlfahrt mit Vermerk Altentagesstätte entgegengenommen. Einen gut gelungenen Unterhaltungsabend veranstaltete der Kreisverband der CDU Karlsruhe im kleinen Stadthallensaal, bei welchem die drei Hobbys eine Parodie auf unsere Politessen zum Besten gaben. Hören Sie selbst.

Freunde aus Nancy und der Schweiz trafen sich zu einer Brieftaubenschau mit ihren Karlsruher Freunden in der schäumenden Alb in Bulach. Bundestagsabgeordneter Fritz Cortelier, der diesen Sport seit früher Jugend betreibt, sagte uns, die Brieftaube sei das Rennpferd des kleinen Mannes. Die Tiere sollen in diesem Jahr rund 1000 Kilometer zurücklegen, um wieder in ihre Heimatschläge zu gelangen. Der Präsident des Badischen Sängerbundes, Franz Friedrich Hesperler, der schon 50 Jahre im Dienste des Liedes steht, konnte sein 70. Wiegenfest feiern. Ihm zu Ehren fand im Bürgersaal des Rathauses eine Feierstunde statt, bei dem ihm der Präsident des Deutschen Sängerbundes, Dr. Willy Engels, die goldene Ehrennadel des Deutschen Sängerbundes überreichte. Närrisch war die nun hinter uns liegende Zeit und noch einmal wollen wir uns einen Rückblick gestatten. Hier die Tulpenmädchen beim Verteilen der närrischen Orden.

Gagefrei hieß es im Zirkus Blau-Weiß-Durlach. Nur schade, dass alles nun zu Ende ist. Aber der bereits bald an unsere Tür klopfende Frühling wird uns dafür reichlich entschädigen. Auch die Kleinsten mischten eifrig mit. Über 5000 Kinder waren in die Karlsruher Schwarzwaldhalle gekommen, um es dem Großen gleich zu tun. Na bitte, auch hier wird getwistet. Abschluss und Krönung zugleich sollte der Karlsruher Fastnachtsumzug sein, der trotz Schneetreibens über 50.000 Schaulustige auf die Straßen lockte. Über 90 Wagen und Gruppen mit einer Länge von rund 4 Kilometern zogen durch die Straßen der Innenstadt, begleitet von Marschmusik und dem immer wieder ertönenden Pumba Pekarek. Die Kommunalpolitik, wie auch die große Politik, wurden scharf aufs Korn genommen. Allen Akteuren sei hier noch einmal für die wochenlange Mühe zum guten Gelingen des Jubiläumsumzuges unserer 250-jährigen Fächerstadt gedankt. Genug der vielen Worte, erleben wir noch einmal hier im Bilde die Stunden ausgelassener Fröhlichkeit.

DVDs mit verschiedenen Folgen des Karlsruher Monatsspiegel sind zum Sonderpreis von 2 Euro pro DVD im Stadtarchiv und im Stadtmuseum erhältlich.

0: Meine sehr geehrten Damen und Herren, das Thema der heutigen DRK-Sprechstunde ist die Endometriose. Und als Gesprächspartnerin und Expertin darf ich Frau Dr. Heger von der Frauenklinik der Vidya-Kliniken begrüßen. Frau Dr. Heger, willkommen.
1: Vielen Dank.
0: Wen trifft die Endometriose? Jede Frau?
1: Ja, jede Frau im gebärfähigen Alter. Im Prinzip kann sie vorkommen ab der ersten Periode und bis in die Menopause reinreichen. Teilweise gibt es sogar Frauen, die perimenopausal noch mal so ein richtiges Beschwerdehoch sozusagen haben. Und ganz selten mal gibt es auch Frauen, die auch nach Eintritt der Menopause noch unter Folgen der Endometriose leiden.
0: Das bedeutet doch, dass die Endometriose hormonabhängig ist.
1: Auf jeden Fall. Die ist hormonabhängig. Insbesondere liebt die Endometriose das Östrogen, denn das Östrogen ist der Faktor, der die Schleimhaut wachsen lässt, eigentlich in der Gebärmutter, aber im Fall der Endometriose eben auch an all den Stellen, an denen die Endometriose wächst. Und das ist sozusagen der Nährstoff für die Endometriose.
0: Und wie häufig ist das so, wenn man so die ganzen Frauen mal guckt, mit 100% Frauen?
1: Tatsächlich sehr häufig, eine der häufigsten gynäkologischen Erkrankungen. In etwa bei den 20- bis 40-Jährigen sind es, man sagt, ungefähr 9 bis 15%, wobei die Dunkelziffer sehr hoch ist, allein schon, weil es oft lang dauert, bis die Endometriose erkannt wird und weil auch bei den ganz jungen Mädels das teilweise einfach auch braucht, bis die Symptome wirklich so werden, dass man Richtung Endometriose überhaupt erstmal denkt.
0: Das ist ja eine hohe Zahl. Gibt es denn auch asymptomatische Endometriosen?
1: Es gibt auf jeden Fall asymptomatische Endometriosen, die an sich von der Verteilung her vielleicht gar nicht so wenig Endometriose haben, aber keine Symptome dadurch. Das heißt, die fallen aus dieser Rechnung raus. Die Dunkelziffer ist auch damit hoch. Es ist schon ein Anstieg der Neuerkrankungen zu vermerken, weil jetzt auch einfach die Endometriose so langsam aber sicher bekannter wird und mehr Augenmerk draufgelegt wird. Gibt es pro Jahr im Moment 40.000 Neuerkrankungen in Deutschland. Also wirklich eine hohe Zahl. Und damit wahrscheinlich immer noch nicht repräsentiert, wie viele Frauen wirklich daran auch erkrankt sind.
0: Und im Vordergrund der Erkrankung, so pathophysiologisch, stehen die Östrogene.
1: Ja.
0: Das bedeutet was für die Therapie?
1: Das bedeutet auf der anderen Seite, was hormonabhängig ist, kann man auch sehr gut mit Hormonen angreifen. Das ist eine große Säule der Endometriose-Therapie, ist im Prinzip diese Unterdrückung der Östrogenwirkung. Das heißt, man hat als mögliche Therapie hormonell die Gestagengabe, also ein Gegenspieler fürs Östrogen, der dafür sorgt, dass die Endometriose sich nicht hoch aufbaut, dass die Schleimhaut in der Gebärmutter ganz flach wird. Ziel in der hormonellen Therapie ist eigentlich, dass man die Frauen blutungsfrei bekommt. Weil in der Zeit, in der normalerweise das Periodenblut ablaufen kann, blutet es leider auch an den Stellen, wo diese Blutung eben nicht nach außen laufen kann, sondern letzten Endes im Bauchraum oder an den Stellen, an denen die Endometriose wächst, in der Gebärmutterwand zum Beispiel, blutet und damit Vernarbungen, Verklebungen und Verwachsungen verursacht. Und
0: was bedeutet das für die Fruchtbarkeit, die Fertilität der Frauen?
1: Leider in vielen Fällen ein Problem, denn man kann sich schon vorstellen, wenn die Eileiter, die eigentlich die Eizellen vom Eierstock zur Gebärmutter bringen sollen, sich nicht bewegen können, wie sie es eigentlich möchten, dass dann ein Hindernis bestehen kann für eine Schwangerschaft. Es ist wiederum aber auch nicht so, dass jede Frau mit Endometriose Probleme hat, schwanger zu werden. Es gibt ganz viele Frauen, die werden ohne Probleme schwanger. Aber bei den Frauen mit unerfülltem Kinderwunsch, die sich in den Kinderwunschzentren vorstellen, sind es 40 bis 60%, die tatsächlich auch eine Endometriose haben. Glücklicherweise kann man da natürlich auch wiederum was dagegen tun und häufig werden die Frauen dann doch sehr gut schwanger. Aber in vielen Fällen ist das dann mit einem operativen Sanieren der Endometriose verbunden.
0: Damit wären wir bei einem anderen Therapiekonzept, der Operation.
1: Ja.
0: Hilft die Operation? Was macht man bei der Operation?
1: Letzten Endes ist der Standard, dass man eine Bauchspiegelung macht, also eine Laparoskopie, bei der man Endometrioseherde aufsucht, im Optimalfall alles, was man finden kann und das Ganze saniert. Im Sinne von Ausschneiden, im Sinne von Veröden, hilft häufig sehr gut, aber nicht immer. Es gibt auch Frauen, die haben wenig Erleichterung durch eine Operation. Und eigentlich ist das Ziel, dass man versucht, eine OP so lang wie möglich rauszuzögern oder vielleicht sogar komplett zu umgehen. Wenn jemand mit einer anderen Therapie, hormonell vor allem, so weit kommt, dass man sich eine Operation quasi sparen kann, ist es für die Frau natürlich super, denn das ist das, was langzeitig auch wirken kann. Eine Operation macht immer eine vorübergehende Beseitigung der Endometrioseherde, aber man weiß nicht, in welchem Rhythmus wie viel Neues kommen kann.
0: Vorübergehende. Ja. Das heißt also, mit der ersten Operation kann es sein, dass Folgeoperationen kommen könnten.
1: Ja, weil man im Endeffekt zwar alles, was an Endometriose zu diesem Zeitpunkt zu sehen ist, entfernen kann. Aber man kann leider nicht messen, wie schnell kommt wie viel neue Endometriose. Und das ist auch sehr individuell von Frau zu Frau.
0: Gibt es neue Therapien in der Zukunft?
1: Hoffentlich gibt es bald noch mehr. Es gibt schon ein bisschen neuere Therapien, die jetzt seit 2-3 Jahren zugelassen sind im Hormontherapiespektrum. Und es gibt jetzt auch die Robotik, die bei der Operation auch neue Wege öffnet. Aber so ganz neue Sachen sind immer noch am Entstehen.
0: Frau Schwehir, vielen Dank.
1: Das Gerne.
0: War hochinteressant. Meine sehr geehrten Damen und Herren, das war ein interessanter Beitrag. Und ich hoffe, Sie klicken uns an und gucken uns in YouTube. Und wir wünschen Ihnen alles Gute. Machen Sie es gut. Bleiben Sie gesund.

0: letzten Jahr erneut deutlich gesunken. Laut dem Statistischen Landesamt liegt die Geburtenrate im Schnitt nur noch bei 1,35 Kindern je Frau. Das ist der niedrigste Stand seit über 15 Jahren. Experten machen für diesen Trend vor allem die schwierige Vereinbarkeit von Beruf und Familie verantwortlich. Personalmangel in den Kitas, hohe Wohnkosten und steigende Gebühren belasten viele Eltern. In unsicheren Krisenzeiten schieben viele Paare ihren Kinderwunsch deshalb erst einmal auf. Und wir blicken auf zwei weitere Meldungen aus der Region. Ein Häftling der Karlsruher Justizvollzugsanstalt schwebt nach einem Brand in seiner Zelle in Lebensgefahr. Das Feuer brach am späten Freitagabend gegen 23.20 Uhr in einer Einzelzelle aus. Rettungskräfte brachten den schwer verletzten Mann nach einer Erstversorgung vor Ort mit einem Hubschrauber in eine Spezialklinik. Die Feuerwehr konnte den Brand zwar schnell löschen und so verhindern, dass die Flammen auf andere Teile des Gefängnisses übergriffen, dennoch entstand ein Sachschaden von rund 10.000 Euro.
1: So ein Einsatz im Gefängnis ist immer ein bisschen was Besonderes, weil man sich vorstellen kann, dass das Thema mit der Zugänglichkeit halt deutlich erschwert ist. Man kann ja nicht einfach so wie in einem normalen Objekt einfach alle Türen öffnen und kontrollieren. Und deswegen ist es sehr wichtig, dass uns hier die Beamten der Justiz unterstützen. Wir können das Objekt auch regelmäßig als Vorbereitung begehen. Und da haben wir sehr froh, dass da die Zusammenarbeit sehr gut ist und wir somit auch in quasi komplizierteren Objekten auch sehr schnell einen Löscherfolg erzielen konnten.
0: Eine Evakuierung der restlichen JVA war nicht nötig. Inzwischen ermittelt die Kriminalpolizei wegen des Verdachts der Brandstiftung. Im Fokus steht dabei der verletzte Zelleninsasse selbst. Die Wärmewende im Südwesten ist im vollen Gange. Fast drei Viertel aller neuen Wohngebäude in Baden-Württemberg werden mittlerweile primär mit Wärmepumpen beheizt. Wie aktuelle Zahlen des Statistischen Landesamtes zeigen, setzt sich dieser Trend stabil fort. Von den knapp 8.000 im Jahr 2025 fertiggestellten Gebäuden nutzten gut 74% die nachhaltige Technik. Das sind 5% mehr als noch im Vorjahr. Über die letzten 5 Jahre konnte die Wärmepumpe ihren Anteil sogar um insgesamt 20% ausbauen. Währenddessen verliert klassisches Gas massiv an Bedeutung. Nur noch 460 Neubauten setzten auf eine Gasheizung. Ein Einbruch von über 40% innerhalb eines Jahres. Konventionelle Systeme wie Ölheizungen spielen im Neubausektor dagegen praktisch keine Rolle mehr. Der Wandel hin zu nachhaltigen Heizsystemen ist damit im Land zur neuen Norm geworden. Am Samstag wurde ein besonderes Jubiläum im Kammertheater Karlsruhe gefeiert. Das Haus blickt auf 70 Jahre Bühnen- und Kulturgeschichte zurück. Als eines der bekanntesten Privattheater der Region steht es für ein vielseitiges

0: Programm aus Schauspiel, Musicals und Unterhaltung. Gleichzeitig feierte der Förderverein sein 25-jähriges Bestehen. Beim Festakt kamen Wegbegleiter, Unterstützer sowie Gäste zusammen, um die Entwicklung der traditionsreichen Einrichtung zu würdigen. Wir waren dabei und haben mit Geschäftsführer Bernd Gnann sowie der Vorsitzenden des Fördervereins Hannelore Kutzig gesprochen.
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2: 70 Jahre wird das Kammertheater in Karlsruhe heute 1956 gegründet, hat es eine langjährige Geschichte in der Kultur der Fächerstadt. Geschäftsführer Bernd Gnann weiß da viel zu erzählen. Bernd, wenn man dich fragen würde, was ist denn so die Geschichte, was sind die wichtigsten Meilensteine in der Geschichte des Kammertheaters, was würdest du sagen?
3: Naja, es sind drei große Umbrüche gewesen. Zuerst mal die Gründung, wie gesagt, von vor 70 Jahren. Herr Vogel-Reinsch hat das damals gut gemeint, ist damals mit einem ganz kleinen Theater in der Waldstraße gestartet. Und die Heidi Vogel-Reinsch hat nach dem Tod von Herrn Vogel-Reinsch das Theater dann übernommen. Und ich habe das 2009 sozusagen dann von ihr übernommen und habe es jetzt in die 70 Jahre gebracht sozusagen. Und das muss man sagen, in der heutigen Zeit, dass ein Privattheater überlebt, ist schon gut, schon mal ein Wunder. Und dass es von einem privaten Schauspieler hier gegründet wurde in der Stadt, muss man eigentlich müsste es Vogel-Reinsch-Theater heißen, gar nicht unbedingt Kammertheater. Aber Kammertheater ist natürlich allgemeiner und ist, muss man sagen, es ist mittlerweile das bestlaufendste Privattheater in ganz Baden-Württemberg.

0: Frau Kutzig, Sie haben eines der Meilensteine, der vielleicht Tiefpunkte des Kammertheaters in seiner Geschichte begleitet, nämlich 2001, als es gar nicht mehr feststand, ob es überhaupt gab. Wenn man Sie nach der Geschichte des Kammertheaters fragen würde, was wäre denn Ihre Version?
1: Also meine Version ist, dass ich, als ich 18 Jahre alt war, das ist schon lange her, zum ersten Mal im Kammertheater war, in der Waldstraße, und es damals schon ein ganz bezauberndes Theater war. Wolfgang Reinsch hat es gegründet, 1956, wissen wir, ja. Heidi Vogel Reinsch hat es irgendwann übernommen nach seinem Tod. Und es ist umgezogen an den Rondellplatz irgendwann. Und es war auch dort ein wunderschönes Haus. Und eines Tages war klar, in Karlsruhe wird ein Einkaufszentrum gebaut. Das Kammertheater muss seine Spielstätte verlassen am Rondellplatz, und es war natürlich wirklich tragisch, weil es gab keine Alternative. Es war wirklich weit und breit nichts zu sehen, was man hätte anbieten können, und es gab schon politische Stimmen in der Stadt, die gesagt haben, naja gut, also wenn es schon jetzt leer steht, dann können wir es auch ganz schließen, da brauchen wir es überhaupt nicht mehr eröffnen. Und das war für mich der Punkt, wo ich gesagt habe, das kann nicht sein, dass so ein wunderbares Theater einfach schließen muss, weil man keine Spielstätte hat. Ja. Und dann habe ich den Förderverein ins Leben gerufen, habe ganz schnell 6 weitere Gründungsmitglieder gefunden, die das wirklich voll hinter mir standen. Und wir hatten innerhalb von 2 Wochen den Förderverein und haben richtig losgelegt. Wir sind in der Stadt gewesen, also bei der Stadt gewesen. Wir waren beim Bürgermeister, wir waren überall getrommelt und gemacht. Und es tatsächlich haben wir mehrere Spielstätten angeschaut, Kinos, alte Gebäude, alles Mögliche. 18 Monate lang war das Kammertheater zu. Die haben mal da ein bisschen getingelt, da ein bisschen getingelt, und es war eigentlich klar, wenn wir nicht bald was finden, dann war's das. Und dann hat unser damaliger Oberbürgermeister, der Herr Fähnrich, hat dann wirklich dieses wunderschöne Haus hier gefunden, sage ich jetzt mal einfach. Und wir sind wirklich glücklich, und dass wir hier in diesem schönen Gebäude jetzt ein neues Kammertheater haben, das mittlerweile 17 Jahre von Bernd Nann geführt wird. Und darüber sind wir auch ganz, ganz, ganz, sehr, ganz, ganz froh und glücklich.
2: Ohne Förderverein, muss man wirklich sagen, hätte das Kammertheater ein Riesenproblem. Dadurch, dass die Stadt Karlsruhe die letzten 3 Jahre die Zuschüsse um über 30% gekürzt hat, kommt der Förderverein immer einer wichtigeren Position jetzt zugute. Und die haben schon so viel Geld gespendet, aber daran allein liegt es gar nicht. Die Freundschaft, die 400 Mitglieder, die uns jedes Mal, jede Premiere sozusagen voll machen und die Stücke weitererzählen, das ist das Pfund. Wir haben kein Abonnement, wir müssen immer im freien Verkauf, vom freien Verkauf leben. Und der Förderverein sind die Multiplikatoren, die Werbung, die uns erstens nichts kostet und die uns wohlgesonnen sind. Und das hat, so glaube ich, kein Theater in Deutschland, so einen starken Förderverein. Deshalb großen Dank an Hannelore Kutzig, die das ganze Ding zusammenhält.
3: Vielen, vielen Dank. Ihr seid der beste Förderverein, den man sich überhaupt nur wünschen kann. Vielen Dank für 4,5 Jahre. Vielen Dank dem Vorstand und vielen, vielen Dank, lieber Hannelore.
0: Welche Bedeutung hat das Kammertheater auch für Karlsruhe? Warum ist es nicht wegzudenken aus der Kulturlandschaft?
1: Also das Kammertheater ist ein absoluter Fixstern am Kulturhimmel in Karlsruhe. Ich meine, das gibt es 70 Jahre, und die gibt es nicht seit ungefähr. Ja, es gibt auch bestimmt andere, sage ich das mal, Kultureinrichtungen, die lange in Karlsruhe ja da sind. Ich sage es jetzt mal ganz vorsichtig, aber so erfolgreich wie das Kammertheater ist keines. Aber das ist auch kein Selbstläufer. Also ohne den Bernd Nann, der wirklich alles tut, um dieses Haus zu retten und gut zu führen, wäre das Kammertheater schon lange nicht mehr da. Förderverein hin, Förderverein her.
0: Das Theater wurde oft totgesagt in der Geschichte. Es immer, es hat keine Zukunft. Es wurde oft das Gegenteil bewiesen. Was wird denn die Zukunft des Kammertheaters sein? Was sind deine Pläne? Was ist dein Kurs?
2: Also der Kurs ist der, dass es keinen gibt. Also ich bleibe immer flexibel und ich reagiere oft nur, obwohl ich auch im Kopf schon immer nach vorne schaue und neue Ideen mir ausdenke. Aber ich habe ein gutes Verhältnis mit dem scheidenden Intendanten William Danne, und er wird weiterhin für uns arbeiten. Wir machen zum Beispiel ein Grönemeyer-Musical, wir werden ein Pur-Musical zusammen machen. Und es gibt viele weitere Stücke, die ich mit René Heinersdorf hier in Karlsruhe machen möchte.

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1: Während die Fußball-Weltmeisterschaft erst seit wenigen Tagen läuft, sind Sticker-Liebhaber in der Region schon seit Wochen im Sammelfieber. Parallel zu den Spielen wird bereits fleißig getauscht und geklebt, um die Hefte pünktlich zum Turnierverlauf zu füllen. Was man wissen muss und wie die Karlsruher zum Sticker-Kult stehen, Felix Stephan berichtet.
2: Es ist für viele ein vertrautes, wenn nicht sogar nostalgisches Geräusch, das Generationen verbindet. Das Aufreißen dieser kleinen bunten Papiertütchen. Insbesondere zu Welt- und Europameisterschaften hat sich das Sammeln und Tauschen von Panini-Stickern zum festen Kult entwickelt. Auch zur WM 2026 in Nordamerika schwappt das Sammelfieber wieder nach Deutschland und damit auch zu uns in die Region. Wir haben in der Karlsruher Innenstadt mal nachgefragt, wer die Sticker zur Fußball-WM sammelt.
3: Ja, die sammle ich. Ja, also muss man ehrlich sein, das ist Kindheit. Damals hat man auch so Boxen gesammelt, war schon cool. In der Schule auch damals im Kindergarten gewechselt, klebt man immer noch gerne. Ich glaube, das machen sogar noch erwachsene Männer. Also ja, von daher ist es cool.
4: Am Kaufhaus kriegt man die Sammelkärtchen. Ja, aber ja, da braucht man noch ein paar Heftchen und mit 72 braucht man das nicht mehr anfangen.
5: Mein Heft ist voll mit Panini-Sticker, ich hab's schon fertig fast.
6: Doch.
7: Kriegt ja gar nichts mehr.
5: Nö, voll. Alles leer gekauft.
8: Nein, das ist, glaube ich, ein bisschen Papiermüll. Und wo man die hinklebt, wird es nur hässlicher, glaube ich. Das ist kein großer Mehrwert.
7: Was bedeuten euch die Sticker denn?
5: Kindheit. Ja, Kindheit. Die Sticker sind Kindheit, ja.
9: Also ich hab immer in Lidl kostenlos bekommen, weil da hat so eine Freundin von meiner Mutter gearbeitet. Ja, und dann hat sie uns immer so, also wenn du sowas viel Einkauf gekauft hast, hast du mal kostenlos bekommen.
5: Ja, bei mir war es auch so, wegen der Freundin habe ich immer extra welche bekommen, aber mittlerweile kosten die halt leider Geld.
2: Mit meist 1,50 Euro pro Päckchen und damit 50 Cent mehr als noch bei der WM in Katar, hat sich der Sammelspaß für Liebhaber trotz 2 Sticker mehr pro Päckchen zu einer durchaus teuren Angelegenheit entwickelt. Gerade auch, weil für ein volles Album im Vergleich zur WM 2022 rund 300 Sticker mehr benötigt werden. Um den Geldbeutel auch im Sammelfieber zu entlasten, sind daher neben verschiedenen Online-Plattformen zum Tauschen auch bei uns in der Region Tauschbörsen geplant, so zum Beispiel am 27. Juni von 10 bis 15 Uhr in der Stadtbibliothek im neuen Ständehaus in Karlsruhe. Doch am Ende entscheidet neben der richtigen Tauschtaktik vor allem das Glück beim Öffnen der Päckchen darüber, wer das Sticker-Album voll bekommt. Die Leidenschaft der Sammelfans in der Region scheint jedenfalls weiter ungebrochen. Und die Suche nach den letzten fehlenden Stickern läuft.
1: Ja, und mit der Fußball-Weltmeisterschaft und dem guten Wetter ist spätestens damit auch die Grillsaison eröffnet. Und so stellen sich viele Fragen, wie der perfekte Grillabend gelingt. Meine Kollegin Lara Kleinmeier war unterwegs und hat den Karlsruher Bürgerinnen und Bürgern ihre Fragen gestellt.
10: Wir sind in Karlsruhe unterwegs und wollten wissen, was darf in diesem Jahr auf gar keinen Fall auf dem Sommergrill fehlen? Ob Fleisch, Gemüse oder kreative Grillideen, die Karlsruher haben uns ihre Favoriten verraten.
11: Auf dem Grill muss auf jeden Fall Fleisch. Richtig schönes, gutes Steak. Ich meine, es gibt auch Tage, man kann zum Beispiel auch diesen Quietschekäse drauf machen. Der ist auch gut. Und ein Freund von mir, der isst sehr gern auch gebratene Zucchini, so in Scheiben geschnitten, Knoblauch drauf, Olivenöl, wunderbar.
12: Die Karlsruher Antwort wäre jetzt Aubergine, Zucchini, Gemüse.
13: Total überbewertet. Gemüse. Für Sie schon, ja.
14: Naja, aber nee, eigentlich wichtig ist Fleisch.
12: Die etwas konservativere Antwort wäre ein schönes Steak.
15: Ein gutes Hähnchen.
12: Und meine persönliche Antwort, um noch ein bisschen international zu sein, eine schöne Paella.
15: Na, wie immer, Steak, Mais, Kolben, Würstchen. Traditionell.
16: Okay. Probiere ein Korean Barbecue, ist sehr lecker.
17: Zwiebeln. Gemüse.
18: 5 Kilo Fleisch.
19: Also meistens Fleisch. Aber auch Schafskäse im Alubandel mit was drauf, Tomate, Paprika. Ja.
20: Protein.
21: Ja, da kommt natürlich ein schönes Putensteak oder vielleicht ein Schweinesteak und ein etwas Gemüse. Paprika, Gurken, alles, was man so grillen kann. Vielleicht auch ein bisschen Brot.
22: Käse.
21: Käse, ja genau, Käse. überbacken?
6: Ja, Bratwürste, ist ja klar, ne? Logisch. Ein Steakle, dann ein bisschen Gemüse, Paprika zum Beispiel. Gegrillte Paprika, ne? Kennt man in Italien gut. Ne? So, ansonsten etliche Sachen noch, je nach Wahl, wie einem beliebt.
20: Steaks, gute Bratwürste, Spare Ribs, ja, verschiedene Sachen halt. Alles, was schmeckt.
10: Oder auch Käse.
22: Ah, Käse.
10: Ja, Käse.
13: Käse.
1: Nach unserer Umfrage in Karlsruhe wird schnell deutlich, die Geschmäcker beim Grillen sind unterschiedlich. Von klassischer Bratwurst zu Steak bis hin zu vegetarischen Varianten hat jeder seine Favoriten. Doch was davon gehört wirklich auf den perfekten Grill? Und worauf kommt es bei Qualität und Zubereitung an? Um genau das herauszufinden, waren wir bei Grillmeister Brat in Karlsruhe zu Gast. In seiner Metzgerei haben wir uns zeigen lassen, was in dieser Grillsaison wirklich auf den Rost gehört und welche Tipps der Fleischprofi für gelungene Grillabende parat hat. Meine Kollegin Lara Kleinmeier berichtet.
2: Mit den steigenden Temperaturen startet wieder die Grillsaison. Doch was gehört dieses Jahr unbedingt auf den Grill? Welche Trends zeichnen sich ab und worauf kommt es an, damit das Grillgut am Ende auch wirklich gelingt?
23: Was immer geht, ist eine Bratwurst. Eine richtig gute Bratwurst, und da ist der Kreativität eigentlich keine Grenzen gesetzt. Wir haben da so, glaube ich, 25 verschiedene Sorten. Und gerade jetzt zur Fußball-WM ist es ja auch schön, wenn du so ja, verschiedene Länderküchen da über die Bratwurst definierst. Mittlerweile sind aber zwei andere Dinge auch sehr, sehr verbreitet bei uns. Das eine sind Spare Ribs, also richtig gute Spare Ribs, weil gerade jetzt in der Zeit im Sommer Fußball, Spiele kommen abends um 10, hat man Zeit vorher auch ein bisschen mal. Und das amerikanische Brisket, also die gesmokte Rinderbrust, die halt auch mal so 8 bis 12 Stunden auf dem Grill ist.
2: Doch die Qualität entscheidet sich nicht erst am Grill, sondern bereits beim Einkauf. Wer Wert auf guten Geschmack legt, sollte sein Fleisch bewusst auswählen. Denn selbst das beste Tier garantiere noch kein perfektes Grillerlebnis. Ein wichtiger Faktor sei die Reifung des Fleisches. Wird Fleisch nicht lange genug abgehangen, könne es trotz guter Herkunft zäh werden.
23: Das spanische Iberico-Schwein, da haben wir einige schöne Dinge, die gekauft werden. So B- und C-Cuts nennen wir die Teile, die so ein bisschen außergewöhnlich sind. Und die sind eigentlich auch sehr stark im Trend. Zum Beispiel Flat Iron, Flanksteak, solche Stücke wie ein Pluma vom Schwein oder Kachelfleisch. Das sind so Stücke, die man nicht so erkennt, aber die einfach richtig geil sind.
2: Nachdem der Fleischkonsum zunächst leicht zurückgegangen war, sei die Nachfrage in den vergangenen 2 Jahren wieder angestiegen, so Brat. Besonders deutlich zeigt sich dieser Trend beim Geflügel. Hähnchen und andere Geflügelprodukte werden immer beliebter. Zum Schluss hat der Grillmeister noch einen wichtigen Rat für alle, die beim nächsten Grillabend nichts dem Zufall überlassen möchten.
23: Es gibt so Techniken mit enzymhaltigen Früchten zum Beispiel, also mit Ananassaft, mit Papayasaft und so weiter, aber davon halte ich nicht viel. Kauf dir gutes Fleisch, dann hast du kein Problem damit. Und dann eben nicht zu durchgaren, also wenn du gerade jetzt ein tolles Rindfleisch hast und das total durchgarst, dann brauchst du dich auch nicht wundern, wenn es ein bisschen trockener ist. Also Kernthermometer nehmen, schön auf die Kerntemperatur achten und dann maximal maximal medium well. Aber nicht weiter.
2: Doch ein gelungener Grillabend besteht längst nicht mehr nur aus Fleisch. Die Auswahl auf dem Rost wird immer vielfältiger. Neben klassischen Steaks und Würsten finden heute auch vegetarische Spezialitäten ihren festen Platz.
23: Eine gegrillte Aubergine, die ich halbiere, dann kreuzförmig einschneide, dann mit einer Glasur aus Misopaste, ein bisschen Sushi-Essig, ein bisschen braunem Zucker, Sojasauce, einpinsel und dann so eine halbe Stunde indirekt auf dem Grill bei so 180, 200 Grad brate. Dann wird die Aubergine innen richtig weich, obendrauf knusprig, sensationell, dann ein schöner kalter Joghurt dazu, dann brauchst du nichts anderes.
2: Ob Grillkäse, gefülltes Gemüse oder kreative vegetarische Spezialitäten, wer auf gute Produkte setzt, beim Einkauf auf Fachwissen vertraut und seinem Grillgut die nötige Aufmerksamkeit schenkt, kann sich auf genussvolle Sommerabende freuen.
1: Das war's für heute mit den Nachrichten. Ich bedanke mich ganz herzlich bei Ihnen fürs Zusehen. Tschüss, machen Sie's gut.
0: Hallo und einen schönen guten Abend. Herzlich willkommen zum Wetter auf Baden TV. Langsam aber sicher strömen die sehr warmen bis heißen Luftmassen im Verlauf dieser Woche zu uns nach Baden. Und ein Hoch kommt herangezogen. Und das bedeutet, der Hochsommer kann sich bei uns in Baden festsetzen. Der Reihe nach. Wir schauen zunächst auf die Wetterlage in der kommenden Nacht zum Dienstag. Der Himmel ist da noch teils stark bewölkt, teils wechselnd bewölkt. Es bleibt überwiegend trocken. Und die Temperaturen, die gehen bis zum frühen Dienstagmorgen auf Werte um 10 Grad in Gammersheim und 15 Grad in Freiburg zurück. Der Dienstagvormittag bringt dann teilweise dichte Wolken. Stellenweise fällt aus diesen Wolken etwas Regen oder es gibt kurze Regenschauer. Die Temperaturen erreichen am Dienstagnachmittag maximal 27 Grad in Baden-Baden und bis zu 24 Grad in Freudenstadt. Im weiteren Tagesverlauf gibt es mal Wolken, mal etwas Sonnenschein und es bleibt dann überwiegend trocken. Die Temperaturen, die gehen bis zum Abend, da fährt er um 23 Grad in Stuttgart und 24 Grad in Offenburg zurück. Wir schauen uns mal die weiteren Aussichten an und die werden dann ziemlich warm bis sehr heiß werden. Am Mittwoch viel Sonnenschein, meist so ein Gemisch aus Sonne und Wolken und so 13, 14 Sonnenstunden. Temperaturen maximal schon bis zu 32 Grad und dann wird es noch deutlich heißer. Zum Donnerstag strömen aus Südwesteuropa die sehr warmen Luftmassen zu uns nach Baden. Tageshöchsttemperaturen 30 bis knapp 34 Grad und zum Freitag wird es noch heißer. Die Temperaturen gehen rauf auf Werte so um die 31 bis knapp 37 Grad und es scheint zunächst den ganzen Tag die Sonne. Zum Abend sind dann aber einzeln zum Teil heftige Schauer und Gewitter möglich. Da muss man also aufpassen. Das war's vom Wetter. Ich wünsche einen schönen Abend und tschüss, bis zum nächsten Mal.
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Laue Sommernächte lassen sich nicht nur bei Cocktails und Musik genießen, sondern auch mit festem Schuhwerk an den Füßen und mit Taschenlampe ausgestattet. Denn bei Dämmerung und Dunkelheit sind im Stadtwald in Baden-Baden in den Sommernächten besonders viele Leuchtkäfer unterwegs. Bei einer Führung mit einem Waldpädagogen können Sie die Glühwürmchen einmal in ihrem natürlichen Habitat erleben. Die Veranstaltung findet nur bei trockenem Wetter statt. Deutschland gegen Elfenbeinküste heißt es am Samstagnachmittag, 20. Juni 2026. Wer das Spiel aus dem Toronto Stadion live hier in der Region verfolgen möchte, hat ab 16 Uhr im Enzaun Park in Pforzheim die Möglichkeit, die deutsche Mannschaft gemeinsam mit anderen Fans leckerem Essen und den üblichen Biergartendrinks anzufeuern. Am 21. Juni ist offizieller Sommeranfang. In Gaggenau wird er in diesem Jahr französisch gefeiert. Denn Fête de la Musique verwandelt die Innenstadt in eine Bühne für Live-Musik und Austausch. In Gaggenau wird Fête de la Musique damit schon zum dritten Mal gefeiert. Dadurch soll Sichtbarkeit für die lokale Musikszene geschaffen, Kultur genossen und Menschen zusammengebracht werden.

0: Herzlich willkommen zu einer neuen Ausgabe von Bauen und Wohnen. Schön, dass ihr wieder mit dabei seid. Na, wenn man von der Straße hinguckt, sieht erstmal alles ganz normal aus. Aber wenn man dann das Grundstück über der Überlinger Altstadt betritt, da kommt man echt in Staunen. Hunderte Jahre alte Bäume, duftende Rosen, ein Pool und das Ganze auf 4000 Quadratmetern. Ich muss sagen, da kommt wirklich Urlaubsfeeling auf. Auch wenn nicht jeder 4000 Quadratmeter Garten zu Hause hat, ich würde sagen, wir machen jetzt zusammen mal ein bisschen Urlaub am Bodensee.
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2: Urlaubsfeeling? Dafür braucht es nicht zwingend Meerblick oder Palmen. Ein eigener Garten, ob groß oder klein, kann zu jeder Zeit ein Gefühl von Urlaub vermitteln. Wir haben einen Garten gefunden, der zum Paradies geworden ist. Mitten in Überlingen ist aus einem verwilderten Hanggrundstück eine grüne Urlaubsoase entstanden mit historischen Bäumen und einem Infinity-Pool. Was heute aussieht wie ein privater Landschaftspark mit Rosengarten, wurde innerhalb von 2 Jahren umgebaut. Eine Verwandlung, wachgeküsst aus dem Dornröschenschlaf. Und Rosen, die gibt es hier in den verschiedensten Farben und ausgefallensten Sorten.
3: Die Ausgangslage war hier ein Garten mit ungefähr 4000 Quadratmeter, mit einem alten, sehr alten Baumbestand mit ungefähr 150 Jahren und ein Haus in Renovation. Und mit einem Landschaftsarchitekten haben wir hier ein Konzept entwickelt, um diesen Privatgarten wieder nutzbar zu machen.
2: Der Bestand gab die Richtung vor. Statt radikal neu zu planen, orientierte sich das Konzept an den vorhandenen Strukturen. Die alten Bäume sollten erhalten bleiben und weiterhin das Bild des Gartens prägen. Gleichzeitig mussten Wege, Mauern und Ebenen entstehen, denn das Hanggrundstück sollte wieder genutzt werden können.
3: Es gab ein Konzept von einem Landschaftsarchitekten, der sehr behutsam auch mit den Bäumen umgegangen ist. Wir haben hier alle Dinge gebaut, wie Mauern, Treppen, Platten. Der Pool war bereits von einem Poolbauer konzipiert und gebaut und wir haben ihn verkleidet, so dass er zum Garten passt und dass das eine Komposition wird.
2: Um die unterschiedlichen Höhen des Grundstücks miteinander zu verbinden, entstanden unterschiedliche Terrassenebenen. Das verbindende Element, der Muschelkalk. Dieser Naturstein zieht sich durch den gesamten Garten, von den Stützmauern über Treppenanlagen bis hin zur Poolverkleidung oder Zaunelement.
3: Bei den neuen Materialien

0: ist er auch von der Struktur her anders in der Farbe. Er wirkt anders im Licht. Bei den Platten ist er sehr glatt natürlich als Plattenbelag. Wir haben aber auch viele Natursteinmauern gebaut, wo handgeschlagen sind mit einem schönen Eckverlauf. Und aber auch diese Blender, wo der Swimmingpool verblendet wurde, sind Natursteinelemente aus Muschelkalk.
1: Der Pool wirkt heute wie selbstverständlich in die Anlage eingebunden. Von der Terrasse aus reicht der Blick über die Wasserfläche bis weit in die Landschaft. Doch der Garten lebt nicht allein von Architektur und Materialien. Seine Atmosphäre entsteht vor allem durch die Bepflanzung.
0: Die Aspekte sind auch jahreszeitlich geordnet. Es gibt hier sehr viel Frühjahrsblüher. Und dann gibt es einen sehr großen Anteil an Rosen. Vor allem an der Terrasse gibt es sehr viele englische Rosen, die duften, um diesen Duft auf die Terrasse zu bringen.
1: Die Rosen sind konsequentes Element der sommerlichen Gestaltung. Englische Duftrosen sorgen für Farbe und Aroma direkt am Sitzplatz. Ergänzt werden sie durch Lavendel und mediterrane Kräuter. Und an den Grenzen zum Nachbarn durch Stauden und Gräser. So entsteht über viele Monate hinweg ein wechselndes Bild aus Blüten, Strukturen und Düften.
0: Die Rosen brauchen Begleitpflanzen, die sie farblich unterstützen, weil viele Farben, die die Rosen nicht haben, haben die Begleitpflanzen. Gerade das Blau ist da ganz wichtig oder das Violett, die bringen die Rosen zum Leuchten. Auch Gräser, weil die eine ganz andere Struktur haben. So kann die Rose blühen und hat trotzdem die Begleiter wie so eine Bühne, auf der sie dann auftreten kann.
1: Erhaltenswert war neben dem alten Baumbestand auch ein alter Pavillon im asiatischen Stil. Geschwungene Dächer, fernöstliche Anmutung und ein Hauch von Exotik. Die sogenannte Chinoisie brachte im 19. Jahrhundert die Sehnsucht nach fernen Ländern in europäische Gärten. Auch in diesen hier.
0: Eine sehr alte Gartenarchitektur finden wir in diesem Garten. Das ist ein altes Gartenhaus à la Chinoise, hat man das genannt. Also in Anlehnung an den chinesischen Stil mit leicht gewölbten Dächern. Es hat eine tolle Türstruktur, wo man sich aufhalten kann. Man hat auch so eine Barsituation. Und wir haben versucht, auch den Garten drumherum ein bisschen zu gestalten, sodass das gut wirkt, dass es eine Ebene hat und auch die Bepflanzung mit Rhododendron, mit Azaleen ein bisschen den Stil aufnimmt von diesem alten Gebäude.
1: Damit das Urlaubsgefühl lange anhält, braucht der Garten aber auch Pflege. Das Gärtnerteam kümmert sich liebevoll und mehrmals im Jahr um die Beetpflege und saisonale Aufräumarbeiten. Für einen gepflegten Rasen muss die Fläche regelmäßig gemäht werden. Das übernimmt der Mähroboter. Eine regelmäßige Bewässerung sorgt für eine schöne, satte Rasenfläche. Bewässert werden müssen aber auch die alten Bäume. Sie benötigen in den immer heißer werdenden Sommern eine extra Portion Dünger und Wasser.
0: Die Zisterne bringt uns den Vorteil, dass wir hier ohne schlechtes Gewissen wässern können. Ja, wir haben im oberen Bereich bei den Rosen direkt an der Terrasse eine Tröpfchenbewässerung, aber die sonstigen Bereiche sind nicht mit einer Bewässerung versehen. Da wässern wir jetzt händisch immer mit dem Regner, aber aus der Zisterne, jetzt haben wir Gott sei Dank wieder nach der langen Trockenperiode wieder Wasser, auch aus der Zisterne, und können hier schauen, dass der Rasen sich wieder erholt, weil er doch sehr gelitten hat in dieser trockenen Zeit.
1: Während Roboter mähen und Tropfschläuche Wasser sparen, wird an anderer Stelle gemulcht, geschnitten und gejätet. Viele der wichtigsten Arbeiten bleiben echte Handarbeit. Arbeit, die sich lohnt, denn zwischen Rosen, alten Baumriesen und dem Blick über die Terrassen stellt sich schnell das ein, was sich die Bauherren von Anfang an gewünscht haben. Echtes Urlaubsfeeling.
0: Wenn ich von diesem unscheinbaren Vorgarten in diesen Garten trete und an der Terrasse stehe, dann bin ich unglaublich beeindruckt von dieser Stimmung, die hier herrscht. Einer entspannten Stimmung mit großem Baumbestand, mit grünen Flächen, mit unglaublich toller Rosenblüte momentan, die mit Stauden und Gräsern unterstützt wird. Und das tut im Urlaub sicher sehr gut, hier sich in dieser grünen Oase aufzuhalten und es zu genießen.
1: Der alte Charakter des Gartens ist geblieben. Neu hinzugekommen sind Orte zum Genießen, Entspannen und Zusammensein. Beste Voraussetzungen für einen Urlaub direkt vor der Haustür.
2: Galabau Baden-Württemberg. Wir machen das.
3: Was für ein traumhafter Garten. Das Schöne ist ja, auch mit kleinen Grundstücken lässt sich so ein Traum verwirklichen. Wir machen jetzt eine ganz

0: Kurze Pause, dann geht es bei uns um die Steinreinigung einer alten Terrasse und wir gehen auch in den Botanischen Garten. Bis gleich.
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0: Weiter geht es bei Bauen und Wohnen. Jetzt schauen wir uns mal einen Boden an, der ein bisschen in die Jahre gekommen ist. Besser gesagt 40 Jahre und das als Muschelkalk. Wir haben eine Familie besucht, die hat sich dazu entschieden, die Steine reinigen zu lassen. Wir haben uns das Ganze natürlich angeschaut.

0: So dunkel sieht eine einst helle Natursteinterrasse nach 40 Jahren aus. Wind und Wetter haben ihre Spuren hinterlassen. Der natürliche Muschelkalk von Familie Welte war einst das Schmuckstück des Gartens. Doch Schwarzalgen haben sich hartnäckig auf der Oberfläche festgesetzt. Die Oberfläche wirkt dunkel und ungepflegt. Auch die festen Fugen sind in die Jahre gekommen. Sie bröckeln und lösen sich ab. Für die Hausbesitzerin ist klar, eine professionelle Steinreinigung ist nötig.
1: Also zuvor haben wir immer mit dem Kercher selber die Steine gereinigt, aber es hat einfach nicht angehoben. Und der Stein ist jetzt immerhin schon 40 Jahre alt. Und aus dem Grund hat jetzt einfach mal eine andere Reinigung her müssen.
0: Tatsächlich sitzen Schwarzalgen tief in den Poren des Natursteins. Das professionelle Steinreinigungsteam trägt zuerst ein spezielles Reinigungsmittel auf. Es bereitet die Oberfläche optimal auf die Tiefenreinigung vor. Nach 10 Tagen Einwirkzeit beginnt die eigentliche Steinreinigung bei strahlendem Sonnenschein. Mit der Wasserstrahltechnik in Kombination mit dem sogenannten Skater spülen unter Hochdruck 250 Bar Dreck und Moose aus den Poren. Im Vergleich zu Hochdruckreinigern wird hier mit 100 Grad heißem Wasser gearbeitet. Das tötet gleichzeitig die Sporen und Keime ab, statt sie zu verteilen. Schon nach wenigen Minuten wird der Unterschied sichtbar. Unter der jahrzehntelang gewachsenen Verschmutzung kommt die ursprüngliche Farbe des Natursteins wieder zum Vorschein. Das Vorher-Nachher-Ergebnis überzeugt. Die Farbe strahlt hell und die charakteristischen Fossilien sind wieder sichtbar. Nach der Reinigung muss die Fläche vollständig trocknen. Erst danach folgt der nächste wichtige Arbeitsschritt, die Imprägnierung. Sie dringt tief in den Stein ein und bildet einen unsichtbaren Schutzfilm. Schmutz kann dadurch deutlich schlechter eindringen.
2: Die Imprägnierung sorgt natürlich dafür, dass der Stein in Zukunft einfach trockener bleibt. Warum? Weil das einfach wasserabweisend ist. Das heißt, es hat zunächst erstmal einen Abperleffekt, Nanoeffekt, sagen die Leute. Und die ist natürlich auch dann zusätzlich geschützt gegen Öl oder einen Wein oder natürlich Frostschäden oder sonstige Verschmutzungen, die man dann leicht wieder mit einem Schwamm reinigen kann.
0: Alte, brüchige Fugen wurden vorher entfernt und gleich mit der Reinigung ausgespült. Diese müssen im nächsten Schritt wieder aufgefüllt und repariert werden. Das Material wird dabei sorgfältig verteilt und tief in die Fugen eingearbeitet. Überschüssiges Material wird abgezogen und die Oberfläche sofort gereinigt.
2: Der Fugenmörtel hat natürlich den Vorteil, dass es einfach die Steine wieder zusammenhält. Und ein ganz wichtiger Moment ist der, dass das Wasser durchlässig ist für den Regen. So bleiben auch keine Pfützen auf der Terrasse.
0: Nach wenigen Tagen ist von den Schäden kaum noch etwas zu sehen. Die Muschelkalkterrasse wirkt wieder hell und gepflegt. Durch die bohrentiefe Reinigung mit einer schützenden neuen Imprägnierung und fester Fugen können Herr und Frau Welte jetzt noch viele Jahre ihren Ruhestand auf der Terrasse genießen.
3: Ja, bei so einer Terrasse sieht der Vorher-Nachher-Vergleich natürlich wirklich beeindruckend aus. Und bei uns geht es jetzt um die Artenvielfalt. Und zwar besuchen wir den Botanischen Garten in Ulm, der als der artenreichste in Deutschland gilt mit über 1100 Arten. So, ich würde sagen, wir setzen uns einfach mitten rein und genießen mal.
4: Ja, und heute geht es ja um Artenvielfalt. Und da haben wir uns gedacht, wir fangen gleich mittendrin an in der Artenvielfalt. Wir stehen in einem riesigen Feld, das ist sehr hoch gewachsen, das ist im Botanischen Garten. Stefan Brendel, Diplombiologe hier an meiner Seite. Erstmal hallo.
5: Hallo, willkommen im Botanischen Garten. Ja. Wir sind übrigens nicht in einem Feld, sondern auf einer Wiese.
4: Oh, Entschuldigung. Das ist gut. Bitte korrigiere mich. Okay. Also eine Wiese, wo es wirklich hoch steht. Ja. Es geht ja heute um Artenvielfalt. Ja, es summt und brummt um uns rum. Also ich weiß nicht, ob das jetzt auf Kamera rüberkommt, aber hier ist alles Mögliche unterwegs. Was haben wir denn hier für Pflanzen? Was hat man denn davon, wenn ich jetzt von meinem englischen Rasen mal absehe und sage, okay, komm, ich entscheide mich bewusst hier für Artenvielfalt im Garten?
5: Also je nachdem, wie viele Nährstoffe noch drin sind, kommen immer viele Grasarten hoch. Aber das Gras, also es wirkt ja am Anfang einfach nur grün, das sind ja auch schon 15, 16 Arten, die wir allein hier haben. Also da muss man jetzt ein bisschen Experte sein, um die zu erkennen. Wir haben jetzt zum Beispiel Glatthafer hier, Goldhafer, wir haben hier verschiedene Arten von Knäuelgras zum Beispiel ist drin, dann sozusagen sind einige Rispengräser. Das wirkt am Anfang natürlich einfach nur grün, aber was jetzt besonders hübsch zum Beispiel ist, sind ja hier so Kräuter. Hier zum Beispiel sozusagen so habe ich mal eins, das ist eine Wiesenwitwenblume.
4: Oh, schön, ja.
5: Sieht ja auch schick aus, die jetzt so blüht, sozusagen in Pink. Oder hier blüht ja auch gerade noch sozusagen der Pippau. Margariten haben wir hier in Weiß, immer so leicht irgendwo drin. Ist zum Beispiel hier das Gallium, das ist das Labkraut auf Deutsch zum Beispiel. Und so wechselt es immer wieder ab. Klee ist ein bisschen im Unterwuchs. Wenn man ein bisschen reinschaut, hat man Klappertöpfe, die sind auch ganz lustig.
4: Oh, Klappertöpfe, das habe ich noch nicht gesehen. Klappertöpfe, hast du einen?
5: Hier, genau.
4: Ah, schön. Sozusagen,
5: hier
4: okay.
5: Sieht man die. Zum Beispiel, das ist der große Klappertopf.
4: Okay.
5: Warum der heißt so?
4: Ja.
5: Ja, weil der klappert.
4: Nee.
5: Doch, echt? Probier's mal aus. Also wie eine kleine Rassel, ne?
4: Ja, das stimmt wirklich.
5: Ja, das sind die trockenen Samen, sozusagen, was man jetzt hört, die in dieser Kapsel oder in diesem Schlauch sozusagen dann zu klappern. Und der wäre jetzt zum Beispiel eine Pflanze, der käme jetzt erst mit einer Zeit, wenn man so einen Rasen stehen lässt, halt dann durch. Aber das sind alles Pflanzen aus der heimischen Natur, also wir haben das jetzt nicht angesät oder sowas, ja. Sondern das kommt dann einfach mit der Zeit ganz automatisch.
4: Was kann ich denn für Tiere im Garten tun? Weil ich meine, Artenvielfalt bezieht sich ja nicht nur auf Pflanzen, oder?
5: Nee, genau. Also ganz wichtig ist jetzt zum Beispiel, wenn man an Insekten denkt, diese Pflanzen würden jetzt zum Beispiel die Nahrung geben mit ihrem Nektar und Pollen. Ganz genauso wichtig ist aber, dass sozusagen Versteckmöglichkeiten da sind oder irgendwie Unterschlupf oder Wohnräume. Jetzt gerade für Wildbienen zum Beispiel eignen sich Sandflächen oder sozusagen so offene Erdflächen, weil die meisten von diesen Wildbienen leben eigentlich im Boden. Es gibt auch sozusagen diese Insektenhotels, gehen auch ein paar Bienen rein, die in Holz sozusagen wohnen. Aber eine Sandfläche oder offene Bodenfläche ist eigentlich fast noch besser.
4: Okay.
5: Und dann ist jede Art von, sagen wir mal, ein bisschen Unordnung eigentlich total gut. Also ja. Wir haben jetzt so einen Steinhaufen angelegt, da können dann wärmeliebende Arten können sich da verstecken. Das wären jetzt zum Beispiel als Reptilien Eidechsen zum Beispiel.
4: Aber die gehen auch die Eidechsen sind so schön, ey. Das ist auch richtig toll.
5: Also es gibt aber uns die Kleinen zum Beispiel,
4: ja.
5: Sozusagen diese wie Mauereidechsen, Zauneidechsen kommen ja. Dann. Und die verstecken sich natürlich da, die gehen dann auf die Wiese raus, schnappen sich mal ein Insekt als Nahrung, aber dann haben die da einen Lebensraum. Also Nahrung und sozusagen Lebensraum ist ganz wichtig. Was man natürlich auch machen kann, ist, wenn man so

0: verschiedene Strukturen schafft, also jetzt vielleicht noch eine Wasserfläche wie einen Teich.
1: Ja.
0: Und dann sozusagen so eine Trockenfläche, dann hat man sozusagen innerhalb seines kleinen Gartens verschiedene Strukturen und das ist eigentlich das Perfekteste. Je heterogener das Habitat, umso mehr Tiere finden da Essen und einen Lebensraum.
1: Sehr schön. Steffen, vielen lieben Dank für die tollen Tipps. Ich hoffe, Sie haben jetzt auch also vielleicht ein bisschen was mitnehmen können. Wir fassen kurz zusammen. Message: weniger mähen, ein bisschen mehr wachsen lassen und dann sich vielleicht an dieser unglaublichen Vielfalt, an diesen bunten, schönen Pflanzen erfreuen.
0: Genau.
1: Cool, danke dir.
0: Gerne.
2: Und für alle Naturliebhaber, bis zum 21. Juni findet noch die Woche der Botanischen Gärten statt. Also, das Ganze ist ein Besuch wert. Wir machen eine ganz kurze Pause, dann ist hier bei uns Michael Maucher und wir sprechen über das Thema Energy Sharing. Das heißt, der Nachbar die PV-Anlage und ich kaufe da schon Strom. Aber wie funktioniert das Ganze? Also, bis gleich.
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0: Weiter geht es bei Bauen und Wohnen und jetzt mit dem Thema Energy Sharing. Und im Studio begrüße ich ganz herzlich Michael Mauker. Herzlich willkommen.
1: Hallo, Baunach.
0: Jetzt haben wir den 1. Juni, da hat sich einiges verändert. Was hat sich denn verändert beim Thema Energy Sharing?
1: Also Deutschland hat jetzt im Endeffekt diese Vorgaben der EU-Richtlinie umgesetzt. Also sprich, seit 1. Juni diesen Jahres dürfen wir jetzt Energy Sharing machen. Wo man auch sagen muss, dürfen laut Gesetz ist eine. Die Umsetzung in der Praxis sieht ein bisschen anders aus, aber da können wir jetzt gern drüber reden.
0: Ich wollte gerade sagen, da gibt es, glaube ich, ein paar so Spitzen. Jetzt würde ich ja den Strom produzieren, würde zum Beispiel Ihnen den, wenn Sie mein Nachbar sind, verkaufen dürfen. Funktioniert das so?
1: So soll es genau funktionieren. Also der Unterschied vom Energy Sharing zu den klassischen bisherigen Modellen, wo, sagen wir, der Strom innerhalb eines Hauses, gemeinschaftliche Gebäudeversorgung oder Mieterstrommodelle, das war ja bisher schon möglich. Aber dass eben der Strom über die Grundstücksgrenze hinaus zum Nachbarn übers öffentliche Stromnetz transportieren kann, das ist eben die Neuerung, die wir jetzt damit bekommen haben.
0: Was brauche ich jetzt für eine Anlage, damit das überhaupt funktioniert in der Theorie?
1: In der Praxis ja hoffentlich auch. Also ein wichtiger Punkt ist, ich brauche auf alle Fälle irgendeine Erzeugungsanlage, um den Strom ja auch dann abgeben zu können. Und da wäre es in dem Fall so, dass zuerst, sagen wir, der Strom bei mir im Hause selber genutzt wird. Und das, was übrig ist, kann ich eben alternativ ein, zwei, drei Nachbarn zur Verfügung stellen, in dem Fall das öffentliche Stromnetz verwenden. Grundvoraussetzung, ich brauche Smart Meter. Da sind wir in Deutschland noch relativ weit hinter dran. Ende letzten Jahres so knapp unter 6% Rollout. Ja. Da sind wir noch weit weg, um, sagen wir, das überhaupt in der großen Fläche zu haben. Also ich muss in Echtzeit abrechnen können, wann habe ich Strom übrig, wann kann es mein Nachbar nutzen. Ja. Und das Ganze ist nicht umsonst. Ich zahle die Straßennutzungsgebühr, sprich Netznutzungsgebühren, plus die ganzen Abgaben, Umlagen, die mit dabei sind. Das heißt, sagen wir, den Stromtransport zum Nachbarn kostet dann auf alle Fälle nochmal eine Gebühr, größer oder mehr, 15, 16 Cent, was man draufschlagen muss. Also ich kann ein bisschen mehr verdienen wie bisher. Aber es ist auch nicht der große Rehbach, den man hier machen kann.
0: Aber ich sage, ein bisschen mehr verdienen. Jetzt kriege ich hier irgendwie eine Einspeisevergütung. Könnte ich jetzt nicht sagen, ja, der Strompreis kostet normal, liegt bei 35 Cent, ich will 27.
1: Das können Sie gerne machen, aber jetzt nehmen wir einfach mal, nehmen wir jetzt mal die 15 Cent.

0: 16 Cent, die wir abziehen, dann bleiben noch 11, 12 Cent übrig. Dafür brauche ich aber einen Smart Meter, der kostet mehr wie der normale Stromzähler. Und wie gesagt, von dem her sind wir dann sehr schnell auch im bürokratischen Rahmen unterwegs, wo die Frage ist, ist dann Kosten-Nutzen unterm Strich noch im Verhältnis?
1: Sie haben gleich bei Ihrer ersten Antwort schon so ein bisschen schmunzelnd etwas gesagt. Jetzt frage ich mich wieder, warum sind wir in Deutschland so langsam und so weit hinten dran? Also Smart Meter, kaum Rollouts.
0: Also Smart Meter haben wir andere Länder, wie sagen wir Spanien, die sind irgendwie 99% Rollout. Also das sagen wir das Thema intelligente Vernetzung, Informationen, was im Stromnetz passiert, deutlich besser vorhanden. Wir haben halt relativ lang gebraucht, um unsere ganze Regulatorik auch einzuhalten. Und der Rollout halt einfach, sagen wir, 10 Jahre später erst damit angefangen. Und das dauert es halt noch ein bisschen, bis wir es umgesetzt haben.
1: Wenn ich jetzt von Ihnen den Strom kaufen würde, würde ich dann wirklich etwas sparen?
0: Sie werden ein paar Euro Vorteile oder ein paar Cent Vorteile haben auf die Kilowattstunde. Wichtig halt wieder auch, sagen wir, für beide Seiten Nutzen zu haben, sagen wir, für mich als Produzent etwas mehr, wie wenn man es an der Börse verkauft. Ja. Und eben für meinen Abnehmer ein bisschen günstiger wie der normale Strom, weil nur dann macht das Ganze Sinn. Aber wie gesagt, das Thema Abrechnungsmodalitäten, das ist momentan noch die größte Hürde, die wir haben.
1: Also könnte es praktisch so typisch deutsch passieren, ich installiere jetzt eine Anlage und im halben Jahr habe ich wieder neue Vorgaben und merke, funktioniert sogar nicht mehr, obwohl ich schon investiert habe.
0: Das glaube ich jetzt nicht ganz. Also sagen wir, wenn ich jetzt schon in die Richtung denke und investiere, passt es auf alle Fälle. Nur halt die Frage, bis es dann tatsächlich so läuft und so abgerechnet werden kann, da können noch ein paar Tage oder Wochen, Monate vergehen.
1: Dann abschließende Frage, was hat jetzt der Verbraucher wirklich davon, auch wenn das so komplex ist? Und ist das jetzt wieder ein großer Schritt Richtung Energiewende oder ist das wieder so ein ganz, ganz kleiner Schritt?
0: Das sind zwei Themen. Also an für sich die Teilhabe eben für Gebäude, die jetzt wirklich keine Photovoltaik drauf machen können. Das haben wir auch gerade innerstädtisch, wo du sagst, da gibt es keine Möglichkeit, das Dach zu belegen, wo einfach jemand auch am PV-Strom mit profitieren kann. Und auch ein großer Vorteil, ich kann vielleicht auch anfangen, einfach Überschussstrom, der tagsüber da ist, sage, auch mein Nachbar hat dann vielleicht nur einen Speicher bei sich liegen, kann den PV-Strom nehmen und kann damit auch das Netz entlasten. Also sprich diese Negativpreise an der Börse, die ja auch entsprechende Kosten verursachen, deutlich reduzieren. Also intelligente Stromnutzung heißt auch günstiger Strom für alle.
1: Jetzt fällt mir noch eine Frage ein. Funktioniert das ganze Prinzip nur, wenn ich zum Beispiel hier wohne und Sie hier wohnen? Oder würde das auch funktionieren, wenn ich jetzt sage, ich wohne in Amzell und mein potenzieller Kunde wohnt in Ravensburg?
0: Der Fall ein sehr gutes Beispiel. Genau das wird noch nicht funktionieren. Voraussetzung momentan für den Start ist, dass einfach der Netzbetreiber vom Lieferanten wie auch vom Abnehmer der gleiche ist. Das heißt, sagen wir für mich im Bereich der Netze BW kein Problem, aber sagen wir in dem Fall Netze BW zu, in dem Fall TWS-Netze wird aktuell noch nicht funktionieren. Ziel ist aber das Ganze, wenn es mal läuft, innerhalb eines Netzgebiets dann eben auch über das Netzgebiet übergreifend zu machen. Sprich, zukünftig kann ich auch vielleicht dann in Hamburg den Strom nehme, der hier in Oberschwaben produziert wird.
1: Herr Maurer, vielen Dank für die ganzen Informationen. Spannendes Thema.
0: Gerne doch.
1: Liebe Zuschauer, das war's für diese Woche mit Bauen und Wohnen. Auf jeden Fall ein spannendes Thema. Wir bleiben da auch dran, das Energy Sharing. Ich bin auch sehr gespannt, wie das Ganze mit dem bidirektionalen Laden weitergeht. Aber ich glaube, da werden wir demnächst Herrn Maurer auch noch mal im Studio haben. Wenn ihr weitere Informationen rund um das Thema Bauen und Wohnen wollt, gerne unter bauenundwohnen.net. Dort findet ihr ganz viele Reportagen, Bildgalerien und Videos. Also, ich freue mich auf kommende Woche. Bis dahin, tschüss.
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0: Hallo und herzlich willkommen zu den Regionalnachrichten hier bei Baden TV. Einen schönen guten Abend. Die Wiegen im Südwesten bleiben immer öfter leer. Die Zahl der Geburten in Baden-Württemberg ist im vergangenen Jahr erneut deutlich gesunken. Laut dem Statistischen Landesamt liegt die Geburtenrate im Schnitt nur noch bei 1,35 Kindern je Frau. Das ist der niedrigste Stand seit über 15 Jahren. Experten machen für diesen Trend vor allem die schwierige Vereinbarkeit von Beruf und Familie verantwortlich. Personalmangel in den Kitas, hohe Wohnkosten und steigende Gebühren belasten viele Eltern. In unsicheren Krisenzeiten schieben viele Paare ihren Kinderwunsch deshalb erst einmal auf. Und wir blicken auf zwei weitere Meldungen aus der Region. Ein Häftling der Karlsruher Justizvollzugsanstalt schwebt nach einem Brand in seiner Zelle in Lebensgefahr. Das Feuer brach am späten Freitagabend gegen 23.20 Uhr in einer Einzelzelle aus. Rettungskräfte brachten den schwer verletzten Mann nach einer Erstversorgung vor Ort mit einem Hubschrauber in eine Spezialklinik. Die Feuerwehr konnte den Brand zwar schnell löschen und so verhindern, dass die Flammen auf andere Teile des Gefängnisses übergriffen, dennoch entstand ein Sachschaden von rund 10.000 Euro.
1: So ein Einsatz im Gefängnis ist immer ein bisschen was Besonderes, weil man sich vorstellen kann, dass das Thema mit der Zugänglichkeit halt deutlich erschwert ist. Man kann ja nicht einfach so wie in einem normalen Objekt einfach alle Türen öffnen und kontrollieren, und deswegen ist es sehr wichtig, dass uns hier die Beamten der Justiz unterstützen. Wir können das Objekt auch regelmäßig als Vorbereitung begehen, und da haben wir sehr froh, dass da die Zusammenarbeit sehr gut ist und wir somit auch in quasi komplizierteren Objekten jetzt auch sehr schnell einen Löscherfolg erzielen konnten.
0: Eine Evakuierung der restlichen JVA war nicht nötig. Inzwischen ermittelt die Kriminalpolizei wegen des Verdachts der Brandstiftung. Im Fokus steht dabei der verletzte Zelleninsasse selbst. Die Wärmewende im Südwesten ist im vollen Gange. Fast drei Viertel aller neuen Wohngebäude in Baden-Württemberg werden mittlerweile primär mit Wärmepumpen beheizt. Wie aktuelle Zahlen des Statistischen Landesamtes zeigen, setzt sich dieser Trend stabil fort. Von den knapp 8.000 im Jahr 2025 fertiggestellten Gebäuden nutzten gut 74% die nachhaltige Technik. Das sind 5% mehr als noch im Vorjahr. Über die letzten 5 Jahre konnte die Wärmepumpe ihren Anteil sogar um insgesamt 20% ausbauen. Währenddessen verliert klassisches Gas massiv an Bedeutung. Nur noch 460 Neubauten setzten auf eine Gasheizung. Ein Einbruch von über 40% innerhalb eines Jahres. Konventionelle Systeme wie Ölheizungen spielen im Neubausektor dagegen praktisch keine Rolle mehr. Der Wandel hin zu nachhaltigen Heizsystemen ist damit im Land zur neuen Norm geworden. Am Samstag wurde ein besonderes Jubiläum im Kammertheater Karlsruhe gefeiert. Das Haus blickt auf 70 Jahre Bühnen- und Kulturgeschichte zurück. Als eines der bekanntesten Privattheater der Region steht es für ein vielseitiges Programm aus Schauspiel, Musicals und Unterhaltung. Gleichzeitig feierte der Förderverein sein 25-jähriges Bestehen.

0: Beim Festakt kamen Wegbegleiter, Unterstützer sowie Gäste zusammen, um die Entwicklung der traditionsreichen Einrichtung zu würdigen. Wir waren dabei und haben mit Geschäftsführer Bernd Gnann sowie der Vorsitzenden des Fördervereins Hannelore Kutzig gesprochen.
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2: 70 Jahre wird das Kammertheater in Karlsruhe heute 1956 gegründet, hat es eine langjährige Geschichte in der Kultur der Fächerstadt. Geschäftsführer Bernd Gnann weiß da viel zu erzählen. Bernd, wenn man dich fragen würde, was ist denn so die Geschichte, was sind die wichtigsten Meilensteine in der Geschichte des Kammertheaters, was würdest du sagen?
3: Naja, es sind drei große Umbrüche gewesen. Zuerst mal die Gründung, wie gesagt, von vor 70 Jahren. Herr Vogel-Reinsch hat das damals gut gemeint, ist damals mit einem ganz kleinen Theater in der Waldstraße gestartet. Und die Heidi Vogel-Reinsch hat nach dem Tod von Herrn Vogel-Reinsch das Theater dann übernommen. Und ich habe das 2009 sozusagen dann von ihr übernommen und habe es jetzt in die 70 Jahre gebracht sozusagen. Und das muss man sagen, in der heutigen Zeit, dass ein Privattheater überlebt, ist schon gut, schon mal ein Wunder. Und dass es von einem privaten Schauspieler hier gegründet wurde in der Stadt, muss man eigentlich müsste es Vogel-Reinsch-Theater heißen, gar nicht unbedingt Kammertheater. Aber Kammertheater ist natürlich allgemeiner und ist, muss man sagen, es ist mittlerweile das bestlaufendste Privattheater in ganz Baden-Württemberg.

0: So, Kutzig, Sie haben eines der Meilensteine, der vielleicht Tiefpunkte des Kammertheaters in seiner Geschichte begleitet, nämlich 2001, als es gar nicht mehr feststand, ob es es überhaupt gab. Wenn man Sie nach der Geschichte des Kammertheaters fragen würde, was wäre denn Ihre Version?
1: Also meine Version ist, dass ich, als ich 18 Jahre alt war, das ist schon lange her, zum ersten Mal im Kammertheater war, in der Waldstraße, und es damals schon ein ganz bezauberndes Theater war. Wolfgang Reinsch hat es gegründet, 1956, wissen wir, ja. Heidi Vogel Reinsch hat es irgendwann übernommen nach seinem Tod. Und es ist umgezogen an den Rondellplatz irgendwann. Und es war auch dort ein wunderschönes Haus. Und eines Tages war klar, in Karlsruhe wird ein Einkaufszentrum gebaut. Das Kammertheater muss seine Spielstätte verlassen am Rondellplatz, und es war natürlich wirklich tragisch, weil es gab keine Alternative. Es war wirklich weit und breit nichts zu sehen, was man hätte anbieten können, und es gab schon politische Stimmen in der Stadt, die gesagt haben, naja gut, also wenn es schon jetzt leer steht, dann können wir es auch ganz schließen, da brauchen wir es überhaupt nicht mehr eröffnen. Und das war für mich der Punkt, wo ich gesagt habe, das kann nicht sein, dass so ein wunderbares Theater einfach schließen muss, weil man keine Spielstätte hat. Ja. Und dann habe ich den Förderverein ins Leben gerufen, habe ganz schnell 6 weitere Gründungsmitglieder gefunden, die das wirklich voll hinter mir standen. Und wir hatten innerhalb von 2 Wochen den Förderverein und haben richtig losgelegt. Wir sind in der Stadt gewesen, also bei der Stadt gewesen, wir waren beim Bürgermeister, wir waren überall getrommelt und gemacht. Und es tatsächlich haben wir mehrere Spielstätten angeschaut, Kinos, alte Gebäude, alles Mögliche. 18 Monate lang war das Kammertheater zu. Die haben mal da ein bisschen getingelt, da ein bisschen getingelt, und es war eigentlich klar, wenn wir nicht bald was finden, dann war es das. Und dann hat unser damaliger Oberbürgermeister, der Herr Fähnrich, hat dann wirklich dieses wunderschöne Haus hier gefunden, sage ich jetzt mal einfach. Und wir sind wirklich glücklich, und dass wir hier in diesem schönen Gebäude jetzt ein neues Kammertheater haben, das mittlerweile 17 Jahre von Bernd Nann geführt wird. Und darüber sind wir auch ganz froh und glücklich.
2: Ohne Förderverein, muss man wirklich sagen, hätte das Kammertheater ein Riesenproblem. Dadurch, dass die Stadt Karlsruhe die letzten 3 Jahre die Zuschüsse um über 30% gekürzt hat, kommt der Förderverein immer einer wichtigeren Position jetzt zugute, und die haben schon so viel Geld gespendet, aber daran allein liegt es gar nicht. Die Freundschaft, die 400 Mitglieder, die uns jedes Mal, jede Premiere sozusagen voll machen und die Stücke weitererzählen, das ist das Pfund. Wir haben kein Abonnement, wir müssen immer im freien Verkauf, vom freien Verkauf leben. Und der Förderverein sind die Multiplikatoren, die Werbung, die uns erstens nichts kostet und die uns wohlgesonnen sind. Und das hat, so glaube ich, kein Theater in Deutschland, so einen starken Förderverein. Deshalb großen Dank an Hannelore Kutzig, die das ganze Ding zusammenhält.
3: Vielen, vielen Dank. Ihr seid der beste Förderverein, den man sich überhaupt nur wünschen kann. Vielen Dank für 4,5 Jahre. Vielen Dank dem Vorstand, und vielen, vielen Dank, lieber Hannelore.
0: Welche Bedeutung hat das Kammertheater auch für Karlsruhe? Warum ist es nicht wegzudenken aus der Kulturlandschaft?
1: Also das Kammertheater ist ein absoluter Fixstern am Kulturhimmel in Karlsruhe. Ich meine, das gibt es 70 Jahre, und die gibt es nicht seit ungefähr. Ja, es gibt auch bestimmt andere, sage ich jetzt mal, Kultureinrichtungen, die lange in Karlsruhe ja da sind, ich sage es jetzt mal ganz vorsichtig, aber so erfolgreich wie das Kammertheater ist keines, aber das ist auch kein Selbstläufer, also ohne den Bernd Nann, der wirklich alles tut, um dieses Haus zu retten und gut zu führen, wäre das Kammertheater schon lange nicht mehr da. Förderverein hin, Förderverein her.
0: Das Theater wurde oft totgesagt in der Geschichte, ist immer, es hat keine Zukunft, es wurde oft das Gegenteil bewiesen. Was wird denn die Zukunft des Kammertheaters sein? Was sind deine Pläne, was ist dein Kurs?
2: Also der Kurs ist der, dass es keinen gibt. Also ich bleibe immer flexibel und ich reagiere oft nur, obwohl ich auch im Kopf schon immer nach vorne schaue und neue Ideen mir ausdenke. Aber ich habe ein gutes Verhältnis mit dem scheidenden Intendanten William Danne, und er wird weiterhin für uns arbeiten. Wir machen zum Beispiel ein Grönemeyer-Musical, wir werden ein Pur-Musical zusammen machen. Und es gibt viele weitere Stücke, die ich mit René Heinersdorf hier in Karlsruhe machen möchte.

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1: Während die Fußball-Weltmeisterschaft erst seit wenigen Tagen läuft, sind Sticker-Liebhaber in der Region schon seit Wochen im Sammelfieber. Parallel zu den Spielen wird bereits fleißig getauscht und geklebt, um die Hefte pünktlich zum Turnierverlauf zu füllen. Was man wissen muss und wie die Karlsruher zum Sticker-Kult stehen, Felix Stephan berichtet.
2: Es ist für viele ein vertrautes, wenn nicht sogar nostalgisches Geräusch, das Generationen verbindet. Das Aufreißen dieser kleinen bunten Papiertütchen. Insbesondere zu Welt- und Europameisterschaften hat sich das Sammeln und Tauschen von Panini-Stickern zum festen Kult entwickelt. Auch zur WM 2026 in Nordamerika schwappt das Sammelfieber wieder nach Deutschland und damit auch zu uns in die Region. Wir haben in der Karlsruher Innenstadt mal nachgefragt, wer die Sticker zur Fußball-WM sammelt.
3: Ja, die sammle ich. Ja, also muss man ehrlich sein, das Kindheit damals hat man auch so Boxen gesammelt, war schon cool. In der Schule auch damals im Kindergarten gewechselt, klebt man immer noch gerne. Ich glaube, das machen sogar noch erwachsene Männer. Also ja, von daher ist es cool.
4: Am Kaufhaus kriegt man halt die Sammelkärtchen. Ja, aber ja, da braucht man noch zwei Heftchen und mit 72 braucht man das nicht mehr anfangen.
5: Mein Heft ist voll mit Panini-Sticker, ich hab's schon fertig fast.
6: Doch.
7: Klingt ja gar nichts mehr.
5: Nö, voll. Alles leer gekauft.
8: Nein, das ist, glaube ich, ein bisschen Papiermüll. Und wo man die hinklebt, wird es nur hässlicher, glaube ich. Das ist kein großer Mehrwert.
7: Was bedeuten euch die Sticker denn?
5: Kindheit. Ja, Kindheit. Die Sticker sind Kindheit, ja.
9: Also ich hab immer in Lidl kostenlos bekommen, weil da hat so eine Freundin von meiner Mutter gearbeitet. Ja, und dann hat sie uns immer so, also wenn du sowas viel Einkauf gekauft hast, hast du mal kostenlos bekommen.
5: Ja, bei mir war es auch so, wegen der Freundin habe ich immer extra welche bekommen, aber mittlerweile kosten die halt leider Geld.
2: Mit meist 1,50 Euro pro Päckchen und damit 50 Cent mehr als noch bei der WM in Katar, hat sich der Sammelspaß für Liebhaber trotz 2 Sticker mehr pro Päckchen zu einer durchaus teuren Angelegenheit entwickelt. Gerade auch, weil für ein volles Album im Vergleich zur WM 2022 rund 300 Sticker mehr benötigt werden. Um den Geldbeutel auch im Sammelfieber zu entlasten, sind daher neben verschiedenen Online-Plattformen zum Tauschen auch bei uns in der Region Tauschbörsen geplant, so zum Beispiel am 27. Juni von 10 bis 15 Uhr in der Stadtbibliothek im neuen Ständehaus in Karlsruhe. Doch am Ende entscheidet neben der richtigen Tauschtaktik vor allem das Glück beim Öffnen der Päckchen darüber, wer das Sticker-Album voll bekommt. Die Leidenschaft der Sammelfans in der Region scheint jedenfalls weiter ungebrochen. Und die Suche nach den letzten fehlenden Stickern läuft.
1: Ja, und mit der Fußball-Weltmeisterschaft und dem guten Wetter ist spätestens damit auch die Grillsaison eröffnet. Und so stellen sich viele Fragen, wie der perfekte Grillabend gelingt. Meine Kollegin Lara Kleinmeier war unterwegs und hat den Karlsruher Bürgerinnen und Bürgern ihre Fragen gestellt.
10: Wir sind in Karlsruhe unterwegs und wollten wissen, was darf in diesem Jahr auf gar keinen Fall auf dem Sommergrill fehlen? Ob Fleisch, Gemüse oder kreative Grillideen, die Karlsruher haben uns ihre Favoriten verraten.
11: Auf dem Grill muss auf jeden Fall Fleisch. Richtig schönes, gutes Steak. Ich meine, es gibt auch Tage, man kann zum Beispiel auch diesen Quietschekäse drauf machen, der ist auch gut. Und ein Freund von mir, der isst sehr gern auch gebratene Zucchini, so in Scheiben geschnitten, Knoblauch drauf, Olivenöl, wunderbar.
12: Die Karlsruher Antwort wäre jetzt Aubergine, Zucchini, Gemüse.
13: Total überbewertet. Gemüse. Für Sie schon, ja.
14: Naja, aber nee, eigentlich wichtig ist Fleisch.
12: Die etwas konservativere Antwort wäre ein schönes Steak.
15: Ein gutes Hähnchen.
12: Und meine persönliche Antwort, um noch ein bisschen international zu sein, eine schöne Paella.
15: Na, wie immer, Steak, Mais, Kolben, Würstchen. Traditionell.
16: Okay. Probiere ein Korean Barbecue, ist sehr lecker.
17: Zwiebeln. Gemüse.
18: 5 Kilo Fleisch.
19: Also meistens Fleisch. Aber auch Schafskäse im Alubandel mit was drauf, Tomate, Paprika. Ja.
20: Protein.
21: Ja, da kommt natürlich ein schönes Putensteak oder vielleicht ein Schweinesteak und ein, etwas Gemüse. Paprika, Gurken, alles, was man so grillen kann. Vielleicht auch ein bisschen Brot.
22: Käse.
21: Käse, ja genau, Käse. überbacken?
6: Ja, Bratwürste, ist ja klar, ne? Logisch. Ein Steakle, dann ein bisschen Gemüse, Paprika zum Beispiel, gegrillte Paprika, ne? Kennt man in Italien gut. Ne? So, ansonsten etliche Sachen noch, je nach Wahl, wie einem beliebt.
20: Steaks, gute Bratwürste, Spare Ribs, ja, verschiedene Sachen halt. Alles, was schmeckt.
10: Oder auch Käse.
22: Ah, Käse.
10: Ja, ja. Käse.
13: Käse.
1: Nach unserer Umfrage in Karlsruhe wird schnell deutlich, die Geschmäcker beim Grillen sind unterschiedlich. Von klassischer Bratwurst zu Steak bis hin zu vegetarischen Varianten hat jeder seine Favoriten. Doch was davon gehört wirklich auf den perfekten Grill? Und worauf kommt es bei Qualität und Zubereitung an? Um genau das herauszufinden, waren wir bei Grillmeister Brat in Karlsruhe zu Gast. In seiner Metzgerei haben wir uns zeigen lassen, was in dieser Grillsaison wirklich auf den Rost gehört und welche Tipps der Fleischprofi für gelungene Grillabende parat hat. Meine Kollegin Lara Kleinmeier berichtet.
2: Mit den steigenden Temperaturen startet wieder die Grillsaison. Doch was gehört dieses Jahr unbedingt auf den Grill? Welche Trends zeichnen sich ab und worauf kommt es an, damit das Grillgut am Ende auch wirklich gelingt?
23: Was immer geht, ist eine Bratwurst. Eine richtig gute Bratwurst, und da ist der Kreativität eigentlich keine Grenzen gesetzt. Wir haben da so, glaube ich, 25 verschiedene Sorten. Und gerade jetzt zur Fußball-WM ist es ja auch schön, wenn du so, ja, verschiedene Länderküchen da über die Bratwurst definierst. Mittlerweile sind aber zwei andere Dinge auch sehr, sehr verbreitet bei uns. Das eine sind Spare Ribs, also richtig gute Spare Ribs, weil gerade jetzt in der Zeit im Sommer Fußball, Spiele kommen abends um 10, hat man Zeit vorher ein bisschen mal. Und das amerikanische Brisket, also die gesmokte Rinderbrust, die halt auch mal so 8 bis 12 Stunden auf dem Grill ist.
2: Doch die Qualität entscheidet sich nicht erst am Grill, sondern bereits beim Einkauf. Wer Wert auf guten Geschmack legt, sollte sein Fleisch bewusst auswählen. Denn selbst das beste Tier garantiere noch kein perfektes Grillerlebnis. Ein wichtiger Faktor sei die Reifung des Fleisches. Wird Fleisch nicht lange genug abgehangen, könne es trotz guter Herkunft zäh werden.
23: Das spanische Iberico-Schwein, da haben wir einige schöne Dinge, die gekauft werden. So B- und C-Cuts nennen wir die Teile, die so ein bisschen außergewöhnlich sind. Und die sind eigentlich auch sehr stark im Trend. Zum Beispiel Flat Iron, Flanksteak, solche Stücke wie ein Pluma vom Schwein oder Kachelfleisch. Das sind so Stücke, die man nicht so erkennt, aber die einfach richtig geil sind.
2: Nachdem der Fleischkonsum zunächst leicht zurückgegangen war, sei die Nachfrage in den vergangenen 2 Jahren wieder angestiegen, so Brat. Besonders deutlich zeigt sich dieser Trend beim Geflügel. Hähnchen und andere Geflügelprodukte werden immer beliebter. Zum Schluss hat der Grillmeister noch einen wichtigen Rat für alle, die beim nächsten Grillabend nichts dem Zufall überlassen möchten.
23: Es gibt so Techniken mit enzymhaltigen Früchten zum Beispiel, also mit Ananassaft, mit Papayasaft und so weiter, aber davon halte ich nicht viel. Kauf dir gutes Fleisch, dann hast du kein Problem damit. Und dann eben nicht zu durchgaren, also wenn du gerade jetzt ein tolles Rindfleisch hast und das total durchgarst, dann brauchst du dich auch nicht wundern, wenn es ein bisschen trockener ist. Also Kernthermometer nehmen, schön auf die Kerntemperatur achten und dann maximal meines Erachtens medium well. Aber nicht weiter.
2: Doch ein gelungener Grillabend besteht längst nicht mehr nur aus Fleisch. Die Auswahl auf dem Rost wird immer vielfältiger. Neben klassischen Steaks und Würsten finden heute auch vegetarische Spezialitäten ihren festen Platz.
23: Eine gegrillte Aubergine, die ich halbiere, dann kreuzförmig einschneide und dann mit einer Glasur aus Misopaste, ein bisschen Sushi-Essig, ein bisschen braunem Zucker, Sojasauce einpinseln und dann so eine halbe Stunde indirekt auf dem Grill bei so 180, 200 Grad brate. Dann wird die Aubergine innen richtig weich, obendrauf knusprig, sensationell, dann ein schöner kalter Joghurt dazu, dann brauchst du nichts anderes.
2: Ob Grillkäse, gefülltes Gemüse oder kreative vegetarische Spezialitäten, wer auf gute Produkte setzt, beim Einkauf auf Fachwissen vertraut und seinem Grillgut die nötige Aufmerksamkeit schenkt, kann sich auf genussvolle Sommerabende freuen.
1: Das war's für heute mit den Nachrichten. Ich bedanke mich ganz herzlich bei Ihnen fürs Zusehen. Tschüss, machen Sie's gut.
0: Hallo und einen schönen guten Abend. Herzlich willkommen zum Wetter auf Baden TV. Langsam aber sicher strömen die sehr warmen bis heißen Luftmassen im Verlauf dieser Woche zu uns nach Baden und ein Hoch kommt herangezogen und das bedeutet, der Hochsommer kann sich bei uns in Baden festsetzen. Der Reihe nach. Wir schauen zunächst auf die Wetterlage in der kommenden Nacht zum Dienstag. Der Himmel ist da noch teils stark bewölkt, teils wechselnd bewölkt. Es bleibt überwiegend trocken und die Temperaturen, die gehen bis zum frühen Dienstagmorgen auf Werte um 10 Grad in Gammersheim und 15 Grad in Freiburg zurück. Der Dienstagvormittag bringt dann teilweise dichte Wolken. Stellenweise fällt aus diesen Wolken etwas Regen oder es gibt kurze Regenschauer. Die Temperaturen erreichen am Dienstagnachmittag maximal 27 Grad in Baden-Baden und bis zu 24 Grad in Freudenstadt. Im weiteren Tagesverlauf gibt es mal Wolken, mal etwas Sonnenschein und es bleibt dann überwiegend trocken. Die Temperaturen, die gehen bis zum Abend, da fährt er um 23 Grad in Stuttgart und 24 Grad in Offenburg zurück. Wir schauen uns mal die weiteren Aussichten an und die werden dann ziemlich warm bis sehr heiß werden. Am Mittwoch viel Sonnenschein, meist so ein Gemisch aus Sonne und Wolken und so 13, 14 Sonnenstunden. Temperaturen maximal schon bis zu 32 Grad und dann wird es noch deutlich heißer. Zum Donnerstag strömen aus Südwesteuropa die sehr warmen Luftmassen zu uns nach Baden. Tageshöchsttemperaturen 30 bis knapp 34 Grad und zum Freitag wird es noch heißer. Die Temperaturen gehen rauf auf Werte so um die 31 bis knapp 37 Grad und es scheint zunächst den ganzen Tag die Sonne. Zum Abend sind dann aber einzeln zum Teil heftige Schauer und Gewitter möglich. Da muss man also aufpassen. Das war's vom Wetter. Ich wünsche einen schönen Abend und tschüss, bis zum nächsten Mal.
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Laue Sommernächte lassen sich nicht nur bei Cocktails und Musik genießen, sondern auch mit festem Schuhwerk an den Füßen und mit Taschenlampe ausgestattet. Denn bei Dämmerung und Dunkelheit sind im Stadtwald in Baden-Baden in den Sommernächten besonders viele Leuchtkäfer unterwegs. Bei einer Führung mit einem Waldpädagogen können Sie die Glühwürmchen einmal in ihrem natürlichen Habitat erleben. Die Veranstaltung findet nur bei trockenem Wetter.

Meter statt. Deutschland gegen Elfenbeinküste heißt es am Samstagnachmittag, 20. Juni 2026. Wer das Spiel aus dem Toronto Stadion live hier in der Region verfolgen möchte, hat ab 16 Uhr im Enzaun Park in Pforzheim die Möglichkeit, die deutsche Mannschaft gemeinsam mit anderen Fans leckerem Essen und den üblichen Biergartendrinks anzufeuern. Am 21. Juni ist offizieller Sommeranfang. In Gaggenau wird er in diesem Jahr französisch gefeiert. Denn Fête de la Musique verwandelt die Innenstadt in eine Bühne für Live-Musik und Austausch. In Gaggenau wird Fête de la Musique damit schon zum dritten Mal gefeiert. Dadurch soll Sichtbarkeit für die lokale Musikszene geschaffen, Kultur genossen und Menschen zusammengebracht werden.

0: Liebe Zuschauerinnen und Zuschauer, zum professionellen Gewichtheben, da zählt deutlich mehr als ein dicker Oberarm. Vor allem Taktik und Technik spielen da eine große Rolle. Und die Heber vom KSV Durlach sind seit über 20 Jahren in der ersten Bundesliga und sind im Reißen und Stoßen ziemlich gut, kann man sagen. Auf dieser Bühne stand auch mal Kevin Schweizer bis vor kurzem, knapp 20 Jahre lang. Gemeinsam mit dem Trainer Thomas Schweizer ist er heute zu Gast bei uns im Hubraum. Hallo ihr zwei, schön, dass ihr da seid.
1: Hallo.
0: Für die Zuschauer zum Geheimnislüften, Onkel Neffe, damit nicht gemunkelt wird. Du hast fast 20 Jahre lang, Kevin, gestoßen und gerissen. Wo hat es mal bei dir angefangen und wie hat sich das Ganze vielleicht auch über die 20 Jahre entwickelt?
2: Ja gut, mir wurde es eigentlich so gut wie in die Wiege gelegt durch meine zwei Onkels, die das auch jahrelang betrieben haben. Bin ich halt auch irgendwann dazugekommen, habe meine Probetrainings gemacht, hat sich dann relativ schnell rausgestellt, dass ich doch ein bisschen talentiert bin für den Sport und bin halt dann dabei geblieben. Gab mal ein paar Ausweichsportarten, wo ich mal probiert habe wie Fußball, wo dann relativ schnell rausgekommen ist und ich dann dann doch wieder den Weg zurückgefunden habe. Ja, aber so ist das alles gekommen.
0: Und es hat ja auch ziemlich lange gut funktioniert. 37 Jahre, Thomas, ist es in der Sportart ein normales Alter oder durchaus auch etwas Außergewöhnliches, was der Kevin gerissen hat?
3: Ja, außergewöhnlich ist vielleicht die 37 Jahre nicht vom Alter her, sondern die Leistung, 20 Jahre in der ersten Bundesliga zu heben. Das ist schon eher die Leistung, die er vollbracht hat und unzählige deutsche Meisterschaften mitgemacht, Einzelwettkämpfe. Das ist schon außergewöhnlich. Aber Gewichtheben kann man bis ins hohe Alter machen, das ist überhaupt kein Problem. Nur wenn man teilweise international gehoben hat in den jungen Jahren, schafft man das vom Kopf her nicht mehr.
0: Wir haben jetzt gerade schon gehört, die meisten Kids, die gehen Fußball spielen, ihr habt das dem Kevin mehr oder weniger in die Wiege gelegt. Was für Voraussetzungen muss denn trotzdem ein Gewichtheber mitbringen, damit es so gut funktioniert?
3: Also wichtig ist erstmal, dass er viel Lust mitbringt und Spaß, weil wir haben im Trainingsraum sehr viel Spaß, Talent wäre nicht schlecht, Beweglichkeit und vor allen Dingen ein immenser Wille, um seine Leistung jedes Jahr von Neuem zu steigern, das ist ganz wichtig.
0: Kevin, wo war denn deine Kernmotivation, worin lag die? War das, ich möchte immer mehr reißen und stemmen können oder stoßen?
2: Ja, wenn man sich das Ganze mal anschaut, was bei uns jetzt, also in der nationalen Ebene stattfindet, war es eher so, ich möchte dahin, wo die ganzen Kaderathleten sich befinden. Ich habe nie den Vorzug groß gehabt, rein nur fürs Training freigestellt zu werden. Und das war eigentlich mein Anreiz zu sagen, ey, pass auf, ich will irgendwo mit da oben mitspielen. Und das war meine Motivation.
0: Wie sieht denn so eine Trainingseinheit aus? Erstmal vielleicht aus Seiten des Sportlers und dann aus Seiten des Trainers.
2: Gut, das ist immer unterschiedlich, ist immer verschieden. Auch oft aufgrund der Tatsache, wo sind deine Defizite vielleicht? Ja, wo du halt über die Jahre dann irgendwann kennenlernst und dann stellt der Trainer es einfach um. Aber wir haben halt teiltechnische Übungen, Kraftübungen und halt die technische Übung, um halt im Training halt auch besser und stärker zu werden.
0: Du warst über die Jahre nahezu verletzungsfrei, worauf du sehr stolz sein kannst. Wo war trotzdem dein größtes Defizit? Was würdest du sagen?

0: zu haben, doch nochmal irgendwo oben anzukommen, richtig.
1: Wie ist es aus Trainersicht? Wie motiviert man seinen Gewichtheber, seinen Sportler?
2: Also die Beziehung zwischen Trainer und Sportler ist schon sehr wichtig, die ist schon sehr eng und die muss auch passen. Ein Trainer schaut sich einen Athlet an, es gibt keine zwei gleiche Athleten und dann tut man individuelle Trainingsplan machen, der jede Woche geändert wird. Man arbeitet in Zyklen, dass man sagt, okay, in 16 Wochen ist der Hauptwettkampf und da arbeitet man darauf hin mit verschiedenen Einstellungen in der Planung. Motivieren sollte sich eigentlich jeder Sportler selbst. Natürlich gibt der Trainer da einiges dazu zur Motivation, ist auch wichtig, aber ich denke, die, wo bei uns trainieren, so sind alle so viel selbst motiviert, dass du nichts zugeben musst.
1: Das Training, das muss ich natürlich ausbezahlen. Und Kevin, wir waren bei deinem letzten Kampf mit dabei und liebe Zuschauerinnen und Zuschauer, da schauen wir doch mal ganz kurz rein.
3: Wettkampftag in der Gewichtheber-Bundesliga für den KSV Durlach. Bevor das Duell mit dem SSV Samswegen starten kann, geht es ans Abwiegen. Jede Heberin und jeder Heber muss auf die Waage, denn das Körpergewicht ist beim Wettkampf in Relation mit dem gestemmten Gewicht für die Punktzahl verantwortlich. Nach dem Abwiegen geht es in eine kurze Pause. Für die Akteure die optimale Möglichkeit, nochmal etwas zu essen und sich für den Wettkampf zu erwärmen. Denn dann startet auch schon der Wettkampf mit dem sogenannten Reißen. Dabei muss der Heber die Hantel ohne Unterbrechung in einem Zug vom Boden in die Hochstrecke bringen und dort halten. Die Sportler haben dafür je drei Versuche. Nach dem Reißen und einer kurzen Pause geht's dann ans Heben. Hier muss die Hantel mit dem ersten Zug zur Brust und mit dem zweiten in die Hochstrecke gebracht und dort gehalten werden. Auch hierfür gibt's je drei Versuche.

0: Anschließend wird dann der Sieger ermittelt. Mit 0:3 mussten sich die Heber gegen den SSV Samswegen geschlagen geben. Und dennoch war es ein besonderes Duell, denn über dem Wettkampf stand der Abschied von Kevin Schweizer. Ein letztes Mal trat der Durlacher gegen Samswegen für seinen Verein an.
1: Ich habe genau das rausgeholt, was ich rausholen wollte oder musste. Im Stoßen wäre es gern nochmal ein Versuch mehr gewesen, aber also mit ein bisschen mehr Last. Aber ja, so ist halt einfach mal im Sport, wenn dann die Luft weggeht. Die Emotionen, die werden jetzt dann erst noch hochkochen, richtig. Ja, die waren schon oben, aber jetzt wird es dann nochmal richtig schlimm, wenn ich die Endansprache halten muss. Und dann schauen wir mal.
0: Und es war erwartet emotional, als Kevin Schweizer seine Endansprache vor seinen Heberkollegen, Trainern und Zuschauern hielt. Ein Moment, in dem auch die Wettkampfniederlage in den Hintergrund rückte.
2: Ja, Kevin, ein sehr emotionaler Abschied. Haben sich die Emotionen ein bisschen gelegt oder ist es immer noch, wenn du zurückdenkst, so, dass dir Tränen in die Augen kommen?
3: Nee, also mittlerweile kann ich jetzt auch darüber reden, ohne dass irgendwie auch so ein Schwank an Tränen rauskommt. Natürlich war es sehr emotional, die Halle war so voll, so voll war sie schon lange nicht mehr. Und ich bin auch stolz drauf und glücklich, dass es so gekommen ist, damit man halt wirklich nochmal auch für den Verein und dass die auch sehen, dass noch was nachkommt.
2: Als Trainer jetzt zukünftig vor allem unterwegs, da wird dir aber auch nicht langweilig, oder?
3: Nein, natürlich nicht. Hauptsächlich lege ich aber mein Augenmerk auf die Jugendarbeit und halt vereinzelt von der zweiten Mannschaft die Trainingspläne zu schreiben, aber Hauptaugenmerk Jugend.
2: Thomas, du warst selbst auch sehr lange Zeit als aktiver Gewichtheber unterwegs. Inwieweit ist es da wichtig, zum einen seine eigenen Erfahrungen ein Stück weit mit einfließen zu lassen, aber auf der anderen Seite gleichzeitig auch sich selbst Grenzen zu ziehen, weil man vielleicht von dem Gegenüber dann doch nicht so viel verlangen kann?
4: Ja, am Anfang sehr schwierig, weil du kommst von einer internationalen Bühne. Ich habe 10 Jahre Nationalmannschaft gehoben. Und dann versuchst du das den jungen Athleten weiterzugeben. Aber du kannst nicht das, was du gemacht hast, von denen verlangen. Aber das ist ein Lernfaktor auch als Trainer, dass du siehst, dass die ersten sind, die Generationen geändert. Und zweitens sind unsere Gewichtsheberhalle mittlerweile 80% Frauen.
2: Du hast gerade die Generation schon angesprochen. Ich glaube, das ist aktuell schon so eine Trendbewegung, kann man sagen, dass viele junge Menschen auch bereits im Alter von 16 Jahren ins Fitnessstudio rennen und ihren Bizeps vor allem trainieren. Das ist aber ein klarer Unterschied zum Gewichtheben.
4: Also Fitnessstudio und Gewichtheben kann man überhaupt nicht miteinander vergleichen. Wir arbeiten ja nur an der Freihandel und auch die Bewegung, dass die Gewichte im Moment mehr gestemmt werden, gerade bei Frauen, kommt aus der Bewegung des Crossfit.

0: fit. Da wird es verlangt und da, das füllt uns auch die Hallen, muss man sagen, muss man einen Dank an CrossFit geben, dass wir sehr viel Zulauf haben im Gewichtheben. Aber Fitnessstudio und Gewichtheben ist nicht vergleichbar, ein dicker Bizeps wird bei uns nicht benötigt.
1: Welche Rolle spielt denn Übermut? Gerade in dem Kontext, da kann ja auch viel kaputt gehen, wenn man es zu sehr übertreibt, wenn man denkt, da geht noch eine Scheibe mehr und am Ende ja, scheitert man dann an der Scheibe mehr.
0: Im Gewichtheben ist es so, der Trainer und der Athlet bereiten alles vor. Also diese Lasten, die auf der Bühne normal gehoben werden, die sind vorbereitet zum Training. Und der Übermut kommt daher, dass Leute nicht vorbereitet sind oder sich einfach überschätzen, die denken, ah, ich kann das, ich habe das gesehen, ich kann das einfach machen. Nein, das geht nicht. Ich muss es erstmal vorbereiten im Training und meinen Körper darauf vorbereiten, dass er sich nicht verletzt. Übermut endet meistens in schweren Verletzungen.
1: Das heißt, du warst nie übermütig, Kevin. Du hattest ja schließlich keine Verletzungen oder gab es auch mal einen Moment, wo du gedacht hast, ah, lieber hätte ich es sein lassen sollen?
2: Ja gut, was heißt Übermut? Ja, bei uns im Sport ist es halt immer mal so, man geht zu Wettkämpfe, man will die Wettkämpfe gewinnen. Ja, und wenn man dann halt nochmal 5 Kilo drauf machen muss, auch wenn die jetzt mal nicht so vorbereitet sind, ja, dann nimmt man die halt trotzdem in Kauf. Ja. Es kommt ja immer darauf an, in was für einem Trainingsstand man auch ist. Ja? Ansonsten würde ich auch sagen zum Trainer, hey, pass auf, komm, lass uns lieber 3 Kilo nehmen, dann verlieren wir den Wettkampf halt. Aber wenn du eh Lasten vorbereitet hast oder vorbereitet bist, ja, dann kannst du auch mal diesen Sprung machen, an unvorbereitete Gewichte dran zu gehen.
1: Wenn wir auf den KSV und auf die Zukunft vor allem blicken, wie geht's denn da jetzt ohne den Kevin auf der Bühne weiter?
0: Ja, die grauen Haare sind gewachsen. Das ist natürlich ein großes Problem im Moment. Adäquate Ersatz zu finden für den Kevin ist nicht einfach. Aber wir sind dran. Der wechselfreie Monat kommt im Mai, glaube ich, Juni ist der wechselfreie Monat. Schauen wir mal, was der Markt so hergibt. Und ich muss ja einen Mann holen, sonst schauen wir nur noch Frauen in Dollar. Aber ich denke, wir werden etwas finden.
1: Oder vielleicht kommt ja dann aus deinem Nachwuchsbereich der Kevin Junior irgendwann auf die Bühne. Ich bedanke mich bei euch, dass ihr heute hier in der Sportzeit wart. Und liebe Zuschauerinnen und Zuschauer, wir bedanken uns auch bei Ihnen fürs Einschalten. Tschüss, machen Sie es gut und bis zum nächsten Mal.

Das Operettenensemble des Badischen Staatstheaters fuhr zu einem Gastspiel nach Luxemburg und feierte mit Millöckers Bettelstudent einen triumphalen Erfolg. Hier das Ensemble bei der Abfahrt vom Karlsruher Hauptbahnhof. In idyllischer Lage, umgeben vom Grün des Hartwaldes, konnte dieser Tage das neue Studentenwohnheim Hans-Dickmann-Kolleg offiziell seiner Bestimmung übergeben werden. Rund 150 Studierende haben hier eine neue Wohnstätte gefunden. Wie unsere Aufnahmen zeigen, sind die Räume behaglich eingerichtet. Für Stunden der Muße bieten ein Unterhaltungsraum und die Bibliothek reichlich Abwechslung. Rund 100.000 D-Mark jährlich sparen die Stadtwerke durch Inbetriebnahme dieser Datenverarbeitungsmaschine ein. In knapp 40 Stunden werden hier sämtliche Rechnungen für Gas, Wasser und Strom automatisch errechnet und geschrieben. Auch Löhne und Gehälter der über 10.000 Bediensteten der Stadtverwaltung werden auf diesem Rechenroboter errechnet. Aus bis jetzt noch nicht geklärten Gründen brach in den Abendstunden des 10. Februar in der Strahlenklinik des städtischen Krankenhauses ein Großfeuer aus, dem der gesamte Dachstuhl zum Opfer gefallen ist. Die städtische Berufsfeuerwehr hatte alle Hände voll zu tun und das Krankenhauspersonal brachte alle im Hause untergebrachten Patienten in Sicherheit. Unter dem Vorsitz des Bürgermeisters und Landtagsabgeordneten Walter Weldele studierte der Landtagsausschuss für Wirtschaft und Verkehr in Karlsruhe die Sicherheitseinrichtungen der Esso-Raffinerien. Grund dieses Studiums war der zurzeit in der Entscheidung befindliche Antrag,

wegen der Eni-Pipeline am Bodensee, über den am 19. März beschlossen werden soll. Der CDU-Stadtrat und Herausgeber der Badischen Neuesten Nachrichten, Wilhelm Bauer, konnte seinen 70. Geburtstag feiern. Ministerpräsident Kurt-Georg Kiesinger bezeichnete den Jubilar als einen vorbildlichen politischen Publizisten und überreichte ihm in Würdigung seiner Verdienste den Stern zum Großen Bundesverdienstkreuz. Der Bürgersaal des Rathauses war Treffpunkt sozialdemokratischer Oberbürgermeister, Bürgermeister und Landräte aus Baden-Württemberg. An diesen kommunalpolitischen Gesprächen beteiligten sich die führenden SPD-Politiker Dr. Alex Möller, Fritz Erler, Bundestagsvizepräsident Erwin Schöttle sowie die Bundestagsabgeordnete Martha Schanzenbach. Vor allem befasste sich diese Karlsruher Tagung mit finanzpolitischen Problemen. Wie viel Kilowattstunden Strom gaben die Stadtwerke im Monat Januar ab, lautete die Frage eines Preisausschreibens. Hier das Ergebnis. Für die Teilnehmer, die dieser Zahl am nächsten waren, gab es wertvolle Preise. Als ersten Preis konnte Frau Marga Kühn einen Elektroherd entgegennehmen. Karlsruhe 1910 kann man auf diesem Bilde sehen. Und emsig, ganz genau wie heute, schafften auch damals schon die Leute. Doch zeigt die Uhr den Feierabend, dann war ein kühler Trunk erlabend und glucksend aus der Flasche ins Glas rann also dann das kühle Nass. Ein Monninger, ein Kaiserbier, so liest man's auf der Flasche hier.

Die Zeit, von der wir hier gesungen, die ist vorbei und längst verklungen. Doch eine Wahrheit heute noch steht: Monninger Bier ist Qualität. Und viele Sorten stehen bereit, euch zu erlaben, jederzeit. Es sei verraten hier zum Schluss: Monninger Bier, ein Hochgenuss. Der Grundstein für ein Haus der Familie wurde von der Arbeiterwohlfahrt gelegt. Das Haus soll Zentrum familienpädagogischer Arbeit werden und wird außerdem eine Altentagesstätte beherbergen. Für die Beschaffung der Inneneinrichtung ist die Arbeiterwohlfahrt auf Spenden angewiesen. Jede Mark hilft. Solche Spenden werden dankend auf Postcheckkonto 723 Arbeiterwohlfahrt mit Vermerk Altentagesstätte entgegengenommen. Einen gut gelungenen Unterhaltungsabend veranstaltete der Kreisverband der CDU Karlsruhe im kleinen Stadthallensaal, bei welchem die drei Hobbys eine Parodie auf unsere Politessen zum Besten gaben. Hören Sie selbst. Treiben.

Freunde aus Nancy und der Schweiz trafen sich zu einer Brieftaubenschau mit ihren Karlsruher Freunden in der schäumenden Alp in Bulach. Bundestagsabgeordneter Fritz Cortelier, der diesen Sport seit früher Jugend betreibt, sagte uns, die Brieftaube sei das Rennpferd des kleinen Mannes. Die Tiere sollen in diesem Jahr rund 1000 Kilometer zurücklegen, um wieder in ihre Heimatschläge zu gelangen. Der Präsident des Badischen Sängerbundes, Franz Friedrich Hesperler, der schon 50 Jahre im Dienste des Liedes steht, konnte sein 70. Wiegenfest feiern. Ihm zu Ehren fand im Bürgersaal des Rathauses eine Feierstunde statt, bei dem ihm der Präsident des Deutschen Sängerbundes, Dr. Willy Engels, die goldene Ehrennadel des Deutschen Sängerbundes überreichte. Närrisch war die nun hinter uns liegende Zeit und noch einmal wollen wir uns einen Rückblick gestatten. Hier die Tulpenmädchen beim Verteilen der närrischen Orden.

Gagefrei hieß es im Zirkus Blau-Weiß-Durlach. Nur schade, dass alles nun zu Ende ist. Aber der bereits bald an unsere Tür klopfende Frühling wird uns dafür reichlich entschädigen. Auch die Kleinsten mischten eifrig mit. Über 5000 Kinder waren in die Karlsruher Schwarzwaldhalle gekommen, um es den Großen gleich zu tun. Ja bitte, auch hier wird getwistet. Abschluss und Krönung zugleich sollte der Karlsruher Fastnachtsumzug sein, der trotz Schneetreibens über 50.000 Schaulustige auf die Straßen lockte. Über 90 Wagen und Gruppen mit einer Länge von rund 4 Kilometern zogen durch die Straßen der Innenstadt, begleitet von Marschmusik und dem immer wieder ertönenden Pumba Pekarek. Die Kommunalpolitik wie auch die große Politik wurden scharf aufs Korn genommen. Allen Akteuren sei hier noch einmal für die wochenlange Mühe zum guten Gelingen des Jubiläumsumzuges unserer 250-jährigen Fächerstadt gedankt. Genug der vielen Worte, erleben wir noch einmal hier im Bilde die Stunden ausgelassener Fröhlichkeit.

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0: Meine sehr geehrten Damen und Herren, das Thema der heutigen DRK-Sprechstunde ist die Endometriose. Und als Gesprächspartnerin und Expertin darf ich Frau Dr. Heger von der Frauenklinik der Vidya-Kliniken begrüßen. Frau Dr. Heger, willkommen.
1: Vielen Dank.
0: Wen trifft die Endometriose? Jede Frau?
1: Ja, jede Frau im gebärfähigen Alter. Im Prinzip kann sie vorkommen ab der ersten Periode und bis in die Menopause reinreichen. Teilweise gibt es sogar Frauen, die perimenopausal noch mal so ein richtiges Beschwerdehoch sozusagen haben. Und ganz selten mal gibt es auch Frauen, die auch nach Eintritt der Menopause noch unter Folgen der Endometriose leiden.
0: Das bedeutet doch, dass die Endometriose hormonabhängig ist.
1: Auf jeden Fall. Die ist hormonabhängig. Insbesondere liebt die Endometriose das Östrogen, denn das Östrogen ist der Faktor, der die Schleimhaut wachsen lässt, eigentlich in der Gebärmutter, aber im Fall der Endometriose eben auch an all den Stellen, an denen die Endometriose wächst. Und das ist sozusagen der Nährstoff für die Endometriose.
0: Und wie häufig ist das so, wenn man so die ganzen Frauen mal guckt, mit 100% Frauen?
1: Tatsächlich sehr häufig, eine der häufigsten gynäkologischen Erkrankungen. In etwa bei den 20- bis 40-Jährigen sind es, man sagt, ungefähr 9 bis 15%, wobei die Dunkelziffer sehr hoch ist, allein schon, weil es oft lang dauert, bis die Endometriose erkannt wird und weil auch bei den ganz jungen Mädels das teilweise einfach auch braucht, bis die Symptome wirklich so werden, dass man Richtung Endometriose überhaupt erstmal denkt.
0: Das ist ja eine hohe Zahl. Gibt es denn auch asymptomatische Endometriosen?
1: Es gibt auf jeden Fall asymptomatische Endometriosen, die an sich von der Verteilung her vielleicht gar nicht so wenig Endometriose haben, aber keine Symptome dadurch. Das heißt, die fallen aus dieser Rechnung raus. Die Dunkelziffer ist auch damit hoch. Es ist schon ein Anstieg der Neuerkrankungen zu vermerken, weil jetzt auch einfach die Endometriose so langsam aber sicher bekannter wird und mehr Augenmerk draufgelegt wird. Gibt es pro Jahr im Moment 40.000 Neuerkrankungen in Deutschland. Also wirklich eine hohe Zahl. Und damit wahrscheinlich immer noch nicht repräsentiert, wie viele Frauen wirklich daran auch erkrankt sind.
0: Und im Vordergrund der Erkrankung, so pathophysiologisch, stehen die Östrogene.
1: Ja.
0: Das bedeutet was für die Therapie?
1: Das bedeutet auf der anderen Seite, was hormonabhängig ist, kann man auch sehr gut mit Hormonen angreifen. Das ist eine große Säule der Endometriose-Therapie, ist im Prinzip diese Unterdrückung der Östrogenwirkung. Das heißt, man hat als mögliche Therapie hormonell die Gestagengabe, also ein Gegenspieler fürs Östrogen, der dafür sorgt, dass die Endometriose sich nicht hoch aufbaut, dass die Schleimhaut in der Gebärmutter ganz flach wird. Ziel in der hormonellen Therapie ist eigentlich, dass man die Frauen blutungsfrei bekommt, weil in der Zeit, in der normalerweise das Periodenblut ablaufen kann, blutet es leider auch an den Stellen, wo diese Blutung eben nicht nach außen laufen kann, sondern letzten Endes im Bauchraum oder an den Stellen, an denen die Endometriose wächst, in der Gebärmutterwand zum Beispiel, blutet und damit Vernarbungen, Verklebungen und Verwachsungen verursacht. Und
0: was bedeutet das für die Fruchtbarkeit, die Fertilität der Frauen?
1: Leider in vielen Fällen ein Problem, denn man kann sich schon vorstellen, wenn die Eileiter, die eigentlich die Eizellen vom Eierstock zur Gebärmutter bringen sollen, sich nicht bewegen können, wie sie es eigentlich möchten, dass dann ein Hindernis bestehen kann für eine Schwangerschaft. Es ist wiederum aber auch nicht so, dass jede Frau mit Endometriose Probleme hat, schwanger zu werden. Es gibt ganz viele Frauen, die werden ohne Probleme schwanger. Aber bei den Frauen mit unerfülltem Kinderwunsch, die sich in den Kinderwunschzentren vorstellen, sind es 40 bis 60%, die tatsächlich auch eine Endometriose haben. Glücklicherweise kann man da natürlich auch wiederum was dagegen tun und häufig werden die Frauen dann doch sehr gut schwanger. Aber in vielen Fällen ist das dann mit einem operativen Sanieren der Endometriose verbunden.
0: Damit wären wir bei einem anderen Therapiekonzept, der Operation.
1: Ja.
0: Hilft die Operation? Was macht man bei der Operation?
1: Letzten Endes ist der Standard, dass man eine Bauchspiegelung macht, also eine Laparoskopie, bei der man Endometrioseherde aufsucht, im Optimalfall alles, was man finden kann und das Ganze saniert. Im Sinne von Ausschneiden, im Sinne von Veröden, hilft häufig sehr gut, aber nicht immer. Es gibt auch Frauen, die haben wenig Erleichterung durch eine Operation. Und eigentlich ist das Ziel, dass man versucht, eine OP so lang wie möglich rauszuzögern oder vielleicht sogar komplett zu umgehen. Wenn jemand mit einer anderen Therapie, hormonell vor allem, so weit kommt, dass man sich eine Operation quasi sparen kann, ist es für die Frau natürlich super, denn das ist das, was langzeitig auch wirken kann. Eine Operation macht immer eine vorübergehende Beseitigung der Endometrioseherde, aber man weiß nicht, in welchem Rhythmus wie viel Neues kommen kann.
0: Vorübergehende. Ja. Das heißt also, mit der ersten Operation kann es sein, dass Folgeoperationen kommen könnten.
1: Ja, weil man im Endeffekt zwar alles, was an Endometriose zu diesem Zeitpunkt zu sehen ist, entfernen kann. Aber man kann leider nicht messen, wie schnell kommt wie viel neue Endometriose. Und das ist auch sehr individuell von Frau zu Frau.
0: Gibt es neue Therapien in der Zukunft?
1: Hoffentlich gibt es bald noch mehr. Es gibt schon ein bisschen neuere Therapien, die jetzt seit 2-3 Jahren zugelassen sind im Hormontherapiespektrum. Und es gibt jetzt auch die Robotik, die bei der Operation auch neue Wege öffnet. Aber so ganz neue Sachen sind immer noch am Entstehen.
0: Frau Schwier, vielen Dank.
1: Gerne.
0: Das war hochinteressant.

interessant. Meine sehr geehrten Damen und Herren, das war ein interessanter Beitrag und ich hoffe, Sie klicken uns an und gucken uns in YouTube und wir wünschen Ihnen alles Gute, machen Sie es gut, bleiben Sie gesund.

0: Hallo und herzlich willkommen zu den Regionalnachrichten hier bei Baden TV. Einen schönen guten Abend. Die Wiegen im Südwesten bleiben immer öfter leer. Die Zahl der Geburten in Baden-Württemberg ist im vergangenen Jahr erneut deutlich gesunken. Laut dem Statistischen Landesamt liegt die Geburtenrate im Schnitt nur noch bei 1,35 Kindern je Frau. Das ist der niedrigste Stand seit über 15 Jahren. Experten machen für diesen Trend vor allem die schwierige Vereinbarkeit von Beruf und Familie verantwortlich. Personalmangel in den Kitas, hohe Wohnkosten und steigende Gebühren belasten viele Eltern. In unsicheren Krisenzeiten schieben viele Paare ihren Kinderwunsch deshalb erst einmal auf. Und wir blicken auf zwei weitere Meldungen aus der Region. Ein Häftling der Karlsruher Justizvollzugsanstalt schwebt nach einem Brand in seiner Zelle in Lebensgefahr. Das Feuer brach am späten Freitagabend gegen 23.20 Uhr in einer Einzelzelle aus. Rettungskräfte brachten den schwer verletzten Mann nach einer Erstversorgung vor Ort mit einem Hubschrauber in eine Spezialklinik. Die Feuerwehr konnte den Brand zwar schnell löschen und so verhindern, dass die Flammen auf andere Teile des Gefängnisses übergriffen, dennoch entstand ein Sachschaden von rund 10.000 Euro.
1: So ein Einsatz im Gefängnis ist immer ein bisschen was Besonderes, weil man sich vorstellen kann, dass das Thema mit der Zugänglichkeit halt deutlich erschwert ist. Man kann ja nicht einfach so wie in einem normalen Objekt einfach alle Türen öffnen und kontrollieren, und deswegen ist es sehr wichtig, dass uns hier die Beamten der Justiz unterstützen. Wir können das Objekt auch regelmäßig als Vorbereitung begehen, und da haben wir sehr froh, dass da die Zusammenarbeit sehr gut ist und wir somit auch in quasi komplizierteren Objekten jetzt auch sehr schnell einen Löscherfolg erzielen konnten.
0: Eine Evakuierung der restlichen JVA war nicht nötig. Inzwischen ermittelt die Kriminalpolizei wegen des Verdachts der Brandstiftung. Im Fokus steht dabei der verletzte Zelleninsasse selbst. Die Wärmewende im Südwesten ist im vollen Gange. Fast drei Viertel aller neuen Wohngebäude in Baden-Württemberg werden mittlerweile primär mit Wärmepumpen beheizt. Wie aktuelle Zahlen des Statistischen Landesamtes zeigen, setzt sich dieser Trend stabil fort. Von den knapp 8.000 im Jahr 2025 fertiggestellten Gebäuden nutzten gut 74% die nachhaltige Technik. Das sind 5% mehr als noch im Vorjahr. Über die letzten 5 Jahre konnte die Wärmepumpe ihren Anteil sogar um insgesamt 20% ausbauen. Währenddessen verliert klassisches Gas massiv an Bedeutung. Nur noch 460 Neubauten setzten auf eine Gasheizung. Ein Einbruch von über 40% innerhalb eines Jahres. Konventionelle Systeme wie Ölheizungen spielen im Neubausektor dagegen praktisch keine Rolle mehr. Der Wandel hin zu nachhaltigen Heizsystemen ist damit im Land zur neuen Norm geworden. Am Samstag wurde ein besonderes Jubiläum im Kammertheater Karlsruhe gefeiert. Das Haus blickt auf 70 Jahre Bühnen- und Kulturgeschichte zurück. Als eines der bekanntesten Privattheater der Region steht es für ein vielseitiges Programm aus Schauspiel, Musicals und Unterhaltung. Gleichzeitig feierte der Förderverein sein 25-jähriges Bestehen. Beim Festakt kamen Wegbegleiter, Unterstützer sowie Gäste zusammen, um die Entwicklung der traditionsreichen Einrichtung zu würdigen. Wir waren dabei und haben mit Geschäftsführer Bernd Gnann sowie der Vorsitzenden des Fördervereins Hannelore Kutzig gesprochen.
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3: 70 Jahre wird das Kammertheater in Karlsruhe heute 1956 gegründet, hat es eine langjährige Geschichte in der Kultur der Fächerstadt.